Der Fuchswelpe beobachtet das Reh. Das ungewohnte Geräusch lässt beide fliehen. Nach der Rückkehr vertreibt die Ricke den jungen Fuchs.

Bereits am 31. Mai hebt sich der Bock in Ermangelung von geraden Baumstämmen an einer Sonnenblume die absterbende Basthaut ab. Abgeknickte Sonnenblumen waren die Folge. Nach dem Speisen düngt und gießt die Rücke ein Beet.

Auch der Fuchs schließt sich an. Im August ist die Zeit der Haselnüsse. Erstaunlich ist, dass die Nüsse selten am Fundort verspeist werden. Ein Warnruf vom Fuchs.

die helle Brustfärbung, die einfarbige Schnauze und die Größe dürften auf einen Marder hinweisen. In den Schneespuren schnuppert der Fuchs nach Beute.

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1: Aber leider noch nicht feststellen.
2: So, und deshalb ist A Quadrat plus B Quadrat immer C Quadrat. A, B, C. Damit berechnet man die Schenkel des Dreiecks. 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
0: deine Lehrer können dir alles beibringen, nur nicht den Umgang mit Technik.
2: Geht jetzt nicht, oder was? Kreisteil! Jedes!
3: Genau so, das war's. Ja, ja, genau. Genau. Ja.
0: Du hast die ganze Nacht auf Streife geschaut.
4: Ja, was soll denn das hier?
0: Und jetzt ist deine linke Gehirnhälfte abgestürzt. Du hast das Gefühl, dass die Gesellschaft in der Evolution den Rückwärtsgang eingelegt hat. Dein Lüfter ist lauter als ein startender Airbus A380.

0: 9 von 10 Ärztinnen empfehlen die Jugendredaktion. Bei einer Anwendung pro Woche, donnerstags von 16 bis 18 Uhr, entfaltet sie ihren perfekten Wirkungsgrad.
1: Wir meinten natürlich montags. 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

Ich begrüße alle lieben Menschen hier vor dem Rathaus. Wir, die Teufelshexen Harz und alle befreundeten Hexen und Teufel, freuen uns, euch zu sehen. Oh, wo ist er denn? Oh. Nein, es hat schon. Moin. Moin. So. Also, wir haben gerade die Hexen begrüßt und dann begrüßen wir auch den Herrn Oberbürgermeister Kascher und seinen Gastherrn Oberbürgermeister Martin Papke aus Weißenfels. Erinnern möchte ich noch an unseren Freund, den Herrn Nüchterlein, der uns jahrelang begleitet hat. Vielleicht kennt ihr den als Nachtwächter, der uns leider verlassen hat in höhere Gefilde. Wir fliegen schon über 20 Jahre am 30. April hier ein und sind sehr glücklich, so viele Besucher und Besucherinnen zu treffen. Nachher ziehen wir noch zur Westerntor-Apotheke. Dort werden wir immer mit einer Portion Flugbenzin versorgt. Ich bin sicher, dass Sie uns noch irgendwo treffen werden. Und ich glaube, dass die meisten von uns nichts gegen ein Erinnerungsfoto haben werden. Jetzt noch ein Tipp für morgen. Modellbaufest im Bürgerpark. Genug gesabbelt, es wird gesungen und dann kommt noch eine Geschichte und dann wird wieder gesungen. Oder der Bürgermeister sagt noch was. Der kann auch singen. Ich singe auch, obwohl ich immer eine 5 in den Lied hatte. So, er sagt nichts. Also diesmal möchte ich euch nichts von Hexen und Teufeln erzählen, sondern die Frage stellen, wie kam Wernigerode zum Schloss, nun dem wieder prachtvollen an der heutigen Stelle? Ganz früher wohnte die gräfliche Familie in einer Burg auf einem Berg am 12-Morgental. Irgendwann wurde die Burg einfach zu eng. Dann sollte sogar die Zofe bei der Gräfin einziehen. Damit war das Ende vom Geduldsfaden der Gräfin erreicht. Sie sagte, Adalbert, vergrößere die Burg. Aber es fehlte das Geld. Der Holzverkauf brachte nicht viel ein und die Bauern wollten ihre Abgaben nicht zahlen. Eine Erweiterung war nicht zu finanzieren. Die Gräfin kam auf die schlaue Idee, der Burggeist soll uns helfen. Der folgsame Graf ging also in der Nacht zum Burggeist Gregor in den feuchten Keller. Er forderte mit Gold gefüllte Schatztruhen vom Hausgeist. Aber Gregors Zauberkraft war schon etwas eingerostet. Am nächsten Morgen war also nichts mit Gold in den Truhen. Die Gräfin war sauer, aber der Graf wollte Gregor noch eine Chance geben. Vielleicht konnte er die Burg auf den Agnesberg verschieben. Dort wäre viel mehr Kraft, Platz. Ich brauche noch einen. So, jetzt geht's weiter. Da fiel ihm etwas ein. Seine alte Bekannte, die Hexe Trexus, und die hatte einen Drachen, Hans genannt. Zum Glück wollte Trexus ihm der jahrhundertelangen Freundschaft wegen helfen. Zusammen mit Hans flogen sie zur Harburg. Aber auch die drei schafften es nicht. Und die Geister

0: Geisterstunde war fast vorbei, aber in der Not fiel Hans doch noch ein Zauberspruch an. Rutsche fort, hin zu einem anderen Ort. Dort am Agnesberg sei nun dein neuer Stand. Und es klappte noch mit der Zauberei. Die Burg bewegte sich krachend und rumpelnd durch die Luft. Auf dem Agnesberg war viel Platz und ein guter Standort. Gregor bedankte sich bei den beiden und war zum Ende der Geisterstunde wieder in seinem Keller. Nun hatte der Graf viel Platz, um die Burg zu vergrößern und eine sichere Burgmauer mit einem starken Tor und einem Turm zu errichten. Bald wurde aus der Burg ein prachtvolles Schloss. Ich frage mich aber, wieso waren die Schatztruhen plötzlich gefüllt, um zu bauen? Konnte der Geist doch noch wieder Gold herbeizahlen? Vielleicht könnte so ein Gregor auch unseren beiden Bürgermeistern helfen. Jedenfalls lebte die gräfliche Familie und Gregor glücklich auf den Agnesberg. Und weil wir eben das Singen vergessen haben, singen wir jetzt zweimal.
1: Also, meine lieben Freunde, singen, hurra, wir sind böse,
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2: Ja, geht das hier? Kann man mich verstehen? Das funktioniert. Ja, liebe Gäste aus nah und fern, liebe Wernigeröder und vor allem liebe Teufelshexenharz, herzlich willkommen in Wernigerode. Ich freue mich sehr, dass ihr traditionell wieder hier auf dem Marktplatz zu Walpurgis uns so schön einstimmt. Herzlich willkommen in Wernigerode. Schön, dass Sie alle da sind. Dankeschön erstmal dafür, dass ihr alle da seid. Ich habe ja aus den letzten Jahren gelernt, weil es mir immer schwerer gefallen ist, sozusagen das Rathaus zu verteidigen vor den Hexen. Jetzt haben wir so eine Plane dahin gehängt, das hat aber trotzdem nicht gereicht, es zu verteidigen. Und man lernt ja dazu und überlegt sich auch Strategien, wie kann man sich Verstärkung holen, um sozusagen das Rathaus zu schützen. Und ich habe mir heute zweierlei Verstärkung hier an meine Seite geholt, um mich vor den Hexen und Teufel zu beschützen. Du schenkst mir jedes Jahr ein Bier. Stimmt! Wie unglaublich. Dankeschön. Wir stoßen, hier ist der Junge. Mach mal nachher. Das ist auch Tradition für das Bier. Dankeschön. Also, ich habe. Ja, natürlich, da kommen wir gleich dazu. Nimm zwei. Also, man überlegt sich Strategien, was man tun kann, um sich Unterstützung an die Seite zu holen. Und das habe ich diesmal gemacht. Aus einer persönlichen Freundschaft heraus sind wir nämlich zeitgleich ins Amt gekommen. Vor 3,5 Jahren, fast auch ein Alter. Und wir haben aktuell einen Verwaltungsaustausch zwischen der Stadt Wernigerode und Weißenfels. Und deswegen ist mein Freund und auch Oberbürgermeister aus Weißenfels, Martin Papke, heute hier. Den begrüße ich in Wernigerode und er unterstützt mich heute, euch sozusagen fernzuhalten vom Rathaus. Herzlich willkommen, Martin. Schön, dass du da bist. Er wird auch gleich auch ein, zwei Sätze sagen, wenn er darf. Und ich habe mir natürlich traditionell, auch das ist für mich eine persönliche Tradition, meinen Großen sozusagen an die Seite geholt, der mich heute auch unterstützt hier und euch dann natürlich hoffentlich dann auch gnädig stimmt. Schön, dass du dabei bist, Peper. Ich freue mich zum einen, dass Sie alle da sind und dass Sie an dieser Tradition hier in Walpurgis festhalten. Ich freue mich aber auch, dass wir wieder so ein Glück mit dem Wetter haben, hier in Wernigerode im gesamten Harz und diese Veranstaltung Walpurgis hier so traditionell und so lebendig und bunt, Das liegt natürlich an euch, völlig klar, dass wir das hier feiern können in Wernigerode. Und wir haben nicht nur diese Veranstaltung heute auf dem Markt hier traditionell, sondern wir haben natürlich auch noch den Hexenzug, der dann um 15.50 Uhr den Hauptbahnhof verlässt und dann hier einige Minuten später am Westerntor vorbeifahren wird. Sind Sie alle eingeladen, sich das Spektakel auch anzuschauen. Und dann möchte ich Sie natürlich auf zwei Veranstaltungen aufmerksam machen. Zum einen natürlich die Walpurgis in Schirke, die wir das ganze Wochenende, die nächsten Tage feiern werden. Bei diesem Wetter wird das eine ganz tolle Veranstaltung. Wer Lust von Ihnen hat, fahren Sie nach Schirke. Wir haben aber auch noch eine Veranstaltung auf dem Ochsenteichgelände. Das sind 500 Meter von hier entfernt. Für die, die nicht nach Schirke fahren wollen oder können, können Sie auch dort diese Veranstaltung hier in Walpurgis in Wernigerode mit vielen unterschiedlichen Möglichkeiten erleben. Ich möchte Danke sagen, lassen Sie mir das erlaubt sein, natürlich an die vielen Kolleginnen und Kollegen der Wernigerode Tourismus GmbH, aber auch meine Stadtbetriebe, der Bauhof, all die Kollegen, die arbeiten müssen an solchen Tagen, um dass wir so schön Walpurgis feiern können. Ich glaube, das ist mal euer Applaus, auch an meine Teams, die immer dafür sorgen, dass wir hier so tolle Veranstaltungen in Wernigerode haben können. Ich danke euch, dass ihr alle da seid. Wir werden gleich versuchen, mit den üblichen Spirituosen auch die Hexen und Teufel sozusagen gnädig zu stimmen. Ich hoffe, das gelingt. Aber lassen Sie es mir erlaubt sein, meinen Oberbürgermeisterkollegen und Freund Martin Papke hier auch mal kurz das Mikrofon zu übergeben. Herzlich willkommen in Wernigerode. Danke, dass Sie wieder so zahlreich da sind. Danke, dass die Teufelshexen Harz das wieder so schön bunt hier in Wernigerode machen. Darüber freue ich mich außerordentlich. Lassen Sie sich gut gehen und genießen Sie diese Walpurgisnacht in Wernigerode. Dankeschön.
3: Lieber Tobias, vielen Dank, dass du mich erstmal eingeladen hast. Mir war gar nicht bewusst, was ich heute für eine Rolle hier habe. Es könnte ja sein, dass ich hier der Bodyguard sein muss oder jemand über den Zaun schmeißen müsste, aber so wie ich das sehe, ist das gar nicht nötig. Sie sehen alle hervorragend aus und ich möchte einfach sagen, zur Hälfte meiner Familie gehört auch Wernigerode. Meine väterlicher Seite kommt aus Wernigerode. Deswegen bin ich mit Wernigerode auch sehr verbandelt und diese Tradition, die heute hier auch weiter gepflegt wird, ist was ganz Kostbares für die Region. Da kann ich allen nur danken, die daran festhalten, dass das am Ende auch Tradition bleibt. Sie sehen hervorragend aus. Sind Sie denn alle schon vergeben? Ja, sind alle schon vergeben? Ich hätte Ihnen auch nicht helfen können jetzt. Ich bin verheiratet. Ich wünsche Ihnen heute einen schönen Tag. Ich bin sehr gerne Gast mit dem Team meiner Stadtverwaltung hier. Ich möchte auch allen danken, auch für die Gastfreundlichkeit, die wir hier erlebt haben. Wir haben bis gestern in der Nacht uns hier auf dem Marktplatz aufgehalten und haben heute Morgen, ich erzähle nicht so viel, ich wünsche Ihnen allen heute einen schönen Tag und kommen Sie gut in die schönen Tage, die vor uns liegen. Vielen, vielen Dank.
2: Ja, Dankeschön, Dankeschön, lieber Martin. Und wir verteilen jetzt gemeinsam den Schnaps und die Spirituosen an die Hexen und Teufel. Kommen Sie ruhig zu mir ran. Schön, dass Sie da sind. Wollt ihr noch was sagen oder seid ihr dann, wollen wir noch mal singen?
3: Nein.
2: Alles gut. Also, haben Sie viel Freude heute zur Walpurgisnacht. Danke, dass Sie alle da sind. Hat mich sehr gefreut. Dankeschön.

Freut mich, dass ich heute hier sein kann. Mein Name ist Heinz-Jürgen Voss von der Hochschule Merseburg, dort im Moment in der Funktion Prorektorin für Studium und Lehre und entsprechend in der Hochschulleitung und andererseits mit der Professur für Sexualwissenschaft und sexuelle Bildung am Fachbereich Soziale Arbeit, Medien, Kultur. Und ich bin technisch nicht so versiert und greife deshalb immer gern auf die Expertise von Studierenden oder hier auch Freiwilligen, die dann da freundlicherweise dann unterstützen. Zum Beispiel einzelne Veranstaltungen sind sehr im Gedächtnis geblieben oder eben auch für die Konferenzen, die dann an der Hochschule stattgefunden haben, aber die dort aufgezeichnet wurden und dann hier im OK mitgesendet wurden und ähnliche Dinge. Also tatsächlich vielfältige Dinge und das läuft und wird auch weiterlaufen. Ich finde, man muss eine Komplexität in verständlicher Weise ausdrücken und da finde ich unterschiedliche Medien jeweils einen guten Ansatz. Also, dass es Dinge gibt für Bürgerbeteiligung über verschiedene Treffpunkte einmal, aber durchaus auch für Mediengestaltung. Und da finde ich deshalb das Wirken von OK durchaus sehr wichtig. Und das finde ich dabei ganz interessant und dass es immer irgendwelche Konflikte, kleine Probleme gibt, aber dass man die auch miteinander gut lösen kann, weil wir im Moment ohnehin eine gesellschaftlich aufgeladene Situation haben, wo viele, viele Fragen haben, Diskussionen geführt werden, manchmal nicht so viel bekannt ist, viele sehr bei sich und der eigenen Meinung bleiben und weniger sich öffnen für andere Positionen und da den Weg zu eröffnen, dass Personen mehr zueinander finden können und irgendwie, auch wenn sie mal diametral unterschiedliche Haltungen haben, dann auch miteinander im Gespräch sein können. Im Vergleich zu anderen Medienanstalten ist es eben gerade das Freie, also dass tatsächlich konkretes BürgerInnenfernsehen dann stattfinden kann. Ich habe im Verlauf sicherlich die Hemmschwelle verloren, mich hier an den OK zu wenden. Am Anfang ist man jeweils immer ganz ehrfurchtsvoll, darf ich da anfragen? Ich mache ja den Leuten Arbeit und ich habe selber von Technik keine Ahnung und wie kann man das denn machen? Uns hat sich aber immer irgendeine Lösung gefunden. Ich kann etwas erreichen, ich kann etwas verändern. Also nicht jeweils nur die ganzen Belastungen einer Gesellschaft zu sehen, sondern was ist eigentlich meine Handlungsmacht? Das kann wichtig sein und da können gerade solche Medien und medienpädagogischen Erfahrungen sehr hilfreich sein.

Tribüne heute in schwarzer Spielkleidung, weil die gestrigen waren dann noch relativ durchgeschwitzt und von daher heute neue und frische Ausstattung und damit freuen wir uns auf das zweite Duell an diesem Wochenende, gestern das zweite Playoff-Viertelfinalspiel und heute das alles entscheidende dritte Match im Kampf um den Einzug ins Halbfinale.

So, kommen wir nun zu den Startaufstellungen meiner Mannschaft. Wir beginnen natürlich mit der Starting Six der Gäste von den Essen Dragons. Point of Timmer 1, Marlene Köpsel. In der Verteidigung.

So, damit ist es angerechnet. Es geht ums Halbfinale. Der Sieger dieser heutigen Partie zieht ins Playoff-Halbfinale der ersten Abflug bei Bundesliga ein. Und wir drücken natürlich unseren Mädels hier sowas von wieder auf. Auf geht's! Was ihr gestern geschafft habt, klappt es nicht.

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So, knapp 3 Minuten zu spielen im ersten Drittel. Spielstand weiterhin 0:0.

19. Spielminute, die Gäste erzielen den Ausgleich zum 1:1. Vorbereitung von der Spielerin Nummer 19, Emma Fischbach.

1:1.

Jetzt haben wir gegen die Gäste aus Bonn, und zwar die Spielerin Nummer 19, Emma.

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Und da ist der Ausdruck.

So, wir gehen

Und eine weitere Zielstrafe.

Mein Blut ist aber gegen die Wind, und zwar die Studierende mit Nummer 98, Lilly Schiedler, wegen unkorrekten Abstand.

Die Gäste gehen erneut mit 2 zu 3 Führung. Vor allem für das Spiel mit der Nummer 3, Friederike Sturmann. Und Torschütze mit der 15, Annika Weißkirch.

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Die Gäste der Bühne aus 2 zu 4. Vorher für das Spiel in der Mitte Nummer 29, Sina Hartmeier und Vorsitzende der 6, Theresa Wettler-Alsch. Damit neuer Spielstand, Rennen mit 2 von 4. So, knapp 10 Minuten verbleiben noch hier nachzulegen.

So, jetzt also nochmal nach 10 Minuten der Seitenwechsel. Aufgrund dessen, dass wir die Rollos leider aus technischen Gründen nicht runterlassen können, demzufolge jetzt aus Fairnessgründen der Seitenwechsel.

Ja.

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Die Devils nehmen eine Post-Entwicklung.

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Damit ist das Spiel beendet. Endstand zugunsten der Gäste aus Bonn. 2:5.

einer Gesellschaft sprechen. Daraus wird vielleicht schon ein bisschen deutlich, wie ich so eine Thematik auch sehe. Also einmal würde ich jeweils auf Anfeindungen, die es gibt, damit erstmal antworten, erstmal mit einer Nachfrage. Weil zum Beispiel, wenn erstmal eine Person einfach ein Wort in den Raum wirft, die hat den vielleicht nur irgendwo.

Die Bibliothek der Dinge. Um was geht es? Das ist Maja. Und Maja hätte gerne eine Kamera für den 80. Geburtstag ihres Opas. Aber Maja hat keine Kamera. Wo könnte sie sich nur eine leihen? 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Und wie geht das? Du musst nur ein Foto von deinem Gegenstand machen und diesen dann kostenlos auf der Depotseite hochladen. Egal, ob von zu Hause, aus der Arbeit oder natürlich als Verein. Ihr könnt alle mitmachen. 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

0: weiß noch, wie ich am allerersten Morgen aufgewacht bin mit 1000 WhatsApp-Nachrichten und noch gar nicht verstanden habe, was gerade passiert. Es war für mich einfach logisch, dass ich was machen muss. Ich musste gegen diese Machtlosigkeit durch meine eigenen Tätigkeiten, meine eigenen Handlungen ankämpfen. Und das ist bis heute für mich einfach eine felsenfeste Sache, dass ich einfach weitermachen muss bis zum Sieg.
1: Jeder Transport ist irgendwie ein bisschen anders. Generell fängt es halt meistens damit an, dass wir eine Spende kriegen oder Spendengelder einsammeln, um Spenden selber zu kaufen. In dem Fall sind es 3 freiwillige Feuerwehren aus Biberach, Thalfingen und Holzheim.
0: Damit können ja wiederum Menschen gerettet werden, indem Brände gelöscht werden. In diesen Autos ist eine Menge an Kletterausrüstung für die Bergung von Menschen, die Evakuierung. Das ist sozusagen, was die nächsten Tage an Hilfsgütern geliefert wird. Und wir sind eine größte Truppe, die jetzt in die Ukraine fährt, um sie dahin zu bringen. Bamberg UA, das ist ein gemeinnütziger Verein, in dem sich Menschen wiederfinden, die vor allem ja, seit Kriegsbeginn den Menschen in der Ukraine helfen wollen, mit dem Ziel, Menschenleben retten. So viele wie möglich.

0: Ich bin Luisa Sydorova, ich werde bald 29 Jahre alt, mache meinen PhD in Politikwissenschaft und bin aktuell Vorsitzende des Vereins Bamberg UA und bin eigentlich seit dem russischen Angriffskrieg 2022 mit dabei.
1: Mein Name ist Katja Schneiders, ich bin 27, ich studiere Humanmedizin im siebten Semester und ich bin auch seit Mitte 2022 Mitglied bei Bamberg UA und aktuell vor allem für die Logistik tätig. Hat der Tag heute relativ früh begonnen. Wir sind um 5 aufgestanden, weil wir um kurz nach 6 dann abgefahren sind. Feuerwehrautos können leider nicht so schnell fahren. Deswegen sind wir jetzt langsamer, als wenn wir zum Beispiel mit einem Krankenwagen unterwegs wären. Aber wir kommen gut voran. Meine Aufgaben sind relativ vielfältig. Ich bin daran beteiligt, Fahrzeuge zu beladen, zu überführen und in die Ukraine zu fahren. Ich mache Fundraising und Networking mit Personen, die man bei Projekten kennenlernt, um so neue Kontakte für neue Projekte zu knüpfen.
0: Man versucht, die Organisation und die Strukturen aufrechtzuerhalten. Ich mache aktuell auch viel Shift- und E-Mail-Verkehr, bin auch projektbezogen immer mal wieder involviert und leiste generelle Vorstandsarbeit. Unser Team ist verhältnismäßig klein, aber dafür sind die Menschen überdurchschnittlich aktiv. Ich würde sagen, so grundsätzlich 10 Personen, die immer mit dabei sind.
1: Die Straßen am Anfang des Krieges, vor allem in den ersten Tagen und Wochen, waren voll von Hilfsfahrzeugen und das war schon irgendwie eine sehr eindrückliche Situation, auf der Straße eben diese gelebte Solidarität zu sehen. Wir sind jetzt in Polen, haben gerade die deutsch-polnische Grenze überschritten. Wir freuen uns, dass wir nicht in die Gegenseite stehen, weil da ist Stau. Und jetzt wird gleich getankt und dann geht's weiter.
0: Es haben sich Menschen einfach zusammengefunden, die das genauso mit einer Ohnmacht zurückgelassen hat, dass sie gesagt haben, hey, ich will was machen.
1: Ich bin nicht persönlich involviert gewesen. Ich habe auch keine Familie da. Ich komme aus Deutschland. Aber hatte auch einfach ein ganz großes Bedürfnis, irgendwas zu tun.

0: Super!
1: Meine Wahrnehmung von diesem Krieg ist, dass er schon viel, viel länger sich angebahnt hat, als es mir bewusst war. Ich erlebe Russland als Terrorstaat, der ganz gezielt zivile Infrastruktur zerstört, der ganz gezielt Kriegsverbrechen begeht. Ich habe lange auch nicht verstanden, dass viele politische Entscheidungen, die in Deutschland getroffen wurden, meiner Meinung nach falsch waren. Wir haben wirtschaftliche Beziehungen zu Russland aufgebaut, in der Hoffnung, dass das eben die Demokratisierung fördert, dass es Strukturen schafft, die man durch einen Krieg nicht zerstören will, weil es eben wirtschaftliche Abhängigkeiten gibt. Die vollumfängliche Invasion hat mir wirklich den Boden unter den Füßen weggezogen, weil ich halt auch immer daran geglaubt habe.
2: Wenn die Verteidigung nicht mehr gewährleistet werden kann, dann können wir auch keine weitere Hilfe mehr leisten. Wir sehen das in den besetzten Gebieten seit 2022. Wir können da nicht mehr hin. Und deswegen ist die wichtigste Aufgabe, die man als Staat gegenüber der Ukraine und damit auch uns leisten kann, ist zu sagen, wir unterstützen so weiter und helfen der Ukraine, sich zu verteidigen. Wir haben gerade das Problem, dass wir Zeit aufgeholt haben. Deswegen hatten wir die Übergabe voraussichtlich am 10.04. gelegt. Und jetzt ist aber schon der Wunsch aufgekommen, dass wir heute die Übergabe machen, was aber natürlich für die ukrainische Seite deutlich schwieriger ist zu organisieren, weil die halt auch eine größere Übergabe auch mit Geschenken geplant haben und jetzt einfach nicht die Leute zusammenbekommen. Wir haben einerseits mit Anfeindungen zu tun, andererseits haben wir auch Sicherheitsvorkehrungen, die wir immer treffen müssen, weil wir natürlich humanitäre Hilfe leisten, die aber auch an die militärischen Einheiten gehen, wie unsere Krankenwagen. Und das natürlich auch Zielobjekte sind von russischen Agentinnen und Agenten bei unserer Lagerhalle in Deutschland, wenn Fotos gemacht werden, wenn plötzlich Leute auftauchen, die wir nicht einordnen können. Wir hatten auch Personen, die dann in unseren Vereinsarbeit mit reingegangen sind und versucht haben, Konflikte zu initiieren, die halt einfach auch zu Spaltungen geführt haben, von denen wir mittlerweile wissen, das war halt vermutlich auch alles geplant. Und wir haben halt von den generellen Anfeindungen zu kämpfen, wenn nicht jeder unsere Arbeit gut findet. Das passiert regelmäßig. Also wirklich, wenn dann Leute kommen und sagen, ja, was ist das? Es gibt eigentlich keine Fahrt, wo wir das gefragt werden, wo dann nicht sozusagen direkt eine ablehnende und eine Angriffshaltung kommt und uns vorgeworfen wird, ja klar, die bekommen alles. So, wir müssen hier mit den hohen Energiepreisen und mit der Verschlechterung der Situation auskommen. Die bekommen alles sozusagen in den Arsch gesteckt. Mittlerweile konnten wir die Situation mit der Übergabe relativ gut lösen. Wir haben uns in der Gruppe dafür entschieden, dass wir die Nacht jetzt hier bleiben und dann morgen den Grenzübergang und die Übergabe in einem Rutsch durchmachen. Dann müssen wir jetzt in Polen übernachten und morgen geht's dann los in die Ukraine.

Die sind natürlich nicht direkt von den Kampfhandlungen und den Angriffen betroffen, aber wir sind emotional sehr, sehr stark involviert und viele haben dann halt für sich entschieden, wir wollen engagieren, aber man war ja nicht freigestellt. Ich musste trotzdem zur Arbeit gehen und funktionieren. Und das war vermutlich mit der Schwerste. Dann war die Erwartungshaltung, du musst hier deine Pflichten erfüllen. Aber emotional konnte man das gar nicht. Es ist halt nochmal eine ganz andere Situation, wenn man da Angst haben muss, dass es der Familie nicht gut geht, dass da was passiert. Wenn man sieht, wie die leiden und wenn natürlich auch man Angst haben muss. Jedes Mal, wenn ich in die Ukraine fahre, dann freue ich mich immer so eine Woche, zwei davor, wenn es dann fest ist. Und die Tage vor der Reise, dann beginnen plötzlich die Zweifel, dann beginnt die Angst, gegen die man immer ankämpfen muss. Wenn man dann aber da ist, dann ist es ein gemischtes Gefühl. Die Leute versuchen,

Realität aufrechtzuerhalten, aber man weiß, dass unterschwellig jeder die ganze Zeit bereit sein muss, dass ein Luftalarm losgeht, dass Angriffe losgehen, dass irgendwas passiert. Man lebt jeden Tag mit der Angst, es könnte der letzte sein.

0: Ich bin Tanja von Bambergua und ich habe euch alle auf der anderen Seite in Empfang genommen. Eigentlich lief alles ganz gut und theoretisch wie immer, mit ein bisschen Unterbrechung und Aufregung zwischendurch. Wir sind quasi über den vorgesehenen und vorangekündigten Grenzübergang rübergefahren, aber es gab Ungereimtheiten bei dem Realgewicht und der maximalen Zulassung eines Fahrzeugs, weswegen das dann letzten Endes über einen anderen Grenzübergang fahren muss. Macht nichts, nicht so schlimm. Wir treffen uns auf ukrainischer Seite wieder und führen alle drei Fahrzeuge wieder zusammen. Jeder Ort hat seinen Friedhof.
1: Ja.
0: So wie der Stadtteil in Lviv zum Beispiel oder in Kiew, die haben alle ihre Friedhöfe. In Lviv, einer der zentralen Friedhöfe, das Marsfeld, da sind auch drei Leute bestattet, die ich persönlich kannte. 2022, auf der ersten Beerdigung, waren da vielleicht 10, 15 Gräber. Heute sind es so viele, dass da keine Bestattung mehr stattfinden. Das Marsfeld wurde geschlossen. Das Problem ist, dass viele Dörfer, da sieht es genauso aus, weil der Friedhof klein ist und du hast gleich viele Flaggen, dann siehst du natürlich sofort, was für eine Kluft sowas tatsächlich hinterlässt. Natürlich ist Lviv nicht zu vergleichen mit Kharkiv oder anderen Regionen, Odessa, die wirklich unter dem ständigen Beschuss sind. Aber es gibt keinen sicheren Platz in der Ukraine. Ich finde es falsch zu behaupten, dass es ungefährlich ist, sich in Lviv aufzuhalten. Lviv ist trotzdem eine Millionenstadt und im Stadtzentrum halten sich viele Leute auf. Bevor man schlafen geht, schaut man in die Karte, man schaut, sind gerade Shahed-Drohnen im Anflug? Sind welche aufgestiegen? Sind vielleicht andere Raketen gerade schon in der Luft? Und dann kann man schon ganz grob abschätzen, wie viel Zeit habe ich, bis sie in den Westen der Ukraine angekommen sind. Und im Notfall nehme ich die Tasche, nehme das Kind und gehe in den nächsten Luftschutzraum. Vor 2 Wochen ist im Stadtzentrum eine Shahed-Drohne runtergekommen und wie durch ein Wunder ist niemand dabei verunglückt.

0: Was jetzt passiert ist, es wird nach Bedarf das jeweilige Fahrzeug zum richtigen Einsatzort gebracht. Sie kommen in die Süd- und die Ostgebiete, also in die Region Odessa, Cherson und so weiter, nach Ostenhof bis nach Kharkiv, weil dort einfach die Angriffe am häufigsten sind. Die sind am häufigsten, am stärksten und sie wiederholen sich am meisten.
1: Zivilgesellschaftliches Engagement ist super wichtig, weil es eine andere Ebene erreicht als jetzt eben ein großer Hilfskonvoi von einem Staat.
2: Zu sehen, wo die Hilfe ankommt und dass sie ankommt, ist auch das, was mich halt antreibt, weiterzumachen. Ich kann diese Fahrzeuge direkt an die Menschen übergeben, die sie weiter benötigen, die mir auch teilweise ihre Geschichten erzählen können. Und jedes gerettete Leben ist wertvoll. Und das tun unsere Fahrzeuge und die Hilfe, die wir leisten.
3: Zu sagen, hey, ich engagiere mich eine Stunde die Woche, würde in vielen, vielen Fällen reichen. Wir haben das mal versucht auszurechnen. Ehrlicherweise, in unserem Verein ist eine Stunde die Woche ein Äquivalent zu einem Menschenleben, das man rettet.
1: Egal, ob es Klimaschutz ist, ob es Tierschutz ist, ob es soziale Projekte im In- oder Ausland sind. Ein Ehrenamt ist auch immer ein Selbstzweck und das ist auch in Ordnung. Es ist immer auch ein Weg, mit einer Welt umzugehen, die überfordert und zu viel scheint und da halt so ein bisschen mehr Kontrolle und Ordnung reinzubringen, indem man halt einen kleinen Anteil leistet und sich dann eben ab und zu umschaut und den Kopf hebt und sieht, ah, mein kleiner Anteil ist aber halt eingebettet in ganz viele Menschen, die was machen. Und das ist auch ein Zusammenhalt, aus dem ich sehr, sehr viel ziehe.
3: Mir gibt es, glaube ich, Kraft, die Gewissheit, dass von den Einheiten eure Fahrzeuge, eure medizinische Hilfe, die hat Leben gerettet, dann weiß ich halt, dass das wirklich eher sinnvoll ist, dass es eine sinnvolle Arbeit ist.
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0: Herzlich willkommen zum diesjährigen Kurz und Gut im Kurzfilmwettbewerb.
1: Herzlich willkommen zu Kurz und Gut.
0: Schön, dass ihr alle da seid. Wir freuen uns, dass ihr alle hier im OK euch eingefunden habt.
2: Ich bin Mila und ich mache die Moderation dieses Jahr bei Kurz und Gut. Wir sind gerade dabei, unsere Moderationstexte zu schreiben und ein bisschen Zeitdruck haben wir, aber ich denke, wir schaffen das. Ich hoffe, die Stimmung wird so gemütlich sein und dass man einfach einen schönen Abend zusammen hat.
3: Wir haben heute den Tag über alles vorbereitet. Für uns hat sich herausgestellt, dass wir noch sehr viel machen müssen. Aber es hat sich sehr gelohnt. Und die Sendung selber und die Veranstaltung selbst war dann extrem entspannt. Es hat alles funktioniert.

0: in der Zeit von 1988 bis 1991 als Stadtrat, heute würde man sagen Beigeordneter, unter anderem für diese Einrichtung zuständig. Hier zum Waldbad ist wichtig zu wissen. Es war eine der größten Baumaßnahmen, die sozusagen außerhalb der sogenannten Baubilanzen errichtet wurden. Es war eine unglaubliche Sympathie in der Bevölkerung, aber auch in den städtischen Betrieben. Ich hatte keine Probleme, wenn hier irgendwelche Schwierigkeiten waren, mit den anderen Ressorts der Stadtverwaltung zu reden. Sowohl die damalige Oberbürgermeisterin, das war zu der Zeit dann schon Silvia Retzke und ihr erster Stellvertreter Christoph Döring, aber auch mit dem Leiter der Planungskommission, mit Lothar Michel, war immer ein sehr gutes Zusammenarbeiten. Alle haben im Rahmen ihrer Möglichkeiten etwas getan, um dieses schöne Bad aufrechtzuerhalten, möglichst zu verbessern. Später kam ja dann zum Beispiel der Sprungturm dann noch dazu.
1: Wir haben das gemäht und wir haben da Futter geholt. Oder Heu, wie auch immer.
2: Und ob das dann...
1: Und ich glaube, auch Kühne hatte da ein Stück. Denn es war ja doch ein verhältnismäßig großes Stück.
2: Ja.
1: Und das waren mehrere Bauern. Also wir waren da nicht alleine, die da ein Stück hatten.
0: Es waren früher die sogenannten Kümmerlinge. So hießen die Wiesen, die hier sind. Und ich war mit meiner damaligen Freundin, heutigen Ehefrau, Anfang der 70er Jahre hier oft baden. Wir waren noch nicht die Einzigen. Damals war also die Wasserfläche schon da. Das Wasser war auch für Badezwecke sehr brauchbar. Aber es war natürlich überhaupt keine Infrastruktur. Es waren Berge von Kies und so weiter zu sehen. Denn es war in erster Linie eine Kiesgewinnungsstätte. Die Stadt hat damals sehr viele Wohnungen gebaut, also für den komplexen Wohnungsbau insbesondere.
2: Und da war schon fleißig Badebetrieb da.
1: Das war Wildwasser. Ja, wir haben da alle gebadet in der Zeit. Denn am Theater war das auch manchmal, konntest du gar nicht hin, weil die da gearbeitet haben.
2: Der Fahrer hatte hat im Bauwagen gelebt die ganze Woche über. Der war irgendwo aus der Leipziger Ecke. Und
1: du hast ihn mit Strom versorgt.
2: Dann haben wir ein Kabel gelegt von uns durch den Wald zum seinen Bauwagen hin, dass er Licht und Wärme hatte. Sein Trinkwasser, was er so brauchte, zum Kaffee kochen, Zähne putzen und so, das hat er sich hier bei uns geholt am Wasserhahn. Da hat er seinen Kanister und ist dann immer auf mit denen. Ja, war ein ganz passabler Kerl. Überwiegend wurde mit der Zugschaufel gearbeitet und dann waren wir so in der Daumen so mit so einer so Fahrradkette, so eine große Dimensionale, die so eine Schaufel bringt.
0: Es waren, wie schon gesagt, sehr viele Betriebe tätig. Es gab so das nationale Aufbauwerk in der DDR in der Nachkriegszeit. Es waren sehr viele Privatpersonen, also einfach Bürgerinnen und Bürger dieser Stadt, die hier mitgeholfen haben. Aber auch, das war damals auch bemerkenswert, Soldaten und Offiziere der Roten Armee, die sowohl in Kochstedt als auch in Roßlau stationiert waren.
2: Und die Kameraden waren ja auch involviert.
1: Die waren auch dabei.
2: Deswegen Waldbad Freundschaft.
1: Die waren mit der Schippe dabei.
0: Und es gab eine kleine Episode. Die damalige Oberbürgermeisterin Thea Hausschild hat sich mit sowjetischen Offizieren hier getroffen. Und es gab auch eine Fahrt mit einem Ruderboot. Und dieses Ruderboot wäre beinahe umgekippt. Und diese Szene ist festgehalten an der Stele, war damals Kunst am Bau, war auch Pflicht und auch schön. Da kann man also diese Szene nochmal erleben.

0: Also wir liegen direkt an der Verbindungsstraße zwischen den Stadtteilen Heideburg und Törten. Es gibt direkt hier vor dem Haus eine Bushaltestelle. Es gibt einen ausreichend großen Parkplatz, schon von damals, große Fahrradständer. Also es ist alles gegeben, um diese Einrichtung erfolgreich zu machen. Es war schon mit der Errichtung dieser Einrichtung eine Gaststätte mit geplant und gebaut worden, die seinerzeit zu den besten, am besten geführtesten in dieser Stadt war. Ich kann mich erinnern zum Beispiel, dass die Unterzeichnung des Städtepartnerschaftsvertrages mit Ludwigshafen am Rhein hier in diesem Raum stattfand. Also man ging hier ins Waldbad, wenn man feierliche Dinge vorhatte.
1: Das war keine Kneipe in dem Sinne, das war eine bessere Gaststätte.
2: Wurden ja auch schöne Veranstaltungen organisiert. Ich kann mich an im Saal an Feuerzangenbowle erinnern. Mhm. Da waren wir mit unseren Arbeitskollegen und haben dort gefeiert. Und da gab es Diskrepanzen mit der Bedienung. Weil die Jungs schneller getrunken hat, als die Bedienung nachkam.
1: Nee, auch Silvesterfeiern war ja, in dem Saal. Ja. Wir sind Silvester dort in dem Saal gewesen und Tanzveranstaltungen waren auch.
0: Der Leiter der Einrichtung, den muss ich auch unbedingt erwähnen, war ein ausgesprochen engagierter Mann. Der hat während der Badesaison, also im Sommer, hier draußen gewohnt, hier wenige Meter entfernt. Hatte der eine kleine Wohnung, ist vielleicht übertrieben, aber hatte eine Übernachtungsmöglichkeit. Der war also Tag und Nacht hier vor Ort. Früh ging er als erstes mit seinem Hund spazieren und wenn die ersten Beschäftigten kamen, erteilte er die Aufträge, was zu machen war. Zu den Beschäftigten ist auch noch zu sagen, das war damals eine sehr gute Lösung. Die hatten in fast allen Fällen eine Doppelqualifikation. Das waren in erster Linie Handwerker, Elektriker, Tischler, alles, was es so gab, die aber dann zusätzlich noch einen Rettungsschwimmernachweis hatten. Und das war eine sehr günstige Kombination. Im Sommer standen die sozusagen hier am Ufer, haben die Sicherheit für die Badenden sichergestellt. Und wir hatten ja sehr viele Dinge, die man ausleihen konnte. Strandkörbe, Liegen, im Winter Schlittschuhe und dergleichen mehr. Und wir haben im Sommer, wenn etwas kaputt gegangen ist, nichts repariert. Das wurde alles nur zur Seite gestellt, ausgetauscht. Hier gegenüber, auf der anderen Seite der Straße, war der Reparaturstützpunkt. Im Sommer wurde gebadet und auf die Badegäste aufgepasst und im Winter wurde repariert. Das hat sich sehr bewährt. Wir hatten übrigens auch im hinteren Teil des Waldbades damals ein Paddelboot und Wassertreterverleih, der sehr gut angenommen wurde.
3: Ist das ein See, ein Teich mit Zufluss?
2: Nein.
3: Ablauf?
2: Nein, nein.
3: Also da fließt nicht die Tauber irgendwie durch?
4: Ja, aber fließt vorbei, aber ist nicht angezapft oder
2: so. Aber dadurch sickert das im Prinzip in der Kiesschicht durch und hat weder Zu- noch Ablauf. Ja. Aber bekommt Wasser von der Taube. Mhm. Und wenn die Taube Kälz hat, dann sind es Waldbad auch. Das ist ja beträchtlich runtergegangen schon gewesen. Also war schon mal weit ab.
1: Und ich denke mal, das Wasser ist, das habe ich ja auch gehört jetzt erst, durch diese Kiesschichten ist das Wasser eigentlich immer sauber.
0: Das hat auch zum Erfolg dieser Einrichtung beigetragen bis heute. Eine stabil gute Wasserqualität.
3: Sauerstoff ins Wasser kommt? Oder
2: nee, das war eigentlich
3: Belustigung.
2: Das war eigentlich noch als Schönes. Noch.
3: Ja, so, nicht wegen Sauerstoff,
2: in
3: sondern
2: den Zipfel drin, ja. Die Fontäne. Mhm. Und da war doch, wie du sagst, die bisschen wie so eine Bank oder so eine.
4: Nee, da haben sie extra wie so eine Betonplatte und mit Geländer, da konntest du
2: da rein,
4: du konntest die Fische da
1: beobachten.
4: Das war wie so ein Anschauungspunkt und der Springbrunnen war sein Basis.
0: Ja. Es war ein großer Fischreichtum hier im Waldbad, insbesondere die sogenannten Graskarpfen. Also es waren auch der eine oder andere Angler hier aus Heideburg und Törten, die sich dann ihre Fische hier geholt haben. Also besonders erwähnenswert sind hier die noch heute sichtbaren und vorhandenen Kalmarhäuser, so hießen die. Das war eine einmalige Situation.

0: dass kurz vor der Währungsunion damals, bevor wir die D-Mark bekamen, die Regierung der Bundesregierung DDR-Geld, was sie über den Zwangsumtausch und andere Quellen eingenommen hatten, einfach ja, ausschütteten. Man konnte sich dort bewerben, wenn man also DDR-Mark noch haben wollte. Das haben wir natürlich getan, hier mit der Geschäftsleitung, mit dem Geschäftsführer, und haben eine größere Menge an DDR-Mark bekommen, die wir dann wiederum natürlich zu einem horrenden Umwechselkurs in dänische Kronen umgetauscht hatten. Und davon wurden diese Kalmar-Häuser angeschafft, also um zusätzliche Übernachtungskapazitäten hier im Waldbad zu haben. Und die sind bis heute noch im Betrieb und gern genutzt. Andere Baumaßnahmen waren im hinteren Teil des Waldbades. Da haben wir zwei Bungalows errichtet und eine Sauna, also auch zu Vermietungszwecken, die dann auch lange vermietet waren.
1: Unwahrscheinlich, was die da so
2: Und waren da sogar Weltmeisterschaften.
1: Ja. Und das hat mich so gekriegt. Da war Weltmeisterschaft, da waren Chinesen da, da waren und von der Stadt
2: Nicht
1: war
2: einer.
1: nicht eine
3: Das
1: Maus da.
3: War schon zu DDR-Zeiten, oder?
4: Nein, das war nach der Bahn. Die kamen aus Schweden oder aus Norwegen, Holland.
1: Holland.
2: Da habe ich extra so einen Steg gebaut, wo sie ihre Boote ins Wasser gelassen haben.
3: Naja, da das sieht man ja alles. Ja.
2: Keine offizielle Eröffnung, nichts.
1: Und als die Siegerehrung war und ich stand da unter den Massen mit, da muss ein Klang.
4: Da kam sogar mal jemand und wollte Unterschriften haben. Da hat sich irgendjemand aus Heidelberg aufgeregt wegen dem. Und da hat gesagt, da unterschreibe ich
2: ja,
4: nicht.
2: Wir hatten
4: Das ist doch bloß zweimal am Tag, im
2: aber,
4: Jahr, oder?
2: wir hatten eigentlich Angst, dass sie da so eine Trainingsstätte einrichten, dass sie praktisch da Training fahren. Und das wäre lästig gewesen. Das Wochenende oder die 2 Wochenende haben wir drauf genommen.
0: Ich bin sehr froh und ich freue mich, dass diese Einrichtung nichts an seiner Attraktivität gegenüber früher verloren hat. Dass die Dessauerinnen und Dessauer, aber auch Bewohner aus dem Umfeld hier gerne herkommen zum Baden, zum Essen. Wir haben also einen sehr tüchtigen Pächter hier, der die Badesicherheit gewährleistet, der Freizeiteinrichtungen vorhält, der Ordnung und Sauberkeit gewährleistet. Und wir haben auch in der Gaststätte einen Pächter, das ist ja eine bekannte griechische Gaststätte, der eine sehr hohe Qualität liefert. Und das alles in der Summe, so wie früher, führt das eben zu einer großen Beliebtheit. Und das freut mich sehr, dass an dieser Beliebtheit nichts eingebüßt wurde. Und ich wünsche allen Beschäftigten hier, sowohl draußen im Bad als auch hier in der Gaststätte, auch für den viel Erfolg und alles Gute. Dankeschön.

0: Wie seid ihr Pächter des Waldbades Dessau geworden? Und gibt es eine Vorgeschichte?
1: Ja, also das Schwimmbad oder das gesamte Waldbad durften wir übernehmen zum Jahreswechsel 2021. Das Ganze ergab sich daraus, dass wir schon vorher die Ferienwohnungen auf dem Gelände geführt haben. Die Ferienwohnung haben wir jetzt seit über 10 Jahren auf dem Gelände. Und im Internet kann man das Ganze auf den Bildern erkennen. Genauso wird es auch angeboten. Und wir wurden immer wieder gefragt, warum macht ihr denn nicht alles? Und ich habe immer gesagt, die Verantwortung ist mir zu groß. Ich habe mich daran nicht getraut. Und ja, dann irgendwann haben meine Männer mich überstimmt und ihre Rettungsschwimmer gemacht, was ja das Hauptproblem mit dieser Sache ist. Und dann haben wir uns dazu entschieden, das Schwimmbad zu übernehmen.
0: Die Gaststätte des Waldbades ist ja mit diesem untrennbar verbunden. Welche Geschichte gibt es dazu?
2: Die Gaststätte selber war eine Diskothek. Dann war ein Italiener drin. Dann hat es ein Dessauer Gastronom übernommen. 2019 wurde die Gaststätte dann geschlossen und 2020 hatten wir das übernommen, das Waldbad komplett. Haben dann einen Pächter gesucht, haben dann für unseren Griechen entschieden.

0: Welche Badehöhepunkte gibt es über das Jahr verteilt?
1: Also wir haben das für uns so eingeführt und auch jetzt bei den Stammgästen bekannt, dass wir ein Anbadefest machen am 1. Mai, also in dem Datumsbereich und das Abbadefest dann Mitte Oktober. Fragen auch den ganzen Sommer schon, wann das Abbadefest stattfindet.

wir haben Knüppelkuchen. Die große Hüpfburg. Kinderschminken.

0: Baden und Party eine super Idee? Sind denn ähnliche Veranstaltungen für dieses und die weiteren Jahre geplant?
1: Wie gesagt, ein Fuhrpark hinter uns zu sehen, was ja alles neue Fahrzeuge jetzt, die angeschafft wurden. Also da denke ich, im Winter, wenn ich was finde, werde ich ein oder zwei noch kaufen. Da muss meine Frau natürlich mitmachen. Ansonsten haben wir hier einen Fuhrpark. Ich denke mal, das reicht von den Tretbooten und den Ruderbooten aus. Wir haben vor, die Runde Insel wieder zu beleben. Da muss noch ein Holzbelag drauf und dann haben wir vor, hier vielleicht ein Orchester spielen zu lassen. Jetzt am Wochenende hatten wir schon eine Veranstaltung. Da war ein DJ drauf, der hat dann da drauf Musik gemacht und hat die Leute am Strand tanzen lassen. War eine Beachparty, die war super.
0: In der Regel ist ja so ein See im Winter sehr ruhig, außer vielleicht die Eisbader. Habt ihr denn für den Winter etwas geplant, was die Attraktivität des Waldbades erhöhen könnte?
1: In den Wintermonaten ein Zelt aufstellen lassen, wo Veranstaltungen drinnen stattfinden können, vom November bis Februar, März, müssen wir gucken.

0: Was können die Gäste im Sommer erwarten, Kerstin?
1: Also wir haben hier Beachvolleyballanlage. Man kann sich bei uns auch dieses ganze Sortiment dazu, was man da braucht, ausleihen. Dann haben wir das Großfeldschach, was sehr beliebt ist. Ein Basketballfeld, ein Fußballplatz, Tischtennisplatten sind verteilt auf dem Gelände. Ja, also Aktivitäten kann man hier den ganzen Tag machen.

Nicht zu vergessen ist vielleicht noch, dass wir hier auch Angelplätze zu vergeben haben. Ja, die auch immer sehr beliebt sind.

0: Ja, also bis ein Meter wurde schon gefangen. Jetzt werden einige sagen, da gehe ich nicht mehr hin. Die machen aber nichts, die tun nichts. Also die schwimmen bloß drin herum, machen den See sauber, halten den See sauber. Ich kann sagen, hier ist Hecht, Zander, Aal, Barsche, Rotfedern und seit DDR-Zeiten die großen Karpfen, Graskarpfen, die kennt vielleicht jeder, die Spiegelkarpfen, die, ja, sowas ist alles als Fischbestand im See.
1: Ich kenne sie doch von früher, die Fontäne im Waldbad. Wann ist sie wieder zu sehen?
0: Ja, der Springbrunnen, den machen wir an, wenn es dolle warm ist, wenn es extrem warm ist. Der bringt Sauerstoff ins Wasser. Die Leute freuen sich, wenn der angeht. Das Geräusch von dem Springbrunnen ist wunderbar. Das plätschert schön und ja, die Leute fragen auch immer, wann macht ihr wieder euren Springbrunnen an?
1: Kurze Frage, wie hoch ist der Sprungturm?
0: Ja, da wird immer gerätselt von den Leuten, die kommen immer, Mensch, ihr habt einen Zehner, ihr habt einen Fünfer, ihr habt 3 Meter. Also ich kann sagen, von der Plattform zu dem ersten Sprungturm sind es 2,50 Meter und von der Plattform zu dem zweiten sind es 5 Meter.
2: Schon öfters die Anfrage, einen sogenannten Arschbomben-Contest durchzuführen. Warum es bisher noch nicht geklappt hat, lag vielleicht auch ein bisschen so am Stress der Badesaison. Aber das ist auf jeden Fall eine Sache, die schon öfters angefragt wurde. Auch von Radiosender haben wir das gehört. Ja, also das ist auf jeden Fall eine Sache, die wir auch in Erwägung ziehen.
0: Vielleicht setzen wir es im Jahr 26 um.
1: Eine archäologische Sensation im Waldbad Dessau. Was kannst du dazu sagen, Lutz?
0: Das war eine Messerspitze aus 4500 Jahre alt, hat sich dann rausgestellt. Da war ein Schatzsucher, nenne ich ihn mal. Der hat einen Auftrag bekommen, einen Ring zu suchen, der hier verloren gegangen ist. Er hat den Ring gefunden, aber auch die Messerspitze. Dann haben wir das Museum angerufen, da kannten wir jemanden und er kam gleich und war
2: Enthusiasmus,
0: voller Freude, sage ich mal, sowas hier zu finden. Und er hat gleich gesagt, er hat das in der Hand genommen, hat gesagt, 4500 Jahre.
1: ich vermisse seit Jahren das typische Renngeräusch von kleinen Motorbooten. Was kannst du dazu sagen, Kerstin?
2: Also das Motorbootrennen gibt es so nicht mehr. Es war einfach so, dass wir uns mit dem Veranstalter nicht einigen konnten, um das Ganze hier durchzuführen. Ja, das ist so.
1: Vielen Dank, Kerstin und Lutz, für das tolle Interview. Ich wünsche euch alles Gute, bleibt gesund. Und als letzte Frage, was noch zu sagen wäre?
2: Also wir haben sehr große Unterstützung innerhalb der Familie. Wir haben ein super Team, was hier jederzeit hinter uns steht. Und ohne das würde das Ganze hier nicht funktionieren. Selbst wenn ich hier alleine über die Rettungsschwimmer nachdenke, was bei uns nur familiär funktioniert, ist schon eine Leistung, die hier erbracht wird, wo ich auch immer wieder stolz drauf bin. Anders würde das Ganze hier nicht funktionieren. Und das sind immer so Sachen, was für Leute, die sich über 5 € Eintritt aufregen. Ich weiß nicht, was die Leute sich vorstellen, was es bedeutet, so ein Objekt überhaupt zu erhalten. Ja? Und wir sind nicht städtisch, wir müssen alles selber finanzieren und sind eben auf die Besucher angewiesen. Zum Glück haben wir da sehr viele, die hier auf unserer Seite sind, und das wollte ich einfach nochmal gesagt haben.

0: wir alle vielleicht dann doch auch diesen Kampf an den besten Anarchisten, die das Anarchisten gewinnen können gegen David Robbins, können wir vielleicht aus den Liebertären Tagen in Dresden lernen, die vom 11. bis zum 17. September, wenn es passiert alljährlich, 2018, wenn ich das richtig, wenn ich da richtig informiert bin. Und es gibt bereits ein
1: Wir wollen aber unsere Lieblingsserie gucken.
2: Ja, genau.
3: Jetzt ist aber Nachrichtenzeit.
1: Nee.
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1: Nee.
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7: Im Seniorenstammtisch habe ich also mit der Kamera 1, das ist die Hauptkamera, gefilmt. Also mit 93 Jahren bin ich der Älteste hier.
8: Ich engagiere mich hier, weil mir das gefällt und weil man eine relativ große Freiheit hat in der Themenauswahl.
9: Also wir sind eine tolle Truppe, wie man so schön sagt. Wir ergänzen uns wunderbar. Jeder bringt Ideen mit und jeder lebt auch von den Ideen des anderen.
8: Mir gefällt eigentlich das Klima hier eigentlich ganz gut.
9: Wir kommen aus den verschiedensten Berufen. Und wir haben nur einen dabei, der hat mal für das Fernsehen der DDR gearbeitet. Und es ist erstaunlich, wie die einzelnen Berufe sozusagen hier aufeinandertreffen und sich in einer gemeinsamen Arbeit finden. Also ich bin durchaus der Meinung, das ist der Antrieb für mich, dass ich hier arbeite, mitarbeite. Wir sind ein Kollektiv, glaube ich, das nicht ein zweites Mal hier in der Gegend zu finden ist.

0: die sind schon sehr krass. Also diese Sexfragen, die sind schon sehr krass. Willst du das wirklich?
1: Weiß ich nicht.
2: Mesdames et Messieurs, werte Damen, Herren, Misch und...

0: Wir haben uns heute hier um dieses Mikrofon versammelt. Herzlich willkommen zu einer neuen Folge der Dachbodenrevue.
1: Hallo.
0: Wir sind Mitch und Maurice.
1: Hallo,
0: Maurice und Mitch, wie man auch immer will. Mhm. Wir sitzen hier auf unserem Dachboden und harren der Dinge, die heute passieren werden.
1: Ich bin sehr gespannt, was heute passieren wird. Ich weiß nur ganz wenig. Es ist eine kleine Überraschungsfolge für mich.
0: Ist es eine Überraschungsfolge?
1: Ja.
0: Ja, was machen wir heute? Du weißt nicht, was wir heute machen?
1: Das ist eine kleine Überraschungsfolge. Ich meine, sagen wir mal so, es ist ja jede Woche eine Überraschungsfolge für alle, die das hören. Niemand weiß ja, was vorher passiert.
0: Wir wissen ja auch nicht, was passiert.
1: Na, ein bisschen was wissen wir schon.
0: Ja, aber wir wissen nicht, wo es hinführt.
1: Das stimmt. Aber das ist ja auch das Konzept dieses Dachbodens, der jede Woche für euch da ist, um den Montag so ein bisschen schöner zu machen, der ja immer ein bisschen trist ist, ein bisschen müde, auch zumindest bei mir.
0: Bei mir heute auch ein bisschen.
1: Und dementsprechend ist das hier quasi eure Aufmunterungseinheit.
0: Weckruf am frühen Morgen.
1: Genau. Aufstehen!
0: Aber ihr könnt uns auch abends hören und wir können auch ganz sanft reden, dann könnt ja. ihr gut einschlafen bei diesem ja. Podcast. Also können wir auch. Was werden wir heute machen? Wir werden heute, was würdest du eher fragen? Und ich habe noch eine kleine...
1: Also ganz kurz, das ging jetzt so schnell, du hast es jetzt so ganz nebenbei, sondern was würdest du eher? Das ist die Frage, um die es heute hier geht.
0: Was würdest du eher?
1: Mhm.
0: Und da ja,
1: ist schon
0: gucken,
1: wichtig,
0: dass wir das wo es uns hin verschlägt.
1: Ja.
0: Vorher habe ich aber noch eine ganz andere Frage, die hat jetzt nichts mit was wäre, wenn will ich immer, aber ja. das hatten wir ja auch irgendwie schon alles, aber was würdest du eher machen? Nee, das was ich eigentlich dich noch fragen wollte ist, hast du Bock auf einen Snack?
1: Ja, ich habe immer einen Bock auf Snack.
0: Heute habe ich nämlich uns beiden was mitgebracht.
1: Ah.
0: Ausnahmsweise gibt es mal was für uns beide.
1: Konntest du nicht widerstehen, dass du es auch haben wolltest, ne?
0: So ungefähr.
1: Na dann kommt jetzt erstmal der Snack der Woche.
2: 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Der Snack der Woche.
0: Ich habe hier die Leopardöse-Tüte.
1: Mhm.
0: Und du darfst jetzt mal reingreifen.
1: Mhm.
0: Und rausziehen, was du möchtest, ohne reinzugucken.
1: Ja, ja, klar.
0: Augen zu.
1: Nee.
0: Doch, Augen zu.
1: Das ist so ein bisschen wie bei so einem Spielzeugautomaten mit so einem Kran.
0: Es ist komplett identisch. Nur eine andere Farbe.
1: Was ist das denn?
0: Ich hab
1: das ist ja interessant. Brauseflips.
0: Ich habe
1: gleich mal gegen das Mikro gebeugt.
0: Ich habe rosa Brauseflips und du hast grüne Brauseflips.
1: Also Brauseflips, das sieht aus wie so Erdnussflips, nur mit Waldmeistergeschmack. Meine sind grün, steht auch so drauf. Waldmeister, mit Waldmeister kriegt man mich ja glücklich.
0: Sind Himbeer, rosa.
1: Süß, saurer Knusperspaß steht noch drauf.
0: Ja, und dann los.
1: Ich trau mich nicht.
0: Hat uns jemals schon irgendwas nicht getraut hier?
1: Boah, das ist ja witzig.
0: Sie riechen nach Brausepulver.
1: Oh, meine sehen auch atomar aus. Also meine sind richtig giftig grün. Zeig mal deine, wie sehen deine aus? Ja, deine sind richtig giftig rosa. Okay, was ist das? Ich beiß mal rein.
0: Ich beiß mal rein. Also du steckst dir in den Mund, meinst du?
1: Okay, ich weiß genau, was das ist. Das sind so Reispops.
0: Ja.
1: Brausepulver. Brausepulver. Ist eine spannende Mischung, aber irgendwie auch eine befremdliche, weil...
0: Aber irgendwie cool.
1: Ja, aber darf ich mal deine probieren?
0: Ja, klar.
1: Mhm.
0: Und der arme Pepe hier.
1: Mhm. Deine finde ich besser.
0: Oh ja. Dann hab ich ja genau richtig... Hast du ja genau richtig reingekriegt.
1: Eigentlich mag ich Waldmeister, aber bei dir ist ein bisschen mehr Süße drin. Ich finde das total interessant. Ich kann jetzt nicht aufhören, das zu essen. Ist ja schlimm.
0: Müssen aber aufhören, weil das macht die Leute ja wahnsinnig.
1: Ja, klar. Also ist von mir eine 8. Krieg ich
0: stell mal hier wieder rein. Ich würde tatsächlich sagen, eine gute 8, ja.
1: Eine gute 8.
0: Mal was ganz anderes ist.
1: Ja, es ist mal was anderes, aber irgendwie ist es... Also findest du nicht auch, dass dieser Geschmack des grundsätzlichen, wie man es auch immer nennt, Pops... darunter sehr präsent ist?
0: Nee.
1: Okay.
0: Ich finde das Saure außenrum eigentlich präsenter. Aber weißt du, was sich nicht ändern wird und was mich nie mehr überraschen wird?
1: Nein.
0: Wir werden immer diesen blöden Wandkalender vergessen.
1: Naja, stimmt.
0: Den müssen wir auch noch umblättern.
1: So viel zu tun am Anfang von so einer Folge hier.
0: Ja, wir haben einen Wandkalender mit kecken Sprüchen und lesen jede Woche den Spruch der Woche vor. Was war es letzte Woche?
1: Wann genau kommt man in das Alter, in dem man es besser wissen sollte?
0: Nie.
1: Ja, das stimmt.
0: Man so, dann blätter mal um.
1: So, dann geht's mal weiter. Oh, ich sehe schon ein Bild eines großen Bleistiftes. Manchmal fühle ich mich völlig nutzlos, aber dann denke ich an den weißen Buntstift.
0: Hä? Nochmal.
1: Manchmal fühle ich mich völlig nutzlos, aber dann denke ich an den weißen Buntstift.
0: Ja, weil der nutzlos ist auf weißem Papier. Das ist ja tatsächlich.
1: Aber den hat man ja auch oft, also.
0: Für schwarzen Karton?
1: Ja.
0: Nee, ich weiß schon, wie es gemeint ist, aber irgendwie, ja.
1: Es sind wirklich solche. Ja, es sind so Boomer-Sprüche.
0: Es sind Sprüche zum Nachdenken und. Ach, hör auf,
1: was denkst du denn da jetzt nach? Jetzt mal ganz ehrlich. Was willst du denn da jetzt nachdenken? Naja, okay.
0: Wofür ich das letzte Mal einen weißen Stift benutzt habe.
1: Tippex.
0: Ein Kreidestift, auf Tafeln zu malen. Tippex benutzt man ja schon seit Jahrzehnten nicht mehr so. Es gibt jetzt diese Roller.
1: Ja, Tippex-Roller. Also, was wäre, wenn dieser Kalender nicht hier wäre?
0: Dann hätten wir Zeit für andere Sachen. Nee, wir machen erstmal ein anderes kleines Gedankenexperiment.
1: Okay.
0: Experiment, eigentlich eine Fantasiereise.
1: Mhm.
0: Hast du irgendjemanden, und du musst jetzt keine Namen nennen, der dein größter Feind ist?
1: Nein, habe ich nicht. Nicht wirklich. Habe ich nicht wirklich. Nee. Mm-mm. Du?
0: Okay, dann können wir das Experiment komplett sein lassen.
1: Na wieso, dann kann ich es auch mit dir machen.
0: Nee.
1: Wieso?
0: Das ist ja, weil ich dachte, dass bei dir kommt es ja jetzt spontaner. Wir können es auch zusammen machen.
1: Ich habe aber
0: wenn
1: keinen
0: Feind. Wenn du
1: einen
0: größten Feind hättest,
1: ja.
0: Feind im Sinne nicht von, dass man sich bekämpft oder bekriegt, sondern einfach eine Person, die du nicht leiden kannst und eine Person, der
1: okay,
0: du
1: ich denke
0: jetzt
1: an
0: nicht,
1: jemanden,
0: unbedingt,
1: den ich nicht mag.
0: Unbedingt was Gutes wünschst, sondern
1: ja.
0: So. Gut,
1: okay.
0: Haben wir das jetzt. Also kein Feind, sondern jemand.
1: Ja, weil Feind ist schon krass. Das ist so wie hassen. Das ist ein sehr starkes Wort.
0: Ja, ist ja auch egal. Dann ist es halt jemand, den du nicht magst.
1: Ja.
0: Wenn du sein Leben gestalten könntest,
1: ja.
0: Wie würde das aussehen?
1: Hä?
0: Realistisch.
1: Verstehe ich nicht. Also was?
0: Wo würde eine Person, die du nicht magst, und du dürftest bestimmen, wo sie wohnt, wo würde sie wohnen?
1: Soll ich das jetzt sagen oder soll ich das denken?
0: Nee, kannst du sagen.
1: In Gelsenkirchen.
0: Wir wollen das ja alle wissen. In Gelsenkirchen. Aber nicht in der Innenstadt und auch nicht auf dem Land, sondern am Stadtrand. Das ist so richtig langweilig.
1: Weiß ich nicht, aber Gelsenkirchen ist wirklich ganz hässlich.
0: Ja, ja, guter Einstieg. Wie würde das Haus aussehen?
1: Ja, wie so ein schlimmes 60er-Jahre Minenarbeiter.
0: So ein Flachdachbau
1: nee,
0: oder was?
1: So ein ganz kleines, hässliches Spitzdachhaus.
0: Würdest du ihm das wünschen? Das ist aber gemeint von dir.
1: Warum? Du willst
0: nein,
1: doch,
0: ist ja genau das, was wir
1: bin.
0: Wollen. Ist genau richtig.
1: Ja.
0: So, was hätte er Haustiere, die Person?
1: Nein, weil Haustiere machen ja glücklich.
0: Ist das so?
1: Ja.
0: Auch wenn du einen Hund hast, der überall hinkackt?
1: Ja.
0: Stell dir mal vor, du wünschst dieser Person in ihrem Leben einen Hund, der jeden Tag auf den Teppich kackt.
1: Nee, das will ich nicht. Das wünsche ich nicht.
0: Das wünschst du nicht, wegen dem Hund jetzt.
1: Ja.
0: Was denn sonst?
1: Wieso muss diese Person ein Haustier haben?
0: Nö, ja, aber was sonst? Kinder, die auf den Teppich kacken.
1: Ja, ich wünsche dieser Person Kinder, die auf den Teppich um Himmels Willen.
0: Lass uns doch mal ein bisschen fantasievoll hier.
1: Ich bin fantasievoll. Was war jetzt die Frage?
0: Was hat er für einen Job? Was ist er für ein Beruf?
1: Ja, da muss ich mal drüber nachdenken. Mhm. Was es einen Job gäbe, den man jemanden wünscht, den man überhaupt nicht leiden kann. Irgendwann hatte ich mal so eine richtig gute Antwort dafür, aber die habe ich nicht mehr.
0: So in so einer Versicherung?
1: Mm-mm.
0: So ganz trocken?
1: Mm-mm.
0: So eine Stromberg-Versicherung?
1: Mm-mm. Das ist noch viel zu gut.
0: Ist das noch zu gut?
1: Mm-hmm.
0: Müllmänner verdienen zu viel.
1: Ja, das ist auch
0: nicht gut. Das ist auch ein ehrenwerter Job, deswegen.
1: Richtig.
0: Das ist noch nicht irgendwie Lagerarbeiter.
1: Oh,
0: das,
1: nee.
0: Das degradiert alle Lagerarbeiter, ja. Das will man ja eigentlich gar nicht. Aber was ist so ein Job, den man.
1: Callcenter Agent, und zwar so welche, die anrufen und dir einen Scheiß verkaufen müssen. Sowas wie, haben Sie schon mal drüber nachgedacht, sich Solarpaneele zu kaufen?
0: Und wenn also 50 Leute am Tag anrufen muss, müssen bestimmt 49 einfach auflegen.
1: Genau.
0: So, ich habe keine Zeit.
1: Genau.
0: Piep, piep, piep, piep, piep, piep.
1: Ich kriege immer noch diese Anrufe mit Solarpaneelen.

0: Mit Solarpanelen. Naja, ist ja nicht so verkehrt. Zeiten des Klimawandels könnten Solarpaneele.
1: Ja, aber es ist schon sehr auffällig.
0: Aber die würde ich nicht über ein Callcenter bestellen.
1: Und ich kriege die schon seit Jahren, diese Anrufe. Und ich bitte mal darum, dass ich da weggenommen werde von der Liste. Es passiert einfach nicht.
0: Wie machen wir weiter? Hast du noch eine Idee?
1: Weiß ich nicht.
0: Was fährt er für ein Auto?
1: Ist auch schwer. Naja, gut, der muss ja irgendein.
0: Was ist denn ganz?
1: Warum sagst du eigentlich der? Es kann ja auch die sein.
0: Nö, es kann auch die sein, die Person.
1: Ja, ich überlege gerade, was diese Person für ein Auto fährt. Ja, keins, logischerweise.
0: Was wünschst du ihr für ein Auto?
1: Keins, weil die Person muss immer mit dem Stinkebus aus dem...
0: Mit dem Stinkebus.
1: Mit dem Stinkebus.
0: Ja, das ist eine gute Idee. Die Person hat also keinen Führerschein.
1: Richtig.
0: Weil, zu schlecht. Kann kein Auto fahren.
1: Ja, genau.
0: Kann es einfach nicht drauf.
1: Genau.
0: Zu dumm will ich gar nicht sagen, aber hat es einfach nicht drauf. Gibt genug
1: Worauf
0: Leute.
1: Willst du hinaus?
0: Nee, mich würde das interessieren, wie du das siehst, wie man... was so ein... Leben ist, was du jemandem wünschst, den du nicht leiden kannst.
1: Das ist sowieso gemein.
0: Naja, natürlich, lass uns doch mal gemein sein.
1: Ach. Okay, nächste Frage.
0: Busfahren ist auch nicht gemein. Im Prinzip ist Busfahren
1: ich hasse
0: sogar
1: Busfahren.
0: Besser.
1: Nee, ich
0: aber
1: hasse
0: es ist
1: Busfahren.
0: Grundsätzlich schon besser als Autofahren.
1: Ich hasse Bus, ja.
0: Rein klimatisch gesehen.
1: Aber
0: klimatechnisch gesehen.
1: Ich hasse Busfahren.
0: Ich auch. Busfahren ist noch schlimmer als Bahnfahren. Aber noch was? Nee.
1: Naja, ich dachte, du stellst mir hier die Fragen.
0: Ja, nee, du kannst ja mitmachen.
1: Ich kann gar nicht sowas Böses, ich bin kein böser Mensch. Ich kann mir gar nicht Dinge ausdenken.
0: Denn, wie ist denn die Beziehung zu den Schwiegereltern? Gut, schlecht?
1: Der hat natürlich, aber wenn er Schwiegereltern hat oder Schwiegereltern.
0: So ein richtige Drachen.
1: Dann gibt es ja auch einen Partner oder eine Partnerin.
0: Ja, das, ja, die lassen wir jetzt mal aus dem Spiel.
1: Okay.
0: Aber wir sind nicht Schwiegereltern. Können die ihn leiden? Nee, wahrscheinlich
1: nicht. Das sind natürlich richtig Drachen, die ihm das Leben zerstören. Machen. Das sind im Prinzip die Eltern von Harry Potter da. Die, wie heißen sie nochmal? Ich weiß nicht mehr. Die Dudleys, die Dudleys.
0: Ja, also das ist ja Onkel und Tante, glaube ich.
1: Aber so welche. Das wären die Schwiegereltern.
0: Mhm.
1: Ja.
0: Mhm.
1: Wie heißen die denn? Dudley?
0: Dudley oder
1: Dudley,
0: so, ja.
1: Dudley.
0: Ja, Dudley. Dudley du.
1: Genau, so wären die.
0: Die Schwiegereltern. Und die haben aber einen Hund und der kackt da ständig
1: Nein,
0: auf den Teppich.
1: Nein, lass doch die armen Hunde raus.
0: Sind.
1: Nein.
0: Mann, lass sie doch mal
1: Niemand kackt auf den Teppich.
0: Lass
1: was,
0: sie
1: hast
0: doch
1: du,
0: mal auf
1: was hast du für kranke Gedanken?
0: Lass sie doch mal da auf den Teppich
1: Nein,
0: kacken.
1: Niemand kackt hier heute auf irgendeinen Teppich. Also wirklich niemand.
0: Wo ist denn der Pepe?
1: Hinter dir. Der kackt auch nicht auf den Teppich.
0: Gott sei Dank.
1: So, hast jetzt herausgefunden, wer die Person ist, die ich denke?
0: Nee, muss ich das rausfinden?
1: Ach so, ich dachte, darum geht's.
0: Soll ich einen Namen nennen?
1: Ich dachte, darum geht's, dass du die Person findest.
0: Ich hätte einige Namen, die ich nennen könnte, aber besser nicht.
1: Mhm.
0: Man weiß nie, wer hier zuhört.
1: Worauf geht denn dieses Gedankenexperiment jetzt raus? Hat das irgendwie ein Finale?
0: Nö.
1: Ach so, weil du hast das ja schon mal gemacht, dann hast du irgendwie... Wie war denn das nochmal? Irgendwas haben wir schon mal gemacht, dann hast du... die Lösung gewusst. Wie so ein Gedanke, also wie so ein Mentalist.
0: Ach so, das war die Erdbeere am Schluss.
1: Ja, Mentalist.
0: Ja, Mentalisten. Das hast du ja direkt versucht aufzudecken.
1: Ich habe übrigens damals, ich habe es auch aufgedeckt. Ich habe es nicht nur versucht, ich habe es aufgedeckt.
0: War jetzt auch nicht so schwer, aber man kann sich ja auch mal einfach ein bisschen verzaubern.
1: Ich habe dafür sehr viel Ärger gekriegt von anderen Leuten, die diesen Podcast hören, die gesagt haben, das war sehr unhöflich von mir, dass ich quasi die Mechanik hinter diesem Gedankenexperiment enttarnt habe.
0: Das war's.
1: Ich fand es eigentlich wahnsinnig smart von mir, dass ich das aufgedeckt habe.
0: Ja, aber du könntest ja auch wahnsinnig smart finden, dass ich dir sowas mit dir mache und mentalistische Kräfte habe.
1: Ja, und darum dachte ich ja, dass heute hier wieder so eine mentale Show aufgeführt wird.
0: Nee, ich wollte nur wissen, was du einer Person wünschst, die du nicht magst.
1: Okay.
0: Und jede, die jetzt hier zuhören und denken, Maurice mag sie nicht, dann wissen ja schon, was er ihnen wünscht.
1: Also nochmal, ihr habt es ja alle gehört oder auch gesehen gerade, liebe Zuhörlinge und Zuschauerlinge. Ich wurde gezwungen, diese Gedanken zu äußern.
0: Das ist rein fiktiv
1: Ich wünsche niemanden ein kleines Reihenhaus in Gelsenkirchen am Stadtrand.
0: Das ist doch, und wenn man das hat, das kann auch schön sein.
1: Ja, bestimmt.
0: Also ich hätte ja Leverkusen gesagt. Aber
1: Leverkusen ist auch schlimm.
0: Ist auch schön, ja.
1: Ja, wahrscheinlich ist Leverkusen noch schlimmer. Weil Leverkusen ist ja nicht mal eine echte Stadt in dem Sinne.
0: Ach, ich wollte jetzt einfach mal mit dir ein bisschen hier rumspinnen.
1: Okay. Wie sieht's denn, und warum? Okay, aber nochmal. Als wir eben gerade damit angefangen haben, ne?
0: Wir haben das ja gerade zusammen ausgelöbüstert.
1: Ja,
0: naja,
1: nee,
0: doch,
1: nicht
0: doch,
1: so richtig,
0: doch.
1: Ehrlich gesagt.
0: Ich wäre jetzt nicht auf Gelsenkirchen
1: gekommen. Du hast dich schön rausgezogen. Du hast überhaupt gar nicht gesagt, was du den Menschen, die du nicht leiden kannst, wünschst.
0: Ich kann ja alle Menschen leiden. Nicht alle.

0: Wie gesagt, ich bin die Person, die gerade alle Fragen beantwortet hat, nicht du.
1: Okay.
0: Zum Thema fantasievoll. Ja. So, dann leg mal los.
1: Soll ich mal ein paar raussuchen?
0: Du hast uns gerade meine Was-wäre-wenn-Frage. Nee, Quatsch. Würdest du eher Frage, hast du nicht beantwortet.
1: Nee.
0: Würdest du eher in Leverkusen oder in Gelsenkirchen leben?
1: Ich glaube, das wäre gehopst wie gesprungen. Gelsenkirchen. Mhm. Ich war noch nie in Gelsenkirchen. In Leverkusen war es schon. Das ist halt nicht so schön.
0: Mhm.
1: Aber ich muss es ja nicht schön finden. Das müssen ja die Leute, die da leben, müssen es ja schön finden. Dann ist ja auch okay.
0: Ob die das wirklich schön finden?
1: Soll ich anfangen? Würdest du eher ein Superheld oder ein Bösewicht sein wollen? Warum? Immer ein Bösewicht.
0: Bösewichte sind
1: eben wolltest du nicht böse sein, als ich gesagt habe, spiel mal rum.
0: Aber die Bösewichter sind immer spannender. Mein Lieblingsbeispiel dafür ist immer Star Wars. Die Bösewichte in Star Wars sind viel, viel cooler als die Guten. Die Rebellen sehen langweiliger aus, die haben die uncooleren Schiffe, die haben nicht die geilen Uniformen.
1: Die X-Wings fand ich schon cool.
0: Oh nee, die sind nicht cool. Die T-Fighter sind viel cooler. Du wärst ja der Superheld, ne? Ganz klar. In so einem engen Superman-Kostüm. Wie heißt das? Nylon. Heißt das Nylon? Nylon. Hallo? Bist du noch da?
1: Was wird Nylon nochmal?
0: Du bist gar nicht da.
1: Nee, weil ich gerade was gelesen habe. Was wolltest du denn sagen?
0: Den Wetterbericht.
1: Was hast du denn gesagt jetzt?
0: Ich habe gesagt, du würdest eher die Superheldennummer machen, statt die Bösewicht.
1: Weiß ich nicht.
0: Mhm.
1: Naja, am Ende gewinnen die Helden ja immer.
0: Ja, das ist lang, das ist scheiße.
1: Von daher.
0: Ich opfere mich für die Story. Für die Storyline opfere ich mich offiziell, scheinbar.
1: Das ist ja irgendwie langweilig. Würdest du eher dein Handy zerstören oder deinen besten Freund schlagen?
0: Was hat das eine mit dem anderen zu tun? Natürlich das Handy zerstören.
1: Das muss ja nicht immer was mit dem anderen zu tun haben.
0: Würdest du eher einen Apfel essen oder einen Vogel töten? Das hat ja nichts miteinander zu tun. Den Apfel würde ich natürlich essen.
1: Naja, zerstören und schlagen finde ich schon relativ... was ist dir wichtiger, dein bester Freund oder dein Handy? Okay, die ist ja relativ eindeutig, diese Frage.
0: Ja, natürlich. Ja. Okay, gut. Aber ja, würde ich. Ich würde eher das Handy zerstören. Aber ich habe keine Handyversicherung. Ich krieg's nicht zurück. Wer hat eigentlich eine Handyversicherung? Eine Zeit lang war das so in, so eine Handyversicherung zu haben. Das wurde zumindest allen angeboten.
1: Das hast du mit jedem Vertrag immer mit angeboten bekommen, ja.
0: Das ist einfach nur Geld abzocke. Kein Mensch hat jemals seine Handyversicherung
1: verwendet. Weiß ich nicht. Meistens vergisst man ja, dass man eine hat.
0: Ja.
1: Das ist schon eher mal der Fall. So, nächste. Würdest du eher nie wieder Toilettenpapier benutzen oder deine Hände nicht mehr waschen?
0: Nie wieder Toilettenpapier benutzen. Weil, das kann ich auch woanders machen, was ich mit dem Toilettenpapier mache. Da kann ich auch zum Beispiel in die Dusche gehen für und mich reinigen.
1: Mhm. Aber das hatten wir ja alle zur Corona-Zeit, ja. Als das Toilettenpapier knapp wurde, hätten wir das ja alle mal machen können.
0: Da ist es mir eher wichtig, immer mal wieder die Hände zu waschen.
1: Mhm.
0: Aber warum ist das eigentlich ein Interview nur mit mir? Was ist denn mit dir? Wie ist denn deine Meinung dazu?
1: Hände waschen oder Toilettenpapier? Nee, auch, also wenn ich kein Toilettenpapier hätte, dann, also Hände waschen, du müsstest das ja irgendwie machen und wenn ich das dann irgendwie mache, wäre ich froh, ich könnte mir danach die Hände waschen. Also ist mir auch selbst mit Toilettenpapier wäscht man sich ja die Hände. Also am Ende ist Hände waschen immer das Wichtigere noch.
0: Ja.
1: Weil du es ja anders, ne, ist schon richtig, hast du ja so gesagt, oder?
0: Ich kann ja theoretisch sogar kein Toilettenpapier benutzen. Dann meine Hände benutzen dafür und die dann waschen. Weil wenn die Frage ist, Toilettenpapier oder Hände waschen, benutze ich einfach meine Hände als Toilettenpapier und wasche die dann. Verstehst du?
1: Ja, das stimmt. Das ist ja das, was ich eben gesagt habe eigentlich. Nur vielleicht nicht ganz so, nicht ganz so eindeutig, wie du das da gesagt hast.
0: Ja, genau. So wär's.
1: Würdest du eher lieber alle Sprachen sprechen wollen oder alle Tiere verstehen wollen?
0: Alle Tiere verstehen. Ganz klar. Alle Tiere verstehen.
1: Weil du musst ja auch nicht alle Sprachen sprechen. Es reicht ja, wenn du 3 oder 4 Sprachen kannst.
0: Ja, aber Tiere verstehen wäre schon cooler.
1: Tiere verstehen ist
0: wobei,
1: schon irgendwo spannender, ja.
0: Aber jetzt stell dir mal vor, du läufst im Sommer durch den Park. Da zwitschern ja die ganze Zeit die Vögel, ja? Jetzt stell dir mal vor, du würdest alles, was die Vögel da zwitschern, verstehen. Und das wäre die ganze Zeit wie so ein, das wäre sehr anstrengend. Das wäre wie so ein Dauerbeschallung mit, also weiß ich nicht. Jetzt findet man das ja schön, wenn man Vögel zwitschert und denkt, oh, die Vögel zwitschern.
1: Ja, aber wenn du immer hörst,

0: hörst, was die erzählen.
1: Ja, das wäre
0: total anstrengend. Als würdest du durch eine Fußgängerzone gehen.
1: Ja, eine sehr laute Fußgängerzone. Das halt mal durch.
0: Wenn du durch einen Park gehst, ist es wie eine Fußgängerzone. Ja, das wäre schon wieder. Ich weiß nicht, ob ich jeden Salamander, jede Schnecke auf dem Weg...
1: Hast du das letzte Mal einen Salamander gesehen? Jawohl, du bist gerade ein Landschaftsbauer, du siehst vielleicht Salamander. Ich habe schon ewig keinen Salamander gesehen.
0: Jede Schnecke, die man sieht, die wird einem ein Ohr kauen da.
1: Ja, richtig, das wäre ganz schön anstrengend.
0: Ja. Hm. Und alle Sprachen sprechen ist ja auch irgendwo praktisch.
1: Mhm.
0: Aber wir können verstehen, was der Pepe sagt.
1: Mhm. Aber manchmal will ich das vielleicht gar nicht wissen.
0: Nee, am besten
1: nicht. Weil dann meckert der den ganzen Tag.
0: Würdest du eher nie mehr eine Hose tragen können oder nie mehr ein Oberteil?
1: Betrifft das mit der Hose?
0: Ja, das weiß ich nicht. So genau steht's hier nicht. Ich weiß genau, was du fragen willst. Auch die Unterhose.
1: Ja.
0: Also ob du unten nackt wärst oder oben. Nee, ich gehe davon aus, dass du unten nackt wärst und oder oben nackt. Was wäre dir dann lieber? Ganz nackt.
1: Das ist eine gute Frage. Ich würde dann sagen natürlich obenrum, wäre mir lieber.
0: Mhm. Ja, ist am harmlosesten, ne? Dann kannst du trotzdem immer noch überall hin, ohne im Knast zu landen.
1: Fast, das stimmt.
0: Öffentlicher Erregung oder wie heißt das?
1: Das stimmt. Okay, gut, dann so weit habe ich gar nicht gedacht. Das würde mich auch einschränken. Dementsprechend natürlich oben ohne statt unten ohne.
0: Ja. Obwohl oben ohne auch manchmal assi ist.
1: Ja, natürlich. Ich finde oben ohne ganz oft assi. Also ich finde, oben ohne geht eigentlich nur im Park oder auf Sportanlagen, aber irgendwie nicht in der Fußgängerzone. Es sei denn, du bist irgendwo in Spanien im Urlaub.
0: Wie findest du es, wenn Leute dir oberkörperfrei entgegenkommen, wenn sie joggen? Also Jogger oberkörperfrei dir entgegenkommen.
1: Denke ich mir immer angehbar.
0: Auch? Ja gut, nee, ja. Weiß ich nicht. Also die es machen, sagen immer, und das habe ich schon öfter gehört, die sagen immer, das ist ein ganz tolles Gefühl. Das macht Spaß, das ist gut, wenn man den Wind so ein bisschen spürt, das kühlt, keine Ahnung.
1: Ich war zu lange
0: also
1: nicht mehr joggen.
0: Also Leute, die oberkörperfrei joggen, schwören drauf. Mhm. Aber du würdest denken, Angeber?
1: Kommt drauf an,
0: wo. Also ich würde das machen, aber ich würde jetzt auch nicht durch die Innenstadt joggen dann so.
1: Ja.
0: Also wenn du jetzt irgendwo im Grünen läufst, wo jetzt nicht mega viel los ist, dann würde ich es vielleicht auch machen. Aber jetzt, wenn ich hier so am Rheinpromenade oder so, da würde ich das jetzt auch nicht machen wollen.
1: Nee. Durch die Ehrenstraße in Köln.
0: Durch die Ehrenstraße. Das machen Leute. Mhm. Oberkörperfrei.
1: Ich weiß.
0: Ja.
1: Letztens habe ich in der Ehrenstraße in Köln jemanden dabei zuhören müssen, wie er die ganze Zeit mit seinen Hells Angels Freunden telefoniert, weil er das auf Lautsprecher gemacht hat.
0: Oberkörperfrei
1: Nein,
0: gemacht.
1: Das war auch gut so.
0: Was? Moment. Würdest du eher für immer alleine leben, für immer alleine wohnen oder in einer 10er-WG wohnen?
1: Für immer alleine.
0: Da wäre ich auch für immer alleine. 10er-WG
1: ist ja die Hölle.
0: Wieso denn gerade 10er vor allem?
1: Gibt es das überhaupt? Also
0: ja, doch.
1: 10er?
0: Doch, das gibt's. Das gibt's auch. Also es muss eine Riesenwohnung sein, aber sowas gibt's schon.
1: Also ich kann mal...
0: Hier mal Köln 50667 an. Ja. Da wohnen auch immer 25 Leute in einer Wohnung.
1: Da kommen auch immer jeden Tag überall die Freunde spontan vorbei.
0: Ja, die
1: komisch.
0: Tür steht immer offen.
1: Das ist bei uns irgendwie nicht so. Also ich kannte mal eine 5er-WG. Und das war schon crazy.
0: 5 ist auch schon viel, ja.
1: Also das war schon crazy.
0: Mir hat ja eine WG mit einer Person schon gereicht.
1: Ist das dann eine WG in dem Sinne?
0: Na, wenn man einfach nur zusammen wohnt, ist es eine Wohngemeinschaft.
1: Ja, aber...
0: Dann ist es eine WG.
1: Aber so 2er-WG ist noch nicht so richtig WG.
0: Warum denn nicht?
1: WG muss 3 sein, Minimum.
0: Das ist doch Quatsch.
1: Sonst kann man sich ja gar nicht gegen jemanden verbünden.
0: WG ist es, wenn man...
1: Überstimmen.
0: Wenn man zusammenlebt, du kannst auch mit deinem besten Freund in einer WG zu zweit leben.
1: Natürlich.
0: Ja, das natürlich. Ist ja trotzdem eine WG.
1: Ja, aber es ist nicht der Inbegriff einer WG. Der Inbegriff einer WG ist mehrere, also ist schon 3 Minimum. Also ist 3. 3 ist so die klassische WG. Oder doch? Sagt mal was, liebe Zuhörlinge.
0: Weiß ich nicht. Also ich habe ja in einer 2er-WG gewohnt mit 2 Katzen. Ist das dann auch eine 4er-WG?
1: Das ist eine sehr spezielle WG.
0: Also es war sehr anstrengend. Ich bin froh, dass es nicht so lange war. Ja, das verstehe war ich. Ja nur ein Jahr, so plus minus. Die ist jetzt ein bisschen weird.
1: Würdest, nur wenn man weird sagt, wirkt man nicht jünger mit.
0: Würdest du eher dein gesamtes Geschirr, das heißt immer, dein gesamtes Geschirr mit deiner Zunge reinigen?
1: Was ist das?
0: Oder dein Haustier mit deiner Zunge reinigen? Also mit deiner Zunge putzen?
1: Natürlich das Geschirr. Weil das Haus, also den Pepe kann ich gar
0: das
1: nicht rein.
0: Das macht er ja selber.
1: Was sind, wer Sie denkt sich
0: schon so ein bisschen weird.
1: Wer denkt sich sowas aus? So eine Fragen. Aus welcher perversen Ecke kommt das?
0: Oh, wir haben auch perverse, wenn du die willst.
1: Das ja gut, hau raus.
0: Sind die ab 18? Die sind schon sehr krass. Die sind schon, also diese Sexfragen, die sind schon sehr krass. Willst du das wirklich?
1: Weiß ich nicht.
0: Würdest du eher spucken oder schlucken?
1: Oh Gott, lass das weg, bitte. Sonst müssen wir hier die FSK-Regeln abändern.
0: Ja, da müssen wir irgendwas einblenden, dass hier nicht jeder zuhören darf.
1: Ja,
0: das
1: echt,
0: ist ja ey, das ist ja verrückt. Nee, ich muss mal hier weiter scrollen.
1: Oder
0: ist,
1: ja, also würdest du oder würdest du so dann. Mhm. Davon haben aber alle Hörerinnen und Hörer nichts.
0: Ja, ich gucke jetzt gerade die Paarfragen, die sind genauso schmuddelig. Ach, hier, die ist nett. Hier würdest du eher in der Stadt oder auf dem Land wohnen? Okay, das ist jetzt auch ein bisschen sehr langweilig.
1: Kann man aber mal versuchen zu beantworten. Und da ist halt die Frage, ich weiß es nicht.
0: Was meinst du jetzt?
1: Also ich muss nicht mitten, also ich muss nicht auf dem Alexanderplatz leben, ja. Aber ich möchte auch nicht am Stadtrand leben von Gelsenkirchen. Weißt du, also ich finde so einen guten Mittelweg gut. Ich finde, wir wohnen ziemlich gut. Wir wohnen eigentlich in der Stadt, aber nicht richtig drin.
0: Das Schöne ist ja immer, wenn man unterwegs ist und man fährt so durch Dörfer, habe ich ja auch gemacht vor ein paar Tagen, bin ich durch die Eifel gefahren.
1: Ja.
0: Und ich fand das wirklich schön. Das war schön. Das war ein Samstagmittag und es war irgendwie gar nichts los. Ich habe da auf den Dörfern kaum Leute gesehen, aber trotzdem war alles schön. Es war auch teilweise, es war auch sehr aufgeräumt. Überall vor jedem Haus, kennst du das, wenn vor jedem Haus auf dem Dorf eine Bank
1: auf der nie jemand sitzt?
0: Doch, ja. Da sitzen auch Leute drauf.
1: War sehr, sehr
0: aber jetzt da, wo ich durchgefahren bin, nicht. Aber das ist so, ich finde das schön, so die Vorstellung an einem lauen Sommerabend, wenn gerade so kurz bevor die Sonne untergeht oder bevor die Sonne ganz weg ist, sitzt du dann draußen auf der Bank und dann gehen die Nachbarn vorbei und so. Das ist ja auch kommunikativ. Das hat man ja früher, haben sie das im Dorf ja immer gemacht. Deswegen, ich finde das gar nicht so verkehrt. Und dann denke ich mir aber wieder, oh, du bist so weit weg von allem.
1: Und es wird schnell sehr langweilig.
0: Du brauchst für alles ein Auto und so eine Sache.
1: Ja, und es ist halt, also, und du musst für alles Minimum eine halbe, dreiviertel Stunde fahren. Wenn du irgendwo hin willst, also wenn du jetzt irgendwie in die nächste große Stadt zu irgendwelchen Konzerten, irgendwelche Veranstaltungen, alles. Und dann fängt man irgendwann an, das nicht mehr zu machen. Weil man sich denkt, oh, jetzt ist 18 Uhr, jetzt nochmal nach Köln anderthalb Stunden, um sich einen neuen Film anzugucken. Ah, nee, komm, ich bleib zu Hause. Mhm. Und das ist nicht mein Weg. Aber ich kann mir auch gut vorstellen, in Berlin im Grunewald zu leben.
0: Das ist so eine reiche Gegend, oder? Ich war da noch nie.
1: Mhm.
0: Okay, das passt aber die nächste dazu. Würdest du eher den Rest deines Lebens am selben Ort wohnen oder alle 6 Monate umziehen?
1: Alle 6 Monate umziehen.
0: Das wird aber anstrengend.
1: Das ist sehr anstrengend.
0: Alle 6 Monate?
1: Aber das hieße ja, die Alternative ist, dass ich jetzt, und ich bin 40, die nächsten, weiß ich nicht, 50 Jahre in Köln leben muss. Und ich kann mir nichts vorstellen, dass das gut macht. Weißt du, es ist nicht meins. Also ich will nicht in Köln sterben. Ich möchte auch nicht in Berlin sterben und auch nicht in meinem Heimatort Magdeburg.
0: Lass uns jetzt mal nicht übers Sterben
1: reden. Nein, aber ich möchte nicht, dass Köln meine letzte Station ist.
0: Ich möchte nicht. Wie oft sagst du noch, ich möchte nicht? Sagt ja auch keiner, dass Köln deine letzte Station ist. Wie dramatisch sich das auch anhört, die letzte Station.
1: Ja, du findest das gut.
0: Was jetzt?
1: Mit Köln.
0: Nö, hab ich gar nicht behauptet, dass ich hier mein Leben lang wohnen bleibe.
1: Meine letzte Station ist Capri.
0: Ja, dann spar mal noch ein bisschen.
1: Ist gar nicht so teuer. Nee, das ist Problem nicht. Ist aber, ist genauso wie die Orte, durch die du gefahren bist, da ist auch am Ende nicht so viel los. Und das ist ja auch, wenn man in so einem Touristennest lebt, ne, ist ja auch nicht gut, weil dann hast du ja, das ist ja, da sind ja nie Leute, die du dauerhaft, also wenig Leute, die du dauerhaft kennenlernen kannst. Weißt du, du kannst da, weil einfach, da wohnen auf Capri wohnen so 2.000, 3.000 Menschen Und der Rest sind Touristen. Und die sind ja dann...
0: Naja, so aber schnell, wenn du 2000 Menschen mal alle kennengelernt hast, das dauert ist, ja auch so ein bisschen.
1: Ja, aber es ist dann aber auch wie auf dem Dorf.
0: Ja, das stimmt schon. Jeder kennt jeden. Aber ist das gut oder schlecht, dass jeder jeden kennt?
1: Schlecht.
0: Magst du die Anonymität einer Großstadt?
1: Ja.
0: Dann darfst du nicht auf Capri leben.
1: Richtig.
0: Ja.
1: Darum ist Capri wohl doch keine Option.
0: Das ist dann schon wieder, raus. Also das war eine sehr lange Überlegung bis dahin.
1: Ich habe es nicht richtig durchdacht. Das war ja auch eine sehr schnelle Was-wäre-wenn-Frage gerade.
0: So, ich habe noch mal eine ganz spicy Frage. Willst du ein bisschen Spiciness reinbringen? Würdest du eher deinem Chef, gut, jetzt hast du keinen Chef, such dir jemand anders aus, der dir vorgesetzt ist, auf irgendeine Art und Weise.
1: Meine Mutter?
0: Moment, würdest du eher deinem Chef oder deinen Eltern ein sexy Pic schicken? Oh. Ja, die ist gut. Die ist witzig irgendwie.
1: Er, meinem Chef?
0: Echt?
1: Als meiner Mutter.
0: Ja, gut, du hast keinen Chef, das zählt irgendwie nicht.
1: Ja.
0: Du müsstest jetzt, also wenn ich das jetzt bei meinem Chef mir vorstelle, weiß ich nicht. Kommt drauf an, auch was sieht man als sexy Pick? Ab wann ist es ein sexy Pick, ne? Ist es sexy, also wenn ich eine sexy Pose mache, oder muss ich für das sexy Pick unbedingt nackt sein?
1: Es kann ja auch einfach ein sexy Pick eines richtig geilen Gala-Dinners sein, weil das Essen so richtig sexy ist.
0: Ja, ich glaube, da ist schon sexy als auch sexy gemeint. Also.
1: Apropos sexy, der Hund ist ins Bild gekommen, wenn ihr es als Videopodcast guckt. Der zeigt uns gerade, wie man sexy post.
0: Also gerade gähnt er nur.
1: Ja.
0: Sexy.
1: Naja, aber für mich ist die Frage beantwortet.
0: Würdest du eher nur Wasser trinken oder nie wieder Kekse essen?
1: Nie wieder Kekse essen. Ich bin nicht so ein Keksemensch.
0: Naja, Wasser ist schon wichtig, ne?
1: Ja, erstens das und...
0: Kekse sind auch oft sehr trocken.
1: Ja, genau, du brauchst ja auch oft Wasser, um Kekse zu essen. Ich bin absolut nicht so ein Keksemensch. Ich bin eher so ein Waffeltyp. Kennst du noch die Waffeln von früher? Ich weiß gar nicht, ob es noch gibt. Das waren früher so Billigwaffeln. Das waren so ganz lange Waffeln und die hatten da drin so einen ganz, eigentlich überhaupt nicht leckeren Schaum, relativ so daumendick und am Ende waren die so in Schokolade getunkt. Die waren, der Schaum war rosa und weiß.
0: Gibt's die immer auf der Kirmes, gibt's doch so.
1: Genau, und die waren immer sehr groß.
0: In so einem großen Eimer.
1: Genau, die waren sehr groß und haben, also das einzige Argument, das für diese Waffeln sprach, war, dass sie groß sind. Geschmeckt haben die nicht und die waren auch nicht sehr nah, also damit kann man wahrscheinlich auch Häuser bauen. Die waren jetzt also auch nicht, also naja, auf jeden Fall, genau, das, wie komme ich auf, ich bin Waffelmensch. Genau, das wollte ich ja sagen, ich bin Waffelmensch.
0: Kein Keksemensch.
1: Nein, ich bin Waffelmensch, eindeutig Waffel. Team Waffel.
0: Team Waffel, okay. Bist du bereit für die nächste? Dafür muss man auch sehr bereit sein.
1: Oh, das ist, macht mir Angst. Wem willst du eher ein sexy Pick schicken? Deinem Nachbarn oder was? Was kommt jetzt?
0: Deiner Tante oder? Nein, würdest du eher alle deine Schamhaare mit einer Pinzette entfernen oder einen Fingernagel mit einer Zange herausziehen?
1: Oh!
0: Also ein Fingernagel gegen alle Haare.
1: Alle Haare.
0: Wow. Da hast du aber, da hast du schon sehr viel zu tun.
1: Ja, aber... Ich finde diese, also können wir mal aufhören, diese Body-Horror-Fragen zu stellen?
0: Also das finde ich ein interessantes Gedankenexperiment.
1: Nein.
0: Willst du lieber über Stunden ein bisschen Schmerzen haben oder einmal richtig und dann ist schnell vorbei?
1: Nee, es ist eben nicht schnell vorbei, weil es eine offene Wunde ist. Und du wirst andauernd gegenkommen, weil du ja...
0: Du hast ein Pflaster drauf, ein Lümpchen drum.
1: Ja, genau. Lümpchen drum. Was ist das denn wieder? Wo kommt das denn her? Wieder aus Trier.
0: Du kannst mich ja mal ein bisschen was fragen.
1: Ja, okay, dann ist mir jetzt in meiner Rache.
0: Such du mal was aus.
1: Okay, würdest du eher einen Tag mit einem geliebten Verstorbenen verbringen oder einen Tag im Jahr 3001, um die Zukunft zu erkunden?
0: Einen Tag mit jemand Verstorbenem?
1: Ja.
0: Oder einen Tag in die Zukunft? Welches Jahr?
1: 3001.
0: Ich weiß gar nicht, ob ich die Zukunft so sehen will. Also da hätte ich hätte jetzt mehr Angst, die Zukunft zu sehen, weil man ja nicht weiß, was bis dahin passiert. Da hätte ich jetzt ein bisschen mehr Angst vor. Als jetzt muss man aber auch bedenken, einen Tag mit einem geliebten Verstorbenen, du musst dich ja dann nochmal verabschieden.
1: Was sind da? Der was, Gedanke. Wo hast du diese Fragen her?
0: Wieso?
1: Die sind ja alle so ein bisschen seltsam.
0: Ist ja egal, wir sind ja auch ein bisschen seltsam.
1: Ja.

0: Aber die nächste Frage
1: ist. Aber ich bin da noch dran am Beantworten.
0: Ja.
1: Wie würdest du dich denn entscheiden? Du würdest in die Zukunft.
0: Ja.
1: Nee, ich würde das dann nutzen. Ich wüsste auch schon wen.
0: Aber du wärst ja dann noch umso trauriger, wenn der Tag vorbei ist. Hingegen, wenn du in die Zukunft weißt, kannst du sie vielleicht beeinflussen.
1: Na gut, bis 3000, wie viel war es?
0: 3001. Ist auch egal.
1: 3001 lebe ich ja sowieso nicht mehr. Von daher könnte es mir auch wurscht sein am Ende, wie sie dann die Zukunft aussieht. Ja, dann machen wir die nächste.
0: Würdest du eher mit deinem Chef schlafen, um befördert zu werden oder auf die Beförderung verzichten?
1: Das ist die Frage.
0: Ja.
1: Dann verzichte ich gerne.
0: Ja, vor allem ist,
1: kommt auf den Job an.
0: Vor allem ist das so, das ist ja auch so eine Frage, ne? Also ist ja auch logisch, dass wenn du dann nicht mit dem Chef schläfst, dass du dann halt auch nicht befördert wirst. Also das ist ein komischer What-If.
1: Naja, es ist auch nicht sicher, wenn du mit dem Chef schläfst, dass du dann auch safe befördert wirst. Also
0: richtig. So sieht's aus. Würdest du eher für immer schwitzen oder für immer juckende Stellen haben, an denen du nicht kratzen kannst? Das ist so.
1: Ne, dann schwitzen.
0: Eklig.
1: Ich habe auch keine Angst davor, weil ich schwitze nicht so mega viel. Deswegen geht's.
0: Würdest du eher eine Nacktschnecke oder eine Giraffe als Haustier
1: haben? Du reitest da aber auch durch, meine Güte.
0: Ja.
1: Eine Nacktschnecke oder eine Giraffe? Was habe ich denn von einer Nacktschnecke?
0: Ja, stimmt.
1: Da haben wir doch genug auf dem Balkon.
0: Vor allem.
1: Die frisst nur den Salat weg.
0: Ja. Und die Giraffe, die frisst
1: die Giraffe dir auch
0: alles weg.
1: die Giraffe
0: frisst dir alles weg.
1: Frisst den kompletten Balkon auf. Ja, du musst ja dann unten stehen im Garten und könnt dann immer hier bei uns in der zweiten Etage reingucken.
0: Ja. Witzig.
1: Ja, irgendwie cool. Ja, dann
0: musst du nur die Mieter von unten
1: fragen. Dann eine Giraffe.
0: Musst du nur die Mieter von unten fragen, ob die ihren Garten deine Giraffe.
1: Ob die den sich vollpupsen lassen von so einer Giraffe.
0: Vor allem, wie würde die Giraffe heißen? Was sind so typische Giraffennamen?
1: Karl. Karl. Nee, das war ein Lama. Mhm. Karl.
0: Mhm. Das ist ja eine sehr klassische Frage. Würdest du eher jeden Tag dasselbe essen oder jeden Tag etwas anderes essen für den Rest deines Lebens?
1: Oh, ich könnte auch.
0: Das heißt, es gibt keine Wiederholung mehr.
1: Ich könnte jeden Tag das gleiche Essen essen.
0: Echt? Das wäre was?
1: Also es ist nicht dasselbe, nicht das gleiche. Gleich? Doch, gleich. Das gleiche Essen, nicht dasselbe. Hm. Ich könnte jeden Tag dasselbe Essen essen.
0: Und das wäre Spaghetti Bolognese?
1: Nee.
0: Schnitzel?
1: Nee.
0: Was ist es denn dann?
1: Schnitzel, Tortellini. Ich würde jeden Tag Tortellini essen.
0: Was sind nochmal Tortellini? Das sind die runden, diese gekringelten, schneckengefüllten, ne?
1: Ja, die sind nicht mit Schnecken gefüllt. Aber
0: nein, aber schneckenförmig gefüllt. Also die schneckenförmigen Dingers.
1: Also ich glaube, jeder weiß, was Tortellini sind.
0: Oh, ja, komm. Ich glaube, wenn man jetzt mal schnell nachdenkt, Tortellini, Ravioli, Hauptsache Nudeln. Weißt du, so denken
1: viele.
0: Nee,
1: das ist aber ein Unterschied. Vor allem Tortellini und Ravioli sind ein sehr großer Unterschied. Hör mal, jeder Italiener würde sich umdrehen und die Hände über dem Kopf zusammenschlagen, wenn du sowas sagst. Und auch Italienerinnen.
0: Ja.
1: Ich will hier niemanden ausschließen.
0: Ja, alle würden sich aufregen.
1: Alle. Italienischen Menschen.
0: Okay. Findest du das nicht sehr eintönig? Jeden Tag Tortellini?
1: Ja, aber jetzt stell dir mal vor, du isst jeden Tag, musst jeden Tag was anderes essen und es würde sich kein Essen wiederholen.
0: Dann so viel Essen gibt es gar nicht auf der Welt.
1: Ja, das stimmt. So viel Essen gibt es vielleicht nicht. Aber dann würdest du theoretisch was essen, was dir mega gut schmeckt und wüsstest genau, das werde ich jetzt nie wieder kriegen.
0: Ja, umso schöner ist es ja. Umso mehr weißt du es zu schätzen.
1: Nee.
0: Also ganz, ich glaube ganz tief in dir drin, wenn es so wäre, du müsstest 2 Wochen am Stück Tortellini essen. Ich glaube, du könntest keine Tortellini mehr sehen.
1: Doch, definitiv.
0: Glaube ich dir nicht.
1: Definitiv.
0: Das
1: wir können
0: ich
1: das
0: dir
1: ja
0: nicht.
1: Mal als Experiment.
0: Nein, das ist
1: schade. Irgendwann würde ich aussehen wie eine Tortellini.
0: Ja, also wenn du das willst, ich verbiete es dir nicht, jeden Tag Tortellini zu
1: hast
0: essen.
1: Hast du jetzt dein Zepter hier wieder abgegeben?
0: Ja, ich will wieder gefragt werden. Gefragt zu werden ist lustiger als zu fragen.
1: Würdest du eher deinen Google-Suchverlauf oder deinen WhatsApp-Chat-Verlauf allen zeigen? Wow, das ist ja relativ einfach.
0: Das ist vor allem relativ langweilig. Weil der Google-Suchverlauf ist relativ boring.
1: Ja, das weiß man ja nicht.
0: Ja, aber
1: ich, Leute, die Schweinereien googeln.
0: Ja, aber ich
1: sowas.
0: Kann dir schon mal sagen, dass der relativ boring ist. Und das zweite ist, WhatsApp-Verlauf ist auch nicht so super spannend, glaube ich, für viele. Aber natürlich würde ich eher den Google-Verlauf teilen als den WhatsApp-Verlauf.
1: Hm. Was war die Schamhaarfrage?
0: Was hast du als allerletztes

0: gegoogelt. Kann man das sehen?
1: Ich guck mal. Weiß ich nicht. Ich, ganz blöd, ich google manchmal Wörter, wenn ich nicht ganz genau weiß, wie sie geschrieben werden. Weil es
0: natürlich.
1: Gibt ja immer Wörter, die man nur spricht und einfach selten schreibt. Und dann passiert es mir schon mal, dass ich gar nicht weiß, wie es geschrieben wird genau.
0: Also meine Google-Suche ist so langweilig. Weißt du, was ich als allerletztes gegoogelt habe?
1: Sag mal.
0: AI-Enhancer von Adobe. Weil ich da rein musste und ich vergesse immer die Adresse. Dann habe ich Snap Insta gegoogelt. Davor YouTube-Kanal BKA Theater Berlin. Oh, das hier ist ganz spannend. Alex Petrovic Staatsanwaltschaft habe ich gegoogelt. Dann Kaufsumme Warner Brothers Discovery. Und das habe ich auch gegoogelt. Was sind 84 Schweizer Franken in Euro?
1: Ja. Und?
0: 91 Euro. Also du siehst schon, ich da geht so weiter. Ich google wirklich nichts Spannendes.
1: Soll ich mir noch eine stellen?
0: Ja, natürlich, mach noch eine.
1: Würdest du was?
0: Na, du gesagt hast noch eine.
1: Noch eine.
0: Ach so, noch eine.
1: Würdest du eher einen Sohn oder eine Tochter haben wollen?
0: Das ist mir gleich. Punkt. Beantworte ich nicht weiter. Ist mir wirklich gleich.
1: Gell, ich finde auch.
0: Ja.
1: Hauptsache, er ist gesund. Mann, Witz. Natürlich nicht. Also mir wäre es auch egal.
0: Ja, mir auch.
1: Also kann beides schön sein. Also ja. Hat beides Vor- und beides auch Nachteile.
0: Mhm.
1: Überleg gerade.
0: Finde ja schon sehr schwierig, Menschen als Nachteil zu bezeichnen, Mitch. Denk mal drüber nach.
1: Ich gucke gerade hier, was wir noch nicht hatten. Wir sind so hin und her gesprungen durch die...
0: Durch diese Liste, die du rausgesucht hast.
1: Würdest du eher wissen wollen, wann du stirbst?
0: Nein, das will ich nicht. Das haben wir schon mal
1: gesprochen. Oder wie du stirbst?
0: Okay, gut. Diese Kombination ist immer besonders haarig. Aber ich bin ja nicht mehr haarig, weil ich habe ja alle Haare mit einer Pinzette ausgerissen.
1: Die sind tiefgründig, die hier, die jetzt kommen. Pass auf.
0: Also ich würde lieber wissen wollen, wie statt wann.
1: Ja, weil wenn man weiß wie, dann könnte man versuchen, es noch zu vermeiden. Wenn du weißt wann, dann denkst du halt immer, oh, bald ist der Tag.
0: Wobei, wenn du weißt wie, und das ist etwas, was jetzt nicht so super speziell ist, wie zum Beispiel, du stirbst, weil du vom Fahrrad angefahren wirst, ja? So. Es fahren halt sehr oft sehr viele Fahrräder an dir vorbei.
1: Dann fahre ich kein Fahrrad.
0: Nee.
1: Ach so, wenn ich angefahren.
0: Fahrrad.
1: Gut, das wäre auch ein schnelles Fahrrad, wenn du da.
0: Naja, gut, diese Lastenfahrräder mit den Muttis und den drei Kindern
1: jetzt
0: drin, die können schon.
1: Komm, was ganz.
0: Hey, ich war noch nicht fertig.
1: Das ist jetzt ein boring Vergleich mit dem Fahrrad.
0: Oh, Entschuldigung, dass ich bore. Dann frag mich was Spannendes. Dann frag mich doch was Spannendes.
1: Würdest du eher den Klimawandel stoppen oder alle Kriege auf der Erde beenden?
0: Puh. Das ist eine gute Frage und eine schwere Frage. Es wäre eigentlich sinnvoller, den Klimawandel zu stoppen, weil die Kriege sind ja menschengemacht und könnten also deshalb theoretisch auch von Menschen sofort beendet werden. Der Klimawandel nicht. Der ist auch menschengemacht. Aber den kann man nicht so schnell stoppen. Darum würde ich eher den Klimawandel stoppen, weil der Klimawandel hat ja noch viel, viel schlimmere Konflikte zur Folge.
1: Ja, das stimmt. Der Klimawandel ist vielleicht auch zukünftig schuld an Kriegen.
0: Richtig.
1: Weiß man nicht, ne, wenn es um Ressourcen geht und
0: pipapo.
1: Ja, finde ich auch eine schwierige Frage. Krieg ist doof, Klimawandel ist doof. Kann man nicht beides stoppen am Ende? Wenn wir uns alle nicht so doof anstellen würden, also ich meine jetzt die Menschheit an sich, wenn die sich nicht so doof anstellen würde, dann wäre es alles auch gar kein Problem.
0: Ja,
1: dann
0: stimmt.
1: Wenn wir alle zusammenarbeiten würden, könnte man beidem arbeiten.
0: Absolut.
1: Ah, das war tiefgründig. Hier kommt jetzt kommt wieder eine sehr krass absurde Frage.
0: Würdest du für immer lieber nur pullern wollen oder für immer lieber nur groß?
1: Würdest du eher den Präsidenten oder den Papst töten?
0: Boah.
1: Das ist schon krass, oder?
0: Niemanden.
1: Kann man denn sowas fragen?
0: Ich will niemanden töten.
1: Nee, muss nicht sein unbedingt. Also
0: die einzigen,
1: abwählen, aber nicht,
0: ja,
1: nicht
0: die
1: töten.
0: Die einzigen Lebewesen, die ich töte, sind Mücken. Und ich hoffe, das wird mir vergeben. Und auch das tue ich selten.
1: Die finde ich jetzt wieder nicht ausgewogen, aber es ist interessant. Würdest du eher dein ganzes Geld oder all deine Fotos verlieren? Also dein ganzes Geld ist natürlich übertrieben, weil das brauchst du ja, Geld, ne? Das ist natürlich übertrieben, aber...

0: was wäre, also wie viel Geld müsste ich dir zahlen, damit du alle deine Fotos, die du jemals gemacht hast und noch gespeichert hast irgendwo oder rumliegen irgendwo als Papierform, müsste ich dir zahlen, damit du mir sie aushändigst und du sie nicht mehr siehst?
1: Also das ist keine Ahnung. Also um auf die Grundfrage zurückzukommen, würde ich eher natürlich die Fotos abgeben, weil ich ja dann ohne Geld gar nicht mehr.
0: Ja gut, das habe ich ja gerade gesagt. Deswegen habe ich es ja abgewandelt. Wie viel Geld? Deswegen habe ich ja gesagt, ja, wie viel Geld müsste ich dir zahlen?
1: Nein.
0: Würdest du nicht hergeben?
1: Nein.
0: Die ganzen Erinnerungen.
1: Nein, würde ich nicht hergeben. Und du würdest mir keine 10 Millionen Euro geben.
0: Nee, die würde ich selbst behalten.
1: Ja, siehst du.
0: Noch einen Kopf
1: so hauen. Viel dazu. Also, das siehst du, das ist.
0: Aber das sind ja rein fiktive Fragen.
1: Ja,
0: das
1: aber manche
0: ja
1: sind so fiktiver Quatsch, dass man darauf nicht antworten braucht. Wie zum Beispiel, wen würdest du eher umbringen? Den
0: ja,
1: Präsidenten?
0: Gut, das habe ich ja selber gesagt.
1: Vor allem
0: gesagt.
1: Welchen Präsidenten? Es gibt viele Präsidenten
0: ja,
1: auf diesem Planeten.
0: Such dir einen aus.
1: und dann den Papst, ne? Also, das ist auch eine fiktive Frage am Ende.
0: Würdest du eher die Zukunft oder die Vergangenheit verändern können?
1: Die Vergangenheit. A, könnte man dann Fehler, die man gemacht hat, korrigieren und B, könnte man dann Menschen, die Fehler machen werden, davon abhalten, diese zu tun.
0: Die Frage ist, in welchem Ausmaß kann man das tun? Könnte man zum Beispiel zurückreisen und Hitler davon abbringen, was er da alles so verbrochen hat? Dann wäre das natürlich krass. Das wäre schon echt eine Superkraft. Wenn es jetzt nur dich betrifft, dein Leben, ist es natürlich für dich wichtig, aber das ist jetzt auch so, ja.
1: Aber das
0: wäre auch okay.
1: Wollte ich gerade sagen, ist auch okay. Ist auch gar nicht so verkehrt an manchen Stellen.
0: Wüsste ich jetzt aber auch gar nicht,
1: aber stell dir mal vor, dann kommt der Zukunftsmitch und sagt, hallo, ich bin Zukunftsmitch. Und alle denken so, nee, niemals, ist ein Prank. Wie würde sowas ablaufen, wenn du als jetzt Mitch deine Vergangenheit reißt?
0: Ja, ich weiß nicht, welche Fehler ich beheben würde. Also ich wüsste auf Anhieb jetzt keinen Fehler, wo ich sagen würde ich jetzt beheben.
1: Ja, auch nicht. Bei dir. Ich weiß, was für Fehler ich beheben würde.
0: Ach so.
1: Ja. Ich habe einige, aber bei dir weiß ich das auch nicht.
0: Die hier ist jetzt auch nochmal absurd irgendwie. Also die musst du auch nicht beantworten. Das ist auch echt ein bisschen crazy. Würdest du eher Krebs heilen oder den Hunger in Afrika besiegen?
1: Also, der Hunger in Afrika, ja, ist ja auch so eine komische Aussage. Also, Hunger gibt's ja überall auf der Welt. Warum in Afrika? Da wird immer Afrika so dargestellt, als wäre das ein ganz schlimmer, trauriger Kontinent. Das ist
0: ja
1: totaler Quatsch.
0: Ja.
1: Bei weitem hungert nicht jeder Mensch in Afrika. Das ist wirklich Quatsch. Und Hunger gibt es safe auch in Südamerika in Orten und in Asien in Orten und in indischen Dörfern und so weiter und so fort. So, was war Krebs heilen oder hungern? Auch hier ist wieder das Ding. Den Krebs heilen ist etwas, was Menschen noch nicht können. Deshalb, das würde der Menschheit viel mehr nutzen.
0: Und
1: den
0: Hunger könnte man ja zusammen schon, ja, wenn alle sehr, sehr reichen Menschen und
1: engagiert
0: auch schon
1: werden,
0: nicht,
1: ja.
0: Und auch schon sehr reiche Menschen, also nicht nur die sehr, sehr, sondern die sehr reichen. Mhm. Wenn alle Menschen, die zu viel Geld haben, kann man zu viel Geld haben? Ja, kann man definitiv. Mhm. Die zu viel Geld haben und es für Quatsch ausgeben, spenden würden, dann könnte man den Hunger der Welt besiegen.
1: Mhm. Allein schon, wenn Prinz Friedrich von Anhalt nicht diese 60 Millionen Euro von Zsa Zsa Gabor bekommen hätte, als sie verstorben ist, da könnte man...
0: Der 60 Millionen Euro bekommen.
1: Ja. 60 Millionen Euro und noch die Anwesen und dann noch in New York ein großes Miethaus, wo 40.000 Euro im Monat an Mieteinnahmen zusammenkommen.
0: Das ist natürlich
1: zu viel für den.
0: So, ich habe noch eine. Würdest du eher vergessen, wer du bist? Oder würdest du eher vergessen, wer alle anderen in deinem Leben sind? Sag tiefgründig. Also würdest du eher dich selbst vergessen oder an alle anderen?
1: Ja, mich selbst vergessen, weil die anderen können mich ja dann daran erinnern, wer ich war.
0: Wenn du dich selbst vergisst, vergisst du ja automatisch auch alle anderen, weil du ja dann nicht weißt, wer sie sind.
1: Aber die sind ja noch da. Die kommen ja dann zu dir und sagen, hallo Maurice.
0: Ja, aber wenn du sie vergisst, sind sie ja auch noch da. Oh mein Gott, das ist kompliziert.
1: Ja. Manche Sachen sind auch nicht so richtig durchdacht.
0: Nee. Das ist auch ein komisches Spiel. Das ist ja auch irgendwie hier so, naja. Würdest du eher extrem intelligent sein oder von jedem Menschen auf der Erde verehrt werden?
1: Oh.
0: Die Frage ist, was ist extrem intelligent und was kannst du damit anfangen?
1: Aber es gab doch auch sehr schlaue Menschen, die auch von sehr vielen Menschen verehrt wurden.
0: Ja, das eine schließt ja grundsätzlich das andere nicht aus. Wenn du ein extrem intelligenter Mensch bist und was erfindest, was vielen Menschen nützt, dann verehren sie dich auch auf eine Art. Verehren hört sich auch falsch an.
1: Irgendwie. So wie Hans Riegel damals das Gummibärchen erfand.
0: Ja, das ist irgendwie, oder? Ja. Verehren hört sich falsch an.
1: Ja, ist es auch.
0: Bewundern vielleicht. Mhm. Anbeten. Anbeten würde ich gut. Das würde ich gut finden. Okay. Würdest du eher nie mehr ein Buch lesen oder nie mehr Musik hören? Die Antwort kenne ich.
1: Ja, nie mehr ein Buch lesen. Ich lese jetzt schon keine Bücher.
0: Seltenst, ne? Ja, gar nicht.
1: Nee, ich lese das Internet. Das ist schon sehr viel Buch.
0: Man unterschätzt auch, was man den ganzen Tag über liest.
1: Ja,
0: ne?
1: Klar.
0: Also man liest ja ununterbrochen eigentlich.
1: Ja, klar.
0: Und ja, man braucht ja nur so, egal wo man rumscrollt, egal ob man auf Instagram rumscrollt oder irgendwas im Internet sucht oder Nachrichten konsumiert. Also zu 80-90% liest man ja doch.
1: Ja, richtig. Richtig. Dann liest man noch zwei Fragen.
0: Mach du doch noch zwei.
1: Okay. Ups. Uppala. So, dann mache ich noch zwei. Ist alles so einfach. Natürlich hast du lieber einen Hund als eine Katze.
0: Oh ja. Und hier ist er auch schon. Hallo. Soll ich, während du suchst, mache ich schon mal die Formalität.
1: Ja.
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1: Das ist eine schnelle Frage. Was hättest du lieber, ein Flugzeug oder ein Boot?
0: Ach, ich brauche noch nicht mein Auto. Also, was will ich mit einem Flugzeug oder einem Boot?
1: Ich hätte gerne ein Flugzeug.
0: Ja, wenn, dann ein Flugzeug. Aber ich bin ja so deutsch, ich muss ja dann direkt schon wieder dran denken, was ist teurer? Auf Dauer, im Unterhalt.
1: Ich glaube, da kommt auf das Boot drauf an.
0: Ja, weil Kerosin ist teuer, das geht jetzt langsam aus.
1: Ja, aber vor allem so ein Boot, wenn es eine Yacht ist, ist es richtig schlimm teuer. Ja. Okay, die letzte...
0: Und schlecht für die Umwelt. Beides.
1: So, jetzt die allerletzte Frage und die ist herrlich skurril. Würdest du eher jedes Mal, wenn du die Seite eines Buches umblätterst, einen Schnitt am Finger bekommen oder dir bei jedem Essen auf die Zunge beißen?
0: Boah, aber dann, wie muss ich denn Bücher lesen dann?
1: Ja, offensichtlich.
0: Also ich würde einfach sagen, ich lese keine Bücher mehr, weil beim Essen muss man ja. Und ich glaube, Essen kann man auch nicht mehr genießen, wenn man sich
1: schmeckt immer dann immer nach Blut.
0: Naja gut, ich muss da jetzt nicht blutig beißen, die Zunge. Aber ich weiß nicht, bei jedem Essen auf die Zunge beißen, du kannst dann das Essen gar nicht mehr genießen. Du würdest ja immer darauf warten, dass du dir gleich auf die Zunge beißt.
1: Na dann natürlich den Finger schneiden,
0: ja,
1: eindeutig.
0: Ja, mein Gott, ja. Das war auch nicht angenehm. Oh, da zieht sich mir alles zusammen, wenn ich nur dran denke.
1: Ich hoffe, bei euch, liebe Zuhörlinge, zieht sich nicht alles zusammen, wenn ihr nur daran denkt, dass wir nächste Woche wieder da sind.
0: Ich habe noch einen Fun-Fact am Schluss.
1: Okay, dann hau raus.
0: Du, ist dir eigentlich bewusst, dass wenn du eine Sache siehst, egal was es ist, wir nehmen jetzt das Mikro.
1: Mhm.
0: Du hast dieses Mikro noch nie mit deiner Zunge berührt.
1: Mhm.
0: Du weißt aber genau, wie es sich anfühlt, wenn du es mit deiner Zunge berührst.
1: Das habe ich schon mal gehört, ja.
0: Und das geht bei allem so.
1: Ja.
0: Du kannst dir von allem, was es gibt, vorstellen, wie es sich anfühlt, wenn du es mit deiner Zunge berührst.
1: Ja,
0: ist das nicht krass?
1: Cool.
0: Das ist verrückt, ne?
1: Das Gehirn ist schon eine
0: tolle. Woher soll man das wissen? Das Gehirn kann ja noch viel mehr.
1: So. Leute, pflegt eure Gehirne.
0: Unser Gehirn ist jetzt leer.
1: Richtig. Und wird aufgefüllt, damit es nächste Woche wieder hier sein kann. Bis dahin wünschen wir euch viel Spaß. Denkt dran, liken, weitersagen und kommentieren. Und dann sind wir nächste Woche wieder hier.
0: Ja, gehe ich davon aus. Tschüss.
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in der Gesellschaft sprechen. Daraus wird vielleicht schon ein bisschen deutlich, wie ich so eine Thematik auch sehe. Also einmal würde ich jeweils auf Anfeindungen, die es gibt, damit erstmal antworten, erstmal mit einer Nachfrage. Weil zum Beispiel, wenn erstmal eine Person einfach ein Wort in den Raum wirft, die hat den vielleicht nur irgendwo.

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Das ist Maja. 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Geburtstag ihres Opas. 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Wo könnte sie sich nur eine leihen? 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

0: Hey Leute, ich bin Leni, die FSJlerin von Freistil. Und wir sind heute auf der Verleihung des Jugendengagementpreises und werden jetzt ein paar Leute interviewen.
1: Hi, wir sind Slam e.V. und wir organisieren Poetry Slam Veranstaltungen und machen Spoken Word Sachen und kreative Schreibsachen in Halle.
2: Ich bin Janik.
0: Ich bin Lena.
2: Wir sind in Magdeburg beim Präsentmagazin. Das ist ein feministisches Magazin, was sich hauptsächlich mit Themen in Magdeburg und Umgebung beschäftigt.
3: Ich bin der Marco Krüger. Ich bin in der diesjährigen Jury vom Jugend.

0: Engagementkreis.
1: Jan Micha. Und ansonsten begleite ich Teams in ihrer Entwicklung und Organisation.
2: Ja, hallo, ich bin Ben, ich bin 15 Jahre alt, bin bei der Jugendfeuerwehr Olfenstedt und bin auch stellvertretender Stadtjugendsprecher in Magdeburg.
3: Hallo, ich bin Jonas, auch bei der Jugendfeuerwehr Magdeburg-Olfenstedt und bin Gruppensprecher für unsere größte Gruppe.
4: Ich bin Cornelia Habisch, ich bin stellvertretende Direktorin der Landeszentrale für politische Bildung und mein Fachgebiet ist Demokratiebildung und Engagementförderung.
5: Ich bin Dana.
6: Ich bin Sandra.
5: Und wir sind beide an der berufsbildenden Schule in 5 und haben dort ein Projekt über Kinder gemacht.
7: Also ich bin Till Schneider, ich engagiere mich in der Jugendfeuerwehr Schochwitz.
8: Ich bin Niklas Föhr, ich bin Jugendwirt von der Ortsfeuerwehr Besenstedt.
9: Wir sind die Vereinsjugend vom Judo-Club Halle. Ich bin dort Trainerin und Jugendleiterin und heute habe ich noch Sandy mitgebracht, die ist bei uns Mitglied im Verein.
10: Ich bin Lina, ich bin 21 Jahre alt und ich komme aus Magdeburg. Ich bin hier für das Projekt Mitbestimmung jetzt, Jugendfeuerwehr nach Sachsen-Anhalt eine Stimme geben.
11: Was motiviert euch, euch zu engagieren?
12: Ich denke, es ist einfach wichtig, immer wieder Sichtbarkeit zu schaffen, weil manchmal scheint es einem so, als wäre schon viel akzeptiert und vieles vielleicht gar nicht mehr so nötig zu thematisieren. Aber wenn man immer nach außen guckt, aus seinem eigenen Kreis heraus, sieht man, dass doch noch sehr viel Unverständnis für viele Dinge herrscht, dass viele Menschen immer noch keine Stimme bekommen.
13: Die Kinder zu sehen, wie sie mit 10 Jahren in die Jugendfeuerwehr kommen, dann mit 18 Jahren wieder rausgeht. Also rausgehen und man sieht, okay, was hat man all die Jahre geleistet für Arbeit. Es ist ja auch viel Kraft, viel Ausbildung steckt dahinter, ja. Und das ist einfach ein schönes Gefühl.
14: Mich motiviert einfach, diesen Prozess des Schreibens weiter zu pflegen und auch in einem modernen Format und den Leute zu bringen und auch jungen Menschen die Möglichkeit zu geben, sich damit auseinanderzusetzen und auch so am öffentlichen Diskurs teilzunehmen.
11: Wieso findest du Jugendengagement wichtig?
10: Die Jugendlichen sind unsere Zukunft und ich finde es schwierig, über die Zukunft der Jugendlichen zu entscheiden, ohne überhaupt zu fragen, wie die Jugendlichen sich ihre Zukunft vorstellen.
5: Es ist halt einfach wichtig, dass wir auch zeigen, dass wir auch anders können, weil die Erwachsenen meistens schon so ein eingeschränktes Bild von uns haben und schon sagen so, ja, ihr macht nichts und ihr macht dort nichts und ihr kriegt nichts auf die Reihe und so. Und deshalb ist es für uns wichtig, denen zu beweisen, denen zu zeigen, dass wir auch anders können.
1: Also ich finde Engagement sowieso wichtig, grundsätzlich wichtig. Und Jugendliche, weil die viel mehr Begeisterung noch haben. Und eben auch da, wo sie sich engagieren, da ist ja meistens was nötig, dass da engagiert wird. Von daher super, dass sie es machen.
11: Hast du dich auch früher engagiert?
1: Also ich habe kirchlich engagiert. Ich war früher in der Kirche, in der Jugend. Und da habe ich auch Jugendarbeit gemacht, also mit anderen zusammen. Und wir haben auch Veranstaltungen zusammen gemacht.
4: Ich habe mich sehr stark gegen Rechtsextremismus engagiert, schon als Jugendliche. Später dann ganz viel in der Umweltbewegung. Insbesondere gegen Atomenergie habe ich mich sehr engagiert und später dann zum Thema Frieden war ich sehr aktiv.
11: Habt ihr einen Tipp für jüngere Leute, die sich engagieren wollen?
7: Wer sich engagieren will, kann ja prinzipiell alles machen. Wichtig ist unterm Strich, man braucht ein Thema, für das man steht, wo man mit Freude rangeht, was man selbst mit Leben füllen will. Ne? Das, was man macht, ist immer toll.
4: Jede Erfahrung für wichtig zu erachten. Nicht nur die guten, nicht nur die Erfolge, nicht nur die Preise, sondern auch die kleinen Niederlagen.
15: Wenn man eine Idee hat, was man gerne macht, einfach durchziehen, einfach wirklich machen.
16: Einfach machen.
5: Einfach machen.
9: Einfach mal machen.
5: Einfach mal machen.
11: Das waren ja alles sehr spannende und vielfältige Projekte. Viele Leute, die sich engagieren. Und ja, darüber freuen wir uns natürlich. Und bis dann.

0: Herzlich willkommen zum diesjährigen Kurz und Gut im Kurzfilmwettbewerb.
1: Herzlich willkommen zu Kurz und Gut.
2: Schön, dass ihr alle da seid. Wir freuen uns, dass ihr alle hier im OK euch eingefunden habt.
3: Ich bin Mila und ich mache die Moderation dieses Jahr bei Kurz und Gut. Wir sind gerade dabei, unsere Moderationstexte zu schreiben.

0: Und ein bisschen Zeitdruck haben wir, aber ich denke, wir schaffen das. Ich hoffe, die Stimmung wird so gemütlich sein und dass man einfach einen schönen Abend zusammen hat.
1: Wir haben heute den Tag über alles überleitet. Es hat sich herausgestellt, dass du noch viel daran machen musst. Aber es hat sich sehr gelohnt. Und die Sendung selber und die Veranstaltung selbst war dann extrem entspannt. Es hat alles funktioniert.

Ich darf Sie herzlich begrüßen, meine Damen und Herren, liebe Zuschauer, an den Bildschirmen. Ja, unter dem Motto, nun will der Lenz uns grüßen, von Mittag weht es lau, darf ich Sie und euch ganz herzlich einladen zu einer weiteren Sendung von Gespielt und Gesungen. Und natürlich geht es heute um Frühlingslieder. Ja, nun will der Lenz uns grüßen, von Mittag weht es lau. Unter Mittag versteht man natürlich den Süden, wo die Sonne genau um der Mittagszeit steht. Aber beginnen wollen wir mit einem Lied, was die etwas älteren, etwas reiferen von uns mit Sicherheit aus der Schule kennen. Nämlich, heute ist ein wunderschöner Tag. Ich habe es unlängst mal gesungen mit den Damen des Halle Neustädter Chores Seniorenklang in einer öffentlichen Aufführung. Ja, und da haben die Senioren in einer Pflegeeinrichtung alle mitgesungen. Man glaubt es kaum, die kannten es alle noch. Also, auf geht's. Ich wünsche gute Unterhaltung und freue mich, dass Sie eingeschaltet haben.

0: Es ist ja vielen, meine Damen und Herren, nicht entgangen, dass unsere alten traditionellen Volkslieder kaum noch gespielt werden. Warum, weiß ich auch nicht so richtig, aber viele davon sind es wirklich wert, erhalten zu bleiben. Und eins davon heißt Wohlauf in Gottes schöne Welt. Und wann, wenn nicht zu dieser schönen Frühjahrszeit, sollte es immer wieder mal gesungen werden.
1: Was das Singen so alles kann. Hört mir zu und lasst euch sagen, Singen hilft an allen Tagen. Singet und ihr werdet sehen, rauf geht's mit dem Immunsystem. Ziert euch nicht, habt euch nicht so. Singen macht uns auch noch froh, sagt dann der Lehrer. Nun klingt's rein, schreibt er auch gute Noten ein. Wenn's gut läuft und es klingt recht passabel, dann sind die Leute auch noch spendabel. Singen, seht ihr, ist was Gutes. Also zögert nicht und tut es.

Ja, liebe Zuschauer, wenn wir vom Dreivierteltakt sprechen, so denken wir eigentlich fast immer nur an den Walzer. Wiener Walzer zum Beispiel. Ja, aber das ist nicht allein der Fall. Nämlich es gibt zum Beispiel den polnischen Tanz der Mazurka. Und in der Mazurka wird nicht die erste Zählzeit betont, sondern entweder die zweite oder die dritte Zählzeit. Und eine solche Mazurka oder Mazurka ähnlich zumindest ist das Lied Wellen des Frühlings Zauberfingerhut.

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Jetzt habe ich ein Gedicht für euch. Ein Frühlingsgedicht, und das heißt Blüte und Marienkäfer. Blüte und Marienkäfer heißt das. Marienkäfer, sanft und fein, ich möchte deine Blüte sein. Du bist so schön, so wohlgeformt, die schwarzen Punkte wie genormt. Die Staubgefäße voll mit Pollen, sollen sie denn ohne dich nur schmollen? Nun mach schon, komm und zier dich nicht und setz dich drauf, bestäube mich. Ich komm ja schon, du Blüte mein, möchte dein Bestäuber sein. Du hast zur Sonne dich geneigt und deine Farbenpracht gezeigt. Drum sah ich dich und war entzückt, mein Sinn war fast nach dir verrückt. Die Fühler mein sollen dich berühren, zu deines Stempels Narbe führen. Pollen bringen von weit her, der Nachbarwiese Blumenmeer. Nach dir nur steht der Sinn mir nun. Nun sag schon, was hab ich zu tun? Lad einfach ab den Pollenkrempel, bring alles jetzt auf meinen Stempel. Der schönste Pollen stülpt dann aus, bringt einen Pollenschlauch heraus und wächst mit seinem Pollenboten im Griffel bis zum fruchtigen Knoten. So ist es, liebes Käferlein, so war's und so wird's immer.

0: sein. Drum freuen wir uns und machen weiter. Nur so bleibt unsere Erde heiter.
1: Wenn die Rede von Tulpen ist, meine Damen und Herren, dann denken wir unweigerlich an Holland, an die Niederlande. Dort gibt es unwahrscheinlich lange Felder nur mit Tulpen. Und die werden in ganz Europa gehandelt. Und ein Lied ist natürlich auch davon zu hören, nämlich Tulpen aus Amsterdam.

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Diese Melodie kam mir unlängst mal in den Sinn. Ja, sie ist nämlich von Jacques Offenbach aus Hoffmanns Erzählungen. Und wer sich mit dieser schönen Musik ein bisschen auskennt, der weiß, dass dieses Stück Barcarolle heißt. Ein Schiffchen, was uns irgendwo in die Romantik fährt.

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Mutter unterm Dach ist ein Nest gebaut. So beginnt ein schönes Frühlingslied, nämlich das Schwalbenlied. Ja, Schwalben, das sind ja Frühlingsboten. Ja, wir haben ja selbst mal im vergangenen Sommer ein solches Schwalbennest beobachten können, das unmittelbar unter unserem Fenster in einer Ferienwohnung gewesen ist, gebaut worden ist. Und dort gucken die kleinen Schwälbchen raus und Papa Schwalbe und Mama Schwalbe kamen abwechselnd und brachten etwas für die Kleinen zum Schnabulieren. Ja, es war wirklich putzig anzuschauen. Wir hatten unsere wahre Freude. Ja, zumal das Wetter nicht ganz so schön gewesen ist. Also, und jetzt erklingt dieses Lied Schwalbenlied.

Jetzt, liebe Zuschauerinnen, gibt es ein Lied von Schäfchen, von Lämmlein und von einem Mädchen, die diese kleinen Schäfchen weidet. Oder wie es im Text heißt, weidete. Mehr dazu brauchen wir gar nicht erzählen.

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1: Da ward das Schäfermädchen toll, sprang auf aus grünem Gras, nahm ihren Stab und lief voll Groll hin, wo der Kuckuck saß. Der Kuckuck merkt's und zog zum Glück sich schreiend in den Wald zurück. 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Sie lief weit in den Wald hinein, da ward sie müd und sprach: Ja, meinetwegen magst du schreien, ich geh nicht weiter nach. Sie will zurück, da springt hervor ihr Schäfer und ruft ihr ins Ohr: Kuckuck, Kuckuck, Kuckuck, Kuckuck, Kuckuck.
2: Ich hatte ja eingangs, liebe Zuschauer, von dem Lied erzählt. Heute ist ein wunderschöner Tag, von dem Auftritt unlängst, so gar nicht so lange her. Im vergangenen Jahr hatten wir ein ähnliches Frühlingskonzert und dort erklang ein Lied, nämlich
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Ich hatte das Glück, liebe Zuschauerinnen und Zuschauer, dass meine Vorfahren, also meine Eltern, meine Großeltern, mir viele Musik beigebracht haben, viele Lieder. Ich musste viel auch mitsingen, schon als kleiner Junge. Und das fiel mir gar nicht so sehr schwer. Ich habe es eigentlich ganz gerne gemacht. Aber sie haben mir auch viel vorgesungen aus ihrer Heimat, traditionelle Lieder. Und irgendwie, wenn ich ein bisschen älter jetzt werde und zu meinen Wurzeln zurückkehre, da habe ich das eine oder andere Lied noch in guter Erinnerung. Und eins davon heißt Waldandacht.

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Ja, das war sie schon wieder, unsere Sendung gespielt und gesungen. Heute natürlich zum Frühling unter der Überschrift Wilde Lenz. Uns grüßen, von Mittag weht es lau. Und jetzt gibt es zum Abschluss noch ein Lied, was Sie sicher aus Nabucco kennen, von Giuseppe Verdi. Ja, genau, den Nabucco-Chor, den singt man natürlich jetzt nicht italienisch, wäre vielleicht auch ein bisschen zu schwer für uns. Aber von Freddy Breck kennen wir einen Text, nämlich überall auf der Welt scheint die Sonne. Recht hat er. Und das meine ich im direkten, aber auch im übertragenen Sinne. Und damit darf ich mich ganz herzlich verabschieden von Ihnen und von euch. Ich hoffe, es hat ein bisschen Spaß gemacht. Ihnen hat es gefallen. Vielleicht sehen wir uns irgendwann mal auf dieser Welle wieder. Ich freue mich, bedanke mich fürs Zuschauen. Ihr und euer Gottfried Bayer.

0: Namen der inklusiven Redaktion möchte ich Sie heute hier begrüßen und freue mich, dass wirklich so ein schönes Treffen hier entstanden ist, auch im Namen natürlich des offenen Kanals Merseburg-Querfurt.
1: Mein Name ist Mary-Ann Cecile, ich bin 21 Jahre alt und studiere an der Kunsthochschule Burg-Giebichenstein Kunst auf Lehramt und an der Martin-Luther-Universität Geschichte auf Lehramt.
2: Mary-Ann hatte ich kennengelernt im Domgymnasium Merseburg. Die hat dort eine Nachfolgeausstellung von mir gemacht und wir sind ins Gespräch gekommen.
1: Ich wurde mit einer unsichtbaren Behinderung geboren. Genauer gesagt habe ich einen Hydrocephalus. Das ist ein Wasserkopf, der sorgt dafür, dass mein Hirnwasser nicht von alleine abläuft. Und ich habe eine linksseitige Hemiparese, was besser bekannt ist als Spastik. Und 4 Tage vor meinem Abitur habe ich erfahren, dass ich einen grünen Star habe, der dazu führt, dass meine Sehnerven nach und nach absterben.

0: meiner Ausstellung Grauzone beschäftige ich mich mit dem Zwischenraum zwischen Leistungsbegrenzung und den Möglichkeiten, die eigentlich bestehen.
1: Hier haben wir eines meiner Lieblingsbilder. Es heißt, der Hirnarchitekt plante ohne meinen Wasserdruck. Und hierbei geht es genau um diese Begrenzung, die ich vor allem auch in der Materialität suche. Ton ist normalerweise kein Medium, was man sehr gut schichten kann. Und trotzdem habe ich versucht, in die Höhe zu arbeiten und sehr filigran zu arbeiten und zu schauen, wie weit komme ich und wo sind die Grenzen. Genau.
0: Rosa spielt in meinen Arbeiten eine zentrale Rolle. Rosa bedeutet für viele Menschen vor allem Kindlichkeit, aber für mich ist es vor allem auch die Menschlichkeit, an die ich in der Gesellschaft auch appellieren möchte. Also es geht für mich darum, zu zeigen, dass man durch die Menschlichkeit, also durch Zusammenhalt, so viel mehr erreichen kann und dass Barrierefreiheit keine Option ist, sondern einfach ein Muss in unserer Gesellschaft. Genau.
2: Ja, und nachdem Marianne die Ausstellung hier eröffnet hat heute, werden diese Bilder zugänglich sein. In den nächsten Wochen kann man jederzeit hier auf dem Kanal anfragen und kann sich die Bilder ansehen.
3: Ich würde gerne wissen, da dein Werdegang ja nicht einfach oder typisch war, kannst du mir erzählen, wie dein Weg war?
0: Ja, also ich bin in der Grundschulzeit auf das LBZ für körperbehinderte Menschen gegangen und dort war ich in meiner kompletten Grundschulzeit und dann wollte ich unbedingt auf eine Regelschule wechseln, als so das Thema Inklusion aufkam und meine ganzen Freunde sind damals auch in andere Städte gezogen, also in ihre eigentlichen Heimatstädte und dann kam für mich natürlich auch der Wunsch auf, ja, diese Regelschule auch mal erkunden zu dürfen. Und dann bin ich auf die Johann Wolfgang von Goethe-Schule gegangen. Und von dort aus war es mir dann nicht möglich, die ganze Schulzeit ab der 5. Klasse bis zur 10. Klasse auf ein Gymnasium zu gehen, weshalb ich dann auf ein Privatgymnasium gehen musste, das mit dem Wohngebiet nicht so ganz einfach ist und mit meiner Fremdsprache, die ich hatte, Russisch. Und ja, in Merseburg war das einfach nicht machbar. Und nach der 10. Klasse, da man ja dafür auch Schulgeld bezahlen musste und da auch keinen Weg reingeführt hat, dass mir dieses Schulgeld wenigstens minimiert wird, weil es für mich ja nur um diesen Fahrstuhl ging, bin ich dann doch wieder nach Merseburg gewechselt und das auch nur, weil der Oberstufenkoordinator sich dafür eingesetzt hat, dass ich diese Möglichkeit bekomme, weil der war dann zuständig für das sogenannte Haus 2 und nicht mehr der eigentliche Schulleiter. Und dadurch hatte ich dann die Möglichkeit, doch mein Abitur in Merseburg zu machen.
3: Sehr schön.
0: Und dann bin ich 2 Jahre lang so ein bisschen hin und her getüftelt mit meiner Kunst. Und ich wollte einfach eigentlich von Anfang an auf die Kunsthochschule, also die Burg Giebichenstein in Halle, habe mich da auch beworben. Das hat leider nicht funktioniert. Deshalb habe ich mich dann für BWL an der Hochschule in Merseburg entschieden, habe da auch 2 Semester lang studiert. Und dann wurde ich letztlich doch angenommen, im 2. Anlauf sozusagen. Und jetzt studiere ich Kunst und Geschichte.
3: Hast du schon mehrere Ausstellungen gemacht und wenn ja, wo und wie war das?
0: Also ich hatte schon mehrere Ausstellungen, einmal im Carpe Diem. Das war zuerst eine Gruppenausstellung und die ist dann in einer Einzelausstellung gemündet. Und dann habe ich in der Lichterstraße, das ist im Bergmannstrost, ein Ausstellungsformat ausgestellt. Und dann habe ich aktuell, also das läuft noch ein knappes Jahr, stelle ich im Domgymnasium aus, vor allem um auch auf die Barrieren und auf den fehlenden Fahrstuhl aufmerksam zu machen und da vielleicht auch irgendwas zu bewegen, wenn ein behinderter Mensch, der dort auch auf der Schule war, da ausstellt. Genau, und jetzt die Ausstellung.
3: Mit was für Materialien arbeitest du am liebsten in deiner Kunst und warum?
0: Also ich arbeite wirklich sehr vielschichtig, also mit sehr vielen Materialien. Gerade an der Burg lernt man den Umgang mit verschiedenen Medien und da bin ich gerade in einer sehr großen Experimentierphase. Also aktuell arbeite ich am liebsten mit Ton, aber auch mit Textilien, weil ich Textilien und die Haptik einfach super spannend finde, was da passiert. Und genau, also ich würde mich jetzt nicht unbedingt auf was festsetzen, aber ich würde sagen, ich experimentiere sehr viel herum.
3: Was ist dein Ziel oder Traum als Künstlerin? Was willst du noch erreichen?
0: Also wichtig wäre für mich vor allem der Fahrstuhl in Merseburg. Also das ist so ein bisschen mein größter Wunsch. Also dass man da wirklich auch eine Möglichkeit hat, dadurch, dass ich ja auch angehende Lehrerin bin, dass einfach Kinder die Möglichkeit auf Bildung bekommen. Ich habe auch mal gegenüber der MZ erwähnt, dass es gerade so ein privilegiertes Verhalten ist, zu sagen, dass so ein Fahrstuhl nicht notwendig ist, weil das ist er, egal ob behindert oder alte Menschen irgendwann oder vielleicht hat sich mal auch ein Schüler das Bein gebrochen, der hat dann nicht mehr die Möglichkeit, auf das Gymnasium zu gehen. Also das ist ja so weitgreifend und das wäre so mein größter Wunsch.
3: Schön. Ja, danke für das Interview.
0: Gerne.
2: Heute mal am Sitzen, ist das hier ein Bildband von Antoinette, die Künstlerin, die in Merseburg praktisch den Altar der Europa geschaffen hat. Und ihr Wirken ist meiner Ansicht nach, ich gehe jetzt mal von mir aus, weil ich habe mich darum bemüht und habe das so eingeschätzt, ihr Wirken ist auf die Seelenverwandtschaften, auf das Leid und auf die Freude und auf das Miteinander ausgerichtet. Also ich habe schon oft Gespräche mit ihr geführt und mit Antoinette. Und ja, ich kann es nur hoffen, dass das Buch ankommt. Die Blumen hier übrigens sind von der Gärtnerei hier nebenan gesponsert worden. Und ja, danke. Das erstmal dazu, dann das Buch dazu.
0: Danke.
2: Und dann lade ich alle oder Antoinette. Marianne lädt euch sie dann zum kleinen Rundgang ein und ich denke schon, es wird gut. Dankeschön.

0: Vincent Casagrande und Jovan Minic am Klavier, am Balde von Otmar Tschöck und Le Manoir de Rosemunde von Henri Duparc. Herzlichen Dank, meine Herren, war wieder ein Genuss. Dankeschön. So, jetzt kommen wir wieder zu der Harzregion. Die nächste Dame, die bei uns kocht, kommt auch aus der Region Aschesleben, Staswurt. Und, wie ich schon gesagt habe, haben am selben Tag wie Sven Schulze am 31.07. auch Geburtstag. Also das ist schon ein Fügen heute. Und sie hat noch Namenstag heute, weil heute ist die heilige Alessandra. Und wenn ich richtig gelesen habe, sie hat auch so einen sehr klangvollen Namen, Alessandra. Aber sie ist nicht Italienerin. Trotzdem wird sie uns was sehr, sehr, sehr italienisch kochen. Also, begrüßen Sie mit uns, mit mir, Alessandra Mitschke. Herzlich willkommen. Soll ich Buonasera sagen?
1: Wir können auch beim Deutschen bleiben.
0: Ja, also ich habe gedacht, du bist Italienerin. Als ich alles so gelesen habe, wie du heißt und was du kochst, am ersten Blick so dachte ich mir, oh, das ist bestimmt eine Italienerin. Aber
1: es ist nur der Name.
0: Aber es ist nur der Vorname. Deine Eltern haben gut ausgesucht, sagen wir mal so. Und gerade heute an deinem Namenstag mit dem Geburtstagskind, was mit dir Geburtstag hat, also andersrum, das ist schon eine Führung, ne?
1: Ja.
0: Das, manchmal so ist das Leben.
1: Ich wusste es ja selber nicht, dass ich heute Namenstag habe.
0: Ja,
1: das
0: also
1: hast du mir vorhin
0: verraten. Man lernt immer was Neues. Also, herzlich willkommen, schön, dass du da bist.
1: Salut.
0: Ja, wir starten auch unsere Zeit. Und dann, du erzählst uns, was du kochen wirst.
1: Ich koche Linguini al Limone mit Mangobums. Und Hähnchenspießen auf Petersilienpesto.
0: Okay, aber diese Mango-Geschichte, wollen wir nochmal sagen, wie du in dem Rezept richtig geschrieben hast?
1: Mit Mango-Bums.
0: Mit Mango-Bums. Was ist denn das? Ja. Ich dachte, was will sie damit sagen? Also ist vielleicht eine neue Sorte oder gibt es irgendwelche Kräfte, die man danach nochmal entwickeln kann? Was ist das?
1: Na, die Mango, die gibt zum Schluss den letzten Kick. Aha. Und deswegen Mango-Bums.
0: Mango-Bums. Also die Kollegen von der Dramaturgie haben sich nicht getraut, so zu schreiben im Rezept. Aber ich habe das so gelesen, Mango-Bums. Also ja, ich freue mich. Das bin ich auch sehr gespannt. Also wollen wir starten. Was müssen wir machen?
1: Wir waschen, glaube ich, als erstes die Zitronen ab.
0: Echte Amalfi-Zitronen.
1: Sehr gut.
0: Ja, kommen direkt aus Italien.
1: 4 Stück brauchen wir zu Beginn.
0: Ich wasche dich schnell und du,
1: das machst du sehr
0: kannst du
1: gut.
0: Schon mal anfangen hier.
1: Weil ich schäle dann.
0: Also ich bin sehr gespannt. Also
1: und die
0: sowas habe ich
1: kommt
0: noch nie
1: jetzt direkt
0: gegessen.
1: In das Wasser rein.
0: Ja. So, nebenbei springe ich ein bisschen über dich. Also du bist in Staswurt geboren, in Aschesleben groß geworden.
1: Richtig.
0: Du hast Design studiert?
1: Ja, ich bin gelernte Damenmaßschneiderin und studierte Modedesignerin.
0: Ja, und wie kommt man dann am Theater Teamleiterin für Requisite zu sein? Ist das so richtig?
1: Ja, richtig. Ja.
0: Und du bist
1: Teamleitung
0: hier,
1: im Schauspielhaus.
0: Du bist nicht hier am Opernhaus, sondern im Schauspielhaus, aber ihr hilft euch gegenseitig natürlich.
1: Ja.
0: Ist nichts passiert, ist alles hier.
1: Du kannst ruhig eine mitschicken.
0: Soll ich mal eine schirren, ja? Wenn ich so ein Dings hier finde.
1: Wie kommt man dazu? Auf Umwegen. Ich hätte nie gedacht, dass ich am Theater lande. Ich war nach meinem Studium erst 3 Jahre in der freien Wirtschaft und habe.
0: Guck mal, ich komme auf der anderen Seite und dann können wir zusammen machen.
1: Habe in einem Berufsbekleidungsunternehmen in der Produktentwicklung und im Design gearbeitet.
0: Ich muss noch mal ganz hinten fragen, hören Sie uns gut?
1: Auch ich bin die zu
0: Alessandra.
1: Leise, ne?
0: Ich habe den Eindruck, du bist nur ein bisschen zu leise. Alessandra,
1: ich bemühe mich. Ich bin nicht gewohnt, vor Publikum zu sprechen.
0: Ja.
1: Ich bemühe mich.
0: Okay.
1: Jetzt hat der Sven ein bisschen lauter gemacht. Danke, Sven.
0: Also, du hast Design studiert, du hast in der freien Wirtschaft gearbeitet.
1: Richtig.
0: Und dann?
1: Dann nach 3 Jahren habe ich gesagt...
0: Oh, es duftet hier unglaublich toll.
1: Nach 3 Jahren gesagt habe ich gesagt, ich brauche jetzt was anderes.
0: Ja.
1: Das geht so nicht mehr. Und habe mich dann selbstständig gemacht hier in Magdeburg und war mehr in der konzeptionellen Entwicklung für Fremdfirmen tätig und habe dabei auch viel Grafikdesign gemacht, viele unterschiedliche Geschichten. Und weil das Geld in der ersten Zeit noch nicht gereicht hat, habe ich halt verschiedene Nebenjobs gemacht.
0: Reicht das so? Ist das so gut?
1: Das machst du super. Ich bin stolz auf dich.
0: Bei Sven dürfte ich nicht so viel mitmachen, aber bei dir.
1: Ja. genau, und dann wurde am Theater kurzzeitig eine Aushilfe in der Requisite im Schauspielhaus gesucht. Hm. Ja, und dann bin ich da 2 Monate eingesprungen.
0: Als Aushilfe.
1: Ich hatte meine Selbstständigkeit noch nebenher und der Plan war auch nicht, das aufzugeben. Das war nur übergangsweise.
0: Ja.
1: Ja, und dann waren die 2 Monate vorbei. Dann wurde ich wieder angerufen, ob ich im Opernhaus einspringen könnte. Dann bin ich im Opernhaus eingesprungen. Und war dann nahezu 1,5 Jahre im Opernhaus und habe dann den Festvertrag angeboten bekommen.
0: Reicht das? Oder?
1: Ja.
0: Es sind jetzt 4.
1: Das sieht gut aus.
0: Ja.
1: Ja.
0: Und die müssen ein bisschen köcheln? Oder?
1: Die kochen jetzt in dem Wasser vor sich her.
0: Okay.
1: Wir können jetzt die Pfanne schon mal warm machen.
0: Sollen wir das hier
1: ja, kannst zudecken, du drauf machen?
0: Oder?
1: Ja.
0: Dann müssen wir wahrscheinlich hier ein bisschen was tauschen. Weil das hier brauchen wir nicht.
1: Du bist ein guter Hilfskoch.
0: Ich versuch's, wenn ich kann. So, das ist das.
1: Ich war damals auch noch als freie Dozentin in der Kreativwerkstatt in Aschersleben tätig. Und bin dann auch immer hin und her getingelt.
0: Ja.
1: Von Dienst, manchmal vom Dienst hier in Magdeburg nochmal nach Aschersleben und am nächsten Morgen dann wieder zurück. Und nach habe ich das dann auch alles ad acta gelegt und habe festgestellt, das gefällt mir am Theater Magdeburg. Wie gesagt, hatte ich dann den Festvertrag angeboten bekommen. Ja, und seitdem bin ich hier.
0: Und du lebst auch in Magdeburg jetzt?
1: Ja.
0: Ja.
1: Ja.
0: Wie ist es so, in Magdeburg zu leben? Wir haben den Ministerpräsidenten auch gefragt.
1: Schön. Ich mag Magdeburg, ich liebe Magdeburg und gleichzeitig sage ich immer Provinzhauptstadt.
0: Okay.
1: Und das ist nicht mal böse gemeint. Ich mag es, dass hier alles ein bisschen kleiner, gemütlicher ist. Aber es gibt ganz, ganz viele Sachen, die hier noch nicht so funktionieren. Das ist angefangen bei manchen Parkautomaten, wo man immer noch nicht mit Karte zahlen kann.
0: Aber mit Handy, überall.
1: Nein,
0: doch,
1: nein.
0: Überall
1: in der Stadt. Im Allee-Center funktioniert es nicht.
0: Na gut, aber ich spreche jetzt von der... Öffentliche Parkplätze.
1: Das muss auch mal gesagt werden.
0: Nein, öffentliche Parkplätze. Alles hinter kann ich jetzt nicht sagen, aber auf der Straße, jeder Parkautomat kann
1: das
0: man mit
1: stimmt.
0: Handy bezahlen.
1: Das stimmt.
0: Kann man mit SMS bezahlen, kann man mit Münze bezahlen. Mit Scheine geht noch nicht, aber der Trend ist eben digital zu werden.
1: Ich sage das nur, weil ich öfters im Allee Center bin, auch der Arbeit wegen, um Dinge zu suchen, zu organisieren, einzukaufen und da fällt es mir oft auf, dass Menschen an den Parkautomaten stehen und fluchen.
0: Das glaube ich. Möchtest du einmal hier ein bisschen?
1: Ja.
0: Ja, weil ich glaube, das ist sehr warm hier durch die Scheinwerfer und deshalb wollen wir natürlich schauen, dass du gut aussiehst. Ja, natürlich. Das
1: schön abtupfen.
0: Sehr, sehr schön.
1: Ja. Damit nichts verschmiert.
0: Ja, sehr raffiniert. Okay, also es lebt sich gut in Magdeburg und natürlich am Theater des Jahres arbeitet sich sehr gut, oder?
1: Ja.
0: Ich glaube, viele Leute wissen nicht, was eine Requisiteurin macht.
1: Die Requisite ist quasi für alles Kleinteilige hinter und auf der Bühne tätig. Also das betrifft vor allem bewegliche Sachen, die DarstellerInnen, die SängerInnen in die Hand nehmen und bewegen. Das geht beim Essen, bei Getränken los. Manchmal ist es eine Zigarette und genauso gut kann es ein Buch sein, das rauchen und leuchten soll. Also auch für Special Effects sind wir mit zuständig.
0: Du hast eine Zusatzausbildung, wenn ich richtig weiß.
1: Ja.
0: Du bist auch wie nennt sich das? Nicht Dynamitenmeisterin, sondern Explosionmeisterin, wie nennt sich das?
1: Bühnenpyrotechniker.
0: Bühnenpyrotechniker,
1: ja.
0: Genau.
1: Ja.
0: Was muss man da lernen? Wie schwer ist diese Ausbildung?
1: Das ist letztendlich ein Lehrgang und da geht es halt um den Umgang mit explosionsgefährlichen Stoffen. Der Bühnenpyrotechniker ist der kleine Schein, ein Teil Waffenkunde ist auch mit bei, weil wir haben ja auch am Theater einen Waffenmeister, der dann entsprechend dafür tätig ist, Waffen für diverse Produktionen bereitzustellen oder Rüstungsteile. Und die müssen entsprechend auch präpariert werden und für die Waffen, viele wissen das, vielleicht gibt es auch bestimmte Regularien. Nicht jeder darf eine Waffe von einem Ort zum anderen verbringen. Genau. Das ist in Ordnung, das kann ja, ruhig.
0: Kann noch mehr?
1: Ja, ja.
0: Okay,
1: ja, ja.
0: Was machen wir hiermit?
1: Da brauchen wir jetzt das Hähnchen.
0: Ja, möchtest du sowas nehmen? Oder möchtest du eine Gabel? Was möchtest du haben?
1: Das überfordert mich. Ich nehme eine Gabel.
0: Okay. So, wir braten jetzt Hähnchen.
1: Noch nicht?
0: Noch nicht.
1: Erstmal schneiden wir die in mundgerechte Stücke.
0: Okay, und wir müssen dann noch auf den Spieß bringen. Aber soll ich schon mal Öl reintun? Oder?
1: Ja, das kannst du gerne
0: Weil
1: machen.
0: Weil das dauert auch hier ein bisschen.

0: weitererzählen?
1: Wir spielen so währenddessen auf.
0: Ist das so okay? Oder ja. Ist noch kleiner?
1: Nein, nein, so ist gut.
0: Ja. So, wir machen Hähnchenbrustfilet, ist das? Ne?
1: Ja, Hähnchen-Innenbrustfilet.
0: Genau.
1: Das ist mit das Zarteste.
0: Ja. Okay. Also, Requisite auf der Bühne. Wie oft wird das gebraucht? Jedes Stück letztendlich. Man braucht immer irgendwas auf der Bühne.
1: Ja, was, ganz genau.
0: Was ist so Standard? Gibt es einen Standard? Und gibt es Unterschiede zwischen Schauspielhaus und Opernhaus?
1: Ja, gibt es tatsächlich. Also ich sage immer ganz gern, das Musiktheater ist eher ästhetischer ausgerichtet. Also hier haben die Kollegen mehr Bastelarbeiten in dem Sinne, dass es halt verschönert werden muss. Und
0: möchtest du schon zwischendurch schon mal aufschließen vielleicht, dass wir die Zeit nutzen?
1: Genau.
0: Die Kollegen im Schauspielhaus brauchen nicht so viel, verstehe ich richtig.
1: Nee, das kann man auch nicht sagen. Das ist tatsächlich von Produktion zu Produktion unterschiedlich. Jetzt wirst du aber kleiner.
0: Soll ich größer lassen?
1: Ja.
0: Ja.
1: Das ist von Produktion zu Produktion unterschiedlich. Ich würde sagen, dass das Schauspiel nicht ganz so ästhetisch im Großen und Ganzen ausgerichtet ist wie die Oper.
0: Okay. Aber mit der Kostümabteilung müsst ihr euch auch abstimmen? Oder wie funktioniert das?
1: Ja, hin und wieder.
0: Wer entscheidet, welche Requisite gebraucht werden?
1: Das Regie-Team im Austausch mit uns. Wir stehen dem Regie-Team beratend zur Seite. Wir haben am Anfang einer Produktion nach einer bestimmten Probenzeit, ich sage jetzt mal 2, maximal 3 Wochen, ein Requisitengespräch, wo es dann mehr in das Detail geht von den Requisitenlisten, die wir vorab bekommen. Ja. Da suchen wir erstmal Probenrequisiten raus, bis wir dann wissen, okay, was soll original sein, was muss bearbeitet werden, was muss gekauft werden, genau.
0: Und hat man auch ein großes Fundus? Kann man immer das benutzen oder muss man immer was Neues kaufen?
1: Wir haben einen großen Fundus. Da bedient sich Opernhaus und Schauspielhaus gleichermaßen dran. Wir sind ja schließlich auch ein Theater. Und ich weiß noch, als ich den Fundus das erste Mal betreten habe, das waren die heiligen Hallen. Ich dachte, oh mein Gott, hier gibt es nichts, was es nicht gibt. Und es gibt immer
0: ein bisschen
1: etwas.
0: Wie so wie bei Indiana Jones, kann man sich so vorstellen. Man kommt in eine heilige Halle und da sieht man ganz viele Schätze, die noch nie benutzt sind.
1: Ja, so ein bisschen. Na, nie benutzt kann man so nicht sagen. Es ist selten etwas, was noch nie gebraucht wurde. Dadurch füllt sich ja auch unser Fundus von größeren Bastelarbeiten aus beiden Häusern oder von gekauften, was irgendwann mal in Produktionen mitgespielt hat. Mhm. Und wenn die Produktion abspielen, dann wird das alles wieder zurücksortiert.
0: Ja.
1: Also das gehört halt auch dazu, ne? Requisiten raussuchen, Requisiten zurücksortieren, Requisiten pflegen, auch während der laufenden Produktion und dann die Proben- und Vorstellungsbetreuung gleichermaßen.
0: Sollen wir da ein bisschen salzen und Pfeffer?
1: Nee, das machen wir erst nach dem Braten, sonst verliert es zu viel.
0: Dann sollen wir schon mal reintun?
1: Ja.
0: Also. Oh, das

0: von dir oder gibt es eine Geschichte dazu?
1: Ich mag einfach die italienische Küche sehr gerne und experimentiere da auch selber viel rum beim Kochen.
0: Und zu Hause kochst du auch mehr als dein Partner oder?
1: Nee, da ist es tatsächlich eher umgekehrt.
0: Ach wirklich?
1: Ja.
0: Und was kocht er? Auch italienisch oder?

0: Ich gucke, das ist mein Konzentrationsgesicht.
1: Ja, natürlich, wissen wir.
0: So.
1: Ja, das sieht gut aus. Okay, ich mache einmal so, dann zischt es nicht so.

0: Oh, das kocht aber ordentlich jetzt.
1: Ja.
0: Ist das so richtig?
1: Ja.
0: Okay. Jetzt kriegen wir nochmal die. Ja, genau. Ja, super gut. Danke, Patrick. Patrick Jahner, meine Damen und Herren, der beste Kameramann im offenen Kanal. Betreut uns seit vielen Jahren und ich bin immer traurig, wenn er nicht dabei sein kann, weil wenn er da ist, dann bin ich sicher, funktioniert alles. Deshalb großes Kompliment für dich. So, jetzt sind wir bei Linguine à la Limone.
1: Richtig.
0: Ja. Also wir haben das gehört, du liebst die italienische...
1: Genau, und ich habe mich für dieses Gericht entschieden, weil ich dachte, jetzt wo die Sonne endlich rauskommt und es Frühling wird, darf es auch gerne ein bisschen was Frisches sein.
0: Ja, das ist gut. So, ich drehe einmal um.
1: Mhm.
0: Und dann müssen wir... Ich habe den Ofen schon mal vorgeheizt.
1: Wow.
0: Ja, ein bisschen vorausdenken ist immer gut.
1: Finde ich gut. Das mögen wir hier am Theater.
0: Ah ja, das weiß ich. Jetzt kommen wir noch mal zu deinem Beruf, weil das kann man letztendlich nicht erlernen. Es ist kein
1: Richtig.
0: Ausbildungsberuf,
1: nein,
0: sondern
1: nein.
0: Man muss einfach so reinkommen.
1: Es gibt,
0: durch Zufall, so wie bei dir, oder durch Anfrage, oder wie funktioniert
1: das? Es gibt mittlerweile eine Weiterbildung als Requisiteur, aber das ist in dem Sinne nicht direkt eine Ausbildung.
0: Ja.
1: Und was man in der Requisite auf jeden Fall braucht, ist handwerkliches Geschick, Kreativität und ja, die Kunst, mit Menschen umzugehen.
0: Okay,
1: weil? Wir begegnen sehr, sehr vielen unterschiedlichen Menschen, unterschiedlichen Regieteams, unterschiedliche Nationen. Und es ist wichtig, auch ein Gefühl für die Menschen zu bekommen und das, was gewollt ist. Genauso, was für die Produktion gewollt ist, in welcher Zeit spielt es, welche Ästhetik ist gewollt und so weiter.
0: Und das hilft dein Designstudio natürlich sehr, dass du auch über Zeitepochen sprechen kannst, über Kostüme oder was man getragen hat oder was typisch ist.
1: Richtig.
0: Was man für Bücher da im Regal hat, denke ich mal, das ist auch eine Art Requisite, ne?
1: Mhm.
0: Oder welche Zigaretten man in der Hand haben muss oder mit Spitze. Oder
1: mit Zigarettenspitze, genau.
0: Ja.
1: Ja. Das typisch für die 20er Jahre.
0: Ja. Ja, das spielt immer eine Rolle. Und das muss natürlich zu den Kostümen auch gut passen, oder?
1: Mhm.
0: Ja. Wie ist es so, am Theater des Jahres zu arbeiten? Ich glaube, das hat euch einen großen Schwung gegeben, eine große Euphorie war das, als es verkündet worden ist. Magdeburg ist Theater des Jahres und besonders das Schauspielhaus natürlich.
1: Ja, das war so unwirklich.
0: Ja.
1: Das war unwirklich. Wir hatten letztes Jahr auch die Gelegenheit, beim Theatertreffen in Berlin dabei zu sein mit unserer Produktion Blutbuch. Und alles zusammen war ein Erlebnis, was nicht jeder erleben darf, erleben kann. Und es war schon eine große Ehre, auch in Berlin zu spielen auf den Bühnen und das Publikum dort zu haben und zu sehen, dass die Produktionen dort genauso ankommen wie hier oder auch nochmal auf eine andere Art und Weise.
0: Ja.
1: Und dann mit dem Punkt, dass wir Theater des Jahres geworden sind, ja, das hat das Ganze nochmal rund gemacht und war die Sahne, die Kirsche auf der Sahne.
0: Ich weiß nicht, ob der Intendant noch da ist, aber hat man so eine Gehaltserhöhung gekriegt oder sowas?
1: Nein.
0: Wenn man so einen großen Preis bekommt, dann ist natürlich eine große Leistung letztendlich für alle.
1: Die Auszeichnung Theater des Jahres ist Belohnung genug. Das ist, sonst waren es ja immer eher größere Theater, Hamburg, Berlin und Co. Und kaum jemand hätte das erwartet, dass Magdeburg unter den Auserwählten ist und dann tatsächlich auch zum Theater des Jahres gewählt wird.
0: Magdeburg ist oft mal unterschätzt,
1: ja.
0: Auch als Stadt.
1: Absolut.
0: Und ich glaube, da freuen wir uns alle darüber.
1: Ja, immerhin haben wir die Elbe.
0: Ja. Wie muss man sich so einen Alltag vorstellen von einer Requisiteurin? Sagt man so richtig?
1: Ja.
0: Ist das jetzt richtig gesagt? Wann beginnt dein Arbeitstag? Welche Produktion musst du jetzt gerade vielleicht betreuen? Was passiert dort?
1: Das ist ganz unterschiedlich. Also wir gehen ja auch in Schichten und Wochenende, Feiertags arbeiten wir genauso, weil da halt die Menschen frei haben und wir unsere Vorführungen haben. Das müssen wir jetzt langsam mal rausnehmen.
0: Sollen wir rausmachen?
1: Ja. Und dementsprechend haben wir Frühdienste, Zwischendienste, Spätdienste. Sehr anstrengend ist es manchmal, wenn man von dem Spätdienst in den Zwischendienst kommt.
0: Ja, jetzt werden sie. Ein bisschen brauner. Ja, das hat Farbe gekriegt. Hoppala.
1: Nehmen das einfach mal runter.
0: Soll ich Kleider machen?
1: Nee, das kann aus.
0: Ach, ganz.
1: Das kann erstmal aus, ja.
0: Und das hier mache ich wieder noch groß, oder? Ja, ist jetzt so. Okay. Gut. Also, wir waren bei deinem Tagealltag. Wie beginnt dein Tag? Wann musst du da sein?
1: Wie gesagt, ganz unterschiedlich. Der Frühdienst, der beginnt um 8. Manchmal fängt man aber erst um 9 an, weil man nachmittags noch eine Besprechung hat oder eine Bauprobe, die etwas länger geht. Der Schichtplan richtet sich halt ganz nach dem, was im Theater anliegt. Und wir als Requisite, wir betreuen ja, wie gesagt, auch die Proben und die finden halt morgens und abends statt und sind dann dafür da, um dem Regieteam zur Hand zu gehen, den Akteuren und genauso, um halt Dinge vorzubereiten.
0: Ich würde sagen, wir nehmen die raus und wir machen die offen, dass sie warm bleiben. Das sieht gut aus. Ist egal, in welche Richtung, oder?
1: Ja.
0: So, das nehmen wir auch noch mit rein, weil die Pfanne brauchen wir für...
1: Für die Linguine, genau.
0: Für Pasta.
1: Die kochen wir nämlich nicht in einem Extratopf, sondern direkt in der Pfanne.

0: So, jetzt kann hier.
1: Könntest du da mal den Teller rausnehmen,
0: bitte? Ja, natürlich. Was wollen wir machen damit?
1: Ich möchte das Öl abkippen.
0: Ja. Wollen wir dir machen?
1: Das geht.
0: Nee, ich dachte, wir machen das auf dem Teller.
1: Ach so, können wir auch.
0: Weil sonst wird das in den Abfluss nicht so gut funktionieren. Genau. Wir haben keinen Abfluss wie zu Hause sozusagen. Das ist nur ein Ersatz hier. Okay, das nehmen wir einfach mal zur Seite und das brauchen wir danach. Das brauchen wir danach nicht mehr, oder?
1: Nein.
0: Okay. Dann, wie gehen wir jetzt weiter mit der...
1: Jetzt dünsten wir ein bisschen Knoblauch und Butter an.
0: Ja, hier haben wir Butter. Ich schneide mal ein Stückchen da rein.
1: 50 Gramm ungefähr.
0: 50 Gramm, ganz ja. Kein Problem. So, ist das 50?
1: Ein bisschen weniger.
0: Das war jetzt? Ja. 45 sind jetzt.
1: Ja, es sind 50.
0: Okay. Dann.
1: Okay.
0: So, 50 Gramm Butter. Wie gesagt, meine Damen und Herren, Sie haben die Rezepte auf Ihren Tischen und die Damen und Herren zu Hause können gerne das Rezept nachbestellen bei uns. info@stadtmarketing-magdeburg.de. Vielen Dank. So, was machen wir jetzt? Butter auslassen?
1: Ein Ventilator aufstellen.
0: Ja, da sind die Kollegen von der, nicht Requisite, sondern vom Büllendicht. Und die haben sehr viel Licht heute angebracht. Gerade von hinten, dann ist natürlich viel.
1: Mein Make-up läuft dahin, wo es hergekommen ist.
0: Ja, aber wir brauchen kein Make-up hier. So, dann machen wir Knoblauch rein.
1: Ja.
0: Jetzt?
1: Ja, kannst du schon zutun. Sollte eigentlich auch bei den Hähnchenspießen mit rein, aber...
0: Ach, das vergessen. Machen wir in den Nachhinein. So, da hat die Küche für uns gemacht. Okay, dann
1: haben
0: das machen wir dann ein bisschen höher.

0: Genau. Kannst du gerne nehmen. Sonst habe ich hier auch noch welche.
1: Nö.
0: Genau. Also wir waren immer noch bei deinem Arbeitstag. Also
1: ja.
0: Du beginnst manchmal Vormittag, manchmal Nachmittag, wenn Probe frühmorgens ist, dann muss man auch immer da sein und wenn irgendwas fällt, dann muss man schnell besorgen.
1: Schnell reagieren, ja. Genau.
0: Kannst du mal so erklären, wie soll ich das beschreiben? Was ist so spektakulär gewesen in deine Karriere sozusagen? Welches Stück war, was so am spektakulärsten war von der Requisite her, von deiner Sparte her, was man so gebraucht hat, was außergewöhnlich war? Oder?
1: Also am spektakulärsten vom Arbeitsaufwand hinter der Bühne war Düsterbusch City Lights und die Stunde, da wir nichts voneinander wussten. Mhm. Da hatten wir eine Requisiten- und eine Kostümschlacht auf der Seitenbühne.
0: Ja.
1: Und auf der Bühne selbst musste es so ruhig wie möglich sein, weil das war die Stunde, da wir nichts voneinander wussten, war ein Stück ohne Sprache.
0: Ja.
1: Das war quasi nur von Musik begleitet und die DarstellerInnen haben unterschiedliche Choreografien durchgeführt. Und wir hatten so viele Requisiten und Kostüme auf der Seitenbühne. Ich erinnere mich noch an eine Endprobe. Da schauten die Assistentin und ich uns an. Die Requisiten und Kostüme flogen in Zeitlupe an uns vorbei und wir fragten uns gegenseitig, wo sind wir? Ich habe keine Ahnung.
0: Das ist natürlich, aber es gibt doch einen Inspizient.
1: Ja.
0: Aber der weiß nicht immer alles, was an Requisite gebraucht wird, oder?
1: Der hat nicht immer den Überblick, was auf der Seitenbühne so los ist. Und
0: ja,
1: gerade bei den Endproben war so viel, dass ich die Inspizienz erstmal auf die Lichteinsätze und Cues vom Ton konzentrieren musste und sich nicht noch um Requisite und Kostüm zu kümmern. Das spielt sich dann irgendwann ein. Spätestens zur Premiere steht das Stück. Manchmal fragt man sich, wie. Und wenn die Premiere durch ist, dann denkt man sich, ja, war doch gar nicht so schlimm.
0: Oh ja. Und was ist so schiefgelaufen? Darf man so laut sagen, was so mal schiefgelaufen ist? Oder
1: schiefgelaufen.
0: Was gerade gefällt hat und die Leute auf der Bühne haben das gebraucht und es war nicht da? Wenn man darüber sprechen darf. Ich will jetzt keine Betriebsgeheimnisse.
1: Nein, ich überlege. Also es gibt mit Sicherheit was, aber mir fällt gerade tatsächlich nichts ein.
0: Okay, müssen wir jetzt Wasser reingießen? Oder?
1: Noch nicht ganz.
0: Sondern?
1: Ein bisschen warten. Weißt du, was wir vergessen haben?
0: Nein.
1: Das Sieb reinzupacken. Dann müssen wir es durch Sieb gießen.
0: Ja, wir haben hier ein Sieb. Warte,
1: guck mal, hier ist ja auch ein Sieb und dann können wir das Wasser hier durchgießen.
0: Oder so?
1: Der Topf reicht nicht für das Wasser, das ist ein bisschen.
0: Ja, wir machen zweimal.
1: Willst du es nicht gleich hier durchgießen?
0: Können wir auch machen, klar.
1: Ich experimentiere gerne.
0: Ja, kein Problem. So, sollen wir?
1: Das gehört auch dazu,
0: ja,
1: zu meinem Alltag.
0: Vorsicht,
1: experimentieren.
0: Es kommt jetzt ganz viel Dampf.
1: Ja, noch
0: mal. Reicht das?
1: Nein.
0: So, die Brille ist jetzt komplett durch. Ja, ich sehe nichts. Jetzt. Okay.
1: Gott sei Dank ist es hier nicht warm.
0: Nein, überhaupt nicht. So. Jetzt können wir das hier ausmachen?
1: Ja.
0: Okay, dann machen wir das
1: Pack
0: aus.
1: Pack das erstmal hier rein.
0: Und jetzt machen wir die?
1: Die Spaghetti, die Linguini rein. So.
0: Pasta.
1: Pasta.
0: Ich glaube, meine Damen und Herren, Sie werden eine andere Art Pasta bekommen, als wir hier oben, weil die Mengen dann nicht mehr gepasst haben. Aber es wird trotzdem schmecken, das verspreche ich. Ja, und das kochen wir jetzt.
1: Ja.
0: Und dann kommt der Bums irgendwann.
1: Irgendwann.
0: Wann kommt das hier rein?
1: Das kommt auch mit zum Bums dazu.
0: Okay, zum Bums. Ist doch gut.
1: Aber der Titel wäre irgendwann zu lang geworden.
0: Okay, deshalb, ja. Gut, also, es ist nie was schiefgelaufen, haben wir jetzt gerade gehört?
1: Nein, es läuft immer mal was schief. Dafür sind wir Theater. Das ist das Schöne am Theater.
0: Aber die Zuschauer müssen nicht mehr.
1: Ja.
0: Und?
1: Mir
0: fällt. Was ist schiefgelaufen? So?
1: Trockeneis wurde zum Beispiel nicht geliefert.

0: Und mit Trockeneis machen wir unseren Bodennebel.
1: Ja.
0: Und das ist für manche Produktionen sehr wichtig. Oder manchmal wurde Trockeneis bestellt und es waren sehr viele Feiertage dazwischen. Und die liefern nur bis Freitag an.
1: Und es war nicht mehr trocken.
0: Es war dann einfach nicht mehr da. Es verflüchtigt sich.
1: Und was macht man dann? Muss man improvisieren?
0: Oder? Muss man improvisieren, dann gibt es
1: macht
0: den
1: man
0: Nebel.
1: Ein bisschen Dampf,
0: dann naja, dann, man dann gibt es den Nebel halt ohne Trockeneis, der bleibt dann nur nicht so schön auf dem Boden. Mhm. Das ist dann halt.
1: Aber es gibt eine Nebelmaschine trotzdem.
0: Ja, ja, ja, das auf jeden Fall. Mhm. Ganz ohne.
1: Gut, aber ich glaube, die Zuschauerinnen und Zuschauer merken das jetzt nicht unbedingt.
0: Insofern sie das Stück nicht kennen, merkt das der Zuschauer nicht in der Regel.
1: Ja. Und wenn er zweite, dritte Mal kommt, dann vielleicht. Hat er sich das
0: ja,
1: gemerkt
0: ja,
1: oder auch nicht?
0: Ja, ganz genau.
1: Okay, was läuft jetzt gerade, was dir Spaß macht? Woran arbeitet ihr?
0: Wir haben demnächst die Produktion Pussy King and the Pirates. Ich hoffe, ich habe den Titel jetzt richtig ausgesprochen. Wir haben immer diverse Arbeitstitel. Und da freue ich mich sehr drauf, weil da jemand mitspielt.
1: Nee?
0: Nee?
1: Nee. Wundestadt?
0: Wundestadt, genau. Das ist das nächste, was Premiere hat. Und kurz danach hat Pussy King and the Pirates Premiere. Wundestadt ist ja das Stück, was die Thematik des Anschlags beinhaltet.
1: Ja.
0: Und jetzt am Wochenende ist der Sandmann, der bei uns im Schauspiel Premiere hat, das ist das Ballett.
1: Das Ballett sozusagen.
0: Genau, genau. Da freue ich mich auch drauf. Das ist eine Koproduktion mit dem Puppentheater.
1: Ich mache noch ein bisschen sauber hier. Wir brauchen noch ein bisschen Bums jetzt hier. Dass,
0: ja, das braucht noch ein bisschen.
1: Heißer wird. Ich gucke mal, ob
0: wir packen
1: richtig,
0: mal den Deckel drauf.
1: Was richtig ist.
0: Das ist schon oben.
1: Ah, jetzt werden beide Platten heiß.
0: Ach, es war nur eine.
1: Es war nur eine. So, hier ist der Deckel. Und dann wird er ein bisschen schneller. Wir haben nämlich nur noch 12 Minuten.
0: Oh.
1: Ich will dich nicht unter Druck setzen.
0: Nein, nein, nein, machst du überhaupt nicht.
1: Nein. Okay, wir würzen ein bisschen Salz und Pfeffer.
0: Salz und Pfeffer.
1: Ja. Wir haben auch noch Chili nachher, ne?
0: Ja.
1: Aber es wird nicht so viel Chili wie...
0: Nee, das soll nur eine ganz, ganz leichte Schärfe geben.
1: Ja.
0: Weißt du, was du schon mal machen kannst? Wir brauchen noch einen Abrieb von einer Zitrone.
1: Ja.
0: Und zwar hiermit.
1: Genau. Warte, ich nehme dann einen Teller dafür.
0: Mhm.
1: Oder nehme ich eine Schale hier. Ganz fein oder grob?
0: Ganz fein, bitte.
1: Ganz fein. Die ganze Zitrone?
0: Ja.
1: Okay. Oh, so kann man sich auch beschäftigen hier. Und du brauchst noch eine gepresste Zitrone, glaube ich.
0: Richtig, die mache ich jetzt bereit.
1: Guck mal, hier ist eine Presse. Oder möchtest du gar keine Presse haben?
0: Nein, kannst du mir schon gehen. Eigentlich brauche ich die nicht, die quetsche ich so rein.
1: Ich glaube, es ist manchmal einfacher.
0: Ja.
1: Aber so viel Zitrone kommt hier nicht raus, so viel. Guck mal, wir nehmen größere vielleicht.
0: Mhm.
1: So ist besser.
0: Ja.
1: Ja. Ah, und jetzt kochen auch die Spaghetti. Guck mal, das ist viel besser. Nochmal Butter.
0: Mhm.
1: Und wir haben heute Mittag schon mal ein Pesto hier zusammen gemacht.
0: Richtig.
1: Weil du siehst, die Zeit hätte nicht gereicht. Am Anfang hast du gesagt, naja, wir
0: schaffen das. Ich habe nicht damit gerechnet, dass ich so viel erzähle.
1: Ja. Deshalb bist du auch hier eingeladen. Aber wir kriegen das alles hin. Also, die Premieren kommen jetzt demnächst.
0: Ja.
1: Hat man auch selber Zeit reinzugehen als Zuschauer zu bestimmten Produktionen? Oder man hat das schon im Vorfeld gesehen, da braucht man nicht jetzt das Fertige zu sehen? Oder machst du das auch trotzdem?
0: Selten tatsächlich. Ich gehe meistens, setze ich mich in den Endproben rein, damit ich weiß, warum Requisiten immer mal woanders sind, verschwinden, eventuell auch kaputt gehen, neu gemacht werden und gucke mir an.
1: Ist das okay? Oder soll ich mehr machen?
0: Mach mal noch ein bisschen mehr. und gucke mir an, was von unserer Seite noch verbesserungswürdig ist und gebe das dann quasi meinem Team weiter, wo wir nochmal ran müssen und arbeiten müssen, damit zur Premiere alles perfekt ist. Weil und das ist unser Ziel.
1: Das ist deine Geschichte, dass man im Schauspielhaus nicht die Zeit immer hat, reinzugehen, aber im Opernhaus geht man da rein?
0: Findet man die Zeit? Ich würde gerne, aber wenn ich dann Feierabend habe, dann habe ich auch Freizeit und die möchte ich dann nicht auf Arbeit verbringen.
1: Und was macht man in seiner Freizeit? Wie sieht deine Freizeit aus?
0: Sehr unterschiedlich. Ich gehe gern essen mit meinem Partner. Ja. Ich mag essen.
1: Kann man auch, gibt es auch eine marokkanische Gaststätte hier in Magdeburg oder sowas, wo man essen gehen könnte? Hast du einen Tipp?
0: Ich habe verschiedene Tipps.
1: Können wir gerne.
0: Es gibt einen ganz, ganz tollen Kroaten in der Hegelstraße.
1: Ja.
0: Dalmatia. Ich hoffe, ich habe das jetzt.
1: Der Ministerpräsident, glaube ich, hat bei sich um die Ecke sozusagen.
0: Da habe ich zumindest das beste Carpaccio von ganz Magdeburg gegessen.
1: Okay, gut.
0: Und mit Carpaccio kenne ich mich aus.
1: Okay, wieso machen wir heute nicht Carpaccio? Hätten wir da auch schneller machen können, aber ist egal. Okay, also darum. Beim Kroaten in der Hegelstraße, dann?
0: Gibt es einen ganz, ganz kleinen, zauberhaften Italiener in der Halberstädter Straße. Das ist mehr so ein Bistro.
1: Ja, Stradale.
0: Richtig, Strada Statale.
1: Ja. Das ist auf dem Parkplatz dort.
0: Ja, ja. Und die sind so zauberhaft. Das ist so ein kleines Familienunternehmen.
1: Das sind jetzt aber nicht 50 Gramm, das sind 55. Oh nein, noch viel mehr.
0: Ja, ja.
1: Das sind 150.
0: Es hat niemand gesagt, dass das was zum Fasten ist.
1: Okay, ja, Fastenzeit ist sowieso vorbei. Seit 2 Wochen, 3 Wochen. Okay, Stradale, dann.
0: Sind wir gerne im Ciao Ciao?
1: Ciao Ciao, okay. Ja. Das haben wir. SWM-Turm.
0: SWM-Turm.
1: Ja, das ist daneben. Ciao Ciao, oder?
0: Ja, genau.
1: Ja, sehr ja. Falsch, ne?
0: Ja, richtig.
1: Okay. Aber was typisch orientalisch, gibt es sowas?
0: Nicht, dass ich wüsste. Also ich bin jetzt auch nicht der typisch orientalische Essensmensch.
1: Okay.
0: Ich bin tatsächlich
1: Fan
0: von...
1: Ich dachte, weil dein Mann...
0: Mein Mann bringt mir die tunesische Küche nah, aber wenn es jetzt mehr ins Orientalische, Indische geht, da komme ich nicht so ran.
1: Aber gehört Tunesien nicht so der orientalische Küche?
0: Teils.
1: Ja. Na gut, wir wollen jetzt nicht vertiefen. Also, essen gehen, dann? Gibt es noch Dammschneidereien? Machst du das noch?
0: Nähen an sich selten.
1: Ja.
0: Ja, so Handarbeiten wie Stickerei oder ich zeichne viel, ich illustriere.
1: Okay, was illustrieren?
0: Modeillustrationen tatsächlich. Modeillustrationen abgewandelt in Illustrationen, die kleine Geschichten erzählen, wenn man genauer hinschaut.
1: Also Patrick, wenn du nochmal vorbeikommen könntest, da sieht hier, ist eine unglaublich tolle Farbe hier. Und da.
0: Ich mache jetzt eine kleine Sauerei, aber das gehört ja zum Kochen dazu.
1: Ja, wir gucken gar nicht so, was da passiert. Aber ja, das war unsere Backofen. So, Sie sehen, meine Damen und Herren, es ist richtig gelb alles, richtig zitronisch. Und die sind gleich al dente, ne?
0: Mhm.
1: Die müssen al dente sein?
0: Ja.
1: Und jetzt kommt ordentlich Parmesan rein. Wow. Ohohoho. Also keine Kalorien.
0: Nee, überhaupt nicht.
1: Nein, überhaupt nicht. Das ist sehr diätetisch heute. Aber
0: ich fand das so schön, als unser Ministerpräsident vorhin von seinen Schuhen erzählt. Und ich dachte mir, ja, Schuhe passen immer.
1: Ja. Also du hast auch... Du hast auch so 30 Paar Schuhe, die noch nicht angezogen sind?
0: Na, nicht die noch nicht angezogen sind, aber an sich habe ich, glaube ich, ein paar mehr Schuhe.
1: Mehr als 30? Okay. Naja, gut, als Modedesignerin muss man eben mit der Zeit gehen. Ne? Und man sieht auch, dein Outfit heute ist sehr abgestimmt. Und dadurch ist dementsprechend auch designt sozusagen.
0: Vielen Dank. Ja, die Liebe am Handwerk und die Leidenschaft am Design, die wird mich immer begleiten. Die ist nie verloren gegangen. Ganz ja. Im Gegenteil. Das ist...
1: Ich mach schon mal ein bisschen Platz hier,
0: ja.
1: Weil wir müssen gleich einrichten, oder?
0: Na, es müsste eigentlich noch ein bisschen...
1: Ja, also 5 Minuten hätten wir noch. Mhm. Warte, dieses Stück Butter mache ich noch hier rein.
0: Das ist jetzt aber zu viel.
1: Ja. Es wird leider so bleiben. Okay, nächste Spielzeit, darf man schon darüber sprechen?
0: Nein.
1: Weil?
0: Eindeutig nein.
1: Oh, schade.
0: Es gab die offizielle Pressekonferenz noch nicht.
1: Ja, die gibt es am 12. Mai.
0: Richtig.
1: Ja, und da wird alles angekündigt. Und dann gibt es auch gleich Karten verkauft. Apropos Kartenverkauf, meine Damen und Herren. Unsere Gäste für nächste Spielzeit stehen auch schon parat und sind schon mal festgenagelt, sozusagen. Und auch ein Grund, weil Dr. Jörg Biastok, entschuldige bitte, heute Abend da ist. Er wollte sich auch mal angucken, weil er im November mit uns hier kocht. Und ich glaube, das wird was Einfaches sein aus deiner Kindheit, wenn ich richtig weiß. Und wir freuen uns sehr, dass du mit uns hier kochen wirst. Und wir sprechen vielleicht über die erste Bundesliga und nicht mehr über die zweite Bundesliga, was... Obwohl im November ist noch sehr früh, aber man weiß es nie. Man weiß es nie. Wir wünschen uns natürlich das. Und wir schauen auch nochmal, er ist auch ein ganz großer Arbeitgeber hier in Sachsen-Anhalt und hat ganz viele Projekte und viele Ideen hier eingebracht. Deshalb freuen wir uns sehr, dass er kommt. Und Karten gibt es ab 13. Mai. Und Sie wissen, wenn die Theaterkasse geöffnet ist, dann ist sofort alles ausverkauft, auch für die gesamte nächste Spielzeit. Deshalb mein Appell an Sie, besorgen Sie sich Karten, weil sonst ist wieder alles weg. Und wir haben, wie Sie sehen, hier ganz begrenzte Möglichkeiten. Aber wir haben sehr interessante Gäste. Ich verrate noch nicht alles, aber weil Jörg Biastok hier ist, freue ich mich sehr, dass du kommst im November. Und wir werden hier schon was Ordentliches kochen. Und wenn wir über Kochen sprechen, dann habe ich 2, 3 Gäste, die schon mal hier Gäste waren, als Köche sozusagen. Da sind einmal Detlef Gissendorf, Vorstand der GWG-Reform, und dann der Hauptgeschäftsführer der Handwerkskammer, der ist schon sehr lange hier, Burkhard Gruppe, und der Hauptgeschäftsführer der Industrie- und Handelskammer Magdeburg, André Rummel. Also mit euch drei waren hier tolle Sendungen. Vielen Dank, dass ihr uns treu geblieben seid. Also. Ja, und bis du fertig bist, weil guck mal, wir haben nur noch anderthalb Minuten.
0: Eigentlich muss noch ein bisschen Wasser verkochen.
1: Aber
0: wir haben zu viel Wasser reingekippt.
1: Ich nicht. Nein, aber es wird gleich verdampfen, guck mal. Ich darf schon mal was ankündigen für die für die jetzige Spielzeit haben wir noch 2 große Premieren. Einmal am 2. Mai eine schöne Oper von Jules Massenet, die Premiere von Manon, eine französische Oper. Wer La Bohème oder Traviata mag, wird Manon sehr genießen. Also ich kann das nur bestätigen. Und es gibt eine tragische Geschichte um eine junge Frau, die viele Verehrer hat. Und etwas Besonderes, das Bühnenbild besteht aus lauter Spiegeln. Also nur Spiegel. Also ist was Außergewöhnliches. Und der Regisseur James Bonas hat in Magdeburg bereits im Jahr 2023 Ariane auf Naxos inszeniert. Also wir freuen uns drauf. Ab 2. Mai ist die Premiere und ich glaube Restkarten gibt es noch, aber nicht mehr viel. Also schauen Sie mal, ob Sie noch was bekommen. In 4 Wochen, am 23. Mai, Im Schauspielhaus haben wir die Premiere von Wunderstadt, ein Theaterstück, das mit der Geschichte Magdeburg sich ein bisschen auseinandersetzt. Es geht auch um den Anschlag im Dezember 24 auf dem Weihnachtsmarkt in Magdeburg und es wird thematisiert, es wird eine Befragung von betroffenen Ärzten und Helfer und es geht um die Frage, wie man mit der Trauer und Wut umgehen kann. Eine Woche später, am 31. Mai, gibt es die Premiere der Familien- und Kinderoper Laika. Es geht eine berühmte Hündin Laika und das war das erste Tier im Weltraum. Wir hatten gerade mit dem Weltraum und mit dem Mond viel zu tun. Also es wird auf jeden Fall sehr interessant sein und es ist speziell für Kinder und Familien und zum Mitmachen. Und natürlich am 19. Juni die Premiere auf dem Domplatz Oklahoma. Wer das noch nicht gesehen hat, muss unbedingt sehen. Und ich habe heute gelesen, dass im Olikino dieser berühmte Film Oklahoma schon mal als Warm-up dann laufen wird. Also Sie können sich die Geschichte schon mal vorher anschauen. Und es gibt ganz wenige Karten. Also insgesamt, glaube ich, gibt es nur 50 Karten für alle Vorstellungen. Also es ist wieder ein Magnet für Magdeburg und für Sachsen-Anhalt. Ja, und in eigene Sache darf ich auch Werbung machen, die Magdeburger Domfestspiele. Zwischen 1. und 7. Juni im Dom. Wir haben wieder ein tolles Programm zusammengestellt mit der Evangelischen Domgemeinde. Und wenn Sie Interesse daran haben, da draußen oder hier vorne gibt es Programmhefte, können Sie sich einfach mitnehmen. Wir haben tolle internationale Künstler und deutsche Künstler. Susanne von Borschow, die wird mit einer Lesung hier kommen. Der Sänger und Balladespieler Wenzel wird da sein. Die Sänger aus Leipzig, die heißen die Amakord, weltbekannt, werden kommen. Also es ist ein tolles Programm. Verpassen Sie nicht die Chance. Und ich darf auch noch ankündigen, dass wir wieder im November hier sein werden. Und Dr. Jörg Biastock wird unser erster Gast in dieser Spielzeit sein. Wir sind schon fast durch mit unserer Sendung hier. Wir haben natürlich für dich, solange du einrichtest, habe ich für dich hier auch noch mal zwei, drei kleine Geschenke. Ja. Also unser Kochbuch, was der Ministerpräsident auch bekommen hat und die Broschüre neu hier. Sehr schön. Da kann man auch viel entdecken in Magdeburg. Und ein Glücksbringer natürlich für dich auch, der Kaisersiegel von Kaiser Otto. Und jetzt bin ich sehr gespannt auf deine Linguine. Guck mal, das ist der Siegel von Kaiser Otto. Und es bringt
0: Glück. Vielen Dank.
1: Und es war sehr schön, dass du da warst, meine Damen und Herren.
0: Ich bedanke mich.
1: Alessandra an... Ihren Namenstag gemeinsam mit dem Ministerpräsidenten von Sachsen-Anhalt. Die beiden haben am selben Tag Geburtstag, natürlich auch eine tolle Geschichte, was wir im Vorfeld auch nicht gewusst haben. So, ich bringe mal die Spieße mit.
0: Da müssen wir noch ein bisschen Pfeffer und Salz drüber geben.
1: Was sollen wir machen?
0: Pfeffer und Salz
1: noch ja, ein das bisschen drüber geben. Das machen wir und wir richten schon ein bisschen ein. So, wir nehmen die... Wir nehmen tiefer Teller oder?
0: Ja, diese. Die.
1: Okay. Vielleicht nochmal zu deinem Beruf. Ist das dein Traumberuf geworden?
0: Ja, aber ich sage niemals, dass es das jetzt ist. Ich strebe immer nach Weiterentwicklung und vielleicht wird es ja in ein paar Jahren doch nochmal was anderes.
1: Ja, wir hoffen, dass du länger hier bleibst am Theater Magdeburg, am Theater des Jahres 26/27.
0: Ich kann nur sagen, die
1: 25/26.
0: Ich kann nur sagen, die Arbeit am Theater, das hätte ich früher nie erwartet. Es wurde uns sehr staubtrocken beigebracht.
1: Soll ich so machen?
0: Nee, warte.
1: Du machst anders.
0: Warte mal, wir nehmen den Spieß.
1: Das?
0: Ja.
1: Lieber das. Okay. Also, es wird serviert, meine Damen und Herren, und Sie bekommen auch Ihre kleine Kostprobe. mit dem Bumsmango. Das wird uns jetzt immer begleiten.

0: bin gespannt, wie das sein wird. Zitronenpasta.
1: Nee, das wird so nix.
0: Sollen wir doch das hier nehmen?
1: Ich glaube, ich brauche eine Gabel.
0: Gabel, guck mal hier. Und auch Gabel.
1: So, vielen Dank. Das Schönste am Theater für uns, die hinter der Bühne arbeiten, ist halt auf jeden Fall der Applaus auf der Bühne.
0: Oh. Das kriegt man auch hinter der Bühne
1: ja,
0: mit?
1: Ja, wir stehen alle meistens ganz gespannt und wollen wissen, wie reagiert das Publikum diesmal. Es ist jedes Mal anders.
0: Ja.
1: Nee, wir müssen noch das Pesto drauf machen.
0: Ja, das machen wir noch. Willst du vielleicht diesen Teller schon mal fertig machen und dann machen wir das Pesto drauf?
1: Warte. Nee, ich mache den erstmal fertig. Halt. Danke dir.
0: So, hier ist Pesto. Oh, sieht gut aus. Richtig schön.
1: So.
0: Und jetzt kommt...
1: Jetzt brauche ich noch einen Löffel.
0: Nochmal, ich mache das. Ich bring dir. So. Hier nochmal Pesto.
1: Ja.
0: Ja. Großartig. Ah, das macht man auf einem Spieß.
1: Ja.
0: Ich dachte, das macht man auf Pasta.
1: Das kann man auch. Man kann das dann vermischen.
0: Oh, sieht sehr bunt aus.
1: Ja. Das war der Sinn dahinter.
0: Fembo. Sehr schön.
1: Et voilà. Und danke.
0: Jetzt kommt Mango.
1: Mango.
0: Und noch ein bisschen Frühlingszwiebel.
1: Richtig.
0: Oh, großartig.
1: So.
0: Sehr schön. Meine Damen und Herren, schauen Sie mal hier. Das ist wirklich wie ein Bilderbuchgericht. Du siehst das? Ja. Sieht toll aus. Super. Vielen, vielen Dank. Schön, dass du da warst.
1: Danke.
0: Und du kommst wieder.
1: Ich komme wieder.
0: Ja. Dann. Schön, dass Sie da waren, meine Damen und Herren. Das waren Magdeburger Allerlei. Jetzt am 21. April 26. Der Ministerpräsident des Landes Sachsen-Anhalt war unser Gast. Und Alessandra, die tolle Requisiteurin hier am Theater Magdeburg, am Schauspielhaus. Es hat uns sehr viel Spaß gemacht. Bleiben Sie uns treu. Eine schöne Sommerzeit und wir sehen uns wieder im November. Ich glaube, das ist der 18. November, 17. November. Am 17. November sehen wir uns wieder hier im Opernhaus, das Theater des Jahres 26. Danke fürs Zuschauen. Danke Ihnen, meine Damen und Herren, zu Hause fürs Zuschauen. Und bis zum nächsten Mal. Vielen Dank. Tschüss. Marcel, du kriegst noch einen Teller.
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einer Gesellschaft sprechen. Daraus wird vielleicht schon ein bisschen deutlich, wie ich so eine Thematik auch sehe. Also einmal würde ich jeweils auf Anfeindungen, die es gibt, damit erstmal antworten, erstmal mit einer Nachfrage. Weil zum Beispiel, wenn erstmal eine Person einfach ein Wort in den Raum wirft, die hat den vielleicht nur irgendwo.

0: Mein Name ist Tina Rose und ich leite die Partnerschaft für Demokratie hier in Köthen.
1: Mein Name ist Julian Mietig, ich bin der Initiator des CSDs hier in Köthen und freue mich, dass wir große Unterstützung bekommen von der Partnerschaft für Demokratie. Also die Idee entsprang eigentlich auch hier hinter uns im Büro. Ich habe mit Tina darüber gesprochen, irgendwie queere Projekte hier an Schulen voranzubringen. Da haben wir gesagt, naja, eigentlich wollen wir ja alle Menschen erreichen. Und lass uns doch einen CSD machen.
0: Wir haben den CSD hier in Köthen organisiert, weil es hier einfach noch keinen gab. Und unsere queere Community, die auch in Köthen existent ist, war nicht sichtbar. Und das wollten wir unbedingt ändern. Und deswegen haben wir die Idee umgesetzt.
1: Das queere Leben im ländlichen Raum ist meines Erachtens versteckter als in Großstädten. Hier gibt es eben keine Anlaufstelle, wo sich queere Menschen zum Beispiel treffen können. Das ist, glaube ich, schon so ein Problem, weil man sich dann auch mit Problemen, die man hat, sich auch kein anvertrauen kann, weil man ja gar nicht weiß, okay, wo gibt es denn überhaupt queere Menschen? Also ich kenne auch nicht so viele hier in Köthen.
0: Ja, wir hatten schon zu Beginn tatsächlich einige Herausforderungen. Bei dem ersten Planungstreffen, was wir organisiert haben, hatten wir schon Gegenwind von Leuten, die nicht damit einverstanden sind, dass wir den CSD nach Köthen holen, konnten das aber durch unser gutes Netzwerk ganz schnell ändern und haben uns viele Verbündete mit ins Boot geholt, die uns bei unserer Aktion, die wir dann gestartet haben, unterstützt haben. Einer unserer größten Unterstützer ist natürlich Jan Böhmermann, der uns mit seiner Spende aus dem Weihnachtszirkus Fest und Flauschig unterstützt hat. Und da freuen wir uns natürlich sehr, dass wir da jetzt aus den Vollen schöpfen können, wenn man das so möchte.
1: Also da wir eben hier in Köthen in einer Kleinstadt leben und viele Menschen kennen, haben wir auch natürlich sehr enge Partner. Also das Jugendforum unterstützt uns sehr, auch bei den Planungstreffen. Deswegen heute zum Beispiel die Aktion ist auch vom Jugendforum mit organisiert worden. Wir beide haben noch nie einen CSD vorher organisiert. Deswegen waren wir natürlich auch darauf angewiesen, von Menschen zu profitieren, die das schon mal gemacht haben. Und da haben wir einen sehr engen und starken Partner, den CSD Sachsen-Anhalt, mit an Bord, die uns da tatkräftig unterstützt.
0: Und neben Jan Böhmermann natürlich ist der Stadtrat unterstützt uns sehr. Auch die Bürgermeisterin unterstützt uns sehr. Also die Besonderheit, den CSD hier in Köthen in einer Kleinstadt zu organisieren, liegt einfach darin, dass man so gut vernetzt ist. Man muss es einfach immer wieder sagen, das ist das, was uns wirklich so weit nach vorne bringt.
1: Wir schauen natürlich auch auf das Thema Nachhaltigkeit. Wir haben zum Beispiel ein Pfandbechersystem, das heißt, wir wollen möglichst wenig Plastik produzieren. Deswegen gibt es Pfandbecher mit Regenbogenfahnen und Transfahnen drauf, die man dann wieder abgeben kann oder auch einfach mit nach Hause nehmen kann, wenn man möchte.
0: Das Beste, was uns passieren kann nach diesem CSD, dass wir tatsächlich nachhaltige Strukturen für die queere Community schaffen. Das ist unser großes Ziel. Sei es ein queeres Café oder ein Anlaufpunkt. Ne? Oder dass sie einfach wissen, dass wir da sind, dass man uns oder dass man Julian und mich ansprechen kann. Hey, wie sieht's aus? Können wir was organisieren? Können wir was machen? Also wir sind dafür offen und wir würden uns freuen, wenn wir danach diese Strukturen einfach erhalten können, die wir geschaffen haben.

0: Hm. Huh?
1: Skateboard!
2: Wow!
1: Socken rocken!
0: No.

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Amonet, was machst du denn hier? Ja, hallo, ich bin's, Onkel Jordi. Es ist soweit, du kommst mit mir nach Hause. Ach, wenn das die Mutti wüsste. Ach. So, hallo ihr Lieben, willkommen zu Brave, eurem Lieblingsmagazin im TV. Ich bin heute mal auf Außenmission unterwegs, denn Frau Rasnow hat mich eingeladen zur ultimativen Kleingartenbesprechung. Und um ehrlich zu sein, ich war noch nie in diesen Gefilden unterwegs, deswegen muss ich sie jetzt erstmal suchen. Und ihr kommt jetzt einfach mal mit. Frau Rasnow? Frau Rasnow? Oh, was ist das denn? Also schon mal kein echtes Glas. Frau Rasnow? Also gemäht werden könnt ihr ja auch mal wieder, oder? Also erstmal ganz ehrlich, Zecken ist ein Thema. Auch im Sommer nutzt bitte Zeckenschutzmittel. Und wenn ihr eine Zecke findet, unbedingt auch ordnungsgemäß abziehen. Es gibt dafür übrigens Zeckenkarten in jeder Apotheke. Kleiner Tipp vom Experten. Aha. Der Scheiterhaufen ist auch schon vorbereitet. Mensch, Frau Rasnow, was ist denn hier los? Frau Rasnow. Frau Rasnow, ich könnte niemals in den Dschungel gehen, Leute, ganz ehrlich, ich bin raus. Frau Rasnow? Nee, das ist Fehlanzeige, hier ist es schon mal nicht. Frau Rasnow. Ich glaube, ich habe. Was tut sie denn da? Was macht denn die Mutti da, hä? Na komm, wir gehen mal hin. Ich glaube, ich habe sie gefunden. Exklusiv bin ich jetzt hier im Garten der Rasnow. Und wir gucken mal, was die gute Dame heute hier zu erzählen hat.

0: Schneiden.
1: Genau, mit einem Spaten, der kein Spaten mehr ist. Ich frage mich gerade, was man mit diesen. Es ist ein Gehstock.
0: Nee, es ist eigentlich dafür da, um so Feuerholz so ein bisschen. Na?
1: Ah, du machst also oft auch Feuer hier bei dir im Garten.
0: Natürlich, also was so eine richtige Hexe ist, ne? Die macht auch ein bisschen Feuer.
1: Also dein Hexentipp für den Sommer?
0: Genug Feuerholz dabei haben.
1: Auf jeden Fall, man weiß nie, was passiert. Man weiß nie, was passiert, auf jeden Fall. Ach, großartig für Rastenhof. Ich finde es schön, dass wir heute mal außerhalb des Studios sind und mal so ein bisschen uns hier aktiv betätigen können. Und wir haben für euch ein paar ganz tolle Beiträge, ja, für diesen Monat mitgebracht. Und unter anderem wollen wir einmal nach Dessau wandern. Zumindest von unserem kleinen Garten zurück nach Dessau, denn dort war der CSD Dessau-Roßlau.

0: und herzlich willkommen hier in Dessau, Roßlau!
1: CSD 2026.
0: Und was wir hier heute so erlebt haben, da schauen wir doch glatt mal rein, oder?
1: Aber ganz tief rein, Leute.

0: Ja, Lieben, ich habe mich ein wenig unter das Party und vor allem das Pride-Volk gemischt. Und Basti ist neben mir. Basti, du bist Teil des Orga-Teams hier beim CSD in Dessau. Wie ist dein erstes Resümee nach dem heutigen Tag?
1: Super. Also wir haben sehr entspannt gestartet, weil wir gestern schon aufbauen durften ein bisschen. Und sind dann ein bisschen chaotisch in den CSD gestartet. Aber wie immer hat alles sehr gut geklappt.
0: Stichwort letztes Jahr. Es gab ja in vielen Pride-Veranstaltungen Sachsen-Anhalts ein paar Differenzen, Probleme mit Behörden oder öffentlichen Einrichtungen. Wie ist es in Dessau gelaufen dieses Jahr? Würdest du sagen, die Zusammenarbeit mit den Behörden war reibungslos dieses Mal?
1: Dessau war letztes Jahr schon reibungslos, ist dieses Jahr noch reibungsloser. Und so wie wir das erfahren haben, ist Dessau tatsächlich ein positives Beispiel geworden dafür, wie andere CSDs gerade in Sachsen-Anhalt, in anderen ländlichen Bereichen geschützt werden sollen durch die Polizei. Zu unserem Motto, Vielfalt ohne Alternative, haben wir natürlich mit einem kleinen Augenwink auf die bestehende Landtagswahl in Sachsen-Anhalt ausgewählt, um einfach den Menschen daran zu erinnern, demokratisch zu wählen und menschlich zu wählen und die Liebe zu wählen.
0: Ja. Was für ein tolles Schlusswort. Danke, Basti.
2: Ich habe jetzt hier das Glück, Edith vom Keller Dessau neben mir zu haben. Edith, wie kommt es, dass du heute hier bist?
3: Ich bin immer hier. Wir sind mit dem Keller seit 2022 machen mit dabei. Ich darf heute auch stellvertretende Versammlungsleitung sein. Das heißt, ich habe hier in der Orga noch ein bisschen mehr mitgemacht. Und wir treffen uns auch immer im Keller. Ich weiß nicht, ich kann mir jetzt gar nicht vorstellen, jetzt CSD nicht dabei zu sein. Das ist für mich ganz natürlich, dass wir hier sind. Ja, wir sind eine Bar hier in Dessau, in Herzhafter Straße 42, also mitten in der Innenstadt. Wir haben nette Getränke, wir haben nette Menschen, auch nette Gäste. Und haben uns von Anfang an so ein bisschen auf die Fahne geschrieben, dass wir eben auch einen Anlaufpunkt und einen Safer Space für queere Menschen sein wollen. Das heißt, bei uns hängt auch nicht nur zum CSD, sondern das ganze Jahr eine Pride Flag.
2: Genau, ich würde sagen, wir blenden auch mal hier so unten drunter so ein bisschen die Website ein, damit man euch finden kann. Und dort kann man ja auch eure Veranstaltungshinweise finden, ne?
3: Genau, richtig. Wir sind auf der Website. Wir sind auch auf dem Veranstaltungskalender der Stadt. Versuche ich auch immer die Sachen mit einzutragen. Einfach mal reinschauen oder uns ansprechen, fragen. Geht immer.
2: Warum braucht Dessau einen CSD?
3: Ich glaube, diese Frage ist gerade in diesem Jahr in der Landtagswahl, stellen wir uns die gar nicht, die muss ich gar nicht diskutieren, weil unsere queeren Rechte bedroht sind von allen möglichen Seiten. Ich glaube, vor allem müssen wir aufpassen, dass wir wirklich gemeinsam bleiben. Es wurde vorhin auf der Bühne auch schon mal gesagt, dass wir uns nicht trennen lassen, weil die eine Gruppe vielleicht ein bisschen über das, die andere Gruppe ein bisschen über das macht. Aber wir dürfen nicht aus den Augen verlieren, dass wir im Kern genau das Gleiche wollen und uns für die gleichen Dinge einsetzen.
2: Ich kann nur sagen, vielen, vielen Dank, dass ihr hier den Keller nach Dessau geholt habt, dass ihr das macht und dass es solche Lokalitäten hier in solchen Städten gibt.
3: Ja, sehr gerne. Aber wir sind auch super dankbar für

0: Messe. Ohne die wäre es auch nicht das Gleiche und die wird es auch nicht so viel Spaß machen. Und da engagieren sich ganz, ganz viele tolle Leute auch hier in der Stadt und das macht mir auch immer wieder Mut und das ist sehr schön zu sehen.
1: Das sind doch tolle Abschlussworte. Vielen Dank, liebe Edith.
0: Dankeschön.

0: Jetzt habe ich ihn tatsächlich wieder bei mir. Lange war er verschwunden. Der Mann, der Mythos, der einzig wahre Jordan Hansen. Jordan, ist schön, dass du wieder hier bist.
1: Ich bin wieder aufgetaucht bei der Erdhöhle.
0: Ja, ist wunderbar. Und die Zuschauer haben sich natürlich gefragt, wo ist der, was macht der, an welchen geheimen Projekten arbeitest du? Und die Frage, die ich am häufigsten gelesen habe, warst du im Dschungel?
1: Nee. Ich dachte, da kann ich auch gar nicht hin. Ich mag keine Insekten. Das ist ganz schwierig. Sie sind nicht nützlich, aber ich mag sie nicht. Nein, ich bin auf Tour gerade ganz viel. Ich bin viel unterwegs in Deutschland, mit Band, ohne Band. Jetzt bis November.
0: Ihr wisst das, auf TSDs, es ist eine große Familie und auch die Brave-Familie ist fast vollständig hier auf dem CSD. Wir sind fast alle hier und das freut mich auch sehr, dass wir uns hier alle mal wiedersehen. Ich glaube, Dessau ist auch für uns als CSD, sagt man halt, ist auch wieder immer so ein Erlebnis, oder?
1: So ein Klassentreffen, finde ich immer. Du siehst ganz viele Menschen wieder. Guck mal, die Maus hier, die war ja auch schon so oft bei Brave. Nein.
0: Also ich würde sagen, es ist wundervoll, euch alle hier wiederzusehen. Und wir genießen jetzt einfach noch ein bisschen den Abend gemeinsam als Familie und gucken einfach noch mal ein bisschen weiter.

0: Jelly, hallo.
1: Hallöchen, Jenny.
0: Mensch, wir haben uns schon ewig nicht mehr gesehen, oder? Und wir treffen uns hier in Dessau. Wir haben eine Geschichte mit Dessau. Würdest du sie gerne mal für unsere Zuschauenden erzählen?
1: Wir haben heute seit dem 2.5. in Dessau dreijähriges Jubiläum. Seitdem kenne ich und Jenny uns.
0: Und du bist auf der Bühne mit richtig krassen Performances. Was möchtest du gerne den Menschen mit deiner Art of Drag zeigen?
1: Ich möchte zeigen, dass auch korpulentere Menschen und Drag machen können und auch kurze Sachen anziehen können oder freizügigere Sachen. Und ihr könnt sein, wie ihr wollt, ihr könnt machen, was ihr wollt. Ihr seid für euch, ihr lebt nur einmal und macht das, was euch gefällt und nicht das, was andere euch sagen. Und ich lege euch nur auf dem Herzen, hört auf euch selber.
0: Und du hast mir gezwitschert, dass hier neben uns in der Nähe deine Mutter sitzt. Wie ist denn euer Verhältnis miteinander, wenn ich das hier so ganz exklusiv fragen darf?
1: Das Verhältnis zwischen mir und meiner Mutter ist tatsächlich sehr gut. Sie ist stolz auf mich. Sie ist auch extra heute hergekommen, weil sie mich auftreten sehen wollte. Und sie hat mich schon, seitdem ich angefangen habe mit Drag, unterstützt. Ich musste mich eigentlich bei meiner Mutter gar nicht outen.
0: Was glaubst du, was ist wichtig also für Eltern, die vielleicht gerade dieses Video gucken da draußen? Wie sollten sie ihre Kinder behandeln? Was glaubst du?
1: Ich kann nur am Herzen legen an die Eltern, die hier zugucken. Akzeptiert euer Kind, wie es ist und was es ist.
0: Genau, und wenn ihr mal eine ganze Folge mit Ellie vielleicht auf unserer Wohnzimmer-Couch haben wollt, dann schreibt es doch gerne jetzt mal in die Kommentare. Danke, dass du heute da warst, Ellie, und dass du diesen CSD noch viel bunter machst.
1: Ich danke auch, dass ich überhaupt bei dem Interview gerade dabei sein durfte und ich liebe es gerne, wenn ich die Gastfreundschaft annehme und auch bei euch auf der Couch sitze.
0: Also kommentiert es!

0: weißt du, Frau Rassen, ich wollte einmal im Leben größer als du sein.
1: Du hast es erfolgreich geschafft. Aber Maus, dir kann ich doch eh nicht das Wasser reichen.
0: Ach nein, das hast du doch... Oh nein, ich kann dir nicht das Wasser reichen.
1: Oh, Schatzi. Und kannst du dich noch an letzten Monat erinnern?
0: Ja, da kann ich mich sehr gut dran erinnern.
1: Ja, Malu steht gerade auf der Bühne. Eben noch bei uns auf der Couch und jetzt schon wieder auf der Bühne.
0: Und das zeigt wieder mal, wir sind am Zahn der Zeit.
1: So ist es.
0: Und damit sagen wir jetzt Tschüss aus Dessau und zurück ins Studio.
1: Mua.

0: Das war der CSD in Dessau-Roßlau. Und Herr Hensen und ich, wir hatten mega viel Spaß. So wie Herr Hensen scheinbar hier auch im Garten.
1: Ich sag's dir, ich bin absolut vorbereitet und ich glaube, ich werde noch zum Vollzeitgärtner. Absolut. Ich habe auch einen Spaten gefunden übrigens. Dein Garten hat also auch einen Spatenfraß. Du musst nicht diesen Holzstumpfen da vorne nehmen.
0: Ja, ich habe nur auf Sie gewartet, Herr Hensen, dass hier mal was passiert, weil, wie du siehst, hier ist viel zu tun.
1: Ja, viel Wildwuchs auf jeden Fall. Viel. Der Busch
0: Überall.
1: blüht, sage ich euch.
0: Der
1: Der Busch
0: Busch
1: blüht.
0: blüht. Ja, was haben wir noch so erlebt im Mai und was?
1: Dessau haben wir ja gerade stehen geblieben, glaube ich, oder?
0: Ja.
1: Also Dessau war auf jeden Fall für mich schon ein schönes Highlight. Ich mag Dessau als Stadt sowieso und der Pride dort war anders.
0: Anders?
1: Ich weiß gar nicht, wie ich es beschreiben soll. Ich empfand den Pride in Dessau einfach als gedämpfter. Es war erfolgreich, aber ich hatte das Gefühl, dass auch die Menschen allgemein, das fällt mir generell ganz oft neuerdings auf, immer so gedämpft sind in der Stimmung. So, es geht ja um wichtige Botschaften. Wir haben auch ein wichtiges Wahljahr, das wissen wir alle, vor uns. Wir wissen nicht so wirklich, was passiert. Man hofft immer, dass Dinge nicht passieren, wie sie angekündigt sind, aber so richtig sagen kann man das halt irgendwie auch nicht. Und ich finde schon, dass man auch das mittlerweile bei den Pride-Veranstaltungen hier in Sachsen-Anhalt spezifisch ganz, ganz stark merkt.
0: Total, denn man merkt, dass die Situationen angespannt sind, dass Menschen sich auch hier und da einfach nicht mehr auf die Pride-Veranstaltungen trauen und auch so ein bisschen überfragt sind, wie geht es weiter, was passiert mit dem Bundesland, wenn die Wahl vorbei ist. Und das war überall spürbar.
1: Ja, auf jeden Fall. Wir haben ja auch vor Ort mit Leuten gesprochen, mit Basti, dem Veranstalter, der auch betont hatte ja in dem Beitrag noch einmal, dass das eine gute und wirklich sehr kooperative Zusammenarbeit mit den städtischen Behörden auch war und auch vor Ort alles glatt lief. Das ist super toll. Aber ich glaube, wir können noch ein paar mehr Menschen sein einfach auf den Plätzen und sollten auch mehr Menschen sein und lauter werden, gerade in diesem wichtigen Jahr. Ja.
0: Und gleichzeitig haben wir so tolle und so laute Stimmen wie Ellie Davis vor Ort gehabt, die erzählt hat, wie toll und wie schön es sein kann, wenn die Familie und das familiäre System funktioniert. Und ich habe ja Ellie schon angekündigt, wenn der Beitrag gut läuft, dann werden wir sie und ihre Mutter mal ins Studio einladen.
1: Da wäre ich auch richtig dafür und auch sehr gespannt drauf. Und was auch wichtig war beim CSD in Dessau, wir haben natürlich das offene Casting für die Mr. CSD Sachsen-Anhalt-Wahl 2027 sozusagen weiter vorangetrieben. Es war in Dessau gar nicht so leicht. In Schönebeck waren die Menschen eigentlich, sie kamen in Scharen, wollten mitmachen. Aber man musste in Dessau so ein bisschen die Menschen zu ihrem Glück noch ein bisschen schubsen, sage ich mal.
0: Und trotzdem haben wir gemerkt, dass vermehrt Bewerbungen eingegangen sind,
1: Auf jeden
0: worüber
1: Fall.
0: wir uns natürlich sehr freuen.
1: Sehr, sehr, sehr. Wir beide lesen jede Bewerbung handerlesen einzeln und schreiben uns ganz genau auf, was ihr für Vorzüge habt.
0: Und wenn du auch tolle Vorzüge hast, dann kannst du dich natürlich auch immer noch bewerben auf den kommenden CSDs hier in Sachsen-Anhalt, wie zum Beispiel.
1: In Wernigerode, der jetzt schon gewesen ist, aber viel wichtiger in Salzwedel oder auch beim CSD in Magdeburg oder beim CSD in Stendal. Also die Möglichkeiten sind wirklich sehr, sehr vielfältig. Schaut einfach auf unserer Homepage vorbei. Da findet ihr auch noch die aktuellen Links zur Mr. CSD Sachsen-Anhalt-Wahl. Und ein kleiner Vorteil, Tipp von uns Experten: Gartenarbeit könnte ein Pluspunkt sein. Ah. Frau Rasnow,
0: Ja, Herr Hensen.
1: Wernigerode, ich freue mich. Und falls ihr euch fragt, wo der Bericht eigentlich bleibt zu Wernigerode, der kommt in der nächsten Ausgabe, denn es war so viel los, wir müssen jetzt erstmal alles verarbeiten. Und wir dachten uns aber, wir machen jetzt mal einen kleinen Kräuterexkurs. Wir mampfen uns mal durch die Natur.
0: Und als erstes haben wir hier das Hirtentäschel.
1: Das Hirtentäschel?
0: Das Hirtentäschel. Das hat so kleine, feine Herzen hier überall verteilt. Kann Hansen das mal zeigen, genau. Und das ist auch ein Herzkraut. Also man sagt, dass das gut fürs Herz ist. Und genau, vielleicht hilft es ja auch ein bisschen für Liebeskummer, wenn man einen Flirt auf dem CSD nicht so hatte, wie man es sich gewünscht hat.
1: Ja, auf jeden Fall. Also essen wir jetzt alle Hirtentäschel und zwar von früh bis abend.
0: Genau, um weniger Liebeskummer zu haben.
1: Um weniger Liebeskummer und vor allem Herzgesundheit zu haben. Wichtiges Thema. Es wird ja auch sehr warm im Sommer. Ja. Viel trinken. Sich wirklich immer hydrieren. Uns fällt ja oft auf Pride-Veranstaltungen auf, dass Menschen nicht genug trinken. Wir müssen ja auch auf Bühnen ganz oft darüber auffordern, viel zu trinken. Deswegen nicht nur Hirtentäschel essen, sondern auch ganz viel Wasser trinken. Wasser.
0: Total wichtig. Und auf so einer Wildwiese findet man natürlich auch Gänseblümchen. Gänseblümchen wird auch als Stehaufblümchen genannt, weil wenn man so ein bisschen niedergeschlagen ist und so weiter, sagt man, dass wenn man das erste Gänseblümchen im Jahr isst, das ist jetzt zwar nicht mehr das erste Gänseblümchen, aber dann soll das auch für depressive Episoden ein bisschen stärken.
1: Na dann, Natur und der Garten von Frau Rastenhoff bringt uns alles, was wir brauchen, um möglichst gut durch diesen Sommer zu kommen. Und was wir jetzt brauchen, ist der nächste Beitrag, denn wir geben ab in die Nachrichten. Und zwar zu Marvin Boron.
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3: Herzlich willkommen zu den Brave News im Juni. Queere Bilanz nach einem Jahr Merz. Seit nunmehr einem Jahr ist Friedrich Merz als Bundeskanzler im Amt. Zeit für die queere Community, einmal zurückzublicken und Bilanz zu ziehen. Was ist bisher passiert? Nun, obwohl Friedrich Merz Anfang Juli 2025 bei einer Fragerunde im Bundestag noch groß betonte, dass die Bundesregierung, Zitat, alles tut, um Menschen, die queer sind, ein gutes und auch sicheres Leben in unserer Gesellschaft zu ermöglichen, zeigte sich schnell, dass an diesen Worten nicht viel dran ist. Am besten ist den meisten wohl seine Zirkuszelt-Äußerung im Gedächtnis geblieben, mit der er das Regenbogenfahrenverbot von Bundestagspräsidentin Julia Klöckner verteidigte. Auch die Quasi-Abwicklung des Aktionsplans Queer Leben zeigt, dass die Regierung unter Merz queere Belange nicht wirklich ernst nimmt. Zwar seien laut der Queer-Beauftragten der Bundesregierung, Sophie Koch, schon viele Dinge umgesetzt worden, allerdings bestehe auch weiterhin noch Handlungsbedarf. Auch der wiederholte Vorstoß, den Transmenschen, wie beispielsweise durch ein geplantes Sonderregister, wirft kein gutes Licht auf die Regierung. Es zeigt deutlich, dass die Zahl der Allies in der Bundesregierung wieder geschrumpft ist. Trumps neue Anti-Trans-Strategie. Dass Donald Trump sehr erfinderisch sein kann, um seinen Willen durchzusetzen, ist bedauerlicherweise kein Geheimnis. Nun hat der amtierende US-Präsident einen neuen Weg gefunden, um queeren und insbesondere Transmenschen in den USA das Leben schwer zu machen. Seine Regierung stellte vor kurzem ihre neue Antiterrorstrategie vor, die vorgibt, wer in den USA als Terrorist oder Terroristin zu behandeln ist. Neu auf dieser Liste die gesamte Transgender-Ideologie. Laut der Regierung Trump sei es wichtig, zusätzlich zu Kartellen und islamistischen Terrorgruppen auch gewalttätige politische Gruppen zu priorisieren, deren Ideologie anti-amerikanisch und radikal pro-Transgender ist. Als Begründung für diese Entscheidung wird die Ermordung von Charlie Kirk angeführt. Kirk war ein rechtsextremer Aktivist, der im September 2025 bei einer Rede erschossen wurde. Der mutmaßliche Täter, ein angeblich linksradikaler Extremist, soll zum Zeitpunkt der Tat mit einer Transfrau zusammen gewesen sein und wird deshalb, vor allem von republikanischer Seite, als Transaktivist bezeichnet. Genau solch eine Gefahr sei der Grund für die Aufnahme in die Antiterrorstrategie. Gefährlicher Datingbetrug. Dating als queerer Mensch ist gar nicht so einfach. Einer der vielen Gründe, warum die meisten Mitglieder der Community online nach der Liebe fürs Leben suchen. Dabei spielen Dating-Apps und Plattformen eine besonders große Rolle. Doch in letzter Zeit hört man immer wieder von Fallen, die, besonders häufig, schwulen Männern auf diesen Seiten gestellt werden. Dabei ist die Vorgehensweise meist sehr ähnlich. Das Opfer verabredet sich online mit dem vermeintlichen Date, beim Aufeinandertreffen handelt es sich aber in der Regel um eine Gruppe von mehreren, meist heterosexuellen Männern, die das Opfer dann attackieren, festhalten und queerfeindlich beleidigen. Oft kommt es dabei auch zu anderen Delikten, wie Sachbeschädigung oder Raub. Der Berliner Sänger Leopold meldete solch eine Tat, bei der er in seiner eigenen Wohnung überfallen wurde. Opferberatungsstellen bemängeln eine immer weiter zunehmende Zahl an queerfeindlicher Gewalt. Die Dunkelziffer solcher Fälle sei noch um ein Vielfaches höher, da Polizei und Studienfachleute davon ausgehen, dass rund 90% der Angriffe aus Scham und Angst gar nicht erst zur Anzeige gebracht werden. Das waren die Brave News im Juni. Ich gebe zurück ins Studio.
0: Das waren die Nachrichten von Marvin Boron und wir müssen reden. Herr Hansen.
1: Absolut, ich bin total schockiert, was los ist schon wieder in der Welt.
0: Irgendwie habe ich das Gefühl, jedes Mal, wenn wir diese Nachrichten sehen, dass irgendwas wieder richtig Schlimmes passiert ist. Wie geht's dir damit, wenn du so etwas siehst?
1: Weltschmerz würde ich das ein bisschen bezeichnen, wirklich Weltschmerz. Und vor allem auch diese furchtbare Kampagne, oh, hallo Amonette, diese furchtbare Kampagne, die Trump in Amerika fährt, gegen Transmenschen und Transpersonen.
0: Ja, und das ist, ich habe ja auch immer wieder, wenn ich sowas sehe, so ein bisschen die Angst, dass es auch hier herüberschwappt. Und ja, ich fühle mich auch teilweise damit sehr hilflos. Und ich kann nur der Trans-Community mitgeben, bitte sorgt gut für euch, guckt, was ihr braucht, versammelt euch mit ganz vielen anderen Trans-Personen und macht euch gemeinsam stark und seid auch weiterhin laut und lasst euch nicht eine Stimme nehmen. Und wo wir gerade beim Stimmenehmen sind, ich finde es unglaublich stark, was Leopold gesagt hat und dass er so offen mit dieser ganzen Geschichte umgeht und das im Internet sagt.
1: Ja, Leopold, einfach nochmal kurz das Background-Info vielleicht, Musikerin aus Berlin, unfassbar talentiert, ganz, ganz toller, kluger Mensch und es gab dort einen Datingbetrug in dem Fall tatsächlich. Leopold selbst ist an die Öffentlichkeit gegangen mit diesem Vorfall, hat sich auf einer App verabredet und auf einmal war da nicht nur eine Person, es waren mehrere Personen und dann kam es zu körperlichem Missbrauch, zu Diebstahl und zu einer der anderen Dinge sozusagen und Leopold hat sich gesagt, ey, ich gehe da jetzt stark durch und ich gehe an die Öffentlichkeit und ich sage den Menschen draußen, was mir widerfahren ist, um andere auch zu warnen. Und das ist ein Thema, gerade auch in Zeiten von KI, von Deepfakes, von Social Media, das muss noch viel mehr Präsenz bekommen. Wir auf jeden Fall schicken dir, Leopold, ganz, ganz, ganz viel Kraft nach Hause. Wir finden das total stark, dass du dieses Statement gesetzt hast. Und ihr alle zu Hause, denkt dran, das Netz ist nicht immer ein sicherer Raum. Und versucht auch, wenn ihr euch mit Menschen trefft, wenn ihr euch auf Dating-Apps verabredet, überhaupt erstmal abzuprüfen, was sind das für Personen, die ihr zu euch in eure privaten Wohnräume holt. Denn das kann, wie wir auch gelernt haben, diesem Beispiel, oft auch nach hinten losgehen.
0: Und vor allem ist es nochmal wichtig zu erwähnen, am Ende nicht das Opfer für die Taten verantwortlich zu machen. Also ich habe bei den Kommentaren ganz viel Victim Blaming gelesen. Also Victim Blaming bedeutet, dass man Opfern immer eine Teilschuld gibt für etwas, was ihnen widerfahren ist. Aber ihr müsst euch einfach vor Augen halten, das Opfer ist nicht schuld. Es sind die Täter und die TäterInnen, die schuld sind.
1: Ja, und die sind auch verantwortlich für ihre Handlungen und sollten und müssen unbedingt auch dafür zur Rechenschaft gezogen werden. Deswegen zeigt euch solidarisch mit Opfern und nicht mit TäterInnen. Punkt. So ist es.
0: So können wir das 100% unterschreiben und nach euch rausgeben.
1: Ja, und ein Punkt, den ich gerne noch aufgreifen möchte, Frau Rastenhoff, wir haben gerade davon gesprochen, sich zu treffen, eine Gemeinschaft zu bilden, sich auszutauschen, um eben nicht allein sein zu müssen. Da gibt es ein ganz tolles neues Angebot, das du persönlich sogar auch ins Leben gerufen hast und ich finde, wir sollten das unbedingt nochmal erwähnen, denn wir haben das gerade angeschnitten und gerade jetzt in der Zeit sind Transmenschen nun mal die Personen, die an vorderster Front einen Kulturkampf kämpfen, den keiner haben wollte und den auch niemand überhaupt beabsichtigt.
0: Genau, und ihr könnt, wenn ihr möchtet, jeden dritten Donnerstag im Monat findet die Selbsthilfegruppe Trans und Sichtbar in Sachsen-Anhalt statt, in den Räumen des Bunds in Magdeburg. Und wenn ihr davon Teil sein wollt, dann googelt doch gerne mal Trans und Sichtbar in Sachsen-Anhalt und dann findet ihr alle Informationen, wann findet die Selbsthilfe bzw. die Selbstannahme- und Austauschgruppe statt. Und vielleicht sehen wir uns da mal persönlich, um über ganz viele Themen zu sprechen, wie zum Beispiel, wie gehen wir in aktuellen Zeiten mit diesem ganzen Hass um. Danke, dass du darüber aufmerksam gemacht hast.
1: Sehr, sehr gern. Und wir geben jetzt noch viel, viel lieber an Marvin ab. Der war nämlich unterwegs beim Queerscope und was das ist, was man da macht und worum es da eigentlich geht, das erfahrt ihr jetzt.
4: Und damit hallo und herzlich willkommen hier aus Karlsruhe. Ja, mich hat es heute ganz weit weg verschlagen aus dem Harz. Hier ist nämlich heute das ganze Wochenende das Queerscope Sichtungstreffen. Hier kommen queere Filmfestivals aus ganz Deutschland zusammen und berichten und auch wir sind mit dabei, denn wir haben ja seit 2 Jahren inzwischen schon das Harzer Queerfilm Festival, dieses Jahr ist das 3. Jahr, ihr Lieben, und ich zeige euch heute einfach mal, was hier so geht.

0: So, bei mir sind jetzt Jutta und Julia von den Pride Pitchers hier in Karlsruhe. Ihr seid nämlich unsere GastgeberInnen dieses Wochenende. Aber ihr werdet ja bestimmt noch andere Sachen machen. Was macht ihr denn so das ganze restliche Jahr eigentlich?
1: Oh, wir haben ein

0: wunderschönes Plakat, das mal so Monat für Monat aufzeigt, was eigentlich unsere Sachen, unsere Aufgaben so im Laufe des Jahres sind. Da gehört natürlich dazu, dass wir zu irgendwelchen Filmfestivals fahren und uns Filme angucken und anschließend Filmschaffende anschreiben, mit Filmverleihern diskutieren, selber Screener sichten. Das muss alles im Team diskutiert werden, um zu entscheiden, welche von den Filmen schaffen es in unser Festival. Sobald eine Auswahl erstellt ist, geht es dann darum, die in ein Programm zu packen. Ja, und dann ist natürlich unser Festival im Oktober. Jedes Jahr haben wir etwas mehr als eine Woche Festival, also von Samstag bis Sonntag. Starten immer mit einer Party, die muss natürlich auch im Laufe des Jahres organisiert werden. Ja, und wenn das Festival vorbei ist, dann ist so ein kleines Loch für das Team, aber dann ist erstmal das Finanzteam gefragt, weil dann ist ja Jahresende und dann muss man einen Jahresabschluss machen und auch schon wieder in Richtung Förderung fürs nächste Jahr denken, Anträge schreiben. Also wir sind das ganze Jahr beschäftigt.
1: Ja, ihr seht, so ein Festival, das macht sich nicht von allein. Liebe Julia, du hast mir erzählt, du bist noch ganz frisch dabei. Wie ist denn so die Arbeit?
2: Es macht unglaublich viel Spaß. Man kommt mit sehr vielen Leuten in Kontakt, die man jetzt sonst auch einfach nicht treffen würde. Und wir haben ja auch viele Kontaktpunkte jetzt mit anderen queeren Vereinen in Karlsruhe dadurch. Und es macht auch einfach Spaß, dann im Team immer zu diskutieren, die Filme zu schauen und einfach so ein bisschen das Community-Feeling ein bisschen aktiv auszuleben. Ja.
1: Vielen Dank.

0: hallo, ich bin Ronald. Ich bin im Team vom Hamburg International Queer Film Festival. Das Festival gibt es seit 1990, findet also in diesem Jahr zum 37. Mal statt, vom 13. bis zum 22. Oktober. Also wenn ihr Lust habt, kommt gerne mal vorbei. Das ist ein sehr, sehr großes Festival, das größte Festival in Deutschland, auch eines der größten in Europa. Mit vielen, vielen unterschiedlichen Filmen in mehreren Kinos. Das ist wirklich ein Erlebnis, in Hamburg in der Zeit zu sein. Viele nehmen sich auch Urlaub. Und ja, kommt gerne vorbei.
1: Hallo, ich bin Emrie und ich komme aus Freiburg. Und in Freiburg veranstalten wir die Freiburger Lesbenfilmtage. Und wir sind eins von 4 Festivals europaweit, die sich quasi auf diese Thematik beschränkt haben. Wir haben dieses Jahr unser 35-jähriges Jubiläum. Wir sind 5 Tage lang und ja, kommt vorbei.
2: Wir sind jetzt hier in der Kinemathek, in dem Kino, in dem auch immer die Pride Pictures ihr Queer Film Festival im Herbst veranstalten. Und es ist ein wirklich schönes Kino. Also man kann draußen super sitzen, es ist schön gelegen in diesen Passagen hier. Auch innen drin ist es super schön eingerichtet. Und die Verpflegung an der Kinobar, die ist wirklich top, da kann man nicht meckern. Ja, bei mir ist jetzt der Chris von Queerscope. Erklär doch mal kurz unseren Zuschauern, was ist Queerscope eigentlich?
3: Ja, Queerscope ist ein queerer Dachverband von mittlerweile fast 30 queeren Filmfestivals aus ganz Deutschland und auch mittlerweile der Schweiz. Und wir sind ein loser Verband und treffen uns einmal im Jahr zu Sichtungstreffen, tauschen uns aus. Jedes Festival funktioniert hier anders.
2: Du hast es gerade schon angesprochen, Sichtungstreffen. Da will ich nochmal genau nachfragen, was passiert denn da an so einem Wochenende? Also Sichtungstreffen, gucken wir da nur Filme oder wie läuft das Ganze hier eigentlich ab?
3: Im Endeffekt ist es ein großer Austausch von vielen verschiedenen Personen und Festivals. Ja, wir tauschen uns aus, gerade auch was so politische Sachen angeht natürlich, schauen gemeinsame Filme, besprechen sie, wo man sich dann auch weiter vernetzt und austauscht.
2: Ja. Ja, ihr habt es gehört, Vernetzung ist immer wichtig, auch in der queeren Filmwelt.
4: Mein Name ist Stefan, ich komme aus Münster und ich bin Teil des 7-köpfigen Queerstreifen-Teams. Die Queerstreifen gibt es seit 1997. Das ist ein schwul-lesbisch-queeres Filmfestival. Wir zeigen queere Filme, wir zeigen schwule Filme, wir zeigen lesbische Filme, Dokumentationen, Spielfilme, Komödien, Coming of Age, also die ganze bunte Welt.
5: Über die Jahre hat sich natürlich viel geändert. Früher waren es vor allem Coming of Age, Coming Out Filme, aber das ist alles viel breiter geworden und die Auswahl ist auch größer geworden. Wir haben aber ein sehr treues Stammpublikum aus der Region und was schön ist, wir haben auch immer mehr junge Zuschauerinnen und Zuschauer, die also auch aktiv teilnehmen und das macht wirklich auch Spaß. Und
4: auch Sänger, Sängerinnen, die da auftreten zur Eröffnung. Es gibt Lesungen, es gibt ab und an mal auch eine Party, damit das Ganze so einen breiteren Zugang auch hat.
6: Ja, hallo, hier ist Boris, direkt aus Karlsruhe vom schönen Festival Pride. Hier ist ein spannendes Festival, ein mindestens so spannendes, oh, das darf ich jetzt vielleicht nicht sagen, aber ein auch sehr spannendes ist in Esslingen. Ist gar nicht so weit weg von hier, in der Nähe von Stuttgart, für die, die dieses süße kleine Neckarstädtchen noch gar nicht kennen. Und das ist eins der ältesten Queer-Film-Festivals in Deutschland, muss man wissen. 38. Ausgabe jetzt schon. Immer dann, wenn es irgendwie düster und trüb wird, dann wird es dort richtig bunt, nämlich so Mitte November. Wir sind diesmal ab dem 13. November dran. Kommt und, nicht, wer es nicht weiß, queerfilmfestival.de ist unsere Adresse. Nicht die von irgendeinem Verleiher, sondern unsere. Da findet ihr dann Infos, wenn es soweit ist. Kommt und viel Spaß!
2: Ja, ihr Lieben, wie ihr seht, ich habe es mir jetzt hier noch ein bisschen gemütlich gemacht, denn ich verabschiede mich jetzt hier aus Karlsruhe. Ich finde, es war ein sehr interessantes Wochenende. Es ist wirklich krass, wie viel Planung teilweise hinter so einem Filmfestival steckt. Ja, das kann man sich überhaupt nicht vorstellen, wo man dann mal alles denken muss, was man alles mit einplanen muss. Das ist wirklich erstaunlich und ich finde, die Vereine, die das hier jedes Jahr auf die Beine stellen, jedes Jahr in ihren Orten so ein Filmfest auf die Beine stellen, das ist wirklich ein Haufen Arbeit und dafür haben die meinen größten Respekt. Ich verabschiede mich jetzt und gebe zurück ins Studio. Bye, bye aus Karlsruhe.
7: Ah, Queerscope, sage ich dir. Ich brauche auch einen Scope und zwar brauche ich hier einfach Schatten vor. Du hast kaum Schattenplatz. Hier ist alles voller Sonne. Das Blatt muss mich jetzt ein bisschen hier retten.
8: Ja, aber das ist nicht schlimm, weil die nächste Baumlieferung kommt bereits.
7: Ach, tatsächlich?
8: Ja, also es wird eine Felsenbirne einziehen und eine Kornellkirsche.
7: Die Kornellkirsche, Julian, du erinnerst dich, wir alle erinnern uns daran, wie ich dich auspeitschen durfte.
8: Das war doch großartig in unserer wundervollen Silvestersendung.
7: Ich glaube auch. Und mach dich bereit, dieses Jahr ist es die Felsenbirne. Die Felsenbirne. Mach dich bereit, Julian.
8: Mach dich richtig bereit. Und Queerscope-Festival, wir hatten das auch bereits schon zweimal sogar im Harz, ne?
7: Ja, ist toll. Eine großartige Veranstaltung. Man kann da ganz viel mitnehmen. Sowohl inhaltlich, aber auch menschlich. Und ich empfand auch die Filme, die gezeigt wurden, immer ganz spannend.
8: Total. Also vielleicht wird ja auch dieses Jahr wieder eins im Harz stattfinden. Haltet auf jeden Fall die Augen und Ohren offen. Und ich habe noch eine kleine Veranstaltungshinweis. Bald findet die 30 Jahre CSD Sachsen-Anhalt-Feier statt, und zwar im Bund. Die findet am 7.6. in Magdeburg statt.
7: 30 Jahre. Mensch, was für eine Zeit. Wir beide waren da definitiv noch nicht geboren.
8: Definitiv nicht.
7: Auf gar keinen Fall.
8: Definitiv nein.
7: Unsere 20 Jahre sind ja nun eigentlich sichtbar.
8: Total, genau.
7: Ja, und ich würde sagen, sichtbar ist jetzt auch ein wichtiges Thema, denn die bunte Tante ist am Start, die Grande Dame der Philosophie. Und deswegen sagen wir jetzt bunt gedacht, Film ab.
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10: Wo war ich denn noch nicht? Ah, da sollte ich vielleicht nicht hingehen. Da ist doch toll. Ja, das machen wir doch. Da freue ich mich schon ganz besonders drauf. So, ihr Lieben, Hallöchen und herzlich willkommen hier zu Bunt gedacht mit eurer bunten Tante. Und ich bin gerade dabei, ihr habt es vielleicht mitbekommen, ich muss meinen nächsten Urlaub planen. Die nächste bunte Tante-Reise steht an, denn auch ich muss ja mal die Füße hochlegen und mal ein bisschen was anderes anziehen, ein bisschen was Bequemes. Und ja, es ist manchmal gar nicht so leicht, zu planen, wo man hinreisen möchte und zu gucken, wo man sich denn als nächstes ausruhen und wohlfühlen möchte. Denn es ist noch gar nicht so einfach. Denn ganz ehrlich gesagt, es gibt Länder, da möchte die bunte Tante gar nicht hinreisen. Und es gibt auch Länder, da ist es vielleicht gefährlich, wenn man da hinreist. Und ich kann euch sagen, es sollte schon immer sicher sein, wenn ihr in den Urlaub fahrt. Also informiert euch vorher, schaut gut, wo ihr hin möchtet. Aber lasst euch nicht einschränken und lasst euch auch keine Angst machen, denn wir dürfen uns das auch nicht wegnehmen lassen, dass wir verreisen und dass wir uns erholen und ausruhen und dass auch wir queeren Menschen die Welt kennenlernen, denn queere Menschen gibt es auf der ganzen Welt, das ist kein Geheimnis. Also seid mutig und traut euch auch, die Welt zu erkunden, aber seid auch vorsichtig und ganz, ganz wichtig, ein bunte Tante-Tipp, informiert euch bitte vorher, wenn ihr irgendwo hinreisen wollt, schaut das schön im Internet nach. Was müsst ihr für Sicherheitstipps beachten? Wie ist es vielleicht so mit Queerfeindlichkeit im Land? Vielleicht gibt es auch besonders queerfreundliche Ausflugsziele, wo ihr hin könnt. Und ich glaube, dann wird euer Urlaub erholsam und toll. Und auch wir queeren Menschen dürfen da ganz, ganz normal sein. Und das ist es ja im Endeffekt auch. Wir sind ja genauso Menschen wie jeder andere. Aber es gibt halt Menschen, die das nicht so einsehen oder nicht verstehen wollen.
11: Und also bevor die bunte Tante sich gleich an die Weltkugel schmeißt und den nächsten Urlaub plant, gucke ich auch vorher nach, wo es am sichersten ist. Und das macht ihr auch. Und bevor ihr das macht, geht es jetzt für euch zurück ins Studio. Und wir sehen uns hier das nächste Mal, wenn es heißt Bunt gedacht, mit eurer bunten Tante. Ciao.
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7: Ich bin der König der Welt. Naja, oder zumindest von Rasnovs Gartentümpel, würde ich mal so sagen. Frau Rasnov? Es ist doch immer das gleiche Spiel. Ach, die Frau mit dem Gartenschlauch. Hallo, ja, hallo. Dich habe ich gesucht.
8: Da sind wir, ne? Und wir sind auch so langsam am Ende angekommen.
7: Ja, auf jeden Fall. Und alles endet immer irgendwie am Wasser. Und wir haben gerade schon festgestellt, bei dir leben ja wirklich Goldfische, Frösche. Es ist wirklich schön, so ein kleiner Naturgarten.
8: Total. Und ökologisch natürlich total wichtig, so ein kleines Reservoir für Tiere bereitzustellen.
7: Also ich finde, schöner kann man doch eine Sendung zum beginnenden Sommer nicht enden lassen.
8: Genau. Und vielleicht haben wir jetzt noch ein bisschen Wasserspaß und machen uns da ein bisschen nass. Und was ihr macht, das wissen wir noch nicht, aber wir wissen auf jeden Fall, dass wir hydriert bleiben.
7: Genau. Also stay hydrated. Bis zum nächsten Mal bei Brave, deinem Qualitätsfernsehen. Tschüss.

0: hier alle vielleicht dann doch auch diesen Kampf um den besten Anarchisten wieder von den Christen gewinnen können gegen David Robbins, können wir vielleicht auf den Liebeheim Tagen in Dresden lernen, die vom 11. bis zum 17. September, wenn es nicht alljährlich, 2018, wenn ich das richtig, wenn ich da richtig informiert bin. Und es gibt vielleicht ein
1: sehr ausführliches. Wir wollen aber unsere Lieblingsserie gucken.
2: Ja, genau.
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4: Oh, Leute, kann ich auch mal mitentscheiden?
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0: Ich habe dann bei Instagram auch sehr, sehr viele Kommentare gelesen, dass ganz viele die Laura viel, viel besser
1: Das
0: fanden
1: kann ich mir vorstellen.
0: als Victoria. Oh, das ist immer hart, oder?
2: In kleiner Runde? Ja, kenne ich. Das ist doch dieser Podcast mit den zwei Medienüberlebenden, oder? Wie hießen die gleich nochmal? Hier Maurice Geider und Nadine? Nee, Quatsch, Julia Krüger. Die beiden quatschen jede Woche mit Medieninsidern über Medien halt. Höre ich echt oft. Ganz gut eigentlich.
3: Hallöchen, in kleiner Runde.
4: Hallöchen.
3: Maurice
4: Hallo.
3: Geider ist zurück aus den USA. Du hast einen
4: Ja.
3: Roadtrip gemacht mit deinem Kumpel Lukas. Wie geht's dir, Maurice? Hast du Jetlag oder bist du wieder gut angekommen in Deutschland?
4: Ach, eigentlich bin ich ganz gut angekommen. Ich bin ja nicht so Jetlag empfindlich, aber gestern war ich einfach wahnsinnig müde, weil ich im Flugzeug nicht schlafen konnte. Ich gehöre zu den Menschen, die im Flugzeug überhaupt nicht schlafen können. Egal wie, ich kann da nicht schlafen. Und dadurch war der erste Tag für mich wirklich durchmachen. Und dann habe ich um 21 Uhr war wo sowas von
3: Oh, das glaube
4: schottendicht.
3: ich.
4: Und dann habe ich aber auch heute richtig lang geschlafen. Ich habe richtig lang geschlafen. Ich habe wie so einen Rausch ausgeschlafen. Jetzt geht es mir richtig, richtig gut. Aber das Interessante ist ja, Julia, dass unsere Zuhörenden ja gar nicht mitgekriegt haben, dass ich weg war. Wir haben die letzten 2 Wochen voraufgezeichnet.
3: Das stimmt, aber man merkt es schon, weil wir nicht so ganz aktuell waren die letzten 2 Wochen.
4: Ja,
3: Ne? Also
4: und es ist so viel passiert.
3: wir haben da nicht so viele News gedroppt, weil es einfach mit so einer Vorproduktion funktioniert das
4: Ja.
3: nicht. Und die meisten folgen dir ja aber vielleicht auch auf Instagram. Und da hast du ja die Reise wieder sehr, sehr schön begleitet. Und ich habe auch gesehen, ihr habt standesgemäß in einer Bar den ESC geschaut.
4: Ja, das war toll.
3: Ja.
4: Wir hatten das, also erst einmal ganz kurz, Menschen, die uns zuhören. Hallo, wir sind ein Medienpodcast, gleich kommen die ganzen News. Es gibt wirklich viel zu erzählen. Aber ESC.
3: Oh ja, wir haben so viele News heute.
4: Es ist die Sendung platzt, aber ESC ganz kurz. Mein bester Freund Lukas und ich, wir haben das Ziel, dass man irgendwann über uns sagt, ach, die sind schon wieder ESC gucken in den USA. Das ist unser großes Ziel irgendwann, dass das so
3: Ah
4: Tradition.
3: ja, also
4: Ja,
3: jedes
4: genau.
3: Jahr im Mai sozusagen seid ihr irgendwo in den USA. Scheißegal
4: Genau,
3: wo.
4: scheißegal wo. Ja, wobei, am liebsten in Provincetown, aber ist ein anderes Thema. Auf jeden Fall ist es so, dass also uns ist aufgefallen, dass wir immer zu der gleichen Zeit wegfahren, weil wenn wir in den USA dann Fernsehen gucken, immer die gleichen Events sind. Es ist immer Kentucky Derby. Das ist so ein bekanntes Pferderennen. Es gibt so eine Talkshow, die läuft vormittags bei ABC For the View. Und die heißt einfach nur Live, weil sie live ist. Und das Pärchen, das das moderiert, hat jedes Jahr, wenn wir da sind, gerade Hochzeitstag. Und das wird in dieser Sendung immer zelebriert. Die haben immer Anniversary, fällt uns gerade.

0: Ist ja lustig. Also
1: immer zur gleichen Zeit da. Und dann ist ESC und wir waren diesmal in Washington und waren auf, wir hatten eine Auswahl. Wir hätten zu unterschiedlichsten Events gehen können. Die österreichische Botschaft zum Beispiel hatte ein ESC Public Viewing. Da haben wir uns zu spät angemeldet. Es war leider schon sold out. Aber hätten wir es ein bisschen früher gemacht, wären wir in die österreichische Botschaft gegangen. Stattdessen landeten wir in so einem Nachtclub. Die haben auch ein ESC Viewing gemacht. Über 4 Etagen.
0: Boah,
1: 4 Etagen, es war voll. Und da war auch die BBC, die haben da gedreht.
0: Das hast du mir geschickt, ne? Auf Instagram. Das war dann, haben die so ein Reel draus gemacht.
1: Wir waren leider nicht gut genug angezogen dafür. Wir waren nicht spektakulär, um uns zu interviewen. Aber das war ganz interessant, die Reaktion der Menschen dort vor Ort, die kaum Amerikaner waren, muss man an der Stelle sagen. Also das waren, da waren lauter Internationals.
0: Die Amerikaner, die haben doch mit dem ESC auch eigentlich nichts zu tun, oder?
1: Also neben uns, sagen wir mal so, war so eine Frauengruppe. Das waren definitiv Amerikanerinnen, weil ich ihre Gespräche mitbekommen habe. Die haben schon ESC geguckt, aber was mich fasziniert hat, ist, die Amerikaner oder die Amerikanerinnen und Amerikaner vor Ort, die sind alle gegangen nach der letzten Performance. Die haben das nicht verstanden. Die haben nicht verstanden, dass der ESC zur Hälfte aus der Voting Show besteht.
0: Ach so.
1: Das ist meiner Meinung nach Kulturfrevel. Der ESC besteht ja aus den Performances, aber die Hälfte ist doch das Voting. Das ist doch das Spannendste an der ganzen Nummer.
0: Ja, eigentlich schon. Also wenn man so richtig into it und dabei ist und so, will man ja auch wissen, wer gewinnt und wer schneidet am besten ab.
1: Saßt
0: nur noch ihr da dann oder was?
1: Nein, aber du hast schon gemerkt, der Hardcore-ESC-Kern, der war noch da.
0: Ja.
1: Aber die ganzen anderen, die mal gucken gegangen sind, so nach dem Motto, alle, wirklich, die letzte Performance, Viktoria Swarovski hat gesagt, and that's it with the final performance, waren die weg. Interessant. Ja, erzähl.
0: Ja, erzähl mal, was ist interessant?
1: Der interessant ist, das erinnert mich an meinen Super Bowl-Ausflug, wo die auch alle gegangen sind, bevor der Super Bowl fertig war, weil man hat schon gesehen, so in etwa, wer gewinnen wird. Ja. Und dann sind die alle gegangen. Das Stadion war leer zur Verleihung. War es leer?
0: Na, weißt du, was ich jetzt letztens hatte? Ich war bei Olivia Dean zum Konzert in der Uber Arena hier in Berlin. Und ich war das erste Mal alleine auf einem Konzert. War ganz geil.
1: Oh, das ist interessant, weil ich gehe im Juni alleine auf ein Konzert. Und ich habe
0: wo gehst denn du hin?
1: Ich gehe zu der britischen Band Pulp, die in den 2000ern mega big waren. Ich habe niemanden gefunden, der mit mir kommen wollte hier in Köln, weil alle in Berlin gehen. Alle in Berlin. Und deshalb muss ich allein.
0: Ja, aber ich muss dir sagen, ich fand es eine coole Erfahrung. Also ich habe vor Ort Leute gehabt, die ich kannte. Ne? Deshalb war ich nur während des Konzerts eigentlich alleine. Aber ich war dann am Ende des Konzerts auch so ein bisschen verwirrt. Denn normalerweise ist es ja so, die Stars oder die Bands, wie auch immer, die Musiker, die spielen noch einen Song und dann gehen die erstmal weg. Dann ruft man Zugabe, dann kommen die wieder und dann spielen die so ihren größten Hit. Und Olivia Dean spielte dann aber schon ihren größten Hit, Man I Need.
1: Ja.
0: Ne, alle schon ausgerastet, Konfetti ist geflogen und es war eine geile Stimmung. Und dann sagte sie nach dem Song, danke, tschüss. Sie ging, die Lichter in der Halle gingen auf einmal an und ich stand da und dachte so, warte mal, also kommt da jetzt noch was oder ruft keiner Zugabe? Und alle sind rausgestürmt, so als würden alle mehr wissen als ich. So, und ich stand dann und konnte mich natürlich mit niemandem irgendwie beratschlagen, weil ich so dachte, was okay, ja gut, dann gehe ich jetzt eben auch und verlasse die Venue so. Und aber das war, fand ich auch so super weird irgendwie.
1: Das ist super weird, tatsächlich, weil, also die Zugaben sind ja immer schon mit eingeplant eigentlich. Das heißt, die haben von Anfang an keine Zugabe eingeplant.
0: Und ich habe dann später auf Instagram, ich war da dann natürlich die Tage danach immer noch so im Rabbit Hole von Olivia Dean, weil ich liebe diese Frau. Und ich sag's euch, wenn ihr die Chance habt, die live zu sehen, geht hin. Es war für mich eins der besten Konzerte seit immer. Also es war wirklich einfach grandios.
1: Seit immer.
0: Wirklich. Also ich habe, Erykah Badu war auch ziemlich krass. Also ich will mich da nicht so festlegen, aber Olivia Dean wirklich, also Live-Show, Wahnsinn. Ein geiler Vibe. So, ich war dann im Rabbit Hole drin und habe dann halt durch andere Fans erfahren, dass die nie Zugaben spielt. Also als Fan, als richtiger, echter Fan weiß man das. Weil sie das nicht mag. Sie möchte die Show abschließen. Sie findet das dämlich, dass dann nochmal Zugabe geschrieben wird und dann erst so dieser Highlight-Song gespielt wird. Und
1: also ehrlich gesagt hat sie recht.
0: Ich kann es verstehen. Ich finde es auch gut. Dann ist abgeschlossen, dann weiß auch jeder, woran er ist und man kann gehen.
1: Ja.
0: Und man muss nicht hoffen, kommt da jetzt noch was oder kommt nichts. Ich finde das auch gut so.
1: Man muss es nur wissen.
0: Man muss es nur wissen. Ich wusste es halt nicht. Und da ich ja alleine da stand, dachte ich so, was mache ich jetzt? Na gut, ich mache das, was alle machen. Ich gehe jetzt halt auch.
1: Oh, also, nee. Aber letztendlich, es ist ja nur ehrlich, weil die Zugaben, wie gesagt, die stehen ja auf dem Abläufen oft schon drauf. Also die Zugaben sind ja schon mit eingeplant. Also
0: eigentlich
1: wozu
0: schon, ja.
1: Diese künstliche Lücke machen von ja. Wir gehen und ihr müsst jetzt nochmal so tun, als ob und dann. Ja. Und also, ja, warum?
0: Ich glaube, die Zeit von Zugaben ist vorbei. Oh. Wir fühlen das nicht mehr. Oder fühlt ihr es noch? Ich finde es okay, wenn es einfach abgeschlossen ist. Dann kommt die Konfettikanone und dann ist gut und dann klatschen alle und dann ist super.
1: Ja. Schreibt mal in die Kommentare. Ihr könnt ja jederzeit kommentieren, wie ihr das findet.
0: Ja, lass uns noch mal ganz kurz den ESC abschließen. Ich würde jetzt gerne einmal wissen, wie fandest du es? Wie fandest du die Moderation und wie hat es dir im Allgemeinen gefallen? Weil ich hatte das Gefühl, es haben viele dieses Jahr nicht so gefeiert.
1: Also ich fand, es ist immer sehr ähnlich bei mir, dass ich anfangs sage, das Line-Up, also die einzelnen Acts, begeistern mich nicht so. Und im letzten Jahr fand ich alles besser, bla bla blub. Das hatte ich anfänglich auch. Ich muss jetzt sagen, ich fand es im letzten Jahr besser. Aber ich fand, es waren auch echt ein paar große Highlights dabei. Ich habe gemerkt, dass man spart bei der EBU. Also der ESC kostet ja im Durchschnitt 45 Millionen Euro pro Jahr. Und diese Kosten dürfen einfach nicht weiter explodieren. Man hat gemerkt, es wurden keine riesen Stars eingekauft für die Intervall-Acts, also zwischen den Performances und den Votes, sondern man hat zurückgegriffen auf einige ESC-Lieblinge. Ich fand, die Halle war auch kleiner als in der Schweiz, das hat man auch gemerkt. Ansonsten Performances, das war mega. Da habe ich ein paar Sachen fand ich gut, ein paar Sachen fand ich schlecht, wie immer. Aber wo ich bis heute nicht weiß, ob ich es gut oder schlecht finde, ist, I have to be honest, die Moderation. Darüber haben sich auch die meisten Leute gestritten. Zum Beispiel der sehr berühmte britische Kommentator Graham Norton, der selber schon mal moderiert hat, den ESC, der in UK ist, der ja einer der bekanntesten Late-Night-Talker, super famous, Graham Norton. Und der fand die ja richtig scheiße.
0: Ehrlich?
1: Und der hat es auch gesagt. Der hat zum Beispiel gesagt, es gibt einen Kommentar, der ging auch viral, nachdem die irgendeine Performance vorbei und er hat wirklich gesagt, sadly, we have to return to our hosts tonight.
0: Oh nein. Oh, das ist aber bitter.
1: Ich fand's gar nicht so schlimm.
0: Hey,
1: also ich fand,
0: Victoria hat das gut gemacht.
1: Sie hat's gut gemacht, aber du hast gemerkt, ich glaube, also so hardcore bist du ja nicht drin. Es gibt ja immer noch diese Semifinals, also diese zwei Halbfinals vorher. Das erste Halbfinale war die Moderation nicht gut. Da haben sie, aber es hat sich eingeruckelt. Also es wurde dann zum zweiten Halbfinale und dann zum Finale hin wirklich besser. Ich fand auch Michael Ostrowski, den ich anfänglich dachte, das ist mir zu lächerlich moderiert alles, fand ich irgendwie dann auch ganz gut. Die Ironie, es war manchmal sehr, sehr, wie soll ich sagen, starr so. Also so ein bisschen, weil es ist ja, jeder Gag ist ja vorher geprobt. Ne? Also selbst diese Nummern, wo sie so durch Zufall, sie haben sich ja so ein Battle gegeben, die beiden, wo sie so alte ESC-Titel in die Moderation einbauen. Das ist ja trotzdem alles geprobt und das hast du dann halt auch gemerkt. Es war ein bisschen starr, es war nicht ganz so locker. Ich hätte aber, und so ehrlich muss ich sein, und ich finde es auch richtig von mir zuzugeben, es Viktoria Swarovski nicht zugetraut, dass sie es so gut macht, wie sie es gemacht hat. Sie war nicht die beste Moderatorin. Da gab es wirklich andere mit Petra Mede und mit ein paar anderen Moderatorinnen vorher. Aber sie war gut. So. Und ich fand, es war kein Ausfall, wie andere das sagen. Ich finde es ehrlich gesagt ganz gut, dass man sich mal auf zwei Moderatorinnen und Moderatoren begrenzt hat und nicht, wie jetzt in der Schweiz, mit total überflüssigen Michelle Hunziker noch geholt hat.
0: Ja, so. Das stimmt. Ja, die mussten ja sparen, hast du gerade gesagt. Die konnten sich keinen dritten leisten.
1: Ich habe mal gehört, dass es bei Michael Hunziker wohl auch so war, dass man die sich nur fürs Finale leisten konnte und nicht für die Semifinals.
0: Ja.
1: Und dann war überflüssig. Aber ich muss sagen, letztes Jahr mit Hazel Brugger war geiler. Ich finde Hazel Brugger, ich finde die einfach geil. Ich finde die super witzig, ich finde die gut. Aber es war nicht so
0: das
1: schlimm.
0: Hazel war halt dann einfach nochmal eine ganz andere Farbe, ne? Das war halt nicht so dieses klassische Moderieren, sondern die ist halt eine Komikerin, eine Entertainerin so. Und wenn das mit reinfließt, ist natürlich für den Zuschauer auch viel unterhaltsamer.
1: Ja.
0: Aber ich finde schon, dass Victoria das schon okay gemacht hat. Also ich
1: Absolut.
0: Würde sagen, ich habe nämlich gleich eine Anschluss-News auch in Bezug auf Victoria Swarovski. Deshalb würde ich einfach sagen, wir starten jetzt mal rein. Jetzt kommt unser Jingle. Ihr könnt uns währenddessen sehr, sehr gerne abonnieren. Da freuen wir uns. Und ansonsten starten wir nämlich jetzt rein in unsere News.

0: Viktoria Swarovski hat ja nun den ESC moderiert und deshalb konnte sie Let's Dance nicht moderieren. Wer ist eingesprungen bei Let's Dance? Laura von Thorra. Und Laura von Thorra hat nämlich, also ich muss jetzt erstmal, also die eigentliche News kommt gleich vorweg. Ich habe dann bei Instagram auch sehr, sehr viele Kommentare gelesen, dass ganz viele die Laura viel, viel besser fanden als Viktoria.
1: Das kann ich mir vorstellen.
0: Oh. Das ist immer hart, oder? Also ja, dann kommt da jemand, hart, der dich mal kurz vertritt und dann feiern dich die Leute übelst und finden die Variante viel, viel besser. Naja, das nur am Rande. Auf jeden Fall, Laura von Thorra hat an dem Abend in der Live-Show verkündet, dass sie sich von Ninja Warrior Germany verabschieden wird. Also sie wird zukünftig dieses Format nicht mehr moderieren. Und ich fand, das kam relativ überraschend. Also Frank Buschmann ist ja letztes Jahr schon gegangen. Es waren ja immer so, also nur zur Erinnerung, es war immer dieses Trio von Frank Buschmann, Jan Köppen und Laura von Thorra. Jan Köppen und Frank Buschmann, die haben immer so ein bisschen kommentiert und Laura von Thorra, die war immer so, die hat so diese Field-Interviews halt gemacht, ne, und war bei den Leuten nah dran. Und das war wirklich immer ein gutes Trio. Das hat sehr, sehr gut funktioniert, wie ich fand. Und letztes Jahr ist dann eben Frank Buschmann gegangen. Das war auch seine eigene Entscheidung. Und das war, glaube ich, schon relativ traurig. Und jetzt geht eben auch Laura von Thorra und Jan Köppen ist so quasi der Einzige, der bleibt, aber er kriegt...
1: Der OG,
0: genau. Also das Format soll bleiben. Er kriegt einfach nur zwei neue Leute an seine Seite gestellt und das ist zum einen Wolf Fuss, der übernimmt sozusagen die Rolle von Frank Buschmann. Muss man den erklären, der ist halt so ein Fußballkommentator und hat auch so schon einige Formate bei RTL mit kommentiert, zum Beispiel Big Bounce gibt's nicht mehr. Na, ich weiß gar nicht, ob das war, glaube ich, auch nur eine Staffel, ich weiß gar nicht so genau. Naja, und Anna Fleischhauer, die ist, also die übernimmt dann sozusagen die Rolle von der Laura von Thorra und sie kennt man hauptsächlich als Sportmoderatorin von RTL aktuell. Und die ist übrigens auch derzeit schwanger.
1: Ja, tatsächlich.
0: Und fand ich dann trotzdem cool, dass sie trotzdem besetzt haben. Ne, weil man könnte ja auch denken, ah, okay, nee, die ist schwanger, die nehmen wir jetzt nicht, weil dann fällt die ja dann auch erstmal wieder aus. Finde ich gut, dass sie trotzdem eine schwangere Frau an dieser Stelle besetzen.
1: Ja, finde ich auch gut. Und an der Stelle, als ehemaliger Kollege, das ist auch eine sehr, sehr sympathische Kollegin gewesen. Anna Fleischhauer an der Stelle. Liebe Grüße gehen raus. Ich finde das interessant. Muss man mal gucken, ob sich das so einstellt, weil du hast schon, wie du es gerade gesagt hast, das war schon so, das war nicht nur eine Dreier-Kombi, die gut funktioniert. Man hat das Gefühl, drei Freunde moderieren. Ja,
0: genau.
1: Das war ja immer dieses Ninja-Wort. Richtig.
0: Hat sehr gut gepasst und sehr gestimmt. Das sehe ich bei den dreien jetzt gerade aktuell noch nicht. Muss ich ganz ehrlich gestehen. Könnte sein. Aber du, da muss man mal sehen, wie die Dynamiken da so sind und ja, das Format wird es auf jeden Fall weitergeben und Laura von Thorra wird auch ihre Gründe haben. Ich weiß ja nicht, vielleicht ist die auch bei der künftigen WM sehr stark mit
1: Ich glaube ja, aber ich weiß jetzt gar nicht, wie da die Produktionsrhythmen bei Ninja Warrior sind. Ich weiß jetzt gar nicht, wann die das produzieren. Das produziert wird ja inzwischen tatsächlich in Köln produziert. Die waren ja ganz lange irgendwo in irgendwelchen Hallen, die Größe hatten. Jetzt wird das wieder in Köln produziert durch RTL Studios. Und ich bin mir unsicher, ob das zur gleichen Zeit parallel stattfindet. Aber WM wirft ihren Schatten voraus. Haben wir auch gleich noch eine News zu. Kann sein, dass sich das so ein bisschen clasht. Oder Laura von Thorra plant den ESC in Bulgarien zu moderieren. Das kann natürlich auch sein.
0: Das wird natürlich nicht passieren.
1: Da freue ich übrigens nochmal, ich weiß es im Newspart, aber nochmal, ich finde es mega, dass man ein Land gewonnen hat, das noch nie den ESC hatte.
0: Ja, das
1: ist auch
0: cool.
1: Geil.
0: Das
1: finde ich total spannend. Aber wir bleiben mal bei den WM-News. Das ist wirklich eine kurze News, aber eine spannende. Magenta TV, die ja als einzige alle Rechte an allen WM-Spielen haben. Also wir werden ARD und ZDF-Übertragungen sehen. Aber wer wirklich alles sehen will, der muss auf das Pay-TV-Programm von Magenta TV, von der Telekom zurückgreifen, wo unter anderem Johannes B. Kerner verpflichtet ist und die ja schon in den letzten WMs immer gezeigt haben, dass sie wirklich eine sehr, sehr gute Übertragung bauen. Die haben, Achtung, Tom Kaulitz engagiert.
0: Als Fanexperte. Finde ich ganz geil. Ey, das macht total Sinn. Wirklich.
1: Ja.
0: Ich habe es erst gelesen und dachte so, okay, hä? Aber wenn man sich das dann mal durchliest und sich mit der Thematik beschäftigt, macht das total Sinn, weil die WM wird in

0: andere Perspektive als die anderen Experten mit. Er bringt vielleicht ein bisschen mehr Emotionen noch mit rein, ne, und stellt vielleicht auch mal Fragen aus der Fanperspektive. Und von daher finde ich das eine richtig, richtig gute Idee und zeigt auch mal wieder, wenn du viel Reichweite hast, kannst du eigentlich alles machen, was du willst.
1: Ich war jetzt gerade gespannt, was...
0: Guck doch mal, was Bill und Tom Kaulitz mittlerweile alles machen. Und ganz ehrlich, das ist nicht wegen der Mucke. Das ist alles wegen Kaulitz Hills, wegen dem Podcast.
1: Natürlich.
0: Die haben da so eine riesen Reichweite. Und wenn du eine riesen Reichweite hast, stehen dir eigentlich alle Türen offen. Du kannst alles machen, was du willst.
1: Die
0: du
1: müssen nur
0: auch
1: sagen...
0: bei der WM Experte werden.
1: Ja, die müssen nur sagen im Podcast, was sie wollen. Und dann kommt irgendjemand und bietet es denen irgendwann früher oder später an. Es ist genau so und es sei den beiden gegönnt, aber es ist nicht wegen der Musik. Da hast du absolut recht. Wir bleiben noch bei Personalentscheidungen. Es ist die große in kleiner Runde neues Personalausgabe.
0: Oh, wo sind wir jetzt bei? Wir springen extrem gerade in unserem Dokument.
1: Aber weil es gerade so schön passt, und weil es auch super aktuell ist, weil es gestern gerade reinkam. TTT, das Kulturmagazin der ARD, Titelthesen Temperamente, hat sich jetzt nach sehr langem Hin und Her und vor allem einem langen Casting-Prozess und einem kleinen Skandal, als sie ja eigentlich die Moderation schon neu besetzen wollten mit Thilo Mischke und die es dann kurz vor sich abgesagt haben, dazu durchgerungen, einen neuen Moderator zu benennen. Und das Interessante ist, sie müssen quasi in den Pressemitteilungen den Namen gar nicht wechseln, sondern nur den Nachnamen. Es bleibt nämlich ein Thilo. Aber es wird Thilo Jahn, den wir beide vorher überhaupt nicht auf dem Schirm hatten. Thilo Jahn, Kollege, der hauptsächlich beim Deutschlandfunk, beim jungen Deutschlandfunk, beim Programm Nova, Deutschlandfunk Nova moderiert und beim WDR das Kulturprogramm Westart. Also jetzt nicht so ein Big Pick, sondern jemand, der so aus der B-Reihe in die A-Reihe springt. Finde ich auch gut. Mag ich sowas.
0: Finde ich auch super. Und ich glaube, der ist wahrscheinlich auch eine sichere Bank.
1: Ja.
0: Ne, der hat kein Buch geschrieben. Der hat nicht irgendwas anderes wahrscheinlich Komisches gemacht. Von daher ist es wahrscheinlich so eine sichere Bank. Und der wird ja auch nur ein Drittel, glaube ich, der Sendung moderieren. Ja.
1: Genau. Er bleibt quasi so eine Art Backup im Format. Und was auch ganz schön ist, Julia, es zeigt, Thilo Jahn ist 44 Jahre jung. Es zeigt auch, man muss nicht 20 sein, um Moderator werden zu können von einem großen Format. Wir können es noch schaffen.
0: Ganz im Gegenteil.
1: Du bist ja gar nicht so alt wie ich.
0: Ganz im Gegenteil, Maurice. Also ich habe eher immer das Gefühl, man muss so die 40 erreichen, also 30 mindestens. Und dann, also mir wurde in meinen 20ern immer gesagt, die ist zu jung.
1: Du wirst ja auch nicht alt, du wirst ja nicht älter, du siehst ja noch aus wie vor 20 Jahren.
0: Könnte man meinen, wenn man dann den direkten Vergleich mit Bildern hat, dann sieht man schon einen klaren Unterschied. Aber dankeschön.
1: Aber trotzdem,
0: ich trinke sehr viel Wasser.
1: Ja, genau, du trinkst sehr viel Wasser und du wirst wahrscheinlich im Supermarkt bis heute nicht gefragt, wenn du mal Alkohol kaufen solltest, nach deinem Ausweis. Ich wurde übrigens jetzt in den letzten Wochen so oft nach meinem Ausweis gefragt, weil es in den USA ja so Standard ist, wo ich mir manchmal dachte, ist schon ein bisschen lächerlich, oder? Dass ihr mich jetzt hier nach dem Ausweis fragt.
0: Aber vielleicht auch ein schönes Kompliment. Das muss man dankend annehmen. Wer weiß, wie lange das noch der Fall sein wird. Irgendwann geht's immer bergab.
1: Genau, aber auf jeden Fall diese Personalie, also quasi das Casting ist durch, man hat sich dazu jetzt entschieden, herzlichen Glückwunsch unsererseits. So, das die großen Personal-News in dieser Woche. Jetzt gehen wir mal zurück in unser Skript, Julia.
0: Genau, jetzt starten wir mal rein mit der News, dass Talk Now jetzt ab sofort in der Deutschen Bahn verfügbar ist, Maurice. Das ist ja mega cool. Wie kam denn dieser Deal zustande?
1: Deutschlands erster und einziger Talk-TV-Sender, Talk Now, ist mit einem ausgewählten Angebot, muss man an der Stelle sagen, also nicht mit allen Formaten, mit einem ausgewählten Angebot von, oh Gott, jetzt muss ich nachdenken, 12 Formaten im Entertainment-Programm der Deutschen Bahn verfügbar. Das ist ja das Ziel. Für alle, die es nicht wissen, Talk Now wird unter anderem von mir mit gemacht und von Britta Schewe. Gibt's auch eine Sendung zu, wo wir darüber mal hier in kleiner Runde geredet haben. Dementsprechend sind wir hier natürlich ganz nah dran an den Informationen, aber auch komplett subjektiv.
0: Ja, das stimmt.
1: Also wie der Deal genau zustande kommt, kann ich dir nicht sagen, weil das sind Interner, die nicht in die Öffentlichkeit gehören.
0: Ja, okay, dann machst du es ein bisschen.
1: Der Sender ist ein Sender, aber der Sender ist auch der Absender von Videopodcasts. So verstehen wir TalkNow und so versteht sich der Sender. Weshalb wir nicht nur über das lineare Programm des Senders natürlich viel nachdenken, sondern auch allgemein, wo sind die Formate verfügbar? Mhm. Und dazu gehört natürlich neben dem linearen Programm auch Medien.

0: Mediatheken. So kannst du ja ganz viele Programme von TalkNow auch zum Beispiel bei Join in der Mediathek, auch in kleiner Runde, abrufen und dir wann immer anschauen, wann du möchtest. Und natürlich ist letztendlich das Entertainment-Paket der Deutschen Bahn nichts anderes als eine Mediathek. So verstehen wir das. Und genauso kam die Idee zustande, warum denn nicht auch dort Videopodcasts anbieten. Du kannst ja in der Deutschen Bahn, wenn du dich da einwählst, über das WLAN, ja, Serien und Filme gucken, auch schon Podcasts hören. Da ist also die Überlegung nah, wenn man Podcasts da hören kann, warum sie nicht auch gucken. Und so kam die Idee zustande. Die Bahn fand die Idee super gut und hat gesagt, okay, dann zeig mal, was wir für Formate haben und wir suchen uns mal 12 aus. Jetzt mal so ganz grob gesagt. Und davon kannst du dir von diesen 12 Formaten die aktuellsten Folgen nicht alle, weil das würde bei manchen Formaten einfach wahrscheinlich den Server sprengen, sondern halt immer so die 3 aktuellsten Folgen kannst du dir angucken.
1: Cool.
0: Und ich bin gespannt, wie das ankommt. Je mehr klicken, desto besser, natürlich, selbstverständlich. Und ist für uns jetzt bei TalkNow natürlich nur konsequent zu sagen, okay, wo kann man es denn noch hinpacken, ja? Also wo ist es denn noch interessant, ja? Also liebe Grüße an die Lufthansa an der Stelle zum Beispiel. Also das, mal gucken. Aber das ist erstmal ein guter Schritt und ich finde es richtig gut. Ich habe mir es die Woche mal angeguckt, ich bin Bahn gefahren. Hat Spaß gemacht, finde ich gut. Ist super prominent übrigens platziert, nicht unter Podcasts, sondern unter Filmen und Serien, überm ZDF. Über dem ZDF. Ja, das ZDF kommt nach uns. Liegt, glaube ich, an der alphabetischen Sortierung. Aber ist mir egal.
1: Also das klingt auf jeden Fall richtig gut. Das ist ein cooler nächster Schritt so in eurem ganzen Startup. Und guckt doch gerne mal rein, wenn ihr Bahn fahrt und euch langweilig ist. TalkNow jetzt auch in der Deutschen Bahn. So, dann gibt es eine News. Und zwar startet Arte ein neues Nachrichtenformat. Und zwar heißt das Warum?
0: Und warum machen die das, Julia Krüger? Warum?
1: Warum? Das weiß man nicht. Es ist auf jeden Fall komplett nonlinear. Also es wird keine klassische TV-Ausstrahlung geben. Es wird Montag bis Freitag auf arte.tv und auf dem YouTube-Kanal Arte Info auf Deutsch laufen. Und Zielgruppe sind junge Leute, kann man, glaube ich, so einordnen, die keinen Bock mehr auf die klassische Tagesschau haben, aber trotzdem irgendwie Nachrichten mitbekommen möchten und eine Einordnung für sich suchen. Und es wird auch einen Content-Mix geben, also es sind nicht nur klassische News, sondern es wird auch Reportagen geben, Erklärvideos und halt auch Shorts und Reels. Und es gibt auch noch ein zweites Format, was sie im Gepäck haben, und zwar heißt das Inside Europe. Und das soll zeigen, wie Brüsseler Politik ganz konkret unseren Alltag beeinflusst, was, glaube ich, gerade in der heutigen Zeit echt super, super wichtig ist, dass man da auch so einen Einblick bekommt, warum auch die EU so wichtig für uns ist und warum Europa wichtig ist und so. Ne? Und ich finde das super interessant. Also ich finde es immer schön, wenn man erfährt, dass es neue Formate gibt, weil das zeigt, es passiert noch etwas in der Medienbranche. Wir reden ja immer so viel von Abbau und so. Und deshalb finde ich es so schön, wenn es neue Formate gibt, Punkt 1. Und Punkt 2 finde ich sehr interessant, dass sie sich dagegen entschieden haben, das auch im klassischen Fernsehen zu zeigen. Ne? Sondern sie konzentrieren sich komplett aufs Internet. Und das ist, glaube ich, ein kluger Schritt.
0: Ja, ich denke mir immer so, ja gut, wenn es immer da ist, kann man es auch irgendwann ausstrahlen. Irgendwo
1: das stimmt, ja, das denke ich auch.
0: Kann man irgendwie machen, aber manchmal, ja, gerade bei den Öffentlich-Rechtlichen ist ja jeder Programmplatz Ewigkeiten vorgeplant. Vielleicht ist das nicht so flexibel. Aber an sich finde ich das total gut. Die Frage ist natürlich, schafft es Arte, diesen Arte-Style da reinzukriegen? Das ist ja ganz interessant. Selbst in den Informationsprogrammen von Arte ist es ja, also du guckst ein Programm und du weißt, es ist Arte. Also das ist einfach, das haben sie ja richtig, die haben ja diese gewisse Ästhetik, Sprache entwickelt. Es ist fantastisch, dass das so ist. Ist nicht einfach, aber sie haben es geschafft. Und da frage ich mich natürlich, kriegt man das dahin? Ja, also gerade weil das ja so super beschränkt ist, wenn das dann auch so 9:16 ist bei TikTok und so. Bin ich gespannt, wirklich.
1: Man kann es schon sehen, ne? Also es gibt, glaube ich, schon die ersten Folgen. Und ich hätte, weißt du, woran ich mich manchmal störe, aber ich müsste auch noch mal nachlesen, welche Moderationen da jetzt oder welche Moderatoren dafür jetzt besetzt sind. Weil ich habe jetzt immer nur eine Moderatorin sehr präsent gesehen auf dem YouTube-Kanal. Und die ist sicherlich super, ne? Also will ich gar nichts unterstellen.

0: Aber ich hätte dann auch junge Leute besetzt.
1: Ah, das
0: Weißt du,
1: ist
0: wie ich
1: doof.
0: meine?
1: Ja,
0: Weil ich
1: verstehe.
0: glaube, sie
1: Ja.
0: ist wahrscheinlich so in unserem Alter, vielleicht auch eher so in deinem Alter.
1: Was soll das denn heißen? Wir sind im gleichen Alter, also wirklich. Wir sind
0: Plus
1: beide
0: minus
1: zwischen
0: 10
1: 30
0: Jahre.
1: und 50.
0: Ja,
1: Wir sind
0: genau.
1: beide zwischen 30 und 50.
0: Wie gesagt, ich möchte ihr nichts unterstellen. Ich habe sie jetzt auch gar nicht groß recherchiert. Aber so der erste Eindruck, ne, da hätte ich auch irgendwie jemanden genommen mit Mitte 20 so. Und da
1: Ja, das
0: vielleicht auch
1: stimmt.
0: mal wieder ein bisschen Nachwuchs gefördert. Aber wie gesagt, kann auch sein, dass sie, also dass die anderen, die da mitmischen, irgendwie viel, viel jünger sind. Aber ich finde immer, wenn junges Programm gemacht wird, finde ich super. Und wenn ihr gerade digital bleibt, dann nehmt aber eben auch eine junge Redaktion, nehmt junge Leute, die auch die Sprache der jungen Leute sprechen. Und das auf eine natürliche Art und Weise und nicht irgendwie gekünstelt. So,
1: Du
0: ne?
1: meinst, wenn dann so eine ältere Moderatorin Mitte, Ende 40 da ist und sagt, hey, das war mega
0: Ja, genau, zum Beispiel.
1: cringe? Wobei mir wurde letztens hat jemand kommentiert bei uns. Wie gesagt, ihr könnt ja gerne jederzeit kommentieren. Wir lieben eure Kommentare. Jemand hat kommentiert, nur weil man oft das Wort weird sagt, wirkt man nicht jünger. Zu
0: Gut,
1: mir.
0: weird ist
1: Ist
0: doch nicht
1: doch
0: ein Jugendwort oder sowas.
1: überhaupt nicht, wollte ich gerade sagen. Es ist
0: Hä,
1: doch, finde ich
0: weird
1: ja.
0: ist doch einfach nur ein englisches Wort.
1: Ja, also dachte ich mir auch so, was ist das denn jetzt für ein Kommentar, Leute? Naja, Grüße gehen raus an die Person, die
0: Ariana
1: das gesagt
0: Barbary, die
1: hat.
0: würde jetzt sagen, man bekommt die Follower, die man verdient.
1: Ach Scheiße. Nee, wir haben so viele gute Followerinnen und Follower. Also no
0: Ja, na
1: offense,
0: klar.
1: aber diese eine
0: Na
1: Person hat es nicht
0: klar.
1: verstanden.
0: Ja.
1: Diese eine Person hat es nicht verstanden. Aber um darauf zurückzugehen, auf die Arte-Sache nochmal, du hast absolut recht. Ich finde das gut, wenn junge Leute moderieren, die auch in ein junges Format passen. Das ist alles anders komisch. Aber ich bin gespannt, wie sich das auf jeden Fall entwickelt. Ich werde mal reingucken, der YouTube-Kanal Arte Info Deutsch, beziehungsweise arteinfo.de. Heißt der Ganze, könnt ihr euch dort mal angucken. Wir bleiben in Anführungsstrichen, weil Arte ja das deutsch-französische Partnerprogramm ist, wobei die ja irgendwie europaweit inzwischen arbeiten wollen, aber das ist noch nicht so ganz, aber der Plan auf jeden Fall deutsch-französisch ist. Bleiben wir mal in diesen Gefilden und wir gehen mal nach Süddeutschland zu ProSiebenSat.1, denn Marco Giordani, der neue CEO bei ProSieben, wir haben darüber berichtet, mit der Übernahme durch MFE, Media for Europe, ist ja der gesamte Vorstand entlassen worden und hat insgesamt, haben drei Männer 14,4 Millionen Euro dafür bekommen, dass sie gegangen worden sind. Marco Giordani ist quasi der Entsandte aus Italien, der jetzt gerade ProSiebenSat.1 leitet, das seit Herbst letzten Jahres. Und er hat dann erste Interview gegeben, als erste richtige
0: Dem
1: große
0: Handelsblatt.
1: Interview.
0: Ja.
1: Richtig. Über die künftige Strategie. Da steht jetzt in diesem Interview gar nicht so viel Spannendes drin, aber interessant ist, also es stehen schon ein paar interessante Sachen drin, so ist das nicht. Aber es ist jetzt nicht der große Wurf. Also er hat jetzt nicht sowas gesagt wie, morgen moderieren Joko und Klaas die Nachrichten, wo alle sagen würden, so, sowas ist nicht passiert, sondern er hat so ein bisschen sortiert und eingeordnet. Ist auch mal ganz interessant, was nicht gesagt wird in so einem Interview. Er hat auf jeden Fall weiter diesen Fokus auf Entertainment-Programme gesetzt, dass das richtig ist. Und er hat vor allen Dingen, und das ist ganz interessant, Joyn so ein bisschen runter degradiert, wo wir in einer Zeit sind, in der ja man das Gefühl hat, Streaming-Dienste sind die Lösung für alles und lineares Programm kann nix. So, das ist ja im Prinzip das Mantra, das alle vor sich hertragen. Ja, Streaming, Streaming, Streaming, linear, tot, tot, tot. So, was überhaupt in keinerlei so richtig ist, weil alles hat wie immer Nuancen, es gibt nicht nur Schwarz und Weiß.
0: Ja.
1: Und das ist ganz interessant, weil er halt schon gesagt hat, Join ist nicht unsere Superpriorität, sondern wir wollen mit den linearen Programmen Geld verdienen, wir wollen aber auch einsparen, und zwar 130 Millionen Euro im Entertainment-Bereich und das noch in diesem Jahr. Da denke ich mir immer so, wo soll das herkommen? Das ist wahnsinnig viel Geld. Was wollt ihr denn alles dann nicht mehr machen? Und das ohne Stellenabbau vor allen Dingen, weil den hat man ja schon durchgezogen, bevor es RTL gemacht hat. Er hat RTL gratuliert zum Sky-Deal. Auch ganz interessant, weil bisher gab es aus München nichts zu. Und er hat auch gesagt, dass das aber kein Modell für ProSiebenSat.1 wäre. Deshalb Sky überhaupt gar nicht mehr so interessant war für die, weil RTL und Sky ja jetzt vor allem hauptsächlich in Zukunft auf Abo-Modelle setzen wird, auch mit RTL Plus, und ProSieben eben auf die Werbevermarktung auf den linearen Sendern sowie halt bei Joyn. aber zum Beispiel für Join auch das Abo-Modell jetzt nicht das Präsente ist. Es gibt zwar ein Abo-Modell, wo man Join werbefrei gucken kann, aber

0: Aber das ist nicht das Wichtige, was man so pushen will. Genau wie man halt auch Join nicht als das löst alles Mantra pushen will, sondern Join einfach eine Komponente im Programm wird und ist, aber halt nicht das große Ding. Und das ist schon interessant, weil wer jetzt mal in den letzten Monaten ProSieben oder Sat1, Kabel 1 oder was könnte man das, Six gesehen hat, dem ist schon aufgefallen, wie unfassbar präsent Join ist. Also das ist einfach, das ist manchmal schon fast, tut manchmal fast schon weh.
1: Ja, auch in Moderation. Auch in Moderation wird das immer wieder herausgehoben, ne?
0: Es ist schon nervig, weil, also ich finde es wirklich nervig, weil in jedem Programmtrailer zu sehen bei ProSiebenSat1, nee, zu sehen bei ProSiebenJoin. Join. Also es wird dir sowas von um die Ohren gehauen. Ja. Bis hin zu den Instagram-Logos der Sender, die ja immer eine Kombination aus dem Akt-Logo sind des Senders plus dem Join-Logo, also ProSieben, Join, Kabel 1, Join und so weiter und so fort. Darum ist es ganz interessant, dass er das nicht als unsere Prio Nummer 1, das ist ganz, ganz oben.
1: Glaubst du nicht vielleicht auch, dass die auf diese ganze RTL-Sky-Geschichte nochmal reagieren mussten?
0: Natürlich, also weil sich jeder gefragt hat.
1: Die mussten ja auch erstmal schauen, geht das durch, dieser Deal? Wenn dieser Deal durchgeht, wie reagieren wir da drauf? Weil die können ja damit gar nicht mithalten. Das funktioniert ja gar nicht. Also sein Zitat aus diesem Interview ist ja auch, künftig werden wir also weniger konkurrieren, als es in der Vergangenheit der Fall war. Weil was willst du machen mit einem Join, wenn auf einmal RTL und Sky sich zusammentun? Also ich meine, das wird so ein großer Player sein, da kann ja ein Join überhaupt gar nicht mithalten. Das heißt, die müssen ja auch darauf reagieren. Okay, vielleicht vielleicht ist Join trotzdem präsent, aber dann machen wir eben weiterhin das Lineare und Entertainment, weil da dann vielleicht auch die Konkurrenz zwischen den beiden nicht so groß ist. Weißt du, wie ich meine? Also keine Ahnung, ich habe da nicht so krasse Einblicke, aber ich glaube schon, dass so ein Unternehmen wie ProSiebenSat1 dann halt auch erstmal gucken muss, wie reagieren wir jetzt da drauf, wenn es diesen großen Zusammenschluss gibt.
0: Absolut. Das haben sich viele gefragt. Das ist jetzt die Antwort und die Antwort ist halt auch inzwischen so ein bisschen, also man zwischen den Zeilen und wenn man so ein bisschen vervollständigt, heißt es eben, wir wollen mit Join jetzt nicht der Superplayer werden und Join muss jetzt auch nicht die Mega-Kohle scheffeln, ist für uns halt eine Vertriebsplattform neben YouTube und TikTok, was er auch ganz explizit genannt hat, YouTube und TikTok als Vertriebsoption für die Inhalte von ProSiebenSat1 und halt eben die linearen Sender. Aber am Ende fehlt mir irgendwo die große Antwort darauf. Also die Frage ist, was ist denn jetzt diese Strategie von ProSiebenSat1? Diese Antwort,
1: ja, es ändert sich eigentlich nichts.
0: Genau.
1: Es bleibt alles so, wie es ist. Und es bleibt
0: alles so, wie es ist. Und da fragt man sich so, ist es gut?
1: Ja, gefühlt nicht. Also für mein Gefühl nicht.
0: Genau, ich habe halt das Gefühl.
1: Für mein Gefühl wären die ziemlich krass überholt
0: total,
1: dann einfach von RTL.
0: Exakt, das ist mein Gefühl auch. Und ich mache mir richtig Sorgen, weil das nicht gut ist. Es ist einfach nicht gut, weil es einfach fürs Angebot nicht gut ist, für die Produzierenden, für Moderatorinnen und Moderatoren. Es ist einfach generell einfach nicht gut, wenn ProSiebenSat1 nicht irgendwie aus diesem Dornröschenschlaf aufwacht und mal was reißt. Und das Gefühl habe ich einfach nicht, dass die mal was reißen. Und das ist, es gibt so viele gute Formate, auch bei Join übrigens, die überhaupt nicht entdeckt werden, die da sind und versendet werden. Ich finde zum Beispiel The Hunt, gerade ein mega spannendes Format, kriegt kein Mensch mit. Ist ein super cooles Reality-Format, wo es mal nicht darum geht, ums Rummachen und ums wer wen hasst, sondern es ist einfach eine tolle Idee. Egal, aber so, und das ist halt das Problem so ein bisschen bei ProSiebenSat1, finde ich. Und das hat dieses Interview auch irgendwie nicht gelöst. Man hat sich eher bestätigt gefühlt in diesem Ding. Aber du hast absolut recht, man kann auf die Sky-RTL-Geschichte gar nicht mehr richtig reagieren. Die Frage kam tatsächlich auch vom Handelsblatt, ob man denn sich überlegt, andere Medienplayer zu übernehmen und zu kaufen, um eventuell größer zu werden. Und da gab es die Absage, habe mich auch gefragt, ehrlich gesagt, wen soll man in Deutschland noch kaufen? Da gibt es jetzt auch nicht mehr so viel. Aber Giordani hat gesagt, die MCs Group in Frankreich, und da sind wir beim Frankreich-Thema, die ist gar nicht so uninteressant für sie. Das ist ja im Moment die gehört ja zu RTL, / Bertelsmann, und die wollte RTL schon vor langem loswerden und verkaufen. Es wurde immer wieder durch das Kartellamt in Frankreich abgelehnt und auch durch die europäischen Behörden. Und da ist jetzt MFE durchaus daran interessiert, die abzukaufen. Die MCs Group ist, glaube ich, die zweitgrößte Privatgruppe in Frankreich. Bin mir nicht ganz sicher, da gibt's noch TFA. Aber wurscht, auf jeden Fall könnte sein, dass die das abkaufen. Es wäre irgendwie auch funny. Irgendwie, wenn RTL will die loswerden, ProSieben kauft's auf.

0: Na gut, dann nehmen wir sie halt. Gib sie her.
1: Genau. Ja. Also das ist auf jeden Fall das Update aus dem Süden. Im Süden nichts Neues, könnte man sagen.
0: Eigentlich nicht. Nee, eigentlich gibt es nichts Neues. Also wo es ein bisschen was Neues gibt, ist in Leipzig. Und zwar beim MDR. Ja. Denn auch da ist der Sparkurs weiterhin sehr präsent. Ganz kurz nochmal zur Erinnerung. Also der MDR muss ja so ein richtig krasses Sparprogramm von 160 ja. Millionen Euro umsetzen bis 2028. Also 160 Millionen Euro, das ist schon Wahnsinn. Das Problem ist aber auch, wenn die Rundfunkgebühren nicht steigen, dann müssen weitere Millionenbeträge eingespart werden. Es kann sogar sein, wenn sich gar nichts ändert, muss der MDR zusätzlich noch 60 Millionen Euro sparen. Ne? Also da kommt man irgendwann dann so auf 220 Millionen Euro oder so. Also das ist eine Summe, wo man sich wirklich fragt, was kann man da eigentlich überhaupt noch machen? Es wurde jetzt letzte Woche, waren da wirklich auch wieder dunkle Tage für die Mitarbeitenden vom MDR dabei, weil der MDR quasi bekannt gegeben hat, dass weitere Formate eingestampft werden müssen. Zum einen nämlich das Format MDR um 2 wird eingestellt.
1: Das kommt aus Magdeburg übrigens, ne?
0: Ist auch schade. Es ist für diese ganzen, für die Standorte im Osten ist das wirklich schade. Dann das Mittagsmagazin, was ja erst 2024 übernommen wurde vom MDR, muss jetzt wieder abgegeben werden. Auch das ist zu teuer. Ist natürlich auch für Leipzig super, super schade. Und was eigentlich so der größte Hammer ist, die nächsten 3 Jahre soll es ein komplettes Budgetverbot für Krimis aus Ostdeutschland geben. Also Thüringen, Sachsen, Sachsen-Anhalt.
1: Tatort,
0: ne?
1: Und Polizeiruf, ne? Sind das
0: genau,
1: dann in dem Fall.
0: Genau. Hm. Die nächsten 3 Jahre.
1: Das ist auch wild.
0: Und ganz ehrlich, also das klingt halt so, okay, es wird es halt einfach nicht mehr geben. Auch in 4 Jahren nicht mehr. Weißt du,
1: das klingt jetzt erstmal so,
0: ja, die nächsten 3 Jahre wird dafür kein Budget freigegeben werden. Aber was ist denn danach? Also da wird ja nicht danach irgendwie, dafür wird ja dann auch nicht wieder Budget da sein. Woher denn?
1: Nee, natürlich nicht. Und das ist halt so, du kannst, wenn du einmal sowas gemacht hast, da ist es ganz, also wenn du so einen Einschnitt gemacht hast, ist es ganz, ganz schwer, da wieder zurückzugehen. Das ist wie, wenn du einmal in deinem Leben Business Class geflogen bist im Flugzeug und dann sollst du zurück in die Economy. Mhm. Kann ich euch aus eigener Erfahrung sagen, es ist ganz schwer.
0: Ja.
1: Es ist ganz schwer. Und das ist... Ja,
0: für die Produktionsfirmen ist das wirklich hart, weil man muss einfach sagen, der MDR ist halt einfach für Sachsen, Sachsen-Anhalt und auch Thüringen das Hauptmediending. Da gibt's halt nicht so viel anderes. Nee. Ne? Und die Produktionsfirmen dort produzieren dann halt auch hauptsächlich MDR-Formate. Und das ist wirklich richtig traurig. Und man muss halt wirklich auch aufpassen, dass, also Sparkurs schön und gut, aber man muss einfach aufpassen, dass Ostdeutschland trotzdem weiterhin auch präsent bleibt in den Medien. Als Medienmacher, aber eben auch als, ne, dass auch die Region weiterhin vertreten ist. Also ich finde es halt auch schade, wenn es dann halt Krimis gibt, aber keine mehr aus Ostdeutschland.
1: Und da müsste man eigentlich mal sich überlegen, ob da nicht die ARD einspringen sollte mit einer Art Finanzausgleich seitens der ARD-Anstalten, denen es finanziell besser geht, wie zum Beispiel dem WDR oder auch dem BR oder dem SWR, ob die nicht da einspringen sollten, weil es ist halt schon, das ist auch schon obskur. Also ich finde es auch absurd, also zum Beispiel die Produktionsfirma, die UFA, die ja gerade die Ausschreibung für den Polizeiruf aus Magdeburg gewonnen hatte, die dürfen eventuell noch eine Folge produzieren und dann ist 3 Jahre nichts. Also was soll das denn? Dann kann man es auch lassen.
0: Ja.
1: Also das ist im Prinzip drehen die eine Pilotfolge, ja, und also damit baust ja auch diese Kontinuität, von denen ja gerade vor allem Polizeiruf und Tatort leben, dass da ja immer wieder die gleichen kommen, die Duos sind, die da entsprechend aktiv sind und so weiter und so fort, die ja auch einen gewissen Kult aufbauen. Ne? Also man sieht zum Beispiel immer wieder der Münster-Tatort, der wirklich kultig geworden ist, dadurch, dass eben immer die gleichen mit dieser Regelmäßigkeit auftauchen. Das killst du ja auch.
0: Mhm.
1: Ja, also das macht es ja auch noch schwieriger. Und natürlich, wie du gesagt hast, der Produktionsstandort Ostdeutschland ist natürlich massiv gefährdet dadurch.
0: Ja.
1: Und das ist die Medien, die eigentlich den Auftrag für sich ja schon identifiziert hatten, den Standort Ostdeutschland präsenter zu machen. Weshalb ja auch das Mittagsmagazin unter anderem nach Leipzig gegangen ist, um auch mehr Inhalte aus dem Osten zu senden. Das geht jetzt kaputt. zieht sehr wahrscheinlich zum NDR, was durchaus Sinn macht, weil der NDR ja mit dem Beenden von Tagesschau 24 Kapazitäten frei hat, auch gerade im Informationsbereich, und der auch Kolleginnen und Kollegen dort vertraglich gebunden sind, die man eventuell dann für das Mittagsmagazin einsetzen kann. Also es ergibt sehr viel Sinn. Aber der NDR wird natürlich einen anderen Fokus inhaltlich haben als der MDR.
0: Ja.
1: Und das ist natürlich scheiße. Das muss man wirklich so sagen. Also es ist einfach scheiße.
0: Mir tut's auch einfach für die Kollegen in Leipzig unheimlich leid. Wirklich.
1: Und die hatten ja schon einen Hassel. Die hatten ja schon einen Hassel, weil das lief ja nicht rund ab mit der Übergabe vom RBB an den MDR. Da gab es ja Diskussionen um die ModeratorInnen, die das super spät erfahren haben, die auch gerade erst frisch beim RBB waren. Und dann gab es jetzt wieder neue ModeratorInnen, die jetzt beim... Also das hört ja irgendwie nicht auf, diese Kette. Und das ist irgendwie... Ich verstehe das total, aber da frage ich mich wirklich, wie das ausschaut, wirklich innerhalb der ARD mit diesem Finanzausgleich. Und da frage ich mich auch... Also auch das wissen wir ja alle. Es ist ja nicht so, dass kein Geld da ist. Es ist schon Geld da. Das geht nur an Stellen. Also es wird sehr viel in die Renten von früheren Mitarbeitenden gesteckt. Das kann man nicht ändern. Das ist so. Die teilweise auch obskur krasse Verträge haben. Aber trotzdem muss man sich dann fragen, ist denn unbedingt das nötig? Können wir das? Also was ist wichtig?
0: Ich bin gespannt, wie das Programm 2027 aussehen wird. Was gibt's dann eigentlich noch?
1: Ja,
0: drücken wir mal die Daumen, dass es meine Sendung noch geben wird.
1: Ja, die drücke ich natürlich auch. Und natürlich auch der Klassiker MDR um 4. Ist einfach der Klassiker. Ansonsten ist da ja gar nicht mehr so viel.
0: Die haben halt auch super Quoten. Also wenn sie das auch noch abschaffen, dann gibt's ja kaum noch was. Also was gibt's dann noch?
1: Ja.
0: Naja, wir werden es sehen. So, die
1: Zeit. Ja, und dann übrigens noch die Landtagswahl, by the way. Dann kommt ja noch die Landtagswahl in Sachsen-Anhalt.
0: Ach so, Sachsen-Anhalt.
1: Hatten wir in einer der letzten Folgen, können wir euch auch den Shownotes verlinken. Da gab es ja auch das Thema, was wäre denn, wenn tatsächlich in Sachsen-Anhalt eine populistische Partei gewinnt und die aus dem Rundfunkstaatsvertrag aussteigen wollen und nicht mehr den MDR mitfinanzieren, dann wird es nämlich noch wilder. Also,
0: Und dann haben wir ein richtiges Problem. Also,
1: Problem.
0: Es ist schwierig. Maurice, red doch über was Schönes, red doch mal über den Cast für das Sommerhaus der Stars 2026. Das steht ja auch wieder an.
1: Ich wünschte ja, ich könnte was Schönes sagen, aber ich bin so enttäuscht von diesem Cast wie noch nie.
0: Ich bin raus jetzt beim Sommerhaus. Ich war letztes Jahr schon, ich bin dieses Jahr auch raus.
1: Zum allerersten Mal setzt RTL zu 100% auf Reality-TV-Personal. Normalerweise bestand das Sommerhaus immer aus, ich sag mal so dreiviertel Reality-Personal, und dann gab's noch so ein paar überraschende Picks. Also so Leute, die du nicht erwartet hättest. So ein Mario Basler mit seiner Frau.
0: Ja, genau.
1: Ja, oder wen hatten wir da damals? Zum Beispiel Willi Herren, damals mit Jasmin Herren. Also Leute, die nicht unbedingt Reality-affin sind, sondern die aus irgendeinem anderen Kosmos kommst und dann siehst du die mal privat mit ihrer Partnerin oder ihrem Partner und solle Nummern. Und das ist vorbei. Wir haben nur noch Reality-Personal. Und das ist erstmal, gehen wir mal ganz schnell die Namen durch.
0: Ja.
1: Wenn er sie nicht kennt, ist nicht schlimm. Ich hatte übrigens auch zum allerersten Mal das Gefühl, ich kenne da noch nicht alle von. Und ich kenne immer alle. Und das war aber dann habe ich ein bisschen länger nachgedacht und sadly, fast alle kann ich dann doch. Also, Nico Legert mit seiner neuen Freundin Laura. Nico Legert war schon mal dabei. Nico Legert ist der Sohn von Thorsten Legert.
0: Der war schon mal dabei, echt?
1: Nee. Ich glaube, der war nicht. Nee. Der war nicht dabei, aber er war schon mal andersrum. Sorry. Der war schon mal in einem Pärchenformat, woraufhin die Beziehung kaputt gegangen ist.
0: Ja, da hat er sich doch so scheiße verhalten. Das habe ich ja sogar mitbekommen.
1: Temptation Island. Sorry, ich war jetzt gerade ein bisschen so. Nico Legert geht also mal wieder mit einer Partnerin in ein Format, das dafür bekannt ist, dass danach Partnerschaften kaputt gehen. So. Ist auch ein sehr spezieller Charakter. Er lernte übrigens seine Freundin während eines Klinikaufenthalts kennen. Sie war dort seine Krankenschwester. Finde ich übrigens eine schöne Story. By the way. So, dann Michael Naseband ist TV-Ermittler, kennen wir eventuell aus der Sat.1-Vorabendsendung K11, Kommissare im Einsatz, und seine Freundin Shelly.
0: 30 Jahre jünger.
1: Hier ist spannend. Exakt. Hier ist spannend, sie ist 30 Jahre jünger. Das ist uns eigentlich wurscht, aber wir alle wissen, in Reality-Formaten, das wird bis zum Ende ausgekostet und thematisiert werden. Dann dabei ist Vanessa Neigert. Die war vor Ewigkeiten mal bei DSDS und hat da auch nicht gewonnen, sondern ist irgendwie, hat es aber trotzdem auch geschafft, eine Schlagersängerin zu werden. Mhm. Ist mit ihrem Partner Giovanni Weisheit. Geiler Nachname. Ist wahrscheinlich ein Künstlername, weil er ist Künstler. Giovanni Weisheit unterwegs. Anita Latifi war auch mal Rapper, war auch mal bei DSDS, ist, ich sag mal so, Vulgär-Rapperin. Die war bei Promi-Büßen. Mhm. Ist mit ihrem Partner Fabrice Latifi. Wahrscheinlich sogar Mann, weil die haben den gleichen Namen. Weiß ich gar nicht. Ach, es stimmt, Entschuldigung, ich habe das Skript nicht ganz gelesen. Ist das einzige Ehepaar im Teilnehmerfeld, steht dort. Also ja, die sind verheiratet. Hattie Suarez ist dabei. Hattie Suarez kennt man eventuell aus Germany Shore, aber wer die letzte Staffel Reality Queens gesehen hat, ist ihr auch begegnet. Sie hat sich nämlich dort mit Ariel angelegt und hat Ariels echten Namen geoutet.
0: Und wie ist der?
1: Habe ich vergessen.
0: Okay. Dann kann er nicht so besonders sein.
1: Ja, es gab tatsächlich, das war ein großes Thema, weil dann Ariel ausgerastet ist und gesagt hat, in meinem Vertrag steht, niemand darf meinen richtigen Namen sagen. Obviously scheint es nicht so richtig im Vertrag zu stehen, weil es wurde ja so gesendet und zwar sehr, sehr lange.
0: Ah ja.
1: Auf jeden Fall hat die, kommt mit Ariel nicht klar und hat ihren echten Namen dort gedroppt und generell findet sie Ariel scheiße. Das war so ein bisschen das letzte Thema bei Hattie. Mhm. Und wiederum ist sie mit Alexander Molz dort und der scheint Schauspieler gewesen zu sein bei Köln 50667. Mhm. Dann außerdem Michelle Dagneau ist dabei. Die war ebenfalls bei Reality Queens vor Ort und wiederum ist die, wie soll man sagen, der Antipart zu Hattie, die findet Hattie nämlich scheiße und ist außerdem die Ex von Gigi Birofio. Gigi Birofio war schon im Dschungel, kennen wir vielleicht. Tatsächlich ist es so, dass sie Gigi Birofio bekannt gemacht hat, weil Gigi kannte keiner. Sie war seine Partnerin, sie war schon so ein bisschen Reality bekannt und hat ihn überall mit hingeschleppt. Mit dabei ist ihr Partner Sandro Rizzini, die sind beide inzwischen verlobt. Mhm. Und dann, die kenne ich wirklich gar nicht, Ferry und Kati, da reicht es auch nicht mehr für Nachnamen. Ist wirklich so, du kannst suchen, wo du willst, nirgendwo findest du die Nachnamen von den beiden. Ferry und Kati, er ist Rapper und war bei der Bachelorette-Kandidat und sie ist seine Freundin und Yoga-Lehrerin.
0: Du hast ein Pärchen vergessen, Anna Lisson. Echt? Und Tano Melingi.
1: Kenn ich beide nicht.
0: Reality-Pärchen, bekannt geworden durch die Dating-Show Are You The One?
1: Da gibt es inzwischen auch so viele Staffeln und die sehen immer alle gleich aus.
0: Oh,
1: keine
0: mich
1: Ahnung.
0: Nervt das so. Ich finde das so langweilig. Ich könnte mich darüber aufregen. Hätte ich so nicht unterschrieben, Leute. Es ist doch einfach lame. Ja. Ich werde es nicht gucken.
1: Es ist wirklich lame.
0: Sommerhaus der Stars und Dschungelcamp, das waren wirklich noch die einzigen Formate, die mir Spaß gemacht haben. Die habe ich gerne geguckt, genau weil nicht nur Reality-Stars drin waren. Dann kann ich auch Are You The One oder den ganzen anderen Scheiß gucken. Will ich aber nicht. So. Und das nervt mich.
1: Finde ich auch. Also ich habe eine letzte Hoffnung habe ich noch auf das Nachrückerpärchen, dass er immer erst später bekannt gegeben wird, dass das vielleicht ein Burner ist, wobei in der Regel die Nachrückerpärchen keine Burner sind, weil die haben nicht so viel Sendezeit. Ja. Deshalb nützt man natürlich nicht die großen Promis dafür. Es fehlt dieses eine große Promi-Pärchen oder zumindest dieses eine Pärchen, das halt nicht in diesen Reality-Kontext passt. Wie jetzt zum Beispiel halt bei der letzten Staffel, ich habe seinen Namen vergessen, aber der Schauspieler, der Balko gespielt hat, der auch wirklich anstrengend war, dieses Pärchen, das immer gedenglischt hat, weißt du? Ja, Darling, das hast du so richtig gut appreciated.
0: Ich habe ja gar nicht geguckt letztes Jahr, weil ich da auch schon scheiße fand.
1: Die waren auch anstrengend, aber trotzdem, das war dieses Paar, weißt du, dieses eine Paar, auf das man sich halt freut. Das ist so ein bisschen wie beim Dschungel, der eine alternde Schauspieler, an dem man sich nicht mehr erinnert, ach ja, der war ja mal da bei das Boot oder so.
0: Ja.
1: Weißt du, die fehlen.
0: Ja, oder halt einfach wirklich Leute, wo du denkst, ach krass, die gehen da jetzt rein. Das hätte ich ja nicht gedacht, dass die das machen. Und bei den Reality-Stars, da weißt du einfach, das ist halt deren Job. Das ist, bei den meisten ist der Jobtitel Reality-Star. Das heißt, die gehen da hin und liefern einen Job ab. Das will ich aber nicht sehen.
1: Wir wissen ja schon, wie es läuft. Dann Hattie und Michelle, die können sich dann nicht leiden. Dann bilden die zwei Allianzen. Dann das eine Team. Oh Gott, das ist ja alles wirklich so langweilig.
0: Das ist wirklich langweilig.
1: Ist, Ich sehe schwarz für die lineare Ausstrahlung tatsächlich. Mhm. Bei RTL Plus wird es natürlich funktionieren. Aber also für mich ist das wirklich ein Einschnitt in die Legacy des Sommerhauses, voll, ganz ehrlich.
0: Voll. Datum steht übrigens noch nicht fest, wann es laufen wird. Irgendwann im Spätsommer und die Paare kämpfen wieder um 50.000 Euro.
1: Aber wir freuen uns alle auf die eine Challenge, wo sie in dem Ganzkörper-Nylon-Anzug Fahrrad fahren.
0: Ja, genau.
1: Oh. Klassiker.
0: So,
1: eine News noch. Deutscher genau. Podcastpreis.
0: Der wurde verliehen. Wir haben nicht mal eine Nominierung bekommen. Wir sind
1: sauer.
0: Wir sind

0: Wir sind nicht sauer, wir sind einfach nur enttäuscht.
1: Enttäuscht. Ja?
0: Sag mal, hattest du eigentlich eine Einladung zum
1: Podcast Award? Nein, das ist der große Skandal.
0: Das ist der große Skandal.
1: Und wenn ich sehe, wer alles eingeladen war, bin ich ganz ehrlich, also, dann bin ich... ja.
0: Da sind Leute, die haben einen Podcast seit gestern.
1: Richtig.
0: Wir haben einen Podcast seit fast 3 Jahren.
1: Echt, ey Leute, was
0: also,
1: ist los?
0: Da werden Leute eingeladen, die da sind, hier in dieser Podcast-Branche seit 2 Minuten. Und was ist mit uns? Das finde ich immer schade, dass man da auch immer nur so die großen Namen sich immer rauspickt. Ne? Unterstützt doch auch mal die Independent-Leute.
1: Und das Interessante ist, es war ja eigentlich
0: eine Kategorie,
1: ja, aber es war der Ansatz, aber irgendwie, genau, also das war der Ansatz, aber irgendwie ist der dann doch verloren gegangen in der Juryarbeit. Also ich war auch, als ich dann gesehen habe, wer alles erstmal nominiert war, war ich schon sehr disappointed. Und als ich dann gesehen habe, wer alles gewonnen hat, dann war ich wirklich desillusioniert. Aber wir können ja mal durchgehen, ne? Also es gibt natürlich die ganz, ganz großen Rubriken. Und ja, Podcast of the Year ist natürlich jetzt, muss er, aber ist zum, ganz kurz, bevor ich, noch eine Sache. Ich ärgere mich auch dann darüber, wenn fast jeder Gewinner ein Podcast aus einem Fernsehsender oder aus einer Produktionsfirma ist.
0: Ja.
1: Weil Podcast ein Genre ist, das mal entstanden ist, weil Leute independent Inhalte gemacht haben. Und wenn jetzt der NDR um die Ecke kommt mit einem fetten Budget und eine Podcast-Produktion macht, ja, wir wissen das alle, das wird geil. Wissen wir. Aber das ist dann auch irgendwie eine Verschiebung und auch irgendwie wird da, finde ich, auch ein bisschen... Das verfälscht das Ergebnis. Aber nun gut, Podcast of the Year ist die Peter Thiel Story vom Deutschlandfunk, mehrteilige Investigativreihe über halt Peter Thiel, den rechtskonservativen, rechtskonservativ ist wahrscheinlich schon zu nett gesagt, sehr mächtigen Tech-Investor, früher aus Südafrika, Elon Musk Bro, Gründer von PayPal unter anderem. Ja, geiles Ding, hat Spaß gemacht zu hören, aber ja, ist halt eine Auftragsproduktion. Ja, so.
0: So. Ich meine, wir gönnen denen das trotzdem, ne? Weil da steckt trotzdem viel Arbeit drin, ne? Da sind Kollegen und Kolleginnen am Werk, die trotzdem da sehr, sehr viel reinstecken.
1: Hat auch eine absolute Daseinsberechtigung. Mir geht's eher darum, meine Kritik betrifft eher die Organisatorinnen und Organisatoren des Preises als die Gewinner.
0: Ja.
1: Also definitiv. Journalistische Leistung, Rape Tapes, nochmal öffentlich-rechtlich, in dem Fall vom NDR aus der Redaktion Steuerung F. Auch super erfolgreich. Das Ding, ich habe das gehört, war auch gut, sich definitiv. Dann kommt das erste, wo ich mir sage, ja, finde ich ganz gut, aber same, same, ist nämlich im Bereich Nachrichten und Politik, Apokalypse und Filtercafé. Micky Beisenherz und Redaktion ist eine Studio Bummens Redaktion, Produktion, die inzwischen zu ProSiebenSat.1 gehören. Aber ist mal independent angefangen. Ja, hat eine Legacy, die
0: aber
1: machen
0: auch ein
1: gute
0: großer
1: Arbeit.
0: Name, ne? Großer Name.
1: Aber auch ein großer Name. So, jetzt kommen wir mal in die Jurypreise. Also ganz ehrlich, Tom und Bill Kaulitz, Preis Comedy Unterhaltung.
0: Die haben letztes Jahr schon gewonnen, kann das sein? Ich meine ja.
1: Ja.
0: Ja.
1: So. Ja, okay. Könnt ihr euch vielleicht denken, was wir dazu denken. Fiktion, Barmbek Bump mit Bjarne Mädel, Dolly Dietrich und Andreas Altenburg. Das sind die Leute, die Julia gerade meinte. Die haben sie 2 Minuten im Podcast und kriegen einen Preis. Mhm. True Crime, Braune Kinderzimmer und der Zusatzpreis für Angelique Guéret, die Autorin das, als beste Autorin. Das ist ein sehr, sehr guter Podcast, kann ich nur bestätigen. Den habe ich etwas gehört, weil er mir am Ende zu heftig wurde, dass ich es gar nicht ertragen konnte.
0: Okay.
1: Dann der Laber-Podcast Indie Edition. Das ist die Rubrik für die Podcasts, die halt eben nicht von Produktionsfirmen oder von Sendern kommen. Der geht an das Podcast-UFO Florentin Will und Stefan Tietze. Die haben es auch absolut verdient.
0: Ja, die
1: machen
0: sind
1: auch schon Ewigkeiten
0: lange Podcast dabei. Lange gibt es das schon.
1: Genau. Dann Take Me Späti. Und da bin ich echt ganz ehrlich. Nee. Als Newcomer, ja. Aber da steckt wieder eine große Produktion dahinter, da steckt ein großes Konglomerat dahinter, denke ich mir so, ja, wenn ich Geld habe und investiere in gute, also es ist so, gut, ich darf, was hat meine Oma gesagt? Nicht ärgern, nur wundern. Kids and Family, Kakadu, der Kinderpodcast, kann ich nichts zu sagen.
0: Kann ich auch nichts zu sagen.
1: Deutschlandfunk Kultur aber, also auch hier eine große Redaktion dahinter. Mhm. Im Bereich Business. Kann ich auch nicht so sagen. Legion, House of Scam ist nicht meine Rubrik, kenne ich mich nicht aus, will ich deshalb auch gar nicht so sagen. Und im Bereich Wissenschaft, Technologie, Bildung ist Wissen mit Johnny, ist ein super beliebter Podcast, auch mit Kinder, also eine gewisse Kinderaffinität. Okay. So, dann kommen wir noch zu den Publikumspreisen.

0: vis-à-vis.
1: Ja gut, das ist aber dann von deren Fans abgestimmt, ja, oder?
0: Ja, also, aber das ist ja, ich bin einfach kein Fan dafür, ich bin wirklich kein Fan von, so blöd das klingt, Publikumspreisen.
1: Ja.
0: Weil da gewinnt immer die eine Rubrik oder die eine Produktion, die meisten Fans hat, mhm, und die am meisten wirbeln. Und das ist in dem Fall vis-à-vis / Lotti, eine ganz tolle Kollegin. Plothaus ist auch ein guter Podcast, aber da ist halt auch die Legacy. Es ist halt einfach, ja, das ist so wie wenn Ariana Barbori oder Laura Larsson einen Preis gewinnen. Ja, das ist obvious.
1: Ja, genau. Also ich würde mir, weißt du, wenn es schon sowas gibt wie so einen Podcastpreis, dann würde ich mir auch wünschen, dass auch kleinere Leute, so wie wir, kleinere Podcasts, die trotzdem eine gute Arbeit machen und das auch einfach schon über Jahre lange durchziehen, da einfach ein bisschen mehr Sichtbarkeit bekommen. Das würde ich mir wirklich wünschen, weil wenn es immer nur die gleichen Nasen sind, dann ist es einfach stinklangweilig.
0: Und das ist so.
1: Und die großen Leute, ja, na klar, also ob da jetzt Tom und Bill noch so ein Award bei sich stehen haben oder nicht, das bedeutet, also ist denen doch scheißegal.
0: Die wollen kommentieren bei Magenta TV DWM.
1: Ja.
0: Und nicht den Podcastpreis.
1: Ja,
0: also, ja, du hast absolut recht.
1: Ganz ehrlich, ich gönne denen das allen und ich freue mich auch für alle, die da einen Preis gewonnen haben und denen das auch wichtig ist und so. Das ist wirklich, ist eine schöne Sache, weil da immer viel Arbeit hintersteckt und viel Schweiß und Blut und viel Leidenschaft und so. Aber wenn ich eine Kritik äußern könnte, wäre es, dass einfach auch kleinere Podcasts ein bisschen mehr Sichtbarkeit bekommen, wenn man schon sowas macht wie ein Podcast Award. Oder ladet halt die Leute ein, die einen Podcast haben und nicht, ja, nicht nur irgendwie XY-Influencer.
0: Jeder hat einen anderen Fokus. Aber weißt du, wer für mich wirklich die Newcomerinnen und Newcomer des Jahres sind? Das sind die Trashologinnen. Die,
1: ja, voll,
0: aus einem beides gestudierte Psychologinnen, mhm, die aus ihrem Fable für Reality einen absolut sachlichen, informativen Reality-Podcast gemacht haben, der inzwischen so groß ist, dass er auf Tour geht,
1: ja,
0: der wirklich hunderttausende Leute erreicht und das aus dem Nichts, weil, mhm, da ist keine Produktionsfirma dahinter, keine Redaktion, das machen die beiden und fertig ist.
1: Ja.
0: Und die sind auch auf Tour gegangen und so weiter und so fort. Das ist für mich ein echter Newcomer und nicht eine, ja, Produktionsfirma, die sagt, wir wollen ein cooles Interviewformat machen. Mhm. Wo haben wir noch kein Interview gemacht? Ja, Hot Ones gibt's schon, die essen Chicken Wings und dies und das. Ja, komm, wir machen mal eine Interviewreihe im Späti.
1: Ja.
0: So, also das ist wirklich, das ist zu kurz gedacht und mich, mhm, ärgert das. Und das fängt, mhm, aber schon an, wenn man sieht, wer in der Jury sitzt. Also da sitzen alles tolle Kolleginnen und Kollegen, aber alles Leute aus Produktionsfirmen, von Sendern, von da sitzen die Spotifys, die Podimos, die RTL Plusler, die ProSiebenSat.1 Audio-Leute, mhm, die haben alle ihre Daseinsberechtigung. Aber es fehlt diese andere Komponente.
1: Ja.
0: Und die ist einfach gar nicht da. Und das ist einfach, und das war ja meine Hoffnung in den Podcastpreis und das ist komplett enttäuscht.
1: Mm, ja. Von daher, ich war auch froh, dass ich eher beim Olivia Dean-Konzert war und nicht beim Podcast, ja, Award. So,
0: total,
1: ihr Lieben, das war's von uns in dieser Woche. Wir hoffen, es hat, mhm, euch Spaß gemacht. Wir freuen uns natürlich wie jede Woche über eine sehr gute Bewertung von euch, denn das hilft uns trotzdem weiterhin diesen Podcast irgendwie am
0: auch
1: Leben zu erhalten.
0: Ohne Podcast Award.
1: Genau, auch ohne, ihr seid unser Award. Ihr, wenn ihr uns jede Woche hört, ihr seid unser wahrer Award. Wir brauchen diesen Podcast Award überhaupt nicht. Also, genau,
0: gesagt,
1: wir hören uns nächste Woche wieder. Bis dahin, lasst es euch gut gehen, bleibt gesund. Und möchtest du noch die letzten Worte sagen, Maurice?
0: Schreibt uns einen Kommentar bei Spotify, freuen wir uns drüber.
1: Jo, Zui, bis dann, tschüss.

einer Gesellschaft sprechen. Daraus wird vielleicht schon ein bisschen deutlich, wie ich so eine Thematik auch sehe. Also einmal würde ich jeweils auf Anfeindungen, die es gibt, damit erstmal antworten, erstmal mit einer Nachfrage. Weil zum Beispiel, wenn erstmal eine Person einfach ein Wort in den Raum wirft, die hat den vielleicht nur irgendwo.

0: Herzlich willkommen zum diesjährigen Kurz und Gut im Kurzfilmwettbewerb.
1: Herzlich willkommen zu Kurz und Gut.
0: Schön, dass ihr alle da seid. Wir freuen uns, dass ihr alle hier im OK euch eingefunden habt.
2: Ich bin Mila und ich mache die Moderation dieses Jahr bei Kurz und Gut. Wir sind gerade dabei, unsere Moderationstexte zu schreiben und ein bisschen Zeitdruck haben wir, aber ich denke, wir schaffen das. Ich hoffe, die Stimmung wird so gemütlich sein und dass man einfach einen schönen Abend zusammen hat.
3: Wir haben heute den Tag über alles vorbereitet. Es hat sich herausgestellt, dass du noch so viel machen müssen. Aber es hat sich sehr gelohnt. Und die Sendung selber und die Veranstaltung selbst war dann extrem entspannt. Es hat alles funktioniert.

Es ist März. Der Fuchs jagt mit seinem typischen Fuchssprung Mäuse. Diese findet er mit unterschiedlichem Erfolg in den Mauselöchern zwischen den Topinambur-Knollen.

Die Mäuse bedienen sich an den für die Meisen bereitgestellten madigen Nüssen. Auch die herrenlosen Katzen verspeisen gefangene Mäuse.

Auch die herrenlosen Katzen fühlen sich im Garten wohl. Wer hat die Erdbeeren gepflückt? Tag und Nacht kommt vorwiegend die Ricke zum Speisen.

Kuhstall stört die Füchse nicht. Jedoch eine Änderung des Geräusches führt zu deren Flucht. Ab Juni sind die Welpen vorwiegend alleine im Garten. Der Fuchswelpe beobachtet das Reh. Das ungewohnte Geräusch lässt beide fliehen. Nach der Rückkehr vertreibt die Ricke den jungen Fuchs.

Bereits am 31. Mai hebt sich der Bock in Ermangelung von geraden Baumstämmen an einer Sonnenblume die absterbende Basthaut ab. Abgeknickte Sonnenblumen waren die Folge. Nach dem Speisen düngt und gießt die Rücke ein Beet.

Auch der Fuchs schließt sich an. Im August ist die Zeit der Haselnüsse. Erstaunlich ist, dass die Nüsse selten am Fundort verspeist werden. Ein Warnruf vom Fuchs.

die helle Brustfärbung, die einfarbige Schnauze und die Größe dürften auf einen Marder hinweisen. In den Schneespuren schnuppert der Fuchs nach Beute.

0: Lädt dein Lieblings-YouTube-Channel nicht, weil deine Oma den ARD-Krimi in 8K streamt?
1: Aber leider noch nicht feststellen.
2: So, und deshalb ist A² plus B² immer C². A, B, C. Damit berechnet man die Schenkel des Dreiecks. Und
0: deine Lehrer können dir alles beibringen, nur nicht den Umgang mit Technik.
2: Geht jetzt nicht, oder was? Kreisteil jedes...
3: Genau so, das war... Ja, ja, genau, genau. Ja.
0: Du hast die ganze Nacht auf Streife geschaut.
4: Ja, was soll denn das hier?
0: Und jetzt ist deine linke Gehirnhälfte abgestürzt.

Ich begrüße alle lieben Menschen hier vor dem Rathaus. Wir, die Teufelshexen Harz und alle befreundeten Hexen und Teufel, freuen uns, euch zu sehen. Oh, wo ist er denn? Oh! Nein, es hat schon. Moin. Moin. So. Also, wir haben gerade die Hexen begrüßt und dann begrüßen wir auch den Herrn Oberbürgermeister Kascher und seinen Gastherrn Oberbürgermeister Martin Papke aus Weißenfels. Erinnern möchte ich noch an unseren Freund, den Herrn Nüchterlein, der uns jahrelang begleitet hat. Vielleicht kennt ihr den als Nachtwächter, der uns leider verlassen hat in höhere Gefilde. Wir fliegen schon über 20 Jahre am 30. April hier ein und sind sehr glücklich, so viele Besucher und Besucherinnen zu treffen. Nachher ziehen wir noch zur Westerntor-Apotheke. Dort werden wir immer mit einer Portion Flugbenzin versorgt. Ich bin sicher, dass Sie uns noch irgendwo treffen werden. Und ich glaube, dass die meisten von uns nichts gegen ein Erinnerungsfoto haben werden. Jetzt noch ein Tipp für morgen. Modellbaufest im Bürgerpark. Genug gesabbelt, es wird gesungen und dann kommt noch eine Geschichte und dann wird wieder gesungen. Oder der Bürgermeister sagt noch was. Der kann auch singen. Ich singe auch, obwohl ich immer eine 5 in den Musik hatte. So, er sagt nichts. Also diesmal möchte ich euch nichts von Hexen und Teufeln erzählen, sondern die Frage stellen, wie kam Wernigerode zum Schloss, nun dem wieder prachtvollen an der heutigen Stelle? Ganz früher wohnte die gräfliche Familie in einer Burg auf einem Berg am 12-Morgental. Irgendwann wurde die Burg einfach zu eng. Dann sollte sogar die Zofe bei der Gräfin einziehen. Damit war das Ende vom Geduldsfaden der Gräfin erreicht. Sie sagte, Adalbert, vergrößere die Burg. Aber es fehlte das Geld. Der Holzverkauf brachte nicht viel ein und die Bauern wollten ihre Abgaben nicht zahlen. Eine Erweiterung war nicht zu finanzieren. Die Gräfin kam auf die schlaue Idee, der Burggeist soll uns helfen. Der folgsame Graf ging also in der Nacht zum Burggeist Gregor in den feuchten Keller. Er forderte mit Gold gefüllte Schatztruhen vom Hausgeist. Aber Gregors Zauberkraft war schon etwas eingerostet. Am nächsten Morgen war also nichts mit Gold in den Truhen. Die Gräfin war sauer, aber der Graf wollte Gregor noch eine Chance geben. Vielleicht konnte er die Burg auf den Agnesberg verschieben. Dort wäre viel mehr Kraft, Platz. Ich brauche noch einen. So, jetzt geht's weiter. Da fiel ihm etwas ein. Seine alte Bekannte, die Hexe Trexus, und die hatte einen Drachen, Hans genannt. Zum Glück wollte Trexus ihm der jahrhundertelangen Freundschaft wegen helfen. Zusammen mit Hans flogen sie zur Harburg. Aber auch die drei schafften es nicht. Und die Geisterstunde war fast vorbei. Aber in der Not fiel Hans doch noch ein Zauberspruch an. Rutsche fort, hin zu einem anderen Ort. Dort am Agnesberg

0: sei nun dein neuer Stand. Und es klappte noch mit der Zauberei. Die Burg bewegte sich krachend und rumpelnd durch die Luft. Auf dem Agnesberg war viel Platz und ein guter Standort. Gregor bedankte sich bei den beiden und war zum Ende der Geisterstunde wieder in seinem Keller. Nun hatte der Graf viel Platz, um die Burg zu vergrößern und eine sichere Burgmauer mit einem starken Tor und einem Turm zu errichten. Bald wurde aus der Burg ein prachtvolles Schloss. Ich frage mich aber, wieso waren die Schatztruhen plötzlich gefüllt, um zu bauen? Konnte der Geist doch noch wieder Gold herbeizahlen? Vielleicht könnte so ein Gregor auch unseren beiden Bürgermeistern helfen. Jedenfalls lebte die gräfliche Familie und Gregor glücklich auf den Agnesberg. Und weil wir eben das Singen vergessen haben, singen wir jetzt zweimal. Pack das mal ein.
1: Also, meine lieben Freunde, ein
0: Singen.
1: Hurra, wir sind böse.
0: Hurra, wir sind doof. Hurra, wir haben eine Meise, eine Macke haben wir auch. Der Wald und die Bäume und der Wald. Der Wald und die Bäume und der Wald. Wir lieben Walpurger.
1: Das haben wir wohl noch lauter gehört.
0: Noch einmal, wir hatten es ja eben vergessen. Hurra!

0: der Wald und die Bäume und der Wald. 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
1: Ja, geht das hier? Kann man mich verstehen? Das funktioniert. Ja, liebe Gäste aus nah und fern, liebe Wernigeröderinnen, liebe Wernigeröder und vor allem liebe Teufelshexenharz, herzlich willkommen in Wernigerode. Ich freue mich sehr, dass ihr traditionell wieder hier auf dem Marktplatz zu Walpurgis uns so schön einstimmt. Herzlich willkommen in Wernigerode. Schön, dass Sie alle da sind. Dankeschön erstmal dafür, dass ihr alle da seid. Ich habe ja aus den letzten Jahren gelernt, weil es mir immer schwerer gefallen ist, sozusagen das Rathaus zu verteidigen vor den Hexen. Jetzt haben wir so eine Plane dahin gehängt, das hat aber trotzdem nicht gereicht, es zu verteidigen. Und man lernt ja dazu und überlegt sich auch Strategien, wie kann man sich Verstärkung holen, um sozusagen das Rathaus zu schützen. Und ich habe mir heute zweierlei Verstärkung hier an meine Seite geholt, um mich vor den Hexen und Teufel zu beschützen. Du schenkst mir jedes Jahr ein Bier. Stimmt! Wie unglaublich. Dankeschön. Wir stoßen. Hier ist der Junge. Machen wir nachher. Das ist auch Tradition für das Bier. Dankeschön. Also, ich habe. Ja, natürlich, da kommen wir gleich dazu. Nimm zwei. Also, man überlegt sich Strategien, was man tun kann, um sich Unterstützung an die Seite zu holen. Und das habe ich diesmal gemacht. Aus einer persönlichen Freundschaft heraus sind wir nämlich zeitgleich ins Amt gekommen. Vor 3,5 Jahren, fast auch ein Alter. Und wir haben aktuell einen Verwaltungsaustausch zwischen der Stadt Wernigerode und Weißenfels. Und deswegen ist mein Freund und auch Oberbürgermeister aus Weißenfels, Martin Papke, heute hier. Den begrüße ich in Wernigerode und er unterstützt mich heute, euch sozusagen fernzuhalten vom Rathaus. Herzlich willkommen, Martin. Schön, dass du da bist. Er wird auch gleich auch ein, zwei Sätze sagen, wenn er darf. Und ich habe mir natürlich traditionell, auch das ist für mich eine persönliche Tradition, meinen Großen sozusagen an die Seite geholt, der mich heute auch unterstützt hier und euch dann natürlich hoffentlich dann auch gnädig stimmt. Schön, dass du dabei bist, Pepe. Ich freue mich zum einen, dass Sie alle da sind und dass Sie an dieser Tradition hier in Walpurgis festhalten. Ich freue mich aber auch, dass wir wieder so ein Glück mit dem Wetter haben hier in Wernigerode im gesamten Harz und diese Veranstaltung Walpurgis hier so traditionell und so lebendig und bunt. Das liegt natürlich an euch, völlig klar, dass wir das hier feiern können in Wernigerode. Und wir haben nicht nur diese Veranstaltung heute auf dem Markt hier traditionell, sondern wir haben natürlich auch noch den Hexenzug, der dann um 15.50 Uhr den Hauptbahnhof verlässt und dann hier einige Minuten später am Westerntor vorbeifahren wird. Sind Sie alle eingeladen, sich das Spektakel auch anzuschauen. Und dann möchte ich Sie natürlich auf zwei Veranstaltungen aufmerksam machen. Zum einen natürlich die Walpurgis in Schirke, die wir das ganze Wochenende, die nächsten Tage feiern werden. Bei diesem Wetter wird das eine ganz tolle Veranstaltung. Wer Lust von Ihnen hat, fahren Sie nach Schirke. Wir haben aber auch noch eine Veranstaltung auf dem Ochsenteichgelände. Das sind 500 Meter von hier entfernt. Für die, die nicht nach Schirke fahren wollen oder können, können Sie auch dort diese Veranstaltung hier in Walpurgis in Wernigerode mit vielen unterschiedlichen Möglichkeiten erleben. Ich möchte Danke sagen, lassen Sie mir das erlaubt sein, natürlich an die vielen Kolleginnen und Kollegen der Wernigerode Tourismus GmbH, aber auch meine Stadtbetriebe, der Bauhof, all die Kollegen, die arbeiten müssen an solchen Tagen, um dass wir so schön Walpurgis feiern können. Ich glaube, das ist mal euer Applaus, auch an meine Teams, die immer dafür sorgen, dass wir hier so tolle Veranstaltungen in Wernigerode haben können. Ich danke euch, dass ihr alle da seid. Wir werden gleich versuchen, mit den üblichen Spirituosen auch die Hexen und Teufel sozusagen gnädig zu stimmen. Ich hoffe, das gelingt. Aber lassen Sie es mir erlaubt sein, meinen Oberbürgermeisterkollegen und Freund Martin Papke hier auch mal kurz das Mikrofon zu übergeben. Herzlich willkommen in Wernigerode. Danke, dass Sie wieder so zahlreich da sind. Danke, dass die Teufelshexen Harz das wieder so schön bunt hier in Wernigerode machen. Darüber freue ich mich außerordentlich. Lassen Sie sich gut gehen und genießen Sie diese Walpurgisnacht in Wernigerode. Dankeschön.
2: Lieber Tobias, vielen Dank, dass du mich erstmal eingeladen hast. Mir war gar nicht bewusst, was ich heute für eine Rolle hier habe. Es könnte ja sein, dass ich hier der Bodyguard sein muss oder jemand über den Zaun schmeißen müsste, aber so wie ich das sehe, ist das gar nicht nötig. Sie sehen alle hervorragend aus und ich möchte einfach sagen, zur Hälfte meiner Familie gehört auch Wernigerode. Meine väterliche Seite kommt aus Wernigerode. Deswegen bin ich mit Wernigerode auch sehr verbandelt und diese Tradition, die heute hier auch weiter gepflegt wird, ist was ganz Kostbares für die Region. Da kann ich allen nur danken, die daran festhalten, dass das am Ende auch Tradition bleibt. Sie sehen hervorragend aus. Sind Sie denn alle schon vergeben? Ja, sind alle schon vergeben? Ich hätte Ihnen auch nicht helfen können jetzt. Ich bin verheiratet. Ich wünsche Ihnen heute einen schönen Tag. Ich bin sehr gerne Gast mit dem Team meiner Stadtverwaltung hier. Ich möchte auch allen danken, auch für die Gastfreundlichkeit, die wir hier erlebt haben. Wir haben bis gestern in der Nacht uns hier auf dem Marktplatz aufgehalten und haben heute Morgen, ich erzähle nicht so viel. Ich wünsche Ihnen allen heute einen schönen Tag und kommen Sie gut in die schönen Tage, die vor uns liegen. Vielen, vielen Dank.
1: Ja, Dankeschön. Dankeschön, lieber Martin. Und wir verteilen jetzt gemeinsam den Schnaps und die Spirituosen an die Hexen. Und Teufel, kommen Sie ruhig zu mir ran. Schön, dass Sie da sind. Wollt ihr noch was sagen oder seid ihr dann, wollen wir noch mal singen?
3: Nein.
1: Alles gut. Also, haben Sie viel Freude heute zur Walpurgisnacht. Danke, dass Sie alle da sind. Hat mich sehr gefreut. Dankeschön. Ja,

Freut mich, dass ich heute hier sein kann. Mein Name ist Heinz-Jürgen Voss von der Hochschule Merseburg, dort im Moment in der Funktion Prorektorin für Studium und Lehre und entsprechend in der Hochschulleitung und andererseits mit der Professur für Sexualwissenschaft und sexuelle Bildung am Fachbereich Soziale Arbeit, Medien, Kultur. Und ich bin technisch nicht so versiert und greife deshalb immer gern auf die Expertise von Studierenden oder hier auch Freiwilligen, die dann da freundlicherweise dann unterstützen. Zum Beispiel einzelne Veranstaltungen sind sehr im Gedächtnis geblieben oder eben auch für die Konferenzen, die dann an der Hochschule stattgefunden haben, aber die dort aufgezeichnet wurden und dann hier im OK mitgesendet wurden und ähnliche Dinge. Also tatsächlich vielfältige Dinge und das läuft und wird auch weiterlaufen. Ich finde, man muss eine Komplexität in verständlicher Weise ausdrücken und da finde ich unterschiedliche Medien jeweils einen guten Ansatz. Also, dass es Dinge gibt für Bürgerbeteiligung über verschiedene Treffpunkte einmal, aber durchaus auch für Mediengestaltung. Und da finde ich deshalb das Wirken von OK durchaus sehr wichtig. Und das finde ich dabei ganz interessant und dass es immer irgendwelche Konflikte, kleine Probleme gibt, aber dass man die auch miteinander gut lösen kann, weil wir im Moment ohnehin eine gesellschaftlich aufgeladene Situation haben, wo viele, viele Fragen haben, Diskussionen geführt werden, manchmal nicht so viel bekannt ist, viele sehr bei sich und der eigenen Meinung bleiben und weniger sich öffnen für andere Positionen und da den Weg zu eröffnen, dass Personen mehr zueinander finden können und irgendwie, auch wenn sie mal diametral unterschiedliche Haltungen haben, dann auch miteinander im Gespräch sein können. Im Vergleich zu anderen Medienanstalten ist es eben gerade das Freie, also dass tatsächlich konkretes BürgerInnenfernsehen dann stattfinden kann. Ich habe im Verlauf sicherlich die Hemmschwelle verloren, mich

hier an den OK zu wenden. Am Anfang ist man jeweils immer ganz ehrfurchtsvoll, darf ich da anfragen? Ich mache ja den Leuten Arbeit und ich habe selber von Technik keine Ahnung und wie kann man das denn machen? Uns hat sich aber immer irgendeine Lösung gefunden. Ich kann etwas erreichen, ich kann etwas verändern. Also nicht jeweils nur die ganzen Belastungen einer Gesellschaft zu sehen, sondern was ist eigentlich meine Handlungsmacht? Das kann wichtig sein und da kann gerade solche Medien und medienpädagogischen Erfahrungen sehr hilfreich sein.

große Ausstattung und damit freuen wir uns auf das zweite Duell an diesem Wochenende. Gestern das zweite Playoff-Viertelfinalspiel und heute das alles entscheidende dritte Match im Kampf um den Einzug ins Halbfinale.

So, kommen wir nun zu den Startaufstellungen meiner Mannschaft. Wir beginnen natürlich mit der Starting Six der Gäste von den Essen Dragonsport. Im Tor Nummer 1 Marlene Göpsel. In der Verteidigung mit der Nummer 19 Emma Fischbach. In der Verteidigung mit der 29 Sina Habsmeier. Im Angriff für die Dragonsport.

So, damit ist es angerichtet. Es geht ums Halbfinale. Der Sieger dieser heutigen Partie zieht ins Playoff-Halbfinale.

2 Minuten Strafe für Devils, das war die Spielerin Nummer 55, Nelly Jane Tropfen, den Stockstack. Damit die Gäste mit einer Spielerin mehr verbringt.

So, ich habe 3 Minuten zu spielen im ersten Drittel. Spielstand weiterhin 0:0.

19. Spielminute, die Gäste erzielen den Ausgleich zum 1:1. Vorbei von der Spielerin Nummer 19, Emma Fischbach, und der Schützin Theresa Wendler-Alt. Damit läuft es dann 1:1.

1:1.

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Vierte Spielminute, zwei Drittel, die nächste gehen mit 1 zu 2 Führung. Vorlage von Tour mit der Nummer 1, Marlene Doppel, Torschütze mit der 15, Annika Weißgürfel. Spielstand mit 1 und 2.

Und damit erneut die Chance für die Dritte hier in Überzahl.

Und da ist der Ausgleich, Schiedsrichter Schiedsrichter.

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So, beginnen die letzte Minute des zweiten Drittels. Und dann weiter.

Mein Name ist Marvin Dirwitz und zwar die Spielerin mit Nummer 98, Lilly Dieter, wegen unkorrektem Abstand.

Die Gäste der Bühne aus 2 zu 4. Vorher für das Spiel mit der Nummer 29, Sina Hartmeier und Kostas mit der 6, Theresa Bettler-Alsch. Damit neuer Spielstand, Rennewitz 2 von 4. So, knapp 10 Minuten verbleiben noch hier nachzulegen.

So, jetzt also nochmal nach 10 Minuten der Seitenwechsel. Aufgrund dessen, dass wir die Rollos leider aus einem technischen Gründen.

108 Minuten.

So, noch eine Minute.

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Damit ist das Spiel beendet. Endstand zugunsten der Gäste aus Bonn. 2-0.

einer Gesellschaft sprechen. Daraus wird vielleicht schon ein bisschen deutlich, wie ich so eine Thematik auch sehe. Also einmal würde ich jeweils auf Anfeindungen, die es gibt, damit erstmal antworten, erstmal mit einer Nachfrage. Weil zum Beispiel, wenn erstmal eine Person einfach ein Wort in den Raum wirft, die hat den vielleicht nur irgendwo.

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0: weiß noch, wie ich am allerersten Morgen aufgewacht bin mit 1000 WhatsApp-Nachrichten und noch gar nicht verstanden habe, was gerade passiert. Es war für mich einfach logisch, dass ich was machen muss. Ich musste gegen diese Machtlosigkeit durch meine eigenen Tätigkeiten, meine eigenen Handlungen ankämpfen. Und das ist bis heute für mich einfach eine felsenfeste Sache, dass ich einfach weitermachen muss bis zum Sieg.
1: Jeder Transport ist irgendwie ein bisschen anders. Generell fängt es halt meistens damit an, dass wir eine Spende kriegen oder Spendengelder einsammeln, um Spenden selber zu kaufen. In dem Fall sind es 3 freiwillige Feuerwehren aus Biberach, Thalfingen und Holzheim.
0: Damit können ja wiederum Menschen gerettet werden, indem Brände gelöscht werden. In diesen Autos ist eine Menge an Kletterausrüstung für die Bergung von Menschen, die Evakuierung. Das ist sozusagen, was die nächsten Tage an Hilfsgütern geliefert wird. Und wir sind eine größte Truppe, die jetzt in die Ukraine fährt, um sie dahin zu bringen. Bamberg UA, das ist ein gemeinnütziger Verein, in dem sich Menschen wiederfinden, die vor allem ja, seit Kriegsbeginn den Menschen in der Ukraine helfen wollen, mit dem Ziel, Menschenleben retten. So viele wie möglich.

0: Ich bin Luisa Süderowa. Ich werde bald 29 Jahre alt, mache meinen PhD in Politikwissenschaft und bin aktuell Vorsitzende des Vereins Bamberg UA und bin eigentlich seit dem russischen Angriffskrieg 2022 mit dabei.
1: Mein Name ist Katja Schneiders, ich bin 27, ich studiere Humanmedizin im siebten Semester und ich bin auch seit Mitte 2022 Mitglied bei Bamberg UA und aktuell vor allem für die Logistik tätig.
2: Uns hat der Tag heute relativ früh begonnen. Wir sind um 5 aufgestanden, weil wir um kurz nach 6 dann abgefahren sind. Feuerwehrautos können leider nicht so schnell fahren. Deswegen sind wir jetzt langsamer, als wenn wir zum Beispiel mit einem Krankenwagen unterwegs wären. Aber wir kommen gut voran.
1: Meine Aufgaben sind relativ vielfältig. Ich bin daran beteiligt, Fahrzeuge zu beladen, zu überführen und in die Ukraine zu fahren. Ich mache Fundraising und Networking mit Personen, die man bei Projekten kennenlernt, um so neue Kontakte für neue Projekte zu knüpfen.
0: Man versucht, die Organisation und die Strukturen aufrechtzuerhalten. Ich mache aktuell auch viel Shift- und E-Mail-Verkehr, bin auch projektbezogen immer mal wieder involviert und leiste generelle Vorstandsarbeit. Unser Team ist verhältnismäßig klein, aber dafür sind die Menschen überdurchschnittlich aktiv. Ich würde sagen, so grundsätzlich 10 Personen, die immer mit dabei sind.
2: Die Straßen am Anfang des Krieges, vor allem in den ersten Tagen und Wochen, waren voll von Hilfsfahrzeugen und das war schon irgendwie eine sehr eindrückliche Situation, auf der Straße eben diese gelebte Solidarität zu sehen. Wir sind jetzt in Polen, haben gerade die deutsch-polnische Grenze überschritten. Wir freuen uns, dass wir nicht in die Gegenseite stehen, weil da ist Stau. Und jetzt wird gleich getankt und dann geht's weiter.
0: Es haben sich Menschen einfach zusammengefunden, die das genauso mit einer Ohnmacht zurückgelassen hat, dass sie gesagt haben, hey, ich will was machen.
1: Ich bin nicht persönlich involviert gewesen. Ich habe auch keine Familie da. Ich komme aus Deutschland. Aber hatte auch einfach ein ganz großes Bedürfnis, irgendwas zu tun, auch aus einem Selbstzweck, um aus der Ohnmacht rauszukommen.
0: Ich fahre mit, weil natürlich Leute gebraucht werden.

werden. Wenn wir einen großen Konvoi starten, der über mehrere Tage geht, dann braucht es halt einfach auch Womanpower. Aber für mich ist es einfach auch schön, dort zu sein. Das ist mein Geburtsort, das sind Erinnerungen, das ist einfach dieses Gefühl von Dasein und einfach, es gibt mir emotional was. Meine Wahrnehmung von diesem Krieg ist, dass er schon viel, viel länger sich angebahnt hat, als es mir bewusst war. Ich erlebe Russland als Terrorstaat, der ganz gezielt zivile Infrastruktur zerstört, der ganz gezielt Kriegsverbrechen begeht. Ich habe lange auch nicht verstanden, dass viele politische Entscheidungen, die in Deutschland getroffen wurden, meiner Meinung nach falsch waren. Wir haben wirtschaftliche Beziehungen zu Russland aufgebaut, in der Hoffnung, dass das eben die Demokratisierung fördert, dass es Strukturen schafft, die man durch einen Krieg nicht zerstören will, weil es eben wirtschaftliche Abhängigkeiten gibt. Die vollumfängliche Invasion hat mir wirklich den Boden unter den Füßen weggezogen, weil ich halt auch immer daran geglaubt habe. Wenn die Verteidigung nicht mehr gewährleistet werden kann, dann können wir auch keine weitere Hilfe mehr leisten. Wir sehen das in den besetzten Gebieten seit 2022. Wir können da nicht mehr hin. Und deswegen ist die wichtigste Aufgabe, die man als Staat gegenüber der Ukraine und damit auch uns leisten kann, ist zu sagen, wir unterstützen so weiter und helfen der Ukraine, sich zu verteidigen. Wir haben gerade das Problem, dass wir Zeit aufgeholt haben. Deswegen hatten wir die Übergabe voraussichtlich an den 10.4. gelegt. Und jetzt ist aber schon der Wunsch aufgekommen, dass wir heute die Übergabe machen, was aber natürlich für die ukrainische Seite deutlich schwieriger ist zu organisieren, weil die halt auch eine größere Übergabe auch mit Geschenken geplant haben und jetzt einfach nicht die Leute zusammenbekommen. Wir haben einerseits mit Anfeindungen zu tun, andererseits haben wir auch Sicherheitsvorkehrungen, die wir immer treffen müssen, weil wir natürlich humanitäre Hilfe leisten, die aber auch an die militärischen Einheiten gehen, wie unsere Krankenwägen. Und das natürlich auch Zielobjekte sind von russischen Agentinnen und Agenten bei unserer Lagerhalle in Deutschland, wenn Fotos gemacht werden, wenn plötzlich Leute auftauchen, die wir nicht einordnen können. Wir hatten auch Personen, die dann in unseren Vereinsarbeit mit reingegangen sind und versucht haben, Konflikte zu initiieren, die halt einfach auch zu Spaltungen geführt haben, von denen wir mittlerweile wissen, das war halt vermutlich auch alles geplant. Und wir haben halt von den generellen Anfeindungen zu kämpfen, wenn nicht jeder unsere Arbeit gut findet. Das passiert regelmäßig. Also wirklich, wenn dann Leute kommen und sagen, ja, was ist das? Es gibt eigentlich keine Fahrt, wo wir das gefragt werden, wo dann nicht sozusagen direkt eine ablehnende und eine Angriffshaltung kommt und uns vorgeworfen wird, ja klar, die bekommen alles. So, wir müssen hier mit den hohen Energiepreisen und mit der Verschlechterung der Situation auskommen. Die bekommen alles sozusagen in den Arsch gesteckt. Mittlerweile konnten wir die Situation mit der Übergabe relativ gut lösen. Wir haben uns in der Gruppe dafür entschieden, dass wir die Nacht jetzt hier bleiben und dann morgen den Grenzübergang und die Übergabe in einem Rutsch durchmachen. Dann müssen wir jetzt in Polen übernachten und morgen geht es dann los in die Ukraine.

Wir sind natürlich nicht direkt von den Kampfhandlungen und den Angriffen betroffen, aber wir sind emotional sehr, sehr stark involviert und viele haben dann halt für sich entschieden, wir wollen engagieren, aber man war ja nicht freigestellt. Ich musste trotzdem zur Arbeit gehen und funktionieren. Und das war vermutlich mit der Schwerste. Dann war die Erwartungshaltung, du musst hier deine Pflichten erfüllen. Aber emotional konnte man das gar nicht. Es ist halt nochmal eine ganz andere Situation, wenn man

0: Ich bin Tanja von Bambergua und ich habe euch alle auf der anderen Seite in Empfang genommen. Eigentlich lief alles ganz gut und theoretisch wie immer, mit ein bisschen Unterbrechung und Aufregung zwischendurch. Wir sind quasi über den vorgesehenen und vorangekündigten Grenzübergang rübergefahren. Aber es gab Ungereimtheiten bei dem Realgewicht und der maximalen Zulassung eines Fahrzeugs, weswegen das dann letzten Endes über einen anderen Grenzübergang fahren muss. Macht nichts, nicht so schlimm. Wir treffen uns auf ukrainischer Seite wieder und führen alle drei Fahrzeuge wieder zusammen. Jeder Ort hat seinen Friedhof.
1: Ja.
0: So wie der Stadtteil in Lviv zum Beispiel oder in Kiew, die haben alle ihre Friedhöfe. In Lviv, einer der zentralen Friedhöfe, das Marsfeld, da sind auch drei Leute bestattet, die ich persönlich kannte. 2022, auf der ersten Beerdigung, waren da vielleicht 10, 15 Gräber. Heute sind es so viele, dass da keine Bestattung mehr stattfinden. Das Marsfeld wurde geschlossen. Das Problem ist, dass viele Dörfer, da sieht es genauso aus, weil der Friedhof klein ist und du hast gleich viele Flaggen, dann siehst du natürlich sofort, was für eine Kluft sowas tatsächlich hinterlässt. Natürlich ist Lviv nicht zu vergleichen mit Kharkiv oder anderen Regionen, Odessa, die wirklich unter dem ständigen Beschuss sind. Aber es gibt keinen sicheren Platz in der Ukraine. Ich finde es falsch zu behaupten, dass es ungefährlich ist, sich in Lviv aufzuhalten. Lviv ist trotzdem eine Millionenstadt und im Stadtzentrum halten sich viele Leute auf. Bevor man schlafen geht, schaut man in die Karte, man schaut, sind gerade Shahed-Drohnen im Anflug, sind welche aufgestiegen, sind vielleicht andere Raketen gerade schon in der Luft. Und dann kann man schon ganz grob abschätzen, wie viel Zeit habe ich, bis sie in den Westen der Ukraine angekommen sind. Und im Notfall nehme ich die Tasche, nehme das Kind und gehe in den nächsten Luftschutzraum. Vor 2 Wochen ist im Stadtzentrum eine Shahed-Drohne runtergekommen und wie durch ein Wunder ist niemand dabei verunglückt.

0: Was jetzt passiert ist, es wird nach Bedarf das jeweilige Fahrzeug zum richtigen Einsatzort gebracht. Sie kommen in die Süd- und die Ostgebiete, also in die Region Odessa, Cherson und so weiter, nach Ostenhof bis nach Kharkiv, weil dort einfach die Angriffe am häufigsten sind. Die sind am häufigsten, am stärksten und sie wiederholen sich am meisten.
1: Zivilgesellschaftliches Engagement ist super wichtig, weil es eine andere Ebene erreicht als jetzt eben ein großer Hilfskonvoi von einem Staat.
2: Sehen, wo die Hilfe ankommt und dass sie ankommt, ist auch das, was mich halt antreibt, weiterzumachen. Ich kann diese Fahrzeuge direkt an die Menschen übergeben, die sie weiter benötigen, die mir auch teilweise ihre Geschichten erzählen können. Und jedes gerettete Leben ist wertvoll. Und das tun unsere Fahrzeuge und die Hilfe, die wir leisten.
3: Zu sagen, hey, ich engagiere mich eine Stunde die Woche, würde in vielen, vielen Fällen reichen. Wir haben das mal versucht auszurechnen. Ehrlicherweise, in unserem Verein ist eine Stunde die Woche ein Äquivalent zu einem Menschenleben, das man rettet.
1: Egal, ob es Klimaschutz ist, ob es Tierschutz ist, ob es soziale Projekte im In- oder Ausland sind. Ein Ehrenamt ist auch immer ein Selbstzweck und das ist auch in Ordnung. Es ist immer auch ein Weg, mit einer Welt umzugehen, die überfordert und zu viel scheint.

0: und da halt so ein bisschen mehr Kontrolle und Ordnung reinzubringen, indem man halt einen kleinen Anteil leistet und sich dann eben ab und zu umschaut und den Kopf hebt und sieht, ah, mein kleiner Anteil ist aber halt eingebettet in ganz viele Menschen, die was machen. Und das ist auch ein Zusammenhalt, aus dem ich sehr, sehr viel ziehe.
1: Mir gibt es, glaube ich, Kraft, die Gewissheit, dass von den Einheiten eure Fahrzeuge, eure medizinische Hilfe, die hat Leben gerettet. Dann weiß ich halt, dass das wirklich ja, sinnvoll ist, dass es eine sinnvolle Arbeit ist.
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0: Herzlich willkommen zum diesjährigen Kurz und Gut im Kurzfilmwettbewerb.
1: Herzlich willkommen zu Kurz und Gut.
0: Schön, dass ihr alle da seid. Wir freuen uns, dass ihr alle hier im OK euch eingefunden habt.
2: Ich bin Mila und ich mache die Moderation dieses Jahr bei Kurz und Gut. Wir sind gerade dabei, unsere Moderationstexte zu schreiben und ein bisschen Zeitdruck haben wir, aber ich denke, wir schaffen das. Ich hoffe, die Stimmung wird so gemütlich sein und dass man einfach einen schönen Abend zusammen hat.
3: Wir haben heute den Tag über alles überleitet. Es hat sich herausgestellt, dass du noch viel zu tun machen willst. Aber es hat sich sehr gelohnt. Und die Sendung selber und die Veranstaltung selbst war dann extrem entspannt. Es hat alles funktioniert.

0: in der Zeit von 1988 bis 1991 als Stadtrat, heute würde man sagen Beigeordneter, unter anderem für diese Einrichtung zuständig. Hier zum Waldbad ist wichtig zu wissen. Es war eine der größten Baumaßnahmen, die sozusagen außerhalb der sogenannten Baubilanzen errichtet wurden. Es war eine unglaubliche Sympathie in der Bevölkerung, aber auch in den städtischen Betrieben. Ich hatte keine Probleme, wenn hier irgendwelche Schwierigkeiten waren, mit den anderen Ressorts der Stadtverwaltung zu reden. Sowohl die damalige Oberbürgermeisterin, das war zu der Zeit dann schon Silvia Retzke und ihr erster Stellvertreter Christoph Döring, aber auch mit dem Leiter der Planungskommission, mit Lothar Michel, war immer ein sehr gutes Zusammenarbeiten. Alle haben im Rahmen ihrer Möglichkeiten etwas getan, um dieses schöne Bad aufrechtzuerhalten, möglichst zu verbessern. Später kam ja dann zum Beispiel der Sprungturm dann noch dazu.
1: Wir haben das gemäht und wir haben da
2: Ja,
1: Futter geholt.
2: freilich.
1: Oder Heu, wie auch immer.
2: Und ob das dann
1: Und ich glaube, auch Kühne hatte da ein Stück. Denn es war ja doch ein verhältnismäßig großes Stück. Und das waren mehrere Bauern. Also wir waren da nicht alleine, die da ein Stück hatten.
0: es waren früher die sogenannten Kümmerlinge, so hießen die Wiesen, die hier sind. Und ich war mit meiner damaligen Freundin, heutigen Ehefrau, Anfang der 70er Jahre hier oft baden. Wir waren noch nicht die Einzigen. Damals war also die Wasserfläche schon da. Das Wasser war auch für Badezwecke sehr brauchbar. Aber es war natürlich überhaupt keine Infrastruktur. Es waren Berge von Kies und so weiter zu sehen. Denn es war in erster Linie eine Kiesgewinnungsstätte. Die Stadt hat damals sehr viele Wohnungen gebaut, also für den komplexen Wohnungsbau insbesondere.
2: Und da war schon fleißig bei der Betrieb da.
1: Das war Wildwasser. Wir haben da alle gebadet in der Zeit. Denn am Tatort war das auch manchmal, konntest du gar nicht hin, weil die da gearbeitet haben.
2: Der Fahrer hatte hat im Bauwagen gelebt die
3: Ach
2: ganze
3: so,
2: Woche über. Der war irgendwo aus der Leipziger Ecke. Und
1: Du hast ihn mit Strom versorgt.
2: Dann haben wir ein Kabel gelegt von uns durch den Wald seinen Bauwagen hin, dass er Licht und Wärme hatte. Sein Trinkwasser, was er so brauchte, zum Kaffee kochen, Zähne putzen und so, das hat er sich hier bei uns geholt, am Wasserhahn. Da hat er seinen Kanister und ist dann immer offen mit denen. Ja, war ein ganz passabler Kerl. Überwiegend wurde mit der Zugschaufel gearbeitet und dann war man so in der Daumen, so mit so einem, na wie so eine Fahrradkette, so eine große Dimensionale, so ein Schaufelpacker.
0: Es waren, wie schon gesagt, sehr viele Betriebe tätig. Es gab so das nationale Aufbauwerk in der DDR in der Nachkriegszeit. Es waren sehr viele Privatpersonen, also einfach Bürgerinnen und Bürger dieser Stadt, die hier mitgeholfen haben. Aber auch, das war damals auch bemerkenswert, Soldaten und Offiziere der Roten Armee, die sowohl in Kochstedt als auch in Roßlau stationiert waren.
2: Und die Kameraden waren ja auch involviert.
1: Die waren auch
2: Das ist
1: dabei.
2: deswegen Waldbad Freundschaft.
1: Die waren mit der Schippe dabei.
0: Und es gab eine kleine Episode. Die damalige Oberbürgermeisterin Thea Hausschild hat sich mit sowjetischen Offizieren hier getroffen. Und es gab auch eine Fahrt mit einem Ruderboot. Und dieses Ruderboot wäre beinahe umgekippt. Und diese Szene ist festgehalten an der Stele. War damals Kunst am Bau, war auch Pflicht und auch schön. Da kann man also diese Szene nochmal erleben.

0: Also wir liegen direkt an der Verbindungsstraße zwischen den Stadtteilen Heideburg und Törten. Es gibt direkt hier vor dem Haus eine Bushaltestelle. Es gibt einen ausreichend großen Parkplatz, schon von damals, große Fahrradständer. Also es ist alles gegeben, um diese Einrichtung erfolgreich zu machen. Es war schon mit der Errichtung dieser Einrichtung eine Gaststätte mit geplant und gebaut worden, die seinerzeit zu den besten, am besten geführtesten in dieser Stadt war. Ich kann mich erinnern zum Beispiel, dass die Unterzeichnung des Städtepartnerschaftsvertrages mit Ludwigshafen am Rhein hier in diesem Raum stattfand. Also man ging hier ins Waldbad, wenn man feierliche Dinge vorhatte.
1: Das war keine Kneipe in dem Sinne, das war eine bessere Gaststätte.
2: Wurden ja auch schöne Veranstaltungen organisiert. Ich kann mich an im Saal an Feuerzangenbowle erinnern. Mhm. Da waren wir mit unseren Arbeitskollegen und haben dort gefeiert. Und da gab es Diskrepanzen mit der Bedienung. Weil die Jungs schneller getrunken hat, als die Bedienung nachkam.
1: Nee, auch Silvesterfeiern war in dem Saal. Ja. Wir sind Silvester dort in dem Saal gewesen. Und Tanzveranstaltungen waren auch.
0: Der Leiter der Einrichtung, den muss ich auch unbedingt erwähnen, war ein ausgesprochen engagierter Mann. Der hat während der Badesaison, also im Sommer, hier draußen gewohnt, hier wenige Meter entfernt. Hatte der eine kleine Wohnung, ist vielleicht übertrieben, aber hatte eine Übernachtungsmöglichkeit. Der war also Tag und Nacht hier vor Ort. Früh ging er als erstes mit seinem Hund spazieren. Und wenn die ersten Beschäftigten kamen, erteilte er die Aufträge, was zu machen war. Zu den Beschäftigten ist auch noch zu sagen, das war damals eine sehr gute Lösung. Die hatten in fast allen Fällen eine Doppelqualifikation. Das waren in erster Linie Handwerker, Elektriker, Tischler, alles was es so gab, die aber dann zusätzlich noch einen Rettungsschwimmernachweis hatten. Und das war eine sehr günstige Kombination. Im Sommer standen die sozusagen hier am Ufer, haben die Sicherheit für die Badenden sichergestellt. Und wir hatten ja sehr viele Dinge, die man ausleihen konnte. Strandkörbe, Liegen, im Winter Schlittschuhe und dergleichen mehr. Und wir haben im Sommer, wenn etwas kaputt gegangen ist, nichts repariert. Das wurde alles nur zur Seite gestellt, ausgetauscht. Hier gegenüber, auf der anderen Seite der Straße, war der Reparaturstützpunkt. Im Sommer wurde gebadet und auf die Badegäste aufgepasst und im Winter wurde repariert. Das hat sich sehr bewährt. Wir hatten übrigens auch im hinteren Teil des Waldbades damals ein Paddelboot und Wassertreterverleih, der sehr gut angenommen wurde.
3: Ist das ein See, ein Teich mit Zufluss?
2: Nein.
3: Ablauf?
2: Nein. Nein.
3: Also da fließt nicht die Taube irgendwie durch?
4: Ja, aber fließt vorbei, aber ist nicht angezapft oder so.
2: Aber dadurch sickert das im Prinzip in der Kiesschicht durch und hat weder Zu- noch Ablauf, aber bekommt Wasser von der Taube. Mhm. Und wenn die Taube Kälz hat, dann sind das Waldbad auch. Das ist ja beträchtlich runtergegangen schon gewesen. Also war schon mal weit ab.
1: Und ich denke mal, das Wasser ist, das habe ich auch gehört jetzt erst, durch diese Kiesschichten ist das Wasser eigentlich immer sauber.
0: Das hat auch zum Erfolg dieser Einrichtung beigetragen bis heute. Eine stabil gute Wasserqualität.
3: Sauerstoff ins Wasser kommt? Oder
2: nee, das war eigentlich
3: Belustigung.
2: Das war eigentlich gesagt als Schönes noch.
3: Ja, so, nicht wegen Sauerstoff, sondern
2: in den Zipfel drin, die Fontäne. Und da war doch, wie du sagst, die bisschen wie so eine Bank oder so eine.
4: Nee, da haben sie die extra wie so eine Betonplatte und mit Geländer, da konntest du
2: ja
4: da
2: reingehen,
4: du konntest die Fische da beobachten. Das war wie so ein Anschauungspunkt und der Springbrunnen war sein Basis.
0: Ja. Es war ein großer Fischreichtum hier im Waldbad, insbesondere die sogenannten Graskarpfen. Also es waren auch der eine oder andere Angler hier aus Heideburg und Törten, die sich dann ihre Fische hier geholt haben. Also besonders erwähnenswert sind hier die noch heute sichtbaren und vorhandenen Kalmarhäuser, so hießen die. Das war eine einmalige Situation, dass kurz vor der Währungsunion, damals bevor wir die D-Mark bekamen, die Regierung der Bundesregierung DDR-Geld, was sie über den Zwangsumtausch und andere Quellen eingenommen hatten, einfach ausschütteten. Man konnte sich dort bewerben, wenn man also DDR-Mark noch haben wollte. Das haben wir natürlich getan, hier mit der Geschäftsleitung, mit dem Geschäftsführer, und haben eine größere Menge an DDR-Mark bekommen, die wir dann wiederum natürlich zu einem horrenden Umwechselkurs in dänische Kronen umgetauscht hatten. Und davon wurden diese Kalmar-Häuser angeschafft, also um zusätzliche Übernachtungskapazitäten hier im Waldbad zu haben. Und die sind bis heute noch in Betrieb und gern genutzt. Andere Baumaßnahmen waren im hinteren Teil des Waldbades. Da haben wir zwei Bungalows errichtet und eine Sauna, also auch zu Vermietungszwecken, die dann auch lange vermietet waren.
2: Unwahrscheinlich, was die da so empfehlen. Da
4: waren ja sogar Weltmeisterschaften.
2: Ja. Und das hat mich so gekriegt. Da waren Weltmeisterschaft, da waren Chinesen da, da waren und von der Stadt
4: nicht einmal,
2: nicht
4: einmal.
2: Nicht
3: das Maus da. War schon zu DDR-Zeiten?
5: Oder? Nein, nein, das war die kamen aus Schweden oder aus Norwegen, Holland. Ja. Holland. Mhm.
4: Da haben wir extra so einen Steg gebaut, wo sie ihre Boote ins Wasser gelassen haben.
3: Mhm. Das sieht man ja alles. Ja.
4: Keine offizielle Eröffnung, nichts.
2: Mhm. Und als die Siegerehrung war und ich stand da unter den Massen mit, da muss ein Klang
5: Da kam so ja mal jemand und wollte Unterschriften haben. Da hat sich irgendjemand aus Heidelberg aufgeregt wegen dem. Und er hat gesagt, da unterschreibe ich nicht.
4: Wir hatten,
5: ist doch bloß zweimal am Tag im Jahr. Oder?
4: Aber wir hatten eigentlich Angst, dass sie da so eine Trainingsstätte einrichten, dass sie praktisch da Training fahren. Mhm. Das wäre lästig gewesen. Mhm. Das Wochenende oder die zwei Wochenende haben wir drauf genommen.
0: Ich bin sehr froh und ich freue mich, dass diese Einrichtung nichts an seiner Attraktivität gegenüber früher verloren hat. Dass die Dessauerinnen und Dessauer, aber auch Bewohner aus dem Umfeld hier gerne herkommen zum Baden, zum Essen. Wir haben also einen sehr tüchtigen Pächter hier, der die Badesicherheit gewährleistet, der Freizeiteinrichtungen vorhält, der Ordnung und Sauberkeit gewährleistet. Und wir haben auch in der Gaststätte einen Pächter, das ist ja eine bekannte griechische Gaststätte, die eine sehr hohe Qualität liefert. Und das alles in der Summe, so wie früher, führt das eben zu einer großen Beliebtheit. Und das freut mich sehr, dass an dieser Beliebtheit nichts eingebüßt wurde. Und ich wünsche allen Beschäftigten hier, sowohl draußen im Bad als auch hier in der Gaststätte, auch für den viel Erfolg und alles Gute. Dankeschön.

0: Wie seid ihr Pächter des Waldbades Dessau geworden? Und gibt es eine Vorgeschichte?
1: Ja, also das Schwimmbad oder das gesamte Waldbad durften wir übernehmen zum Jahreswechsel 2021. Das Ganze ergab sich daraus, dass wir schon vorher die Ferienwohnungen auf dem Gelände geführt haben. Die Ferienwohnung haben wir jetzt seit über 10 Jahren auf dem Gelände. Und im Internet kann man das Ganze auf den Bildern erkennen. Genauso wird es auch angeboten. Und wir wurden immer wieder gefragt, warum macht ihr denn nicht alles? Und ich habe immer gesagt, die Verantwortung ist mir zu groß. Ich habe mich daran nicht getraut. Und ja, dann irgendwann haben meine Männer mich überstimmt und ihre Rettungsschwimmer gemacht, was ja das Hauptproblem mit dieser Sache ist. Und dann haben wir uns dazu entschieden, das Schwimmbad zu übernehmen.
0: Die Gaststätte des Waldbades ist ja mit diesem untrennbar verbunden. Welche Geschichte gibt es dazu?
2: Die Gaststätte selber war eine Diskothek. Dann war ein Italiener drin. Dann hat es ein Dessauer Gastronom übernommen. 2019 wurde die Gaststätte dann geschlossen und 2020 hatten wir das übernommen, das Waldbad komplett. Haben dann einen Pächter gesucht, haben dann für unseren Griechen entschieden.

0: Welche Badehöhepunkte gibt es über das Jahr verteilt?
1: Also wir haben das für uns so eingeführt und auch jetzt bei den Stammgästen bekannt, dass wir ein Anbadefest machen am 1. Mai, also in dem Datumsbereich und das Abbadefest dann Mitte Oktober. Fragen auch den ganzen Sommer schon, wann das Abbadefest stattfindet.

wir haben Knüppelkuchen. Die große Hüpfburg. Kinderschminken.

0: Baden und Party eine super Idee. Sind denn ähnliche Veranstaltungen für dieses und die weiteren Jahre geplant?
1: Wie gesagt, ein Fuhrpark hinter uns zu sehen, was ja alles neue Fahrzeuge jetzt, die angeschafft wurden. Also da denke ich, im Winter, wenn ich was finde, werde ich ein oder zwei noch kaufen. Da muss meine Frau natürlich mitmachen. Ansonsten haben wir hier einen Fuhrpark. Ich denke mal, das reicht von den Tretbooten und den Ruderbooten aus. Wir haben vor, die Runde Insel wieder zu beleben. Da muss noch ein Holzbelag drauf und dann haben wir vor, hier vielleicht ein Orchester spielen zu lassen. Jetzt am Wochenende hatten wir schon eine Veranstaltung. Da war ein DJ drauf, der hat dann da drauf Musik gemacht und hat die Leute am Strand tanzen lassen. War eine Beachbar, die war super.
0: In der Regel ist ja so ein See im Winter sehr ruhig, außer vielleicht die Eisbader. Habt ihr denn für den Winter etwas geplant, was die Attraktivität des Waldbades erhöhen könnte?
1: In den Wintermonaten ein Zelt aufstellen lassen, wo Veranstaltungen drinnen stattfinden können, vom November bis Februar, März, müssen wir gucken.

0: Was können die Gäste im Sommer erwarten, Kerstin?
1: Also wir haben hier Beachvolleyballanlage. Man kann sich bei uns auch dieses ganze Sortiment dazu, was man da braucht, ausleihen. Dann haben wir das Großfeldschach, was sehr beliebt ist. Ein Basketballfeld, ein Fußballplatz, Tischtennisplatten sind verteilt auf dem Gelände. Ja, also Aktivitäten kann man hier den ganzen Tag machen.

0: Ja, also bis ein Meter wurde schon gefangen. Jetzt werden einige sagen, da gehe ich nicht mehr hin. Die machen aber nichts, die tun nichts. Also die schwimmen bloß drinnen rum, machen den See sauber, halten den See sauber. Ich kann sagen, hier ist Hecht, Zander, Aal, Barsche, Rotfedern und seit DDR-Zeiten die großen Karpfen, Graskarpfen, die kennt vielleicht jeder, die Spiegelkarpfen, die, ja, sowas ist alles als Fischbestand im See.
1: Ich kenne sie doch von früher, die Fontäne im Waldbad. Wann ist sie wieder zu sehen?
0: Ja, der Springbrunnen, den machen wir an, wenn es dolle warm ist, wenn es extrem warm ist. Der bringt Sauerstoff ins Wasser. Die Leute freuen sich, wenn der angeht. Das Geräusch von dem Springbrunnen ist wunderbar. Das plätschert schön und ja, die Leute fragen auch immer, wann macht ihr wieder euren Springbrunnen an?
1: Kurze Frage, wie hoch ist der Sprungturm?
0: Ja, da wird immer gerätselt von den Leuten, die kommen immer, Mensch, ihr habt einen Zehner, ihr habt einen Fünfer, ihr habt 3 Meter, also ich kann sagen, von der Plattform zu dem ersten Sprungturm sind es 2,50 Meter und von der Plattform zu dem zweiten sind es 5 Meter.
2: Schon öfters die Anfrage, einen sogenannten Arschbomben-Contest durchzuführen. Warum es bisher noch nicht geklappt hat, lag vielleicht auch ein bisschen so am Stress der Badesaison. Aber das ist auf jeden Fall eine Sache, die schon öfters angefragt wurde. Auch von Radiosender haben wir das gehört. Ja, also das ist auf jeden Fall eine Sache, die wir auch in Erwägung ziehen.
0: Vielleicht setzen wir es im Jahr 26 um.
1: Eine archäologische Sensation im Waldbad Dessau. Was kannst du dazu sagen, Lutz?
0: Das war eine Messerspitze aus 4500 Jahre alt, hat sich dann rausgestellt. Da war ein Schatzsucher, nenne ich ihn mal. Der hat einen Auftrag bekommen, einen Ring zu suchen, der hier verloren gegangen ist. Er hat den Ring gefunden, aber auch die Messerspitze. Dann haben wir das Museum angerufen, da kannten wir jemanden und er kam gleich und war voller Freude, sage ich mal, sowas hier zu finden. Und er hat gleich gesagt, er hat das in der Hand genommen, hat gesagt, 4500 Jahre.
1: Ich vermisse seit Jahren das typische Renngeräusch von kleinen Motorbooten. Was kannst du dazu sagen, Kerstin?
2: Also das Motorbootrennen gibt es so nicht mehr. Es war einfach so, dass wir uns mit dem Veranstalter nicht einigen konnten, um das Ganze hier durchzuführen. Ja, das ist so.
1: Vielen Dank, Kerstin und Lutz, für das tolle Interview. Ich wünsche euch alles Gute, bleibt gesund. Und als letzte Frage, was noch zu sagen wäre?
2: Also wir haben sehr große Unterstützung innerhalb der Familie. Wir haben ein super Team, was hier jederzeit hinter uns steht. Und ohne das würde das Ganze nicht funktionieren. Selbst wenn ich hier alleine über die Rettungsschwimmer nachdenke, was bei uns nur familiär funktioniert, ist schon eine Leistung, die hier erbracht wird, wo ich auch immer wieder stolz drauf bin. Anders würde das Ganze hier nicht funktionieren. Und das sind immer so Sachen, was für Leute, die sich über 5 Euro Eintritt aufregen. Ich weiß nicht, was die Leute sich vorstellen, was es bedeutet, so ein Objekt überhaupt zu erhalten. Ja? Und wir sind nicht städtisch. Wir müssen alles selber finanzieren und sind eben oft die Besucher angewiesen. Zum Glück haben wir da sehr viele, die hier auf unserer Seite sind. Und das wollte ich einfach nochmal gesagt haben.

0: wir alle vielleicht dann doch auch diesen Kampf in den besseren Richtung, wie das eine System gewinnen können gegen David Roberts, können wir vielleicht auf den wiederkehrenden Tagen in Dresden lernen, die vom 11. bis zum 17. September, wenn es nicht alljährlich, 2018, wenn ich das richtig, wenn ich da richtig informiert bin. Und es gibt bereits ein
1: sehr ausführliches. Wir wollen aber unsere Lieblingsserie gucken.
2: Ja, genau.
3: Jetzt ist aber Nachrichtenzeit.
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1: Nee.
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7: Im Visionsstammtisch habe ich also mit der Kamera 1, das ist die Hauptkamera, gefilmt. Also mit 93 Jahren bin ich der Älteste hier.
8: Ich engagiere mich hier, weil mir das gefällt und weil man eine relativ große Freiheit hat in der Themenauswahl.
9: Also wir sind eine tolle Truppe, wie man so schön sagt. Wir ergänzen uns wunderbar. Jeder bringt Ideen mit und jeder lebt auch von den Ideen des anderen.
8: Mir gefällt eigentlich das Klima hier eigentlich ganz gut.
9: Wir kommen aus den verschiedensten Berufen. Und wir haben nur einen dabei, der hat mal für das Fernsehen der DDR gearbeitet. Und es ist erstaunlich, wie die einzelnen Berufe sozusagen hier aufeinandertreffen und sich in einer gemeinsamen Arbeit finden. Also ich bin durchaus der Meinung, das ist der Antrieb für mich, dass ich hier arbeite, mitarbeite. Wir sind ein Kollektiv, glaube ich, das nicht ein zweites Mal hier in der Gegend zu finden ist.

0: Wir haben auch Perverse, wenn du die willst.
1: Ja gut, hau raus.
0: Das sind die ab 18. Die sind schon sehr krass. Also diese Sexfragen, die sind schon sehr krass. Willst du das wirklich?
1: Weiß ich nicht.

0: Mesdemoiselles, Messieurs, werte Damen, Herren, Misch- und Nichtgeschlechter, willkommen zur Dachbodenrevue. Und jetzt Vorhang auf für Misch und Maurice.
1: Wir haben uns heute hier um dieses Mikrofon versammelt.
2: Herzlich willkommen zu einer neuen Folge der Dachbodenrevue.
3: Hallo.
1: Wir sind Mitch und Maurice.
3: Hallo,
1: Maurice
3: Mitch.
1: Und Mitch, wie man auch immer will. Mhm. Wir sitzen hier auf unserem Dachboden und harren der Dinge, die heute passieren werden.
3: Ich bin sehr gespannt, was heute passieren wird. Ich weiß nur ganz wenig. Es ist eine kleine Überraschungsfolge für mich.
1: Ist es eine Überraschungsfolge?
3: Ja.
1: Ja, was machen wir heute? Du weißt nicht, was wir heute machen?
3: Das ist eine kleine Überraschungsfolge. Ich meine, sagen wir mal so, es ist ja jede Woche eine Überraschungsfolge für alle, die das hören. Niemand weiß ja, was vorher passiert.
1: Wir wissen ja auch nicht, was passiert.
3: Na, ein bisschen was wissen wir schon.
1: Ja, aber wir wissen nicht, wo es hinführt.
3: Das stimmt. Aber das ist ja auch das Konzept dieses Dachbodens, der jede Woche für euch da ist, um den Montag so ein bisschen schöner zu machen, der ja immer ein bisschen trist ist, ein bisschen müde, auch zumindest bei mir.
1: Bei mir heute auch ein bisschen.
3: Und dementsprechend ist das hier quasi eure Aufmunterungseinheit.
1: Euer Weckruf am frühen Morgen.
3: Genau. Aufstehen!
1: Aber ihr könnt uns auch abends hören und wir können auch ganz sanft reden, dann könnt ihr gut einschlafen bei diesem Podcast. Also können wir auch. Was werden wir heute machen? Wir werden heute, was würdest du eher fragen? Und ich habe noch eine kleine...
3: Also ganz kurz, das ging jetzt so schnell, du hast es jetzt so ganz nebenbei, sondern was würdest du eher? Das ist die Frage, um die es heute hier geht.
1: Was würdest du eher?
3: Mhm.
1: Und da
3: ist schon
1: gucken,
3: wichtig,
1: wo es uns hin verschlägt.
3: Ja.
1: Vorher habe ich aber noch eine ganz andere Frage, die hat jetzt nichts mit was wäre, wenn will ich immer, aber das hatten wir ja auch irgendwie schon alles, aber was würdest du eher machen? Nee, das was ich eigentlich dich noch fragen wollte ist, hast du Bock auf einen Snack?
3: Nee, ich habe immer einen Bock auf Snack.
1: Heute habe ich nämlich uns beiden was mitgebracht.
3: Ah.
1: Ausnahmsweise gibt es mal was für uns beide.
3: Konntest du nicht widerstehen, dass du es auch haben wolltest, ne?
1: So ungefähr.
3: Na dann kommt hier jetzt erstmal der Snack der Woche.
0: Süßes, salziges oder saures. Der Snack der Woche.
1: Ich habe hier die Leopardöse-Tüte.
3: Mhm.
1: Und du darfst jetzt mal reingreifen.
3: Mhm.
1: Und rausziehen, was du möchtest, ohne reinzugucken.
3: Ja, ja, klar.
1: Augen zu.
3: Nee.
1: Doch, Augen zu.
3: Das ist so ein bisschen wie bei so einem Spielzeugautomaten mit so einem Kran.
1: Es ist komplett identisch. Nur eine andere Farbe.
3: Was ist das denn?
1: Ich hab
3: das ist ja interessant. Brauseflips.
1: Ich habe
3: gleich mal gegen das Mikro gebeugt.
1: Ich habe rosa Brauseflips und du hast grüne Brauseflips.
3: Also Brauseflips, das sieht aus wie so Erdnussflips, nur mit Waldmeistergeschmack. Meine sind grün, steht auch so drauf. Waldmeister, mit Waldmeister kriegt man mich ja glücklich.
1: Sind Himbeer, rosa.
3: Süß, saurer Knusperspaß steht noch drauf.
1: Ja, und dann los.
3: Ich trau mich nicht.
1: Hast du jemals schon irgendwas nicht getraut hier?
3: Boah, das ist ja witzig.
1: Sie riechen nach Brausepulver.
3: Oh, meine sehen auch atomar aus. Also meine sind richtig giftig grün. Zeig mal deine, wie sehen deine aus? Ja, deine sind richtig giftig rosa. Okay, was ist das? Ich beiß mal rein.
1: Ich beiß mal rein. Also du steckst dir in den Mund, meinst du?
3: Okay, ich weiß genau, was das ist. Das sind so Reispops.
1: Ja.
3: Brausepulver. Brausepulver. Ist eine spannende Mischung, aber irgendwie auch eine befremdliche, weil...
1: Aber irgendwie cool.
3: Ja, aber darf ich mal deine probieren?
1: Ja, klar.
3: Mhm.
1: Und der arme Pepe hier.
3: Mhm. Deine finde ich besser.
1: Oh ja. Dann hab ich ja genau richtig... Hast du ja genau richtig reingekriegt.
3: Eigentlich mag ich Waldmeister, aber bei dir ist ein bisschen mehr Süße drin. Ich finde das total interessant. Ich kann jetzt nicht aufhören, das zu essen. Ist ja schlimm.
1: Wir müssen aber aufhören, weil das macht die Leute ja Wahnsinn.
3: Ja, klar. Also ist von mir eine 8. Kriegst
1: du. Ich mal hier wieder rein. Ich würde tatsächlich sagen, eine gute 8, ja.
3: Eine gute 8.
1: Mal was ganz anderes ist.
3: Ja, es ist mal was anderes, aber irgendwie ist es... Also findest du nicht auch, dass dieser Geschmack des grundsätzlichen, wie man es auch immer nennt, Pops... darunter sehr präsent ist?
1: Nee.
3: Okay.
1: Ich finde das Saure außenrum eigentlich präsenter. Aber weißt du, was sich nicht ändern wird und was mich nie mehr überraschen wird?
3: Nein.
1: Wir werden immer diesen blöden Wandkalender vergessen.
3: Naja, stimmt.
1: Den müssen wir auch noch umblättern.
3: So viel zu tun am Anfang von so einer Folge hier.
1: Ja, wir haben einen Wandkalender mit kecken Sprüchen und lesen jede Woche den Spruch der Woche vor. Was war es letzte Woche?
3: Wann genau kommt man in das Alter, in dem man es besser wissen sollte?
1: Nie.
3: Ja, das stimmt.
1: Man so, dann blätter mal um.
3: So, dann geht's mal weiter. Oh, ich sehe schon ein Bild eines großen Bleistiftes. Manchmal fühle ich mich völlig nutzlos, aber dann denke ich an den weißen Buntstift.
1: Hä? Nochmal.
3: Manchmal fühle ich mich völlig nutzlos, aber dann denke ich an den weißen Buntstift.
1: Ja, weil der nutzlos ist auf weißem Papier. Das ist ja, tatsächlich.
3: Aber den hat man ja auch oft, also.
1: Für schwarzen Karton?
3: Ja.
1: Nee, ich weiß schon, wie es gemeint ist, aber irgendwie, ja.
3: Es sind wirklich solche, es sind so Boomer-Sprüche.
1: Es sind Sprüche zum Nachdenken. Und
3: Was denkst du denn da jetzt nach? Jetzt mal ganz ehrlich, was willst du denn da jetzt nachdenken? Naja, okay.
1: Wofür ich das letzte Mal einen weißen Stift benutzt habe.
3: Tippex.
1: Ein Kreidestift, auf Tafeln zu malen. Tippex benutzt man ja schon seit Jahrzehnten nicht mehr so. Es gibt jetzt diese Roller.
3: Ja, Tippex-Roller. Mhm. Also, was wäre, wenn dieser Kalender nicht hier wäre?
1: Dann hätten wir Zeit für andere Sachen. Nee, wir machen erstmal ein anderes kleines Gedankenexperiment.
3: Okay.
1: Experiment, eigentlich eine Fantasiereise.
3: Mhm.
1: Hast du irgendjemanden, und du musst jetzt keine Namen nennen, der dein größter Feind ist?
3: Nein, habe ich nicht. Nicht wirklich. Habe ich nicht wirklich. Nee. Mm-mm. Du?
1: Okay, dann können wir das Experiment komplett sein lassen.
3: Na wieso? Dann kann ich es auch mit dir machen.
1: Nee.
3: Wieso?
1: Das ist ja, weil ich dachte, dass bei dir kommt es ja jetzt spontaner. Wir können das auch zusammen machen.
3: Ich habe aber
1: wenn
3: keinen
1: Feind. Wenn du
3: einen
1: größten Feind hättest.
3: Ja.
1: Feind im Sinne nicht von, dass man sich bekämpft oder bekriegt, sondern einfach eine Person, die du nicht leiden kannst und eine Person, der
3: okay,
1: du
3: ich denke jetzt an nicht, jemanden,
1: unbedingt,
3: den ich nicht mag.
1: Unbedingt was Gutes wünschst, sondern
3: ja.
1: So. Gut, okay. Haben wir das jetzt. Also kein Feind, sondern jemand.
3: Ja, weil Feind ist schon krass. Das ist so wie hassen. Das ist ein sehr starkes Wort.
1: Ja. Ist ja auch egal. Dann ist es halt jemand, den du nicht magst.
3: Ja.
1: Wenn du sein Leben gestalten könntest,
3: ja.
1: Wie würde das aussehen?
3: Hä?
1: Realistisch.
3: Verstehe ich nicht. Also was?
1: Wo würde eine Person, die du nicht magst, und du dürftest bestimmen, wo sie wohnt, wo würde sie wohnen?
3: Soll ich das jetzt sagen oder soll ich das denken?
1: Nee, kannst du sagen.
3: In
1: Wir wollen das ja alle wissen. In Gelsenkirchen. Aber nicht in der Innenstadt und auch nicht auf dem Land, sondern am Stadtrand. Das ist so richtig langweilig.
3: Weiß ich nicht, aber Gelsenkirchen ist wirklich ganz hässlich.
1: Ja, ja, guter Einstieg. Wie würde das Haus aussehen?
3: Ja, wie so ein schlimmes 60er-Jahre Minenarbeiter.
1: So ein Flachdachbau
3: nee,
1: oder was?
3: So ein ganz kleines, hässliches Spitzdachhaus.
1: Würdest du ihm das wünschen? Das ist aber gemeint von dir.
3: Warum? Du willst
1: nein,
3: doch,
1: ist ja genau das, was wir
3: bin.
1: Wollen. Ist genau richtig.
3: Ja.
1: So, was hätte er Haustiere, die Person?
3: Nein, weil Haustiere machen ja glücklich.
1: Ist das so?
3: Ja.
1: Auch wenn du einen Hund hast, der überall hinkackt?
3: Ja.
1: Stell dir mal vor, du wünschst dieser Person in ihrem Leben einen Hund, der jeden Tag auf den Teppich kackt.
3: Nee, das will ich nicht. Das wünsche ich nicht.
1: Das wünschst du nicht, wegen dem Hund jetzt.
3: Ja.
1: Was denn sonst?
3: Wieso muss diese Person ein Haustier haben?
1: Nö, ja, aber was sonst? Kinder, die auf den Teppich kacken.
3: Ja, ich wünsche dieser Person Kinder, die auf den Teppich um Himmels Willen.
1: Lass ja. uns doch mal ein bisschen fantasievoll hier.
3: Ich bin fantasievoll. Was war jetzt die Frage?
1: Was hat er für einen Job? Was ist er für ein Beruf?
3: Ja, da muss ich mal drüber nachdenken. Mhm. Was es einen Job gäbe, den man jemanden wünscht, den man überhaupt nicht leiden kann. Irgendwann hatte ich mal so eine richtig gute Antwort dafür, aber die habe ich nicht mehr.
1: So in so einer Versicherung?
3: Mm-mm.
1: So ganz trocken?
3: Mm-mm.
1: So eine Stromberg-Versicherung?
3: Mm-mm. Das ist noch viel zu gut.
1: Ist das noch zu gut?
3: Mm-hmm.
1: Müllmänner verdienen zu viel.
3: Ja, das ist auch
1: nicht gut. Das ist auch ein ehrenwerter Job, deswegen.
3: Richtig.
1: Das ist noch nicht irgendwie Lagerarbeit. Das degradiert alle Lagerarbeiter, ja. Das will man ja eigentlich gar nicht. Aber was ist so ein Job, den man.
3: Callcenter Agent, und zwar so welche, die anrufen und dir einen Scheiß verkaufen müssen. Sowas wie, haben Sie schon mal drüber nachgedacht, sich Solarpaneele zu kaufen?
1: Und wenn also 50 Leute am Tag anrufen muss, müssen bestimmt 49 einfach auflegen.
3: Genau.
1: So, ich habe keine Zeit.
3: Genau.
1: Piep, piep, piep, piep, piep, piep.
3: Ich kriege immer noch diese Anrufe mit Solarpanelen.
1: Mit Solarpanelen? Naja, ist ja nicht so verkehrt. Zeiten des Klimawandels, jetzt könnten Solarpanele...
3: Ja, aber es ist schon sehr auffällig.
1: Aber die würde ich nicht über ein Callcenter bestellen.
3: Und ich kriege die schon seit Jahren, diese Anrufe. Und ich bitte mal darum, dass ich da weggenommen werde von der Liste. Das passiert einfach nicht.
1: Wie machen wir weiter? Hast du noch eine Idee?
3: Weiß ich nicht.
1: Was fährt er für ein Auto?
3: Ist auch schwer. Naja, gut, der muss ja irgendein...
1: Was ist denn ganz...
3: Warum sagst du eigentlich der? Es kann ja auch die sein.
1: Nö, es kann auch die sein, die Person.
3: Ja, ich überlege gerade, was diese Person für ein Auto fährt. Ja, keins, logischerweise.
1: Was wünschst du ihr für ein Auto?
3: Keins, weil die Person muss immer mit dem Stinkebus aus dem...
1: Mit dem Stinkebus.
3: Mit dem Stinkebus.
1: Ja, das ist eine gute Idee. Die Person hat also keinen Führerschein.
3: Richtig.
1: Weil, zu schlecht. Kann kein Auto fahren.
3: Ja, genau.
1: Kann es einfach nicht drauf.
3: Genau.
1: Zu dumm will ich gar nicht sagen, aber hat es einfach nicht drauf. Gibt genug
3: Worauf
1: Leute.
3: Willst du hinaus?
1: Nee, mich würde das interessieren, wie du das siehst, wie man... Was so ein... Leben ist, was du jemandem wünschst, den du nicht leiden kannst.
3: Das ist sowieso gemein.
1: Naja, natürlich, lass uns doch mal gemein sein.
3: Ach. Okay, nächste Frage.
1: Busfahren ist auch nicht gemein. Im Prinzip ist Busfahren
3: sogar
1: besser.
3: Ich hasse Busfahren. Nee, ich hasse
1: aber es
3: Busfahren.
1: Ist grundsätzlich schon besser als Autofahren.
3: Ich hasse Bus, ja. Natürlich.
1: Rein klimatisch gesehen. Klimatechnisch gesehen.
3: Ich hasse Busfahren.
1: Ich auch. Busfahren ist noch schlimmer als Bahnfahren. Aber noch was? Nee.
3: Naja, ich dachte, du stellst mir hier die Fragen.
1: Ja, nee, du kannst ja mitmachen.
3: Ich kann gar nicht sowas Böses, ich bin kein böser Mensch. Ich kann mir gar
1: was
3: nicht Dinge
1: gehört
3: ausdenken.
1: Denn, wie ist denn die Beziehung zu den Schwiegereltern? Gut, schlecht?
3: Der hat natürlich, aber wenn er Schwiegereltern hat oder
1: also so ein richtige Drachen,
3: dann gibt es ja auch einen Partner oder eine Partnerin.
1: Ja, das, ja, die lassen wir jetzt mal aus dem Spiel.
3: Okay.
1: Aber wir natürlich, sind nicht Schwiegereltern. Natürlich, können die ihn leiden? Nee, wahrscheinlich
3: nicht. Das sind natürlich richtig Drachen, die ihm das Leben zur Hölle machen. Das sind im Prinzip die Eltern von Harry Potter da. Die, wie heißen sie nochmal? Ich weiß nicht mehr. Die Dudleys, die Dudleys.
1: Ja, also das ist ja Onkel und Tante, glaube ich.
3: Aber so welche. Das wären die Schwiegereltern.
1: Mhm.
3: Ja.
1: Mhm.
3: Wie heißen die denn? Dudley?
1: Dudley oder
3: Dudley,
1: so, ja.
3: Dudley.
1: Ja, Dudley. Dudley du.
3: Genau, so wären die.
1: Die Schwiegereltern. Und die haben aber einen Hund und der kackt da ständig
3: Nein,
1: auf den Teppich.
3: Nein, lass doch die armen
1: Besuch
3: Hunde raus.
1: Sind.
3: Nein.
1: Mann, lass die doch mal
3: Niemand
1: auf.
3: Kackt auf den Teppich.
1: Lass
3: was,
1: die doch
3: du,
1: mal auf
3: was hast du für kranke Gedanken?
1: Lass die doch mal da auf den Teppich
3: Nein,
1: kacken.
3: Niemand kackt hier heute auf irgendeinen Teppich. Also wirklich niemand.
1: Wo ist denn der Pepe?
3: Hinter dir. Der kackt auch nicht auf den Teppich.
1: Gott sei Dank.
3: So, hast jetzt herausgefunden, wer die Person ist, die ich denke?
1: Nee, muss ich das rausfinden?
3: Achso, ich dachte, darum geht's.
1: Soll ich einen Namen nennen?
3: Ich dachte, darum geht's, dass du die Person findest.
1: Ich hätte einige Namen, die ich nennen könnte, aber besser nicht.
3: Mhm.
1: Man weiß nie, wer hier zuhört.
3: Worauf geht denn dieses Gedankenexperiment jetzt raus? Hat das irgendwie ein Finale?
1: Nö.
3: Ach so, weil du hast das ja schon mal gemacht, dann hast du irgendwie... Wie war denn das nochmal? Irgendwas haben wir schon mal gemacht, dann hast du... die Lösung gewusst. Wie so ein Gedanke, also wie so ein Mentalist.
1: Ach so, das war die Erdbeere am Schluss.
3: Ja, Mentalist.
1: Ja, Mentalisten. Das hast du ja direkt versucht aufzudecken.
3: Ich habe übrigens damals, ich habe es auch aufgedeckt. Ich habe es nicht nur versucht, ich habe es aufgedeckt.
1: Das war jetzt auch nicht so schwer, aber man kann sich ja auch mal einfach ein bisschen verzaubern.
3: Ich habe dafür
1: lassen.
3: Sehr viel Ärger gekriegt von anderen Leuten, die diesen Podcast hören, die gesagt haben, das war sehr unhöflich von mir, dass ich quasi die Mechanik hinter diesem Gedankenexperiment enttarnt habe.
1: Das war's
3: nee,
1: auch.
3: Ich fand es eigentlich wahnsinnig smart. Wahnsinnig smart von mir, dass ich das aufgedeckt habe.
1: Ja, aber du könntest ja auch wahnsinnig smart finden, dass ich sowas mit dir mache und mentalistische Kräfte habe.
3: Ja, und darum dachte ich ja, dass heute hier wieder so eine mentale Show aufgeführt wird.
1: Nee, ich wollte nur wissen, was du einer Person wünschst, die du nicht magst.
3: Okay.
1: Und jede, die jetzt hier zuhören und denken, Maurice mag sie nicht, dann wissen ja schon, was er ihnen wünscht.
3: Also nochmal, ihr habt es ja alle gehört oder auch gesehen gerade, liebe Zuhörlinge und Zuschauerlinge. Ich wurde gezwungen, diese
1: das
3: Gedanken
1: ist rein
3: zu äußern.
1: Fiktiv
3: Ich wünsche niemanden ein kleines Reihenhaus in Gelsenkirchen am Stadtrand.
1: Das ist doch, und wenn man das hat, das kann auch schön sein.
3: Ja, bestimmt.
1: Also ich hätte ja Leverkusen gesagt. Aber
3: Leverkusen ist auch schlimm.
1: Ist auch schön, ja.
3: Ja, wahrscheinlich ist Leverkusen noch schlimmer. Weil Leverkusen ist ja nicht mal eine echte Stadt in dem Sinne.
1: Ach, ich wollte jetzt einfach mal mit dir ein bisschen hier rumspinnen.
3: Okay. Wie sieht's und warum? Okay, aber nochmal. Als wir eben gerade damit angefangen haben, ne?
1: Wir haben das ja gerade zusammen ausgelöbüstert.
3: Ja,
1: naja,
3: nee,
1: doch,
3: nicht
1: doch,
3: so richtig,
1: doch.
3: Ehrlich gesagt.
1: Ich wäre jetzt nicht auf Gelsenkirchen
3: gekommen.
1: Du
3: hast dich schön rausgezogen. Du hast überhaupt gar nicht gesagt, was du den Menschen, die du nicht leiden kannst, wünschst.
1: Ich kann ja alle Menschen leiden. Nicht alle.
3: Das ist jetzt aber wirklich. Nein. Aber mich zwingen hier irgendwie den Unsympath raushängen zu lassen. Na, danke schön.
1: Sagen wir mal, würdest du eher machen?
3: Ja.
1: Vielleicht kommst du damit besser
3: würdest
1: klar.
3: Würdest du in Gelsenkirchen oder eher in Leverkusen
1: was,
3: leben?
1: Was hat deine Lehrerin damals in der Grundschule gesagt? Du wärst sehr fantasievoll. Merkt man nichts mehr von. Man hätte jetzt.
3: Was?
1: Nö, merkt man nichts mehr von. Boah. Ich muss dich ja auf alles stoßen hier, was wir hier.
3: Wieso bin ich? Warum wird das? Also das verstehe ich schon wieder nicht. Okay, gut. Ich wie gesagt, ich bin die Person, die gerade alle Fragen beantwortet hat, nicht du.
1: Okay.
3: Zum Thema fantasievoll. Ja. So, dann leg mal los.
1: Soll ich mal ein paar raussuchen?
3: Was du jetzt gerade meine, was wäre wenn Frage? Nee, Quatsch. Würdest du eher Frage, hast du nicht beantwortet?
1: Nee.
3: Würdest du eher in Leverkusen oder in Gelsenkirchen leben?
1: Ich glaube, das wäre gehopst wie gesprungen. Gelsenkirchen. Mhm. Ich war noch nie in Gelsenkirchen. In Leverkusen war es schon, das ist halt nicht so schön.
3: Mhm.
1: Aber ich muss es ja nicht schön finden. Das müssen ja die Leute, die da leben, müssen es ja schön finden. Dann ist es ja auch okay.
3: Ob die das wirklich schön finden?
1: Soll ich anfangen? Würdest du eher ein Superheld oder ein Bösewicht sein wollen? Warum? Immer Bösewicht.
3: Bösewichte sind
1: eben wolltest du nicht böse sein, als ich gesagt habe, spiel mal rum.
3: Die Bösewichter sind immer spannender. Mein Lieblingsbeispiel dafür ist immer Star Wars. Die Bösewichte in Star Wars sind viel, viel cooler als die Guten. Die Rebellen sehen langweiliger aus, die haben die uncooleren Schiffe, die haben nicht die geilen Uniformen.
1: Die X-Wings fand ich schon cool.
3: Oh nee, die sind nicht cool. Die T-Fighter sind viel cooler.
1: Hm.
3: Du wärst ja der Superheld, ne? Ganz klar. In so einem engen Superman-Kostüm. Wie heißt das? Nylon. Heißt das Nylon? Nylon. Hallo? Bist du noch da?
1: Was wird Nylon nochmal?
3: Du bist gar nicht da.
1: Nee, weil ich gerade was gelesen habe. Was wolltest du denn gelesen? Sagen?
3: Im Wetterbericht.
1: Was hast du denn gesagt jetzt?
3: Ich habe gesagt, du würdest eher die Superheldennummer machen, statt die Bösewichte.
1: Weiß ich nicht.
3: Mhm.
1: Naja, am Ende gewinnen die Helden ja immer.
3: Ja, das ist lang, das
1: also
3: ist scheiße.
1: Von daher.
3: Ich opfere mich für die Story. Für die Storyline opfere ich mich offiziell, scheinbar.
1: Das ist ja irgendwie langweilig. Würdest du eher dein Handy zerstören oder deinen besten Freund schlagen?
3: Was hat das eine mit dem anderen zu tun? Natürlich das Handy zerstören.
1: Das muss ja nicht immer was mit dem anderen zu tun haben.
3: Würdest du eher einen Apfel essen oder einen Vogel töten? Das hat ja nichts miteinander zu tun. Den Apfel würde ich natürlich essen.
1: Naja, zerstören und schlagen finde ich schon relativ... Was ist dir wichtiger, dein bester Freund oder dein Handy? Okay, die ist ja relativ eindeutig, diese Frage.
3: Ja, natürlich. Ja. Würdest, okay, gut. Aber ja, würde ich. Ich würde eher das Handy zerstören. Aber ich habe keine Handyversicherung. Ich krieg's nicht zurück. Wer hat eigentlich eine Handyversicherung? Eine Zeit lang war das so in, so eine Handyversicherung zu haben. Das wurde
1: ja,
3: zumindest
1: gut, das
3: allen
1: hast
3: angeboten.
1: Du mit jedem Vertrag immer mit angeboten bekommen, ja.
3: Das ist einfach nur Geldabzocke. Kein Mensch hat jemals seine Handyversicherung
1: verwendet. Weiß ich nicht. Meistens vergisst man ja, dass man eine hat.
3: Ja.
1: Das ist schon eher mal der Fall. So, nächste. Würdest du eher nie wieder Toilettenpapier benutzen oder deine Hände nicht mehr waschen?
3: Nie wieder Toilettenpapier benutzen. Weil, das kann ich auch woanders machen, was ich mit dem Toilettenpapier mache. Da kann ich auch zum Beispiel in die Dusche gehen für und mich reinigen.
1: Mhm. Aber das hatten wir ja alle zur Corona-Zeit,
3: ja.
1: Als das Toilettenpapier knapp wurde, hätten wir das ja alle mal machen können.
3: Da ist es mir eher wichtig, immer mal wieder die Hände zu waschen. Aber warum ist das eigentlich ein Interview nur mit mir? Was ist denn mit dir? Wie ist denn deine Meinung dazu?
1: Hände waschen oder Toilettenpapier? Nö, auch, also wenn ich kein Toilettenpapier hätte, dann, also Hände waschen, du müsstest das ja irgendwie machen. Und wenn ich das dann irgendwie mache, wäre ich froh, ich könnte mir danach die Hände waschen. Also ist mir auch selbst mit Toilettenpapier wäscht man sich ja die Hände. Also am Ende ist Hände waschen immer das Wichtigere noch.
3: Ja.
1: Weil du es ja anders, ne, ist schon richtig, hast du ja so gesagt, oder?
3: Ich kann ja theoretisch sogar kein Toilettenpapier benutzen, dann meine Hände benutzen dafür und die dann waschen. Weil wenn die Frage ist Toilettenpapier oder Hände waschen, benutze ich einfach meine Hände als Toilettenpapier und wasche die dann. Verstehst du?
1: Ja, das stimmt. Das ist ja das, was ich eben gesagt habe eigentlich. Nur vielleicht nicht ganz so nicht ganz so eindeutig, wie du das da gesagt hast.
3: Ja, genau. So wär's.
1: Würdest du eher lieber alle Sprachen sprechen wollen oder alle Tiere verstehen wollen?
3: Alle Tiere verstehen. Ganz klar. Alle Tiere verstehen.
1: Weil du musst ja auch nicht alle Sprachen sprechen. Es reicht ja, wenn du 3 oder 4 Sprachen kannst.
3: Ja, aber Tiere verstehen wäre schon cool.

0: Ja, das wäre dann schon wieder. Ich weiß nicht, ob ich jeden Salamander, jede
1: Wann hast du das
0: Schnecke auf
1: letzte
0: dem
1: Mal einen
0: Weg.
1: Salamander gesehen? Jawohl, du bist Gartenlandschaftsbau, du siehst vielleicht Salamander. Ich habe schon
0: Jede
1: ewig keinen Salamander gesehen.
0: Schnecke, die man sieht, die wird einem ein Ohr kauen da.
1: Ja,
0: das
1: richtig.
0: Weiß
1: Das wäre
0: ich
1: ganz schön
0: nicht.
1: anstrengend.
0: Ja. Und alle Sprachen sprechen ist ja auch irgendwo praktisch. Aber wir können verstehen, was der Pepe sagt.
1: Aber manchmal will ich das vielleicht gar nicht wissen.
0: Nee, beim
1: Weil
0: besten
1: dann
0: nicht.
1: meckert der den ganzen Tag.
0: Würdest du eher nie mehr eine Hose tragen können oder nie mehr ein Oberteil?
1: Betrifft das mit der Hose?
0: Ja, das weiß ich nicht. So genau steht's hier nicht. Ich weiß genau, was du fragen willst. Auch die Unterhose.
1: Ja.
0: Also, ob du unten nackt wärst oder oben. Nee, ich gehe davon aus, dass du unten nackt wärst und oder oben nackt. Was wäre dir dann lieber? Ganz nackt.
1: Das ist eine gute Frage. Ich würde dann sagen, natürlich obenrum, wäre mir lieber.
0: Ja, ist am harmlosesten, ne? Da
1: Ja,
0: kannst du
1: ist doch
0: trotzdem immer noch überall hingehen,
1: fast,
0: ohne im Knast zu landen,
1: fast, das
0: wegen
1: stimmt.
0: öffentlicher Erregung oder wie der
1: Das
0: heißt
1: stimmt. Okay, gut, dann das, so weit habe ich gar nicht gedacht. Das würde mich auch einschränken. Dementsprechend natürlich oben ohne statt unten ohne.
0: dann.
1: Ja.
0: Ja, obwohl oben ohne auch manchmal assi ist.
1: Ja, natürlich. Ich finde oben ohne ganz oft assi. Also ich finde, oben ohne geht eigentlich nur im Park oder auf Sportanlagen, aber irgendwie nicht in der Fußgängerzone.
0: Ist
1: Es sei denn,
0: es
1: du bist irgendwo in Spanien im Urlaub.
0: wie findest du es,
1: Selbst
0: wenn
1: dann.
0: Leute dir oberkörperfrei entgegenkommen, wenn sie joggen? Also Jogger oberkörperfrei dir entgegenkommen.
1: Denke ich mir immer angehbar.
0: Auch? Ja, gut, nee, ja, weiß ich nicht. Also die es machen, sagen immer, und das habe ich schon öfter gehört, die sagen immer, das ist ein ganz tolles Gefühl. Das macht Spaß, das ist gut, wenn man den Wind so ein bisschen spürt, das kühlt, keine Ahnung.
1: Ich war zu lange nicht
0: Also
1: mehr joggen.
0: Leute, die oberkörperfrei joggen, schwören drauf. Aber du würdest denken, Angeber? Weiß ich
1: Was
0: nicht.
1: heißt, ich würde, ich
0: Kommt drauf
1: denke
0: an,
1: es.
0: wo. Also ich würde das machen, aber ich würde jetzt auch nicht durch die Innenstadt joggen dann so.
1: Ja.
0: Also wenn du jetzt irgendwo im Grünen läufst, wo jetzt nicht mega viel los ist, dann würde ich es vielleicht auch machen. Aber jetzt, wenn ich hier so am Rheinpromenade oder so, da würde ich das jetzt auch nicht machen wollen.
1: Nee. Durch die Ehrenstraße in Köln.
0: Durch die Ehrenstraße, das machen Leute. Oberkörperfrei.
1: Ich weiß.
0: Ja.
1: Letztens habe ich in der Ehrenstraße in Köln jemanden dabei zuhören müssen, wie er die ganze Zeit mit seinen Hells Angels Freunden telefoniert, weil der das auf
0: Aber das hat er nicht
1: Lautsprecher gemacht hat.
0: oberkörperfrei
1: Nein,
0: gemacht.
1: das war auch
0: Okay.
1: gut so.
0: Was? Nee, Moment, nicht was. Also Moment, würdest du eher für immer alleine leben, also für immer alleine wohnen oder in einer Zehner-WG wohnen?
1: Für immer alleine.
0: Da wäre ich auch für immer alleine. Zehner-WG
1: Zehner
0: ist ja
1: WG ist ja die
0: schrecklich.
1: Hölle.
0: Wieso denn gerade Zehner vor allem?
1: Gibt es das überhaupt? Also
0: Ja, doch, doch,
1: eine
0: doch.
1: Zehner.
0: Doch, das gibt's auch. Also es muss eine Riesenwohnung sein, aber da sowas gibt's schon.
1: Also
0: Naja.
1: ich kannte
0: Guck dir
1: mal.
0: mal Köln 50667 an.
1: Ja,
0: Da wohnen auch immer 25
1: stimmt.
0: Leute in einer Wohnung.
1: Da kommen auch immer jeden Tag überall die Freunde spontan vorbei. Es
0: Ja,
1: ist
0: die Tür
1: komisch.
0: steht immer
1: Das
0: offen
1: ist bei uns irgendwie
0: irgendwie.
1: nicht so. Also ich kannte mal eine Fünfer-WG und das war schon crazy.
0: Fünf ist auch schon viel, ja.
1: Also
0: Mir
1: das war wirklich schon
0: hat ja
1: crazy.
0: eine WG mit einer Person schon gereicht.
1: Ist das dann eine WG in dem Sinne?
0: Na, wenn man einfach nur zusammen wohnt, ist es eine
1: Ja,
0: Wohngemeinschaft.
1: aber es
0: Dann ist
1: ist.
0: es eine WG.
1: Aber so Zweier-WG ist noch nicht so richtig WG.
0: Warum denn nicht?
1: WG muss drei sein,
0: Das ist doch
1: Minimum.
0: Quatsch.
1: Sonst kann man sich ja gar nicht gegen jemanden verbünden
0: WG ist es,
1: und den überstimmen.
0: wenn man zusammenlebt, du kannst auch mit deinem besten Freund in einer WG zu zweit leben.
1: Natürlich.
0: Ja, das ist ja
1: Natürlich.
0: trotzdem eine WG.
1: Ja, aber es ist nicht der Inbegriff einer WG. Der Inbegriff einer WG ist mehrere, also ist schon drei Minimum. Also ist drei. Drei ist so die klassische WG. Oder doch? Sagt mal was, liebe Zuhörlinge.
0: Weiß ich nicht. Also ich habe ja in einer Zweier-WG gewohnt mit zwei Katzen. Ist das dann auch eine Vierer-WG?
1: Das ist eine sehr spezielle
0: Also
1: WG.
0: es war sehr anstrengend. Ich bin froh, dass es nicht so lange war.
1: Ja, das
0: Es
1: verstehe
0: war ja
1: ich.
0: nur ein Jahr, so plus minus. Die ist jetzt ein bisschen weird.
1: Würdest, nur wenn man weird sagt, wirkt man nicht jünger mit.
0: Würdest du eher

0: dein gesamtes Geschirr, das heißt immer, dein gesamtes Geschirr mit deiner Zunge reinigen.
1: Was ist das?
0: Oder dein Haustier mit deiner Zunge reinigen. Also mit deiner Zunge putzen.
1: Natürlich das Geschirr. Weil das Haus, also den Pepe kann ich gar
0: das
1: nicht reinigen.
0: Das macht er ja selber.
1: Was sind, wer denkt sich
0: so ein bisschen weird.
1: Wer denkt sich sowas aus? So eine Fragen. Aus welcher perversen Ecke kommt das?
0: Oh, wir haben auch perverse, wenn du die willst.
1: Ja gut, hau raus.
0: Sind die ab 18? Die sind schon sehr krass. Das ist ja schon, also diese Sexfragen, die sind schon sehr krass. Willst du das wirklich?
1: Weiß ich nicht.
0: Würdest du eher spucken oder schlucken?
1: Oh Gott, lass das weg, bitte. Sonst müssen wir hier die FSK-Regeln abändern.
0: Ja, da müssen wir irgendwas einblenden, dass hier nicht jeder zuhören darf.
1: Ja,
0: das
1: echt,
0: ist ja, ey, das ist ja verrückt. Nee, ich muss mal hier weiter scrollen.
1: Oder
0: ist, ja,
1: also würdest du so dann. Mhm. Davon haben aber alle Hörerinnen und Hörer nichts.
0: Ja, ich gucke jetzt gerade die Paarfragen, die sind genauso schmuddelig. Ach, hier, die ist nett. Hier würdest du eher in der Stadt oder auf dem Land wohnen? Okay, das ist jetzt auch ein bisschen sehr langweilig.
1: Kann man aber mal versuchen zu beantworten. Und da ist halt die Frage, ich weiß es nicht.
0: Was meinst du jetzt?
1: Also ich muss nicht mitten, also ich muss nicht auf dem... Ich muss nicht auf dem Alexanderplatz leben, ja. Aber ich möchte auch nicht am Stadtrand lehnen von Gelsenkirchen. Weißt du, also ich finde so einen guten Mittelweg gut. Ich finde, wir wohnen ziemlich gut. Wir wohnen eigentlich in der Stadt, aber nicht richtig drin.
0: Das Schöne ist ja immer, wenn man unterwegs ist und man fährt so durch Dörfer, habe ich ja auch gemacht vor ein paar Tagen, bin ich durch die Eifel gefahren.
1: Ja.
0: Und ich fand das wirklich schön. Das war schön. Das war ein Samstagmittag. Und es war irgendwie gar nichts los. Ich habe da auf den Dörfern kaum Leute gesehen, aber trotzdem war alles schön. Es war auch teilweise, es war auch sehr aufgeräumt. Überall vor jedem Haus, kennst du das, wenn vor jedem Haus auf dem Dorf eine Bank
1: auf der nie jemand sitzt?
0: Doch, da sitzen auch Leute drauf.
1: War sehr, sehr
0: aber jetzt da, wo ich durchgefahren bin, nicht. Aber das ist so, ich finde das schön, so die Vorstellung an einem lauen Sommerabend, wenn gerade so kurz bevor die Sonne untergeht, oder bevor die Sonne ganz weg ist, sitzt du dann draußen auf der Bank und dann gehen die Nachbarn vorbei und so. Das ist ja auch kommunikativ. Das hat man ja früher, haben sie das im Dorf ja immer gemacht. Deswegen, ich finde das gar nicht so verkehrt. Und dann denke ich mir aber wieder, oh, du bist so weit weg von allem.
1: Und es wird schnell sehr langweilig.
0: Du brauchst für alles ein Auto und so eine Sache.
1: Ja, und es ist halt, also, und du musst für alles Minimum eine halbe, dreiviertel Stunde fahren. Wenn du irgendwo hin willst, also wenn du jetzt irgendwie die nächste große Stadt zu irgendwelchen Konzerten, irgendwelche Veranstaltungen, alles. Und dann fängt man irgendwann an, das nicht mehr zu machen. Weil man sich denkt, oh, jetzt ist 18 Uhr, jetzt nochmal nach Köln anderthalb Stunden, um sich einen neuen Film anzugucken. Ah, nee, komm, ich bleib zu Hause. Mhm. Und das ist nicht mein Weg. Aber ich kann mir auch gut vorstellen, in Berlin im Grunewald zu leben.
0: Das ist so eine reiche Gegend, oder? Ich war da noch nie.
1: Mhm.
0: Okay, das passt aber die nächste dazu. Würdest du eher den Rest deines Lebens am selben Ort wohnen oder alle 6 Monate umziehen?
1: Alle 6 Monate umziehen.
0: Das wird aber anstrengend.
1: Das ist sehr anstrengend.
0: Alle 6 Monate?
1: Aber das hieße ja, die Alternative ist, dass ich jetzt, und ich bin 40, die nächsten, weiß ich nicht, 50 Jahre in Köln leben muss. Und ich kann mir nichts vorstellen, dass das gut macht. Weißt du, es ist nicht meins. Also ich will nicht in Köln sterben. Ich möchte auch nicht in Berlin sterben und auch nicht in meinem Heimatort Magdeburg.
0: Lass uns jetzt mal nicht übers Sterben
1: reden. Nein, aber ich möchte nicht, dass Köln meine letzte Station ist.
0: Ich möchte nicht. Wie oft sagst du noch, ich möchte nicht? Sagt ja auch keiner, dass Köln deine letzte Station ist. Wie dramatisch sich das auch anhört, die letzte Station.
1: Ja, du findest das gut.
0: Was jetzt?
1: Mit Köln.
0: Nö, hab ich gar nicht behauptet, dass ich hier mein Leben lang wohnen bleiben
1: meine
0: will.
1: Meine letzte Station ist Capri.
0: Ja, dann spar mal noch ein bisschen.
1: Ist gar nicht so teuer, nee, das ist Problem nicht. Ist aber, ist genauso wie die Orte, durch die du gefahren bist, da ist auch am Ende nicht so viel los. Und das ist ja auch, wenn man in so einem Touristennest lebt, ne, ist ja auch nicht gut, weil dann hast du ja, da sind ja nie Leute, die du wenig Leute, die du dauerhaft kennenlernen kannst. Weißt du, du kannst da, weil einfach, da wohnen auf Capri wohnen so 2.000-3.000 Menschen und der Rest sind Touristen. Und die sind ja dann
0: ja,
1: so
0: aber
1: schnell,
0: wenn
1: die kommen,
0: 2000 Menschen mal alle kennengelernt hast, das dauert ist, ja auch so ein bisschen.
1: Ja, aber es ist dann aber auch wie auf dem Dorf.
0: Ja, das stimmt schon. Jeder kennt jeden. Aber ist das gut oder schlecht, dass jeder jeden kennt?
1: Schlecht.
0: Magst du die Anonymität einer Großstadt?
1: Ja.
0: Dann darfst du nicht auf Capri leben.
1: Richtig.
0: Ja.
1: Darum ist Capri wohl doch keine Option.
0: Das ist dann schon wieder, raus. Also das ist so eine sehr lange Überlegung bis dahin.
1: Ich habe es nicht richtig durchdacht. Das war ja auch eine sehr schnelle Was-wäre-wenn-Frage gerade.
0: So, ich habe noch mal eine ganz spicy Frage. Willst du ein bisschen Spiciness reinbringen? Würdest du eher deinem Chef, gut, jetzt hast du keinen Chef, such dir jemand anders aus, der dir vorgesetzt ist, auf irgendeine Art und Weise.
1: Meine Mutter?
0: Moment, würdest du eher deinem Chef oder deinen Eltern ein sexy Pic schicken? Oh. Ja, die ist gut. Die ist witzig irgendwie.
1: Er meinem Chef?
0: Echt?
1: Als meiner Mutter.
0: Ja gut, du hast keinen Chef, das zählt irgendwie nicht.
1: Ja.
0: Du müsstest jetzt, also wenn ich das jetzt bei meinem Chef mir vorstelle, weiß ich nicht. Kommt drauf an, auch was sieht man als sexy Pick? Ab wann ist es ein sexy Pick, ne? Ist es sexy, also wenn ich eine sexy Pose mache oder muss ich für das sexy Pick unbedingt nackt sein?
1: Das kann ja auch einfach ein sexy Pick eines richtig geilen Gala-Dinners sein. Weil das Essen so richtig sexy ist.
0: Ja, ich glaube, da ist schon sexy als auch sexy gemeint. Also.
1: Apropos sexy, der Hund ist ins Bild gekommen. Wenn ihr es als Videopodcast guckt, der zeigt uns gerade, wie man sexy post.
0: Also gerade gähnt er nur.
1: Ja.
0: Sexy.
1: Naja, aber für mich ist die Frage beantwortet.
0: Würdest du eher nur Wasser trinken oder nie wieder Kekse essen?
1: Nie wieder Kekse essen. Ich bin nicht so ein Kekse-Mensch.
0: Naja, Wasser ist schon wichtig, ne?
1: Ja, erstens das und...
0: Kekse sind auch oft sehr trocken.
1: Ja, genau, du brauchst ja auch oft Wasser, um Kekse zu essen. Ich bin absolut nicht so ein Kekse-Mensch. Ich bin eher so ein Waffeltyp. Kennst du noch die Waffeln von früher? Ich weiß gar nicht, ob es die noch gibt. Das waren früher so Billigwaffeln. Das waren so ganz lange Waffeln und die hatten da drin so einen ganz, eigentlich überhaupt nicht leckeren Schaum, relativ so daumendick und am Ende waren die so in Schokolade getunkt. Die waren, der Schaum war rosa und weiß.
0: Gibt's die immer auf der Kirmes, gibt's doch so.
1: Genau, und die waren immer sehr groß.
0: In so einem großen Eimer.
1: Genau, die waren sehr groß und haben, also das einzige Argument, das für diese Waffeln sprach, war, dass sie groß sind. Geschmeckt haben die nicht und die waren auch nicht sehr nah, also damit kann man wahrscheinlich auch Häuser bauen. Die waren jetzt also auch nicht, also naja, auf jeden Fall, genau, das, wie komme ich drauf? Ich bin Waffelmensch. Genau, das wollte ich ja sagen, ich bin Waffelmensch.
0: Kein Keksemensch.
1: Nein, ich bin Waffelmensch, eindeutig Waffel. Team Waffel.
0: Team Waffel, okay. Bist du bereit für die nächste? Dafür muss man auch sehr bereit sein.
1: Oh, das ist, macht mir Angst. Wem würdest du eher einen sexy Pick schicken? Deinem Nachbarn oder was kommt jetzt?
0: Deiner Tante oder? Nein, würdest du eher alle deine Schamhaare mit einer Pinzette entfernen oder einen Fingernagel mit einer Zange herausziehen?
1: Oh!
0: Also ein Fingernagel gegen alle Haare.
1: Alle Haare.
0: Wow. Das ist aber, da hast du schon sehr viel zu tun.
1: Ja, aber... Ich finde diese, also können wir mal aufhören, diese Body-Horror-Fragen zu stellen?
0: Also das finde ich ein interessantes Gedankenexperiment.
1: Nein.
0: Willst du lieber über Stunden ein bisschen Schmerzen haben oder einmal richtig und dann ist schnell vorbei?
1: Nee, es ist eben nicht schnell vorbei, weil es eine offene Wunde ist. Und du wirst andauernd gegenkommen, weil du ja...
0: Hast ein Pflaster drauf, ein Lümpchen drum.
1: Ja, genau. Lümpchen drum. Was ist das denn wieder? Wo kommt das denn her? Wieder aus Trier.
0: Du kannst mich ja mal ein bisschen was fragen.
1: Ja, okay, dann ist mir jetzt in meine Rache.
0: Such du mal was aus.
1: Okay, würdest du eher einen Tag mit einem geliebten Verstorbenen verbringen oder einen Tag im Jahr 3001, um die Zukunft zu erkunden?
0: Einen Tag mit jemand Verstorbenem?
1: Ja.
0: Oder einen Tag in die Zukunft? Welches Jahr?
1: 3001.
0: Ich weiß gar nicht, ob ich die Zukunft so sehen will. Vielleicht, also da hätte ich hätte jetzt mehr Angst, die Zukunft zu sehen, weil man ja nicht weiß, was bis dahin passiert. Da hätte ich jetzt ein bisschen mehr Angst vor. Als jetzt muss man aber auch bedenken, einen Tag mit einem geliebten Verstorbenen, du musst dich ja dann nochmal verabschieden.
1: Mhm. Was sind da, der was, Gedanke, wo hast du diese Fragen her? Wieso? Die sind ja alle so ein bisschen seltsam.
0: Mhm. Ist ja egal, wir sind ja auch ein bisschen seltsam.
1: Ja, aber die nächste Frage
0: ist... Aber ich bin ja noch dran am Beantworten.
1: Ja.
0: Wie würdest du dich denn entscheiden? Du würdest in die Zukunft.
1: Ja.
0: Nee, ich würde das dann nutzen. Ich wüsste doch schon wen.
1: Aber du wärst ja dann noch umso trauriger, wenn der Tag vorbei ist. Hingegen, wenn ja, du in die Zukunft deswegen weißt, kannst dann, du sie vielleicht dann beeinflussen. Dann habe ich
0: aber, na gut, bis 3000, wie viel war es?
1: 1, ist auch egal.
0: 3001 lebe ich ja sowieso nicht mehr. Von daher könnte es mir auch wurscht sein am Ende, wie sie dann die Zukunft aussieht. Ja, dann machen wir die nächste.
1: Würdest du eher mit deinem Chef schlafen, um befördert zu werden oder auf die Beförderung verzichten?
0: Das ist die Frage.
1: Ja.
0: Verzichte ich gerne.
1: Ja, vor allem ist
0: kommt auf den Job an.
1: Vor allem ist das so, das ist ja auch so eine Frage, ne? Also ist ja auch logisch, dass wenn du dann nicht mit dem Chef schläfst, dass du dann halt auch nicht befördert wirst. Also das ist ein komischer What-If.
0: Naja, es ist auch nicht sicher, wenn du mit dem Chef schläfst, dass du dann auch safe befördert wirst. Also
1: richtig. So sieht's aus. Würdest du eher für immer schwitzen oder für immer juckende Stellen haben, an denen du nicht kratzen kannst? Das ist so.
0: Ne, dann schwitzen.
1: Eklig.
0: Ich habe auch keine Angst davor, weil ich schwitze nicht so mega viel. Deswegen geht's.
1: Würdest du eher eine Nacktschnecke oder eine Giraffe als Haustier
0: haben? Du reitest da aber auch durch, meine Güte.
1: Ja.
0: Eine Nacktschnecke oder eine Giraffe? Was habe ich denn von einer Nacktschnecke?
1: Ja, stimmt.
0: Da haben wir doch genug auf dem Balkon.
1: Vor allem...
0: Die frisst nur den Salat weg.
1: Ja, und die Giraffe, die frisst... Ja,
0: die Giraffe auch.
1: Alles weg.
0: Die Giraffe
1: frisst dir alles weg.
0: Die frisst den kompletten Balkon auf. Ja, du musst ja dann unten stehen im Garten und könnt dann immer hier bei uns in der zweiten Etage reingucken.
1: Ja. Witzig.
0: Ja, irgendwie cool. Ja,
1: dann musst du nur die Mieter von unten fragen.
0: Dann eine Giraffe. Eine Giraffe.
1: Musst du nur die Mieter von unten fragen, ob die ihren Garten deine Giraffe...
0: Ob die den sich vollpupsen lassen von so einer Giraffe.
1: Vor allem, wie würde die Giraffe heißen? Was sind so typische Giraffennamen?
0: Karl. Karl. Nee, das war ein Lama. Mhm. Karl.
1: Mhm. Das ist ja eine sehr klassische Frage. Würdest du eher jeden Tag dasselbe essen oder jeden Tag etwas anderes essen für den Rest deines Lebens?
0: Oh, ich könnte auch.
1: Das heißt, es gibt keine Wiederholung mehr.
0: Ich könnte jeden Tag das gleiche Essen essen.
1: Echt? Das wäre was?
0: Also es ist nicht dasselbe, nicht das gleiche. Gleich? Doch, gleich. Das gleiche Essen. Nicht dasselbe. Hm. Ich könnte jeden Tag dasselbe Essen essen.
1: Und das wäre Spaghetti Bolognese?
0: Nee.
1: Schnitzel?
0: Nee.
1: Was ist es denn dann?
0: Schnitzel, Tortellini. Ich würde jeden Tag Tortellini essen.
1: Was sind nochmal Tortellini? Das sind die runden, diese gekringelten, schneckengefüllten, ne?
0: Ja, die sind nicht mit Schnecken gefüllt. Aber
1: nein, aber schneckenförmig gefüllt. Also die schneckenförmigen Dingers.
0: Also ich glaube, jeder weiß, was Tortellini sind.
1: Oh, ja, komm. Ich glaube, wenn man jetzt mal schnell nachdenkt, Tortellini, Ravioli, Hauptsache Nudeln. Weißt du, so denken
0: viele.
1: Nee,
0: das ist aber ein Unterschied. Vor allem Tortellini und Ravioli sind ein sehr großer Unterschied. Hör mal, jeder Italiener würde sich umdrehen und die Hände über dem Kopf zusammenschlagen, wenn du sowas sagst. Und auch Italienerinnen.
1: Ja.
0: Ich will hier niemanden ausschließen.
1: Ja, alle würden sich aufregen.
0: Alle. Italienischen Menschen.
1: Okay. Findest du das nicht sehr eintönig? Jeden Tag Tortellini?
0: Ja, aber jetzt stell dir mal vor, du isst jeden Tag, musst jeden Tag was anderes essen. Und es würde sich kein Essen wiederholen.
1: Dann so viel Essen gibt es gar nicht auf der Welt.
0: Ja, das stimmt. So viel Essen gibt es vielleicht nicht. Aber dann würdest du theoretisch was essen, was dir mega gut schmeckt und wüsstest genau, das werde ich jetzt nie wieder kriegen.
1: Ja, umso schöner ist es ja. Umso mehr weißt du es zu schätzen.
0: Nee.
1: Also ganz, ich glaube ganz tief in dir drin, wenn es so wäre, du müsstest 2 Wochen am Stück Tortellini essen. Ich glaube, du könntest keine Tortellini mehr sehen.
0: Doch, definitiv.
1: Glaube ich dir nicht.
0: Definitiv.
1: Das
0: wir können das ja
1: nicht
0: mal als Experiment.
1: Nein, das ist
0: schade. Irgendwann würde ich aussehen wie eine Tortellini.
1: Ja, also wenn du das willst, ich verbiete es dir nicht, jeden Tag Tortellini zu essen.
0: Hast du jetzt dein Zepter hier wieder abgegeben?
1: Ja, ich will wieder gefragt werden. Gefragt zu werden ist lustiger als zu fragen.
0: Würdest du eher deinen Google-Suchverlauf oder deinen WhatsApp-Chat-Verlauf allen zeigen? Wow, das ist ja relativ einfach.
1: Das ist vor allem relativ langweilig. Weil der Google-Suchverlauf ist relativ boring.
0: Ja, das weiß man ja nicht.
1: Ja, aber
0: Leute, die Schweinereien googeln.
1: Ja, aber ich
0: sowas.
1: Kann dir schon mal sagen, dass der relativ boring ist. Und das zweite ist, WhatsApp-Verlauf ist auch nicht so super spannend, glaube ich, für viele. Aber natürlich würde ich eher den Google-Verlauf teilen als den WhatsApp-Verlauf.
0: Das war die Schamhaarfrage.
1: Was hast du als allerletztes gegoogelt? Kann man das sehen? Ich guck
0: weiß
1: mal.
0: Ich nicht. Ich, ganz blöd, ich google manchmal Wörter, wenn ich nicht ganz genau weiß, wie sie geschrieben
1: natürlich
0: werden. Weil es
1: natürlich
0: gibt, weil
1: genau,
0: es gibt,
1: ja,

0: Klar.
1: Gibt ja immer Wörter, die man nur spricht und einfach selten schreibt. Und dann passiert es mir schon mal, dass ich gar nicht weiß, wie es geschrieben wird genau.
2: Also meine Google-Suche ist so langweilig. Weißt du, was ich als allerletztes gegoogelt habe?
1: Sag mal.
2: AI-Enhancer von Adobe. Weil ich da rein musste und ich vergesse immer die Adresse. Dann habe ich Snap Insta gegoogelt. Davor YouTube-Kanal BKA Theater Berlin. Oh, das hier ist ganz spannend. Alex Petrovic Staatsanwaltschaft habe ich gegoogelt. Dann Kaufsumme Warner Brothers Discovery. Und das habe ich auch gegoogelt. Was sind 84 Schweizer Franken in Euro?
1: Ja. Und?
2: 91 Euro. Also du siehst schon, ich da geht so weiter. Ich google wirklich nichts Spannendes.
1: Soll ich mal noch eine stellen?
2: Ja, natürlich, mach noch eine.
1: Würdest du was?
2: Nur, du gesagt hast, noch eine.
1: Noch eine.
2: Ach so, noch eine.
1: Würdest du eher einen Sohn oder eine Tochter haben wollen?
2: Das ist mir gleich. Punkt. Beantworte ich nicht weiter. Ist mir wirklich gleich.
1: Geil, ich finde auch.
2: Ja.
1: Hauptsache, er ist gesund. Mann, Witz. Natürlich nicht. Also mir wäre es auch egal.
2: Ja, mir auch.
1: Also kann beides schön sein. Also ja. Hat beides Vor- und beides auch Nachteile.
2: Mhm.
1: Überleg gerade.
2: Finde ja schon sehr schwierig, Menschen als Nachteil zu bezeichnen, Mitch. Denk mal drüber nach.
1: Ich gucke gerade hier, was wir noch nicht hatten. Wir sind so hin und her gesprungen durch die
2: durch diese Liste, die du rausgesucht hast.
1: Würdest du eher wissen wollen, wann du stirbst?
2: Nein, das will ich nicht. Das haben wir schon mal
1: gesprochen. Oder wie du stirbst?
2: Okay, gut. Diese Kombination ist immer besonders haarig. Aber ich bin ja nicht mehr haarig, weil ich habe ja alle Haare mit einer Pinzette ausgerissen.
1: Oh, die sind tiefgründig, die jetzt kommen. Pass auf.
2: Also ich würde lieber wissen wollen, wie statt wann.
1: Ja, weil wenn man weiß wie, dann könnte man versuchen, es noch zu vermeiden. Und wenn du weißt wann, dann denkst du halt immer, oh, bald ist der Tag.
2: Wobei, wenn du weißt wie, und das ist etwas, was jetzt nicht so super speziell ist, wie zum Beispiel, du stirbst, weil du vom Fahrrad angefahren wirst, ja? So. Es fahren halt sehr oft sehr viele Fahrräder an dir vorbei.
1: Dann fahre ich kein Fahrrad.
2: Nee.
1: Ach so, wenn ich angefahren
2: vom Fahrrad.
1: Gut, das wäre auch ein schnelles Fahrrad, wenn du da.
2: Naja, gut, diese Lastenfahrräder mit den Muttis und den drei Kindern jetzt drin, die können
1: komm,
2: schon.
1: Komm, was ganz.
2: Hey, ich war noch nicht fertig.
1: Das ist jetzt ein boring Vergleich mit dem Fahrrad.
2: Oh, Entschuldigung, dass ich bore. Dann frag mich was Spannendes. Dann frag mich doch was Spannendes.
1: Würdest du eher den Klimawandel stoppen oder alle Kriege auf der Erde beenden?
2: Puh. Das ist eine gute Frage und eine schwere Frage. Es wäre eigentlich sinnvoller, den Klimawandel zu stoppen, weil die Kriege sind ja menschengemacht und könnten also deshalb theoretisch auch von Menschen sofort beendet werden. Der Klimawandel nicht. Der ist auch menschengemacht, aber den kann man nicht so schnell stoppen. Darum würde ich eher den Klimawandel stoppen, weil der Klimawandel hat ja noch viel, viel schlimmere Konflikte zur Folge.
1: Ja, das stimmt. Der Klimawandel ist vielleicht auch zukünftig schuld an Kriegen.
2: Richtig.
1: Weiß man nicht, ne, wenn es um Ressourcen geht und
2: Pipapo.
1: Ja, finde ich auch eine schwierige Frage. Krieg ist doof, Klimawandel ist doof. Kann man nicht beides stoppen am Ende? Wenn wir uns alle nicht so doof anstellen würden, also ich meine jetzt die Menschheit an sich, wenn die sich nicht so doof anstellen würde, dann wäre es alles auch gar kein Problem.
2: Ja,
1: dann
2: stimmt.
1: Wenn man alle zusammenarbeiten würde, könnte man beidem arbeiten.
2: Absolut.
1: Ah, das war tiefgründig. Das hier kommt jetzt kommt wieder eine sehr krass absurde Frage.
2: Würdest du für immer lieber nur pullern wollen oder für immer lieber nur groß?
1: Würdest du eher den Präsidenten oder den Papst töten?
2: Boah.
1: Das ist schon krass, oder? Wie kann man denn sowas fragen?
2: Ich will niemanden töten.
1: Nee, muss nicht sein unbedingt. Also
2: die einzigen,
1: abwählen, aber nicht,
2: ja,
1: nicht
2: die
1: töten.
2: Die einzigen Lebewesen, die ich töte, sind Mücken. Und ich hoffe, das wird mir vergeben. Und auch das tue ich selten.
1: Die finde ich jetzt wieder nicht ausgewogen, aber es ist interessant. Würdest du eher dein ganzes Geld oder all deine Fotos verlieren? Also dein ganzes Geld ist natürlich übertrieben, weil das brauchst du ja, Geld, ne? Das ist natürlich übertrieben. Aber was wäre, Also wie viel Geld müsste ich dir zahlen, damit du alle deine Fotos, die du jemals gemacht hast und noch gespeichert hast, irgendwie

0: irgendwo oder rumliegen irgendwo als in Papierform. Was müsste ich dir zahlen, damit du mir sie aushändigst und du sie nicht mehr siehst?
1: Also das ist keine Ahnung. Also um auf die Grundfrage zurückzukommen, würde ich eher natürlich die Fotos abgeben, weil ich ja dann ohne Geld gar nicht mehr.
0: Ja gut, das habe ich ja gerade gesagt. Deswegen habe ich es ja abgewandelt. Wie viel Geld? Deswegen habe ich ja gesagt, ja, wie viel Geld müsste ich dir zahlen?
1: Nein.
0: Würdest du nicht hergeben?
1: Nein.
0: Die ganzen Erinnerungen.
1: Nein, würde ich nicht hergeben. Und du würdest mir keine 10 Millionen Euro geben.
0: Nee, die würde ich selbst behalten.
1: Ja, siehst du.
0: Und auf den Kopf
1: so hauen. Viel dazu. Also, das siehst du, das ist.
0: Aber das sind ja rein fiktive Fragen.
1: Ja, aber manche sind so fiktiver Quatsch, dass man darauf nicht antworten braucht. Wie zum Beispiel, wen würdest du eher umbringen? Den Präsidenten?
0: Ja, gut, das habe ich ja selber gesagt.
1: Vor allem,
0: gesagt.
1: Welchen Präsidenten? Es gibt viele Präsidenten auf diesem Planeten.
0: Such dir einen aus.
1: und dann den Papst, ne? Also, das ist auch eine fiktive Frage am Ende.
0: Würdest du eher die Zukunft oder die Vergangenheit verändern können?
1: Die Vergangenheit. A, könnte man dann Fehler, die man gemacht hat, korrigieren? Und B, könnte man dann Menschen, die Fehler machen werden, davon abhalten, diese zu tun?
0: Die Frage ist, in welchem Ausmaß kann man das tun? Könnte man zum Beispiel zurückreisen und Hitler davon abbringen, was er da alles so verbrochen hat? Dann wäre das natürlich krass. Das wäre schon echt eine Superkraft. Wenn es jetzt nur dich betrifft, dein Leben, ist es natürlich für dich wichtig, aber das ist jetzt auch so, ja.
1: Aber das ist auch okay. Ist auch gar nicht so verkehrt an manchen Stellen.
0: Wüsste ich jetzt aber auch gar nicht,
1: Aber stell dir mal vor, dann kommt der Zukunftsmitch und sagt, hallo, ich bin Zukunftsmitch. Und alle denken so, nee, niemals, ist ein Prank. Wie würde sowas ablaufen, wenn du als jetzt Mitch deine Vergangenheit reißt?
0: Ja, ich weiß nicht, welche Fehler ich beheben würde. Also ich wüsste auf Anhieb jetzt keinen Fehler, wo ich sagen würde ich jetzt beheben.
1: Auch nicht. Bei dir. Ich weiß, was für Fehler ich beheben würde.
0: Ach so.
1: Ja. Ich habe einige. Aber bei dir weiß ich das auch nicht.
0: Die hier ist jetzt auch nochmal absurd irgendwie. Also die musst du auch nicht beantworten. Die ist auch echt ein bisschen crazy. Würdest du eher Krebs heilen den Hunger in Afrika besiegen?
1: Also, der Hunger in Afrika, ja, ist ja auch so eine komische Aussage. Also, Hunger gibt's ja überall auf der Welt. Warum in Afrika? Da wird immer Afrika so dargestellt, als wäre das ein ganz schlimmer, trauriger Kontinent. Das ist totaler Quatsch.
0: Ja.
1: Bei weitem hungert nicht jeder Mensch in Afrika. Das ist wirklich Quatsch. Und Hunger gibt es safe auch in Südamerika in Orten und in Asien in Orten und in indischen Dörfern und so weiter und so fort. So, was war Krebs heilen oder hungern? Auch hier ist wieder das Ding. Den Krebs heilen ist etwas, was Menschen noch nicht können. Deshalb, das würde der Menschheit viel mehr nutzen.
0: Und Hunger könnte man zusammen schon, wenn alle sehr, sehr reichen Menschen
1: engagiert werden, ja.
0: Und auch schon sehr reiche Menschen, also nicht nur die sehr, sehr, sondern die sehr reichen. Mhm. Wenn alle Menschen, die zu viel Geld haben, kann man zu viel Geld haben? Ja, kann man, definitiv. Mhm. Die zu viel Geld haben und es für Quatsch ausgeben, spenden würden, dann könnte man den Hunger der Welt besiegen.
1: Mhm. Allein schon, wenn Prinz Friedrich von Anhalt nicht diese 60 Millionen Euro von Jaja Gabor bekommen hätte, als sie verstorben ist, da könnte man...
0: Der 60 Millionen Euro bekommen.
1: Ja. 60 Millionen Euro und noch die Anwesen und dann noch in New York ein großes Miethaus, wo 40.000 Euro im Monat an Mieteinnahmen zusammenkommen.
0: Das ist natürlich
1: zu viel für den.
0: So, ich habe noch eine. Würdest du eher vergessen, wer du bist, oder würdest du eher vergessen, wer alle anderen in deinem Leben sind? Sag tiefgründig. Also würdest du eher dich selbst vergessen oder alle anderen?
1: Ja,
0: ich würde
1: mich selbst vergessen, weil die anderen können mich ja dann daran erinnern, wer ich war.
0: Wenn du dich selbst vergisst, vergisst du ja automatisch auch alle anderen, weil du ja dann nicht weißt, wer sie sind.
1: Aber die sind ja noch da. Die kommen ja dann zu dir und sagen, hallo Maurice.
0: Ja, aber wenn du sie vergisst, sind sie auch noch da. Oh mein Gott, das ist kompliziert.
1: Ja. Manche Sachen sind auch nicht so richtig durchdacht.
0: Nee. Das ist auch ein komisches Spiel. Das ist ja auch irgendwie hier so, naja. Würdest du eher extrem intelligent sein oder von jedem Menschen auf der Erde verehrt werden?

0: Die Frage ist, was ist extrem intelligent und was kannst du damit anfangen?
1: Aber es gab doch auch sehr schlaue Menschen, die auch von sehr vielen Menschen verehrt wurden.
0: Ja, das eine schließt ja grundsätzlich das andere nicht aus. Wenn du ein extrem intelligenter Mensch bist und was erfindest, was vielen Menschen nützt, dann verehren sie dich auch auf eine Art. Verehren hört sich auch falsch an.
1: So wie Hans Riegel damals das Gummibärchen erfand.
0: Ja, das ist irgendwie, oder? Ja. Verehren hört sich falsch an.
1: Ja, ist es auch.
0: Bewundern vielleicht. Mm. Anbeten. Anbeten würde ich gut. Das würde ich gut finden. Würdest du eher nie mehr ein Buch lesen oder nie mehr Musik hören? Die Antwort kenne ich.
1: Ja, nie mehr ein Buch lesen. Ich lese jetzt schon keine Bücher.
0: Seltenst, ne?
1: Ja,
0: gar nicht.
1: Nee, ich lese das Internet. Das ist schon viel Buch.
0: Man unterschätzt auch, was man den ganzen Tag über liest.
1: Ja,
0: ne?
1: Klar.
0: Also man liest ja ununterbrochen eigentlich.
1: Ja, klar.
0: Und ja, man braucht ja nur so, egal wo man rumscrollt, egal ob man auf Instagram rumscrollt oder irgendwas im Internet sucht oder Nachrichten konsumiert. Also zu 80-90% liest man ja doch.
1: Ja, richtig. Richtig. Dann liest man noch zwei Fragen.
0: Mach du doch noch zwei.
1: Okay. Ups. Uppala. So, dann mache ich noch zwei. Das war einfach. Natürlich hast du lieber einen Hund als eine Katze.
0: Oh ja. Und hier ist er auch schon. Hallo. Soll ich, während du suchst, mache ich schon mal die Formalität.
1: Ja.
0: Wenn ihr diesen Podcast gefällt, ich kann schon gar nicht mehr reden, was ist denn los? Wenn euch dieser Podcast gefällt und wir euch irgendwie ein bisschen unterhalten haben, dann würden wir uns sehr freuen, wenn ihr uns abonniert und auch in der nächsten Folge wieder reinhört. Gerne könnt ihr auch kommentieren, konstruktive Kritik haben wir auch sehr gerne, aber ihr könnt auch einfach sagen, dass es euch Spaß gemacht hat, das freut uns auch. Ihr könnt uns auch auf Instagram folgen, Dachbodenrevue heißen wir auch da. Mhm. Habe ich noch was vergessen? Mhm. 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
1: Das ist eine schnelle Frage. Was hättest du lieber, ein Flugzeug oder ein Boot?
0: Ach, ich brauche noch nicht mein Auto. Also, was will ich mit einem Flugzeug oder einem Boot?
1: Ich hätte gerne
0: ein
1: Flugzeug.
0: Ja, wenn, dann ein Flugzeug. Aber ich bin ja so deutsch, ich muss ja dann direkt schon wieder dran denken, was ist teurer? Auf Dauer, im Unterhalt.
1: Ich glaube, da kommt auf das Boot drauf an.
0: Ja, weil Kerosin ist teuer, das geht jetzt langsam aus.
1: Ja, aber vor allem so ein Boot, wenn es eine Yacht ist, ist es richtig schlimm teuer. Ja. Okay, die letzte...
0: Und schlecht für die Umwelt. Beides.
1: So, jetzt die allerletzte Frage und die ist herrlich skurril. Würdest du eher jedes Mal, wenn du die Seite eines Buches umblätterst, einen Schnitt am Finger bekommen
0: das aber.
1: Oder dir bei jedem Essen auf die Zunge beißen?
0: Boah, aber dann, wie muss ich denn Bücher lesen dann?
1: Ja, offensichtlich.
0: Also ich würde einfach sagen, ich lese keine Bücher mehr. Weil beim Essen muss man ja. Und ich glaube, Essen kann man auch nicht mehr genießen, wenn man
1: sich schmeckt dann immer nach Blut.
0: Naja gut, ich muss da jetzt nicht blutig beißen, die Zunge. Aber ich weiß nicht, bei jedem Essen auf die Zunge beißen, du kannst dann das Essen gar nicht mehr genießen. Du würdest ja immer darauf warten, dass du dir gleich auf die Zunge beißt.
1: Na dann natürlich den Finger schneiden,
0: ja,
1: eindeutig.
0: Mein Gott, ja. Das war auch nicht angenehm. Oh, da zieht sich mir alles zusammen, wenn ich nur dran denke.
1: Ich hoffe, bei euch, liebe Zuhörlinge, zieht sich nicht alles zusammen, wenn ihr nur daran denkt, dass wir nächste Woche wieder da sind.
0: Ich habe noch einen Fun-Fact am Schluss.
1: Okay, dann hau raus.
0: Du, ist dir eigentlich bewusst, dass wenn du eine Sache siehst, egal was es ist, wir nehmen jetzt das Mikro.
1: Mhm.
0: Du hast dieses Mikro noch nie mit deiner Zunge berührt.
1: Mhm.
0: Du weißt aber genau, wie es sich anfühlt, wenn du es mit deiner Zunge berührst.
1: Das habe ich schon mal gehört, ja.
0: Und das geht bei allem so.
1: Ja.
0: Du kannst dir von allem, was es gibt, vorstellen, wie es sich anfühlt, wenn du es mit deiner Zunge berührst.
1: Ja,
0: ist das nicht krass?
1: Cool.
0: Das ist verrückt, ne?
1: Das Gehirn ist so eine
0: tolle Erfindung. Woher soll man das wissen? Das Gehirn kann ja noch viel mehr.
1: So. Leute, pflegt eure Gehirne.
0: Unser Gehirn ist jetzt leer.
1: Richtig. Und wird aufgefüllt, damit es nächste Woche wieder hier sein kann. Bis dahin wünschen wir euch viel Spaß. Denkt dran, liken, weitersagen und kommentieren. Und dann sind wir nächste Woche wieder hier.
0: Ja, gehe ich davon aus. Tschüss.
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einer Gesellschaft sprechen. Daraus wird vielleicht schon ein bisschen deutlich, wie ich so eine Thematik auch sehe. Also einmal würde ich jeweils auf Anfeindungen, die es gibt, damit erstmal antworten, erstmal mit einer Nachfrage. Weil zum Beispiel, wenn erstmal eine Person einfach ein Wort in den Raum wirft, die hat den vielleicht nur irgendwo.

0: Mein Name ist Julian, ich bin 25 Jahre alt und der Gründer von Queerformat, das es seit 2019 gibt. Wir berichten aus der LGBT-Community mit Videos, berichten von CSDs, von verschiedenen Veranstaltungen und stellen in unseren Videos auch Personen, die der Community angehören, vor, ihre Geschichte. Und das ist das, was unser Hauptanliegen ist. Auf die Idee von Queerformat bin ich durch meinen damaligen Job gekommen als Lokalreporter. Da habe ich das erste Mal einen CSD besucht und habe mir dann so gedacht, ja, ist eigentlich ganz schön und für so einen normalen tagesaktuellen Bericht auch ein bisschen zu wenig, was ich dann am Ende auch dann geschnitten habe. Ich habe gedacht, es muss ein bisschen mehr sein und habe mir einfach gedacht, dann okay, beim nächsten CSD mache ich dann ein bisschen mehr. Gerade auf den CSDs sind wir auch mit Ständen unterwegs. Das haben wir in diesem Jahr das erste Mal gemacht und das war eigentlich auch ganz cool. Und da kommt immer sehr gut das Glücksrad an, das, was wir anbieten. Und wir haben natürlich auch kleine Merch-Sachen, also zum Beispiel Armbänder oder auch Flaggen. Und natürlich ganz wichtig auch Infomaterial, also sowohl Infomaterial über unsere Arbeit als auch Infomaterial allgemein zu sexueller Gesundheit zum Beispiel, wo wir auch mit der AIDS-Hilfe zusammenarbeiten, die uns dann Infomaterial stellen. Bei unseren Workshops ist es hauptsächlich für uns wichtig, dass wir auch die persönliche Erfahrung auch mit einbeziehen. Also wir zeigen zu Beginn immer das Coming-out-Video von mir persönlich, um halt auch so ein bisschen die Distanz zu brechen.
1: Ich möchte euch heute ein bisschen über mein Outing erzählen, wie ich damit umgegangen bin, welche Menschen mich damals aufgefangen haben, welche Menschen damals mir Halt gegeben haben und warum Queerformat jetzt so ist, wie es ist.
0: Das kommt bei den Schülern schon auch gut an. Also wir erleben das auch regelmäßig, dass sie sagen, ja, wir kannten das schon, aber viele sagen auch, ja, wir wussten auch gar nicht, was zum Beispiel die Regenbogenflagge bedeutet oder wie das ist mit gleichgeschlechtlicher Ehe oder auch Adoption mit Kindern, was die jungen Menschen auch schon bewegt, was man gar nicht so denkt. Also der Beginn ist immer das Schwierigste. Also man muss immer, was ich auch gelernt habe, eine Bezugsperson haben, die sich in dem Thema auch schon ein bisschen auskennt. Also ob das jetzt zum Beispiel CSD-Vereine sind oder auch andere queere Projekte, queerer Stammtisch etc. Bei CSD-Planungstreffen, die ja in den Städten immer stattfinden, wo CSDs dann im nächsten Jahr dann auch gemacht werden, da einfach mit hinkommen. Und das ist eigentlich auch immer so der beste Moment, auch einfach Kontakte zu knüpfen, weil viele Leute, die da sind, die sind schon in der Szene, sage ich mal, aktiv. Also für uns war der CSD Weißenfels ein Experiment, auch ein sehr kurzfristiges Experiment, weil wir gesagt haben, okay, wir wollen das gerne mitnehmen und auch den ländlichen Raum ein bisschen stärken. Und ich muss sagen, und da spreche ich auch im Team, wir haben uns nicht bedroht gefühlt. Also wir haben da unseren Stand gehabt, wir hatten auch ganz viele Leute, die zu uns kamen. Ich fand es auch ganz cool, dass auch der Landrat kam, das hatten wir auch bis jetzt noch bei keinem CSD gehabt. Ich sage immer so ein CSD sollte eigentlich schon so wie ein Stadtfest in jeder Stadt oder jedem Dorf. Das wäre echt cool, ja, wenn man so eine Demonstration mal so im Jahr hat, um einfach auch zu zeigen, ja, wir sind viele und wir sind genauso wie ihr. Das war so mein Traum. Also wir bekommen regelmäßig, das ist schade, aber glaube ich auch einfach der Thematik geschuldet, regelmäßig Hasskommentare. Am besten ist es immer, das nicht an sich ranzulassen, weil sonst macht man sich einfach auch kaputt. Es gibt aber durchaus auch Kommentare, die sehr heftig sind, von Morddrohungen bis Anschlagsdrohungen. Da muss ich sagen, da mache ich auch eine Anzeige bei der Polizei, halt einfach auch zu zeigen, dass man sich das auch nicht gefallen lassen muss. Also bei mir ist halt auch eine innerliche Grenze, wo ich sage, okay, wird die überschritten, dann handlich auch. Klar, es macht schon was mit einem und es gibt dann auch mal einen Abend, wo man darüber nachdenkt, wo ich dann auch mit meinem Partner drüber spreche, okay, wie gehen wir damit um? Was die Polizei daraus macht, ist immer so die andere Sache. Alle Anzeigen, die wir bis jetzt gemacht haben, sind dann irgendwann ins Leere gelaufen, was ich ein bisschen schade finde. Deswegen glaube ich, muss man auch schauen, dass man auch ja trotzdem weiter Gesicht zeigt und auch weiter ja auch für seine Rechte auch einfach einsteht. Also für das Projekt wäre für mich ein Traum, dass es weiter wächst, dass immer mehr Leute das auch sehen und dass man natürlich auch immer mehr Leute aufklärt. Mein Engagement würde ich in den drei Worten vielfältig, herausfordernd und erfüllend beschreiben.

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0: würde sagen, das Kap der Guten Hoffnung ist schon wie ein zweites Zuhause geworden. Also ich fühle mich ja richtig wohl. Ich bin, was ich bin. Ich habe es nur mit freundlichen Leuten zu tun. Alle sind nett, alle lächeln, alle freuen sich. Ich erzähle gerne mit Leuten, die hier vorbeikommen, wo das früher überhaupt nicht meine Art war. Ich war immer so ruhig und nicht bekehrt, dachte ich. Aber das hat sich ja alles geändert. Ich bin ein anderer Mensch hier drin als zu Hause oder als sonst. Ja, das habe ich dann noch in groß irgendwo gehabt. Der Sozialismus, deine Welt. So herrliche Bücher gab es damals zur Jugend, weil mit 14 sah ich noch aus wie 12 oder vielleicht sogar noch wie 11,5 oder sowas. Ich war halt immer sehr klein und vielleicht war ich immer zu müde früh, wenn ich zeitig mit dem Bus hinfahren musste. Ich musste halt von Köln nach Bernburg fahren und dann haben die gesagt, ich wäre vielleicht besser, wenn ich ins Internat gehe. Und da hat halt keiner was dagegen gesagt und dann war ich im Internat, ehe ich mich versehen hatte. Weil da musste man die Selbstständigkeit so wirklich komplett aufgeben. Da musste man immer sich nach den Zeiten richten und 15.30 Uhr bis 19 Uhr war Hausaufgabenzeit, dann gab es Abendessen. Dieses ungebundene Kindsein, was ich dann praktisch bis zur 8. Klasse noch hatte, hat mir dann total gefehlt. Das ging mir wahrscheinlich zu hoppla hopp. Meine Eltern waren gar keine Autoritätspersonen.
1: Deine Mutter war nicht autoritär, oder? In der Erziehung?
0: Ich hatte keine Autoritätsperson, praktisch eine Erziehung wahrscheinlich. Deswegen hat mich dann auch später keiner akzeptieren können. Mein Vater war auch so jemand, der hat mich gerne um Hilfe gefragt. Der hat das alles selber in die Hand genommen und gemacht. Selber Sachen repariert. Selber den Weg gefunden, bloß nicht jemanden fragen, wo es lang geht. Das kenne ich mit Ariane auch.
2: Wir sind seit 1993 ein Paar.
0: Fast auf den Tag 31 Jahre.
2: Ja. 32 Jahre.
0: 32. Ich kann nicht richtig rechnen. 32 Jahre.
2: Wir sind wirklich nur an die Ostsee gefahren und sind zum Standesamt gegangen und also haben gar nicht gefeiert und haben es aber auch keinem gesagt danach.
0: Die haben es alle erst 5 Jahre später erfahren, dass wir schon verheiratet waren. Also auch die Familie, keiner hat es gewusst.
2: Wir hatten uns ein paar schöne Tage in Binz gemacht und haben dann gleichzeitig dort geheiratet. Das war total schön.
0: Total mieses Wetter, es war neblig, es war kalt und es war irgendwie total herrlich. Weil es waren einfach keine Leute dort, wir waren nur für uns. In ganz Binz hatte ich den Eindruck, war kein Mensch. Ich glaube, dass wir beide so harmoniesüchtig sind, das ist das Grundgeheimnis der Beziehung.
2: Ja, und dass man auch viele Sachen einfach toleriert,
0: ja.
2: Oder? Einem anderen, dass man sagt, oh, jetzt nicht so schlimm, stört mich zwar, aber gibt Schlimmeres.
0: Das kann auch mal richtig krachen, na klar kann das richtig krachen, aber das ist selten. Da hakt es aus, da hakt es wirklich aus und da habe ich nicht in den Griff. Und da merke ich schon, dass alles falsch ist, was ich gerade mache. Und ich kann es nicht mehr beeinflussen. Der einzige wirklich gelernte Beruf ist bei mir Chemiefacharbeiter. Beim Physikstudium war ich zu jung, um das fertig zu studieren. Weil ich bei der Armee zurückgestellt war, habe ich mit 18 angefangen. Alle anderen wurden älter, ich war einfach nicht reif genug dafür. Und in Dresden hatte ich keine Lust mehr, irgendwann mich mit meinen Rektoren anzulegen. Ich war halt manchmal unbequem, was die politischen Ansichten der DDR betraf. 1994 haben wir uns als Band gegründet. Ziemlich chaotisch damals bei einer Hausbesetzung, eigentlich nur aus Spaß. Es war eigentlich eher nur so eine symbolische Aktion. Gegen leerstehende Wohnräume. Aber es war eben nicht der Plan der Leute, da drinnen zu wohnen. Aber es waren zu der Party, die wir dann abends veranstaltet hatten, mehrere hundert Leute da. Das war schon ziemlich aufregend. Da haben noch ein paar andere Bands gespielt, die sich auch so lose zusammengewürfelt hatten. Und wir als Hausbesitzer mussten natürlich selber eine Band gründen. Deswegen kam das so ein bisschen dazu.

0: blätter mal einfach meine Bilder weiter durch. Hier habe ich nämlich ein Bild von meinem allerersten Reisebüro. 1997 sind die Fotos entstanden, ja. Ich habe ein Jahr im Reisebüro gearbeitet und habe dann gedacht, das kann ich auch selbst und habe selbst eins aufgemacht, ja.
1: Das war auch so eine Blitzaktion irgendwie. Und ich wusste, dass Helge schon mal vorher versucht hat, den Plattenladen aufzumachen und dass es nicht funktioniert hat. Also ich hatte so ein bisschen Angst, dass das alles nicht so richtig geht.
0: Ich habe einfach gedacht, wird schon klappen. Also so grob überschlagen habe ich was, aber da gibt es keinen ausgearbeiteten Plan, Investitionsplan oder sowas.

0: Nee, das ist nicht, so lebe ich nicht. Da bin ich ein bisschen zu durcheinander.
1: Hallo Carola, Tachchen.
2: Schön, dass du da bist. Warte, soll ich mal rumkommen?
3: Ich bin ins Büro gekommen, hat mich vorgestellt und der Herr Schmidt, der Helge, ist hinterm Schreibtisch mit Flipflops, kurzer Hose und Hawaii-Hemd aufgestanden und habe ich gedacht, jawohl, hier würdest du gerne arbeiten wollen. Ich habe erst mal 3 Jahre was anderes gemacht, also musste ich mich wieder so ein bisschen reinfuchsen in das Reisegeschäft. Und Helge ist dann auch ganz spontan gleich mal in den Urlaub gefahren, sodass ich dann, ich glaube, 1,5, 2 Monate war ich da, dann war er im Urlaub und dann war ich da auf mich gestellt. Ja, es gibt im Reisebüro immer so ein Hoch und Tief, Hoch und Runter, ne? Also wo du halt denkst, jetzt geht's wieder vorwärts, dann kommt wieder irgendwas anderes um die Ecke. Jeder, der halt selbstständig ist und dann kam Corona, das zieht ja schon irgendwo den Boden unter den Füßen weg. Ne?
0: Da kam dann die Meldung, dass Reisen in die Türkei nicht mehr möglich sind. Und da wusste ich, dass am nächsten Tag haben wir, glaube ich, 10, 12, 13, 14 Leute, die in die Türkei reisten. Da stand ich schon auf dem Balkon bei mir zu Hause und da sind die Tränen gekullert, weil ich dachte, jetzt geht das alles im Bach runter. Was du dein ganzes Leben lang hier gemacht hast, funktioniert jetzt nicht mehr.
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3: Naja, ich glaube, das war so eine schwierige Umbruchzeit irgendwie. Also im Reisebüro lief gar nichts und ich bin ja jeden Tag ganz normal auf Arbeit gegangen und dann bin ich nach Hause gekommen und dann, du hast wahrscheinlich in deinem eigenen Saft geschmort, oder? Und hast überlegt, was du ändern könntest irgendwie.
0: Es gab halt dann plötzlich nichts mehr zu tun, nachdem alles abgesagt war und gar nichts mehr ging. War halt wirklich so 2, 3 Monate, wo nichts zu tun war. Da habe ich praktisch meine letzte USA-Reise, habe ich dann nochmal Tag für Tag, habe ich Videos zugemacht bei Facebook und da habe ich nochmal die Reise vorgestellt, ziemlich ausführlich. Ich hatte ja Zeit für sowas und da habe ich noch Kochvideos gemacht, vegane Kochvideos.
5: Ist nochmal von vorne jetzt?
6: Ist vegan, schmeckt aber trotzdem.

0: Angemietet habe ich es im November 2020. Dann war ja doch der lange Winterlockdown und dann aufgemacht habe ich es im April 2021. Ich habe da gute Hoffnung. Ja, wenn man es als Kap ausspricht, wie das Kap, ist es ein Ort. Und da fand ich eben das Wortspiel mit Kap und Tasse ziemlich gut. Und da ich das im vorherigen Reisebüro hatte, fand ich das irgendwie sehr, sehr nett, das so den Übergang vom Reisebüro zum Kaffee so zu beschreiben. Weil es halt auch zu der Corona-Zeit halt gerade war, wo ich das aufgemacht hatte und Reisen verkaufen eigentlich unmöglich war, war das auch für mich so ein Platz der Hoffnung. Das war schon ziemlich aufregend, weil es eben komplett ein neuer Schritt war und natürlich auch mit Risiko verbunden, weil man wusste ja noch nicht so richtig, wo geht die Reise jetzt hin.
1: Und ich hatte total Angst, dass es nicht läuft, so diese Unsicherheit irgendwie jetzt noch irgendwas aufzubauen, was vielleicht nicht funktioniert.
0: Also ein Café zu betreiben war schon eigentlich immer so ein Traum von mir, den ich vielleicht nie richtig bewusst verfolgt hatte. Aber dann eben sah ich eben diesen kleinen Laden ja schon längere Zeit unbenutzt leer stehen. Auf den hatte ich schon ein Auge geworfen. Da waren ja noch andere Cafés drin, dass ich irgendwann den Weg gefunden habe, den Betreiber ausfindig zu machen und das Café dann anzubieten und selbst zu eröffnen. Mit viel Sanierungsarbeiten vorher und was alles dazugehört.
1: Ich habe Zeit meines Lebens im Angestelltenverhältnis gearbeitet. Für mich ist das ganz wichtig, so diese Sicherheit, dass alles, dass ich jeden Monat mein Geld kriege, dass alles klappt.
0: Für mich ist es
1: Das wäre
0: angestellt,
1: irgendwie total verrückt
0: also da sind
1: für
0: wir
1: mich
0: total
1: selbstständig
0: unterschiedlich.
1: zu
0: Für mich ist Angestelltenverhältnis das Schlimmste, was mir passieren könnte. Ich, oh, das Unterordnen, das ist aber echt, das kriege ich nicht auf die Reihe. Deswegen muss ich immer alles selbstständig machen. Heute gibt es einen Bauerntopf. Da ist alles Mögliche drin.

0: Klick, klick, klick.
1: Ja, Helge ist so ein bisschen anders geworden, oder? Seitdem du das Café aufgemacht hast. Ein bisschen ruhiger, ein bisschen zufriedener so. Das ist, glaube ich, eher dein Job, als im Reisebüro zu arbeiten. Obwohl ich anfangs nicht so begeistert war von der Idee.
0: Sehr skeptisch.
1: Ja, naja, weil ich dachte, Halle braucht doch nicht noch ein Café. Es gibt so viele Cafés in Halle, aber irgendwie...
0: Aber das Café hat Halle doch gebraucht. Weil ich hab's gebraucht. Also ich hatte jetzt über den Winter extrem starke Depressionen, also so richtig. Es war alles dunkel und schwarz sozusagen. Es fühlt sich teilweise wie so ein schwerer, extra schwerer Rucksack an. Und dass man das Schöne nicht genießen kann. Ich gehe damit ziemlich offensiv um, glaube ich. Also ich erzähle das dann schon überall. Ich erzähle es auch im Café teilweise bekannten Gästen oder sowas. Wenn die fragen, wie es mir geht, sage ich dann schon. Es sei denn, ich habe keine Lust, dann kommt irgendeine Floskel oder sowas, aber eigentlich drücke ich schon mit der Sprache raus, so gut wie es geht. Bei der Gruppentherapie hat mir dann eben geholfen, dass mehrere Leute zuhören, aufpassen, einfühlsam sind, wirklich Mitgefühl zeigen und dass man spürt, dass man nicht alleine ist mit diesen Themen, die einen umtreiben. Und dass es schon hilft, wenn einem jemand zuhört und die richtigen Fragen stellt.
1: Ich finde das total gut, dass Helge da irgendwie was macht, um sich helfen zu lassen, dass es ihm besser geht.

0: Ja, ich habe einen Frieden gefunden. Der wird nicht lange dauern. Es muss ja dann, braucht ja eine kleine neue Herausforderung, damit es nicht langweilig wird. Sonst wird es schnell wieder zu stabil.
1: Zeit vergeht, glaube ich, am langsamsten, wenn es spannend ist. Also wenn man mehr erlebt, hat man mehr von der Zeit. Deswegen glaube ich, muss ich so eine Balance finden, da bin ich gerade dabei.
0: Ich will irgendwann noch mal mindestens ein Jahr am Meer wohnen. Ich bin am Meer aufgewachsen, das habe ich noch als Ziel mehr gesetzt. Wie ich das umsetze, da habe ich noch überhaupt noch keine Pläne und auch nichts ausgearbeitet und noch nicht verfolgt wirklich. Dieser unendliche Blick, dass es eben nichts gibt, wo man den Blick festhalten kann, dass es eben wirklich alles offen ist, da ist nichts mehr, was noch kommt. Das ist irgendwie schön, das beruhigt mich.

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0: wir alle vielleicht dann doch auch diesen Kampf an den Westfalen wieder für eine Sitzung gewinnen können gegen David Roberts, können wir vielleicht aus den wiederkehrenden Tagen in Dresden lernen, die vom 11. bis zum 17. September, wenn es nicht alljährlich, 2018, wenn ich das richtig, wenn ich da richtig informiert bin. Und es gibt bereits ein
1: sehr ausführliches. Wir wollen aber unsere Lieblingsserie gucken.
2: Ja, genau.
3: Jetzt ist aber Nachrichtenzeit.
1: Nee.
4: Oh, Leute, kann ich auch mal mitentscheiden?
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5: Hey, hallo, nicht streiten. 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
1: Nein.

0: Meine Damen und Herren, ich begrüße Sie alle ganz recht herzlich hier auf dem Marktplatz und ich glaube für diesen Aufmarsch und für dieses für euch, insbesondere für die Verbindungen, die auf dem Marktplatz gerade eingelaufen sind, kann man an dieser Stelle, glaube ich, auch mal klatschen. Herzlichen Dank für diese eindrucksvolle Darbietung. Das freut uns alle sehr. Meine Damen und Herren, lieber Dr. Andreas Schmidt, sehr verehrter Stadtratspräsident Uwe Friedrich Albrecht, begrüße auch ganz herzlich meine beiden Vorgänger im Amt, Oberbürgermeister AD Ludwig Hoffmann und Oberbürgermeister AD Peter Gaffert. Begrüße Sie recht herzlich, da kann man auch klatschen. Schön, dass ihr da seid. Und dann begrüße ich natürlich die vielen Wernigeröderinnen und Wernigeröder, aber auch trotz des Wetters heute die vielen Gäste und Touristen hier auf dem Marktplatz in Wernigerode. Das ist ein eindrucksvolles Bild, dass Sie trotz des eher unstetigen Wetters hier zu diesem alljährlichen Traditionstreffen der Jagdstudenten auf den Marktplatz gekommen sind. Das freut mich sehr. Im Namen der Stadt Wernigerode darf ich Sie als Oberbürgermeister herzlich willkommen heißen. Schön, dass Sie da sind. Meine Damen und Herren, liebe Verbindungen, liebe Jagdstudenten, ich freue mich ganz besonders, dass wir seit nun 99 Jahren an dieser Tradition hier in Wernigerode festhalten, unter anderem auch natürlich mit der Ausrichtung seit vielen, vielen Jahren dieses Konventes der Jagdstudenten hier in Wernigerode. Das freut uns, denn wir sind nicht nur eine moderne Stadt, eine Stadt des Friedens, wie ich auch immer, es mir immer wichtig ist, auch zu betonen, gerade in diesen unsicheren Zeiten in der Welt ist Wernigerode eine Stadt des Friedens. Das soll auch von dieser Stadt immer ausgehen. Wernigerode ist aber auch eine Stadt der Tradition. Und deshalb freue ich mich, dass Sie alle hier sind und insbesondere, dass Sie seit vielen, vielen Jahren im Rahmen dieser Tradition auch Ihre Tagungen, Ihren Konvent hier in Wernigerode ausrichten. Mittlerweile ist das seit so vielen Jahren eine feste Tradition im Kalender der Stadt Wernigerode und dass Sie heute alle da sind, ist Zeugnis davon, dass Sie auch diese Tradition mit uns gemeinsam weiterleben lassen. Seien Sie herzlich willkommen und ich freue mich erneut, dass Sie hier in Wernigerode sind, um Ihre Veranstaltung und auch diesmal wieder auszuführen. Dankeschön dafür. Wie einige von Ihnen sicherlich wissen, wechseln sozusagen die Verbindungen auch jährlich die Ausrichter dieser Veranstaltung sind. Das ist jedes Mal eine andere Verbindung, die hier die Ausrichtung übernimmt. Und diesmal ist es das Jagdkorps Hubertia zu Leipzig. Herzlich willkommen, dass ihr das macht und dass ihr das organisiert habt. Dankeschön dafür. Tradition, aber auch Naturverbundenheit, aber sicherlich auch das studentische Brauchtum, das zeichnet Ihre Veranstaltungen jährlich hier in Wernigerode aus und beschert uns diese Veranstaltung. Darüber sind wir sehr dankbar. Ich wünsche natürlich auch Ihrer Veranstaltung jetzt ab heute und in den nächsten Tagen ein gutes Gelingen. Das ist selbstverständlich. Und ich möchte Sie schon jetzt ein wenig darauf hinweisen, dass wir dann im nächsten Jahr tatsächlich diese Tradition zum 100. Mal hier in Wernigerode feiern. Und da ist es dann auch unsere gemeinsame Aufgabe zu überlegen, wie wir etwas Besonderes daraus machen können. Das werden wir tun. Sie sind also auch im nächsten Jahr zum Jubiläum wieder herzlich in Wernigerode eingeladen. Aber erstmal wünsche ich Ihnen gutes Gelingen für diese Tradition und für die Veranstaltung diesmal, in diesem Jahr. Ja. Und abschließend möchte ich Ihnen als Oberbürgermeister, und das haben meine Vorgänger ganz genauso auch gehandhabt, recht herzlich danken, denn Sie führen nur, nicht nur Ihre Veranstaltung hier in Wernigerode durch und die Sonne kommt raus, das passt wunderbar, sondern Sie bringen auch immer etwas mit. Sie engagieren sich für die Stadt Wernigerode in ganz unterschiedlichen Ausprägungen. Jedes Jahr kommen Sie mit einem nicht ganz unerheblichen Geldbetrag hier in die Stadt Wernigerode, mit der wir ganz unterschiedliche Projekte in der Stadt finanzieren können. Und Sie wissen alle, die städtischen Haushalte, die Kommunen sind angespannt. Für viele Dinge ist teilweise das Geld nicht mehr da. Hier in Wernigerode haben wir immer noch eine relativ komfortable Lage, Gott sei Dank. Aber auch wir sind angewiesen auf solche Mittel. Und die kommen von Ihnen diesmal, wenn ich es richtig weiß, 4.000 Euro stellen Sie zur Verfügung. Das ist nicht wenig Geld für die Stadt Wernigerode. Und dafür danke ich Ihnen, dass Sie mit 4.000 Euro hier die Stadt Wernigerode wieder bereichern. Und wir werden in diesem Jahr im Lustgarten hier in unserer Parkanlage mehrere Lümmelbänke, schöne Formulierung für die jungen Leute, für die jungen Menschen, aufbauen und finanzieren. Die sind auch schon im Lustgarten aufgebaut. Die werden dann am Wochenende auch durch Sie eingeweiht. Gibt es also diese Lümmelbänke, die Sie finanziert haben im Lustgarten für unsere Jugendlichen, die sich dort aufhalten können und eine schöne Zeit verleben. Haben Sie vielen Dank für diese sehr großzügige Zuwendung für die Stadt Wernigerode. Dankeschön dafür. Abschließend bleibt mir zu sagen, ich freue mich, dass Sie alle da sind, dass Sie dieser Tradition treu bleiben. Solange wie ich im Amt bin, und das habe ich jedes Mal gesagt, können Sie sich sicher sein, dass Sie willkommen sein werden in Wernigerode, dass Sie Ihren Platz in der Tradition der Stadt Wernigerode haben. Und ich lade Sie schon im nächsten Jahr zum 100-jährigen Jubiläum ganz recht herzlich nach Wernigerode ein. Danke für Ihre Unterstützung. Schön, dass Sie da sind. Und ich freue mich schon aufs nächste Jahr zum Jubiläum. Dankeschön.
1: Sehr geehrter Herr Oberbürgermeister Kascher, lieber Tobias, sehr geehrter Herr Stadtratspräsident Albrecht, lieber Uwe, sehr geehrte Altoberbürgermeister Ludwig Hoffmann und Peter Gaffert, liebe Bewohner und Besucher von Stadt und Land Wernigerode, liebe Verbandsbrüder und Familien, seid ihr auch im Namen des Wernigeroder Jagdkooperation Seniorenkonvents sehr herzlich begrüßt. Mein gesonderter Gruß gilt dabei der diesjährigen Residierenden Jagdkooperation des W&SC. Im 99. Jahr seines Bestehens, der Oberbürgermeister hat es schon erwähnt, dem wohllöblichen Jagdchor Hubertia Leipzig. Wir, die Jagdstudenten des W&SC, freuen uns jedes Jahr aufs Neue, auf genau das, auf diesen Moment, diese Tage, diese Stadt, dieses Gefühl der Zusammenkunft, der Verbundenheit mit dem Ort unserer Gründung und den Menschen, die wir hier kennen und schätzen gelernt haben oder die wir heute, morgen oder dieser Tage noch kennen und schätzen lernen dürfen. Wir freuen uns auf Sie, auf euch. Wir sind dankbar, dass Sie uns, wie Sie auch gesagt haben, Sie als Oberbürgermeister, du als Oberbürgermeister und die Stadt Wernigerode uns jedes Jahr wieder herzlich empfängt. Was machen wir hier in dieser Stadt? Wir feiern eine Verbandstagung. Das sind Tagungen, die andere Dachverbände auch feiern. Das heißt, wir haben Konvente, das heißt also Vereinssitzungen. Wir pflegen Traditionen. Wir gehen zum Schießen, machen Vergleichsschießen, wir machen einen Kommers und wir feiern zusammen und versuchen damit mit unseren grünen Mützen und unseren bunten Bändern die bunte Stadt am Harz noch ein wenig bunter zu machen. Nun gibt es aber vielleicht auch Menschen, die denken vielleicht, das ist mir ein bisschen zu bunt vielleicht. Schon wieder diese Jagdstudenten mit den grünen Mützen, die vielleicht laut sind, aber das sind wir nur, weil wir uns so freuen. Die viele sind, aber das sind wir nur, weil wir so gerne herkommen, und die vielleicht auch ein bisschen verdächtig sind mit unseren Uniformen, die heißt bei uns Wix. Aber ist es denn nicht, wie du auch schon gesagt hast, in diesen unsicheren Zeiten beruhigend, dass manche Dinge wie eine Konstante jedes Jahr wiederkommen, etwas, das beim Alten bleibt, und damit vielleicht auch noch für die Zweifler unter uns eine liebgewonnene Tradition werden könnte. Ein Weg, den wir gemeinsam ein Stück weit gehen können, eine kleine Zeit des Jahres, ein verlängertes Wochenende zusammen gehen können. Welcher Weg kann das sein? Manchmal helfen uns auch die einfachen Wahrheiten, zum Beispiel ein Blick auf unsere Nationalhymne. Die Einigkeit und das Recht und die Freiheit. Danach lasst uns alle streben, brüderlich, mit Herz und Hand. So wollen wir Jagdstudenten weiter daran arbeiten, dass wir uns gegenseitig weiter liebgewinnen, dass wir ein Stück weit gemeinsam gehen in Zeiten, wo man verlässliche Partner braucht. Und die Stadt Wernigerode und die Bürger und die Menschen darin können sich jetzt und in Zukunft auf uns, den W&SC, verlassen. Und so gilt Wernigerode, der schallende Gruß der Jagdstudenten. Auf Wernigerode und seine Bürger. Ein dreifach donnerndes Hoino! Hoino! 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

Und so ist sie eröffnet, die Jahrestagung des WODSC im 99. Jahr seines Bestehens. Zum Auszug der chargierten Bläser, Horn, auf. Und blast an.

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0: Hörner würde ich verklungen. Allen noch einen schönen Abend und Nachmittag.
1: Im Sessionsstammtisch habe ich also mit der Kamera 1, das ist die Hauptkamera, gefilmt. Also mit 93 Jahren bin ich der Älteste hier.
2: Ich engagiere mich hier, weil mir das gefällt und weil man eine relativ große Freiheit hat in der Themenauswahl.
3: Also wir sind eine tolle Truppe, wie man so schön sagt. Wir ergänzen uns wunderbar. Jeder bringt Ideen mit und jeder lebt auch von den Ideen des anderen.
2: Mir gefällt eigentlich das Klima hier eigentlich ganz gut.
3: Wir kommen aus den verschiedensten Berufen. Und wir haben nur einen dabei, der hat mal für das Fernsehen der DDR gearbeitet. Und es ist erstaunlich, wie die einzelnen Berufe sozusagen hier aufeinandertreffen und sich in einer gemeinsamen Arbeit finden. Also ich bin durchaus der Meinung, das ist der Antrieb für mich, dass ich hier arbeite, mitarbeite. Wir sind ein Kollektiv, glaube ich, das nicht ein zweites Mal hier in der Gegend zu finden ist.

0: OG. OG is here. OG is in the house. OG. Wer ist OG? OG ist Otto Glöckner.
1: Kannst du einfach Otto sagen.
0: Okay, Otto. Lieber Otto, ich hatte mir so einen dramatischen Einstieg irgendwie mal gewünscht. Ich bin ja HG und du bist OG. Pass auf, Otto Glöckner ist ein vielseitiger, junger Designer, junger jetzt Dessauer, der seine Liebe, also du hast deine Liebe zum Kochen entdeckt und zu einem fantastischen Projekt umgestaltet, nämlich Knolle und Kelle. Und Otto Glöckner ist heute unser Gast. Applaus, Applaus. Genau, wir werden heute sprechen, eben genau, mit dir über dich, über nachhaltiges Essen und natürlich über unsere Stadt Dessau-Roßlau, denn wir sind schon wieder mittendrin in einer weiteren Folge unseres Podcasts Dies, das Dessau mit mir, Heiko, und mir gegenüber sitzt Otto. Genau, herzlich willkommen, Otto Glöckner, hier im Werkstattcafé bei Dies, das Dessau. Ich freue mich auf dich und unser Publikum. Ich habe gerade mal gezählt, wir sind wieder hier so 12, 13, 14 Leute im Raum. Freut sich ebenfalls auf dich. Otto, wir starten, das ist ja schon Tradition, ja,

0: mit einer verbalen Aufwärmübung quasi. Also du antwortest einfach ganz schnell aus dem Bauch heraus auf ja, folgende Fragen. Kaffee oder Tee?
1: Tee.
0: Großstadt oder Landleben?
1: Landleben.
0: Ein Abend in ganz geselliger Runde oder ganz allein entspannen?
1: Gesellig.
0: Persönlicher Reichtum oder funktionierende Gemeinschaft?
1: Funktionierende
0: Ich
1: Gemeinschaft.
0: wusste das. Wer sagt auch persönlicher Reichtum? Wer sagt,
1: Also ich glaube,
0: weißt
1: ihr ladet solche Leute nicht ein. Ihr könnt ja mal versuchen, Leute einzuladen,
0: die
1: die diese
0: persönlich.
1: Frage anders beantworten würden. Aber ob das spannend wird,
0: Ja,
1: weiß ich nicht.
0: richtig. Also ich habe, was sagte ich so? Natürlich wird er das antworten, was du gerade geantwortet hast. Okay, pass auf. Blumenkohl oder Kohlrabi?
1: Blumenkohl.
0: Okay, Brokkoli oder Rosenkohl?
1: Boah. Rosenkohl?
0: Okay, und jetzt mal Hand aufs Herz. Rosenkohl oder Schokolade?
1: Rosenkohl.
0: Mist. Gut, so Otto, du bist in der Prignitz, der nördliche Teil sozusagen von Brandenburg, aufgewachsen. Übrigens, wie auch meine Oma, meine Vorfahren. Aber das tut jetzt nicht zur Sache. Du hast in Berlin lange gelebt und du bist nach Dessau gezogen. Das erinnert mich übrigens stark an mich selbst. Aber auch das tut jetzt nicht zur Sache. Also, pass auf, nochmal. Du bist in der Prignitz, Nordbrandenburg, aufgewachsen. Du hast in Berlin lange gelebt. Du bist jetzt hier in Dessau gelandet. Was hast du eigentlich in Berlin vorher gemacht und wie kam es dann dazu, dass du nach Dessau gezogen bist?
1: Das ist recht schnell erklärt. Also ich habe in Berlin Abitur gemacht. Also wenn man in der Prignitz lebt, das ist so ein Fleck, da ist fast nichts. Also geringe Bevölkerungsdichte, viel Wald. Und wenn man dann Abitur macht, muss man meistens irgendwie umziehen oder lange mit dem Bus irgendwo hinfahren. Und dann war die Idee, hey, ich könnte ja auch in Berlin, das ist genauso weit weg wie in der Prignitz irgendwo anders hinzukommen. Also man, ich lebte schon an der Bahnschiene nach Berlin. Kann man auch da Abitur machen. Und dann habe ich in Berlin Abitur gemacht und nach Dessau kam ich dann, weil ich in Dessau studiert habe.
0: Aha,
1: Also
0: also,
1: recht.
0: du hast dich dann für Dessau zum Studium entschieden. Warum?
1: Ich habe erst in Berlin Abitur gemacht und wollte eigentlich dort auch studieren an der UdK, Produktdesign. Und dann hat es im ersten Anlauf nicht geklappt. Und dann denkt man, okay, im zweiten Anlauf sollte ich vielleicht auch mal woanders probieren. Sonst versucht man das immer wieder. Und dann habe ich auch Dessau probiert und Dessau war sehr familiär und charmant und angenehm. Und dann habe ich in Dessau auch meine Zusage bekommen und dann bin ich nach Dessau gegangen zum Studieren.
0: Wir können ja jetzt mal, weißt du, es gibt immer so Leute, die hypen so Berlin total hoch. Wir können mal so eine Positiv-Negativ-Liste jetzt machen. Was ist positiv an Dessau und was ist negativ an Berlin?
1: Ja, das ist ja einseitig, oder?
0: Nee, die Gegenfrage kommt danach. Pass
1: Ach
0: auf.
1: so.
0: Okay, wir zählen jetzt erstmal auf, was ist positiv an Dessau für dich aus seiner Sicht im Gegensatz zu Berlin?
1: Im Gegensatz zu Berlin, der ist viel kleiner und ruhiger. Finde ich positiv. Viel Freiraum. Man kann machen, was man, wo man Bock drauf hat. Irgendwie gibt es immer ein offenes Ohr. Man fängt einfach an. Ja.
0: Jetzt die Gegenfrage. Was vermisst du an Berlin? Oder warte, anders. Ich frage es anders. Gibt es etwas, was du an Berlin vermisst?
1: Nee, überhaupt nicht. Also wirklich gar nicht. Ich meine, ich fahre manchmal nach Berlin zum Clubben, aber das ist gar nicht so oft der Fall, weil dann meistens doch hier auch was los ist. Und ich habe nicht so lange in Berlin gelebt, muss ich zugeben. Also du hast vielleicht gesagt, lange in Berlin, das stimmt nicht. Also ich bin in der 11. Klasse nach Berlin gezogen und dann ein Jahr später, nachdem ich Abschluss gemacht habe, wieder weggezogen. Also ich habe 13 Jahre Abitur gemacht, das war nicht so lang. Und daher würde ich sagen, ich kenne auch Berlin gar nicht so gut, um das diese Frage qualifiziert beantworten zu
0: Okay,
1: können.
0: na gut, aber andersrum ausgedrückt, bist du ja sozusagen eigentlich so, also Brandenburg würde ich immer einschätzen, so Speckgürtel von Berlin. Also wie gesagt, ich komme auch aus Mecklenburg-Vorpommern und meine Großeltern also kommen daher, wo du hergekommen. Also es ist ja trotzdem, du kennst ja Berlin. Es ist ja nicht so, dass du aus
1: Ja.
0: Stuttgart oder in der Nähe von Stuttgart und das ist extrem weit weg. Also du hast dich bewusst für Dessau entschieden und du hast hier in Dessau Design studiert,
1: Genau.
0: integriertes Design.
1: Ja.
0: Dann gehen wir doch mal ein bisschen auf dein Studium ein. Was hat dich denn in deinem Studium am meisten angesprochen?
1: In meinem Studium, also dieses integrierte Modell ist ja sehr divers, man lernt verschiedene Designdisziplinen kennen und
0: Kannst du es ein
1: dann,
0: bisschen ausführen für alle hörenden
1: na
0: Zuschauer,
1: klar.
0: Zuhörerinnen?
1: Also das ist ein Studiengang, das heißt integriertes Design, weil die Vision ist, hey, wir sollten nicht Spezialisten ausbilden, sondern Universalisten, also sagen, hey,

0: Apps und so ein Kram. Und dazwischen noch ganz viel, was da irgendwie so da mehr oder weniger in diese Schubläden passt. Genau, und in dem Studium selbst fand ich irgendwie am spannendsten, dann ging es schon eher aufs Ende zu, da ging es um Transition Design. Also es ging um Design, wie können wir Veränderungen mitgestalten, gesellschaftlich gesehen. Und das war irgendwie so mit, das, wo ich sagen würde, das fand ich am spannendsten, weil ich glaube, als ich so nach der SOR kam, da war noch nicht so die Vision, was will ich mal machen. Es war irgendwie so, ja, irgendwas mit Produkten, irgendwie finde ich Produkte, die mir schon über mich nachgedacht haben, bevor ich sie überhaupt benutze, sinnvoll und gut, finde ich toll, finde ich ansprechend. Aber weiter war noch nicht gedacht und auf einmal zu merken, ja, ich kann auch irgendwie mehr als nur Produkte gestalten, sondern auch irgendwie ganze Abläufe und Veränderungen in der Gesellschaft, war ich so, ja cool, das irgendwie passt noch besser und noch sinnvoller. Ja.
1: Also es ist eigentlich ein Lob gerade auf deine Studienzeit, oder?
0: Ja, schon. Na klar, du wirst erwachsener in dem Studium und merkst dann, okay, da habe ich Bock, irgendwie mal hinzugehen. Klar, andere machen vielleicht die Studium und denken so, aber hat mir gar nichts gebracht, aber bei mir würde ich das... Nö, ist schon ein Lob, ja.
1: Ist auch interessant, was du gerade sagst, weil also ich habe selbst in Potsdam studiert, da gab es auch Design. Ich habe Architektur studiert, aber das war gab Produktdesign, Interface-Design und ich weiß noch, also es war halt aber immer so ganz klar abgegrenzt. Und das, was du erzählst, ist natürlich eigentlich irgendwie so, dass man sich, also was man sich eigentlich darunter vorstellt, dass man irgendwie möchte, dass so alles irgendwie zusammenarbeitet, ne? Also genau, was bedeutet Design für dich?
0: Prozesse und Abläufe verstehen, ganz grob gesagt.
1: Als du studiertest hier in Dessau, wo spielte sich denn dein Leben zu Studienzeiten ab und hat sich das zu heute geändert? Haben sich Orte verändert, als du hier ankamst im Vergleich zu jetzt oder andersrum? Genau, was machst du jetzt anders? Wo bist du jetzt anders unterwegs als eben damals, als du hier sozusagen studiertest?
0: Und das Werkstattcafé gab es da zu der Zeit noch nicht.
1: Schade.
0: Jetzt gibt es ja, ist doch schön. Was habe ich da? Also Campus, zu Hause, vor Ort. Natur rundum und in Dessau, viel hat sich da nicht geändert. Also klar, man hat irgendwie gewisse Orte in Dessau neu und anders erschlossen, aber also zur Studienzeit viel Campus.
1: Darf ich fragen, wann du anfingst zu studieren?
0: Ich habe 2017 angefangen.
1: Also jetzt, ich rede 8, 9 Jahre, nee, warte mal, doch ungefähr, ne? Da war Dessau noch ein bisschen anders als jetzt.
0: Ja, war es das?
1: Ja, ich weiß es nicht. Also das ist die Frage. Also du nimmst immer noch die gleichen Orte wahr, die du damals auch wahrgenommen hast.
0: War ja schon. Also man ist in gewissen Orten und Strukturen irgendwie mehr drin und irgendwie gefestigt da. Also damals im Studium lernte man den Vorort erst ein bisschen kennen und dann wächst man da immer mehr rein und inzwischen mache ich da halt sehr viel.
1: Warte, ich mache kurz Schleichwerbung. Es gibt übrigens eine Folge Podcast zum Vorort. Folge 2, glaube ich. Okay, erzähl weiter.
0: Genau, also im Vorort war ich da auch schon im Studium dann irgendwann dabei und jetzt würde ich sagen, bin ich viel mehr dabei und länger dabei und man ist dann tiefer drin.
1: Ja, und es gibt jetzt so Projekte wie Küfer, Küche für alle, urbane Farm. Also Otto, viele Menschen verbinden dich ja mit beidem. Also viele Menschen verbinden dich mit der Küfer, ich selbst verbinde dich mit der urbanen Farm. Was bedeutet das beides eigentlich und wie kam es dazu, dass du da drin steckst in beidem?
0: Also die Küfer, die gibt es nicht erst seit jetzt, sondern schon ein bisschen länger. Die hat 2020 angefangen, also schon, ist schon fast 6 Jahre. Und das bedeutet, das ist eine Abkürzung für Küche für alle. Und genau das ist es. Also man hat ein Format, ein Event, wo man zusammenkommt, gemeinsam kocht, gemeinsam isst. Und meistens wird es noch verbunden mit so Sachen wie Lebensmittelrettung. Also es ist nicht zwingend verpflichtend damit zu tun, aber hey, das ist es auch meistens. Und dann kommen wieder ein Team aus Leuten zusammen, die kocht, also 6 bis 10 Leute manchmal. Und dann kommen noch wesentlich mehr dazu zum Essen. Und ich glaube, jede Küfer ist ein bisschen speziell und eigen für sich. Also jede Gruppe und Art in Städten hat so meistens verschiedene Auslegungen des Ganzen. Aber ja, bei uns hier im Vorortverein ist es immer so, dass wir das alle 2 Wochen machen und da halt Lebensmittel retten und dann damit kochen und ja.
1: Also ich kenne das auch, Küfer, vor allem aus Leipzig. In Leipzig gibt es das ganz viel, hier in Dessau eben, wie du gerade beschrieben hast, auch. Du hast auch gerade gesagt, alle 2 Wochen findet das statt. Wenn jemand jetzt von den zuhörenden Personen sagt, ich möchte gerne mitmachen, wie kann man das tun? Wie kann man da hin oder wie kann man euch erreichen oder wie funktioniert das eigentlich?
0: Ja, also es gibt einen Instagram-Account, es gibt auf der Website vom Vorort einen Kalender, wo man auch sieht, wann es stattfindet. Darüber kann man uns, glaube ich, dann erreichen.
1: Ja. Und wer kocht da so mit?
0: Also jeder darf mitkochen, der möchte. Und es ist schon eher eine

0: Studierendenbubble. Also schon eher Leute aus dem Studierendenbereich, die da hinkommen, aber in den letzten Jahren weicht sich das ein bisschen mehr auf, dass es auch so dann in der Bubble des Werkstattcafés so ein bisschen angekommen ist und dann auch Leute mit anzieht. Auch Uber-Leute kommen damit dann an.
1: Es ist ja auch so, dass es eigentlich tatsächlich, also es heißt ja auch Küfer, Küche für alle, dass tatsächlich alle willkommen sind, oder? Was ist die urbane Farm?
0: Die urbane Farm. Also ich habe die urbane Farm selber auch im Studium kennengelernt. Da haben wir so ein Projekt gemacht, das hieß Thriving Campus. Und da ging es darum, hey, lass mal mehr Grün an den Campus holen, lass mal Hochbeete aufbauen und irgendwas machen. Und dann haben wir geguckt, okay, was gibt es so für, gibt es denn das so Experten, mit denen wir uns unterhalten können, irgendwie, die uns vielleicht ein bisschen Input geben können, was so möglich ist. Und dann haben wir zum ersten Mal Kontakt mit der urbanen Farm aufgenommen, sind da hingefahren und gefragt, ey, wie ist denn das so? Sind zum Gärtnertreff gekommen.
1: Aber was heißt, ihr habt Kontakt aufgenommen? Mit
0: Also,
1: was ist die urbane
0: wir
1: Farm?
0: waren eine Gruppe von drei Studierenden, vier Studierenden, ja, vier Studierenden. Und dann hat eine der Studierenden da hingeschrieben, ey, wir würden gerne ein Hochbeet hier aufbauen, könnt ihr uns irgendwie helfen? Wir
1: Wo?
0: am Campus am Seminarplatz wollten wir Hochbeete
1: In
0: aufbauen,
1: Dessau.
0: in Dessau, ja. Und dann war die Idee, okay, das ist eine gute Idee, mal auf den Besuch abzustarten. Wir wussten, die gibt es, die urbane Farm. Und ein betreuender Prof meinte, hey, guck, geh das mal hin. Und dann sind wir da hingefahren, haben mit denen gequatscht, haben uns ein paar Hochbeete dort angeguckt und das war so der Erstkontakt. Und dann, ja, jetzt vermute ich, wie es ungefähr war, ich weiß es nicht mehr ganz genau, wie dann der Ablauf war, aber ich wusste, dass bin dann da öfter hingegangen, also die veranstalten so Gemeinschaftsgärtnern auch einmal die Woche. Und da bin ich irgendwie auch hingegangen und gemerkt, hey, ich finde das irgendwie cool, das spricht mich an, ich habe irgendwie Bock auch unterm Himmel zu arbeiten, nicht nur irgendwie digital an einem Computer. Und dann habe ich so gefragt, ey, ich will irgendwie gerne mehr mitmachen, auch mich mehr einbringen. Kann ich nicht auch mit euch arbeiten, also so für Geld? Und dann meinte ich, ja, kriegen wir irgendwie hin. Und dann haben wir eine Probezeit gemacht, die war cool. Und dann baut sich das mehr und mehr auf. Also ich bin dann damit eingestiegen. Und die urbane Farm, was ist das? Ja, das ist ein Verein, eine Gruppe von vor allem ehrenamtlichen Leuten, aber auch Leute, die halt da teilweise für arbeiten, wo es um urbanes Gärtnern geht, also urbane Farm, Urban Farm. Und da gibt es zum Beispiel in Dessau Süd an der Ackerstraße, Törtnerstraße, so eine Gemeinschaft, so ein Bereich, wo mal Neubaublock standen, die wurden abgerissen, dann gab es da Brachfläche und dann war die Idee, hey, lass doch hier mal einen Gemeinschaftsgarten anlegen. Also die Idee ist, so wie ich es wiedergeben würde, dass können wir da, wo wir Essen auch brauchen, das auch produzieren. Und inzwischen gibt es verschiedene Orte in ganz Dessau. Also auch im Luisium und auch im Waldersee, wo Gemüse angebaut wird. Und in der urbanen Farm gibt es auch eine solidarische Landwirtschaft, wo Leute sozusagen mit einem Anteil auch einen Anteil der Ernte übernehmen. Genau. Also, ja.
1: Es geht bei dir, wenn wir gerade so reden, also sehr, sehr unklassisch um so Designthemen. Es geht irgendwie aus meiner Sicht viel ums Gärtnern und ums Kochen und ums Essen. Wie bist du denn überhaupt sozusagen, also wie bist du zum Kochen gekommen? Und also was begeistert dich so am Kochen?
0: Also ich glaube, ich bin zum Kochen gekommen, als ich noch ganz, ganz jung war. Da habe ich schon irgendwie angefangen, Töpfe in der Küche auszuräumen, fand das irgendwie spannend und
1: Was
0: interessant.
1: auszuräumen?
0: Ja, die Schränke, also du bist
1: Ach
0: als
1: so.
0: kniehoher Mensch sozusagen dabei, machst Türen auf und guckst da rein und Töpfe und Co. findest du spannend. Und dann fängst du auch an mitzukochen, wenn zu Hause gekocht wird, dann bist du immer mit dabei. Dann war ich auf einer Schule, wo ich auch selber kochen durfte und konnte. Da gab es eine kleine Küche für Kinder, die halt eine Kinderküche, wo man auch mal sich ausprobieren durfte. Und dann baut sich das halt mehr und mehr auf. Also das schon sehr lange begleitet mich das durch mein Leben. So.
1: Und woher nimmst du so dein Wissen über, ja, über Essen, über Ernährung, übers Kochen?
0: Na, also übers Kochen ist ja einfach die Erfahrung, die man halt sammelt, wenn man
1: Learning
0: sehr
1: by
0: lange
1: doing.
0: kocht. Learning by doing, genau. Dann guckst du, ey, wie machen das andere? Kann man sich da was abschauen? Findet man es irgendwie spannend? Und so Wissen über Ernährung, ja, das ist auch so ein Thema, wo man sagt, hey, ist irgendwie spannend, was ist das eigentlich, wie geht das eigentlich? Dann ist man bei der urbanen Farm, dann gibt es da irgendwie grüne Tomaten, die übrig sind, die kann man anscheinend irgendwie auch fermentieren, wenn man recherchiert. Was ist eigentlich Fermentation? Ah, was ist eigentlich Mikrobiom und so weiter? Und dann baut sich das so auf. Also eigentlich durch intrinsische Motivation und Interesse sozusagen baut sich dann so eine Orientierung, so ein Wissen auf.
1: Woher nimmst du deine Energie?
0: Das ist so nach Gefühl. Wenn es sich gut anfühlt, dann mache ich da weiter und dann durch diese Aktivitäten kriegt man eigentlich auch Energie. Also Küche für alle zum Beispiel, das braucht man da auch Energie, um das zu machen, aber es macht auch mega viel Spaß, gibt einem was zurück. Du triffst Menschen, du bist aus. Also die Dankbarkeit und Freude von Menschen, die dir entgegenkommen, wenn du Tolles machst, gibt dir halt Energie.
1: Welche Vorteile hat es aus

0: aus deiner Sicht, ja, Design studiert zu haben oder als Designer tätig zu sein in der Gastro?
1: Ja, also im Design ist in dieser Designer-Sprech-User-Journey ganz gern genutzt. Also welche Stationen unternimmt der Konsument, der Nutzer, und wo sind so Touchpoints, also das hat so ein paar Buzzwords, die man hier droppt. Also das sind so, was hilft mir als Gastronom, dass der Nutzer zufrieden ist? Und dann kann ich als Designer gucken, okay, da gibt es so verschiedene Stationen, die wichtig sind. Und das würde mir auf jeden Fall helfen. Also hilft mir jetzt schon, dass ich weiß, okay, da gibt es dann eine bessere Erfahrungswert, einen besseren Ablauf. Ja.
0: Ja, neben der Küfer, der Küche für alle und der urbanen Farm gibt es ja auch noch ja, dein eigenes Projekt. Also ein Projekt, was du
1: Genau.
0: auf die Beine gestellt hast, habe ich anfangs schon erwähnt, Knolle und Kelle. Was ist das?
1: Knoll und Kelle ist eine solidarische Mensa. Also die Idee war, als ich bei der urbanen Farm dann war und merkte, es gibt diese solidarische Landwirtschaft. Was ist es denn? Ah ja, okay, klingt ja cool. Und dann geht man so durch den Tag und denkt darüber nach, eigentlich wäre das doch auch voll cool, wenn wir das auf andere Bereiche in unserem Leben, in unserer Gesellschaft anwenden würden, dieses Solidarische. Also eine Gruppe von Menschen, eine Masse von Menschen sagt, wir wollen das haben regelmäßig und dann schaffen wir das auch zu finanzieren und möglich zu machen. Und somit schafft man eine gewisse Beständigkeit und Unabhängigkeit. Und dann dachte ich so, ja, warum machen wir das nicht auch irgendwie beim Mittagstisch in der Gastronomie? Und wenn man das schon in der Gastronomie macht, dann könnte man ja auch direkt auch sozusagen Teil der solidarischen Landwirtschaft sein, einfach ein großer Abnehmer sein. Und dann wäre das nochmal doppelt sicher und sinnvoll. Und so entstand das irgendwie, zu sagen, hey, diese Idee finde ich gut und kann ich die auch anwenden? Weil ich habe ja gesagt, ich habe viel gekocht und fand Kochen toll und irgendwann mal auch so, oh, was willst du mal werden? Ja, Koch finde ich cool. Und dann merkt man schon so, oh, Koch ist ja voll viel Stress und irgendwie, also wenn man erstmal dann dieses Gastronomie anguckt, merkt man, irgendwie ist das voll viel Stress und Hektik und nicht cool. Und dann verwirft man das, wenn man denkt, okay, nee, dann werde ich Designer und das klingt irgendwie spannender und cooler, was so den Stressfaktor angeht auch. Und dann merkt man, nee, aber ich kann das ja auch so gestalten, wie ich will.
0: Warte mal, du hast gedacht, man wird Designer, was den Stressfaktor angeht, ist das weniger Stress als Kochen?
1: Na, genau, also in der, in den, ja.
0: Gut. Okay, erzähl weiter, ich wollte dich gar nicht unterbrechen.
1: Ja, das ist gut. Nee, und dann merkte ich, hey, ich finde trotzdem dieses Kochen so spaßig und es gibt mir so viel zurück und ich habe da echt Bock dran. Und es hat dieser Ehrgeiz des Aktivismus passt da mit rein, dass ich merkte, okay, nee, ich will das nochmal probieren, nochmal weitermachen und ich fange dieses Projekt an mit diesem solidarischen und dem Gastronomie, diesem Mensa-Thema. Und dann durch meine Arbeit bei der urbanen Farm hatten wir dann auch regelmäßig so Caterings schon bei Events vom Bauhaus, also Freitagsgruppe zum Beispiel, wo du mich vielleicht auch ja kennst.
0: Ja, von der Freitaggruppe und auch von Summer of Pioneers kennen wir uns. Da haben wir euch auch bestellt, weil wir das einfach gut fanden.
1: Genau.
0: Genau, und Freitaggruppe auch. Also da dachte ich so, wow, das gibt es hier in Dessau. Also Leute, die halt irgendwie nur das liefern, was saisonal bedingt auch, ja, was auch wächst oder lieferbar ist.
1: Genau.
0: Das hat mir auch also tatsächlich persönlich sehr gefallen.
1: Genau, und da war die Idee, hey, genau auf diesem Konzept kann man ja auch dann die Mensa weiter aufziehen, so ein bisschen noch zu gucken, hey, wie kriegen wir das möglichst.
0: Warte kurz, jetzt müssen wir über diese Mensa
1: Ja.
0: sprechen. Also jetzt gibt es Verbindung zum Bauhaus. Dessau ist Bauhausstadt. Wir sind im Jubiläumsjahr. 100 Jahre Bauhaus in Dessau. So, pass auf. Jetzt gibt es eine Verbindung zum Bauhaus. Die müsstest du kurz erklären. Also es geht um die Mensa im Bauhaus, die du gerade bespaßt, richtig?
1: Genau.
0: Genau. Wie kam es dazu?
1: Also, nochmal zu der Freitagsgruppe zurückzukommen. Also ich bin bei der urbanen Farm, koche da auch für die verschiedensten Events mit, also Catering. Und dann, die Leute finden es toll, die finden es super gut. Und dann sagt Barbara Steiner, hey, wie wäre das denn eigentlich, wenn wir da auch irgendwie die Kantine mit nutzen? Die ist nämlich leer, die steht leer. Und dann meinte ich so, ja, ich habe da so eine Idee, ich hätte da voll Bock, so ein nachhaltiges Konzept von einer Mensa aufzubauen, solidarisch. Möglichst so nur das zu produzieren, was gebraucht wird, gegen Voranmeldung. Und dann war da so dieser Gedanke, dieser Keim geboren. Und recht schnell fing es dann an, irgendwie so Hand und Fuß zu bekommen und zu sagen, hey, wir machen mal einen Testmonat. Also, nee, Testtag erstmal nur zu gucken, wer hat überhaupt Bock. Ich koche da was, ihr kommt vorbei und dann merkt ihr, ob euch das gefällt, ob ihr das lecker und gut findet. Da hatte ich eine kleine Präsentation vor dem Kollegium da im Bauhaus, die gehört haben, was so ungefähr Sache ist. Und dann gab es diesen Testtag, da kamen dann so 30, 35 Leute.
0: Krass.
1: Hat Spaß gemacht, war cool. Ja, weiß gar nicht mehr, es gab irgendein Gericht mit Hülsenfrüchten und Gemüse. Ja.
0: Welche Jahreszeit? Das klingt nach Herbst.
1: Frühjahr. Genau, es war Herbst.
0: Nicht Sommer.
1: Nee, es war Spätsommer.

0: Herbst, irgendwie sowas.
1: Ja, okay.
0: Wahrscheinlich Oktober oder so.
1: Letztes Jahr im Oktober war es dann.
0: Ja. Mhm. Oder sogar September. Ja, irgendwie so, genau. Und das kam gut an, die Leute fanden es gut. Und dann habe ich so einen Testmonat gemacht, wo es halt zweimal die Woche, achtmal im Monat sozusagen Essen gab. Und der Deal war wieder, Leute müssen sich, die können nicht einfach vorbeikommen und hoffen, dass es Essen gibt, sondern es wird nur gekocht, was auch wirklich angefragt ist, also wo sich Leute auch für vorangemeldet haben. Also dieses Thema Laufkundschaft wird sozusagen ausgeklammert und gesagt, das gibt es nicht. Und man kann nur das bekommen, was auch, wenn man sich vorher angemeldet hat.
1: Also ich selbst mache ja Führung am Haus und arbeite da und habe davon auch gehört. Und es war immer so, wenn du da essen willst, musst du es vorher sagen, weil Otto will, dass nichts weggeschmissen wird.
0: Genau.
1: Und das finde ich gut. Ja. Das ist das Konzept, richtig?
0: Genau, das ist Teil des Konzepts, dass nichts weggeschmissen wird. Also wie kann ich eine Mensa möglichst solidarisch machen? Und solidarisch ist auch irgendwie nachhaltig, also finanziell gesehen nachhaltig, aber wie kann ich auch sozusagen Ressourcen gesehen nachhaltig wirtschaften? Also ich würde es sehr unangenehm finden, wenn ich irgendwie Herzblut koche und dann irgendwie 10-20% immer wegschmeißen muss. Das wäre irgendwie, das widerstrebt mir. Warum sollte ich das tun? Das finde ich irgendwie sinnlos. Auch kommt von diesem ganzen Küfergedanken, möglichst nachhaltig Lebensmittel zu retten und dann weiß man schon, okay, wir wollen nichts wegschmeißen. Das da weiterzuführen und zu sagen, hey.
1: Wie ist denn das weitergegangen nach diesem Probemonat? Also machst du das jetzt an mehr Tagen die Woche im Bauhaus, fürs Bauhaus? Oder ist es bei den beiden Tagen geblieben?
0: Ist erstmal bei den beiden Tagen geblieben.
1: Dienstag und Donnerstag.
0: Genau, gerade das ist dienstags und donnerstags.
1: Das heißt, wenn Leute nach Dessau kommen, sich das Bauhaus anschauen wollen, essen wollen, dienstags und donnerstags, müssten sie wann vorher bei dir oder überhaupt sich anmelden, einen Tag vorher?
0: Na gut, wäre schon, wenn das so eine Woche vorher ist. Ich schalte die Anmeldung meistens so 2, 3, 4 Tage vorher ab.
1: Und wo meldet man sich da an?
0: Genau, das ist auf der Website knolleundkelle.de und da kann man dann zum Essen finden und sich da anmelden. Ja.
1: Klingt auf jeden Fall sehr gut. Du kochst ja auch nicht nur für die Mensa im Bauhaus, sondern an unterschiedlichen Orten und auf unterschiedlichen Events. Wie ist das möglich, wenn man keine Küche hat?
0: Keine Küche hat?
1: Keine Küche. Keine Küche. Wie ist das möglich? Ohne Küche. Du musst von dem Fahrrad erzählen.
0: Na, also, wenn du für Events caterst, dann kochst du teilweise vor und teilweise auf dem Event selbst. Mhm. Und wie du gerade versucht hast, schon zu linken, diese Fahrradküche, also es gibt so eine Fahrradküche und die nennt sich Wandelbar. Das ist aus einer Idee von der Urbanfarm und der Quartiersmanagement am Leipziger Tor entstanden. Die haben gemerkt, hey, wir hätten gerne so eine Fahrradküche, also die Idee, so eine mobile Küche, die möglichst bei verschiedenen Bedarfen irgendwie da so reinpasst, also möglichst flexibel ist. Und darauf basierend auf der Anforderung habe ich damit gewirkt, dass diese Fahrradküche entsteht. Und das ist so ein Fahrradanhänger, der ist so, also der ist ursprünglich konzipiert, um damit Gemüse zu transportieren, lustigerweise. Und jetzt wird damit dem Gemüse sozusagen nicht nur transportiert, sondern auch gekocht. Und den nutzen wir auch zum Beispiel bei diesen Events in der Freitagsgruppe.
1: Mhm, richtig. Ja, Fahrradküche, Mensa, das klingt oft nach so, sagen wir mal, Billo, Mensa-Abfertigung oder ich sage es jetzt in Anführungsstrichen, Mensa-Fraß. Was sind deine Ansprüche ans Essen sozusagen und überhaupt an das Feeling in der Mensa, im Bauhaus oder auch wenn du mit der Wandelbar unterwegs bist?
0: Ja, das ist schon so ein bisschen anders, wenn du für einen Event caterst, als wenn du für ein Mittagsgericht caterst, würde ich sagen. Bei dem Caterings ist es meistens so ein bisschen themenbasiert. Also es gibt dann irgendwie meistens zum Beispiel zur Freitagsgruppe so Themen bei der Freitagsgruppe, wo wir gucken, wie können wir das auch mit dem Essen so ein bisschen thematisch aufgreifen.
1: Ja, weißt du, das ist mir wirklich selbst im Gedächtnis geblieben, dass es mal irgendwann Sauerkrautsaft gab.
0: Genau.
1: Das war aber gut.
0: Klar.
1: Das hat leider geschmeckt. Okay, erzähl mal weiter.
0: Aber ich weiß nicht, aber das ganz ist doch genau. Schön. Also, dass du genau merkst, so, hey, da gibt es so Elemente, die kennt man vielleicht irgendwie, aber die hat man noch nie getrunken oder sind sehr untypisch bei so einem Catering. Darum geht es halt so ein bisschen, irgendwie weird, aber cool. Und dann, also meistens gibt es trotzdem so gewisse Kernfaktoren, die immer dabei sind. Fermentiertes ist meistens immer dabei. Was ich auch bei der Mensa jetzt weitermache. Aber bei so Event-Catering hast du meistens erstmal, was besser auf die Hand geht. Und du brauchst dann keinen Teller, wo du das irgendwie konsumierst, weil das ein bisschen schwieriger ist. Aber sowas wie eine Suppe in der Suppentasse gibt es auch mal bei Events, da klappt das. Und in der Mensa ist es schon so, dass ich gucke, hey, wie kann ich ein Essen kreieren, was möglichst lange verdaut wird, ohne dass es schwer am Magen ist, sondern du dich leicht fühlst und dich nicht danach erstmal erschöpft fühlst, wenn du es gegessen hast.
1: Und ist es im Bauhaus in der Mensa auch so, dass du sozusagen nach Jahreszeiten das kochst, was sozusagen der Garten hergibt?
0: Genau. Ja. Genau. Also jetzt gibt es gerade eigentlich bei jedem Gericht immer rote Beete, permanent. Weil rote Beete ist Lagergemüse und es wird verbraucht.
1: Rote Beete teilen.
0: Ja.
1: Cool. Was bedeutet richtig gutes Essen für dich?
0: Na, das habe ich gerade schon so ein bisschen versucht zu beschreiben. Mhm. Essen, wo du merkst, okay, das fühlt sich gerade, also Essen beschreiben viele mit Geschmack, aber für mich ist gutes Essen auch so ein Gefühl im Bauch von Glückseligkeit, Glück und Freude und ausgewogen. Und du merkst irgendwie, da passiert was, aber das begleitet dich eher am Tag und ist nicht wie so ein Bremsklotz, der dich irgendwie stoppt.
1: Was bedeutet Nachhaltigkeit für dich?
0: Ja, der Begriff ist ein bisschen undefiniert, aber in Bezug auf Essen ist der Begriff nachhaltig für mich, dass das Essen, was ich verwende, möglichst aktiv, proaktiv in der Umgebung guten Einfluss hat. Also wenn ich Essen in der Umgebung kaufe, dann fließt sagen das Geld möglichst zu den lokalen Produzenten. Wenn ich das aber irgendwie bei großen Unternehmen kaufe, die vielleicht gar nicht in Dessau sitzen, dann geht das Geld weg. Also ökonomisch gesehen nachhaltig und auch wenn ich halt kurze Lieferwege habe, ist es auch ein geringerer Fußabdruck, als wenn das irgendwie aus fernen Ländern eingeflogen werden müsste, das Essen.
1: Was ist denn so das Feedback, was du so kriegst zu Knolle und Kelle?
0: Sehr, sehr positiv und auch so, dass Leute dann, wenn es irgendwie Verbesserungsanstöße gibt, auch sehr konstruktiv, wo man sagen kann, ah ja gut, das finde ich sinnvoll, können wir anpassen. Also so ein No-Brainer, der für mich halt sonst zu Beginn ich erstmal nicht dran gedacht hatte, war so, willst du vielleicht noch Servietten hinlegen? Weißt du, ja klar, logisch, Servietten hinlegen. Oder, was war's noch? Hier ist noch ein Schreibfehler, korrigier den mal. Also
1: und
0: so,
1: was ist das Feedback zum Essen?
0: Und das Feedback zum Essen, ja, komme ich gleich. Das Feedback zum Essen ist, dass die Leute extrem glücklich sind. Also die finden das vom Gefühl her, wie ich es schon beschrieben habe, sehr gut. Also es ist nicht sehr schwer, sondern du hast super danach immer noch Energie und es hält sehr, sehr lange an. Also viele sagen, boah, das Essen hat so lange angehalten, ich habe eigentlich bis abends nicht wirklich Hunger gehabt.
1: Aber das ist ja genau das, was du gerade beschrieben hast unter deinem Glücks oder das, was du auch möchtest, ne?
0: Ja.
1: Dann ist das ja wirklich auch tatsächlich, oder das ist ja so, dass Leute das auch empfinden und rückmelden.
0: Genau, also cool. diese Idee, hey, ich mache Essen, was möglichst low-processed ist, nicht zu hoch verarbeitet und irgendwie so ein langweiliger Schlons, den keiner essen will, sondern hey, es ist schmackhaft, aber auch wirklich lange anhalten.
1: Was ist low-processed, was ist high-processed?
0: Low-processed ist, wenn du Getreide in Körnerform kochst und isst. High-processed ist, wenn du Nudeln isst, wo das Getreide in Mehl gemahlen, dann nochmal irgendwie in eine Form gepresst. Und was dann in deinem Bauch passiert ist, dass du halt das eine sehr schnell verdaust, nämlich Nudeln, und dann irgendwie dein Blutzuckerspiegel hochschießt, du irgendwie müde bist und vielleicht kurz Energie hast, wenn du sofort Marathon rennen würdest, aber eigentlich, wenn die Leute vor meinem Büro da sitzen, wo ich gerade koche, dann wird es extrem schlecht sich auf deren Produktivität und mentale Gesundheit ausüben. Und wenn ich aber halt die Körner esse, dann erstmal kaue ich eine ganz viel länger, also ich muss viel mehr beim Kauen, also das Essen wird langsamer aufgenommen, da hat der Körper schon mal dann eine Entschleunigung und dann im Verdauungstrakt braucht es auch noch viel länger, um gesetzt zu werden.
1: Also in Anführungsstrichen, lieber ein bisschen mehr Vogelfutter und weniger Nudeln.
0: Ja.
1: Ja, das ist doch so.
0: Genau, du solltest am besten noch sehen, was du da isst, wenn du isst.
1: Ja. Gut. Was sind so Herausforderungen, die dir so begegnen im Alltag?
0: Also ich bin kein ausgebildeter Gastronom und dennoch habe ich irgendwie viel Erfahrung, was Essen angeht, aber halt, das ist ja nicht nur Gastronom ist ja nicht nur Kochen, sondern irgendwie noch viel mehr rundherum und da steigt man dann so ein und lernt viel dazu. Und das sind so zwar Herausforderungen, aber irgendwie machen die auch Spaß, wenn man da Bock drauf hat. Also das sind jetzt keine extreme Herausforderungen, aber halt erstmal zu gucken, ey, klappt das überhaupt? Ist das finanziell überhaupt möglich und so weiter? Das sind so Herausforderungen, die man dann so, denen man so beginnt und guckt, hey, wie kann das klappen? Ja.
1: Und wenn man jetzt sagt, wenn Zuhörende jetzt sagen, das finde ich richtig cool, ich bin Dessauer in und habe Lust, das mitzugestalten, mitzuwirken. Wie kann man dich erreichen oder kann man dich unterstützen? Brauchst du Hilfe?
0: Also ich nehme sehr gerne Hilfe an und ich weiß auch, dass dieses ganze Projekt Knolle und Kelle für ewig keine One-Man-Show bleiben kann und sollte. Also ich bin auf jeden Fall bereit, dieses Team weiter aufzubauen. Bock, wenn Leute sagen, hey, ich habe da auch Bock, in der und der Art und Weise zu unterstützen, sehr gern. Und erreichen kann man mich einfach wenn man auf der Website Knolle und Kelle guckt, im Impressum oder mir eine E-Mail schreibt, ist mal am besten team@knolleundkelle.de. Das ist der für mich beste Weg, um mich zu erreichen.
1: Ja. Mhm. Bist du zu Events nur in Dessau unterwegs oder auch außerhalb? Also wenn jetzt Leute aus Zerbst, Bitterfeld, Köthen mithören und sagen, ich will das auch mal in meiner Stadt kosten oder das auf einem Event probieren, Otto probieren, Knolle und Kelle zu probieren, also probieren, geht das? Ist das möglich?
0: Per se erstmal nicht nein. Also könnte ich mir schon irgendwie vorstellen, müsste ich überlegen. Also weil das ist ja schon eher die Philosophie ist, möglichst lokal was zu machen. Und also zum Beispiel mit diesem Fahrradanhänger fährst du auch nicht gern 20
1: Das
0: plus
1: stimmt.
0: Kilometer, weil das ist schon dann sehr fordernd. Aber vielleicht ist es auch eher dann so ein Ding, dass man das nicht alleine macht, sondern sagt, ja, wir können das machen. Also erstmal kommt es auf die Größe und das Volumen drauf an. Wenn es jetzt, sage ich mal, 20 Leute sind, die sagen, hey, wir hatten da Bock drauf, können wir nicht einkochen, wir machen gemeinsam das Kochen und lernen davon was und dann, dass man sagen, Wissen vermittelt und das in einem Kochevent macht, gerne. Wenn es
1: Man
0: jetzt
1: könnte dich
0: irgendwie,
1: locken.
0: wenn es jetzt 200 Leute sind, müsste man ja halt gucken, wie kriegt man das hin. Also ich glaube eher so ein, ich fände es eher cool, wenn man so ein Wissensvermittlungsding dann daraus macht, dass man sagt, hey, ihr wollt bei euch auch Ala, Knolle und Keller aufbauen, dann kann man das, also ich bin großer Fan von diesem Wissen teilen und also im meistens eher im Digitalen nennt man das Open Source. Also ich bin voll offen, alle Dinge, wie ich das so versuche, möglichst umzusetzen, zu teilen. Ich halte das jetzt nicht irgendwie versteckt und geheim oder so.
1: Also liebe dies, das, Dessau Zuhörenden, wenn ihr das mal essen wollt, probieren wollt, das gibt es in der Mensa im Bauhaus dienstags und donnerstags
0: Genau.
1: in Dessau. Du bist ja damals, du hast dich bewusst für Dessau entschieden zum Studieren, bist auch dann bewusst in Dessau geblieben. Jetzt schwenken wir mal um, weg vom Essen. Was sind denn deine persönlichen Lieblingsorte hier in Dessau?
0: Es kommt darauf an, was man gerade erleben will. Also ich finde so in der Natur oder einfach mal so ein bisschen raus aus der Stadt sein, aber nicht so intensiv, ist auch der Walbitzhafen ganz cool. Also da gibt es diesen verlassenen Ort, wo man mit dem Fahrrad hinfahren kann, wenn man über die Brücke fährt da. Sonst andere Orte. Der Vorort ist ja, mag ich sehr gern, weil ich da viel bin. Ich finde auch das Luisium sehr angenehm. Also da gärtner ich auch regelmäßig und irgendwie ist es aber ein sehr schöner Ort, weil es so angenehm und ruhig ist. Ja, das Bauhaus macht Laune und weil ich jetzt da auch arbeite, weiß ich es nochmal anders zu schätzen. Aber so, das ist ja schon eher Arbeitskontext, nicht persönlich. Ja.
1: Und so ein richtiger Geheimtipp,
0: Richtiger
1: wenn du
0: Geheimtipp.
1: so Besuch hast, der noch nie in Dessau war, was würdest du zeigen? Nur ein einziger Tipp.
0: Ich glaube, es kommt auf den Besuch drauf an, aber ich finde so, also die ganzen, so Georgium oder Luisium ist schon ziemlich
1: Also
0: nice,
1: es
0: was so
1: klingt immer so
0: Natur
1: nach,
0: angeht.
1: das klingt nach Park und nach draußen.
0: Ja.
1: Wie ist es für dich, so in Dessau selbstständig zu sein? Also gibt es da irgendwelche Herausforderungen?
0: Also ich positiv, mit den Ämtern, mit denen ich jetzt Kontakt hatte, die waren sehr zuvorkommend, sehr kooperativ, sehr hilfreich, nur gut. Also
1: Würdest du dir trotzdem irgendwas wünschen hier in Dessau?
0: ja, wo fängst du da an? Klar, du kannst immer sagen, hey, es wäre irgendwie cool, wenn es so eine, wenn jetzt selbstständig Förderung geben würde, wo man sofort irgendwie 5.000 € in die Hand bekommt, um erstmal zu gründen, keine Ahnung, oder irgendwas. Gibt es ja vielleicht auch, man hat davon nicht gehört, weiß ich nicht. Was ich mir sonst, also du meinst jetzt schon in Bezug auf Selbstständigkeit, oder?
1: Ja, zum Beispiel.
0: Vielleicht noch eine aktivere Gründerszene, könnte ich mir vorstellen, dass man irgendwie weiß, ah, da gibt es irgendwie, weil ich glaube, über die Hochschule gibt es so einen Gründerstammtisch, wenn mich nicht alles täuscht. Aber so, glaube ich, von der Stadt glaube ich nicht so, oder ist das ein Kooperationsding? Also vielleicht so ein bisschen mehr so eine Gründerszene wäre irgendwie cool. Aber vielleicht kenne ich die nur nicht.
1: Was würdest du Menschen mitgeben, die überlegen, nach Dessau-Roßlau zu ziehen?
0: Was ich was?
1: Was würdest du denen sagen? Was würdest du denen mitgeben? Also die Menschen, die so im Überlegen sind, nach Dessau zu ziehen oder nach Dessau-Roßlau?
0: Dann würde ich erstmal versuchen zu erfahren, ob das so Stadtmenschen sind oder ob das eher so Dorfmenschen sind, weil Dessau halt schon sehr ruhig und niederschwellig aber auch ist. Also man kann cool mit Leuten connecten und in Kontakt treten, weil irgendwie die, also wenn man erstmal in dieser Bubble drinne ist von meistens eher so linksgrün versifften, nachhaltigen Leuten, dann kommt man recht schnell irgendwie an alle so.
1: Aber ich muss mal ein, also das gilt für Großstädter auch. Also wir hatten schon Jörg vom UKIT-Verein hier, der würde genau das Gegenteil. Also für Großstädter ist es auch geeignet herzuziehen. Aber ist egal,
0: Na,
1: das.
0: es kommt darauf an, wenn du halt Großstadt gewohnt, also ich würde sagen, Dessau ist halt keine Großstadt, in der sich das halt viel dieses Bienenschwarmsummen ist, das ist halt nicht so da. Aber klar, wenn du irgendwie, also ich will jetzt nicht sagen, Großstädter haben in der Zeit nichts verloren, keine Frage, die dürfen auch kommen. Aber es ist halt die Frage, ob die halt Intensivität finden, ne?

0: die sie wollen.
1: Was würdest du Menschen mitgeben, die sagen, ich möchte mich gerne in Dessau selbstständig machen? Also aus Sicht eines Unternehmers hier. Du bist ja junger Unternehmer. Nix.
0: Na, es kommt drauf an, was die halt machen wollen. Mhm. Also die können auf jeden Fall wahrscheinlich ziemlich günstig Gewerbefläche finden. So, das ist ziemlich nice.
1: Das kann man anpreisen, richtig?
0: Ich denke, das ist schon ein Punkt, der sinnvoll ist. Mhm. Ja, das ist, also klar, in anderen Städten ist es teilweise viel, viel größer. Also viel, der Preis viel höher, dass du überhaupt Gewerbefläche anmietest.
1: Das stimmt.
0: Das ist echt, kann sehr positiv sein, kommt halt aufs was du halt machst an. Also machst du jetzt irgendwie einen Blumenladen, was das hier mal war, oder bist du ein Versandhändler oder keine Ahnung, das kommt doch an, was du machst. Gucken, dass man, also das war halt ein richtiges intensivstes Zentrum, dass man irgendwie trotzdem in so einem gewissen Speckgürtel seinen Laden aufschlägt, wenn man eine Laufkundschaft haben will, weil sonst wird es, glaube ich, schwieriger.
1: Okay, jetzt mal ganz utopisch, ganz gesponnen, ja, die Frage, der sich hier alle stellen mussten bis jetzt, die Bürgermeisterfrage. Wenn du für 24 Stunden Oberbürgermeister der Metropole Dessau-Roßlau wärst, was würdest du tun in 24 Stunden?
0: Ja, die Frage war auch schon beim Vorgespräch und ich bin bis heute so ein bisschen am Überlegen, ja, war das nur alles? Also ich würde, glaube ich, Richtung irgendwie mehr für Fahrräder und Fahrradmobilität tun. Mhm. Das wäre mir wichtig, dass es noch ausgebauter und irgendwie, vielleicht haben Fahrräder einfach immer überall Vorfahrt gegenüber Autos oder so.
1: Das finde ich übrigens auch gut. Ich würde dich wählen.
0: Nee, aber ich würde das Amt ja nur 24 Stunden machen, du kannst mich nicht wählen. Also, sei denn, die Wahl ist nur für 24 Stunden, dann ja. Also, ich habe keine Zeit, ich muss ja kochen, ich will nicht
1: Bürgermeister. Okay, sein. wenn du, dann stell mir die Frage nochmal.
0: Vielleicht viel mehr innerstädtische Flächen, die für Urban Gardening benutzt werden.
1: Genau, okay.
0: Und,
1: die gibt's ja.
0: Die Flächen sind da.
1: Genau.
0: Genau. Und vielleicht mehr Orte zum zwischendurch verweilen, wo es noch mehr Harmonie gibt. Also, manchmal, wenn ich dann so, Leute, also durch meine Arbeit bei der Urban Farm fahre ich regelmäßig hin und her auch in Dessau mit dem Fahrrad und dann sehe ich so Ansammlungen auch in anderen Bereichen in Dessau, wo dann so Leute abhängen. Dann denke ich mir so, das ist irgendwie so vor so einem Shoppingcenter irgendwie öde. Wäre cooler, wenn es schönere Orte gibt, die so ein bisschen heimeliger sind, ein bisschen geschützter, irgendwie nicht so direkt in der Straße irgendwie, ja. Also irgendwie sowas.
1: Das könntest du alles umsetzen, 24 Stunden, glaub mir. So, pass auf, wir schwenken jetzt über ins Publikum. Wir sind hier Podcast mit Aufzeichnung und mit Kameras und mit Live-Publikum. Gibt es vielleicht Fragen, die sich jetzt entwickelt haben oder die aufgekommen sind vom Publikum?
2: So, Otto, wie ich mitbekommen habe, fermentierst du ja gerne Lebensmittel.
0: Ja.
2: Was war dein abgefahrenstes Projekt?
0: Was Fermentation angeht? Weiß gar nicht, abgefahrenstes. Derzeit mache ich noch sehr viel mit so Laktofermentation, also das kennt man so vom Sauerkraut. Und da probiere ich viel so rum mit verschiedensten, was halt auch gerade wieder wächst so. Und was ich bis jetzt am faszinierendsten fand, ist, wenn man Radieschen fermentiert, weil die werden dann halt, also die meisten haben ja Radieschen und eine farbige Schale. Und wenn man die dann fermentiert, dann verlieren die einfach die Farbe. Weil diese Farbe nicht säurebeständig genug ist und dann wird das Radieschen einfach mal weiß. Und das war irgendwie immer so eine schöne Erfahrung von, dass halt so, dass Kochen eben auch Chemie ist und irgendwie dann Fermentation noch mehr Chemie wird und das war irgendwie am spannendsten irgendwie bis jetzt so. Also geschmacklich kann ich gar nicht sagen, vieles macht irgendwie Laune und irgendwie inzwischen mache ich viel so mit Sauerkraut, aber auch mit Äpfeln und Zwiebeln und rote Beete und irgendwie dann kommen dann noch verschiedenste Arten von Zwiebeln und Knoblauch dazu. Also wenn man urbanes Gärtnern macht oder generell Gärtnern, dann kriegt man auch mehr diese ganzen Phasen von Gemüsen mit. Also wenn man als unaufmerksamer oder vielleicht einfach nicht Gärtner einkaufen geht, dann kriegt man meistens halt nur einen kleinen Schnitt von diesem Lebenszyklus von Gemüse mit. Und wenn man zum Beispiel Knoblauch anbaut und den dann wachsen lässt, dann bildet er oben so eine Brutzwiebel. Das ist wie so eine Art Mini-Knoblauch, aber in rund. Und der ist übel schön intensiv. Wenn man den so ein bisschen zerquetscht und dann bei den roten Beeten und das mit dazu macht, dann ist das so eine Art Knoblauchgeschmack, aber auch ein bisschen intensiver. Das war mir auch ziemlich cool. Ja.
2: Auf jeden Fall, es hört sich sehr spannend an.
0: Ja, kommt gerne vorbei, wenn ihr Zeit habt. Es ist immer von 11.45 Uhr bis 13.45 Uhr die erste Ausgabe, wenn das irgendwie passt.
2: Ja. Ich versuch's.
3: Meine Frage wäre, Otto, man sieht dich ja bei der Küfer oder wenn du irgendwo caterst, bist du ja quasi mit immer einer der Ersten, der da ist und einer der Letzten, die gehen. Wie viel Zeit ist denn dann on top dann noch was so vorbereiten, nachbereiten musst, irgendwie Bürokratiekram machst und hast du da auch Bock drauf? Macht das Spaß?
0: Ja, also es macht schon, ist auch schon mal spannend, diesen kompletten Kreis mitzubekommen, wenn man Gastronom ist. Also ich habe ja schon ein bisschen angesprochen, dass man eben, wenn man Gastronom ist, nicht nur kocht, sondern auch diese ganzen Themen rundherum irgendwie auch dabei sind. Und da geht auch gut Zeit drauf. Also vor allem, wenn man irgendwie erstmal guckt, wie mache ich dieses Buchungssystem, was gibt es da alles, kann ich das irgendwie machen, wie läuft das jetzt gerade, wie soll es in Zukunft laufen, voll automatisierend und Co. Da geht auch gut Zeit drauf. Also ich denke mal, das sind so gefühlt eher 5 Jobs, die man macht, nicht nur einen. Also du kochst zwar, aber irgendwie ist es auch Logistik, das ist irgendwie auch Verwaltung, dann bist du mir auch jemand, der einfach nur reinigt, also Putzkraft und irgendwie dann irgendwie noch halt ganze PR und Design ist auch mit dabei. Also es sind viele, viele Sachen, die dann dazukommen. Ich sage dann immer, so die schöne und auch ein bisschen traurige Wahrheit ist, wenn du Einzelunternehmer bist, musst du keinen Mindestlohn zahlen. ja. Aber, das ist immer so, genau. Also es ist schon, es geht noch, aber natürlich in Zukunft kann das hier so nicht, ja. Muss noch ein bisschen optimierter werden.
4: Könntest du noch etwas über das Foodsharing-Netzwerk erzählen? Da geht es doch auch um die Reduzierung von Lebensmittelabfällen.
0: Ja, Foodsharing ist selber so eine Initiative, die ganz Europa eher dachweit aktiv ist. Und also ich als Knolle und Kelle habe da eigentlich nicht mehr was mit zu tun, weil die eigentlich Lebensmittel retten, die dann für den richtigen gewerblichen Genutzung nicht mehr vorgesehen sind. Also wahrscheinlich müsste ich dann irgendwie gucken, dass ich mir eine Sondergenehmigung oder Co. besorge, wenn ich mit diesen Lebensmitteln kochen wollen würde. Ja, und das gibt es auch in Dessau, aber ja, ich bin da inzwischen nicht mehr so, also ich habe das hier in Dessau mit aufgebaut, dieses Foodsharing-Netzwerk, aber ich merke halt selber, ich darf auch mal Dinge anfangen und dann auch mal Dinge nicht mehr machen und ablegen. Das ist irgendwie auch voll normal und ich merke, hey, dieses Thema Food Saving ist zwar ein schöner Idealismus und auch irgendwo vielleicht wichtig, aber es ist immer noch Ehrenamt und ich mache schon genug Ehrenamt, das reicht. Also ich mache da nicht mehr so viel weiter mit, aber ja, wer da selber mitmachen will und denkt, das ist wichtig, kann das auch weiterhin tun. Ja. Nächste Frage.
5: Wie groß wäre aus deiner Sicht das perfekte Team für Dessau, beziehungsweise gibt es überhaupt Grenzen für dich?
0: Für Thema Knolle und Kelle.
5: Knolle und Kelle, genau.
0: Also was ich gerade an dem Projekt so mag, ist, dass es so dynamisch wächst. Also dynamisches Wachstum heißt, du fängst klein an und guckst dann langsam, wo du überall noch Hilfe brauchst und Menschen brauchst. Deswegen kann ich das jetzt gar nicht aktiv sagen. Aber ich denke, es wäre cool, wenn es Leute gibt, die einfach, also vielleicht auch so ein rotierendes System, wo man halt sagt, hey, heute bin ich mal eher Logistiker, morgen bin ich mal Koch, übermorgen räume ich nur auf und ein paar Tage auch im Monat helfe ich immer mit in der Verwaltung mit. Und dann wäre es schon cool, wenn es so 5 bis 10 Leute sind, denke ich mal. Natürlich ist das immer mit Bezahlung so ein bisschen schwierig. Also denke ich mal, zu Beginn wahrscheinlich sind es eher so 3, 4. Aber es hängt halt davon ab, wie viele Tage die Woche du das veranstaltest und wie viele Menschen kommen. Also ich sag mal, wenn ich das weiter mehr und mehr aufbaue, dieses Thema Knolle und Kelle, könnte das doch gut alle 5 Tage die Woche stattfinden und dann kommen dann nicht nur 15 bis 20 Leute, sondern vielleicht eher 50 und mehr. Und dann könntest du auch viel besser nur noch halt Menschen beschäftigen, kalkulieren und dann wird auch mehr Geld für die Menschen abfallen. Und dann wäre das auf jeden Fall cool. Also das wäre schön, wenn das Projekt langzeitig auch dann wirklich diese Möglichkeit Leuten gibt, länger, also in Dessau auch Fuß zu fassen und sich davon sich was aufbaut, dass man auch sagt, hey, du willst Gärtner werden, wir brauchen noch Gemüse, bau doch deine eigene Gärtnerei auf und so weiter. Also so, ja.
5: Suchst du dann konkret nach bestimmten Leuten oder sagst du, so Allrounder wäre perfekt oder wer soll dann zu dir kommen, der gerne mit in deinem Team wäre?
0: Also natürlich wäre das nicht schlecht, wenn du jemanden hast, der sich sehr gut mit Buchhaltung auskennt und mit Finanzen und vielleicht auch mit diesem ganzen Rechtsthema. Da muss man auch mal so ein bisschen gucken, dass man nicht irgendwie hinten runterfällt. Jemand, der gut kochen kann. Und wenn der, also es ist auch kein Problem, wenn du Experten hast. Ich glaube, es ist wichtig, also was mir wichtig ist für so gesunde Systeme, dass du halt, dass jeder so ein bisschen weiß, was der andere macht. Also wenn du nicht wenn einfach so mit Scheuklappen, ich koche hier nur und wie die Putzkraft da arbeitet oder der Logistiker, ist mir egal. Nee, das soll schon sein, dass jeder von jedem irgendwie weiß, was er so

0: ungefähr abläuft. Und dann ist es auch okay, dass man sagt, hey, nee, die Person kann besonders gut kochen, die kocht gerne. Die Person hat richtig Spaß bei der Essensausgabe und ist super sozial mit den Leuten und dann kommen die Leute lieben gerne. Klar, warum nicht? Ist doch voll cool. Also da habe ich kein Problem mit. So, also Koch, Logistiker, so ein bisschen Finanz und und Buchhaltung, ja. Habt ihr noch Fragen, Ideen?
1: Da ist noch eine. Ich wäre gerne Essensausgabe.
0: Kriegen wir hin.
1: Super.
2: Falls es das in deinem Leben gibt, wo würdest du in den Urlaub hinfahren?
0: Also ich mache gerne Radreisen und fahre dann mit dem Fahrrad verschiedenste Radwege. Ich habe jetzt mit meinem Kumpel Leo geplant, wir fahren den Oder-Neiße-Radweg kommenden Sommer. Das wird cool. Wenn du jetzt fragst, ob ich in andere Länder fahren würde oder
2: Generell irgendwas außerhalb von Dessau.
0: außerhalb von Dessau. Ja. Also ich glaube, man könnte das auch cool verbinden, indem man halt sagt, hey, wir fahren mit dem Fahrrad nach dem und dem Ort, dem und dem Stadt, der und der Region, weil da gibt es Leute, die machen das Faszinierende mit Gärtnerei, mit Kochen, mit Sozialem, mit was auch immer. Also ich glaube, das würde mich, glaube ich, wenn man so ein Reiseziel hat, am meisten reizen, dass man sagt, hey, da gibt es irgendwie so ein cooles Projekt, wo man sich inspirieren lassen kann.
3: Du machst ja mega viele Sachen und hast auch schon viele Projekte gestartet und so. Gibt es noch ein Projekt, wo du sagst, oh, das würde ich übelst gerne machen? Das steht auf jeden Fall noch auf meiner Liste. Gibt es da noch irgendwas?
0: Na, ich versuche immer so ein bisschen die Projekte, die ich mache, mit derzeit herrschenden Lebensinteressen zu verknüpfen. Die können sich natürlich dynamisch anpassen und ändern. Jetzt gerade ist es erstmal wirklich die Mensa, wo ich halt irgendwie starten will und sich aufbauen will, aber ich glaube, mehr weiter geht es so in Richtung Soziales, mit Thema Wohnprojekt oder irgendwie auch so Gemeinschaftsladen und Tauschladen, sowas. Und sonst wahrscheinlich irgendwas mit Fahrradmobilität irgendwie, aber es gibt so viele coole Fahrraddinge schon, die man nicht unbedingt neu entwickeln muss, aber ja.
3: Würde so ein Tauschladen hier in Dessau funktionieren?
0: Ich glaube, es ist immer die Frage, ob du halt sagst, das ist jetzt nur ein Tauschladen und nur ein Tauschladen. Nee, ich glaube, du brauchst dann schon irgendwie Konzepte, die so ein bisschen flexibel und vielfältig sind, wo du sagst, hey, das ist irgendwie ein Ort, wo man irgendwie cool Kaffee und Tee und Kuchen trinken, essen kann. Und irgendwie, da gibt es auch so einen Tauschbereich und hier können irgendwie noch lokale KünstlerInnen ihre Werke verkaufen und anbieten. Und hier sind irgendwie noch dann Ausstellungen, Karaoke-Abende, was auch immer. Also ich glaube, du musst so ein, ich glaub, wenn du so ein subkulturelles oder nachhaltige Projekte hast, die halt nicht so krass viel Geld generieren, musst du möglichst viele in einen Ort bringen, die vielleicht noch harmonieren und sich untereinander voneinander profitieren, dann klappt das besser. Ich glaube, nur den Tauschladen, ich weiß nicht, ob es so krasse Best-Practice-Beispiele für Tauschläden gibt, die nur von sich selbst laufen. Wüsste ich jetzt auch nicht so wirklich was von. Ja.
1: Ja, ist interessant, was du sagst, weil ich habe schon ganz oft darüber nachgedacht, ob Dessau sozusagen vertragen würde, dass man so ein veganes Restaurant aufmacht. Und da habe ich genau das gleiche gedacht, wie du gerade gesagt hast. Nämlich, ich glaube, dass sich das nicht rentieren würde für 5 Tage die Woche. Aber wenn es irgendwie mit irgendwas verbinden würde, würde es sich vielleicht doch rentieren. Und es gibt ja so ganz viele Projekte aus anderen Städten wie aus Leipzig. Da gab es mal irgendwann das Dr. Seltsam. Das war tagsüber Fahrradladen und abends eine Bar. Und ich meine, es war 24 Stunden natürlich gemietet oder bezahlt. Das heißt, tagsüber hat man Fahrräder reparieren können. Und die sind dann, also wie hier im Werkstattcafé, es ist alles hochgeklappt worden und dann sozusagen ist es abends umgeformt worden, weil es war ja sowieso bezahlt. Und also das ist genau das, was du gerade sagst, dass es das vielleicht irgendwie doch funktionieren könnte, wenn man das mal anfangen würde.
0: Ja, voll.
1: Gibt es noch Fragen? Ansonsten kommen wir zur letzten Frage. Wir sind hier im Werkstattcafé. Das bedeutet, es hat alles hier mit Reparieren zu tun. Lieber Otto, die Frage auch an dich, wie an alle anderen VorgängerInnen von dir. Was hast du als letztes repariert?
0: Was habe ich als letztes repariert?
1: Irgendein Topf, dein Fahrrad, irgendwas in der Mensa im Bauhaus.
0: Repariert. Also irgendwas war kaputt und ich habe es wieder heile gemacht.
1: Genau, das heißt reparieren.
0: Ich habe irgendeine Holzkiste, glaube ich, geklebt.
1: Okay, Otto hat in seinem Leben vor einigen Tagen eine Holzkiste geklebt. So, lieber Otto, wir kommen zur vorletzten Frage. Was wäre denn eine Person, wo du sagst, ich würde gerne mal wollen, dass die Person auch im Podcast auftaucht und hier interviewt wird? Wer wäre das für dich?
0: Okay. Ich meine aus Dessau wahrscheinlich.
1: Oder Roßlau. Also aus Dessau und Vororten.
0: Dessau, Roßlau, ja.
1: Oder vielleicht aus Anhalt, wenn es jemand Cooles aus Köthen ist.
0: Boah, gute Frage. Ich weiß gar nicht. Ich glaube, mir fällt da gerade nicht so. Also, das muss man überlegen.
4: Können wir das als Publikumsfrage machen?
1: Ja, dann machen wir das als Publikumsfrage. Wer soll als nächstes?
5: Dann schlage ich den Felix vor.
1: Ich bin raus. Ich gehe nicht mal. Doch, das geht. Ey, erst legst du die Scheiße vor, das war jetzt eine Frage. Jetzt gibt es einen Vorschlag und du sagst, es geht nicht. Jetzt ist Schluss, die Frage wird gestrichen. So, gibt es noch weitere Vorschläge für irgendjemanden?
0: Mir fällt mal ein.
5: Nee, wieso wirst du nicht mal interviewt?
1: Ich bin auch raus. Nee, ich bin gerne. Ja, genau, dann musst du das Interview machen.
0: Kriegen wir hin.
1: Okay, ich glaube, wir sind durch, oder?
0: Ja, ist es. Danke für.

0: Hallo und herzlich willkommen zur ersten Folge vom Podcast Beyond the Dust mit JJ und Tabea.
1: Ich bin Tabea.
0: Und ich bin JJ.
1: Ich bin
0: 17.
1: 17 Jahre alt.
0: Und ich bin Tabea. ja, also.
1: Ja, okay.
0: Ich glaube, das ist zu verwirrend, wenn man das so macht. Also nochmal,
1: ja.
0: Ich bin Tabea, ich bin 17 Jahre alt.
1: Genau, ich bin JJ und bin, wie alt bin ich denn? 22. Genau, bin 22 Jahre alt. Ja.
0: Ja, wie man vielleicht merkt, es kann chaotisch werden, glaube ich. Also.
1: Das wird es auf jeden Fall zu Beginn. Genau, ich mag lange Spaziergänge am Strand und...
0: Das wollte ich sagen.
1: Ach, das wolltest du sagen?
0: Das habe jetzt, glaube ich, mal überlegt, habe ich gesagt. Ja, mir fällt was anderes ein.
1: Dir fällt was anderes ein.
0: Warte, was mag ich? Ich mag viele Dinge.
1: Du magst viele Dinge.
0: Ich mag viele Dinge. Ich mag... Ich mag spazieren gehen mit meinem Hund. Aber das klingt so. Na gut, spazieren am Strand ist jetzt auch nichts Besonderes.
1: Nee,
0: also,
1: das stimmt.
0: Klingt jetzt auch ein bisschen.
1: Ich lese gerne Theaterstücke. Das
0: Theaterstücke. Stellst du dir dann im Kopf, also sprichst du die dann auch so? Stellst du dir dann vor, wie die so in echt sind? Ja.
1: Ich habe, als ich 11 oder 12 war, habe ich Faust gelesen. Und ja, ich weiß,
0: wie
1: ich bin so.
0: Das freiwillig.
1: Ich habe, meine Eltern haben mich in eine Rockoper reingeschleift und ich war da so fasziniert von dem Stück, dass ich mir so ein altes Reklamheft von meinen Eltern ausgeliehen habe, so richtig schön zerfleddert und was weiß ich was alles. Und dann habe ich das wirklich auch gelesen, aber ich bin dann halt auch so reingegangen, Faust war halt immer so ein verrückter Wissenschaftler à la Doc Brown, so, ne? Zwei Seelen wohnen ach in meiner Brust. Nee, nee, nee. und Mephisto habe ich immer sehr hochnäsig dann in meinem Kopf gelesen und gesprochen. Also auch so, ich bin ein Geist, der stets verneint. Und das mit Recht. Denn alles, was entsteht, ist wert, dass es zugrunde geht. Genau, so habe ich das damals bei Theaterstücken gemacht.
0: Das erinnert mich gerade. Ich weiß nicht, ob wir das rausschneiden müssen. Heute hat unsere Lehrerin Faust erwähnt. Und sie wollte eigentlich, so ähnlich wie wenn man sagt, das passt wie Faust aufs Auge, hat sie gesagt. Das passt wie Faust auf Krete. Ich habe es verstanden direkt. Die anderen weiß ich nicht, ob sie es verstanden haben. Und ein Schüler, der saß vor mir, hat es auch nicht verstanden. Und dann hat die Lehrerin das erklärt und so, ja, weil die miteinander gepoppt haben. Und so, ach so.
1: Ja, aber Krete musste halt erstmal noch mit Salz Mama vergiften, ne?
0: Ja, ich habe das zum Glück, mussten wir es nie in der Schule lesen. Ich habe bloß von einer Freundin immer mitbekommen, worum es da geht. Da dachte ich mir so, okay. Besser nicht, ich tue es mir nicht freiwillig an.
1: Das war nicht Salz, das war tatsächlich Gift. Aber ja, Schlaftropfen. Ich glaube, die hat ihr eine Überdosis Schlaftropfen verpasst. Zum Vögeln mit Professor Faust. Dr. Faustus.
0: In den ersten 6 Minuten.
1: I don't know.
0: Jetzt können wir immer noch rausschauen.
1: Ja. Warum eigentlich der Podcast? Warum? Was machen wir hier?
0: Das ist eine sehr gute Frage. Ja, also ich denke mal, für die, die jetzt hier irgendwie auf den Podcast gestoßen sind, entweder durch Zufall, das wäre natürlich schön, das sind neue Leute. Ich denke mal, hallo, an die, die uns nicht kennen. Ich denke mal, die meisten werden irgendwie kommen, weil sie das Projekt Into Dust schon können.
1: Können.
0: Weil sie das schon kennen. Und das ist eigentlich, worum es hier in dem Podcast geht. Also er heißt ja Beyond the Dust und dachte mir, das passt zu dem Filmprojekt Into Dust. Und ja, in dem Podcast, jetzt in der ersten Folge, beziehungsweise in der Folge 0, werden wir einfach ein bisschen quatschen, euch ein bisschen zulabern.
1: Genau, ein bisschen einfach alles so grundlegend erklären, ein bisschen labern, was wir so machen, aber auch ein bisschen Schwachsinn labern so über uns.
0: Ja.
1: Aber wir möchten halt nicht nur, dass es bei uns bleibt. Also in den nächsten Folgen wollen wir dann auch Gäste dazu holen. Hoffentlich auch ein paar reguläre Gäste, wenn sie Zeit haben. Und dann wird das erstmal mit ein paar Interviews losgehen, dass man halt eben die Leute kennenlernt. Wir möchten aber nicht nur Interviews machen, sondern auch... Alles gut?
0: Ich muss gerade sagen, ich habe mich richtig gefühlt wie so ein Radio, weißt du, Moderationsstudio gerade. Ja, wir haben übrigens so ein richtig cooles Soundboard hier mit so ganz coolen, warte, ich glaube, der war auch cool.
1: Genau.
0: Ja.
1: Ja.
0: Ja, also wir wollen nicht nur Interviews machen, sondern auch ein paar Sketche, die wir uns überlegen mit unseren Rollen aus Into Dust, aber ein bisschen in irgendeiner Fantasiewelt, also irgendwas Cooles überlegen oder auch mal so eine Diskussion oder sowas starten.
1: Genau, also wir wollen halt auch eben Diskussionsrunden, Debatten führen mit Gästen, und wenn ihr da übrigens Ideen habt, Themen, die wir ansprechen sollen oder halt eben auch Sachen, die euch selber bedrücken, dann bitte unbedingt an unsere E-Mail-Adresse schreiben, die tun wir in die Beschreibung des Videos oder an die Infos. Und auf jeden Fall auch in die Kommentare. Wir lesen uns alles durch und kommen dann auf Themen.
0: Genau, und ihr könnt auch gerne auf Instagram vorbeischauen. Da werden wir auch posten, da könnt ihr uns auch Fragen unter Beiträgen stellen und so.
1: Ach, stimmt.
0: Also Fragen, was ihr wissen wollt. Ja, oder auf YouTube natürlich, da könnt ihr auch schon die ersten beiden Teile von Into Dust sehen. Sowohl die Trailer als auch die Filme und Outtakes, und gibt es auch schon ein paar Behind-the-Scenes, also ja, da habt ihr ein bisschen Zeit zum Überbrücken bis zum zweiten Folge vom Podcast.
1: Ganz genau. ja, in erster Linie worüber natürlich halt über das Projekt selber, über unsere Erfahrungen am Set, aber halt eben auch Themen von euch, ist klar. Wenn ihr auch Fragen habt für die Leute, die dann später hier auftauchen, sei es jetzt Marco, unser Produzent und Writer, oder René, unser Hauptproduzent, kann man glaube ich sagen.
0: Ja.
1: Ja. Oder Olli, unseren Kameramann. Shoutout. Ich vermisse dich. Genau.
0: Ich denke mal, dass vor allem auf Instagram oder so, dass wenn jetzt Leute die Person noch nicht kennen, dass wir die kurz vorstellen werden oder sagen, yo, wir nehmen eine Folge auf mit dem Produzenten, mit dem Regisseur. Welche Fragen habt ihr? Und in den Folgen lernt ihr die dann auf jeden Fall noch kennen.
1: Ganz genau. Und wir müssen natürlich da auch offen und ehrlich sein, eine unserer Hauptsachen, wieso wir diesen Podcast hier machen, ist natürlich, wir möchten, dass Into Dust weitergeht und nicht mit Folge 2 aufhört. Deswegen werden wir unter jedes Video und in jedem Podcast, wo wir es auch immer veröffentlichen, immer einen Link machen zu einer Spendensammlung, wo wir halt eben auch gerne Spenden annehmen für das Projekt, dass wir halt auch die Möglichkeit haben, dann Teil 3 bis 7 irgendwann noch zu machen. Ich bin sehr gespannt,
0: ja,
1: wie wir das bewerkstelligen wollen.
0: Ja. Ich muss sagen, wir sind nicht gemeinnützig, wir sind ein Projekt.
1: Also ich habe das jetzt mal unter ehrenamtliche Darstellung verbucht.
0: Ja,
1: weil
0: sozusagen, kann man so sagen, also wir sind keine große Produktionsfirma oder so. Wir kriegen jetzt auch alle keine große Gage oder irgendwas dafür einfach. Und deswegen muss man halt trotzdem, gibt es ja immer irgendwie Sachen, die bezahlt werden müssen, ob es jetzt, keine Ahnung, Drehorte sind, Verpflegung, Equipment, was man ausleihen muss, deswegen ja, sind wir halt irgendwie auf Spenden angewiesen.
1: Ganz genau. Es ist ein Independent-Projekt und wir alle nehmen nichts, wir kriegen nichts, wir machen das aus Spaß, weil es sich halt anfühlt wie für mich wie ein Sommercamp, jedes Mal mit euch abzuhängen und Schwachsinn zu machen. Viel Schwachsinn.
0: Obwohl dieses Jahr eher ein Herbstcamp wird.
1: Das stimmt.
0: Ja.
1: Das
0: also
1: stimmt.
0: Die letzten zwei Teile haben wir eigentlich immer, glaube ich, so jetzt so Ende Juli, August, glaube ich, angefangen aufzunehmen.
1: Ja,
0: ja, und dieses Jahr wird es halt eher so Oktober, November, aber das ist vielleicht auch mal eine andere Szenerie für den Teil. Also es war ja halt dann eigentlich immer, sag ich mal, gutes Wetter in den Teilen und so.
1: Ja.
0: Und wenn da mal ein bisschen, ich glaube, das passt zur Stimmung, wenn ich das so sagen kann.
1: Zur Stimmung vom Skript. Ich habe bis jetzt noch nicht wirklich viel vom Skript gesehen.
0: Ich weiß auch so, ich weiß so ein bisschen, also ich weiß ja nicht, was wir alles hier erzählen dürfen. Das können wir vielleicht nachher nochmal kurz ansprechen.
1: Ja.
0: Ich weiß halt auch nicht, wie viel wir erzählen. Also ich glaube, wir müssen irgendwie am Anfang irgendwie schon, glaube ich, eine Spoilerwarnung, weil natürlich werden wir, denke ich mal,
1: über das
0: die
1: Projekt
0: ersten
1: reden
0: und zweiten Teile reden. Und irgendwie muss man ja dann spoilern. Also ja, würden wir euch empfehlen, vorher die Teile auf jeden Fall anzugucken.
1: Genau. Und für alle, die es nicht wissen, die keine Ahnung haben, was das hier ist und was wir hier überhaupt machen, im Grunde genommen Into Dust, wie kann man es am besten kurz fassen? Ich würde sagen, Marco, unser Writer, hatte eine faszinierende Idee, die so ein kleines bisschen an die Serie This Is Us, falls euch das was sagt, erinnert. Kennst du selber nicht? Im Prinzip ist das eine Serie, wo du halt eben eine Familie verfolgst über verschiedene Zeitlinien. Das heißt, es fängt mit halt der grundlegenden Aufstellung der Familie an. Es sind ganz, ganz viele kleine Kinder, die dazukommen, sei es adoptiv oder halt eben selber gemacht.
0: Selbst gemacht.
1: Im Verlauf der Serie siehst du halt dann eben durch verschiedene Zeitsprünge, wie diese Familie sich dann auch weiter ausbreitet. Heißt, wie die Kinder dann irgendwann Kinder haben, wie die sich dann irgendwie auch nochmal treffen. Und das ist im Prinzip Into Dust auf einer anderen Ebene. Also wir verfolgen halt eben die Geschichte von der lieben Lilly, mit der ich hier gerade sitze.
0: Hallo. Beziehungsweise die junge Lilly.
1: Die junge Lilly, das muss man dazu sagen. Und erzähl mal ein bisschen über die liebe Lilly.
0: Soll ich einfach mal ein bisschen was über mich erzählen, beziehungsweise meine Rolle?
1: Ja.
0: Ja. Also wie schon gesagt, ich spiele die junge Lilly, das heißt, es gibt auch, ich würde es jetzt nicht als alt betiteln, aber die erwachsene Lilly, und ich spiele die halt so die 16-, 17-Jährige.
1: Die Teenie-Lilly.
0: Die Teenie-Lilly, die keine Grenzen hat, wild and free, die nicht mehr auf ihren Vater hört, die macht, was sie will.
1: Und auch nicht auf ihren Bruder hört. Meine Rolle im Prinzip, genau, ich spiele den David.
0: Also wir sind gerade Bruder und Schwester, Podcast kann man so sagen.
1: Genau, ein Geschwister-Podcast. Wie war das denn bei dir? Weil 2022 hat es bei uns alles angefangen. Mhm. Du warst viel früher Teil des Projekts als ich.
0: Ja.
1: Du wurdest, glaube ich, direkt beim Casting selbst gecastet.
0: Ja,
1: wie lief das Casting überhaupt ab? Da habe ich keine Ahnung von, ehrlich gesagt.
0: Also ich glaube, das war irgendwie so im September rum. Also es müsste jetzt ungefähr vor 3 Jahren gewesen sein. Mhm. Das war in Merseburg im Schlossgarten.

0: sie machen muss, irgendwie so, ha, machen und die andere so, ho. Mhm. Irgendwie sowas. Einfach so ein paar Aufwärmübungen, so mit Emotionen, damit man ein bisschen lockerer wird und so.
1: Wir haben im Unterricht bei uns, also Schauspielunterricht halt, haben wir das ein bisschen anders gemacht. Das hieß bei uns Knock on Door, war englische Schauspielschule. Da war eine Person hinter der Tür, also so in seiner Wohnung oder in einem Apartment oder was auch immer, und hat halt eben irgendeine Aufgabe gemacht, irgendetwas, was so gerade angestanden ist, sei es Klamotten zusammenlegen, Brief schreiben, was auch immer. Du hast dann so deine Hintergrundgedanken gehabt. Und die andere Person, die wollte irgendetwas, sei es ein Handy, eine Decke, was auch immer, und musste halt dann an der Tür klopfen. Und dann ging es darum, du wolltest dein Ziel verfolgen und die andere Person wollte halt ihre Aufgabe fertig machen. Und du musstest dann als Person, die vor der Tür steht, halt eben durch deine Emotionen und deine Manipulation, in Anführungsstrichen, halt versuchen, so gut es geht, es möglich zu machen, dass dein Wunsch, dein Wille erfüllt wird. Und die Person hinter der Tür war halt dann wirklich die ganze Zeit so, oh, lass mich doch in Ruhe, bla bla bla. Aber wenn du es geschafft hast, dann war das Ganze halt mehr von Impulsen geprägt. Das heißt, du durftest auch nicht sagen, bitte gib mir den Stift, bitte gib mir das, sondern du musstest halt immer die Emotion der anderen Person ansprechen. Das heißt, jetzt bei dir, you're thinking. You're smiling.
0: Okay.
1: Und das Gleiche musstest du bei mir dann machen. Und nur so durften wir uns verständigen. Das war so unsere Aufwärmübung in der Klasse. Okay. Ja, sehr ausschweifend erklärt.
0: Ja, aber klingt sehr interessant. Also bei uns, muss ja sagen, Into Das ist jetzt kein, also wir sind jetzt alle keine professionellen Schauspieler. Wir machen das alle eigentlich nur, weil wir Lust dazu haben, weil uns das Spaß macht. Und dort wurden wir halt dann auch so gecastet, sag ich mal. Ich weiß, wir hatten da halt auch mehrere Probeübungen, die auch, ich weiß, eine Szene, das war die in der Kirche. Die haben wir dort dann auch gedreht und halt auch gespielt. Ich weiß nicht, ob sie genauso dann auch im ersten Teil war. Aber auf jeden Fall haben wir die auch geübt. Zwischen Lilly und ihrem Vater, also Wolfgang.
1: Mhm.
0: Wo so ein bisschen so ein Streit war, wo die, glaube ich, irgendwas putzen mussten. Ich glaube, es war nicht so. Ja, so ähnlich war sie auf jeden Fall im ersten Teil. Genau, haben wir dann immer so Personen, haben wir uns bunt durchgemischt in die Gruppen und so. Und haben da halt einfach ein bisschen geprobt, dann wurde jeder mal aufgenommen vor der Kamera. Und ja, genau, ich weiß dann eigentlich bloß noch, dass am Ende vom Tag, ich weiß, wir waren auch Eis essen, und am Ende vom Tag meinte dann Marco zu mir und meinen zwei Freunden, ja, wir würden euch gerne wiedersehen, wir fanden, ihr wart mit einer der Besten und ich glaube, das könnte was werden mit euch. Und was ich dazu sagen muss, am Anfang hatte ich ja gar nicht die Rolle von Lilly. Es war ja vorher ganz anders. Ich weiß nicht, ob du das weißt.
1: Dass eigentlich keine zwei Geschwister sein sollten, sondern zwei Schwestern?
0: Das auch, aber vorher war es ja auch eine andere Lilly. Also die erwachsene Lilly, wusstest du das nicht?
1: Ich wusste nicht, dass Lena nicht...
0: Echt nicht?
1: Nein.
0: Okay, ich dachte, du wusstest... Also eigentlich... Eigentlich gab es eine andere erwachsene Lilly, die hatte blonde Haare und dementsprechend gab es auch eine andere junge Lilly. Und ich war, glaube ich, also die kennt man aus dem ersten Teil, die drei Kartussen.
1: Katrin, nein!
0: Kerstin und, wie hieß sie? Die drei Kartussen auf jeden Fall.
1: Ja.
0: Eigentlich sollte ich mit meinen drei Freunden die drei Kartussen spielen. Wir sollten dann sogar auch zu Hause die Rollen so uns ein bisschen überlegen, eine Szene nachspielen. Und ich weiß dann noch, da war ich in der Schule, habe ich dann eine E-Mail bekommen von Marco und Becker, wo es dann hieß, ja, unsere eigentliche Hauptrolle, gab es irgendwie Probleme, sie kann leider nicht mehr weitermachen. Und dann haben wir jetzt halt eine neue erwachsene Lilly. Und da halt natürlich anders sieht aus die Junge, brauchen wir natürlich auch jemand anderen. Dann gefragt, ja. Und ja, da dachten wir irgendwie an dich, wenn du da Lust drauf hättest. Ich weiß noch, ich mich da voll gefreut habe, weil die drei Kartussen, die waren ja in diesem einen bestimmten Handlungsstrang. Das heißt, die waren nur sozusagen einmal zu sehen. Und Marco meinte dann auch, ja, im ersten Teil

0: hast du nicht so eine große Rolle, aber du wirst dann halt immer wieder zu sehen sein und die Rolle wird dann noch ein bisschen aufgearbeitet und so. Und ja, so bin ich zu meiner Rolle gekommen.
1: Cool, cool.
0: Ich dachte echt, du wusstest das. Nee, also
1: gar nicht, gar nicht. Überrascht mich tatsächlich. Ich wusste nicht, dass du eine der Karte. Ich dachte, du wärst schon immer für Lilly geplant gewesen.
0: Also meine eine Freundin, die war da noch eine Kartusse. Das ist so ein cooler Name. Ich glaube, die steht sogar im Abspann dann. Kartussen.
1: Kartusse 1, Kartusse 2, Kartusse 3. Ja.
0: Wie war es denn bei dir? Wie bist du dazu gekommen?
1: Bei mir war das ganz anders. Also ich weiß, dass es Probleme gab mit irgendeinem Casting. Und ich weiß, dass da was anderes gemacht werden musste. Aber bei mir war das so, ich bin auf Insta gewesen und habe gesehen, dass der Bürgermeister von dem Kaff, in dem meine Eltern wohnen, weil ich zu dem Zeitpunkt noch in Berlin gewohnt habe, dass der mir halt was geschickt hat. Und das war eine Ausschreibung für Max, glaube ich, vom ersten Teil, also für Yannick. Mhm. Rolle des anderen Handlungsstrangs. Genau.
0: Ja.
1: Und da war das dann so, ich habe halt dafür vorgesprochen und habe Marco und Becker halt online kennengelernt, weil anders ging es nicht.
0: Also kanntest du die auch vorher gar nicht?
1: Nö, gar nicht. Ach so. Überhaupt nicht. und Marco und Becker haben so gemeint, ja, das klingt alles ganz cool. Ich habe am Vorabend mir das Skript das erste Mal angeschaut und habe festgestellt, ich soll einen Streber spielen.
0: Und war so, ich hätte mir dich irgendwie nicht vorstellen. Also wenn ich jetzt Yannick kenne, ich finde, Yannick passt perfekt
1: Yannick
0: in die Rolle.
1: Yannick ist aufs Leib geschrieben. Er macht das super.
0: Ist wirklich, als ob die Rolle für ihn geschrieben wurde.
1: Ja, wirklich. Ja. Absolut. Größten Respekt.
0: Ja. Deswegen, ich finde, du passt gut zu David in die Rolle. Also
1: das war ja das Ding. Ursprünglich war das ja alles noch zwei Schwestern geplant. Dass Lilly eine Schwester hatte, eine ältere, und dass da alles so abläuft, wie es halt abläuft, nur halt, dass es eine Schwester war.
0: Mhm.
1: Und ich habe halt dann Max gesprochen und gespielt an dem Tag, und ich hatte anscheinend so eine innere Ruhe drin in der Rolle, die man jetzt als Nervosität abtun könnte, so, ach, der tut nur so cool, der ist eigentlich total nervös, wie auch jetzt gerade.
0: JJ ist aufgeregt.
1: Ich bin sehr aufgeregt.
0: Aber ich finde immer, wenn man das anspricht, dann geht's, also ich muss sagen, jetzt geht's mittlerweile auch.
1: Ja.
0: Am Anfang war es halt ein bisschen so, wir werden beobachtet.
1: Ja. Ich war, also, um da drauf zurückzukommen, ich habe halt dann die Rolle gesprochen und Marco hat gemeint, ja, wir melden uns. Und ich habe gedacht, ah, fuck, schon wieder ein Casting versemmelt. So wie zu dem Zeitpunkt halt ständig. Und dann habe ich 2 oder 3 Wochen nichts gehört und habe halt dann gemeint, ich kann ja mal den Insta-Account anschreiben, der mir geschickt wurde. Und habe so gemeint, ey Marco, wie sieht's denn aus? Was ist gerade Sache? Alles okay? Und 5 Minuten später habe ich einen Anruf gekriegt von Marco, so, ey, bloß nicht dich woanders buchen, wir wollen dich haben, wir haben dir jetzt nur noch nichts geschrieben, weil wir erstmal das ganze Skript umschreiben müssen, weil wir jetzt doch einen männlichen, also wir geben dir eine andere Rolle, wir wollen dir was anderes geben, du spielst jetzt nicht Max, dafür müssen wir jetzt noch jemanden suchen, aber du spielst jetzt den großen Bruder der Hauptperson. Und er hat mir halt den ganzen Plot verraten und hat gemeint, so,
0: da wusstest du schon, was mit dir passiert.
1: Ich wusste, was passiert. Er hat mir in diesem Telefonat hat er mir gesagt, so, ja, David ist eigentlich... Spoiler-Alarm. David ist eigentlich tot. Den kannst du abschreiben, so nach dem Motto. Und ich habe so gedacht, oh cool, ich spiele einen toten Charakter. Habe ich auch noch nie gemacht. Und dann hat er gemeint, aber das heißt nicht, dass du nur im ersten Teil drin bist, sondern das heißt, wir nehmen dich immer wieder mit rein, wir erzählen deine Hintergrundgeschichte, wir erzählen, wie das alles passiert ist. Und im Prinzip steht mit dir alles und fällt mit dir alles. Du bist so der Iron Man-Person, mit dir endet die Serie. So, das hat er angeteased in dem Telefonat. Und ich dachte so, wie? Wenn ich seit Folge 1 schon...
0: Ja,
1: und war dann halt sehr gespannt und

0: habe dann zugesagt. Und das erste Mal, dass ich die Leute alle live getroffen habe, war bei dem Dreh, wo ich Yannick dann das erste Mal mit dazu
1: geholt habe. Das in der Schule?
0: Ja.
1: Also wo ich dich auch das erste Mal
0: gesehen habe. Wo wir uns das... die Brückenszene haben wir davor gedreht.
1: Brückenszene?
0: Wo die balanciert sind. Die Schultasche und all das.
1: Ja.
0: Das war die allererste Szene, die wir gedreht haben. Das Wochenende danach war dann die Schulszene, wo ich dich das erste Mal getroffen habe. Und weil Yannick halt, weil wir den Handlungsstrang zuerst abgedreht haben und weil Yannick halt die ganze Zeit dabei war und Yannick und ich ja beide aus Berlin waren, war das dann halt so, dass ich halt mit ihm immer hergekommen bin und gedacht habe, ja, wenn ich schon hier bin, kann ich auch den ersten Handlungsstrang komplett mitmachen,
1: ja,
0: sozusagen. Und habe halt dann versucht auszuhelfen, wo es ging. Und da haben wir uns dann das erste Mal getroffen, unter sehr lustigen Umständen, wenn ich mich recht entsinne.
1: Schön, es war, wir beide hatten eigentlich keinen Dreh, ich war nur da wegen der Freundin mit.
0: Ja, ich war auch nur da wegen Yannick. Und ich war total übermüdet vom Vorabend und war eigentlich überhaupt nicht aufnahmefähig.
1: Weil mir gerade auffällt, weil wir von Freunden sehen, das ist ja unser Podcast, wir können ja machen, was wir wollen, deswegen... Shoutout an Cynthia und Lilly, ihr wart toll in der Serie.
0: Ja, Shoutout an Yannick. Ich vermisse dich, Bruder. Wir müssen unbedingt mal wieder abhängen. Und wer weiß, vielleicht holen wir dich hier auch mal dazu.
1: Ja.
0: Am besten dann mit den Namen vergessen von...
1: Theresa?
0: Ja.
1: Ich dachte, den meinst du.
0: Ja, am besten mit Theresa. Ja. Oh, Theresa bringt mich um, wenn sie das mitkriegt. Ja.
1: Annette hieß ja in der Serie.
0: Annette und Theresa, ja.
1: Annette und... Wie ist sie jetzt in der Serie? Das ist manchmal so verwirrend, man kennt die echten Namen und dann den der Serie und dann...
0: Nicht Max, Martin war
1: Martin.
0: Das
1: bei... Ich dachte
0: Martin,
1: schon, ich
0: Max!
1: Ich dachte, weil du Max gesagt hast, dass er vielleicht mal in der alten Fassung so hieß, deswegen
0: Martin.
1: Dachte ich, ja okay, dann hieß er halt früher
0: Martin.
1: So.
0: Martin.
1: Ja, Martin und Annette.
0: Ja, es ist auch schon 2 Jahre her, dass wir das Ganze abgedreht haben, den ersten Teil.
1: Also nehmt es uns nicht übel, wenn wir ein bisschen Gehirnlücken irgendwie haben.
0: Ja, genau. Hast du den letzten Teil eigentlich vor kurzem nochmal den ersten Teil angeguckt? Oder?
1: Den zweiten tatsächlich, weil ich hatte mich mit ein paar Freunden getroffen und die hatten den noch nicht angeguckt. Irgendwie habe ich den vergessen, das zu schicken und ich habe die nicht zur Premiere eingeladen, waren die auch ein bisschen nicht sauer auf mich, aber dachten so, warum waren wir nicht eingeladen? und dann habe ich denen das gezeigt, beziehungsweise weil die halt meine Szenen sehen wollten beim zweiten Teil. Aber den ersten Teil ist auch schon wieder eine Weile her. Also ist jetzt nicht so, dass ich mir jetzt regelmäßig denke, so einmal im Monat, ja, jetzt gucke ich mal wieder.
0: Nee, um Gottes. Also.
1: Ja. Kann man natürlich gerne machen, also hilft uns
0: gerne.
1: Immer. Also,
0: ja. Wenn ihr regelmäßig.
1: So einmal im Jahr, einmal pro halbes Jahr, so.
0: Ja.
1: Ja, ich glaube, in dem Jahr, wo er rausgekommen ist, habe ich den bestimmt so 5-mal geguckt. Einmal im Kino, dann als er auf YouTube rauskam. Dann waren wir mal bei Familie, die wollten den auch angucken. Ja, Dame und JJ und ich wurden auch schon drüber geredet, wir können uns nicht selber sehen.
0: Wir müssen
1: immer rausgehen.
0: Wenn, also im Kino hast du ja keine Wahl und ich bin gerne da, also ich verbringe gerne Zeit mit euch
1: im
0: und
1: Kino
0: das
1: ist,
0: auf gar keinen Fall.
1: Finde ich, ist was anderes, weil da siehst du es ja selber zum ersten Mal. Da bin ich immer aufgeregt und so, oh, wie sieht das jetzt aus?
0: Da,
1: so.
0: Da war ich, genau, da bin ich nervös und da bin ich gespannt, wie sich unsere Qualität auch verbessert hat, weil wir finden das alles mehr oder weniger raus, während wir, wie jetzt gerade auch, wir finden das halt alles raus, während wir das machen, ne? Und beim ersten Teil war das halt wirklich so, da war noch alles sehr, ich will nicht amateurhaft sagen, weil eigentlich weiß Marco schon, was er macht. Aber,
1: aber in diesem Ausmaße, also er kennt sich aus mit Filmproduktion, aber nicht in diese Richtung.
0: Genau, so. Er macht mehr Dokumentationen im Privatleben, im Berufsleben. Und da ist es dann halt doch mal etwas anders, wenn man was Fiktionelles macht. Und es war eigentlich ganz cool. Also
1: ich finde dafür, dass wir alle das halt irgendwie zum ersten Mal gemacht haben, sag ich mal, vor allem die Größe von dem Projekt, wenn man bedenkt, Der erste Teil, wie viel ging der? Der ging, glaube ich,
0: 70 Minuten.
1: Ja, 70 Minuten. 70 Minuten. Und jetzt der zweite Teil, der geht 30 Minuten ungefähr.
0: Mhm.
1: Also, wenn man da den Unterschied sieht, finde ich das schon, auch vom Ton und so alles her. Ich weiß, beim Preview vom ersten Teil, da gab es irgendwie ein Problem.
0: Die Szene, wo ich geangelt habe, ja.
1: Was bist du
0: da? Das ist meine Schuld gewesen, ja.
1: Ja, da hat man den Ton irgendwie, als es dann auf YouTube gekommen ist, da wurde es dann nochmal nachgebessert. Ich glaube, da wurde es auch nachgesprochen, nochmal eingesprochen, oder?
0: Genau, Theresa und Yannick haben extra nochmal nachgesprochen.
1: Manchmal hat man ein bisschen halt gemerkt so, aber...
0: Entschuldigung.
1: Aber dafür hat man umso besser, finde ich, die Veränderung dann gemerkt. Also ich glaube, wenn ihr euch das anguckt, man sieht auf jeden Fall eine Verbesserung vom ersten zum zweiten Teil.
0: Mhm. Und das Color Grading vom zweiten finde ich sensationell gut.
1: Ja, also, auch mit deinen Szenen vor allem.
0: Das wollte ich jetzt so nicht sagen, aber ja.
1: Ja, also,
0: ich mag diesen Blau-Rot-Kontrast, den wir eingebaut haben.
1: Und dieses bisschen verschwommene im Hintergrund, genau. Was man auch sieht.
0: Was ich zwar schade finde, weil das Poster, was wir ausgedruckt haben für den Film, das sah man auf der Leinwand gut, aber wenn du das auf dem Bildschirm schaust oder, ja doch, auf dem Fernseher geht's, aber Handy, iPad oder Tablet, da sieht man das nicht so gut, dass da ein Poster von mir an der Ecke an der Laterne hängt.
1: An der Laterne? Ich weiß bloß, dass du da irgendwo auf einer Bank so ein Poster oder
0: das,
1: ich weiß
0: nicht, ob das ein Buch war.
1: Oder auch irgendwie.
0: Rolling Stones Magazine.
1: Ja, und da war dann
0: Marco
1: auch.
0: Marco extra gemacht,
1: Da war es dann auch schon zu sehen. Das kenne ich aber bei einem Poster.
0: Also, wir hatten so ein Wanted, also gesucht Poster.
1: Ja,
0: mit einem deutschen Polizeisiegel, was Marco extra aus. Oh Gott, wir kriegen so Ärger. Was er ausgedruckt hat, extra nur für diese eine Szene, wo ich da an der Brücke vorbeilaufe.
1: Ach so, hey, das ist mir nie aufgefallen. Das muss ich mir mal angucken. Also ich habe immer schon, ich wusste ja auch so von ein paar Easter Eggs so, auch bei der einen Szene, wo ich da im Bett, wo ich telefoniere mit dem roten Auto und generell halt immer diese roten und blauen Farben und so, da wusste ich halt schon, ah okay, es soll halt einfach so immer ein bisschen so ein paar Hints sein, so auf diese Sirenenlichter und
0: sowas. Auf die Situation, genau. In der sich David eigentlich befindet. Und was ich am zweiten so toll fand, erstens, da hattest du jetzt zwar nicht wirklich viel zu tun, aber mein Dad, die Szene, die er mit der älteren Lilly gemacht hat.
1: Auf dem Friedhof, das.
0: Ja.
1: Die muss ich sagen, die fand ich auch.
0: Ich finde, Jürgen ist so ein toller Charakter.
1: Ja.
0: Und mein Dad hat das super gemacht. Und die Szene, die du mit, wie heißt er?
1: Also Bernfried Wolfgang in der Serie. Ich muss auch immer überlegen, ich glaube, er heißt Bernfried in echt.
0: Ja,
1: die auch Szene, liebe Grüße an meinen Serienpapa.
0: Serienpapa, genau. Mit Bernfried. War eine sehr emotionale Szene, hat mich auch sehr getroffen.
1: Warst du da auch noch da beim Dreh?
0: Beim Dreh war ich da nicht da, nein.
1: Stimmt, warst du nicht. Ja, ich weiß auch noch, bei der, ich glaube, das war sogar dann, also auch wo wir da im Arm so waren und geweint haben, aber auch wo er dann so zu mir gekommen ist und gesagt, es ist was passiert. Ich habe ihm das in dem Moment so abgekauft. Also es war wirklich, ich finde, das ist halt so wichtig, wenn du einen guten Schauspielpartner hast, dann kannst du dich selber viel mehr in die Rolle reinversetzen und dann fühlst du das auch viel mehr, weißt du? Als wenn du merkst, okay, der sagt jetzt nur seinen Text auf. Das ist.
0: Deswegen ist meine Lieblingsstelle vom ersten Teil auch unsere Streitszene.
1: Ja. Obwohl ich jetzt sonst nicht jemanden finde, der so streitet.
0: Dialogtechnisch, aber...
1: Ja, aber ich konnte mich auch besser hineinversetzen, dadurch, dass du das so rübergebracht hattest.
0: Es war halt, genau, also ich habe halt, das ist so Processing, aber ich habe mir halt überlegt, so wie wäre es, wenn meine Schwester mit in dieser Situation wäre. Und habe gemeint, ja, ich würde jetzt vielleicht nicht so heftig reagieren. Aber wenn mein Papa Pfarrer ist und das so ein Licht auf die Familie wirft, dann wäre meine Reaktion doch berechtigt. Und jetzt mit dem, was Marco gegreenlightet hat für David, umso mehr.
1: Ja.
0: Oh, ich würde das so gern verraten. Aber da müssen wir noch 2-3 Jahre warten, bis das endlich abgedreht ist.

0: Ich muss auch sagen, also unsere Streitszene, die fand ich auch so, ist auch so ein besonderer Moment, weil ich weiß, also erstens insgesamt vom Projekt und auch so war es meine allererste Schauspielerfahrung so. Ich weiß gar nicht, wann ich jemals vorher irgendwie was gemacht habe, vielleicht unter Freunden, weil wir früher halt viel mal so selber Videos gemacht haben, aber das kann man ja so nicht vergleichen. Und ich weiß auch noch, ich war da so aufgeregt vorher. Ich habe so gezittert, ich habe gemerkt, wie ich gezittert habe, meine Lippe hat so gezittert, auch meine Stimme, aber in dem Moment hat es halt gut zur Situation gepasst. Weißt du, es war ein Streit. Ich dachte mir so, oh mein Gott, es ist rausbekommen, mein Bruder weiß davon. So, deswegen, da hat es echt gut gepasst, aber.
1: Also allein die Tatsache, dass das halt wirklich ein One-Taker war von uns beiden.
0: Ja, stimmt, das hatte Marco auch immer wieder gesagt, so in
1: Das
0: einem
1: ist,
0: Take.
1: wir haben das wirklich in zwei Takes abgedreht. Einmal deine Perspektive, einmal meine Perspektive. Und ich fand, das war so der Moment, wo ich realisiert habe, dass wir einfach eine gute
0: Ja.
1: Dynamik haben. Deswegen,
0: Ich glaube, sonst würden wir auch nicht den
1: nee,
0: Podcast
1: sonst würden wir hier nicht sitzen. Genau.
0: Ja,
1: Ja.
0: stimmt wirklich. Ich muss sagen, ich weiß nicht, wie ist das bei dir, wenn du jetzt vor der Kamera stehst? Also, weil ich jetzt gerade erzählt habe, so, ich war beim ersten Mal, war ich so voll aufgeregt. Aber mittlerweile ist es auch so, immer wenn es jetzt dann wieder anfängt mit dem Dreh, bin ich dann auch immer so kurz aufgeregt, denke so, oh, es geht jetzt wieder los. Hoffentlich. Mache ich jetzt hier nicht, habe ich jetzt plötzlich irgendwie einen Texthänger oder so. Aber bei mir ist das dann, keine Ahnung, sobald Marco Action sagt oder und bitte und dann geht's los, bin ich irgendwie, keine Ahnung, ich bin dann nicht mehr aufgeregt, ich bin einfach so in meiner Rolle drin. Ich weiß nicht, wie das bei dir ist, ob
1: Ich
0: du
1: warte dann
0: da.
1: meistens auf das Fixen wir in der Post. Nein. Die Anfangsnervosität ist da. Aber spätestens sobald ich mit meinen Szenenpartnern das einmal durchgesprochen habe, ist es halt einfach Augen zu und durch. Also ich mag es, diesen Moment, wenn die Kamera an ist und du weißt, für mich jetzt. Ich bin nicht mehr JJ, ich bin nicht mehr Jean-Jules, ich bin jetzt David.
0: Ja.
1: Und entweder hat David was zu sagen oder David hat sehr verwirrt in die Gegend zu starren und sich imaginäres Wasser ins Gesicht zu spritzen oder was auch immer.
0: Hast du dir da kein Wasser ins Gesicht gespritzt? Was ist denn? Achso, ich dachte, würdest du dein Gesicht waschen? Ich dachte.
1: Nein, das ist, wir haben den Wasserhahn angemacht,
0: Ja, das.
1: ich hatte meine Hände drunter. Und dann musste ich sie kurz abtupfen und dann haben wir den Wasserhahn ausgemacht und dann haben wir dieselbe Perspektive wieder
0: Ach,
1: gemacht. Und
0: stimmt, du
1: wir
0: hast nur so. Stimmt. Ist mir gar nicht so aufgefallen.
1: ja, und was ich mittlerweile halt einfach sehr gerne mag, wo auch meine Nervosität ein bisschen schwindet, ist gelegentlich darf ich bei Olli ein bisschen über die Kamera gucken.
0: Ja.
1: Und so sagen so, ey, wie wär's, wenn wir die Kamera mal so positionieren oder das machen? Weil das nimmt mir ein bisschen die Nervosität auch tatsächlich, wenn man
0: Ja.
1: nochmal eine andere Rolle in dem Ganzen hat.
0: Ja, das finde ich eh cool. Ich glaube, das ist halt auch dadurch, dass wir halt eine kleine Gruppe, ein kleines Team sind, dass man halt öfter mal sagen kann, ja, wie wäre es, wenn wir das eigentlich so und so machen? Also, weißt du, dass jeder von uns sich auch einbringen kann und so und so seine Tipps oder ja, ich glaube, ich würde meine Rolle, ich glaube, eher so und so das sagen. Das finde
1: Genau,
0: ich
1: dass wir
0: halt auch
1: nicht
0: gut.
1: am Text gebunden sind, sage ich jetzt
0: Ja.
1: einfach mal. Das ist halt auch so eine tolle Sache. Und dass wir halt eben auch so gut wie alle Freiheiten haben. Ich meine, literally, ich bin am Premierentag zu Marco gegangen, am Tag vorher zu dir und habe gemeint, ey, was hältst du davon, einen Podcast zu machen über die ganze Kiste? Du hast gemeint, super Idee. Ich war so nervös, das zu Marco zu bringen. Ich hätte es fast gar nicht gemacht, weil ich halt gedacht habe, ich bin schon sehr eingreifend, wenn ich jetzt hier mit einer Character-Outline für David auftauche und danach frage, ach übrigens, Podcast, ne?
0: Ich glaube, also Marco, wenn er da so Hilfe und Unterstützung hat, ich glaube, er freut sich ja da immer. Auch wenn
1: Ja.
0: wir jetzt irgendwelche Videocalls haben und wir das Drehbuch durchgehen und wir uns da einbringen. Also deswegen, ich glaube, so bei anderen Produktionen könntest du das ja gar nicht so machen. Also,
1: Nee.
0: dass man sagt, ja, hier, ich habe übrigens eine Idee, wollen wir das so und so machen? Ich glaube, die würden dich da komisch angucken und denken so, nee, ich bin der Regisseur. Ich als Regisseur.
1: Ich als Regisseur, genau. Nee, du hast nicht so viele Freiheiten in anderen Sachen. Und das

0: Finde ich halt toll, dass Marco halt einfach A, uns vertraut und sagt, jawohl, macht, kein Problem.
1: Wird schon.
0: Wird schon.
1: Hört
0: Fixen wir in
1: sich
0: der
1: das so an?
0: Post.
1: Da müsst ihr sagen dazu. Das ist so ein kleiner Insider, bei Marco, das sehr oft sagt.
0: Ja.
1: Wenn irgendwann was nicht ganz so geklappt hat bei einem Take und dann, ja, fix mal in der Post, wird schon.
0: Genau. Spätestens nach 42, 43 Takes sagt er halt einfach, okay, wir fixen es in der Post. Und ein Lieblingssatz von Marco ist auch immer,
1: Noch ein bisschen näher.
0: ganz genau, Marco liebt Close-ups.
1: Ja.
0: Und deswegen, wenn ihr das im Film gesehen habt, ganz, ganz viele Close-ups, die entstehen, entstehen halt meistens dadurch, dass wir erst einen Take drehen im Close-up und Marco dann halt sagt, es geht noch ein bisschen näher, noch näher. Noch ein bisschen näher. Und das ist manchmal schon ganz lustig, wenn du so da sitzt und die Szene gemacht hast und denkst so, ey, die war super, ich hab's richtig gefühlt, ich war voll drin. Cut, noch ein ganz kleines bisschen näher.
1: Ich glaube, ich wurde bis jetzt verschont. Ich kann mich nicht erinnern, dass ich mal so eine ganz Close-Up-Szene hatte. Ich glaube nicht. Ich war ein bisschen weiter weg. Also so, dass die Kamera hier nicht so viel vor dem Gesicht hing.
0: Also es war nie so direkt vor der Linse bei mir, aber ich hatte mal so einen Shot, wo das hier abgeschnitten war und halt wirklich nur noch mein Kinn zu sehen, also ungefähr dieses Spektrum.
1: Ja.
0: Und das war, ich glaube, bei der Gretes-Szene, wo wir die Kamera sowieso nicht direkt auf mein Gesicht stellen konnten, sondern immer so ein bisschen weiter weg. Aber es wurde halt einfach immer weiter rangezoomt, sodass es nur noch das hier war. Und das war in der Situation, wo ich mich nach vorne lehnen sollte und ihre Hand halten, glaube ich. Ich hätte es lieber in dem Moment gehabt, wo ich deine Nachricht bekomme.
1: Ja.
0: Auf mein
1: Wo du
0: Tastenhandy.
1: bei Grete dann.
0: Genau.
1: Ach so, ich habe gerade irgendwie an Grete gedacht und habe das mit deiner Freundin verwechselt. Deswegen dachte ich so, hä, wann gehst du denn da näher ran?
0: Nee,
1: Ich dachte gerade irgendwie, jetzt ist es mir
0: Grete war
1: wieder eingefallen.
0: die etwas ältere Dame
1: Oh ja,
0: im.
1: stimmt, ja.
0: Genau.
1: Das fand ich auch sehr gute Szenen, so dieses Gespräch und so. Also.
0: Ja. Ja. War eine super Szene. Hat auch sehr viel Spaß gemacht.
1: Aber es hat auch bestimmt eine Weile gedauert, oder? Weil es war ja eigentlich
0: Wir haben
1: schon
0: den
1: so
0: ganzen
1: ein,
0: Tag gedreht.
1: ich würde sagen, war ja schon eigentlich so ein kompletter eigener Handlungsstrang. Und
0: Wir haben den ganzen Tag in dem Altersheim gedreht. Das war aber auch schön, tatsächlich.
1: wir waren im echten, also im richtigen
0: Ja.
1: Altersheim.
0: Ja. Ja. Dieses Pflegebett haben wir auch zwei, dreimal noch hin und her geschoben, wenn ich mich richtig entsinne. Weil wir halt einfach die richtigen
1: Ja.
0: Stellungen, Kamerastellungen haben wollten. Ja. Aber war eine tolle Szene. Ich wollte sie nur ein bisschen anders umschreiben, aber hab's dann doch gelassen, hab mich dann doch nicht getraut. Ja. Genau.
1: Ja, ich glaube, wir haben schon ganz schön viel erzählt.
0: Ja.
1: Ja, aber wir wollten euch ja einfach mal so einen kleinen Einblick über uns geben, unsere Rollen in Into Dust. Wir wissen selber noch nicht alles irgendwie. Ich wusste, wie gesagt, echt nicht, dass du mit meiner Rolle, dass du das nicht wusstest.
0: Nö.
1: Oder weil wir ja auch nicht, jeder ist ja nicht bei jedem Dreh mit dabei. Also eigentlich immer nur, wenn man halt seinen
0: Zeit
1: Dreh
0: hat,
1: hat,
0: wenn es gerade
1: deine
0: kann.
1: Rolle. Genau, aber dazu werden wir ja noch in den ganzen Interviews kommen. Da werdet ihr noch viel mehr erfahren, wie gesagt, von unserem Kameramann, Produzent, Regisseur, jeder, der dabei war.
0: Ich freue mich schon drauf, mit René und Paul hier zu sitzen. Das wird lustig.
1: Ich kann es mir ehrlich gesagt auch ein bisschen chaotisch vorstellen.
0: Oh, das wird die absolute Katastrophe. Ich weiß nicht, wie viel wir da wegschneiden müssen.
1: Ich glaube, am Ende kommt so eine 10-Minuten-Folge raus. Man hört dann immer noch so ein abgekattetes Lachen oder so, was man versucht hat, irgendwie wegzuschneiden. Ja.
0: Genau.
1: Aber wie vorhin schon erwähnt, ja, bei Fragen, Wünschen, alles mögliche Ideen, die ihr habt, könnt ihr uns auf Social Media erreichen. Entweder bei Spotify zum Beispiel in den Kommentaren, bei YouTube, bei Instagram. Was gibt's noch alles? Per E-Mail.
0: Genau, die E-Mail packen wir auch noch mit runter. Ja, wir werden auch hoffentlich, sobald unser Insta-Profil dann endlich mal online ist, ein paar Reels, ein paar Ausschnitte zeigen, um halt eben euch auch am Laufen zu erhalten, wann wir denn das alles veröffentlichen, wann die nächste Folge kommt. Ja. Genau. Wenn wir dann auch drehen, ne?
1: Genau, natürlich nicht nur zum Podcast, sondern auch vom Dreh, zum Beispiel ein paar Behind-the-Scenes, vielleicht so ein kleines Takeover von uns, wo ihr auch einfach mal sehen könnt, wie so ein Dreh überhaupt bei uns abläuft. Das, ja, mal gucken.
0: Wie toll wir immer im Zeitplan bleiben.
1: Ja, ne? Und wie chaotisch das vielleicht manchmal werden kann.
0: Mhm.
1: Ja, aber natürlich auch Ankündigungen, egal ob es jetzt zu Into Das geht, zu einem neuen Teil oder zum Podcast oder zu allen möglichen Projekten, dass wir euch einfach da ein bisschen mitnehmen und dass ihr nicht nur einmal im Jahr einen neuen Teil erhaltet, sondern einfach uns und die Leute vor und hinter der Kamera ein bisschen besser kennenlernt.
0: Ganz genau. Und wenn es ums besser kennenlernen gehen, gibt es nichts Besseres als Fragen. Deswegen, wenn ihr Fragen an uns oder an unsere Interviewpartner habt, schreibt die gerne rein, wie schon gesagt, ne? Auf Insta, YouTube, Spotify oder halt eben auch an unsere E-Mail. Ich glaube, das ist intodust2023.
1: Ja. Es steht nochmal.
0: @gmail.com.
1: Ja, es steht nochmal in der Info. Ja.
0: Genau. Natürlich packen wir auch unter diese Folge den Spendenlink und auf Insta in unsere Bio, damit, wenn ihr uns unterstützen möchtet, das Projekt weiter voranzutreiben, ihr natürlich auch gerne ein kleines Sümmchen spenden könntet. Da würden wir uns sehr drüber freuen. Jede Spende ist willkommen. Ich weiß, ich muss das durchlabern, ja. Weil sonst kommt das zu gar nichts. Und ja. Ich würde ungern David und Lilly absterben lassen.
1: Genau. Und selbst wenn ihr jetzt gerade nicht in der Lage seid zu spenden, freut es uns natürlich trotzdem, wenn ihr den Link teilt, wenn ihr anderen von unserem Projekt erzählt. Und genau, einfach dann mit ein paar Leute mehr die Geschichte von Lilly und David erfahren.
0: Genau. Ja.
1: Ja, ich glaube, das war ein guter Abschluss.
0: Das war ein toller Abschluss. Ja, wir sehen uns dann das nächste Mal wieder, hoffentlich mit ein paar Gästen neben uns, über uns und unter uns nicht.
1: Ja. Ach ja. Und wir packen gleich am Ende noch ein paar Outtakes rein vom Teaser, falls ihr den gesehen habt, genau, oder gehört habt. Wir haben nämlich jetzt hier vor der Folge 0 den Teaser aufgenommen und es ist sehr lustig geworden.
0: Deswegen stecken wir auch in den exakt selben Klamotten wie beim Teaser.
1: Ja, ich glaube, das ist jetzt nicht so schlimm. Also würden wir jetzt 3 Folgen hintereinander im selben Outfit.
0: Weißt du was? Ich mache das einfach dauerhaft. Ich nehme dieses Nirvana-T-Shirt und gehe einfach in jede Folge so rein. Mit dem roten Beanie, mit dem Nirvana-T-Shirt.
1: Solange du es zwischendurch mal wischst.
0: Es ist waschen. Nein, natürlich.
1: Ja. Ja. Irgendwann. Ja, gut, dann würde ich sagen, wie beendet man sowas?
0: Weiß ich nicht.
1: Ja, also lasst doch gerne eine Bewertung. Ich weiß, bei Spotify kann man Bewertungen machen.
0: Genau, Daumen hoch auf YouTube.
1: Daumen, Kommentare, Sterne, was es gibt.
0: Alles, was es... Gab es bei YouTube nicht früher auch noch das 5-Sterne-System? Oder ich kann mich noch dran erinnern.
1: Ich bin ein bisschen jünger als du. Also.
0: Ich weiß. So ein großer Altersunterschied ist das jetzt auch nicht. Aber
1: ich weiß gar nicht, aber ich glaube, ich kann mich da nicht dran erinnern.
0: Ich weiß noch, das 2008.
1: Da bin ich geboren.
0: Ach du Scheiße. Okay. Toll, zum Abschluss realisiert, dass man alt ist. Ja, genau. Wenn es euch gefallen hat, dann lasst doch einen Daumen hoch da. Abonnieren nicht vergessen.
1: Genau, und wir sehen oder hören uns beim nächsten Mal wieder.
0: Ganz genau. Wenn es wieder heißt
1: Lilly und...
0: Nein, wie heißt unser Podcast?
1: Ich würde auch gerade sagen, Lilly und Tabea.
0: Lilly und Tabea.
1: Ja, wenn es wieder heißt Beyond the Dust von JJ und Tabea und mit irgendwelchen coolen Gästen.
0: Genau.
1: Ja.
0: Perfekt.
1: Tschüss.
0: Ciao.
1: Ich dachte, das klingt ein bisschen
0: cooler. Hilf mir.
1: SOS.
0: Affenalarm. Zieh die Scheibe raus. Und, I don't know.
1: Machen Gucken wir so. In die Kamera, wenn wir anfangen?
0: Oder ja, würde ich schon sagen, oder?
1: So, so. Ja, würde ich schon sagen.
0: Oh Mann. Na?
1: Würde ich schon sagen. Nee. Oh.
0: Schön. Herrlich.
1: Ich habe hier Kabel im Haar. Jürgen, sind verwirrt, wo es lang geht.
0: Ich habe hier links Kabel im Haar.
1: Wenn ich ins Gesicht koche, muss ich dann sehr lachen.
0: Sehe ich so lustig aus?
1: Nee, das ist immer so, dass ich... Also,
0: das wird reingeschnitten.

Hallo zusammen. Dieses Mal wird es eine großartige Sendung. Ich weiß, das sage ich jedes Mal, aber das nächste Mal stimmt's. Wir wollen einen Post absetzen. Nein, die Post wird abgesetzt. Die Post? Anders. Die Deutsche Post benennt sich offiziell nun in DHL um. DHL, das heißt länger warten. Der Laden ist eigentlich schon alt. Bereits im 16. Jahrhundert bauten die Thurn und Taxis im Auftrag der Habsburger eines der ersten organisierten Postsysteme Europas auf. Die Familie richtete feste Postrouten, Stationen und regelmäßige Zustellungen ein und hat dann den Empfänger nicht angetroffen. So konnten die Herrscher, Händler und Städte überhaupt mal zeitnah miteinander korrespondieren, denn WhatsApp und Tinder gab es da noch gar nicht, habe ich mir sagen lassen. Was ist heute? Beschädigte Pakete, aufgerissene Verpackungen. Im letzten Jahr gingen rund 55.000 Beschwerden über Post- und Paketdienste ein. Knapp ein Viertel mehr als 2024. Ups, also auch die über Herpes und die anderen. Und Gloria von Thurn und Taxis beleidigt Schwarze, Homosexuelle und kuschelt mit Rechtsextremen. Während der Schwarze gerne schnackselt, bleibt der Post auch ihr langes Horn erhalten. Kennen Sie diese Leute, die nur alle 4 Jahre plötzlich Fußballfans werden? Die wissen sonst nicht mal, wie Abseits funktioniert. Plötzlich hat jeder eine eigene Meinung. Ich sag dir, wir müssen mehr über die Außen kommen. Bruder, du kommst nicht mal über deine eigene Einfahrt ohne Navi. Und Fußball gucken ist ja kein Sportevent mehr. Das ist eine Gruppentherapie mit Grillgut. Wenigstens etwas Gutes. Oder diese Leute mit so einem Glücksshirt. Mit dem haben wir 2014 gewonnen. Ja, Arim, aber du hast das Shirt seit 2014 auch nicht mehr gewaschen. War auch Sommer damals. Wenn überhaupt jemand offensiv spielt, dann die Bakterien auf deinem Rücken. Wenn das deutsche Team dann gewinnt, also rein hypothetisch, wir haben stark gespielt. Wenn Deutschland verlieren sollte, die da oben, die verdienen alle viel zu viel. Und Essen beim Fußball ist komplett gesetzlos. Niemand macht einen normalen Snackabend da. Nein, da liegen plötzlich 14 Kilo Fleisch auf dem Grill, als müssten wir nach dem Achtelfinale noch den Winter überleben. Bei der WM in Katar hat das ja noch Sinn gemacht. Da hatten wir den Winter vor der Tür. Mein bekannter Tom, dieser Timmy Streichler, monatelang nichts von ihm gehört, schreibt dann nur eine WhatsApp. Gucken wir? Ich zurück. Sommerhaus der Stars interessiert mich nicht.

0: er kommt dann zum WM-Schauen im Trikot mit Gesichtsbemalung wie Olivia Jones, aber halt in Schwarz-Rot-Gold. Fahne, Schal, Vuvuzela, diese nervigen Dinger. Und ich denke, okay, der ist mal motiviert. Dann sagt er, ich interessiere mich eigentlich gar nicht so für Fußball. Ja, was interessiert dich dann, Tom? Kriegsinszenierung. Und am Ende des Abends, nach 3 Bier, sage ich jetzt mal, sage ich ihm dann, dass ich mich für Fußball eigentlich auch nicht interessiere. Aber das Schöne an der WM ist eigentlich, Menschen treffen sich mal wieder. Manchmal treffen Menschen sogar Bälle. Nachbarn reden plötzlich miteinander, auch wenn es nicht darum geht, ob der Buchsbaum irgendwie zu weit rüber gewachsen ist. Für ein paar Wochen tun alle so, als hätten sie Gefühle und Freizeit. Aber jetzt habe ich das Gefühl, dass sie schon am Tor steht und rein will. Hier ist Bettina Ehmeyer.
1: Hallo, liebe Homesohnenden.
0: Ich bin heute mit einem lachenden, einem weinenden Auge hergekommen.
1: Okay, warum? Weil du mich im Sommer nur selten siehst.
0: Nee, ich habe Heuschnupfen.
1: Naja gut, fangen wir lieber an.
0: Ja, die Fußball-WM ist für viele der einzige Grund, im Sommer den Fernseher einzuschalten.
1: Ich dachte vielleicht Homesohn?
0: Die Fußball-WM. Ansonsten laufen viele Wiederholungen und im Herbst gehen dann neue Staffeln von Serien los und von Homesohn. Aber was haben wir in der neuen Saison zu erwarten? Wir haben dazu einen Fernsehboss zugeschaltet. Wir wollen gerne wissen, welche Trends die Fernsehmacher aktuell sehen, ob linear oder im Streaming. Welche Formate kommen auf uns zu?
2: Nun, die Zuschauer sehen anderen gerne beim Scheitern zu, sich vor der Kamera streiten, völlig unlogische Dinge tun und im Nachhinein kann der Zuschauer sagen, das habe ich doch gleich gewusst.
0: Verstehe, Sie sprechen vom Erfolg Ihrer Comedy-Schiene?
2: Nein, ich spreche vom Erfolg unserer Politikmagazine.
0: Prominente sind ja immer wieder Zugpferde, die bekannte Formate nach vorne bringen. Ist da was geplant?
2: Ah ja, im Bereich True Crime planen wir die Reportage Merz, seine Töchter und die Angst vor dem Stadtbild.
0: Ein Trend sind auch Genre-Hybride wie Dokufilm oder Fantasy-Reality, wie man sie gerne in alternativen Kanälen findet. Was ist Ihre Antwort darauf?
2: In den USA ist das Genre Dramedy seit Jahren erfolgreich. Also eine Mischung aus Comedy und Drama. Wir werden dem beim Sender Phoenix gerecht mit den Live-Übertragungen aus dem Bundestag.
0: Könnten Sie sonst konkrete Formate nennen, wo diese Mischung von Genres angewandt werden?
2: Ja, da gibt es die Kombination aus True Crime und Fernsehshow. Wer steht mir die Show? Oder eine Musikshow, die quasi mit einem Gesundheitsmagazin gekoppelt ist.
0: Wie bitte?
2: Ja, das Konzept ist in der Corona-Zeit entstanden, quasi aus der Not heraus. The Mask Singer. Oder gerade für Jugendliche die Kombination aus nützlichen Ratgeber und Unterhaltungsserie möchten. Netflix macht das mit How to Sell Drugs Online Fast.
0: Verstehe.
2: Oder warum nicht mal Musik- und Sport-Events vereinen? Ich denke da an Boxen. Machen wir doch mal aus dem Schlagerboom eine Schlägerboom.
0: Wie stellen Sie sich das vor?
2: Da gehen dann gemeinsam in den Ring Giovanni Mozzarella gegen Florian Schlageisen.
0: Was könnten dann noch für hybride Formate, wie Sie das nennen, noch kommen?
2: Nun, wir haben die Bereiche Kinderfernsehen und Horror noch nie kombiniert. Das wäre mal ein Versuch wert.
0: Innovativ und gewagt.
2: Das habe ich mir bei Ihrem Shirt gerade auch gedacht.
0: Spannung ist immer noch ganz wichtig im Fernsehen, oder?
2: Keine Ahnung, ich bin kein Elektriker.
0: Dauerwerbesendungen sind eigentlich ein alter Hut, aber es lässt sich damit nach wie vor anscheinend Geld verdienen, oder?
2: Ja, nach dem bewährten Prinzip werden wir auch im kommenden Sommer für einen Monat lang eine Dauerwerbesendung zeigen. Offizieller Anlass werden irgendwelche Ballspiele sein. Die finden dieses Jahr in Amerika statt.
0: Sehr erfolgreich läuft ja auch die Reihe LOL bei Amazon Prime, wo keiner lachen darf. Eine echte Innovation?
2: Irren Sie, das ist ein alter Hut. Oliver Pocher macht seit 20 Jahren Comedy-Shows und da lacht auch keiner.
0: Was ist im Bereich Komödie und Satire eigentlich so im Trend?
2: Nun, wir stellen fest, dass es Satire-Formate gibt, die sich überall bedienen möchten. Politische Recherche, es geht hier alberne Wortspiele.
0: Und das ist auch ein Zukunftsthema?
2: Nein, das schaut eigentlich kein Mensch mehr.
0: Ich danke Ihnen. Oh, er ist schon weg.

0: In spätestens 2 Jahren soll es in Deutschland einen Zuckersteuer geben. Nein, die von lang ersehnte, also die lang ersehnte Zuckersteuer auf gesüßte Getränke.
1: Nicht, dass man von so viel Cola-Bier kollabiert. Was haben die Süßholzraspler von der Lobby wohl wieder gemacht, dass es nicht auf Essen erhoben wird?
0: In Großbritannien, also gibt es so eine Steuer schon lange. Da wurde dann direkt der Zuckergehalt von Limo runtergefahren und Verbraucher haben gar keinen Unterschied gemerkt. Die heißt dann aber nicht Zuckersteuer, oder?
1: Nein, ich denke Schuckersteuer.
0: Naja. Deutschland ist beim Trinken von Zuckerhaltigem auf Platz 1 unter den 10 größten Ländern Westeuropas. Die Krankheiten, die dadurch entstehen, will man ein bisschen ausbremsen. Und wenn doch konsumiert wird, hat der Staat zumindest Geld damit verdient. Ist süß.
1: Da werden sich automatisch die Diäten erhöhen. Nein, anders, dann machen die Leute automatisch Diät.
0: Ja, der Alltag ist künftig kein Zuckerschlecken mehr.
2: Zucker zaubert Energie, seht ihr? So gedeihen sie. Wie wäre das Leben hässlich, gäbe es keinen Zucker mehr? So ein hübsches, junges Mädchen wäre dicklich, rund und schwer. Zucker zaubert. Ihre Linie bleibt so schlank wie eine Pinie.
3: Das lässt sich beweisen.
0: Das heißt auch, dass in viele Produkte hoffentlich kein Zucker mehr kommt, in die er gar nicht reingehört. In Chips wird Zucker nur zugesetzt, weil er billig ist.
1: Ja, oft kommt Zucker auch in herzhafte Produkte rein, nur wegen der Haltbarkeit oder Festigkeit. Wenn keine embryonalen Gewürzpulver drin sind, wie bei den Chips von Xevinaidu, dann kommt in die Chips Zucker rein. Damit sehen sie brauner aus, also knusprig gebacken, als ob in Deutschland noch irgendwas brauner aussehen müsste, als es eh schon ist.
0: Für die dickere Konsistenz sorgt Zucker erst bei Fertigsoßen und später bei dem, der sie konsumiert. Also im Brot geht die Hefe mit Zucker besser auf und die Kruste wird brauner.
1: Und Zucker gibt eben Geschmack. Als günstiger Geschmacksverstärker finden wir ihn fast überall, wo die Produkte nicht aus dem heimischen Garten kommen. Gewürzgurken, Wurst, Suppen, Fertiggerichte.
0: Ketchup hat beispielsweise 20% Zuckeranteil. Da hat die rote Soße erheblich mehr Prozente als die rote Partei.
1: Da bin ich echt beruhigt, dass in meinen Chips nur Glucose-Fructose-Sirup beigemischt ist.
0: Ja, meine enthalten auch noch Maltixin und Gerstenmalzextrakt. Siehst du, es geht auch ohne Zucker.
1: Der Sommer kommt in großen Sandalen.
0: Ich denke gerade an die Freibad-Pommes. Hoffentlich kommt nie raus, dass Pommes vegan sind. Sonst kosten sie bald das Doppelte und Markus Söder erklärt sie zur Gefahr für unsere Werte.

0: Was ist typisch deutsch? Wir Deutsche wissen, was unser Auto wert ist, weil Ralf Schumacher es uns gesagt hat. Das ist der Lebensgefährte eines französischen Rechtspopulisten, kennt man. Wir schauen nicht in Wahlprogramme, sondern wählen das, über was wir uns später aufregen können. Ist aber auch egal, weil wir uns über jede Regierung aufregen müssten.
1: Wir können gleichzeitig vor der ganzen Welt als das pünktliche Volk dastehen. Zumindest, wenn wir morgens um 5.45 Uhr einen Termin in Polen haben. Und gleichzeitig gehört uns allen die Deutsche Bahn.
0: Wir in Deutschland sind nicht so verschuldet wie alle US-Amerikaner. Wir haben stattdessen lieber ein Sondervermögen.
1: Aber wir stehen auch mal vor Herausforderungen. Also wenn wir uns vor dem Container nicht klar ist, ob die Weinflasche jetzt eher ins grüne Glas oder ins Bornglas passt.
0: Wir sind bekannt als Land der Dichter und Denker. Man denke da an Leute, die in anderen Ländern noch viel erfolgreicher sind. H.P. Baxter.
1: Oder auch mal das Land der dichten Denker, wie Ingeborg Bachmann, Harald Junke oder Udo Lindenberg.
0: Welche Gedichte die Deutschen am liebsten mögen, konnte wegen dem Datenschutz nicht ermittelt werden oder wegen des Datenschutzes.
1: Und wir stehen 43 Stunden pro Jahr im Stau. Ob auf dem Weg in den Urlaub oder im ganz normalen Alltag. Das ist mehr als eine Arbeitswoche. Oder eine halbe Woche, wenn es nach Friedrich Merz geht.
0: Oder gleich zwei Werbepausen bei ProSieben.
1: Dabei gilt, sich nicht hetzen lassen und einfach mal die Ruhe bewahren.
2: Jetzt ist da hinten einer mit Blaulicht.
3: Was soll das? Der kommt doch da eh nicht durch. Und dann Tatütata. Solche Leute machen das doch, weil sie Aufmerksamkeit brauchen.
2: Vielleicht ist da was passiert.
3: Meinst du? Vielleicht wollen die aber auch pünktlich in die Mittagspause. Und wer fragt uns? Ich muss seit 3 Wochen die neue Brille abholen. Wenn ich die heute nicht abhole, dann kriege ich den Rabatt nicht mehr.
2: Ich frag mich eh, warum du Rabatt kriegst. Bei deinen starken Gläsern müsstest du eigentlich das Doppelte bezahlen.
3: Hör auf, schlimm genug, dass ich da überhaupt was dazu bezahlen muss, nur weil ich mich auf die alten Brillen gesetzt habe. Wozu zahle ich eine Krankenkasse?
2: Die hören überhaupt nicht auf mit dem Krach da hinten.
3: Ja, denkst du, die geben nach? Wichtig, Tour.
2: Jetzt hat der die tatsächlich da zur Seite gedrängt und dies an die Seite gefahren.
3: Tja, weil er sie genötigt hat. Das ist doch Nötigung, dass wir uns vom Staat alles gefallen lassen müssen.
1: Warum heißt das eigentlich Martinshorn?
3: Das wird ja irgendein Minister gewesen sein, der sich da verewigen musste.
2: Ha, irgendwas lassen die sich in Berlin ja immer einfallen.
3: Oder damals noch in Bonn.
2: Heute wird sowas ja in Brüssel gemacht.
3: Beamte.
2: Sag mal, und wenn da vielleicht doch ein Unfall ist?
3: Du weißt ja nicht, ob es ein Unfall war oder vielleicht doch eher die Mittagspause. Der kann denjenigen ja sowieso nicht ins Krankenhaus bringen.
2: Warum? Meinst du wegen der Versicherung?
3: Nein, ist doch überall Stau. Der kommt da ja nicht durch. Es ist Stau, Mann.
2: Und wenn du vielleicht doch da vorne kurz rechts ranfährst?
3: Ja, dann drückt sich der andere da ja vorbei. Den habe ich doch vorhin erst überholt. Der lacht sich dann eins ins Fäustchen.
2: Ja, ich weiß. Aber das ist doch eigentlich auch egal.
3: Egal? Ich habe 2-mal angesetzt, um ihn zu überholen. Kein Wunder, dass du immer zu spät kommst, wenn du jeden fahren lässt, wie er will.
2: Aber die müssen doch zu einem Notfall.
3: Ja, das hätten sie sich anders überlegen müssen. Verkehrsfunk hören, eine Strecke nehmen, die frei ist. Man muss es ja richtig planen. Hier kommt man ja nicht durch.
2: Du, ich lese gerade bei ChatGPT, dass man Bußgelder von bis zu 300 Euro bezahlen muss, wenn man so einen Rettungswagen nicht vorbeilässt.
3: Typisch, der Staat kennt aber auch alle Tricks, wie man sich bereichert.
1: In den letzten Wochen haben die Länder Baden-Württemberg und Rheinland-Pfalz ihre Regierung neu gemischt. Demnächst kommt Sachsen-Anhalt dran. Lassen Sie uns das mal sachlich durchgehen. Die haben ja ein Wahlprogramm. Vielleicht sind sie ja die Ersten, die sich auch daran halten. Geben wir den Themen mal eine Chance und schauen, was in Sachsen-Anhalt angekündigt wird. Das Wahlprogramm fördert stärkere Polizeibefugnisse und mehr Überwachung. Unsere Polizei sind oft die Hände gebunden, die einst Michel Friedmann bei ukrainischen Prostituierten. Mehr Befugnisse der Polizei könnte zu Überwachung und Machtmissbrauch führen. Denn Fehler treffen oft Unbeteiligte.
0: Aufgrund der Ereignisse in den 30er und 40er Jahren hatte die Bundesrepublik bewusst die Gewalten auf mittlerweile 16 Bundesländer verteilt. Mallorca gehört ja offiziell gar nicht dazu. Wissen viele gar nicht. So müssen im Bund auch die Länder mit abstimmen, ob es größere Gesetzesänderungen gibt.
1: Historisch zeigen viele Staaten, dass einmal eingeführte Befugnisse der Polizei selten wieder zurückgenommen werden. Man denke da an Russland oder die Türkei. wo abertausende Menschen in Gefängnissen sind, weil sie ihre Meinung gesagt haben. Das ist nach dem deutschen Grundgesetz nicht möglich.
0: An den Schulen an Elbe und Saale will die AfD mehr Nationalflaggen aufhängen. Die Nationalhymne soll dort regelmäßig gesungen werden. Wir kennen solche Ideen sonst nur aus dem nahen Südosten, also aus Bayern. Der Spitzenkandidat Ulrich Beauty Sigmund will, dass der Besuch von Schulen für Kinder nicht mehr verpflichtend ist. Zum Glück können die Kinder noch nicht wählen, sonst würden ja fast alle wahrscheinlich schulfrei wollen.
1: Es soll keine politische Bildung in ihrer bisherigen Form mehr geben. Was die Schüler lernen, soll von der Partei entschieden werden, nicht von Pädagogen und Wissenschaftlern, die vom Fach kommen.
0: Ich weiß nicht, warum das Ostdeutschen so bekannt vorkommt.
1: Mal abgesehen von unserem Recht auf Wissen war bisher unsere Bildung ein wichtiger Standortfaktor. In Deutschland wurde immer viel Neues entwickelt, weil ein breites Wissen gefördert wurde. Klingt schon jetzt nach Vergangenheit. Egal, welche Partei in einem Land regiert.
0: Da was anderes. Im Radio soll es eine feste Deutschquote geben. Die Sender dürfen dann nicht mehr selbst entscheiden, wie viel Musik aus dem Westen sie senden. Santiano statt Santana, Amigo statt Bruno Mars, die Draufgänger statt Imagine Dragons.
1: Mein Onkel sagte ja.
0: Was ist es für einer?
1: Er öffnet die Herzen.
0: Florist oder Schlagersänger?
1: Nein, Herzchirurg. Also mein Onkel sagt, Streamingdienste dürfen nur noch begrenzt ausländische Filme und Serien hinter hier zeigen. Also die AfD nennt das patriotische Kulturpolitik. Theater erhalten Förderungen nur noch, wenn sie deutsche Stücke aufführen. An Universitäten soll der neue Studiengang kritische Islamforschung eingeführt werden.
0: Die AfD will dringend raus aus der EU. Kein anderes Land zahlt insgesamt so viel in die EU ein. Wir sind ja auch das Land mit der größten Bevölkerung. Aber es profitiert auch kein anderes Land so stark vom Export in die EU wie wir. Europa ist ganz wichtig für unsere Arbeitsplätze hier. Knapp 2/3 aller EU-Fördermittel, die Deutschland für Infrastruktur erhält, fließen in den Osten. Ich merke es an den Straßen im Südwesten, die sind nur noch mit Geländewagen befahrbar. Daher kommt der Trend zum SUV.
1: 2/3 und das, obwohl ich in den neuen Bundesländern nur 20% der Bevölkerung leben.
0: Und die anderen sind tot?
1: Nein, die leben im Westen oder Süden. Daran merken sie immer, wenn die Inhalte mal nicht so lustig sind. Dann bastelt Timo zumindest viele bunte Bilder.
0: Die Partei will weniger öffentliche Investitionen, denn die Menschen sollen sich mehr selbst helfen. Das könnte arme Regionen besonders hart treffen. Man denke da an Ruhrgebietsstädte, die einen Strukturwandel mitmachen mussten, die Westpfalz oder auch Teile Ostdeutschlands.
1: Die Alternative hält ausländische Ärzte aufgrund kultureller Differenzen für ungeeignet, deutsche Bürger zu behandeln. Sie abzuschieben würde eine große Lücke in die ärztliche Versorgung Sachsen-Anhalts reißen und es würde uns viel Wissen verloren gehen. Davon abgesehen haben ausländische Ärzte in vielen anderen Ländern wie der Schweiz sowieso bessere Bedingungen und haben es gar nicht zwingend nötig, ausgerechnet in Deutschland das Loch ihrem Gesundheitswesen zu stopfen.
0: In der Schweiz gibt es auch genug Löcher.
1: Nein, keine Witze über Käse, bitte.
0: Ach so. Während diese nach 12-Tanker nach Meinungsfreiheit schreien, wollen sie Meinungen, die ihnen nicht genehm sind, einfach verbieten. Meinungsfreiheit gilt dann nur für jene, welche die Meinung der Partei vertreten. Das ist Freiheit. Man gehört nur dazu, wenn man sich genauso gibt, wie einzelne Politiker sich das wünschen.
1: Übrigens, Vermögenswerte wie privater Schmuck von Geflüchteten sollen laut der AfD in Sachsen-Anhalt konfisziert werden. Also wenn sie nach Deutschland kommen. Jeder Eingereiste soll außerdem zur Zwangsarbeit verpflichtet werden. Wir müssen mal beim Zentralrat der Juden nachfragen, ob denen das Konzept irgendwie bekannt vorkommt.
0: Sachsen-Anhalt hat kaum ausländische Einwohner. Dabei ist es hier schön in den historischen Städten mit ihren Burgen und Schlössern. Die AfD will da trotzdem weniger Migranten aufnehmen. Allerdings können Bundesländer darüber gar nicht entscheiden. Die Anzahl der Asylsuchenden in Deutschland ist in den letzten Monaten leicht zurückgegangen, in den letzten Jahren auch schon etwas. Ein Viertel der Menschen in Deutschland hat eine Einwanderungsgeschichte in der Familie in den letzten Jahrzehnten.

0: Soll ich das jetzt selbst machen oder was?
1: Bürgergeld soll man nicht mehr bekommen, wenn man nicht arbeitet. Okay, der ist schlecht, aber das hat uns noch nicht davon abgehalten. Den Spitzensteuersatz für Reiche will die AfD laut ihrem Wahlprogramm deutlich senken. Überhaupt geht es Menschen mit wenig Einkommen deutlich an den Kragen. Mhm. Und die haben es im Moment eh schwer genug bei den Preisen für Energie und Lebensmittel. Zumindest wurde der Mindestlohn erhöht. Immer wieder stimmt die AfD gegen die Entlastung von Mietern oder wettert gegen Alleinerziehende.
0: Viele Menschen fühlen sich von den Parteien nicht mehr vertreten, die bisher regiert haben. Oft kann man das auch verstehen, sage ich mal. Es gibt Frust über hohe Preise. Man muss aber auch mal überlegen, woher welches Problem kommt. Trump und Netanyahu greifen den Iran an. Es kommt weniger Öl zu uns, das Benzin wird teurer. Alle Produkte, die zu uns gefahren werden müssen, müssen so ebenfalls teurer verkauft werden. Es gab einen kleinen Tankrabatt, einen Tropfen Sprit auf einen heißen Stein. Aber das Geld, was hier nachgelassen wurde, ist ja auch unseres. Wir alle sind ja der Staat und das Steuergeld kommt von uns. Der Staat kann es nur hin und her verteilen.
1: In der Politik gab es seit jeher immer wieder Vetternwirtschaft. Menschen haben sich an Steuern bereichert und uns ausgenutzt. Diese Probleme sind aber längst auch bei der AfD angekommen. Vetternwirtschaft, illegale Spenden, Gelder aus Russland.
0: Die AfD-Bundestagsfraktion beschäftigt bereits über 100 Mitarbeitende aus dem rechtsextremen Milieu, darunter auch Personen aus dem Umfeld von Reichsbürgern und Neonazis. Um ihre politische Agenda umzusetzen, kann die Partei im großen Stil unliebsame Beamte entlassen und durch regierungstreue Personen ersetzen. Und das hat sie auch schon angekündigt.
1: Der Verfassungsschutz hat die AfD am 2. Mai 2025 offiziell als gesichert rechtsextremistische Bestrebung eingestuft. Das bedeutet, dass sie mit ihrem rassistischen Weltbild und ihrer Demokratiefeindlichkeit im Widerspruch zu unserem Grundgesetz stehen. Weil die AfD gegen die Einstufung geklagt hat, gab der Verfassungsschutz vorerst eine Stillhaltezusage ab, zieht damit seine Beurteilung jedoch nicht zurück. Solange wird die AfD weiterhin als rechtsextremer Verdachtsfall geführt. Der Landesverband Sachsen-Anhalt ist bereits gesichert verfassungsfeindlich.
0: Wer eine Alleinregierung der AfD in Sachsen-Anhalt verhindern will, muss übrigens nicht zwingend die großen Konkurrenten wählen. Wenn die kleineren Parteien gewählt werden, die drohen an der 5%-Hürde zu scheitern, kommt es zu keiner absoluten Mehrheit der AfD. Sie müssen aber das wählen, was zu Ihnen passt, nicht was ich Ihnen hier erzähle. Machen Sie den Wahlumart im Internet oder lesen Sie wirklich mal Wahlprogramme. Die gibt's online.
1: Die Menschen in vielen anderen Ländern haben diese Möglichkeit nicht. Es geht um ihre Zukunft und sie können sie mitbestimmen.
0: Die AfD ist der Meinung, nicht alle Menschen sind gleich viel wert. Sie missachtet so den ersten Artikel des Grundgesetzes und das kann böse Konsequenzen haben, nicht nur für Ausländer.
1: Nicht nur sämtliche Minderheiten würden wohl zu leiden haben, wenn die AfD ihr Wahlprogramm umsetzt. Wobei Frauen mit 51% Bevölkerungsanteil eigentlich keine Minderheit sind, aber trotzdem oftmals benachteiligt. Man denke daran, wie schlecht manche Frauen einparken können. Hast du einen Text geschrieben?
0: Minderheiten sind schneller in Gefahr, schlechter behandelt zu werden als andere Menschen. Behinderte, Katholiken, Ostdeutsche, Bürgergeldempfänger, Russlanddeutsche, Nokia-Nutzer. Manche Wähler geben der AfD ihre Stimme aus Protest, um anderen zu zeigen, dass es so nicht weitergehen soll.
1: Wenn jemand seine Stimme verschenken will, warum macht das nicht der Wendler?
0: Protest ist legitim. Man kann auf Demos gehen oder sich sogar selbst in Parteien engagieren. Mit seiner Stimme protestieren kann man aber auch, wenn die Stimme bei einer von vielen kleinen Parteien landet, die sowieso nicht an die Macht kommen. Die sind aber nicht gesichert rechtsextrem.
2: Meine Erwartungshaltung ist jetzt ein gewisser Sprint Richtung Urnen.
1: Am 6. September wird in Sachsen ein neuer Landtag gewählt. Und es kann sein, dass wir dann erfahren, wie es ist, wenn begeisterte Neonazis ein Land regieren. Die können genauso demokratisch gewählt werden, wie Hitler gewählt wurde. Viele dachten sich, man probiert den mal aus, weil ansonsten alles scheiße gelaufen ist. Kann ja nicht schlimmer werden.
0: Doch, kann es. Extreme Parteien in jeder Richtung profitieren immer davon, wenn alles schlecht geredet wird. Warum gehören so viele Facebook-Seiten und angebliche Nachrichtenportale zu AfD-Politikern, auch wenn sie gar nicht als solche gekennzeichnet sind?
1: Ja, Herr Bob aus Helferskirchen. Ihre Seite ist so unabhängig, wie die Seite eines AfD-Politikers eben sein kann.
0: Die Hemmschwelle, AfD zu wählen, ist gesunken. Die Partei ist in manchen Regionen inzwischen überall und ständig zu sehen. Andere Parteien sind lokal oft schwach präsent. Dadurch wirkt die AfD für viele Wähler nicht mehr wie eine extreme Ausnahme.
1: Wenn übereinander gehetzt wird, ist das nie ein

0: Eine gute Grundlage. Egal aus welcher Partei das kommt. Hilfreiche Verbesserungen für unser Leben brauchen immer Sinn und Verstand. Nur aus Emotionen kommt man zu keinen Ergebnissen, die dem Volk guttun. Und wir sollen alle gerne hier leben, nicht nur ich selbst. Mein Nachbar hat wieder andere Prioritäten, Sorgen, um die sich auch jemand kümmern muss. Auch wenn sie für meine politische Wahl keine Rolle spielen.
1: Das ist unser Land und ich will nicht, dass unsere Freiheiten abgeschafft werden und nur noch einzelne Politiker darüber bestimmen können, wie wir zu funktionieren haben.
0: Man darf nicht warten, bis der Wunsch nach Freiheit und einer eigenen Meinung Landesverrat genannt wird. Man darf nicht warten, bis aus dem Schneeball eine Lawine geworden ist, denn die Lawine hält keiner mehr auf. Sie ruht erst, wenn sie alles unter sich begraben hat.
1: Das ist die Lehre dessen, was uns seit 1933 in Deutschland widerfuhr. Wir haben Probleme und wir müssen auf menschliche Weise diese lösen. Nicht mitlaufen, sie haben eine eigene Meinung verdient.
0: Solange wir noch frei über jede Art von Kultur berichten können, von Joghurt bis zum Instagram-Kanal von Soyeon Schröder-Kim.
1: Wer ist das?
0: Die 8. oder 9. Frau von Gerhard Schröder. Also der Gaslobbyist, du kennst ihn. Hier zu sehen, wie er in seinem Garten die ersten Äpfel pflückt.

0: Die Herren von KISS waren bisher einmal ungeschminkt zu sehen. Ihre Identität ist also kein Geheimnis mehr. Aber eine andere Entblößung hat kürzlich die Kulturwelt durcheinandergewirbelt, wie Bettina, wenn sie ihren Martini umrührt. Sprichst du jetzt wirklich mit ihm?
1: Ja, ich habe ihn hier zugeschaltet.
0: Guten Tag.
1: Herr Bengsi, das ist Ihr richtiger Name, oder?
0: Jürgen Bengsi, ja. Wie soll ich denn sonst heißen?
1: Ihre Identität wurde jetzt enttarnt.
0: Meine Frau wusste schon immer, wer ich bin.
1: Warum haben Sie sich denn all die Jahre nicht sehen lassen? Das war schon ein geschickter Marketingtrick.
0: Nee, Frau E. Schmidt. Mir war das unangenehm. Ich dachte, die Leute würden doch sehen, dass ich nicht malen kann. Das wäre mir nicht recht, wenn die mich im Tischtennisverein darauf ansprechen.
1: Wie kamen Sie denn jetzt zu dieser Berühmtheit?
0: Wir hatten hier Malerarbeiten. Ich habe das kleine Zimmer gestrichen, als die Schwiegermutter gestorben ist. Da hat unser Hund, der Wuff, die Farbe umgeschmissen und hat dann noch rumgemalt. Dann waren überall Spuren auf der Folie. Die habe ich schon weggeschmissen, aber irgendwie ist die auf einer Kunstausstellung gelandet. Meiner Frau ist es aufgefallen, als sie das Blättchen von der Verbandsgemeinde gelesen hat.
1: Sie waren also zu Ihrer Vernissage nicht anwesend?
0: Zu was? In der Ausstellung war ich nicht anwesend, nein. Denn die kennen mich ja auch gar nicht. Mir sind die Leute auch nicht recht, die sich immer so aufmaltuseln. Aber ich habe dann mitbekommen, dass sich damit richtig viel Geld verdienen lässt. Dann habe ich meine Nichte, die Leonie, mal was malen lassen. Das erste hat sie dann ihrer Mutter geschenkt, die hat es wie jedes Mal weggeworfen. Das zweite hat sie dann mir geschenkt. Aber Sie wissen ja, wie kleine Kinder malen. Die haben ja keine Motorik.
1: War also Leonie das wahre Talent?
0: Ich habe es dann geschreddert, damit es weg ist. Zusammen mit ein paar Erbangelegenheiten von der Schwiegermutter. Es ging darum, dass der Schwager nicht alles wissen musste, was sie zu vererben hatte. Aber das ist ja auch ein anderes Thema.
1: Und dann haben Sie das Kunstwerk geschreddert?
0: Kunstwerk, ja. Sie haben Humor. Ich wollte schreddern, aber der Schredder ging mir kaputt. War so einer aus dem Angebot bei Penny. Ich sag Ihnen, kaufst du billig, kaufst du zweimal. Den Schredder habe ich dann auf der Aschkohle entsorgt.
1: Wo?
0: Aschkohle, Müllkiebe halt. Bei uns auf der Aschkohle kommt aber immer so ein Jallerist. Der hat schon immer jeden Schrott gesammelt. Und ich denke, das kann nur durch den dann in die Ausstellung gekommen sein. Naja, Hauptsache weg.
1: Aber Sie haben sicher mitbekommen, dass Ihre Kunstwerke hohe Erlöse bringen.
0: Wenn die so einen Killefick veranstalten wollen, sollen sie machen.
1: Haben Sie sich nicht fürchterlich geärgert, dass das Geld schon andere eingestrichen haben?
0: Wozu soll ich mich drischorkeln? Seit ich von meiner Schwiegermutter geerbt habe, da konnten wir neu streichen, waren 2 Wochen mit Aldi reisen auf Menorca und ich habe mir eine neue Jogginghose gekauft. Was brauche ich bitte mehr, sagen Sie mal, Frau E. Müller, was brauche ich mehr?
1: Es hieß lange, Sie seien Brite, aber Sie wohnen in Sachsen-Anhalt, oder?
0: Ja, so London-Vibes fanden die in der Galerie wohl cooler. Es wäre auch alles aufgeflogen, wenn man gleich gesagt hätte, dass ich aus Bitterfeld-Wolfen komme.
1: Beruflich machen Sie also was ganz anderes?
0: Ja, ich arbeite bei der Landesanstalt für Altlastenfreistellung in Bitterfeld-Wolfen als Hausmeister.
1: Sie haben aber hinter sich eine Leinwand stehen. Malen Sie doch jetzt mal ganz bewusst?
0: Ach die, ja, die habe ich mir dann mal besorgt. Aber ich lege die hier vorm Haus an eine Kreuzung und warte mal ab, wer alles drüber fährt.
1: So wahre Street Art.
0: Genau das.

0: wollen doch die Leute. Und dann schaue ich, unter welchem Titel ich es verkaufen kann. Jetzt, wo man eh meine Identität kennt.
1: Wissen Sie jetzt schon, was es kosten soll?
0: 237,46 Euro. Wurf halt mal Schnauze, du Sockentrolli.
1: Das, wissen Sie schon, wo es noch gar nicht fertig ist?
0: Ja.
1: Der Preis erscheint niedrig.
0: Das ist der Betrag, den ich pro Woche steuerfrei verdienen darf. Sonst muss ich das ja anmelden. Um sowas Gratschiges will ich mich auch nicht kümmern, Frau Eroller.
1: Danke, Herr Banski. Und viel Erfolg.
0: Tschüssi. Ich hasse diese Mücken. Die kleinen Biester schaffen es nachts immer genau dann zuzuschlagen, wenn ich eingeschlafen bin. Am nächsten Morgen war ich dann auf mit 10 Stichen und ich denke, ich wäre am Kölner Neumarkt eingeschlafen. Aber high bin ich am frühen Morgen sowieso nie, also vor 14 Uhr.
1: Bei Setup Comedy würde man sagen, das war's von mir.
0: Beim Podcast würde man sagen, da machen wir doch mal den Sack zu oder jetzt noch zu unserem Werbepartner.
1: Wir sagen einfach,
0: reicht jetzt auch.
1: Oder so. Schönen Sommer.
0: Und bitte nicht zu braun werden, ja? Tschö.
2: Tschö.

0: Guten Tag, liebe Zuschauerinnen und Zuschauer. Wir haben heute anlässlich der Landesliteraturtage, die aber mutmaßlich bei Ausstrahlung dieses Beitrags schon beendet sein werden, einen Gast, eine Gästin, Christine Koschmider, die bei der Veranstaltung Sunday in the Park lesen wird oder gelesen haben wird. Und Christine Koschmider wird unter anderem aus einem Buch lesen, was sich hier unmittelbar in der Nachbarschaft quasi ereignet oder was seinen Anlass zumindest unmittelbar in der Nachbarschaft hat, nämlich aus ihrem neuen Buch Ein Haus für mich, in dem sie die Geschichte ihres Umzugs aus Leipzig nach Aachen und die ja damit verbundenen Konsequenzen oder Erfahrungen erzählt. Und das ist ein Buch, was mit Sicherheit für viel Diskussionsstoff sorgt und auch uns jetzt die Gelegenheit gibt, mal darüber zu sprechen. Christine, du bist unmittelbar oder fast unmittelbar nach der Wende aus dem Westen zunächst nach Leipzig gekommen zum Studium, hast dort viele Jahre gelebt, hast, wie wir auf dem Titel lesen können, 21 Umzüge geschafft. Erstaunlich, dass man da noch mitzählt. Ich hätte da längst aufgegeben. Und bis dann, vor wie vielen Jahren eigentlich nach Aachen gekommen?
1: Also endgültig bei der Einwohnermeldestelle gemeldet bin ich seit 23, aber das Haus erworben habe ich 2019.
0: Kannst du mal kurz skizzieren, wie es dazu kam?
1: Ich habe in Leipzig studiert, ich habe in Leipzig Theater gemacht, ich habe in Leipzig mich verliebt, sowohl in die Stadt als auch in die Menschen und in alles, was ich dort getan habe, und habe da drei Kinder großgezogen. Und habe in den letzten 10, 15 Jahren zunehmend zur Kenntnis genommen, dass es ein Sprechen über das Land, über die Provinz gibt, also über alles, was nicht in den großen Städten stattfindet. Und hatte viel Austausch. Klar, wenn man irgendwie Theater und Literatur macht, dann spricht man auch viel mit Menschen, die irgendwie auch aus Theater, Literatur, Kunstbetrieb kommen. Und da gab es so etwas, was ich aus meiner Kindheit kenne, so eine gar nicht sich ihrer bewusste Selbstgefälligkeit, aber auf eine Art schon ein Urteilen, was die da im provinziellen Osten machen. Es fing an mit Pegida-Legida, später dann AfD. So, und meine Kinder sind erwachsen und waren aus dem Haus. Und mein Vater war Kommunalpolitiker in einer 1000-Seelen-Gemeinde auf dem Dorf im Odenwald, in dem ich groß geworden bin. Und von da habe ich in Erinnerung, dass es sinnvoller ist, mit den Menschen ins Gespräch zu kommen, statt über sie und ihre Bedürfnisse zu sprechen. Und ja, dann dachte ich, vielleicht ist es sinnvoller, statt einmal im Jahr irgendeinen Demokratieförderfonds in die Provinz zu schütten und zu verlangen, dass jemand dann das Etikett gefördert von der Bundesregierung oder so hinklebt, zu sagen, wie wäre es denn, dahin zu ziehen? Meine Kinder mussten sich nicht mehr beschweren, die waren nicht mehr beeinflusst davon, ich konnte das alleine entscheiden. Ja, und so habe ich entschieden, nach Sachsen-Anhalt zu gehen.
0: Gut, das ist ja erstmal ein allgemeiner Anlass. Warum konkret dann Aachen?
1: Ah, ja. Das klingt wie ausgedacht, aber tatsächlich hatte ich mal, also das klingt noch nicht wie ausgedacht, dass ich mal einen Freund hatte, der in Berlin lebte, und der hatte schulpflichtiges Kind und ich hatte schulpflichtige Kinder. Und es war ganz klar, wir würden nicht der eine zum anderen ziehen und wir sind irgendwie so ungefähr auf halber Strecke von beiden Städten. Und Elbe sollte es sein, wollten wir uns eine Datsche suchen und haben einen Tag lang irgendwie die Elbe abgeklappert und haben uns verfahren und standen dann auf einem Parkplatz an einem Friedhof in einer sehr schönen kleinen Stadt. Und damals habe ich so aus Gag, 2016 war das, gesagt, oder 2015, weiß gar nicht mehr, ist egal, wenn ich jemals ein Haus kaufe, dann hier. Damals war die Idee, Hauseigentum, eine Hausbesitzerin zu sein, so fernab wie nur irgendwas. Und dann eben 10 Jahre später ungefähr, oder nee, 5 Jahre später, den Mann gab es schon längst nicht mehr, aber dann hat eine der von mir als Literaturagentin vertretenen Autorinnen einen größeren Preis gewonnen, den Deutschen Buchpreis. Und plötzlich kam ein bisschen Geld aufs Agenturkonto, Kinder aus dem Haus, wie schon erwähnt, Mieten in Leipzig am Explodieren, meine Sehnsucht nach Wasser und Fluss. Und dann habe ich bei Immobilien Scout 24 gegoogelt. Häuschen, ganz bewusst, weil für ein Haus wäre es nicht drin gewesen. Und Aachen hinten dran. Und dann ploppte tatsächlich als Häuschen das besagte Häuschen auf, das ich dann gekauft habe. Ja.
0: Und das war dann ein Haus für mich. Der Titel spielt ja auf einen ganz berühmten Topos der Literaturgeschichte an, auf Virginia Woolf und A House, A Room of Her Own,
1: Room of One's Own,
0: for
1: genau.
0: someone own. Da geht es ja darum, auch um Bedingungen für das Schreiben natürlich, also um einen Raum, der einem wirklich selbst gehört und in dem man auch frei ist, sozusagen zu schreiben. Hat das von Anfang an eine Rolle gespielt? Also auch der Wechsel, es ist ja auch, du hast es gerade gesagt, du bist lange Agentin gewesen, auch hast andere Autoren vertreten. War das auch eine Entscheidung zu sagen, ich will jetzt halt auch stärker selber schreiben, auch weil vielleicht die Kinder aus dem Haus sind, weil man auch noch konzentrierter dann arbeiten kann und so weiter?
1: Ja, also das Selberschreiben, da hatte ich schon, glaube ich, 3 oder 4 Bücher geschrieben.
0: Genau.
1: Aber tatsächlich, weil du Virginia Woolf erwähnst, geht es ja schon auch um die materiellen Grundbedingungen für das Schreiben. Und zwar gar nicht so sehr, dass man sagt, man muss eine Zimmertür haben, die man hinter sich zumacht, damit die Kinder nicht reinkommen. Oder zu Virginia Woolfs Zeiten war das ja auch alles noch komplett anders. Und sie ist ja auch in ganz anderen materiellen Verhältnissen aufgewachsen. Aber sie hat als erste die Frage gestellt nach Zugängen zu akademischen Betrieben, zu literarischen, künstlerischen Betrieben. Wer darf die Universitäten betreten? Wer darf den Rasen vor den Universitäten betreten? Wem gehören die Orte? Und das war für mich so ein bisschen eine entscheidende Frage. Deswegen ist der Titel auch mit einem ironischen Augenzwinkern. Es ging mir nicht darum, ich will ein Haus haben, sondern zu sagen, was kann ich denn mit einem Ort schaffen, über den ich verfügen kann? Wem kann ich damit Zutritt und Räume ermöglichen? Welche Räume kann ich öffnen an Orten, wo Räume anders gelesen werden? Wie kann ich über Eigentum und Besitz sprechen und wem ich das zu welchen Bedingungen zur Verfügung stellen kann? Also so ein Haus ist natürlich schon auch für jemand, der vom Theater kommt, ein schöner Spielort.
0: Klar. Ist aber natürlich auch ein Ort, wo man sich festlegt, also wo man sich anders festlegt, als wenn man sagt, okay, ich packe meine 7 Sachen und ziehe in die 21. Wohnung oder sowas. Es ist ja dann auch, man geht eine Verpflichtung ein, mit Eigentum natürlich. Man lädt sich auch Arbeit auf, mit der man nicht gerechnet hat, wenn man das Haus kauft in dem Moment. Man nimmt auch finanzielle Verpflichtungen in Kauf, die man überhaupt nicht übersehen hat, als man es gekauft hat. Wie war das bei dir? Also, ich meine, das Kaufen ist das eine.
1: Ja. Also tatsächlich, und ich sage es ja auch im Buch, ich kann es und möchte es sogar auch gerne dazu sagen, der Kaufpreis dieses Hauses waren 21.000 Euro. So viel geben manche für ein Auto aus, glaube ich. Und mir war schon klar, ich hatte eine Freundin, die ist Bauingenieurin, die hat aufs Fundament geguckt, die hat aufs Dach, auf die Statik geguckt und hat gesagt, kannst du nichts falsch machen. Und trotzdem kamen dann natürlich Dinge, dieses Haus war ein ehemaliges Schifferhaus, klein, dunkel. Deswegen war für mich klar, ich reiße.

0: die Zwischenwände unten raus, damit mehr Licht reinkommt. Ich möchte oben den Dachstuhl freilegen, damit mehr Licht reinkommt. Die Elektrik musste erneuert werden. Also da kamen tatsächlich Kosten auf mich zu. Und dann habe ich mit Hilfe eines sehr findigen Volksbankangestellten, dem es, glaube ich, auch ein Vergnügen war, einer Freiberuflerin, alleinerziehend, ohne festes Einkommen, trotzdem so ein Darlehen irgendwie zu beschaffen. Also habe ich ein 50.000 € Darlehen aufgenommen, an dem ich auch jetzt noch abbezahle, und habe viel in Eigenleistung gemacht, weil ich das auch wollte. Ich wollte mir das aneignen, einverleiben. Also ich habe Lehmputzen mir selber beigebracht. Das sieht man im Haus auch an. Ich habe mir sehr viel Freiraum gelassen, ungefähr so viel wie bei meinen Umzügen, auch mit Farbschichten und Farbgestaltung zu entscheiden, wie möchte ich es denn wirklich genau haben. Ich habe Elektriker zur Irritation verholfen, indem ich Aufputz Steckdosen im Bauhausstil wollte, und die haben dann gesagt, irgendwie, warum denn Aufputz? Das ist nicht günstiger als Unterputz. Und dann habe ich gesagt, nein, ich möchte aber so Kipp- und Drehschalter wie im Bauhaus. Also das war schon, ja, schon da ein interessantes Spielfeld, zu gucken, wie gehen wir miteinander um, die Handwerksbetriebe und Icke und das Geld.
1: Also da ist ja dann schon dieses nicht über etwas sprechen, sondern
0: Ja,
1: miteinander
0: ja,
1: sprechen dann
0: ja,
1: auch da.
0: ja, ja.
1: Trotzdem gibt es in dem Buch auch Passagen, wo du an ganz kleinen Geschichten, zum Beispiel am Streichen eines Schreibtisches, darüber erzählst, wie du quasi Fehler machst, die du eigentlich hättest vorhersehen können. Und sprichst von der Chronik einer angekündigten Verzweiflung, was ich eine sehr schöne Formulierung finde. Lässt sich das auch ins Große übertragen? Also gibt es da auch so Momente, wo man sagt, um Himmels Willen, was habe ich hier gemacht? Warum bin ich hierher gezogen? Warum habe ich die große Stadt verlassen? Warum lasse ich mich auf so ein
0: Ja.
1: Experiment ein?
0: Also, ich glaube, worum ich in meinem Schreiben ringe, das hat auch sehr viel damit zu tun, das ist ja wie so ein Abschluss einer autobiografischen Reihe. Das fing an mit Dry. Da habe ich über meinen Alkoholismus, ich habe nicht meinen Alkoholismus beendet, aber ich habe mein Trinken beendet. Ich war in der Suchtklinik und habe darüber geschrieben und denke sehr viel darüber nach, wie Menschen zu Entscheidungen und Handlungen und Beziehungen kommen, wie sie sie führen, und versuche mir selbst auf die Schliche zu kommen dabei. Sowohl was mein Schreiben angeht, als auch natürlich, warum kauft jemand wie ich ein Haus? Ich bin aufgewachsen mit trinkenden Eltern, aber auch sehr viel Wohlstand, nämlich mit einem großen Familienhaus. Und ich hatte immer in Verbindung gesetzt, eine scheiternde Ehe, ein Unglück in einer Familie hat mit dem Haus und dem Geld zu tun. Dass es mit dem Alkoholismus meiner Eltern zu tun hatte oder dass Menschen überhaupt einander unglücklich machen können, war in meiner Rechnung nicht drin. Und insofern musste ich mich damit auseinandersetzen, wie eine, die immer Hauseigentum und Wohlstand abgelehnt hat, plötzlich sich selber so ein Ding erwirbt. Also schreibe ich darüber und versuche sichtbar zu machen und hoffe, dass es eben auch bei anderen dann Prozesse anregt zu sagen, es ist nicht in Stein gemeißelt, dass ich so handle oder argumentiere oder Beziehungen führe, sondern ich kann versuchen, die Motive dahinter zu finden und offen zu legen und mich zu hinterfragen. Sowohl beim Haus als auch beim Schreiben. Und jetzt bin ich, glaube ich, abgeschwiffen von deiner Frage. Ach so, ja, Verzweiflung, die sich übertragen lässt. Ja, natürlich. Ich bin also schon nicht nach Aachen gegangen oder in die Provinz, irgendwie in so einer Illusion zu sagen, oh, ich mach's mir jetzt schön und das wird mein Lebensabend da. Das war's ja gar nicht. Ich wollte gucken, wie wir miteinander können. Aachen und ich und Aachen, ob wir eine Ebene finden. Und ich, ja, wie überall. Es gibt Menschen, mit denen ich sehr gut mich verständigen, Projekte machen, an schönen Dingen arbeiten kann. Und es gibt Dinge, die mich zur Verzweiflung bringen. Und wenn dann wie jetzt gerade 2 Monate lang die Hauptverbindungsstraße zwischen Dessau und Aachen gesperrt ist und man kein Auto mehr hat und der Bus statt einer halben Stunde eine Stunde Umwege fährt, dann denkt man sich als stadtverwöhnter Mensch mit einem öffentlichen Nahverkehrssystem schon manchmal anstrengend. Aber hey,
1: Klar.
0: ja.
1: Aber es ist nicht so diese, ich meine, es gibt ja auch diese Tendenz, die auch was durchaus vielleicht Herablassendes hat, also so der Berliner Intellektuelle, der sich sein Haus in der Uckermark leistet oder sowas. Das ist es ja nicht. Also du hast ja schon versucht, auch im Ort in die Strukturen hineinzukommen, Menschen zu treffen, Gleichgesinnte zu finden und vielleicht auch politisch im Ort, nicht nur vielleicht, sondern auch wirklich politisch im Ort aktiv zu werden. Also du lässt dich schon sehr darauf ein und das ist eben nicht so, ich habe mein Häuschen hier und fahre dann unter der Woche wieder arbeiten in die große Stadt oder sowas.
0: Ja, nee, ich hoffe, das ist auch daraus hervorgegangen.
1: Ja,
0: Das war ja auch
1: klar.
0: nie der Plan.
1: Ja,
0: So.
1: ja.
0: Und ich glaube auch, ich musste gar nicht so sehr aktiv auf die Leute zugehen. Das wäre auch gar nicht mein Ding. Ich kann weder Smalltalk noch gehe ich jetzt noch in Kneipen, sondern es ist wirklich bezeichnend und bezaubernd. Also einfacher gemacht hat es die Tatsache, dass ich so viel handwerkliche Tätigkeiten, die ich nicht selber beherrsche. Das heißt, ich habe die Dachbauer da gehabt, die Zimmersleute, ich habe irgendwie den Elektriker, ich habe den Universalhandwerker und so weiter. Die kannten mich dann alle. Dann kannte mich natürlich der Baufachhandel, in dem ich ein Baukonto habe. Und dann habe ich gebloggt. Ich hatte damals einen Blog geführt über meine Renovierungsarbeit, mein Leben. Und dann hat plötzlich ein Nachbar ans Fenster geklopft und mir ein Briefchen vorbeigebracht. Also eigentlich wollte er das einwerfen, aber er kam nicht an den Briefkasten, weil er zu dem Zeitpunkt im Rollstuhl saß und kam dann rein. Irgendwie haben wir uns unterhalten und er sagte, das sei so schön, dass jemand nach Aachen kommt und der hat dann den Austausch gesucht. Und so war es ganz häufig. Also auch wir mit dir, dem Verein in Aachen, der unglaublich viel Jugendarbeit, Kulturarbeit, Demokratiearbeit macht und angefangen hat, 2015 sich um die Geflüchteten zu kümmern und ja, bis heute nicht aufgehört hat. Und ja, man findet einander dann und das ist schön.
1: Was ich spannend fand, war, dass du, also wenn ich das richtig erinnere, ist das Buch ja auf Anregung deines Verlegers auch mit entstanden, dass er gesagt hat, schreib doch auch mal über diese Geschichte. Also.
0: Ja und nein. Es war sozusagen eher so, dass ich sagte, ich habe jetzt über das Trockenwerden
1: Ja.
0: geschrieben, danach ein Buch über Intimität und Scham, also alles, was mit
1: Ja.
0: Sexualität zu tun hat, was hochkommt, wenn man nicht mehr trinkt. Und im Grunde wollte ich jetzt noch so einen Abschluss. Ich habe gesagt, dieses Haus, das sagt ja auch etwas aus nach diesen vielen Umzügen und plötzlich sich festzulegen. Also das fehlte sozusagen quasi als vorläufiger Abschluss noch.
1: Ja, und im Buch gibt es den Satz, es gibt Erfahrungen, die ich schnell noch machen muss, bevor sie in diesen Text hinein können. Also du schreibst quasi sehr nah an der Gegenwart dein Leben mit. In den Romanen gehst du ja historisch doch auf eine andere Distanz auch. Also, wie ist das? Wird das mit der Zeit leichter? Also, du hast Dry erwähnt, du hast Schambereich erwähnt, also die beiden vorigen Bücher, die so autofiktional daherkommen und diese Perspektive einnehmen. Wird es mit der Zeit leichter, sich selbst zu beobachten beim Leben, um das dann zu schreiben, oder wird es schwerer?
0: Interessante Frage. Ich glaube, wenn ich die Formulierung, sich selbst zu beobachten, das wäre, da schrecke ich sofort zurück, weil es dann sowas von Nabelschau hat. Also es wurde auch mal im literarischen Quartett hat Thea Dorn zu dem einen, zu Dry gesagt, ja, sie hätte es ja nicht so mit therapeutischem Schreiben. Das ist natürlich ein relatives Totschlagargument, weil im Grunde könnte man sagen, warum ist denn Hemingways Schreiben über die Jagd oder übers Fischen? Das ist ja auch über the self, ne? Und bei literarisch distinguierten Männern ist es offensichtlich angebracht und wenn Frauen über ihre Menstruation oder über ihr Trinken oder über ihre Häuser schreiben, wird das irgendwie nochmal anders angeguckt. Mir fällt es immer dann leicht, wenn ich das Gefühl habe, ich habe etwas verstanden, inwiefern das, was ich da tue, wegzurennen oder zu betäuben oder übersprunghandlungsmäßig zu häufig umzuziehen, wenn das etwas spiegelt, was möglicherweise bei anderen einen Aha-Moment auslöst, zu sagen, ah, interessant, so kann man da auch drauf gucken und es hat irgendwie was mit mir zu tun. So, und das fällt mir dann ganz leicht, weil da kann ich ja aus dem schöpfen, was geschehen ist. Und die Romane empfinde ich als irrsinnige Verpflichtung, gerade wenn es eben historische Romane sind, dann auch noch bitte die Zigarettenpreise aus den Automaten von 1977 zu recherchieren und zu wissen, wie viele Groschenmünzen da jeweils dann eingeschweißt waren in jedem Jahr. Oder eben spezifischen Jahr, die man dann zurückbekommen hat. Das war nämlich früher bei den Zigarettenautomaten so. Und ja, das sind einfach zwei komplett unterschiedliche Materialbehandlungen.
1: Ja,
0: Ja.
1: aber gut, vielleicht ist sie sich selbst beobachten nicht präzise. Ich glaube, aber sich selbst reflektieren ist ja auf jeden Fall. Das passiert ja in dem Buch ganz massiv
0: Ja.
1: und auch recht schonungslos. Und was ich spannend finde, ist, dass du immer wieder so

0: sowohl beim Renovieren als auch beim Schreiben die Instrumente zeigst. Also, dass du zeigst, das Werkzeug, wie mache ich das? Und das finde ich ganz spannend. Und ist dir das im Laufe dieser Trilogie auch klarer geworden, sozusagen, was du da machst und wie du es machst? Also, ist das eine höhere Reflexionsebene jetzt?
1: Ich mag diese Beobachtung, das gefällt mir sehr gut, weil ich finde, wir müssen generell, ist das, was Geschichtenerzählende und Kulturschaffende und Theatermenschen, ich habe ein paar Jahre lang daran gezweifelt, wie relevant wir überhaupt sind. Und inzwischen denke ich, Menschen, die Geschichten erzählen, uns prägen Geschichten davon, wie Menschen miteinander leben sollen, was man besitzen muss, ob man besitzen muss und so. Aber auch, wie wir erzählen, weil Geschichten zu erzählen über Moderne oder übers Deutschsein oder über wie Familie sein soll, die können ja immens einflussreich und manipulativ sein. Und wenn ich bei anderen und bei mir selbst zeigen und auch offenlegen kann, wie macht sie es denn, wie erreicht sie denn diesen Effekt, wie geschieht es denn, dass ich mich jetzt beklemmt fühle oder dass ich mich jetzt heldinnenhaft fühle oder die Welt verändern will, dann kann ich das vielleicht auch in den Narrativen von anderen, die auf schädliche, manipulative oder unterschwellige Art und Weise etwas erzeugen wollen, besser erkennen. Das wäre dann quasi schon ein sehr aufklärerischer Impetus, den ich da gerade beschreibe.
0: Es gibt diesen Begriff des Dangerous Writing, den du auch benutzt. Und das finde ich recht spannend. Also, dass man sich auch selbst in Gefahr begibt und dass man die Gefahren, in die man sich begibt, beschreibt, aber dass man auch beim Schreiben sich in Gefahr begibt. Das ist ja, glaube ich, so dieses Dialektische, was da passiert, oder?
1: Ja, also der Begriff stammt von Chuck Palahniuk, der Fight Club geschrieben hat. Und der wiederum hat ihn auch nur von seinem Schreiblehrer damals gelernt. Und er sagt genau das. Es geht nicht darum, über eine Gefahr, also nicht über Bungee-Jumping oder so zu schreiben, sondern, ja, was du gerade auch schon versucht hast zu beschreiben, vielleicht sich zu exponieren oder zu zeigen, wo man sich selbst veräppelt, beschummelt. Ich mache mal ein Beispiel. Es gibt Melissa Phoebus, die hat früher als Prostituierte gearbeitet, unter Drogenkonsum auch. Und sie hat eine Autobiografie geschrieben, in der sie sozusagen beschreibt, wie sie unter Drogenkonsum Handlungen über sich hat ergehen lassen oder vollbracht hat, aber an die könnte sie sich nicht mehr erinnern, an die Gefühle, die sie dabei gehabt habe. Klingt erstmal legitim, kauft man, frisst man. Und in ihrem nächsten Buch, in dem sie darüber schreibt, wie man sich wirklich schreibend nahe kommt und wie man wirklich radikal offen schreibt, sagt sie, das war geschummelt, weil ehrlich wäre nicht gewesen, mich darauf zurückzulehnen, wie es sich damals angefühlt hat und wie es war, sondern einen Zugang dazu zu bieten, was da wirklich geschehen ist, nämlich zu sagen, ich habe mich betäubt, um das und das und das nicht spüren zu müssen. Das ist jetzt ein bisschen sehr theoretisch und komplex, aber ich finde das ganz spannend, weil man spürt irgendwann den Unterschied, wie schrappe ich an etwas vorbei, indem ich sage, es war eine furchtbare, traumatisierende Erfahrung und dann sagt man noch Tod oder Geburt und dann sind alle still, oder den Versuch zu unternehmen, dichter daran zu kommen. Auch vielleicht, dass man sich dabei eingeschissen hat oder in die Ecke gekotzt hat oder wie auch immer. Symbolisch gesprochen jetzt, ja.
0: Du hast ja selbst gesagt, das ist der Abschluss einer Trilogie. Also ist da jetzt erstmal, ich habe das Gefühl, es gibt Konstanten in dieser Trilogie. Also Dry zum Beispiel taucht letztlich in Dein Haus für mich wieder auf. Es geht auch wieder um die Therapie, um die Entzugsklinik. Das kommt wieder vor. Es ist natürlich nicht mehr so dominant. Aber sind diese Geschichten jetzt, das wäre ja blöd zu sagen, auserzählt, weil dein Leben ist ja nicht auserzählt, dein Leben geht ja weiter. Aber hast du da jetzt so einen Punkt erreicht, wo du sagst, das ist jetzt gut erstmal?
1: Tatsächlich empfinde ich mich gerade als auserzählt und habe das Gefühl, jetzt ist auch, ich kann gerne später jetzt noch über das Handwerk des Schreibens oder über Vorbilder irgendwann essayistische Bücher schreiben. Aber im Grunde bin ich mit mir jetzt erstmal durch. Wir sprechen wieder, wenn ich 80 bin, ob ich dann über lustigen Alterssex oder so schreiben möchte. Aber eigentlich bin ich durch. Fürs Erste. Mit mir.
0: Und du hast hier jetzt auch einen guten Ort, wo du drüber nachdenken kannst, was jetzt als nächstes kommt. Erzähl mal, du bist jetzt in Bamberg.
1: Ja, ich bin tatsächlich, und das war eine sehr überraschende Einladung. Ich habe eine Einladung bekommen vom Internationalen Künstlerhaus Villa Concordia, dort ein Residenzstipendium für 11 Monate anzutreten. Und das habe ich in Anspruch genommen. Ja, das ist eine ganz schöne Gelegenheit, tatsächlich an einem erneut anderen Ort, nächster Umzug, in dem einem sehr schönes Umfeld geboten wird und auch logistische und anderweitige Unterstützung, die man braucht, an einem anderen Ort zu recherchieren und zu denken und zu schreiben und immer hierher zurückzukehren, wenn die Landesliteraturtage rufen oder wenn ich das Gefühl habe, ich möchte hier sein.
0: Aber das Haus für dich bleibt das Haus für dich, also ein Haus für mich. Es bleibt aber auch ein Haus oder es wird auch ein und ist ein Haus für andere auch. Also du.
1: Genau, es ist jetzt ein geöffnetes Haus. Das kommt ja interessanterweise in einem der Kapitel, das heißt ein Sofa für Gäste. Es war immer der Plan, dass in diesem Haus nicht ich alt werde und alleine hocke, sondern zu sagen, ich möchte anderen Schreibenden, aber auch anderweitig gestalterisch Schaffenden, Theaterleuten, Demokratie-Workshops, wie auch immer, die Möglichkeit bieten, dieses Haus zu nutzen. Und ich möchte davon profitieren. Ich möchte, dass der Ort meine Leute kennenlernt, die das Haus nutzen. Und dass die Menschen, die das Haus nutzen, meinen Ort kennenlernen. Und jetzt habe ich für die Zeit, in der ich weg bin, das öffentlich auch gemacht und gesagt, wer das für 1 bis 3 bis 4 Wochen nutzen möchte, soll sich an mich wenden, vorzugsweise eben Menschen, die dort in irgendeiner Form produktiv schaffen möchten. Und dann finden wir da einen Modus, mietfrei auf jeden Fall, das gegen eine kleine Betriebskostenpauschale nutzen zu können in meiner Abwesenheit.
0: Du hast ja das Buch in zwei Teile geteilt, nicht zwei Hälften. Der zweite Teil ist kürzer, aber Should I stay or should I go? Die Frage stellt sich natürlich momentan auch unter den Vorzeichen der Wahl, die kommt und so weiter, für viele Menschen auch. Und wie würdest du die Frage momentan für dich beantworten?
1: Stay, stay, stay, stay. Also, die hat sich auch nie politisch gestellt. Es war
0: Ja.
1: im Gegenteil eher, dass ich mich selber angezweifelt habe, inwiefern man einen so jahrzehntelang geprägten Stadtmenschen, also ob ich mich nicht übernommen habe. Aber, und danke, dass du diese Frage stellst, ich kenne gerade auf Social Media häufig dieses, entschuldige, ich empfinde es als Wohlfeile. Ach, man muss ja echt schon überlegen, ob man ins Exil geht. Und dann denke ich, solange du nicht wirklich unter den politischen Umständen leidest, wie zum Beispiel Geflüchtete oder wie POC oder wie Menschen, die Diskriminierung und Ausgrenzung erfahren, weil sie Muslime sind oder wie der Antisemitismus, der gerade hier um sich greift. Also wir haben gefälligst zu bleiben, weil wenn wir auch noch alle weggehen, dann sind wir bald nicht mehr modern denkend, sondern deutsch denkend und das würde ich gerne verhindern.
0: Ein gutes Schlusswort.
1: Ja, danke für die
0: Vielen Dank.
1: Gelegenheit.
0: Lesen Sie das Buch und leider kann ich nicht mehr sagen, kommen Sie zu den Landesliteraturtagen, aber es gibt sicher noch viele Gelegenheiten, Christine Koschmider hier auch in der Region, auch mit diesem Buch zu erleben. Vielen Dank.
1: Danke, Andreas.
0: Gerne.
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in der Gesellschaft sprechen. Daraus wird vielleicht schon ein bisschen deutlich, wie ich so eine Thematik auch sehe. Also einmal würde ich jeweils auf Anfeindungen, die es gibt, damit erstmal antworten, erstmal mit einer Nachfrage. Weil zum Beispiel, wenn erstmal eine Person einfach ein Wort in den Raum wirft, die hat den vielleicht nur irgendwo.

Name ist Jochen Spieß. Ich bin eigentlich promovierter Pädagoge und bin seit etwa, schwierig, mindestens 15 Jahren Nutzer im offenen Kanal. Ich habe also erstmalig davon Kenntnis genommen, vom offenen Kanal in unserer Tageszeitung hier, weil ich schon seit meinem 18. Lebensjahr, das ist schon eine Weile her, gefilmt habe, noch mit den entsprechenden primitiven Dingen damals. Und ich hatte dann jede Menge Kassetten auch angesammelt. Ich habe also vorwiegend nur in den Ländern gefilmt, die ich bereist habe damals. Und das waren einige viele. Ich hatte natürlich von den ganzen technischen Null Ahnung, weil ich sonst die Filme vorher immer eingeschickt habe ins DEFA-Studio. Das war damals so, zu DDR-Zeiten so. Und das dauerte immer ewig, ehe das zurückkam. Und mehr oder weniger war das nicht die Welt. Dann habe ich mir also hier Termine geben lassen und habe dann erstmal eine entsprechende Einführung bekommen, wie ein Film zu bearbeiten ist und so weiter. Also diese ganze Palette. Ich muss sagen, also ich war damals sehr erfreut darüber, dass man, egal wen man angesprochen hat, entsprechend immer Hilfestellung bekommen hat. Das hat mich sehr positiv überrascht, dass das, weil man das trifft man ja nicht überall. Ich muss ja, wenn ich den Film gemacht habe, ich habe ihn ja hier zurechtgeschnitten, muss ich ja entsprechend Text dazu machen. Und ich neige dazu, relativ viel Text zu machen, weil ich der Meinung bin, derjenige oder diejenigen, die es sehen, waren noch nicht da. Und die möchten also so viel wie möglich auch über dieses Land, diese Stadt hören und sehen natürlich, um vielleicht mal selber die Möglichkeit zu haben, dahin zu fahren. Denn ein Katalog bringt in der Regel nicht allzu viel. Ich mache auch ein bisschen nach außen hin etwas, zum Beispiel hier in Merseburg das Stadtteilzentrum. Die haben mich vor Jahren mal angesprochen, besser gesagt über Diana ist das gegangen und sie hat mich dann angesprochen, ob ich nicht für die älteren Leute in dem Stadtteilzentrum mal meine Filme im Einzelnen vorstellen möchte und so weiter und so fort. Ja, habe ich gesagt, selbstverständlich mache ich das.

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0: Du hast das Gefühl, dass die Gesellschaft in der Evolution den Rückwärtsgang eingelegt hat? 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

0: Ja, herzlich willkommen zur heutigen Veranstaltung Sexuelle Bildung im Kontext der sozialen Arbeit. Ein herzliches Hallo an alle Personen, die hier analog dabei sind und ein herzliches Hallo an alle Personen, die sich digital dazugeschaltet haben. Heinz, wir freuen uns sehr, dass wir heute mit dir ins Gespräch kommen können, in einen gemeinsamen Austausch. Und zu Beginn würden wir uns einfach erstmal vorstellen und auch der Frage nachgehen, warum sitzen wir hier überhaupt? Ich bin Dorothea Gebhardt, wissenschaftliche Mitarbeiterin am Institut für Soziale Arbeit in Münster. Ich bespiele da ganz unterschiedliche Themen, unter anderem die Prävention sexualisierter Gewalt, sexuelle Bildung im Kontext Kita und Grundschule und auch Kinderschutz. Und natürlich habe ich auch in Merseburg angewandte Sexualwissenschaft studiert bei dir damals und freue mich sehr, heute auch wieder hier an meiner ehemaligen Hochschule da sein zu können. Neben mir sitzt Felix Manuel Nuss. Er hat eine Professur an der Katholischen Hochschule in Münster. Und vielleicht sagst du auch noch ein paar Worte zu dir.
1: Ja, danke dir, Dorothea. Heinz, auch ein großes Dankeschön von meiner Seite, dass wir heute hier zusammensitzen können und dass wir sexuelle Bildung im Kontext sozialer Arbeit diskutieren können. Ein Bereich, der mir natürlich sehr wichtig ist. Ich habe eine Professur für Fachwissenschaft soziale Arbeit und wir versuchen an unterschiedlichen Stellen, ne, die sexuelle Bildung dort auch mehr sichtbar zu machen, größer werden zu lassen, weil wir immer wieder merken, dass Studierende den großen Bedarf haben, wissen wir nicht nur aus den Evaluationen, sondern auch aus den direkten Gesprächen. Warum ist mir die sexuelle Bildung wichtig? Weil ich einerseits über den Selbstbestimmungsdiskurs der sozialen Arbeit da hineingehe und andererseits haben Dorothea und ich in der Praxis der sozialen Arbeit auch unterschiedliche Schnittstellen gehabt, wo ich gemerkt habe, dass mir genau diese Expertise von deiner Seite auch ganz viel geholfen hat. Und dementsprechend freue ich mich, dass wir hier auch heute nochmal vertieft genau über sexuelle Bildung im Kontext sozialer Arbeit nachdenken können.
0: Ja, und daran anknüpfend gestalten wir gerade an der Katholischen Hochschule in Münster oder besser gesagt NRW abteilungsübergreifend eine Seminarreihe zur sexuellen Bildung. Heißt, wir bieten Seminare an zur sexuellen Bildung für die Studierenden der sozialen Arbeit. Und das Ganze wird mit einem Fachtag enden im Juni, also auch abteilungsübergreifend. Hier arbeiten wir mit der Abteilung Köln und Paderborn zusammen mit Maren Ziese und Carla Verlinden. Und in diesem Zusammenhang dachten wir, es wäre ganz wunderbar, wenn wir dich mit an Bord hätten und zu einem Interview laden dürfen. Umso schöner ist es, dass das tatsächlich geklappt hat und dass wir jetzt hier sitzen. Heinz, du hast selbst eine Professur hier an der Hochschule Merseburg. Das ist die Professur Sexualwissenschaft und sexuelle Bildung. Du bist ganz viel in der Lehre unterwegs und darüber hinaus hast du natürlich viele Kooperationen

0: Publikationen, Forschungsprojekte. Vielleicht kannst du da noch mal aktuelle Einblicke geben, was gerade so ansteht, mit welchen Themen du dich gerade beschäftigst.
1: Sehr gern und freut mich eher auch überhaupt erstmal, dass ihr beide da seid, also hier im Studio in Merseburg. Ist durchaus auch immer eine Würdigung. Der Weg jetzt von Münster nach Merseburg ist jetzt auch nicht der schnellste und der selbstverständlichste. Und eben gerade auch sehr schön, dass gerade Angebote zu sexueller Bildung an der Katholischen Hochschule in Nordrhein-Westfalen auf den Weg kommen und eben auch an den unterschiedlichen Standorten. Und ich glaube, da lohnt auch immer ein Austausch. Also deshalb, ich bin jetzt seit mittlerweile 12 Jahren hier an der Hochschule, komme aus dem Bereich Biologie, also habe selber Biologie in Dresden und Leipzig studiert und bin dann über das Themenfeld der Prävention sexualisierter Gewalt hier angekommen und setze aber eben auch gerade das Thema Selbstbestimmung sehr stark, also geschlechtliche Selbstbestimmung, sexuelle Selbstbestimmung, also auch durchaus positiv gedacht, dass man nicht nur an negativen Aspekten jeweils mit dran ist. Und gleichzeitig haben wir verschiedene Projekte, die laufen natürlich. Angewandte Sexualwissenschaft ist leider, würde ich sagen, nach wie vor der einzige konsekutive und kostenfreie sexualwissenschaftliche Studiengang im deutschsprachigen Raum. Also da wünschen wir uns durchaus Konkurrenz, gerne auch aus Münster, zum Beispiel von der Katholischen Hochschule. Und gleichzeitig haben wir im Schwerpunkt soziale Arbeit, so wie ihr es jetzt gerade aufbaut an der Katholischen Hochschule, haben wir eben auch ein Wahlpflichtangebot. Mhm. Das könnte auch verpflichtend grundlegend werden, aber wir haben es eben auch aktuell als Wahlpflichtangebot angelegt. Sonst sind wir in Themen der sexuellen Bildung für das Lehramt zum Beispiel relativ präsent. Also da haben wir ein größeres Projekt in der ganzen Bundesrepublik mit verschiedenen Fachtagen unterwegs, wo wir ein Curriculum, das wir entwickelt haben, weiter voranbringen wollen. Also das Curriculum ist abgestimmt auf ein Seminar im universitären Kontext beziehungsweise pädagogischer Hochschulkontext und hoffen einfach darüber auch mit voranzukommen. Wir haben kleinere Projekte, also wir haben ein unabhängiges Monitoring zur Umsetzung der Istanbul-Konvention hier in Sachsen-Anhalt gemacht. Wir haben größere Studien, die stattfinden, also wie die Viktimisierungsstudie Sachsen, also eine Dunkelfeldstudie zur Betroffenheit von Stalking, häuslicher Gewalt und sexualisierter Gewalt, konkret in Sachsen, und regelmäßig stattfinden die sogenannten Partnerstudien, also seit 1972. Und jetzt zuletzt 2020, 2021 Partner 5, also die fünfte Welle der Erhebung, die eben auch immer neue Einblicke dann oder aktuelle Einblicke in Sexualwissenschaft oder sexuelles Erleben dann eröffnet. Also aus unterschiedlichen Themenfeldern würde ich sagen, bin ich, aber auch alleine geht das auch immer nicht, sondern sind wir auch als Team hier an der Hochschule in Bezug auf Sexualität und gerade dem Themenfeld Selbstbestimmung unterwegs. Freut mich auch im Übrigen, dass du wieder an der Hochschule bist, eben auch gerade aufgrund deines Werdegangs, dass du hier in Merseburg studiert hast.
0: Ja. Dankeschön. Dann würden wir einfach mal thematisch einsteigen, und zwar mit dem Begriff der sexuellen Bildung. Ich mache ganz häufig die Erfahrung, dass Menschen, die ja nicht in Merseburg studieren oder schon Seminare zur sexuellen Bildung belegt haben, dass die sagen, ich kann mir was unter mathematischer oder naturwissenschaftlicher Bildung vorstellen oder unter ästhetischer Bildung. Aber was soll denn bitte schön sexuelle Bildung sein? Die Frage an dich, wie würdest du die sexuelle Bildung definieren? Wie kann man sie definieren? Welche Oberthemen lassen sich herauskristallisieren und welche Ziele verfolgt die sexuelle Bildung eigentlich?
1: Genau, also schon durchaus eine relativ umfassende Frage, vielleicht auch in der Breite dann ein Stück weit beantwortet, weil tatsächlich genau wie wir grundlegende Dinge zum Beispiel in der Mathematik, aber auch andere Fächer erlernen, einen konkreten Umgang in der Gesellschaft erlernen, müssen wir natürlich auch jeweils Sexualität erlernen. Das bedeutet auch, dass wir überhaupt erstmal lernen müssen, wo ist denn zum Beispiel eine Grenze, wo kann ich die überschreiten in Bezug auf eine andere Person, was bedeutet Selbstbestimmung. Also was bestimme ich eigentlich dabei selbst? Wo hat zum Beispiel eine Person zu entscheiden, dass sie mich irgendwo anfassen darf oder eben auch, dass ich in der einen oder anderen Einrichtung sein kann? Also was ist eigentlich der aktuelle Umgang in der Gesellschaft? Und das erlernt man auch in Bezug auf Sexualität aus einer sexualwissenschaftlichen

oft so, dass zum Beispiel Eltern ganz liebevoll die Arme anfassen, die Beine anfassen, aber dann relativ beiläufig über das Genital beim Reinigen zum Beispiel hinweggehen. Und das macht natürlich etwas schon relativ früh an, kann ein Kind wahrnehmen, ach naja, vielleicht ist das gar nicht so wichtig, ein Genital. Und das bedeutet, dass ein Kind dann im weiteren vorschulischen Bereich, im schulischen Bereich lernt, okay, auch ein Genital ist wichtig, ein Genital hat Begriffe, auch Mädchen haben ein Genital, eine Vulva, die kann man auch mit unterschiedlichen Bestandteilen beschreiben, in Materialien taucht oft die Klitoris nicht auf, also tatsächlich ein Verständnis für sich zu entwickeln, das ist wichtig und eben auch dabei ein Verständnis zu entwickeln, einmal, ich habe Begriffe für auch ein Genital, was eben in der Gesellschaft besonders erstmal wahrgenommen wird, aber auch ich bin schön, so wie ich bin und ich bin schützenswert und auch mein Genital ist schützenswert, also auch nicht der Onkel von nebenan oder wer auch immer darf mich stetig irgendwo anfassen, wo ich das nicht möchte. Das erstmal die wichtigen Inhalte in Bezug auf sexuelle Bildung. Ich musste so ein bisschen leider ausholen. Ist es wichtig dabei wahrzunehmen, ein Teil des Lernens findet eben in einem Kontext, zum Beispiel in der Familie statt, durch Erziehungsberechtigte. Das zum Beispiel, wenn wir auf Themenfelder wie Doktorspiele gucken, die unter Geschwistern auch stattfinden können, oder auf Selbsterkundungen, wie sie Kinder machen, jeweils gucken, dass Kinder natürlich auch erlernen müssen, naja, das ist vielleicht nicht im Wohnzimmer bei der Familienfeier, sondern in meinem eigenen Zimmer, wo ich ein bisschen ungestört bin. Sowas wird zum Beispiel im familiären Kontext gelernt. Es ist wichtig, dass Eltern ansprechbar sind für das ganze Themenfeld der Sexualität, weil sie auch dann nur aufmerksam werden, wenn überhaupt Übergriffe zum Beispiel stattfinden. Also ein Kind muss auch gut mit den Eltern dazu sprechen können. Das wäre ein Bereich durchaus eine Sexualerziehung, die stattfindet, eben gerade im Elternhaus. Ein zweiter Bereich, der eine Rolle spielt, im Kontext dann Sexualpädagogik oder auch ehemals genannt Sexualerziehung, findet eben im vorschulischen Kontext statt und im schulischen Kontext, nämlich ein sachstandsgemäßes Lernen. Also zum Beispiel gibt es in der Familie vielleicht noch Kosewörter für das Genital, in der konkreten Kita beispielsweise, in anderen Bereichen in der Schule lernen wir und nutzen wir die Fachbegriffe konkret, also Vulva und Penis beispielsweise, um tatsächlich auch zu vermitteln, wir gucken auch aus einer anderen Perspektive auf das Themenfeld Sexualität und da spielen dann auch bestimmte Themen eine Rolle, aber immer institutionell gebunden. Also eine Sexualpädagogik macht etwas anderes, also institutionell gebunden, als das, was zum Beispiel in der Familie im elterlichen Kontext stattfindet. Und gleichzeitig müssen wir uns immer in den verschiedenen Bereichen bewusst sein, also auch sowohl in der sozialen Arbeit als auch Kita und Schule, dass wir nicht nur mit den Kindern und Jugendlichen arbeiten, sondern nebenbei auch im Prinzip immer das Wissen beantworten oder auch das manchmal das Unwissen beantworten von den Eltern, also auch in den Familien, die viele Fragen haben und die sich noch nicht so intensiv mit dem Themenfeld auseinandergesetzt haben. Also Sexualpädagogik beinhaltet im Grunde durchaus so eine Sexualerziehung in der Familie, Sexualpädagogik im schulischen und institutionellen Kontext. Beide sind auch zueinander gleichgestellt. Also dazu haben wir konkrete Regelungen. Das heißt, die schulische Sexualpädagogik ist gleichberechtigt neben der Eltern und die Eltern werden nicht darum gefragt, ob sie stattfindet, sondern in der Schule findet Sexualpädagogik statt und die Eltern werden informiert, dass sie stattfindet, damit sie Fragen beantworten können. Das gibt es manchmal Missverständnisse jeweils da drin. Der dritte Teil der sexuellen Bildung, deshalb auch so ein bisschen umfassender zu antworten notwendig, ist nochmal ein selbstbestimmter Bildungsteil. Und daher kommt dann auch der Begriff der Bildung hinzu. Auch erziehungswissenschaftlich kann man das gut reflektieren, wie dieser sich der Begriff von einer Erziehung zu einer Pädagogik, zu einer Bildung nach und nach entwickelt. Und eine sexuelle Bildung beinhaltet dabei auch gerade ein selbstbestimmtes Lernen. Also, dass zum Beispiel Jugendliche durchaus ganz produktiv von Pornografie lernen können, dass sie unter Peers sich austauschen und darüber lernen, dass sie erste sexuelle Erfahrungen sammeln mit Freundinnen, mit Freunden und wiederum da natürlich auch ein relativ praktisches Lernen haben dabei mit. Und das ist ein selbstbestimmtes Lernen. Natürlich wird das dann sexualpädagogisch

0: das ist ein ganz anderes Lernen als so eine sexuelle Bildung, die selbstbestimmt dann stattfindet. Und trotzdem muss eine Sexualpädagogik auch auf Fragen reagieren, die da auftauchen können. Also eine Verunsicherung über im Freundeskreis geguckte Pornografie beispielsweise. Da können Fragen aufkommen, die wieder sachstandsgemäß in der Sexualpädagogik beantwortet werden müssen. Also beispielsweise ist das wirklich alles real? Sind die Körper, die ich in der Pornografie erlebe, sind das tatsächlich ganz reale Körper oder sind da besonders schöne Personen und Maße dann vielleicht abgebildet? Soweit vielleicht erstmal zu einer Begriffseinordnung.
1: Ja, danke. Jetzt darf ich eine Frage stellen, out of our storyline sozusagen, weil es so spannend schon direkt war. Wenn wir soziale Arbeit, haben wir ja in den allermeisten Fällen an Hochschulen für angewandte Wissenschaften platziert. Wir sind auch hier in Merseburg an einer Hochschule für angewandte Wissenschaften. Also das heißt, die Sexualwissenschaften, die ihr hier vertretet, haben eigentlich einen handlungswissenschaftlichen Anspruch. Und wir sprechen immer von den sogenannten drei Bereichen Wissen, Haltung und Können. Und wenn ich das richtig heraushöre, das, was du sozusagen einleitend zur sexuellen Bildung sagst, geht es ja sehr stark auch darum, wirkliches, konkretes, reflexives Handwerkzeug mit in die Praxis zu geben. Einerseits und andererseits natürlich auch so einen grundlagenwissenschaftlichen Bereich aufzubauen, wo man selbst auch in Forschung hineingeht, aber was immer einen konkreten Bezug zur Praxis hat. Und würdest du das bejahen? Also es hat eine stark handlungswissenschaftliche Perspektive, das, was ihr hier vertretet in den Sexualwissenschaften?
0: Ja, auf jeden Fall. Einmal finde ich, aus so einer Perspektive sollte man gerade Hochschulen für angewandte Wissenschaften sehr schätzen, weil sie tatsächlich eben nicht nur eine Theorieproduktion betreiben, sondern immer nah an der Praxis sind, um damit darauf zu gucken, wie lässt sich auch eine neue Entwicklung, eine gesellschaftliche Entwicklung, wie lässt sie sich in der Praxis aufnehmen und vermitteln. Und es hat immer etwas mit Haltung von der Person selbst zu tun. Es hat immer was mit Selbstreflexion zu tun, also zum Beispiel zu Sexualität zu arbeiten, bedeutet eben, dass man überhaupt sich erstmal selbst reflektiert haben muss. Also wo habe ich selber zum Beispiel auch Übergriffe erlebt und ähnliches. Also deshalb, das ist ein ganz wesentlicher Anteil. Am Ende geht es um Einrichtungskulturen und deshalb freut mich zum Beispiel auch, dass an Hochschulen etwas im Bereich soziale Arbeit auf den Weg kommt, weil wir 2016 hatte Andrea Altenburg eine Untersuchung gemacht und da zeigte sich, über 90% der Studierenden hatten nichts zu Inhalten von Sexualität und Prävention sexualisierter Gewalt. Das heißt, wir leisten uns oft noch den Luxus, gerade in einem so gesellschaftlich wichtigen Themenfeld nicht genügend ausgebildet zu sein. Und dann haben wir am Ende die Feuerlöschmentalität, dann können wir über Fort- und Weiterbildung rangehen. Und aber deshalb muss in die Ausbildung mit rein. Und da bin ich aber ganz bei dir. Tatsächlich ist in der Handlungsrelevanz sehr stark verankertes Themenfeld, auch Sexualwissenschaft. Es gibt natürlich auch theoretische Bezüge. Also ein theoretischer Bezug wäre zum Beispiel die weitgehende Auslöschung von jüdischen Perspektiven nach 1945. Das wäre eine theoretische Arbeit, an der man genauso dran sein müsste. Ja.
2: Also es zeigt sich schon, dass sexualpädagogische Arbeit in der Praxis voraussetzungsvoll ist. Das gelingt nicht einfach mal so, also es fällt nicht vom Himmel. Wir brauchen den Ausbildungskontext, da kommen wir ja nachher auch nochmal drauf zu sprechen. Also wir brauchen einmal ein theoretisch fundiertes Wissen, aber eben auch eine Haltung. Wir kommen nachher auch nochmal auf den Begriff der sexualfreundlichen Haltung zu sprechen, dass wir da nochmal so drauf gucken, was ist das eigentlich? Was uns auch interessieren würde, also es zeigt sich ja jetzt, dein Wissensfundus rund um die Sexualpädagogik, sexuelle Bildung. Wie ist es denn eigentlich dazu gekommen, dass dir diese ganzen Themen so wichtig geworden sind? Du hast schon einführend gesagt, du kommst eigentlich aus der Biologie. Wie ist es dazu gekommen, dass die Fragen rund um Sexualität plötzlich auch so wichtig geworden sind?
0: Also wäre eine längere Frage. Ich versuche es trotzdem einigermaßen kurz zu beantworten. Also wir hatten relativ einfache Vorlesungen in der Biologie zum Beispiel zur Sexualität des Menschen in Leipzig und da tauchte beispielsweise ausschließlich wirklich ein ganzes Semester über immer nur Heterosexualität auf und so ein Thema, warum Frauen das besser können sollten und Männer das besser können sollten. Und tatsächlich anderes wurde es nicht aufgegriffen, das Thema, und es gab auch in der Genetik teilweise relativ einfache Antworten auf komplexe Verhaltensweisen, sodass mich das Thema einfach interessiert. Also erstmal eher biologische Geschlechtsentwicklung, wo sich auch zeigt, dass die vielfaltsbasierte

0: individueller zu denken ist und über Umwege, dann hatte ich Kontakte, ich habe zeitweise an der medizinischen Fakultät der Universität Halle-Wittenberg gearbeitet, hatte dann Kontakt mit Merseburg, hatte hier schon einzelne Lehrveranstaltungen und bin darüber dann hier gelandet und auch beim Themenfeld Prävention sexualisierter Gewalt gelandet. Ein Ausgangspunkt ganz individuell war noch, dass ich mich relativ früh, also schon Ende der 1990er Jahre, eher aus eigenem Antrieb, das hatte noch gar nichts mit irgendwie einer Berufspraxis zu tun, mit Kinderprostitution beziehungsweise Kindesmissbrauch im deutsch-tschechischen Grenzgebiet auseinandergesetzt hatte und da verschiedene Veranstaltungen gemacht hatte. Also deshalb über solche Themen bin ich im Grunde reingerutscht in eine Sexualwissenschaft und finde das auch tatsächlich mittlerweile ein sehr gutes und tatsächlich auch innovatives Forschungsfeld, weil wir tatsächlich gerade die ganzen aktuellen gesellschaftlichen Entwicklungen begleiten dann und ich auch damit begleite. Kann aber auch dazu sagen, es ist ja immer, ich konnte mich hier durchaus auch in einigermaßen gemachtes Nest setzen, also durchaus, dass es hier in Merseburg so etwas gibt. Das ist Harald Stumpe, Konrad Weller, Ulrike Busch zu verdanken, die seit Anfang der 1990er Jahre hier eine Sexualwissenschaft aufgebaut haben. Also das ein durchaus in Anschluss an eine ganz gute DDR-Tradition mit dabei, also auch mit Bezug zu den Jugendsexualitätsstudien, die da stattgefunden haben, aber natürlich auch mit ganz neuen Perspektiven und mit einem kritischen Umgang sowohl im Hinblick auf Ost als auch West. Also dass es hier so etwas gibt, liegt nicht an mir, sondern tatsächlich an vielen Personen, die dafür gearbeitet haben. Und erfreulicherweise trägt es auch an verschiedenen Stellen Früchte.
1: Und Heinz, wenn wir jetzt so den Fokus mal auf so gesellschaftliche Entwicklungen richten. Also wir sehen, ne, dass es eine größere Wissenschaftsfeindlichkeit gibt. Wir sehen eine starke Demokratiefeindlichkeit. Wir sehen eine Feindlichkeit gegenüber unterschiedlichen Ausdrücken von Diversität und Vielfalt in der Welt und Gesellschaft. Und jetzt reden wir hier über sexuelle Bildung mit einem ganz klaren, den Begriff haben wir ja schon ein paar Mal genutzt, Selbstbestimmungsanspruch und einem ganz klaren Anspruch auch von genau Vielfalt, Vielfaltsakzeptanz. Wo würdest du gegenwärtig eigentlich so diese großen Herausforderungen sehen für die sexuelle Bildung? Wir haben genau die AfD, die hier eine relativ klare Position gegen eine sexuelle Bildung einnimmt. Wir haben eine Demo für alle, wir haben eine Bewegung wie besorgte Eltern. Wie gehst du damit um? Wie geht ihr hier damit um innerhalb der Fakultät, innerhalb des Kolleginnenkreises? Weil, und das wissen wir ne, aus der Praxis von Kolleginnen, die die sexuelle Bildung vertreten, wir wissen es aber auch aus dem Wissenschaftsbereich, gibt es ja schon ordentlich Gegenwind. Was können wir dem entgegenstellen?
0: Na, aus meiner Sicht so und so erstmal eine klare Analyse. Also ich finde es zum Beispiel relativ interessant, dass der erste Runderlass zur Sexualpädagogik, der sich tatsächlich auch so nennt, aus dem April 1933 kommt. Also kurz nach der Machtübertragung an die Nazis hatten die offensichtlich gar nichts anderes und Besseres zu tun, als sich konkret auf das Themenfeld der Sexualität zu fokussieren und da eine Antwort geben zu wollen. Mhm. Wenn wir auf eine Nazi-Zeit gucken, dann spielt tatsächlich Sexualität und wer darf mit wem eine ganz große Rolle. Es gibt ganz viel sexualpädagogisches Material aus einer Nazi-Zeit, was eben sehr stark darauf orientiert, Sexualität sei nichts Individuelles, sei kein Persönlichkeitsrecht, sondern es müsse sich auf Volk, Nation, auf eine Stärke der Kampfkraft eines Volkes jeweils richten und darauf orientieren. Und das sehen wir interessanterweise auch in der Programmatik der AfD. Also hier in Sachsen-Anhalt ist ja die AfD als sehr klar rechtsextrem eingeordnet. Mhm. Und sie hat 2016 schon, also relativ früh, nachdem sie auf den Weg gekommen ist, eine sogenannte Magdeburger Erklärung zur Frühsexualisierung auf den Weg gebracht. Der Begriff Frühsexualisierung steht bei der AfD nicht in Anführungszeichen. Ich setze ihn immer in Anführungszeichen, weil man natürlich Menschen nicht früh sexualisieren kann, sondern jeder Mensch ist sexuell von Anfang an Wenn man sich diese Programmatik der AfD dazu anguckt, dann kommt man zum Beispiel sehr deutlich auf solche Punkte wie starkes Volk, starke Nation. Und es wird tatsächlich die Individualität, also dass ein Mensch ein Recht auf eine selbstbestimmte Sexualität hat, ein individuelles Recht, wo der Staat mir nicht reinreden darf, das wird darin negiert. Und da zeigt sich auch die deutliche Verfassungsfeindlichkeit, die aus so einer Programmatik jeweils herausspricht. Eine AfD greift dabei ein paar gesellschaftliche Entwicklungen auf, die durchaus vorher debattiert wurden. Und die haben auch einen Hintergrund. Also wenn wir uns vor Augen führen, dass sich eine gewisse Pluralisierung, also dass wir zum Beispiel vielfaltsbezogen, offener denken, dass das alles historisch relativ neu ist. Also erst seit Mitte der 1990er Jahre ist Homosexualität, ist mann-männlicher Sex in Deutschland nicht mehr Straftatbestand. Also da wurde der Paragraph 175 abgeschafft. Im Übrigen damals in Angleichung an DDR-Recht. Vorher bestand sogar in den neuen Bundesländern und in den alten Bundesländern unterschiedliches Recht. Das war Mitte der 1990er Jahre. Und das heißt auch, dass vorher zum Beispiel noch in den Schulen gelehrt werden konnte. Ich hatte es zum Beispiel in meinem Biologie-Lehrbuch, dem Schrödel, stand noch drin, Homosexualität ist eine Krankheit, aber ist behandelbar. So, seit Mitte der 1990er Jahre gucken wir da auf Toleranz, auf Akzeptanz, auf Selbstbestimmung. Wir sagen, Sexualität ist ein individuelles Recht, was ein Mensch hat. Und seitdem kommen auch Bildungsmaterialien auf den Weg. Da kann man erstmal geteilter Meinung sein. Die Materialien werden so und so dann angesehen. Und da ist es wichtig, dass wir in die Diskussion gekommen sind in der Gesellschaft. Und selbstverständlich als Person wie ich beispielsweise Mitte, Ende 40, denen muss man wiederum auch erstmal vermitteln. Also die haben vorher in der Schule gelernt, zum Beispiel Homosexualität, alles ganz schlimm und böse, kann man aber behandeln. Und auf einmal sollen die sagen, ach, das ist aber schön, das ist selbstbestimmt und sollen doch die Leute mal machen. Das bedeutet, natürlich haben wir da einen Vermittlungsbedarf. Wir müssen in der Gesellschaft dazu sprechen, warum zielen wir heute auf Toleranz und auf Akzeptanz, warum zielen wir auf Selbstbestimmungsfragen. Und das passiert jetzt gerade, also in Bezug auf Vielfaltsperspektiven, in Bezug auf andere Fragen, also wenn wir auf geschlechtliche Selbstbestimmung gucken, da wird das Thema erst ab 2010 relevant. Wenn man da genauer reinguckt, also manchmal hilft es auch Personen, die da vielleicht noch nicht so viel drüber nachgedacht haben, mal zu verstehen, wie weitreichend das war. Nur damit eine Person den Vornamen ändern konnte und den Personenstand ändern konnte, musste sie sich nach deutschem Recht bis zum Jahr 2010 fortpflanzungsunfähig machen. Also sie musste sich sterilisieren lassen als Transgender-Person. Nicht für geschlechtsangleichende Eingriffe, sondern nur damit diese komische Geburtsurkunde umgetragen werden kann. Und das sich vor Augen zu führen, was das für ein gewaltvoller Eingriff gegenüber einem Menschen ist, ich denke, das ist schon ein ganz wichtiger Punkt, der auch zu einer Vermittlung beiträgt. Auf jeden Fall haben wir erst seit 2010 auch in Bezug auf Transgender, aber auch in Bezug auf intergeschlechtliche Personen eine gesellschaftliche Öffnung, mehr Debatten zu dem Gewalt, was den Personen zugefügt wurde. Tatsächlich seit 2010, und da sind natürlich auch Diskussionen erforderlich. Und auch erst seit 2010 reden wir in der Intensität über Grenzverletzungen und sexualisierte Gewalt. Also wenn man sich heute noch vor Augen führt, dass bis erst 1997 Vergewaltigung in der Ehe zum Straftatbestand gemacht wurde und wir heute noch, also heute, wenn man sich Gerichtsurteile dazu durchliest, es sieht einem die Schuhe aus, wie Richter und Richterinnen begründen, dass sich Frauen in der Ehe vergewaltigen lassen müssen. Das ist heute nicht mehr machbar, bis 1997. Und da sind wir im Moment im Prozess. Seit 2010 haben wir diese Aufdeckung von sexualisierter Gewalt in Internaten, in Schulen, in verschiedenen anderen Einrichtungen, sodass tatsächlich eine Debatte auf den Weg gekommen ist. Und das, was wir im Moment produktiv als Gesellschaft daraus mitnehmen können, ist, dass wir tatsächlich im Moment daran arbeiten, dass wir überhaupt an einer Selbstbestimmung ankommen in der Gesellschaft, dass wir Grenzverletzungen und Übergriffe in den Blick bekommen und tatsächlich nennenswert dagegen arbeiten können. Also das ist das Wichtige, was wir mitnehmen können. Und da sehen wir auch einen guten Erfolg. Also jetzt in der Partner-5-Studie 2020, 2021 gemacht, lässt sich zum Beispiel in Bezug auf Paragraph 176 Kindesmissbrauch, sexualisierte Gewalt gegen Kinder bis 14 Jahre, lässt sich zeigen, dass das Hellfeld, also das, was Justiz und Polizei bekannt wird, deutlich angewachsen ist. Das ist heute bei 20-22% ungefähr. Noch vor 10 oder 15 Jahren war es bei 5%. Das bedeutet, heute muss ein Täter tatsächlich damit rechnen, belangt zu werden, weil wir mehr über Körper, Geschlecht und Sexualität in der Gesellschaft sprechen. Daraus wird vielleicht schon ein bisschen deutlich, wie ich so eine Thematik auch sehe. Also einmal würde ich jeweils auf Anfeindungen, die es gibt, damit erstmal antworten, erstmal mit einer Nachfrage. Weil zum Beispiel, wenn erstmal eine Person einfach ein Wort in den Raum wirft, die hat den vielleicht nur irgendwo aufgeschnappt. Also zum Beispiel der Begriff in Anführungszeichen Frühsexualisierung, wo ich sage, den gibt es nicht, würde ich immer nachfragen erstmal, na, was meinen Sie denn damit? Was ist für die das? Was verstehen Sie darunter? Und dann würde ich sachbezogen darauf antworten. Das ist meine Aufgabe aus einer wissenschaftlichen Position. Und meistens hat sich dann das Thema erledigt, weil die Person mitkriegt, ach, da gibt es wunderbare Materialien. Wir haben sogar eine Bundesbehörde für den Bereich. Also deshalb tatsächlich, da kommt man auf die Weise weiter. Man kann an anderen Stellen arbeiten, dass man überhaupt auch erstmal grundlegend erläutert, was bedeutet denn Sexualpädagogik, sexuelle Bildung, auch das auseinander nimmt. Am besten mit Eltern die Methoden, die man einsetzt, bespricht. Das macht man ja auch beim Elternabend, bevor solche Inhalte stattfinden. Und damit kommen wir tatsächlich weiter. Gleichzeitig muss man sich bewusst machen, eine rechtsextreme Kontext in der Gesellschaft, die sind nicht per se gegen eine Sexualpädagogik, sondern sie sind gegen eine Sexualpädagogik mit bestimmten Prämissen, nämlich die eine Selbstbestimmung fördert, die ein individuelles Recht fördert, die kritisiert, dass Männer für sich ein Anrecht auf Frauen und andere Personen wahrnehmen. Und das muss man so klar und deutlich auch benennen. Und das war im Übrigen, und das der Bogen nochmal zurück zu 1933, das zeigt sich als die Gegnerschaft in der Sexualpädagogik der Nazis. Nämlich die Nazis formulieren sehr klar, ein Mann soll wieder richtig Mann sein, eine Frau soll richtig Frau sein. Und sie wenden sich intensiv gegen Vorstellungen der Geschlechterwandlung und Mischung, also dass jeder Mensch sowohl weibliche und männliche Anteile hat, die vorher prominent und überall dominant verbreitet war und vertreten wurde. Die Wissenschaft wird aber von den Nazis als jüdische Wissenschaft zugeschrieben. Und damit lässt sich sagen, tatsächlich das Angriffsfeld von einer Nazi-Wissenschaft damals war und heute würde ich sagen, eine Nazi-Wissenschaft oder auch eine Nazi-Perspektive ist wiederum so, dass sie sagt, nee, wir wollen etwas gegen geschlechtliche und sexuelle Vielfalt tun und wir wollen etwas gegen Selbstbestimmung und eine individuelle Selbstbestimmungsrecht tun. Und ich glaube, so muss man darüber konkret verhandeln und tatsächlich auch nicht immer so im Wagen lassen, was will denn da zum Beispiel eine rechtsextreme AfD, sondern genau die Unterlagen angucken und dann ist man sachbezogen damit dran.
1: Also, wenn ich es richtig raushöre, Sachen benennen, dialogfähig sein, ne? Dialogfähigkeit sozusagen ja auch als Grundlage, ne? einer Demokratie, ne? Wenn wir sozusagen ne, Demokratie oder Demokratie weiter fördern wollen, geht es nicht anders als über Dialogfähigkeit. Und wenn ich es richtig raushöre, aber auch eine klare positionierte Wissenschaft. Wir werden ja auch immer wieder in der sozialen Arbeit, und da denke ich, sind wir ähnlich in der sozialen Arbeit als auch in den Sexualwissenschaften aufgestellt, wir werden immer wieder mit diesem sogenannten Neutralitätsgebot konfrontiert. Also es wird immer wieder gesagt, naja, ihr habt sozusagen einen neutralen Anspruch, aber dieser Diskurs ist bei uns in der sozialen Arbeit gerade sehr groß, positionierte Wissenschaft zu sein, im Sinne auch eines Wertekanons, den ich klar benennen kann, den ich auch ganz klar und explizit auf den Tisch legen kann. Du hast jetzt schon ein paar Sachen angesprochen, Selbstbestimmung, Diversität, ne, im Sinne sozusagen einfach einer klaren Position, die sich auch aus deiner Perspektive einer Sexualwissenschaften nicht herausnehmen lassen würde.
0: Na, ich würde trotzdem sagen, der Anspruch aus einer Wissenschaft heraus sollte durchaus immer eine Neutralität sein. Und das steht auch in Bezug auf schulische Sexualpädagogik drin. Wir sind wertneutral, wir sind neutral dabei. Aber neutral bedeutet wiederum auch nicht, dass ich jede Scheiße zulassen muss. Nämlich am Ende gilt trotzdem das Grundgesetz. Und das Grundgesetz sagt eben, es darf keine Diskriminierung stattfinden, wir haben ein Persönlichkeitsrecht. Es ist nicht ohne Grund, in der deutschen Verfassung steht eben in den Artikeln 1 bis 3 stehen die individuellen Rechte drin, also Diskriminierung zu unterbinden. Das bedeutet, weder in der sozialen Arbeit noch in der Schule darf ich zum Beispiel Homofeindlichkeit oder Transfeindlichkeit oder Rassismus oder Antisemitismus zulassen. Und damit kommt man tatsächlich auf eine klare demokratische Bestimmung. Also auch das Neutral in diesem Land ist durchaus sehr klar bestimmt, dass nämlich einige Sachen nicht im Bestand Teil von einem neutralen Sinn. Und gleichzeitig würde ich sagen, dass man damit auch gut dabei ist, sich auch nicht angreifbar zu machen. Also das, was wir hier in Sachsen-Anhalt machen, wir haben immer mal Debatten, meistens sehr wohlwollende Debatten. Also ich habe wenige Angriffe. Also wir gehen mit Präventionsausstellungen in die Schule. Ich gehe in Kitas mit verschiedenen Angeboten. Ich diskutiere da mit Eltern, mit Fachkräften. Aber tatsächlich gerade von Eltern habe ich noch nie wahrgenommen, irgendwie eine Haltung oder eine Meinung, dass die gerade Sexualpädagogik, sexuelle Bildung nicht nachvollziehen können, sondern manchmal nehme ich eher Sorgen und Ängste bei den Fachkräften wahr. Wie könnten meine Eltern reagieren, wenn ich irgendwie das Thema auch mit auf der Agenda habe? Tatsächlich eher von Fachkräften kriegt man Sorgen. Aus meiner Sicht, deshalb müssen sie auch gut ausgebildet sein. Und von den Eltern hingegen nicht. Da haben wir manchmal Wissensbedarf, aber da haben wir auch wunderbares Material von der BIRK, also liebevoll begleiten durch die unterschiedlichen Lebensalter, was auch alles kostenfrei zugänglich ist, auch für alle Eltern. Also deshalb, ich würde schon neutral festsetzen, aber ganz in dem Sinne, wie du es aufgemacht hast, auch als Begrifflichkeit. Und eine Dialogfähigkeit, dazu vielleicht auch noch ein Wort. Ja. Dialogfähig finde ich, mir sind tatsächlich die Personen immer ein Anliegen, die tatsächlich ein Interesse auch erstmal haben an anderen Perspektiven und an Wissenschaft. Also es hilft nichts, wenn Personen sagen, ach, das ist eigentlich alles egal und was du erzählst, ist auch egal. Wie da, auf so einer Ebene kann man ja nicht reden, sondern man muss immer eine gewisse Offenheit haben, bei aller Skepsis die Person entgegenbringen können, dass man im Dialog sein möchte. Und entsprechend gucke ich eher auf traditionelle und konservative Kreise und möchte die auch tatsächlich ganz deutlich, jeweils sehr deutlich sagen, eine vernünftige und eine anständige, konservative und traditionelle Person macht niemals, aber wirklich auch niemals mit Rechtsextremen und Faschisten gemeinsame Sache. Auch da nochmal zurückgedacht an 1933, also die letzte freie Wahl, die im November 1932 stattgefunden hatte, da hatte die NSDAP und hatte Hitler 32% der Stimmen. Er wurde mit Unterstützung der Konservativen an die Macht gehievt. Und das bedeutet auch, ihr seid nun gerade auch von der katholischen Kirche, durchaus von vernünftigen, traditionellen, konservativen Leuten, wo man mal einen Punkt hat. Sagt man, ach naja, wie ist es mit geschlechtlicher Binarität oder Offenheit? Das kann man gut diskutieren, aber niemals mit Faschisten und Rechtsextremen gemeinsame Sachen machen. Anständige, konservative und traditionelle sehen da auch gar keine Überschneidung mit. Hätte ich auch bei katholischer Kirche oder auch in der Hochschule so und so nicht, aber auch bei einer katholischen Kirche hätte ich da gar nicht die Bedenken, dass das reinreicht, sondern das sehe ich eher teilweise in der evangelischen Kirche, wo durchaus manchmal die Seiten relativ schnell gewechselt werden.
1: Ja. Also klare Positionierung im Sinne sozusagen auch einer Verfassung, und da können wir relativ gut argumentieren, ne, ja auch über den Menschenrechtsbegriff. Ne, wir versuchen in der sozialen Arbeit immer den Menschenwürdebegriff, also ne, Menschenrechte sind ausformulierte Menschenwürde, und in der Menschenwürde ist die zentrale Zutat die Individualität, ne, und der Subjektbegriff oder ein Subjektverständnis, was sich hier natürlich auch wunderbar andocken lässt zu dem, was du gesagt hast. Heinz, bevor wir sozusagen gleich nochmal ein anderes Thema beleuchten, weil das so sehr spannend ist, eine Frage in diesen Bereich noch hinein. Wir haben eben gehört, du hast unterschiedliche wissenschaftliche Historien, also du hast einen Background eher in den biologisch-naturwissenschaftlichen Perspektiven, aber auch aus der Soziologie. Und wie würdest du sagen, wenn du jetzt im Diskurs bist, also du hast gesagt, dialogfähig, in der sozialen Arbeit würden wir sagen, Kommunikationsvirtuosinnen sein, ne? Also in den unterschiedlichen Settings auch mit unterschiedlichsten Menschen ins Gespräch kommen zu können, ist ja erstmal eine sehr praktische Kompetenz, die ich haben muss. Aber neben dieser praktischen Kompetenz braucht es ja auch Wissen. Welche wissenschaftlichen Argumentationen verfangen sich eigentlich besser oder welche wissenschaftlichen Argumentationen werden eher beiseite gerückt? Weil, genau, du hast sozusagen ne, diese stark biologischen Perspektiven, aber auch die sozialwissenschaftlichen Perspektiven. Was ist da dein Eindruck?
0: Man kann es eher nicht per se sagen. Mhm. Also einmal finde ich wiederum auch wichtig, dass wir auch für eine soziale Arbeit wahrnehmen, dass wir da viele Reflexions- und Bearbeitungsbedarfe haben. Also wir sehen es häufiger auch bei anderen Professionen. Also zum Beispiel in der Dunkelfeld-Studie, die wir in Sachsen gemacht haben, gab es auch aus einer sozialen Arbeit, gibt es immer die Erwartungshaltung heraus, naja, die Polizei hat da sicher ein paar Fort- und Weiterbildungsbedarfe, die Justiz hat Fort- und Weiterbildungsbedarfe. Das ist sicherlich auch so. Aber wir sehen auch, dass mit den verschiedenen Fachstellen der sozialen Arbeit teilweise eine große Unzufriedenheit von Betroffenen von Gewalt herrschte, weil da nämlich unzureichende Angebote gemacht wurden. Also zwischen einem schlagenden Täter und der Ehefrau sollte eine Mediation dann stattfinden, was punktuell gelingen könnte, sicherlich in einer gewissen Weise, aber was häufig dann dazu geführt hat, dass eine Täter-Opfer-Umkehr stattgefunden hat. Und da müssen wir genau an unserer Profession arbeiten und immer an der Fachlichkeit. Und das passiert erfreulicherweise auch an den unterschiedlichen Stellen. Das bedeutet erstmal immer bei allem, was man relativ positiv erstmal tut und auch der Meinung ist, dass das ganz gut ist, immer reflektiert dabei bleiben. Insgesamt würde ich sagen, dass gerade sozialwissenschaftliche Studien eher kritischer angeguckt werden. Mhm. Da lernen wir auch in der Ausbildung, müssen uns immer die Methode genau angucken. Mhm. Ist die Studie denn repräsentativ oder ähnliches? Dann streiten wir darum, ist denn eine Studie mit 1000 oder 2000 Personen in dem Fall denn repräsentativ? Hingegen bei einer Biologie wird häufig erstmal vorausgesetzt, dass das objektives Wissen sei. Mhm. Wenn man sich dann aber genetische Studien anguckt oder eben auch neurobiologische Studien ansieht, dann sieht man, in einer Untersuchungsgruppe sind häufiger 6 oder 10 Individuen drin. Wenn wir von einem Modellorganismus Maus oder Ratte beispielsweise für den Menschen sprechen, wenn es Beschreibungen für den Menschen sind, dann ist es häufig eine Einzelfallbeschreibung. Also wenn es wieder eine große Titelüberschrift in der Frankfurter Allgemeinen Zeitung gibt beispielsweise, Gen für das und das gefunden, dann ist es, wenn es eine Beschreibung für den Menschen ist, ist es häufig die Beschreibung an einem einzelnen Menschen, der dann sehr stark ausgedrückt werden kann. Das bedeutet, auf jeden Fall in der Methode müssen wir lernen, auf alle Studien immer kritisch zu gucken, also immer uns anzugucken, was sind eigentlich die Prämissen, die vorausgesetzt werden dann dabei und was ist auch so tief in der, ich sage jetzt mal, DNA der entsprechenden Disziplin vorhanden, dass man da gar keinen Weg dran vorbeifindet. Also für meine Doktorarbeit beispielsweise, die befasst sich mit Individualität, Vielfältigkeit biologischen Geschlechts. Ich wollte sie erst ganz anders aufbauen. Sie ist jetzt sehr umfassend mit historischen Perspektiven, aktuellen Perspektiven geworden. Ehemals hatte ich einfach eine klassische Hormonforschung, also so wie so eine Biologin dann an so einer Stelle denkt, vor. Und ich hatte mir aber gesagt, okay, ich gucke mal zum Beispiel auf Androgenlevel. Das wären als häufig als typisch vermännlichende Geschlechtshormone betrachtet und auf Östrogene als typisch verweiblichende Geschlechtshormone. Wenn man sich das genauer anguckt, dann haben natürlich sowohl Männer als auch Frauen sowohl Östrogene als auch Androgene. Das kann man lange diskutieren, warum das der Fall ist. Und also aufgrund vielfältiger physiologischer Wirkungen im Organismus, also Östrogene beispielsweise für das Knochensystem beispielsweise erforderlich für Nieren und Herz. Und wenn die nicht vorhanden wären, dann könnten auch als männlich betrachtete Individuen und Menschen nicht leben oder Embryonen würden zugrunde gehen. Und also erstmal hatte ich sozusagen diese Hormone im Blick und habe gedacht, ich mache es mal anders, als es gängig immer in der Biologie gemacht wird. Da wird es nämlich immer so gemacht, dass am Anfang der Untersuchung schon im Forschungsdesign nach weiblichen und männlichen Individuen unterschieden wird. Und das ist schon von Anfang an angelegt. Das bedeutet aber auch, dass ich im Grunde in einer weiteren Untersuchung immer nur dabei ankommen kann, dass ich nur Differenzen oder Ähnlichkeiten zwischen diesen zwei Gruppen beschreibe. beschreiben kann. Die Ähnlichkeiten, die kriege ich gar nicht publiziert, weil die Journals, die es gibt, die Zeitschriften, die orientieren darauf, dass ich nur möglichst signifikante Ergebnisse gut publizieren kann. Es gibt dann auch einige wissenschaftliche Zeitschriften für sogenannte negative Ergebnisse, also wo nicht deutliche Unterschiede gezeigt werden können, sondern Ähnlichkeiten. Aber ich kriege andere Sachen nicht so hochrangig publiziert in der Biologie beispielsweise. Also gängig in der Forschung ist es so aufgebaut, Hormone guckt man sich immer nach zwei Geschlechtern getrennt an. Und ich wollte einfach das so aufbauen, mein Forschungsdesign, dass ich eher, also nicht am Anfang gruppiere, sondern ich wollte gern die Individuen in eine Gruppe nehmen, wo zum Beispiel androgene Testosteron in einem geringen Level vorhanden ist. Die wollte ich in eine Gruppe nehmen. Und die, wo es in einem hohen Level ist, wollte ich in eine andere Gruppe nehmen. Dann wollte ich mir die vergleichend angucken, wohl wissend, dass die beiden Gruppen gemischt geschlechtlich wären. Sehr wahrscheinlich wäre eine These, die man da haben kann. Ich habe ungefähr 15 oder 20 Personen damals angefragt, also auch ProfessorInnen, habe da jeweils teilweise zwei Stunden telefoniert und die haben gesagt, dass es nur zwei Geschlechter gibt, das ist doch ganz klar. Und das hat dazu geführt, dass ich nicht so eine Forschung machen konnte dann damals noch. Das war 2005 bis 2009, 2010 waren die Fragen oben auf. Und da finde ich schon offensichtlich das Paradigma, dass wir gar nicht mehr über Geschlecht nachdenken, war so tief und fest in der Biologie verankert, dass so eine Forschung gar nicht möglich war. Das hat sich jetzt verändert. Wir haben sehr gute teilweise Forschungsprojekte international, aber sogar im deutschsprachigen Raum. Also da ist einiges passiert und wir kommen bei einer Komplexität von den unterschiedlichen biologischen Faktoren an, die auch logisch machen, dass natürlich Geschlecht und auch Geschlechtsmerkmale auch in Bezug auf den Genitaltrakt unterschiedlich und auch individuell verschieden ausgeprägt werden können. Aber das war da schon der Ausgangspunkt. Insofern ist ein großer Glaube an die Biologie vorhanden. Also man könnte auch da durchaus religiös, das neue religiös ist vielleicht die Genetik geworden. Ich sage es mal ein bisschen zugespitzt, wäre Thema für eine neue Sendung vielleicht. So. Hingegen eine Sozialwissenschaft wird häufig relativ kritisch angeguckt. Und da würde ich sagen, nee, lasst uns doch alles erstmal mit einem guten Bewusstsein, dass da Wissen produziert wird, uns angucken. Und dann aber auch mit einem Bewusstsein für eine gute Kritik und auch eine gute Selbstreflexion.
1: Ja, danke dir. Mit dem Blick auf die Uhr springen wir ein Thema weiter, oder?
2: Genau, wir würden ganz gerne nochmal auf den Ausbildungskontext gucken. Also was gerade im Gespräch bis jetzt schon sehr, sehr deutlich ist oder wurde, dass wir gut geschultes pädagogisches Personal benötigen. Kinder und Jugendliche kommen mit all dem, was sie so haben und wer sie sind, in die Institution mit ihrem Körper, mit ihrer Identität, mit ihrer Orientierung, mit all ihren Fragen rund um die, also sexualitätsbezogene Fragen. Und häufig ist es so, dass pädagogische Fachkräfte vielleicht noch sehr schambehaftet reagieren, nicht so richtig wissen, was sie sagen sollen, wie sie die unterschiedlichen Themen behandeln sollen. Und du sagtest ja auch am Anfang, die angewandte Sexualwissenschaft hier in Merseburg, das ist der einzige konsekutive Studiengang gerade in Deutschland. Warum ist das so? Also warum ist Sexualität noch nicht mehr verhaftet, beispielsweise in der sozialen Arbeit oder in den Studiengängen der Kindheitspädagogik, in der ErzieherInnenausbildung? Genau, also erstens, warum ist das so und gibt es gerade Tendenzen, dass es sich vielleicht verändert?
0: Genau, also einmal tatsächlich ein bisschen anknüpfend an den historischen Bezug. Viele Entwicklungen sind eben jetzt gerade relativ aktuell. Also erst seit zwei Jahrzehnten sprechen wir intensiver darüber. Ein Thema, Prävention sexualisierter Gewalt, also Aufdeckung von Gewalt an verschiedenen Einrichtungen beispielsweise. Das hat jeweils eine Rolle gespielt. Und deshalb kommen die Themen auch nach und nach in größerem Maße an. Also insofern würde ich sagen, vorher haben wir durchaus jeweils Berührungsängste in einer sowohl westdeutschen als auch ostdeutschen Gesellschaft in Bezug auf das Themenfeld Sexualität. Das spielt immer so ein Stück weit eine Rolle, aber auch nicht so richtig. Und mittlerweile kommen wir aber dabei an, dass es tatsächlich mehr Aufmerksamkeit findet. Und es lässt sich auch feststellen, dass auch in verschiedenen Einrichtungen gerade viel passiert. Also jetzt, wir haben vor 5 Jahren haben wir eine Ringvorlesung Sexualität und soziale Arbeit gestartet. Damals noch mit 4 Hochschulen, die einen Schwerpunkt in dem Themenfeld haben. Jetzt sind wir bei 8 oder 9 Hochschulen. Mhm. Und es passiert einiges dann in dem Themenfeld. Also ist das wiederum auch in anderen Hochschulen der Schwerpunkt entstehen und wir tatsächlich wahrnehmen, natürlich müssen Fachkräfte überhaupt erstmal ausgebildet sein, um für das Thema Sexualität ansprechbar zu sein und auch damit Prävention sexualisierter Gewalt betreiben zu können. Und gerade für die soziale Arbeit haben wir es häufig mit KlientInnen zu tun, die Bedarfe haben, die in machtvollen Strukturen sind. Also auch wenn wir uns eine Kinder- und Jugendhilfe angucken, mhm, das bedeutet, wir müssen da konkrete Umgangsweisen haben. Einmal für die Einrichtung und die Einrichtungskultur, aber wie werden auch die Rechte von Kindern und Jugendlichen angemessen berücksichtigt und auch gefördert? Auch Kinder und Jugendliche.

0: Jugendliche, die in Einrichtungen leben, haben ein Recht auf eine Persönlichkeitsentwicklung und unter anderem auch auf eine sexuelle Entwicklung dabei. Also alles andere wäre wiederum Grenzverletzung, wenn ich denen das nicht zugestehen würde. Und dieser Punkt kommt aus meiner Sicht nach und nach in der Gesellschaft an und entsprechend haben wir, es hat mich sehr gefreut, dass die Alice-Salomon-Hochschule tatsächlich auch verpflichtend das Thema Sexualität, Prävention sexualisierter Gewalt jetzt in das soziale Arbeitsstudium aufgenommen hat. Das haben wir hier als Hochschule Merseburg bisher noch nicht. Also deshalb, wir haben es als Wahlpflichtfach. Ihr habt im Moment auch einen Wahlpflichtbereich dazu und das sehe ich da tatsächlich Sexualität, Geschlecht, Körper so zentrale Dinge für eine individuelle Entwicklung sind, für auch, dass man Menschen ein Gefühl für sich entwickeln können, Empowerment bekommen können, auch ist es aus meiner Sicht notwendig, dass das an allen Hochschulen verpflichtend Einzug hält. Ich würde sagen, also ich bin so und so immer eher so ein Mensch, Glas ist halb voll und nicht halb leer. Weißt du auch wiederum. Das bedeutet, ich sehe tatsächlich da eher im Moment viele positive Entwicklungen, immer vor einer gewissen Bedrohungslage, dass wir tatsächlich auch diverse Männerkulturen haben, wie Donald Trump jetzt in den Vereinigten Staaten, in Putin in Russland beispielsweise. Also wir haben jeweils Männerkulturen, die sich als den Nabel der Welt wahrnehmen und tatsächlich eher nur Frauen beispielsweise als hübsches Beiwerk wahrnehmen. Mhm. Und entsprechend haben wir da weiterhin Richtung einer massiven Männerdominanz, eines erheblichen Gewaltpotenzials in Bezug auf Geschlechterfragen und tatsächlich so eine rechtsextreme oder auch faschistische Entwicklung, die ist immer eine Bedrohungslage dann dafür. Aber im Moment würde ich sagen, eigentlich als Bundesrepublik Deutschland, insgesamt auch international, ist viel positiv in Bewegung geraten und es kommt eben darauf an, dass man solche Errungenschaften auch verteidigt, auch gegen potenziell mal Entwicklungen, die mal dagegen gewirkt haben. Also in Polen hatten wir einen rechtsextremen Einschlag, in Ungarn hatten wir lange Zeit eine rechtsextreme Regierung. Da gibt es jetzt teilweise wieder Öffnungen, also auch wieder ein Zurück zu einer Demokratie. Mhm. Und das sind durchaus Dinge, die da auch immer ganz optimistisch stimmen. Aber deshalb eher passiert eine ganze Menge im Moment jetzt, aber es waren gerade aus Tabu behaftet, Schamhaftigkeit war häufig über Sexualitäten Deckmantel des Schweigens gehüllt und das hat am Ende dazu geführt, dass tatsächlich auch in großem Maße sexualisierte Gewalt stattfinden konnte.
1: Und Heinz, wenn wir hier jetzt drauf blicken, also ne, wir drei sind uns da einig, die Wichtigkeit von Themen der sexuellen Bildung, nicht nur in der sozialen Arbeit, sondern darüber hinaus in vielen sehr stark handlungswissenschaftlichen Perspektiven der Sozialwissenschaft auch zu implementieren. Wenn wir jetzt so auf die Praxis blicken, also wir haben SozialarbeiterInnen bestenfalls mit einem klaren Profil, also in ihrem Rucksack, liegt etwas von Wissen der sexuellen Bildung drin und dann gibt es genuin ausgebildete SexualwissenschaftlerInnen. Würdest du da einen Unterschied in der Praxis machen, nochmal in dem Blick, was fokussiert wird? Sind die SozialarbeiterInnen da doch nochmal mit einem anderen Fokus unterwegs oder sind die Überschneidungen sehr groß? Könnten wir da einen Unterschied versuchen festzustellen?
0: Lässt sich aus meiner Sicht gar nicht so ganz konkret jetzt an der Stelle aufmachen, weil im Sexualwissenschaft gibt es jeweils noch nicht so viel. Sind jetzt einige private Hochschulen noch mit auf den Weg gekommen, die auch gute Angebote machen. Also die Medical School in Hamburg beispielsweise mit Ulla Martinjog, die machen ein sehr gutes Angebot, aber eben relativ eher medizinisch orientiert in der Sexualwissenschaft. Dann an der Hochschule in Fürth mit Philipp Stang ist auch ein sehr schönes therapeutisches Angebot, eher für Psychotherapie auf den Weg gekommen. Und wir in Merseburg vertreten eben traditionell eher so einen ganzheitlichen Blick, eben gerade sozialwissenschaftlich fundiert, aber auch durchaus über physiologische Merkmale an ein Thema der Selbstbestimmung und tatsächlich einen umfassenden Begriff von Sexualwissenschaft zu haben. Das heißt, In Bezug auf Sexualwissenschaft haben wir eher eine Aushandlung, wie sozialwissenschaftlich oder wie medizinisch sehen wir das ganze Themenfeld. Ja. Mhm. Finde ich auch notwendig, dass wir darüber immer im Gespräch sind und diskutieren. In Bezug auf eine soziale Arbeit.

0: oder auch wie Sexualität im Feld sozialer Arbeit thematisiert wird, würde ich sagen, dass erstmal eine grundlegende Ausbildung im Feld zum Beispiel soziale Arbeit notwendig ist, dass man zum Beispiel auch die staatliche Anerkennung hat. Und dann kann man auf dem einen oder anderen Weg sich wiederum auch nochmal die Themenfelder Sexualität dazu nehmen. Da finde ich es, dann ist es eben fundiert, profund. Wenn man tatsächlich dann Masterstudiengang Sexualwissenschaft anschließt, dann hat man eine Basis, erstmal soziale Arbeit und hat dann Sexualwissenschaft dazu. Und das ist auch nicht der Weisheit letzter Schluss, sondern es kann auch andere Wege geben, dass Menschen sich in ganz anderen systemische soziale Arbeit, in anderen Bereichen soziale Arbeit, in Master dazusetzen und dann sagen, okay, ich mache mal eine Weiterbildung im Bereich Sexualität oder ich hatte schon, also nicht nur eine ganz kleine mit 2 Tagen, sondern eben wirklich mal ein halbes Jahr oder ein ganzes Jahr, sich mit Sexualpädagogik und Prävention auseinanderzusetzen. Und da würde ich sagen, um tatsächlich grundständig aus dem Themenfeld soziale Arbeit an Sexualität dran sein zu können, gehört schon auch soziale Arbeit mit dazu. Eine Sexualwissenschaftlerin, die keinen Bezug zu sozialer Arbeit hat, kann sich da auch einiges anlernen, aber es gehört dann wiederum die interdisziplinäre Zusammenarbeit dazu. Also sich da auch jeweils der eigenen Foki bewusst zu sein, der eigenen Schwerpunkte. Und ich würde es gar nicht gegeneinander sehen, sondern ich würde es eher sehen, dass das Thema in soziale Arbeit gehört. Erstmal so Basisseminar muss unbedingt rein. Und es gehört aber immer noch wesentlich mehr dazu. Und das kann dann eben wiederum auch vielleicht eine Sexualwissenschaft beitragen.
1: Heinz, mit dem Blick auf die Uhr. Du hast eben schon, und das finde ich sehr schön, sehr optimistisch gesprochen, dass es positive Entwicklungen gibt. Also, dass du positive Entwicklungen wahrnimmst, bei allem Gegenwind, den wir auch gesamtgesellschaftlich vielleicht an der einen oder anderen Stelle und Ecke spüren. Wenn du auf konkrete Projekte oder auf konkrete Themen gucken würdest, die wir in den nächsten Jahren in den unterschiedlichen wissenschaftlichen Bereichen, die sich mit Sexualität auseinandersetzen, platzieren würden. Welche Bereiche sind das, wo du sagst, das ist wichtig, da sollten wir noch mal vertiefter drauf gucken oder da läuft schon viel und das wird auf jeden Fall in den nächsten Jahren noch größer? Wie schätzt du das ein? Was sind da die großen Themen?
0: Na, einmal finde ich wichtig, dass es tatsächlich in die Ausbildung reinkommt, also dass wir nicht in Fort- und Weiterbildung dabei sind, und zwar in den unterschiedlichen Professionen, also soziale Arbeit. Da würde ich mich freuen, wenn ihr es tatsächlich verpflichtend hinbekommt und
1: wir arbeiten stark dran,
0: von euch dann lernen können, dass wir es endlich auch verpflichtend im Bachelor soziale Arbeit machen. Im Lehramt natürlich, da sind wir im Moment intensiver dran mit sexueller Bildung für das Lehramt, mit dem Curriculum. Aber auch zum Beispiel im medizinischen Bereich, im Pflegebereich. Also tatsächlich überall, wo Menschen mit Menschen zu tun haben, spielen Fragen von Sexualität, Geschlecht und Körper eine Rolle. Das bedeutet, wir müssen überall das in die Ausbildung mit reinbekommen. Wichtig dabei auch, dass vielleicht auch noch mal mit so einem Blick auf die rechtsextremen Perspektiven, die es auch jeweils gibt. Wichtig dabei ist immer, dass wir eine Demokratiefokussierung mit drin haben, also eine individuelle Fokussierung, Selbstbestimmung, vielfaltsbasiert, also dass wir auch einige Prämissen an solche Angebote mit anschließen. Und da ist sicherlich einige Forschung erforderlich. Also zum Beispiel sexualwissenschaftlich gesprochen zu einem sexuellen Wohlergehen, zum Beispiel von Transgender-Personen oder von geschlechtlich non-binären Personen, gibt es im Moment kaum Erkenntnisse. Schon gar nicht, wenn wir es noch nach Altersgruppen aufteilen, also für Jüngere und dann zum Beispiel für alte Menschen oder eben auch sehr alte Menschen. Da ist erheblicher Forschungsbedarf vorhanden.
1: Also dann würdest du fast ein Forschungsdesiderat identifizieren, oder?
0: Auf jeden Fall. Also deshalb ist insgesamt im Bereich trans-, inter-, geschlechtliche, non Binarität sind so viele Fragen offen. Wie hat sich auch eine Gewalterfahrung ausgeübt? Wie können wir aber auch da gut unterstützen? Also es ist durchaus immer, wie kann auch eine soziale Arbeit, wie kann eine Pflege beispielsweise in verschiedenen Kontexten unterstützen? Ein Thema, was mir sehr unter den Nägeln brennt und wo ich immer gerne mit drauf gucke, ist einmal Intersektionalität. Also dass wir tatsächlich die Fragestellung Verschränkung von Rassismus, Klassenverhältnis, Geschlechterverhältnis, ist, dass wir solche Themen gerade zusammendenken und dann das Scharnier Sexualität betrachten. Und wenn wir gerade an der Frage Intersektionalität gerade in Deutschland und in einem deutschen Kontext dran sind, dass wir da auch ganz selbstverständlich immer Antisemitismus mitdenken und tatsächlich überhaupt erstmal reflektieren,

0: passieren. Also da kann man jetzt intensivere Arbeiten drauf verwenden, wie tatsächlich erstmal so ein Vielfaltsbezug. Ich hatte vorhin kurz angesprochen, Geschlechterwandlung und Mischung in den 1920er Jahren, also eine Vielfalt, Geschlechtervielfalt war State of the Art, das war die dominante Sichtweise von Magnus Hirschfeld und Ewald Bohm, der Band Sexualerziehung beispielsweise. Es wurde sehr weitreichend ausgelöscht, auch nach 1945. Da haben Leute wie zum Beispiel Heinz Hunger, wenn man auf den westdeutschen Kontext guckt, oder Rudolf Neubert, wenn man auf den ostdeutschen Kontext guckt, haben dazu beigetragen, dass zum Beispiel in der Sexualpädagogik eher Perspektiven aus einer Nazizeit weiter fortgesetzt wurden. Und sie, das sind aber die Personen, die lange Zeit als die Emanzipatorischen gewürdigt wurden. Also wir müssen tatsächlich sehr grundlegend auf die Ausschlüsse, die sich gerade im deutschsprachigen Raum in Bezug auf jüdische Personen zeigen, gucken. Also, dass Charlotte Wolf international hoch anerkannt beispielsweise kaum wahrgenommen wurde im deutschsprachigen Kontext. So Sachen müssen wir gucken und die haben erheblich beigetragen zum Verständnis von Sexualität.
1: Danke dir, Heinz, mit dem Blick auf die Uhr für das Gespräch.
0: Vielen Dank.

0: Herzlich willkommen zum diesjährigen Kurz und Gut im Kurzfilmwettbewerb.
1: Herzlich willkommen zu Kurz und Gut.
0: Schön, dass ihr alle da seid. Wir freuen uns, dass ihr alle hier im OK euch eingefunden habt.
2: Ich bin Mila und ich mache die Moderation dieses Jahr bei Kurz und Gut. Wir sind gerade dabei, unsere Moderationstexte zu schreiben und ein bisschen Zeitdruck haben wir, aber ich denke, wir schaffen das. Ich hoffe, die Stimmung wird so gemütlich sein und dass man einfach einen schönen Abend zusammen hat.
3: Wir haben heute den Tag über alles vorbereitet. Für uns hat sich herausgestellt, dass wir noch viel zu tun machen müssen. Aber es hat sich sehr gelohnt. Und die Sendung selber und die Veranstaltung selbst war dann extrem entspannt. Es hat alles funktioniert.

0: Hallo, mein Name ist Johannes und ich arbeite in der Stadtbibliothek Merseburg.
1: Hallo, ich bin Luisa und ich arbeite hier in der Stadtbibliothek Merseburg als Bibliothekarin.
0: Hier darf ich als Medienpädagoge zusammen mit euch Spiele spielen. Oder Spiele gestalten. Filme drehen, Musik machen, Podcasts aufnehmen. Roboter programmieren. Schnipseljagden machen, Apps ausprobieren und noch ganz vieles anderes mehr.
1: Neben der Veranstaltungsarbeit bin ich vor allen Dingen für die Erwachsenenliteratur, die Anschaffung und Einarbeitung neuer Medien sowie die Ausleihe zuständig.
0: Bei uns ist eine ganze Menge los. Am Dienstag und am Donnerstag gibt es einen Nähkurs mit Nähmaschinen für AnfängerInnen. Am Dienstag 11 bis 13 Uhr und am Donnerstag 15 bis 17 Uhr. Und am Dienstag ebenfalls gibt es ein Spieletreff. Da könnt ihr von 15 bis 17 Uhr zusammen mit uns an Konsolen spielen, aber auch Gesellschaftsspiele und ganz vieles anderes zusammen mit uns machen. Und daneben her haben wir jede Woche noch andere unterschiedliche Veranstaltungen für Schulen, aber auch für Leute, die so dazukommen wollen und noch ganz viel mehr.
1: Wir freuen uns auf euch.

Okay. Ich glaube, es ist soweit. Ja, freue mich, heute hier zu sein und das sehr spontane Angebot bekommen zu haben. Ja, ich bin James. Ich glaube, ich werde ein bisschen krank. Also, kleine Verzeihung, aber ja. Ich starte nochmal.

So, ja, das ist heute für mich ein sehr besonderer Tag, weil ich heute zum ersten Mal meine eigenen Sachen vor einem Publikum spielen werde. Also, ja, hoffentlich genießt ihr das. Und das nächste Lied heißt Story for Two.

Danke. So, okay, das waren zwei sehr traurige Lieder direkt nacheinander. Ja, jetzt habe ich ein Lied von The Beatles.

So, ja, Elliott Smith ist mein absolut Lieblingskünstler. Ich habe schon Angelus von ihm gespielt. Und jetzt spiele ich Between the Bars.

Wir brauchen jetzt was bisschen mehr Abtempo.

0: Wie sehe ich aus mit der Zeit?
1: Ich kann nicht sehen.
0: Gut oder schlecht?
1: Super.
0: So viel Zeit? Ich spiele einfach weiter.

Was? Was war ein Problem?

So, ich würde sagen, ich spiele jetzt nur einmal ein Lied mehr. Nicht das.

Dankeschön. Okay. Vielen Dank.

0: mein Lieblingsraum. Lass mal reingehen.
1: Ja, genau. Okay, sehr interessant. Was wird denn hier vor allem gemacht?
0: Naja, ihr seht zum Beispiel Johannes und Jojo hier beim, du kannst mal einen ND-Filter rausmachen. Hast du schon, okay. Ah, schon viel besser.
2: 84, 84, 86, 85, 84, 25, 3.
3: Die Kategorie Showtanz wird noch einmal in unterschiedliche Disziplinen unterteilt, wie zum Beispiel Jazz, Contemporary und Lyrical.
4: Meine drei Lieblingsorte. die Burg in Roßlau. Da bin ich mindestens einmal im Monat, weil da der Stammtisch der Vereine in Roßlau tagt. Und ich da mittlerweile sehr gerne bin, weil das da auch irgendwie so eine Machermentalität ist.

0: Ich heiße Maximilian Pradl, bin 16 Jahre alt, engagiere mich in vielen Vereinen, unter anderem im Jugendforum.
1: Hallo, ich bin Johanna und ich bin im Jugendforum tätig und in der Linksjugend Wittenberg.
2: Ich bin Meldrick Stern, bin 15 Jahre alt und bin im Jugendforum.
0: Also das Jugendforum darf über Geld entscheiden, also die Gruppe von Jugendlichen darf über Geld entscheiden, über Jugendprojekte, die bereits eingereicht werden, und die können wir mit bis zu 800 Euro unterstützen. Und wir entscheiden quasi, ob das förderfähig ist, und wenn nicht, dann gehen wir auch auf die Antragsteller drauf zu und versuchen das dann trotzdem irgendwie hinzukriegen oder unterstützen auch die Antragsteller dabei.
1: Das kann jeder Jugendliche ab 12 Jahren bei uns mitmachen, solange er demokratische Werte unterstützt und ein engagierter Jugendlicher ist.
0: Also wir hatten schon viele Aktionen, die bei uns eingegangen sind, unter anderem stehen wir hier gerade vor einer. Das habe tatsächlich ich auch damals beantragt, vor 2,5 Jahren. Dadurch bin ich auch mit in das Jugendforum reingerutscht. Und die Sammelstelle für Spenden, die nach Rumänien gehen, oder auch als Alt- oder als Treffpunkt für Alt und Jung im Dorf.
3: Mein Name ist Nico Bode, ich bin Vorsitzender von den Jusos Wittenberg und wir haben die Aktion hier gemeinsam geplant und durchgeführt mit der Grünen Jugend. Wir haben das Geld im Prinzip bekommen, um die Tür, wo wir jetzt die Thesen dort hinten annageln, praktisch zu finanzieren. Dazu natürlich auch die Materialien wie den Ständer, den Waffelteig, wo wir halt Waffeln verteilen können. Und natürlich auch das Dosenwerfenspiel, muss man natürlich auch alles finanzieren an der Stelle. Die Giveaways, die wir dann für die Leute bereitgestellt haben. Und natürlich gibt es auch eine Ehrenamtspauschale für die Zeit, die wir halt in Planung investiert haben, wo wir dann vielleicht was für unsere jeweiligen Projektgruppen holen können. Und genau, dafür verwenden wir das Geld im Großen und Ganzen.
2: Also besonders cool finde ich auch also diese Abschlussveranstaltung vom Jugendforum, wo man dann nochmal so ein bisschen zeigt, was für Projekte in dem Jahr gefördert worden sind. Und somit sehen die Jugendlichen nochmal, okay, ja, das Jugendforum kann mich fördern in meinem Projekt, und da ist dann natürlich dann nochmal ein bisschen mehr Motivation.
1: Jugendbeteiligung in Wittenberg funktioniert gut, aber auch schlecht. Es gibt viele engagierte Jugendliche oder zumindest engagierte Jugendliche, die sich viel engagieren. Allerdings gibt es selten Möglichkeiten, wo man sich engagieren kann, oder vor allem von der Stadt wenig Unterstützung.
2: Ich engagiere mich, weil ich denke, dass die Jugendlichen die Zukunft von Deutschland sind oder von Sachsen-Anhalt. Später werden die Jugendlichen nämlich die Arbeitenden sein. Und dementsprechend sollten den Jugendlichen eine gewisse Plattform geboten werden.
0: Mir macht das sehr viel Spaß, dass ich mit den anderen zusammen erstmal in Kontakt komme, mit denen diskutieren kann und zum einen die Jugendprojekte zu unterstützen, was, finde ich, relativ wichtig ist, dass das gemacht wird, und auch von Jugendlichen, für Jugendliche. Also das Jugendforum in vier Worten, für alle Jugendlichen da.

0: sagen, das Kap der guten Hoffnung ist schon wie ein zweites Zuhause geworden. Also ich fühle mich ja richtig wohl.
1: Ich bin, was ich bin.
0: Ich habe es nur mit freundlichen Leuten zu tun. Alle sind nett, alle lächeln, alle freuen sich. Ich erzähle gerne mit Leuten, die ja vorbeikommen, wo das früher überhaupt nicht meine Art war. Ich war immer so ruhig und nicht gekehrt, dachte ich. Aber das hat sich ja alles geändert. Ich bin ein anderer Mensch hier drin als zu Hause oder als sonst. Ja, das habe ich dann noch in groß irgendwo gehabt. Der Sozialismus, deine Welt. So herrliche Bücher gab es damals zur Jugend, weil mit 14 sah ich noch aus wie 12 oder vielleicht sogar noch wie 11,5 oder sowas. Ich war halt immer sehr klein und vielleicht war ich immer zu müde früh, wenn ich zeitig mit dem Bus hinfahren musste. Ich musste halt von Kölner nach Bernburg fahren und dann haben die gesagt, ich wäre vielleicht besser, wenn ich ins Internat gehe. Und da hat halt Kölner was dagegen gesagt und dann war ich im Internat, ehe ich mich versehen hatte. Weil da musste man die Selbstständigkeit so wirklich komplett aufgeben. Da musste man immer sich nach den Zeiten richten und 15.30 Uhr bis 19 Uhr war Hausaufgabenzeit, dann gab es Abendessen. Dieses ungebundene Kindsein, was ich dann praktisch bis zur 8. Klasse noch hatte, hat mir dann total gefehlt. Das ging mir wahrscheinlich zu hoppla hopp. Meine Eltern waren gar keine Autoritätspersonen.
2: Deine Mutter war nicht autoritär, oder? In der Erziehung?
0: Ich hatte keine Autoritätsperson, praktisch eine Erziehung. Wahrscheinlich deswegen hat mich dann auch später keiner akzeptieren können. Mein Vater war auch so jemand, der hat mich gerne um Hilfe gefragt. Der hat das alles selber in die Hand genommen und gemacht. Selber Sachen repariert. Selber den Weg gefunden, bloß nicht jemanden fragen, wo es lang geht. Das kenne ich mit Ariane auch.
3: Wir sind seit 1993 ein Paar.
0: Fast auf den Tag 31 Jahre.
3: Ja. 32 Jahre.
0: 32. Ich kann nicht richtig rechnen. 32 Jahre.
3: Wir sind wirklich nur an die Ostsee gefahren und sind zum Standesamt gegangen und also haben gar nicht gefeiert und haben es aber auch keinem gesagt danach.
0: Wir haben es alle erst 5 Jahre später erfahren, dass wir schon verheiratet waren. Also auch die Familie, keiner hat es gewusst.
3: Wir hatten uns ein paar schöne Tage in Binz gemacht und haben dann gleichzeitig dort geheiratet. Das war total schön.
0: Total mieses Wetter, es war neblig, es war kalt und es war irgendwie total herrlich. Weil es waren einfach keine Leute dort, wir waren nur für uns. In ganz Binz hatte ich den Eindruck, war kein Mensch. Ich glaube, dass wir beide so harmoniesüchtig sind, das ist das Grundgeheimnis der Beziehung.
3: Ja, und dass man auch viele Sachen einfach toleriert,
0: ja.
3: Oder? Einem anderen, dass man sagt, oh, jetzt ist nicht so schlimm, stört mich zwar, aber es gibt Schlimmeres.
0: Es kann auch mal richtig krachen, na klar kann das richtig krachen, aber das ist selten. Da hakt es aus, da hakt es wirklich aus und da habe ich nicht in den Griff. Und da merke ich schon, dass alles falsch ist, was ich gerade mache. Und ich kann es nicht mehr beeinflussen. Der einzige wirklich gelernte Beruf ist bei mir Chemiefacharbeiter. Beim Physikstudium war ich zu jung, um das fertig zu studieren. Weil ich bei der Armee zurückgestellt war, habe ich mit 18 angefangen. Alle anderen wurden älter, ich war einfach nicht reif genug dafür. Und in Dresden hatte ich keine Lust mehr, irgendwann mich mit meinen Rektoren anzulegen. Ich war halt manchmal unbequem, was die politischen Ansichten der DDR betraf. 1994 haben wir uns als Band gegründet. Ziemlich chaotisch damals bei einer Hausbesetzung, eigentlich nur aus Spaß. Es war eigentlich eher nur so eine symbolische Aktion. Gegen leerstehende Wohnräume. Aber es war eben nicht der Plan der Leute, da drinnen zu wohnen. Aber es waren zu der Party, die wir dann abends veranstaltet hatten, mehrere hundert Leute da. Das war schon ziemlich aufregend. Wir haben noch ein paar andere Bands gespielt, die sie auch so lose zusammengewürfelt hatten. Und wir als Hausbesitzer mussten natürlich selber eine Band gründen. Deswegen kam das so ein bisschen dazu.

0: blätter mal einfach meine Bilder weiter durch. Hier habe ich nämlich ein Bild von meinem allerersten Reisebüro. 1997 sind die Fotos entstanden, ja. Ich habe ein Jahr im Reisebüro gearbeitet und habe dann gedacht, das kann ich auch selbst und habe selbst eins aufgemacht, ja.
1: Das war auch so eine Blitzaktion irgendwie. Und ich wusste, dass Helge schon mal vorher versucht hat, den Plattenladen aufzumachen und dass es nicht funktioniert hat. Also ich hatte so ein bisschen Angst, dass das alles nicht so richtig geht.
0: Ich habe einfach gedacht, wird schon klappen. Also so grob überschlagen habe ich was, aber da gibt es keinen ausgearbeiteten Plan. Investitionsplan oder sowas. Nee, das ist nicht, so lebe ich nicht. Da bin ich ein bisschen zu durcheinander.
2: Hallo Carola, Tachchen.
3: Schön, dass du da bist. Warte, soll ich mal rumkommen?
4: Ich bin ins Büro gekommen, habe mich vorgestellt und der Herr Schmidt, der Helge, ist hinterm Schreibtisch mit Flipflops, kurzer Hose und Hawaii-Hemd aufgestanden und habe ich gedacht, jawohl, hier würdest du gerne arbeiten wollen. Ich habe erst mal 3 Jahre was anderes gemacht, also musste ich mich wieder so ein bisschen reinfuchsen in das Reisegeschäft. Und Helge ist dann auch ganz spontan gleich mal in den Urlaub gefahren, sodass ich dann, ich glaube, 1,5, 2 Monate war ich da, dann war er im Urlaub und dann war ich da auf mich gestellt. Es gibt im Reisebüro immer so ein Hoch und, Hoch und Tief, Hoch und Runter. Ne? Also wo du halt denkst, jetzt geht es wieder vorwärts, dann kommt wieder irgendwas anderes um die Ecke. Jeder, der halt selbstständig ist und dann kam Corona, das zieht ja schon irgendwo den Boden unter den Füßen weg. Ne?
0: Da kam dann die Meldung, dass Reisen in die Türkei nicht mehr möglich sind. Und da wusste ich, dass am nächsten Tag haben wir, glaube ich, 10, 12, 13, 14 Leute, die in die Türkei reisten. Da stand ich schon auf dem Balkon bei mir zu Hause und da sind die Tränen gekullert, weil ich dachte, jetzt geht das alles im Bach runter. Was du dein ganzes Leben lang hier gemacht hast, funktioniert jetzt nicht mehr.
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1: Ja, ich glaube, das war so eine schwierige Umbruchzeit irgendwie. Also im Reisebüro lief gar nichts. Und ich bin ja jeden Tag ganz normal auf Arbeit gegangen und dann bin ich nach Hause gekommen und dann, du hast wahrscheinlich in deinem eigenen Saft geschmort, oder? Und hast überlegt, was du ändern könntest irgendwie.
0: Es gab halt dann plötzlich nichts mehr zu tun, nachdem alles abgesagt war und gar nichts mehr ging. War halt wirklich so 2, 3 Monate, wo nichts zu tun war. Da habe ich praktisch meine letztere USA-Reise, habe ich dann nochmal Tag für Tag, habe ich Videos zugemacht bei Facebook und da habe ich nochmal die Reise vorgestellt, ziemlich ausführlich. Ich hatte ja Zeit für sowas und da habe ich noch Kochvideos gemacht, vegane Kochvideos.
6: Ist nochmal von vorne jetzt.
7: Ist vegan, schmeckt aber trotzdem.

0: Angemietet habe ich es im November 2020. Dann war ja doch der lange Winterlockdown und dann aufgemacht habe ich es im April 2021. Kap der Guten Hoffnung, ja, wenn man es als Kap ausspricht, wie das Kap, ist es ein Ort. Und da fand ich eben das Wortspiel mit Kap und Tasse ziemlich gut. Und da ich das im vorherigen Reisebüro hatte, fand ich das irgendwie sehr, sehr nett, das so den Übergang vom Reisebüro zum Kaffee so zu beschreiben. Und weil es halt auch zu der Corona-Zeit halt gerade war, wo ich das aufgemacht hatte und Reisen verkaufen eigentlich unmöglich war, war das auch für mich so ein Platz der Hoffnung. Das war schon ziemlich aufregend, weil es eben komplett ein neuer Schritt war und natürlich auch mit Risiko verbunden, weil man wusste ja noch nicht so richtig, wo geht die Reise jetzt hin.
1: Und ich hatte total Angst, dass es nicht

0: nicht läuft, so diese Unsicherheit irgendwie jetzt noch irgendwas aufzubauen, was vielleicht nicht funktioniert.
1: Also ein Café zu betreiben war schon eigentlich immer so ein Traum von mir, den ich vielleicht nie richtig bewusst verfolgt hatte. Aber dann eben sah ich eben diesen kleinen Laden hier schon längere Zeit unbenutzt leer stehen. Auf den hatte ich schon ein Auge geworfen. Da waren ja noch andere Cafés drin, dass ich irgendwann den Weg gefunden habe, den Betreiber ausfindig zu machen und das Café dann anzubieten und selbst zu eröffnen. Mit viel Sanierungsarbeiten vorher und was alles dazugehört.
0: Ich habe Zeit meines Lebens im Angestelltenverhältnis gearbeitet. Für mich ist das ganz wichtig, so diese Sicherheit, dass alles, dass ich jeden Monat mein Geld kriege, dass alles klappt.
1: Für mich ist es
0: Das wäre
1: angestellt,
0: irgendwie total verrückt für mich,
1: da sind wir
0: für mich
1: total
0: selbstständig
1: unterschiedlich.
0: zu
1: Für mich ist Angestelltenverhältnis das Schlimmste, was mir passieren könnte. Ich,
0: machen.
1: oh, das Unterordnen, das ist aber echt, das kriege ich nicht auf die Reihe. Deswegen muss ich immer alles selbstständig machen. Heute gibt es einen Bauerntopf. Da ist alles Mögliche drin. Ich entscheide mich bei jeden Tag neu, wie ich die Zusammensetzung von verschiedenen Gerichten mache. Ich habe eigentlich schon immer gerne gekocht. Aber so richtig ging es dann praktisch los, seitdem ich vegan bin, also vor 12 Jahren. Gab noch nicht so viele Fertiggerichte damals und da musste ich halt viel selbst machen. Und da habe ich dann mir das so nach und nach angeeignet.

0: klick, klick, klick.
1: Ja, Helge ist so ein bisschen anders geworden, oder? Seitdem du das Café aufgemacht hast. Ein bisschen ruhiger, ein bisschen zufriedener so. Das ist, glaube ich, eher dein Job, als im Reisebüro zu arbeiten. Obwohl ich anfangs nicht so begeistert war von der Idee.
0: Sehr skeptisch.
1: Ja, naja, weil ich dachte, Halle braucht doch nicht noch ein Café. Es gibt so viele Cafés in Halle, aber irgendwie...
0: Aber das Café hat Halle doch gebraucht. Weil ich hab's gebraucht. Also ich hatte jetzt im Winter extrem starke Depressionen, also so richtig. Es war alles dunkel und schwarz sozusagen. Es fühlt sich teilweise wie so ein schwerer, extra schwerer Rucksack an. Und dass man das Schöne nicht genießen kann. Ich gehe damit ziemlich offensiv um, glaube ich. Also ich erzähle das dann schon überall. Ich erzähle es auch im Café teilweise bekannten Gästen oder sowas. Wenn die fragen, wie es mir geht, sage ich dann schon. Es sei denn, ich habe keine Lust, dann kommt irgendeine Floskel oder sowas, aber eigentlich drücke ich schon mit der Sprache raus, so gut wie es geht. Bei der Gruppentherapie hat mir dann eben geholfen, dass mehrere Leute zuhören, aufpassen, einfühlsam sind, wirklich Mitgefühl zeigen und dass man spürt, dass man nicht alleine ist mit diesen Themen, die einen umtreiben. Und dass es schon hilft, wenn einem jemand zuhört und die richtigen Fragen stellt.
1: Ich finde das total gut, dass Helge da irgendwie was macht, um sich helfen zu lassen, dass es ihm besser geht.

0: Ja, ich habe einen Frieden gefunden. Der wird nicht lange dauern. Weil es muss ja dann, braucht ja eine kleine neue Herausforderung, damit es nicht langweilig wird. Sonst wird es schnell wieder zu stabil.
1: Zeit vergeht, glaube ich, am langsamsten, wenn es spannend ist. Also wenn man mehr erlebt, hat man mehr von der Zeit. Deswegen glaube ich, muss ich so eine Balance finden, da bin ich gerade dabei.
0: Ich will irgendwann noch mal mindestens ein Jahr am Meer wohnen. Ich bin am Meer aufgewachsen, das habe ich noch als Ziel mehr gesetzt. Wie ich das umsetze, da habe ich noch überhaupt noch keine Pläne und auch nichts ausgearbeitet und noch nicht verfolgt wirklich. Dieser unendliche Blick, dass eben nichts gibt.

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0: wir alle vielleicht dann doch auch diesen Kampf in den Westen wieder seine Rüstung gewinnen können gegen David Roberts, können wir vielleicht auf den wiederkehrenden Tagen in Dresden lernen, die vom 11. bis zum 17. September, denn das passiert alljährlich, 2018, wenn ich das richtig, wenn ich richtig informiert bin. Und es gibt bereits ein...
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0: Meine Damen und Herren, ich begrüße Sie alle ganz recht herzlich hier auf dem Marktplatz und ich glaube für diesen Aufmarsch und für dieses für euch, insbesondere für die Verbindungen, die auf dem Marktplatz gerade eingelaufen sind, kann man an dieser Stelle, glaube ich, auch mal klatschen. Herzlichen Dank für diese eindrucksvolle Darbietung. Das freut uns alle sehr. Meine Damen und Herren, lieber Dr. Andreas Schmidt, sehr verehrter Stadtratspräsident Uwe Friedrich Albrecht, grüße auch ganz herzlich meine beiden Vorgänger im Amt, Oberbürgermeister AD Ludwig Hoffmann und Oberbürgermeister AD Peter Gaffert. Grüße Sie recht herzlich, da kann man auch klatschen. Schön, dass ihr da seid. Und dann begrüße ich natürlich die vielen Wernigeröderinnen und Wernigerödern, aber auch trotz des Wetters heute die vielen Gäste und Touristen hier auf dem Marktplatz in Wernigerode. Das ist ein eindrucksvolles Bild, dass Sie trotz des eher unstetigen Wetters hier zu diesem alljährlichen Traditionstreffen der Jagdstudenten auf den Marktplatz gekommen sind. Das freut mich sehr. Im Namen der Stadt Wernigerode darf ich Sie als Oberbürgermeister herzlich willkommen heißen. Schön, dass Sie da sind. Meine Damen und Herren, liebe Verbindungen, liebe Jagdstudenten, ich freue mich ganz besonders, dass wir seit nun 99 Jahren an dieser Tradition hier in Wernigerode festhalten, unter anderem auch natürlich mit der Ausrichtung seit vielen, vielen Jahren dieses Konventes der Jagdstudenten hier in Wernigerode. Das freut uns, denn wir sind nicht nur eine moderne Stadt, eine Stadt des Friedens, wie ich auch immer, es mir immer wichtig ist, auch zu betonen, gerade in diesen unsicheren Zeiten in der Welt ist Wernigerode eine Stadt des Friedens. Das soll auch von dieser Stadt immer ausgehen. Wernigerode ist aber auch eine Stadt der Tradition. Und deshalb freue ich mich, dass Sie alle hier sind und insbesondere, dass Sie seit vielen, vielen Jahren im Rahmen dieser Tradition auch Ihre Tagungen, Ihren Konvent hier in Wernigerode ausrichten. Mittlerweile ist das seit so vielen Jahren eine feste Tradition im Kalender der Stadt Wernigerode und dass Sie heute alle da sind, ist Zeugnis davon, dass Sie auch diese Tradition mit uns gemeinsam weiterleben lassen. Seien Sie herzlich willkommen und ich freue mich erneut, dass Sie hier in Wernigerode sind, um Ihre Veranstaltung und auch diesmal wieder auszuführen. Dankeschön dafür. Wie einige von Ihnen sicherlich wissen, wechseln sozusagen die Verbindungen auch jährlich die Ausrichter dieser Veranstaltung sind. Das ist jedes Mal eine andere Verbindung, die hier die Ausrichtung übernimmt. Und diesmal ist es das Jagdkorps Hubertia zu Leipzig. Herzlich willkommen, dass ihr das macht und dass ihr das organisiert habt. Dankeschön dafür. Tradition, aber auch Naturverbundenheit, aber sicherlich auch das studentische Brauchtum, das zeichnet Ihre Veranstaltungen jährlich hier in Wernigerode aus und beschert uns diese Veranstaltung. Darüber sind wir sehr dankbar. Ich wünsche natürlich auch Ihrer Veranstaltung jetzt ab heute und in den nächsten Tagen ein gutes Gelingen. Das ist selbstverständlich. Und ich möchte Sie schon jetzt ein wenig darauf hinweisen, dass wir dann im nächsten Jahr tatsächlich diese Tradition zum 100. Mal hier in Wernigerode feiern. Und da ist es dann auch unsere gemeinsame Aufgabe zu überlegen, wie wir etwas Besonderes daraus machen können. Das werden wir tun. Sie sind also auch im nächsten Jahr zum Jubiläum wieder herzlich in Wernigerode eingeladen. Aber erstmal wünsche ich Ihnen gutes Gelingen für diese Tradition und für die Veranstaltung diesmal, in diesem Jahr. Ja. Und abschließend möchte ich Ihnen als Oberbürgermeister, und das haben meine Vorgänger ganz genauso auch gehandhabt, recht herzlich danken, denn Sie führen nur, nicht nur Ihre Veranstaltung hier in Wernigerode durch und die Sonne kommt raus, das passt wunderbar, sondern Sie bringen auch immer etwas mit. Sie engagieren sich für die Stadt Wernigerode in ganz unterschiedlichen Ausprägungen. Jedes Jahr kommen Sie mit einem nicht ganz unerheblichen Geldbetrag hier in die Stadt Wernigerode, mit der wir ganz unterschiedliche Projekte in der Stadt finanzieren können. Und Sie wissen alle, die städtischen Haushalte, die Kommunen sind angespannt. Für viele Dinge ist teilweise das Geld nicht mehr da. Hier in Wernigerode haben wir immer noch eine relativ komfortable Lage, Gott sei Dank. Aber auch wir sind angewiesen auf solche Mittel. Und die kommen von Ihnen diesmal, wenn ich es richtig weiß, 4.000 Euro stellen Sie zur Verfügung. Das ist nicht wenig Geld für die Stadt Wernigerode. Und dafür danke ich Ihnen, dass Sie mit 4.000 Euro hier die Stadt Wernigerode wieder bereichern. Und wir werden in diesem Jahr im Lustgarten hier in unserer Parkanlage mehrere Lümmelbänke, schöne Formulierung für die jungen Leute, für die jungen Menschen, aufbauen und finanzieren. Die sind auch schon im Lustgarten aufgebaut. Die werden dann am Wochenende auch durch Sie eingeweiht. Gibt es also diese Lümmelbänke, die Sie finanziert haben im Lustgarten für unsere Jugendlichen, die sich dort aufhalten können und eine schöne Zeit verleben. Haben Sie vielen Dank für diese sehr großzügige Zuwendung für die Stadt Wernigerode. Dankeschön dafür. abschließend bleibt mir zu sagen, ich freue mich, dass Sie alle da sind, dass Sie dieser Tradition treu bleiben. Solange wie ich im Amt bin, und das habe ich jedes Mal gesagt, können Sie sich sicher sein, dass Sie willkommen sein werden in Wernigerode, dass Sie Ihren Platz in der Tradition der Stadt Wernigerode haben. Und ich lade Sie schon im nächsten Jahr zum 100-jährigen Jubiläum ganz recht herzlich nach Wernigerode ein. Danke für Ihre Unterstützung. Schön, dass Sie da sind. Und ich freue mich schon aufs nächste Jahr zum Jubiläum. Dankeschön.
1: Sehr geehrter Herr Oberbürgermeister Kascher, lieber Tobias, sehr geehrter Herr Stadtratspräsident Albrecht, lieber Uwe, sehr geehrte Altoberbürgermeister Ludwig Hoffmann und Peter Gaffert, liebe Bewohner und Besucher von Stadt und Land Wernigerode, liebe Verbandsbrüder und Familien, seid ihr auch im Namen des Wernigeroder Jagdkooperation Seniorenkonvents sehr herzlich begrüßt. Mein gesonderter Gruß gilt dabei der diesjährigen residierenden Jagdkooperation des W&SC. Im 99. Jahr seines Bestehens, der Oberbürgermeister hat es schon erwähnt, dem wohllöblichen Jagdchor Hubertia Leipzig. Wir, die Jagdstudenten des W&SC, freuen uns jedes Jahr aufs Neue, auf genau das, auf diesen Moment, diese Tage, diese Stadt, dieses Gefühl der Zusammenkunft, der Verbundenheit mit dem Ort unserer Gründung und den Menschen, die wir hier kennen und schätzen gelernt haben oder die wir heute, morgen oder dieser Tage noch kennen und schätzen lernen dürfen. Wir freuen uns auf Sie, auf euch. Wir sind dankbar, dass Sie uns, wie Sie auch gesagt haben, Sie als Oberbürgermeister, du als Oberbürgermeister und die Stadt Wernigerode uns jedes Jahr wieder herzlich empfängt. Was machen wir hier in dieser Stadt? Wir feiern eine Verbandstagung. Das sind Tagungen, die andere Dachverbände auch feiern. Das heißt, wir haben Konvente, das heißt also Vereinssitzungen. Wir pflegen Traditionen. Wir gehen zum Schießen, machen Vergleichsschießen, wir machen einen Kommerz und wir feiern zusammen und versuchen damit mit unseren grünen Mützen und unseren bunten Bändern die bunte Stadt am Harz noch ein wenig bunter zu machen. Nun gibt es aber vielleicht auch Menschen, die denken vielleicht, das ist mir ein bisschen zu bunt vielleicht. Schon wieder diese Jagdstudenten mit den grünen Mützen, die vielleicht laut sind, weil das sind wir nur, weil wir uns so freuen. Die viele sind, aber das sind wir nur, weil wir so gerne herkommen, und die vielleicht auch ein bisschen verdächtig sind mit unseren Uniformen, die heißt bei uns Wix. Aber ist es denn nicht, wie du auch schon gesagt hast, in diesen unsicheren Zeiten beruhigend, dass manche Dinge wie eine Konstante jedes Jahr wiederkommen, etwas, das beim Alten bleibt, und damit vielleicht auch noch für die Zweifler unter uns eine liebgewonnene Tradition werden könnte. Ein Weg, den wir gemeinsam ein Stück weit gehen können, eine kleine Zeit des Jahres, ein verlängertes Wochenende zusammen gehen können. Welcher Weg kann das sein? Manchmal helfen uns auch die einfachen Wahrheiten, zum Beispiel ein Blick auf unsere Nationalhymne. Die Einigkeit und das Recht und die Freiheit. Danach lasst uns alle streben, brüderlich, mit Herz und Hand. So wollen wir Jagdstudenten weiter daran arbeiten, dass wir uns gegenseitig weiter liebgewinnen, dass wir ein Stück weit gemeinsam gehen in Zeiten, wo man verlässliche Partner braucht. Und die Stadt Wernigerode und die Bürger und die Menschen darin können sich jetzt und in Zukunft auf uns, den W&SC, verlassen. Und so gilt Wernigerode, der schallende Gruß der Jagdstudenten. Auf Wernigerode und seine Bürger. Ein dreifach donnerndes Hoino! 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

Und so ist sie eröffnet, die Jahrestagung des WODSC im 99. Jahr seines Bestehens. Zum Auszug der chargierten Bläser, Horn, auf! Und blast an! Thank you.

0: Frauen.
1: Thank you.

0: Hörner, würde ich verklungen, allen noch einen schönen Abend und Nachmittag.
1: Im Sessionsstammtisch habe ich also mit der Kamera 1, das ist die Hauptkamera, gefilmt. Also mit 93 Jahren bin ich der Älteste hier.
2: Ich engagiere mich hier, weil das gefällt und weil man eine relativ große Freiheit hat in der Themenauswahl.
3: Also wir sind eine tolle Truppe, wie man so schön sagt. Wir ergänzen uns wunderbar. Jeder bringt Ideen mit und jeder lebt auch von den Ideen des anderen.
2: Mir gefällt eigentlich das Klima hier eigentlich ganz gut.
3: Wir kommen aus den verschiedensten Berufen. Und wir haben nur einen dabei, der hat mal für das Fernsehen der DDR gearbeitet. Und es ist erstaunlich, wie die einzelnen Berufe sozusagen hier aufeinandertreffen und sich in einer gemeinsamen Arbeit finden. Also ich bin durchaus der Meinung, das ist der Antrieb für mich, dass ich hier arbeite, mitarbeite. Wir sind ein Kollektiv, glaube ich, das nicht ein zweites Mal hier in der Gegend zu finden ist.

0: OG. OG is here. OG is in the house. OG. Wer ist OG? OG ist Otto Glöckner.
1: Kannst du auch einfach
0: OG.
1: Otto sagen.
0: Okay, Otto. Lieber Otto, ich hatte mir so einen dramatischen Einstieg irgendwie mal gewünscht.
1: Muss nicht sein.
0: Ich bin ja HG und du bist OG. Pass auf, Otto Glöckner ist ein vielseitiger junger Designer, junger jetzt Dessauer, der seine Liebe, also du hast deine Liebe zum Kochen entdeckt und zu einem fantastischen Projekt umgestaltet, nämlich Knolle und Kelle. Und Otto Glöckner ist heute unser Gast. Applaus, Applaus. Genau, wir werden heute sprechen, eben genau, mit dir, über dich, über nachhaltiges Essen und natürlich über unsere Stadt Dessau-Roßlau, denn wir sind schon wieder mittendrin in einer weiteren Folge unseres Podcasts Dies, das Dessau mit mir, Heiko, und mir gegenüber sitzt Otto. Genau, herzlich willkommen, Otto Glöckner, hier im Werkstattcafé bei Dies, das Dessau. Ich freue mich auf dich und unser Publikum. Ich habe gerade mal gezählt, wir sind wieder hier so 12, 13, 14 Leute im Raum. Freut sich ebenfalls auf dich. Otto, wir starten, das ist ja schon Tradition, ja, mit einer verbalen Aufwärmübung quasi. Also du antwortest einfach ganz schnell aus dem Bauch heraus auf ja, folgende Fragen. Kaffee oder Tee?
1: Tee.
0: Großstadt oder Landleben?
1: Landleben.
0: Ein Abend in ganz geselliger Runde oder ganz allein entspannen?
1: Gesellig.
0: Persönlicher Reichtum oder funktionierende Gemeinschaft?
1: Funktionierende
0: Ich
1: Gemeinschaft.
0: wusste das. Wer sagt auch persönlicher Reichtum? Wer sagt?
1: Also ich glaube, ihr ladet solche Leute nicht ein. Ihr könnt ja mal versuchen, Leute einzuladen,
0: Die
1: die diese
0: persönlich.
1: Frage anders beantworten würden. Aber ob das spannend wird, weiß ich nicht.
0: Richtig. Also ich habe, was sagte ich so? Natürlich wird er das antworten, was du gerade geantwortet hast. Okay, pass auf. Blumenkohl oder Kohlrabi?
1: Blumenkohl.
0: Okay. Brokkoli oder Rosenkohl?
1: Boah. Rosenkohl?
0: Okay, und jetzt mal Hand aufs Herz. Rosenkohl oder Schokolade?
1: Rosenkohl.
0: Mist. Gut, so Otto, du bist in der Prignitz, der nördliche Teil sozusagen von Brandenburg, aufgewachsen. Übrigens, wie auch meine Oma, meine Vorfahren. Aber das tut jetzt nicht zur Sache. Du hast in Berlin lange gelebt und du bist nach Dessau gezogen. Das erinnert mich übrigens stark an mich selbst. Aber auch das tut jetzt nicht zur Sache. Also, pass auf, nochmal. Du bist in der Prignitz, Nordbrandenburg, aufgewachsen. Du hast in Berlin lange gelebt. Du bist jetzt hier in Dessau gelandet. Was hast du eigentlich in Berlin vorher gemacht und wie kam es dann dazu, dass du nach Dessau gezogen bist?
1: Das ist recht schnell erklärt. Also ich habe in Berlin Abitur gemacht. Also wenn man in der Prignitz lebt, das ist so ein Fleck, da ist fast nichts. Also geringe Bevölkerungsdichte, viel Wald. Und wenn man dann Abitur macht, muss man meistens irgendwie umziehen oder lange mit dem Bus irgendwo hinfahren. Und dann war die Idee, hey, ich könnte ja auch in Berlin, das ist genauso weit weg wie in der Prignitz irgendwo anders hinzukommen. Also ich lebte schon an der Bahnschiene nach Berlin. Kann man auch da Abitur machen. Und dann habe ich in Berlin Abitur gemacht. Und nach Dessau kam ich dann, weil ich in Dessau studiert habe.
0: Aha,
1: Also
0: also,
1: recht.
0: du hast dich dann für Dessau zum Studium entschieden. Warum?
1: Ich habe erst in Berlin Abitur gemacht und wollte eigentlich dort auch studieren, an der UdK, Produktdesign. Und dann hat es im ersten Anlauf nicht geklappt. Und dann denkt man, okay, im zweiten Anlauf sollte ich vielleicht auch mal woanders probieren. Sonst versucht man das immer wieder. Und dann habe ich auch Dessau probiert. Und Dessau war sehr familiär und charmant und angenehm. Und dann habe ich in Dessau auch meine Zusage bekommen und dann bin ich nach Dessau gegangen zum Studieren.
0: Wir können ja jetzt mal, weißt du, es gibt immer so Leute, die hypen so Berlin total hoch. Wir können mal so eine Positiv-Negativ-Liste jetzt machen. Was ist positiv an Dessau und was ist negativ an Berlin?
1: Ja, das ist sehr einseitig, oder?
0: Nee, die Gegenfrage kommt danach. Pass
1: Ach
0: auf.
1: so.
0: Okay, wir zählen jetzt erstmal auf, was ist positiv an Dessau für dich aus seiner Sicht im Gegensatz zu Berlin.
1: Im Gegensatz zu Berlin, der ist viel kleiner und ruhiger. Finde ich positiv. Viel Freiraum. Man kann machen, was man Bock drauf hat. Irgendwie gibt es immer ein offenes Ohr. Man fängt einfach an. Ja.
0: Jetzt die Gegenfrage. Was vermisst du an Berlin? Oder warte, anders, ich frage es anders. Gibt es etwas, das du an Berlin vermisst?
1: Nee, überhaupt nicht. Also wirklich gar nicht. Ich meine, ich fahre manchmal nach Berlin zum Clubben, aber das ist gar nicht so oft der Fall, weil dann meistens doch hier auch was los ist.

0: Und ich habe nicht so lange in Berlin gelebt, muss ich zugeben. Also du hast vielleicht gesagt, lange in Berlin, das stimmt nicht. Also ich bin in der 11. Klasse nach Berlin gezogen und dann ein Jahr später, nachdem ich Abschluss gemacht habe, wieder weggezogen. Also ich habe 13 Jahre Abitur gemacht, das war nicht so lang. Und daher würde ich sagen, ich kenne auch Berlin gar nicht so gut, um das diese Frage qualifiziert beantworten zu
1: Okay,
0: können.
1: na gut, aber andersrum ausgedrückt, du bist ja sozusagen eigentlich so, also Brandenburg würde ich immer einschätzen, ist so Speckgürtel von Berlin. Also wie gesagt, ich komme auch aus Mecklenburg-Vorpommern und meine Großeltern also kommen daher, wo du hergekommen bist. Also es ist ja trotzdem, du kennst ja Berlin. Es ist ja nicht so, dass du aus Stuttgart oder in der Nähe von Stuttgart und das ist extrem weit weg. Also du hast dich bewusst für Dessau entschieden und du hast hier in Dessau Design studiert, integriertes Design. Dann gehen wir doch mal ein bisschen auf dein Studium ein. Was hat dich denn in deinem Studium am meisten angesprochen?
0: In meinem Studium, also dieses integrierte Modell ist ja sehr divers, man lernt verschiedene Designdisziplinen kennen und
1: Kannst du es ein
0: dann.
1: bisschen ausführen für alle hörenden
0: Na
1: Zuschauer,
0: klar.
1: Zuhörerinnen?
0: Also das ist ein Studiengang, das heißt integriertes Design, weil die Vision ist, hey, wir sollten nicht Spezialisten ausbilden, sondern Universalisten. Also sagen, hey, der Designer, der da rauskommt, der sollte möglichst gut auf die verschiedensten Herausforderungen, die in der Welt so existieren, eingehen können. Und somit lernt man eigentlich jede Disziplin so ein bisschen kennen und merkt, okay, da kann man das machen, um diese Herausforderungen der entgegenzugehen. Also die versuchen das so ein bisschen reduziert da wieder die Hochschule an, zu beschreiben. Hey, es gibt diesen 2D-Bereich, wo es eher um visuelle Kommunikation geht, also eher Dinge, die zweidimensional sind. Dann gibt es den 3D-Bereich, wo es eher so Produkte gibt und Dinge, die mit der realen Welt zu tun haben. Und den 4D-Bereich ist eher so ein, da geht es dann um Bewegtbild und Apps und so ein Kram. Und dazwischen noch ganz viel, was da irgendwie so da mehr oder weniger in diese Schubladen passt. Genau, und in dem Studium selbst fand ich irgendwie am spannendsten, dann ging es schon eher aufs Ende zu, da ging es um Transition Design. Also es ging um Design, wie können wir Veränderungen mitgestalten, gesellschaftlich gesehen. Und das war irgendwie so mit, wo ich sagen würde, das fand ich am spannendsten, weil ich glaube, als ich so nach Dessau kam, da war noch nicht so die Vision, was will ich mal machen. Es war irgendwie so, ja, irgendwas mit Produkten, irgendwie finde ich Produkte, die mir schon über mich nachgedacht haben, bevor ich sie überhaupt benutze, sinnvoll und gut, finde ich toll, finde ich ansprechend. Aber weiter war noch nicht gedacht und auf einmal zu merken, ich kann auch irgendwie mehr als nur Produkte gestalten, sondern auch irgendwie ganze Abläufe und Veränderungen in der Gesellschaft, war ich so, ja cool, das irgendwie passt noch besser und noch sinnvoller. Ja.
1: Also es ist eigentlich ein Lob gerade auf deine Studienzeit, oder?
0: Ja,
1: Also
0: schon. Na klar, du wirst erwachsener in dem Studium und merkst dann, okay, da habe ich Bock, irgendwie mehr hinzugehen. Klar, andere machen vielleicht das Studium und denken so, aber hat mir gar nichts gebracht, aber nee, bei mir würde ich das. Nö, ist schon ein Lob, ja.
1: Ist auch interessant, was du gerade sagst, weil also ich habe selbst in Potsdam studiert, da gab es auch Design. Ich habe Architektur studiert, aber gab Produktdesign, Interface-Design und ich weiß noch, also es war halt aber immer so ganz klar abgegrenzt. Und das, was du erzählst, ist natürlich eigentlich irgendwie so, also was man sich eigentlich darunter vorstellt, dass man irgendwie möchte, dass so alles irgendwie zusammenarbeitet, ne? Also
0: Voll.
1: genau, was bedeutet Design für dich?
0: Prozesse und Abläufe verstehen, ganz grob gesagt.
1: Als du studiertest hier in Dessau, wo spielte sich denn dein Leben zu Studienzeiten ab und hat sich das zu heute geändert? Haben sich Orte verändert, als du hier ankamst im Vergleich zu jetzt oder andersrum? Genau, was machst du jetzt anders? Wo bist du jetzt anders unterwegs als eben damals, als du hier sozusagen studiertest?
0: Das Werkstattcafé gab es da zu der Zeit noch nicht.
1: Schade.
0: Wofür, jetzt gibt es es ja, ist doch schön. Was habe ich da? Also Campus, Zuhause, Vorort, Natur rundum und in Dessau. Viel hat sich da nicht geändert. Also klar, man hat irgendwie gewisse Orte in Dessau neu und anders erschlossen, aber also zur Studienzeit viel Campus.
1: Darf ich fragen, wann du anfingst zu studieren?
0: Ich habe 2017 angefangen zu
1: Also
0: studieren.
1: jetzt, 8, 9 Jahre, nee, warte mal, doch ungefähr, ne? Da war das auch noch ein bisschen anders als jetzt.
0: Ja, war es das?
1: Ja, ich weiß es nicht. Also das ist die Frage. Also du nimmst immer noch die gleichen Orte wahr, die du damals auch wahrgenommen hast.
0: Ja, schon. Also man ist in gewissen Orten und Strukturen irgendwie mehr drin und irgendwie gefestigt da. Also damals im Studium lernte man den Vorort erst ein bisschen kennen und dann wächst man da immer mehr rein und inzwischen mache ich da halt sehr
1: Warte, ich
0: viel.
1: mache kurz Schleichwerbung. Es gibt übrigens eine Folge Podcast zum Vorort. Folge 2, glaube ich. Okay, erzähl weiter.
0: Genau, also im Vorort war ich da auch schon im Studium dann irgendwann dabei und

0: gemeinsam kocht, gemeinsam isst und meistens wird es noch verbunden mit so Sachen wie Lebensmittelrettung. Also ist nicht zwingend verpflichtend damit zu tun, aber hey, das ist es auch meistens. Und dann kommen wir ein Team aus Leuten zusammen, die kocht, also 6 bis 10 Leute manchmal. Und dann kommen noch wesentlich mehr dazu zum Essen. Und ich glaube, jede Küfer ist ein bisschen speziell und eigen für sich. Also jede Gruppe und Art in Städten hat so meistens verschiedene Auslegungen des Ganzen. Aber ja, bei uns hier im Vorortverein ist es immer so, dass wir das alle 2 Wochen machen und da halt Lebensmittel retten und dann damit kochen und ja.
1: Also ich kenne das auch, Küfer, vor allem aus Leipzig. In Leipzig gibt es das ganz viel, hier in Dessau eben, wie du gerade beschrieben hast, auch. Du hast auch gerade gesagt, alle 2 Wochen findet das statt. Wenn jemand jetzt von den zuhörenden Personen sagt, ich möchte gerne mitmachen, wie kann man das tun? Wie kann man da hin oder wie kann man euch erreichen oder wie funktioniert das eigentlich?
0: Ja, also es gibt einen Instagram-Account, es gibt auf der Website vom Vorort einen Kalender, wo man auch sieht, wann es stattfindet. Darüber kann man uns, glaube ich, dann erreichen. Ja.
1: Und wer kocht da so mit?
0: Also jeder darf mitkochen, der möchte. Und es ist schon eher eine Studierendenbubble. Also schon eher Leute aus dem Studierendenbereich, die da hinkommen. Aber über die letzten Jahre weicht sich das ein bisschen mehr auf, dass es auch so dann in der Bubble des Werkstattcafés so ein bisschen angekommen ist und dann auch Leute mit anzieht. Auch Uber-Leute kommen damit dann an.
1: Es
0: Ja.
1: ist ja auch so, dass es eigentlich tatsächlich, also es heißt ja auch Küfer, Küche für alle, dass
0: Ja.
1: tatsächlich alle willkommen sind,
0: Genau.
1: oder? Was ist die urbane Farm?
0: Die urbane Farm. Also ich habe die urbane Farm selber auch im Studium kennengelernt. Da haben wir so ein Projekt gemacht, das hieß Thriving Campus. Und da ging es darum, hey, lass mal mehr Grün an den Campus holen, lass mal Hochbeete aufbauen, irgendwas machen. Und dann haben wir geguckt, okay, was gibt es so für, gibt es denn da so Experten, mit denen wir uns unterhalten können, irgendwie, die uns vielleicht ein bisschen Input geben können, was so möglich ist. Und dann haben wir zum ersten Mal Kontakt mit der urbanen Farm aufgenommen, sind da hingefahren und gefragt, ey, wie ist denn das so? Sind zum Gärtnertreff gekommen.
1: Was heißt, ihr habt Kontakt aufgenommen? Mit
0: Also,
1: was ist die urbane
0: wir
1: Farm?
0: waren eine Gruppe von 3 Studierenden, 4 Studierenden, ja, 4 Studierenden. Und dann hat eine der Studierenden da hingeschrieben, ey, wir würden gerne ein Hochbeet hier aufbauen, könnt ihr uns irgendwie helfen? Wir
1: Wo?
0: am Campus am Seminarplatz wollten wir Hochbeete
1: In
0: aufbauen,
1: Dessau.
0: in Dessau, ja. Und dann war die Idee, okay, das ist eine gute Idee, mal auf den Besuch abzustarten. Wir wussten irgendwie, die gibt es, die urbane Farm. Und ich glaub, ein betreuender Prof meinte, hey, guck, geh das mal hin. Und dann sind wir da hingefahren, haben mit denen gequatscht, haben uns ein paar Hochbeete dort angeguckt und das war so der Erstkontakt. Und dann, jetzt vermute ich, wie es ungefähr war, ich weiß es nicht mehr ganz genau, wie dann der Ablauf war, aber ich wusste, dass bin dann da öfter hingegangen. Also die veranstalten so Gemeinschaftsgärtnern auch einmal die Woche. Und da bin ich irgendwie auch hingegangen und gemerkt, hey, ich finde das irgendwie cool, das spricht mich an, ich habe irgendwie Bock, auch unterm Himmel zu arbeiten, nicht nur irgendwie digital an einem Computer. Und dann habe ich so gefragt, ey, ich will irgendwie gerne mehr mitmachen, auch mich mehr einbringen. Kann ich nicht auch mit euch arbeiten, also so für Geld? Und dann meinte, ja, kriegen wir irgendwie hin. Und dann haben wir eine Probezeit gemacht, die war cool. Und dann baut sich das mehr und mehr auf. Also ich bin dann damit eingestiegen. Und die urbane Farm, was ist das? Ja, das ist ein Verein, eine Gruppe von vor allem ehrenamtlichen Leuten, aber auch Leute, die halt da teilweise für arbeiten, wo es um urbanes Gärtnern geht, also urbane Farm, Urban Farm. Und da gibt es zum Beispiel in Dessau Süd an der Ackerstraße, Törtner Straße, so eine Gemeinschaft, so ein Bereich, wo mal Neubaublock standen, die wurden abgerissen, dann gab es da Brachfläche und dann war die Idee, hey, lass doch hier mal einen Gemeinschaftsgarten anlegen. Also die Idee ist, so wie ich es wiedergeben würde, dass können wir da, wo wir Essen auch brauchen, es auch produzieren. Und inzwischen gibt es verschiedene Orte in ganz Dessau. Also auch im Luisium und auch im Waldersee, wo Gemüse angebaut wird. Und in der urbanen Farm gibt es auch eine solidarische Landwirtschaft, wo Leute sozusagen mit einem Anteil auch einen Anteil der Ernte übernehmen. Genau. Also, ja.
1: Es geht bei dir, wenn wir gerade so reden, also sehr, sehr unklassisch um so Designthemen. Es geht irgendwie aus meiner Sicht viel ums Gärtnern und ums Kochen und ums Essen. Wie bist du denn überhaupt sozusagen, also wie bist du zum Kochen gekommen? Und also was begeistert dich so am Kochen?
0: Also ich glaube, ich bin zum Kochen gekommen, als ich noch ganz, ganz jung war. Da habe ich schon irgendwie angefangen, Töpfe in der Küche auszuräumen. Fand das irgendwie spannend und
1: Was
0: interessant.
1: auszuräumen?
0: Ja, die Schränke, also du bist
1: Ach
0: als
1: so.
0: kniehoher Mensch sozusagen dabei, machst Türen auf und guckst da rein und Töpfe und Co. findest das spannend. Und dann fängst du auch an mitzukochen, wenn zu Hause gekocht wird, bist du immer mit dabei. Dann war ich auf einer Schule, wo ich auch selber kochen durfte und konnte. Da gab es eine kleine Küche für Kinder, die halt eine Kinderküche, wo man auch mal sich ausprobieren durfte.

0: Und dann baut sich das halt mehr und mehr auf. Also das schon sehr lange begleitet mich das durch mein Leben. So.
1: Und woher nimmst du so dein Wissen über, ja, über Essen, über Ernährung, übers Kochen?
0: Na, also übers Kochen ist halt einfach die Erfahrung, die man halt sammelt, wenn man
1: Learning
0: sehr
1: by
0: lange kocht.
1: doing.
0: Learning by doing, genau. Dann guckst du, ey, wie machen das andere? Kann man sich da was abschauen? Findet man es irgendwie spannend? Und so Wissen über Ernährung, ja, das ist auch so ein Thema, wo man sagt, hey, ist irgendwie spannend. Was ist das eigentlich? Wie geht das eigentlich? Dann ist man bei der urbanen Farm, dann gibt es da irgendwie grüne Tomaten, die übrig sind, die kann man anscheinend irgendwie auch fermentieren, wenn man recherchiert. Was ist eigentlich Fermentation? Ah, was ist eigentlich Mikrobiom und so weiter? Und dann baut sich das so auf. Also eigentlich durch intrinsische Motivation und Interesse sozusagen baut sich dann so eine Orientierung, so ein Wissen auf.
1: Woher nimmst du deine Energie?
0: Das ist so nach Gefühl. Wenn es sich gut anfühlt, dann mache ich da weiter und dann durch diese Aktivitäten kriegt man eigentlich auch Energie. Also Küche für alle zum Beispiel, das braucht man da auch Energie, um das zu machen, aber es macht auch mega viel Spaß, es gibt dann was zurück. Du triffst Menschen, du bist aus. Also die Dankbarkeit und Freude von Menschen, die dir entgegenkommen, wenn du Tolles machst, gibt dir halt Energie.
1: Welche Vorteile hat es aus deiner Sicht, ja, Design studiert zu haben oder als Designer tätig zu sein in der Gastro?
0: Ja, also im Design ist in dieser Designer-Sprech-User-Journey ganz gern genutzt. Also welche Stationen unternimmt der Konsument, der Nutzer? Und wo es sind so Touchpoints, also das hat so ein paar Buzzwords, die man hier droppt. Also das sind so, was hilft mir als Gastronom, dass der Nutzer zufrieden ist? Und dann kann ich als Designer gucken, okay, da gibt es so verschiedene Stationen, die wichtig sind. Und das würde mir auf jeden Fall helfen. Also hilft mir jetzt schon, dass ich weiß, okay, da gibt es dann eine bessere Erfahrungswert, einen besseren Ablauf, ja.
1: Ja, neben der Küfer, der Küche für alle und der urbanen Farm gibt es ja auch noch, ja, dein eigenes Projekt. Also ein Projekt, was du
0: Genau.
1: auf die Beine gestellt hast, habe ich anfangs schon erwähnt, Knolle und Kelle. Was ist das?
0: Knoll und Kelle ist eine solidarische Mensa. Also die Idee war, als ich bei der urbanen Farm dann war und merkte, es gibt diese solidarische Landwirtschaft. Was ist es denn? Ah ja, okay, klingt ja cool. Und dann geht man so durch den Tag und denkt darüber nach, eigentlich wäre das doch auch voll cool, wenn wir das auf andere Bereiche in unserem Leben, in unserer Gesellschaft anwenden würden, dieses Solidarische. Also eine Gruppe von Menschen, eine Masse von Menschen sagt, wir wollen das haben regelmäßig und dann schaffen wir das auch zu finanzieren und möglich zu machen. Und somit schafft man eine gewisse Beständigkeit und Unabhängigkeit. Und dann dachte ich so, ja, warum machen wir das nicht auch irgendwie beim Mittagstisch in der Gastronomie? Und wenn man das schon in der Gastronomie macht, dann könnte man ja auch direkt auch sozusagen Teil der solidarischen Landwirtschaft sein, einfach ein großer Abnehmer sein. Und dann wäre das nochmal doppelt sicher und sinnvoll. Und so entstand das irgendwie, zu sagen, hey, diese Idee finde ich gut und kann ich die auch anwenden? Weil ich habe ja gesagt, ich habe viel gekocht und fand Kochen toll und irgendwann mal auch so, oh, was willst du mal werden? Ja, Koch finde ich cool. Und dann merkt man schon so, oh, Koch ist ja voll viel Stress und irgendwie, also wenn man erstmal dann dieses Gastronomie anguckt, merkt man, irgendwie ist das voll viel Stress und Hektik und nicht cool. Und dann wirft man das, wenn man denkt, okay, nee, dann werde ich Designer und das klingt irgendwie spannender und cooler, was so den Stressfaktor angeht auch. Und dann merkt man, nee, aber ich kann das ja auch so gestalten, wie ich will.
1: Warte mal, du hast gedacht, man wird Designer. Was den Stressfaktor angeht, ist das weniger Stress als Kochen?
0: Na, genau, also in der, in den, ja.
1: Gut. Okay, erzähl weiter. Ich wollte dich gar nicht unterbrechen.
0: Ja, das ist gut. Nee, und dann merkte ich, hey, ich finde trotzdem dieses Kochen so spaßig und es gibt mir so viel zurück und ich habe da echt Bock dran. Und es hat dieser Ehrgeiz des Aktivismus passt da mit rein, dass ich merkte, okay, nee, ich will das nochmal probieren, nochmal weitermachen und ich fange dieses Projekt an mit diesem solidarischen und dem Gastronomie, diesem Mensa-Thema. Und dann durch meine Arbeit bei der urbanen Farm hatten wir dann auch regelmäßig so Caterings schon bei Events vom Bauhaus, also Freitagsgruppe zum Beispiel, wo du mich doch ja kennst.
1: Ja, von der Freitaggruppe und auch von Summer of Pioneers kennen wir uns. Da haben wir euch auch bestellt, weil wir das eigentlich gut fanden.
0: Genau.
1: Genau, und Freitaggruppe auch. Also da dachte ich so, wow, das gibt es hier in Dessau. Also Leute, die halt irgendwie nur das liefern, was saisonal bedingt auch, ja, was auch wächst oder lieferbar ist.
0: Genau.
1: Das hat mir auch, also tatsächlich persönlich sehr gefallen.
0: Genau, und da war die Idee, hey, genau auf diesem Konzept kann man ja auch dann die Mensa weiter aufziehen, so ein bisschen auch zu gucken, hey, wie kriegen wir das möglichst.
1: Warte kurz, jetzt müssen wir über diese Mensa
0: Ja.
1: sprechen. Also jetzt gibt es Verbindung zum Bauhaus. Dessau ist Bauhausstadt. Wir sind im Jubiläumsjahr. 100 Jahre Bauhaus in Dessau. So, pass auf. Jetzt gibt es eine Verbindung zum Bauhaus. Die müsstest du kurz erklären. Also es geht um die Mensa im Bauhaus, die du gerade bespaßt, richtig?
0: Genau.
1: Genau. Wie kam es dazu?
0: Also, nochmal zu der Freitagsgruppe zurückzukommen. Also ich bin bei der urbanen Farm, koche da auch für die verschiedensten Events mit, also Catering. Und dann

0: Leute finden es toll, die finden es super gut. Und dann sagt Barbara Steiner, hey, wie wäre das denn eigentlich, wenn wir da auch irgendwie die Kantine mit nutzen? Die ist nämlich leer, die steht leer. Und dann meinte ich so, ja, ich habe da so eine Idee, ich hätte da voll Bock, so ein nachhaltiges Konzept von einer Mensa aufzubauen. Solidarisch, möglichst so nur das zu produzieren, was gebraucht wird, gegen Voranmeldung. Und dann war da so dieser Gedanke, dieser Keim geboren. Und recht schnell fing es dann an, irgendwie so Hand und Fuß zu bekommen und zu sagen, hey, wir machen mal einen Testmonat, also nee, Testtag erstmal nur zu gucken, wer hat überhaupt Bock. Ich koche da was, ihr kommt vorbei und dann merkt ihr, ob euch das gefällt, ob ihr das lecker und gut findet. Davor hatte ich eine kleine Präsentation vor dem Kollegium da im Bauhaus, die gehört haben, was so ungefähr Sache ist. Und dann gab es diesen Testtag, da kamen dann so 30, 35 Leute.
1: Was?
0: Hat Spaß gemacht, war cool. Ja, weiß gar nicht mehr, es gab irgendein Gericht mit Hülsenfrüchten und Gemüse. Ja.
1: Welche
0: Und
1: Jahreszeit? Es klingt nach Herbst,
0: es,
1: Frühjahr, ich
0: genau, es
1: weiß es
0: war
1: nicht. Nicht
0: Herbst. Nee,
1: Sommer,
0: nee, es war
1: keine
0: Spätsommer,
1: Erntezeit.
0: Herbst, irgendwie
1: Ja,
0: sowas.
1: okay.
0: Wahrscheinlich Oktober oder so.
1: Letztes Jahr im Oktober war es dann.
0: Ja, oder sogar September. Ja, irgendwie so, genau. Und das kam gut an, die Leute fanden es gut. Und dann habe ich so einen Testmonat gemacht, wo es halt zweimal die Woche, achtmal im Monat sozusagen Essen gab und der Deal war wieder, Leute müssen sich, die können nicht einfach vorbeikommen und hoffen, dass es Essen gibt, sondern es wird nur gekocht, was auch wirklich angefragt ist, also wo sich Leute auch für vorangemeldet haben. Also dieses Thema Laufkundschaft wird sozusagen ausgeklammert und gesagt, das gibt es nicht und man kann nur das bekommen, was auch, wenn man sich vorher angemeldet hat.
1: Also ich selbst mache ja Führung am Bau und arbeite da und habe davon auch gehört. Und es war immer so, wenn du da essen willst, musst du es vorher sagen, weil Otto will, dass nichts weggeschmissen wird.
0: Genau.
1: Und das finde ich gut. Das ist das Konzept, richtig?
0: Genau, das ist Teil des Konzepts, dass nichts weggeschmissen wird. Also, wie kann ich eine Mensa möglichst solidarisch machen? Und solidarisch ist auch irgendwie nachhaltig, also finanziell gesehen nachhaltig, aber wie kann ich auch sozusagen Ressourcen gesehen nachhaltig wirtschaften? Also, ich würde es sehr unangenehm finden, wenn ich irgendwie mit Herzblut koche und dann irgendwie 10 bis 20% immer wegschmeißen muss. Das wäre irgendwie, das widerstrebt mir. Warum sollte ich das tun? Das finde ich irgendwie sinnlos. Auch kommt von diesem ganzen Küfergedanken, möglichst nachhaltig Lebensmittel zu retten und dann weiß man schon, okay, wir wollen nichts wegschmeißen. Das da weiterzuführen und zu sagen,
1: Wie ist
0: hey.
1: denn das weitergegangen nach diesem Probemonat? Also machst du das jetzt an mehr Tagen die Woche im Bauhaus, fürs Bauhaus? Oder ist es bei den beiden Tagen
0: Ist
1: geblieben?
0: erstmal bei den beiden Tagen geblieben. Das ist,
1: Dienstag und Donnerstag.
0: genau, gerade das ist dienstags und
1: Das
0: donnerstags.
1: heißt, wenn Leute nach Dessau kommen, sich das Bauhaus anschauen wollen, essen wollen, dienstags und donnerstags, müssten sie wann vorher bei dir oder überhaupt sich anmelden, einen Tag vorher?
0: Na gut, wäre schon, wenn das so eine Woche vorher ist. Ich schalte
1: Okay.
0: die Anmeldung meistens so 2, 3, 4 Tage vorher ab.
1: Und wo meldet man sich da an?
0: Genau, das ist auf der Website knolleundkelle.de und da kann man dann zum Essen finden und sich da anmelden. Ja.
1: Klingt auf jeden Fall sehr gut. Du kochst ja auch nicht nur für die Mensa im Bauhaus,
0: Nee.
1: sondern an unterschiedlichen Orten und auf unterschiedlichen Events. Wie ist das möglich, wenn man keine Küche hat?
0: Keine Köche hat?
1: Keine Küche,
0: Keine
1: keine
0: Küche.
1: Küche. Wie ist das möglich ohne Küche? Du musst von dem Fahrrad erzählen.
0: Na, also, wenn du für Events caterst, dann kochst du teilweise vor und teilweise auf dem Event selbst. Und wie du gerade versucht hast, schon zu linken, diese Fahrradküche, also es gibt so eine Fahrradküche und die nennt sich Wandelbar. Das ist aus einer Idee von der Urban Farm und der Quartiersmanagement am Leipziger Tor entstanden. Die haben gemerkt, hey, wir hätten gerne so eine Fahrradküche, das war also die Idee, so eine mobile Küche, die möglichst bei verschiedenen Bedarfen irgendwie da so reinpasst, also möglichst flexibel ist. Und darauf basierend auf der Anforderungen habe ich damit gewirkt, dass diese Fahrradküche entsteht. Und das ist so ein Fahrradanhänger, der ist so, also der ist ursprünglich konzipiert, um damit Gemüse zu transportieren, lustigerweise. Und jetzt wird damit dem Gemüse sozusagen nicht nur transportiert, sondern auch gekocht. Und den nutzen wir auch zum Beispiel bei diesen Events in der Freitagsgruppe.
1: Richtig. Ja, Fahrradküche, Mensa, das klingt oft nach so, sagen wir mal, Billo, Mensa-Abfertigung oder ich sage es jetzt in Anführungsstrichen, Mensa-Fraß. Was sind deine Ansprüche ans Essen sozusagen und überhaupt an das Feeling in der Mensa, im Bauhaus oder auch wenn du mit der Wandelbar unterwegs bist?
0: Ja, das sind so, also ist schon so ein bisschen anders, wenn du für ein Event caterst, als wenn du für ein Mittagsgericht caterst, würde ich sagen. Bei dem Caterings ist es meistens so ein bisschen themenbasiert. Also es gibt dann irgendwie meistens zum Beispiel zur Freitagsgruppe so Themen bei der Freitagsgruppe, wo wir gucken, wie können wir das auch mit dem Essen so ein bisschen thematisch
1: Ja,
0: aufgreifen, so ein
1: weißt du, das
0: bisschen.
1: ist mir wirklich selbst im Gedächtnis geblieben, dass es mal irgendwann Sauerkrautsaft gab.
0: Genau.
1: Das war aber gut.
0: Klar.
1: Das hat leider geschmeckt. Okay, erzähl mal weiter. Aber ich weiß
0: Na, aber
1: noch
0: das ist
1: ganz
0: doch schön.
1: genau,
0: Also, dass du genau merkst, so, hey,
1: das
0: da
1: war
0: gibt es so
1: richtig gut.
0: Elemente, die kennt man vielleicht irgendwie, aber die hat man noch nie getrunken oder das ist sehr untypisch bei so einem Catering. Darum geht es halt so ein bisschen, ah ja, irgendwie weird, aber cool. Und dann, also meistens gibt es trotzdem so gewisse Kernfaktoren, die immer dabei sind. Fermentiertes ist meistens immer dabei, was ich auch bei der Mensa jetzt weitermache. Aber bei so Event-Catering hast du meistens erstmal, was besser auf die Hand geht. Und du brauchst dann keinen Teller, wo du das irgendwie konsumierst, weil das ein bisschen schwieriger ist. Aber sowas wie eine Suppe in der Suppentasse gibt es auch mal bei Events, da klappt das. Und in der Mensa ist es schon so, dass ich gucke, hey, wie kann ich ein Essen kreieren, was möglichst lange verdaut wird, ohne dass es schwer am Magen ist, sondern du dich leicht fühlst und dich nicht danach erstmal erschöpft fühlst, wenn du es gegessen hast.
1: Und ist es im Bauhaus in der Mensa auch so, dass du sozusagen nach Jahreszeiten das kochst, was sozusagen der Garten hergibt?
0: Genau,
1: Ja.
0: genau. Also jetzt gibt es gerade eigentlich bei jedem Gericht immer rote Beete, permanent. Weil rote Beete ist Lagergemüse und es
1: Hey,
0: wird
1: it's rote
0: verbraucht.
1: Beete-Time.
0: Ja.
1: Cool. Was bedeutet richtig gutes Essen für dich?
0: Na, das habe ich gerade schon so ein bisschen versucht zu beschreiben.
1: Hm?
0: Essen, wo du merkst, okay, das fühlt sich gerade, also Essen beschreiben viele mit Geschmack,
1: Hm?
0: aber für mich ist gutes Essen auch so ein Gefühl im Bauch von Glückseligkeit, Glück und Freude und ausgewogen. Und du merkst irgendwie, da passiert was, aber das begleitet dich eher am Tag und ist nicht wie so ein Bremsklotz, der dich irgendwie stoppt.
1: Was bedeutet Nachhaltigkeit für dich?
0: Ja, der Begriff ist ein bisschen undefiniert, aber in Bezug auf Essen
1: Ja, in
0: bedeutet,
1: Bezug auf Essen.
0: ist der Begriff nachhaltig für mich, dass das Essen, was ich verwende, möglichst aktiv, proaktiv in der Umgebung guten Einfluss hat. Also wenn ich Essen in der Umgebung kaufe, dann fließt sagen das Geld möglichst zu den lokalen Produzenten. Wenn ich das aber irgendwie bei großen Unternehmen kaufe, die vielleicht gar nicht in Dessau sitzen, dann geht das Geld weg. Also ökonomisch gesehen nachhaltig und auch wenn ich halt kurze Lieferwege habe, ist es auch ein geringerer Fußabdruck, als wenn das irgendwie aus fernen Ländern eingeflogen werden müsste, das Essen.
1: Was ist denn so das Feedback, was du so kriegst, ja, zu Knolle und Kelle?
0: Sehr, sehr positiv und auch so, dass Leute dann, wenn es irgendwie Verbesserungsanstöße gibt, auch sehr konstruktiv, wo man sagen kann, ah ja gut, das finde ich sinnvoll, können wir anpassen. Also so ein No-Brainer, der für mich halt sonst zu Beginn ich erstmal nicht dran gedacht hatte, war so, ja, willst du vielleicht noch Servietten hinlegen? Weißt du, ja klar, logisch, Servietten hinlegen. Oder hey, was war's noch? Hier ist noch ein Schreibfehler, korrigier den mal. Also
1: Und was
0: so.
1: ist das Feedback zum
0: Und
1: Essen?
0: das Feedback zum Essen, ja, komme ich gleich. Das Feedback zum Essen ist, dass Leute extrem glücklich sind. Also die finden das vom Gefühl her, wie ich es schon beschrieben habe, sehr gut. Also es ist nicht sehr schwer, sondern du hast super danach immer noch Energie und es hält sehr, sehr lange an. Also viele sagen, boah, das Essen hat so lange angehalten, ich habe eigentlich bis abends nicht wirklich Hunger gehabt.
1: Aber das ist ja genau das, was du gerade beschrieben hast unter deinem Glücks oder das, was du auch
0: Genau.
1: möchtest, ne?
0: Ja.
1: Dann ist das ja wirklich auch tatsächlich, oder das ist ja so, dass Leute das auch empfinden und rückmelden.
0: Genau, also
1: Cool.
0: diese Idee, hey, ich mache Essen, was möglichst low processed ist, nicht zu hoch verarbeitet und irgendwie so ein langweiliger Schlons, den keiner essen will, sondern hey, es ist schmackhaft, aber auch wirklich lange anhalten.
1: Was ist Low Processed? Was ist High Processed?
0: Low processed ist, wenn du Getreide in Körnerform kochst und isst. High processed ist, wenn du Nudeln isst, wo das Getreide in Mehl gemahlen, dann nochmal irgendwie in eine Form gepresst. Und was dann in deinem Bauch passiert ist, dass du halt das eine sehr schnell verdaust, nämlich Nudeln, und dann irgendwie dein Blutzuckerspiegel hochschießt, du irgendwie müde bist und vielleicht kurz Energie hast, wenn du sofort Marathon rennen würdest, aber eigentlich, wenn die Leute vor mir im Büro da sitzen, wo ich gerade koche, dann würde das extrem schlecht sich auf deren Produktivität und mentale Gesundheit ausüben. Und wenn ich aber halt die Körner esse, dann erstmal kaue ich eine ganz viel länger, also ich muss viel mehr beim Kauen, also das Essen wird langsamer aufgenommen, da hat der Körper schon mal dann eine Entschleunigung und dann im Verdauungstrakt braucht es auch noch viel länger, um umgesetzt zu werden.
1: Also in Anführungsstrichen, lieber ein bisschen mehr Vogelfutter und weniger Nudeln.
0: Ja,
1: Ja, das ist doch so.
0: genau. Du solltest am besten noch sehen, was du da isst, wenn du isst.
1: Ja. Gut. Was sind so Herausforderungen, die dir so begegnen im Alltag?
0: Also ich bin kein ausgebildeter Gastronom und dennoch habe ich irgendwie viel Erfahrung, was Essen angeht, aber halt, das ist ja nicht nur Gastronom ist ja nicht nur kochen, sondern irgendwie noch viel mehr rund

0: rum und da steigt man dann so ein und lernt viel dazu. Und das sind so zwar Herausforderungen, aber irgendwie machen die auch Spaß, wenn man da Bock drauf hat. Also das sind jetzt keine extreme Herausforderungen, aber halt erstmal zu gucken, ey, klappt das überhaupt? Ist das finanziell überhaupt möglich und so weiter? Das sind so Herausforderungen, die man dann so, die man so beginnt und guckt, hey, wie kann das klappen? Ja.
1: Und wenn man jetzt sagt, wenn Zuhörende jetzt sagen, das finde ich richtig cool, ich bin Dessauer in und habe Lust, das mitzugestalten, mitzuwirken, wie kann man dich erreichen oder kann man dich unterstützen? Brauchst du Hilfe?
0: Also, ich nehme sehr gerne Hilfe an und ich weiß auch, dass dieses ganze Projekt Knolle und Kelle keine, für ewig keine One-Man-Show bleiben kann und sollte. Also, ich bin auf jeden Fall bereit, dieses Team weiter aufzubauen und habe Bock, wenn Leute sagen, hey, ich habe da auch Bock, in der und der Art und Weise zu unterstützen, sehr gern. Und erreichen kann man mich einfach unter der, wenn man auf der Website Knolle und Kelle guckt, im Impressum oder mir eine E-Mail schreibt, ist mal am besten team@knolleundkelle.de. Das ist der für mich beste Weg, um mich zu erreichen. Ja.
1: Bist du zu Events nur in Dessau unterwegs oder auch außerhalb? Also wenn jetzt Leute aus Zerbst, Bitterfeld, Köthen mithören und sagen, ich will das auch mal in meiner Stadt kosten oder das auf einem Event probieren, Otto probieren, Knolle und Kelle zu probieren, also probieren, geht das? Ist das möglich?
0: Per se erstmal nicht nein. Also könnte ich mir schon irgendwie vorstellen, müsste ich überlegen. Also ich, weil das ist ja schon eher die Philosophie ist, möglichst lokal was zu machen. Und also zum Beispiel mit diesem Fahrradanhänger fährst du auch nicht gern 20
1: Das
0: plus
1: stimmt.
0: Kilometer, weil das ist schon dann sehr fordernd. Aber vielleicht ist es auch eher dann so ein Ding, dass man das nicht alleine macht, sondern sagt, ja, wir können das machen. Also erstmal kommt es auf die Größe und das Volumen drauf an. Wenn es jetzt, sag ich mal, 20 Leute sind, die sagen, hey, wir hatten da Bock drauf, können wir nicht einkochen, wir machen gemeinsam das Kochen und lernen davon was und dann, dass man sagen, Wissen vermittelt und das in einem Kochevent macht, gerne. Wenn es
1: Man
0: jetzt
1: könnte dich
0: irgendwie,
1: locken.
0: wenn es jetzt 200 Leute sind, müsste man halt gucken, wie kriegt man das hin. Also ich glaube eher so ein, ich fände es eher cool, wenn man das so ein Wissensvermittlungsding dann daraus macht, dass man sagt, hey, ihr wollt bei euch auch Ala, Knolle und Keller aufbauen, dann kann man das, also ich bin großer Fan von diesem Wissen teilen und also im, meistens eher im Digitalen nennt man das Open Source. Also ich bin voll offen, alle Dinge, wie ich das so versuche, möglichst umzusetzen, zu teilen. Ich halte es jetzt nicht irgendwie versteckt und geheim oder so.
1: Also liebe Dies, das, Dessau Zuhörenden, wenn ihr das mal essen wollt, probieren wollt, das gibt es in der Mensa im Bauhaus dienstags und donnerstags
0: Genau.
1: in Dessau. Du bist ja damals, du hast dich bewusst für Dessau entschieden zum Studieren,
0: Ja.
1: bist auch dann bewusst in Dessau geblieben. Jetzt schwenken wir mal um, weg vom Essen. Was sind denn deine persönlichen Lieblingsorte hier in Dessau?
0: Es kommt darauf an, was man gerade erleben will. Also ich finde so in der Natur oder einfach mal so ein bisschen raus aus der Stadt sein, aber nicht so intensiv, ist auch der, finde der Walbitzhafen ganz cool. Also da gibt es diesen verlassenen Ort, wo man mit dem Fahrrad hinfahren kann, wenn man über die Brücke fährt da. Sonst andere Orte. Der Vorort ist ja, mag ich sehr gern, weil ich da viel bin. Ich finde auch das Luisium sehr angenehm. Also da gärtner ich auch regelmäßig und irgendwie ist es aber ein sehr schöner Ort, weil das so angenehm und ruhig ist. Ja, das Bauhaus macht Laune und weil ich jetzt da auch arbeite, weiß ich es nochmal anders zu schätzen. Aber so, das ist ja schon eher Arbeitskontext, nicht persönlich. Ja.
1: Und so ein richtiger Geheimtipp,
0: Richtiger
1: wenn du
0: Geheimtipp.
1: so einen Besuch hast, der noch nie in Dessau war, was würdest du zeigen? Nur ein einziger Tipp.
0: Ich glaube, es kommt auf den Besuch drauf an, aber ich finde so, also die ganzen, so Georgium oder Luisium ist schon ziemlich
1: Also
0: nice,
1: es
0: was so
1: klingt immer so
0: Natur
1: nach,
0: angeht.
1: das klingt nach Park und nach draußen.
0: Ja.
1: Wie ist es für dich, so in Dessau selbstständig zu sein? Also gibt es da irgendwelche Herausforderungen?
0: Also ich, positiv, die, mit den Ämtern, mit denen ich jetzt Kontakt hatte, die waren sehr zuvorkommend, sehr kooperativ, sehr hilfreich, nur gut. Also,
1: Würdest du dir trotzdem irgendwas wünschen hier in Dessau?
0: ja, wo fängst du da an? Klar, du kannst immer sagen, hey, es wäre irgendwie cool, wenn es so eine, wenn jetzt selbstständig Förderung geben würde, wo man sofort irgendwie 5.000 Euro in die Hand bekommt, um erstmal zu gründen, keine Ahnung, oder irgendwas. Gibt es ja vielleicht auch, man hat davon nicht gehört, weiß ich nicht. Was ich mir sonst, also du meinst jetzt schon in Bezug auf Selbstständigkeit, oder?
1: Ja, zum Beispiel.
0: Vielleicht noch eine aktivere Gründerszene, könnte ich mir vorstellen, dass man irgendwie weiß, ah, da gibt es irgendwie, weil ich glaube, über die Hochschule gibt es so einen Gründerstammtisch, wenn mich nicht alles täuscht. Aber so, glaube von der Stadt glaube ich nicht so, oder ist das ein Kooperationsding? Also vielleicht so ein bisschen mehr so, ein, so eine Gründerszene wäre irgendwie cool. Aber vielleicht kenne ich die nur nicht.

0: Was würdest du Menschen mitgeben, die überlegen, nach Dessau-Roßlau zu ziehen?
1: Was ich was?
0: Was würdest du denen sagen? Was würdest du denen mitgeben? Also die Menschen, die so im Überlegen sind, nach Dessau zu ziehen oder nach Dessau-Roßlau.
1: Dann würde ich erstmal versuchen zu erfahren, ob das so Stadtmenschen sind oder ob das eher so Dorfmenschen sind, weil Dessau halt schon sehr ruhig und niederschwellig aber auch ist. Also man kann cool mit Leuten connecten und in Kontakt treten, weil irgendwie die, also wenn man erstmal in dieser Bubble drinne ist von meistens eher so linksgrün versifften, nachhaltigen Leuten, dann kommt man recht schnell irgendwie an alle so.
0: Aber ich muss mal ein, also das gilt für Großstädter auch. Also wir hatten schon Jörg vom UKIP-Verein hier, der würde genau das Gegenteil. Also für Großstädter ist es auch geeignet herzuziehen. Aber ist egal,
1: Na,
0: das.
1: es kommt darauf an, wenn du halt Großstadt gewohnt, also ich würde sagen, Dessau ist halt keine Großstadt, in der sich das halt viel dieses Bienenschwarmsummen ist, das ist halt nicht so da. Aber klar, wenn du irgend, also ich will jetzt nicht sagen, Großstädter haben in Dessau nichts verloren, keine Frage, die dürfen auch kommen. Aber es ist halt die Frage, ob die halt Intensivität finden, ne? Die
0: Und
1: sie wollen.
0: was würdest du Menschen mitgeben, die sagen, ich möchte mich gerne in Dessau selbstständig machen? Also aus Sicht eines Unternehmers hier, du bist ja junger Unternehmer. Nix.
1: Na, es kommt darauf an, was die halt machen wollen. Also die können auf jeden Fall wahrscheinlich ziemlich günstig Gewerbefläche finden. So, das ist ziemlich nice.
0: Das kann man anpreisen, richtig?
1: Ich denke, das ist schon ein Punkt, der sinnvoll ist. Ja, das ist, also klar, in anderen Städten ist es teilweise viel, viel größer. Also der Preis viel höher, dass du überhaupt Gewerbefläche anmietest.
0: Das stimmt.
1: Das ist echt, kann sehr positiv sein, kommt halt was du halt machst an. Also machst du jetzt irgendwie einen Blumenladen, was das hier mal war, oder bist du ein Versandhändler oder keine Ahnung, es kommt drauf an, was du machst. Gucken, dass man, also das war halt ein richtiges intensivstes Zentrum, dass man irgendwie trotzdem in so einem gewissen Speckgürtel seinen Laden aufschlägt, wenn man eine Laufkundschaft haben will, weil sonst wird es, glaube ich, schwieriger.
0: Okay, jetzt mal. Ganz utopisch, ganz gesponnen, ja. Die Frage, der sich hier alle stellen mussten bis jetzt, die Bürgermeisterfrage. Wenn du für 24 Stunden Oberbürgermeister der Metropole Dessau-Roßlau wärst, was würdest du tun in 24 Stunden?
1: Ja, die Frage war auch schon beim Vorgespräch und ich bin bis heute so ein bisschen am Überlegen, ja, war das nur alles? Also ich würde, glaube ich, Richtung irgendwie mehr für Fahrräder und Fahrradmobilität tun. Das wäre mir wichtig, dass es noch ausgebauter, noch irgendwie, vielleicht haben Fahrräder einfach immer überall Vorfahrt gegenüber Autos oder so.
0: Das finde ich übrigens auch gut. Ich würde dich wählen.
1: Nee, aber ich würde das Amt ja nur 24 Stunden machen, du kannst mich nicht wählen. Also, sei denn, die Wahl ist nur für 24 Stunden, dann ja. Also, ich habe keine Zeit, ich muss ja kochen, ich will nicht Bürgermeister
0: Okay,
1: sein.
0: dann stell mir die Frage mal.
1: Vielleicht viel mehr innerstädtische Flächen, die für Urban Gardening benutzt werden.
0: Genau, okay.
1: Und
0: Die gibt's ja. Die
1: die
0: gibt's
1: Flächen
0: ja.
1: sind da,
0: Genau.
1: genau. Und vielleicht mehr Orte zum zwischendurch verweilen, wo es noch mehr Harmonie gibt. Also, manchmal, wenn ich dann so Leute, also durch auch meine Arbeit bei der Urban Farm fahre ich regelmäßig hin und her auch in Dessau mit dem Fahrrad und dann sehe ich so Ansammlungen auch in anderen Bereichen in Dessau, wo dann so Leute abhängen. Dann denke ich mir so, das ist irgendwie jetzt so vor so einem Shoppingcenter irgendwie öde. Wäre cooler, wenn es schönere Orte gibt, die so ein bisschen heimeliger sind, ein bisschen geschützter, irgendwie nicht so direkt an der Straße irgendwie, ja. Also irgendwie sowas.
0: Das könntest du alles umsetzen, 24 Stunden, glaub mir. So, pass auf, wir schwenken jetzt über ins Publikum. Wir sind hier Podcast mit Aufzeichnung und mit Kameras und mit Live-Publikum. Gibt es vielleicht Fragen, die sich jetzt entwickelt haben oder die aufgekommen sind vom Publikum?
2: So, Otto, wie ich mitbekommen habe, fermentierst du ja gerne Lebensmittel.
1: Ja.
2: Was war dein abgefahrenstes Projekt?
1: Was Fermentation angeht, weiß gar nicht, abgefahrenstes. Derzeit mache ich noch sehr viel mit so Laktofermentation, also das kennt man so vom Sauerkraut. Und da probiere ich viel so rum mit verschiedensten, was halt auch gerade wieder wächst so. Und was ich bis jetzt am faszinierendsten fand, ist, wenn man Radieschen fermentiert, weil die werden dann halt, also die meisten haben ja Radieschen und eine farbige Schale. Und wenn man die dann fermentiert, dann verlieren die einfach die Farbe, weil diese Farbe nicht säurebeständig genug ist und dann wird das Radieschen einfach mal weiß. Und das war irgendwie nochmal so eine schöne Erfahrung von, ist halt so, dass Kochen eben auch Chemie ist und irgendwie dann Fermentation noch mehr Chemie wird und das war irgendwie am

0: spannendsten irgendwie bis jetzt so. Also geschmacklich kann ich gar nicht sagen. Vieles macht irgendwie Laune und irgendwie inzwischen mache ich viel so mit Sauerkraut, aber auch mit Äpfeln und Zwiebeln und rote Beete und irgendwie dann kommen dann noch verschiedenste Arten von Zwiebeln und Knoblauch dazu. Also wenn man urbanes Gärtnern macht oder generell Gärtnern, dann kriegt man auch mehr diese ganzen Phasen von Gemüsen mit. Also wenn man als unaufmerksamer oder vielleicht einfach nicht Gärtner einkaufen geht, dann kriegt man meistens halt nur einen kleinen Schnitt von diesem Lebenszyklus von Gemüse mit. Und wenn man zum Beispiel Knoblauch anbaut und den dann wachsen lässt, dann bildet er oben so eine Brutzwiebel. Das ist wie so eine Art Mini-Knoblauch, aber in rund. Und der ist übel schön intensiv. Wenn man den so ein bisschen zerquetscht und dann bei den roten Beeten und das mit dazu macht, dann ist das so eine Art Knoblauchgeschmack, aber noch ein bisschen intensiver. Das war mir auch ziemlich cool.
1: Auf jeden Fall, es hört sich sehr spannend an.
0: Ja, kommt gerne vorbei, wenn ihr Zeit habt. Es ist immer von 11.45 Uhr bis 13.45 Uhr die Essenausgabe, wenn es irgendwie passt.
1: Ich versuch's.
2: Meine Frage wäre, Otto, man sieht dich ja bei der KÜFBA oder wenn du irgendwo caterst, bist du ja quasi mit immer einer der Ersten, der da ist und einer der Letzten, die gehen. Wie viel Zeit ist denn dann on top dann noch was so vorbereiten, nachbereiten musst, irgendwie Bürokratiekram machst und hast du da auch Bock drauf? Macht das Spaß?
0: Ja, also ist auch schon mal spannend, diesen kompletten Kreis mitzubekommen, wenn man Gastronom ist. Also ich habe ja schon ein bisschen angesprochen, dass man eben, wenn man Gastronom ist, nicht nur kocht, sondern auch diese ganzen Themen rundherum irgendwie auch dabei sind. Und da geht auch gut Zeit drauf. Also vor allem, wenn man irgendwie erstmal guckt, wie mache ich dieses Buchungssystem, was gibt es da alles, kann ich das irgendwie machen, wie läuft das jetzt gerade, wie soll es in Zukunft laufen, vollautomatisierend und Co. Da geht auch gut Zeit drauf. Also ich denke mal, das sind so gefühlt eher 5 Jobs, die man macht, nicht nur einen. Also du kochst zwar, aber irgendwie ist es auch Logistik, das ist irgendwie auch Verwaltung, dann bist du mir auch jemand, der einfach nur reinigt, also Putzkraft und irgendwie dann irgendwie noch halt ganze PR und Design ist auch mit dabei. Also es sind viele, viele Sachen, die dann dazu kommen. Ich sage dann immer, so die schöne und auch ein bisschen traurige Wahrheit ist, wenn du Einzelunternehmer bist, musst du keinen Mindestlohn zahlen. Ja,
3: Das lassen wir
0: aber
3: mal so stehen.
0: genau, also es geht noch, aber natürlich in Zukunft kann das nicht so nicht, muss noch ein bisschen optimierter werden.
4: Könntest du noch etwas über das Foodsharing-Netzwerk erzählen? Da geht es doch auch um die Reduzierung von Lebensmittelabfällen.
0: Ja, Foodsharing ist selber so eine Initiative, die ganz Europa eher dachweit aktiv ist und also ich als Knolle und Kelle habe da eigentlich nicht mehr was mit zu tun, weil die eigentlich Lebensmittel retten, die dann für den richtigen gewerblichen Genutzung nicht mehr vorgesehen sind. Also wahrscheinlich müsste ich dann irgendwie gucken, dass ich mir eine Sondergenehmigung oder Co. besorge, wenn ich mit diesen Lebensmitteln kochen wollen würde. Ja, und das gibt es auch in Dessau, aber ja, ich bin da inzwischen nicht mehr so. Also ich habe das hier in Dessau mit aufgebaut, dieses Foodsharing-Netzwerk, aber ich merke halt selber, ich darf auch mal Dinge anfangen und dann auch mal Dinge nicht mehr machen und ablegen. Das ist irgendwie auch voll normal und ich merke, hey, dieses Thema Foodsaving ist zwar ein schöner Idealismus und auch irgendwo vielleicht wichtig, aber es ist immer noch Ehrenamt und ich mache schon genug Ehrenamt, das reicht. Also ich mache da nicht mehr so viel weiter mit, aber ja, wer mitmachen will und denkt, das ist wichtig, kann das auch weiterhin tun. Ja. Nächste Frage.
5: Wie groß wäre aus deiner Sicht das perfekte Team für Dessau, beziehungsweise gibt es überhaupt Grenzen für dich?
0: Für Thema Knolle und Kelle.
5: Knolle und Kelle, genau.
0: Also was ich gerade an dem Projekt so mag, ist, dass es so dynamisch wächst. Also dynamisches Wachstum heißt, du fängst klein an und guckst dann langsam, wo du überall noch Hilfe brauchst und Menschen brauchst. Deswegen kann ich das jetzt gar nicht aktiv sagen. Aber ich denke, es wäre cool, wenn es Leute gibt, die einfach. Also vielleicht auch so ein rotierendes System, wo man halt sagt, hey, heute bin ich mal eher Logistiker, morgen bin ich mal Koch, übermorgen räume ich nur auf und paar Tage auch im Monat helfe ich immer mit in der Verwaltung mit. Und dann wäre es schon cool, wenn es so 5 bis 10 Leute sind, denke ich mal. Natürlich ist das immer mit Bezahlung so ein bisschen schwierig. Also denke ich mal, zu Beginn wahrscheinlich sind es eher so 3, 4. Aber es hängt halt davon ab, wie viele Tage die Woche du das veranstaltest und wie viele Menschen kommen. Also ich sag mal, wenn ich das weiter mehr und mehr aufbaue, dieses Thema Knolle und Kelle, könnte das doch gut alle 5 Tage die Woche stattfinden und dann kommen dann nicht nur 15 bis 20 Leute, sondern vielleicht eher 50 und mehr. Und dann

0: könntest du auch viel besser nur noch halt Menschen beschäftigen, kalkulieren und wird auch mehr Geld für die Menschen abfallen. Und dann wäre das auf jeden Fall cool. Also das wäre schön, wenn das Projekt langzeitig auch dann wirklich diese Möglichkeit Leuten gibt, länger, also in der auch Fuß zu fassen und sich davon sich was aufbaut, dass man auch sagt, hey, ah, du willst Gärtner werden, wir brauchen noch Gemüse, bau doch deine eigene Gärtnerei auf und so weiter. Also so, ja.
1: Suchst du dann konkret nach bestimmten Leuten oder sagst du, so Allrounder wäre perfekt oder wer soll dann zu dir kommen, der gerne mit in deinem Team wäre?
0: Also natürlich wäre das nicht schlecht, wenn du jemanden hast, der sich sehr gut mit Buchhaltung auskennt und mit Finanzen oder vielleicht auch mit diesem ganzen Rechtsthema. Da muss man auch mal so ein bisschen gucken, dass man nicht irgendwie hinten runterfällt. Jemand, der gut kochen kann. Und wenn der, also es ist auch kein Problem, wenn du Experten hast. Ich glaube, es ist wichtig, also was mir wichtig ist für so gesunde Systeme, dass du halt, dass jeder so ein bisschen weiß, was der andere macht. Also wenn du nicht wenn einfach so mit Scheuklappen, ich koche hier nur und wie die Putzkraft da arbeitet oder der Logistiker, ist mir egal. Nee, das soll schon sein, dass jeder von jedem irgendwie weiß, was da so ungefähr abläuft. Und dann ist es auch okay, dass man sagt, hey, nee, die Person kann besonders gut kochen, die kocht gerne. Die Person hat richtig Spaß bei der Essensausgabe und ist super sozial mit den Leuten und dann kommen die Leute lieben gerne. Klar, warum nicht? Ist doch voll cool. Also da habe ich kein Problem mit. So, also Koch, Logistiker, so ein bisschen Finanz und und Buchhaltung, ja. Habt ihr noch Fragen, Ideen?
2: Ich habe noch eine. Ich wäre gerne Essensausgabe.
0: Kriegen wir hin.
2: Super.
3: Falls es das in deinem Leben gibt, wo würdest du in den Urlaub hinfahren?
0: Also ich mache gerne Radreisen und fahre dann mit dem Fahrrad verschiedenste Radwege. Ich habe jetzt mit meinem Kumpel Leo geplant, wir fahren den Oder-Neiße-Radweg kommenden Sommer. Das wird cool. Wenn du jetzt fragst, ob ich in andere Länder fahren würde oder
3: Generell irgendwas außerhalb von Dessau.
0: außerhalb von Dessau? Ja. Also ich glaube, man könnte das auch cool verbinden, indem man halt sagt, hey, wir fahren mit dem Fahrrad nach dem und dem Ort, dem und dem Stadt, der und der Region, weil da gibt es Leute, die machen das Faszinierende mit Gärtnerei, mit Kochen, mit Sozialem, mit was auch immer. Also ich glaube, das würde mich, glaube ich, wenn man so ein Reiseziel hat, am meisten reizen, dass man sagt, hey, da gibt es irgendwie so ein cooles Projekt, wo man sich inspirieren lassen kann.
1: Du machst ja mega viele Sachen und hast auch schon viele Projekte gestartet und so. Gibt es noch ein Projekt, wo du sagst, oh, das würde ich übelst gerne machen? Das steht auf jeden Fall noch auf meiner Liste. Gibt es da noch irgendwas?
0: Na, ich versuche immer so ein bisschen die Projekte, die ich mache, mit derzeit herrschenden Lebensinteressen zu verknüpfen. Die können sich natürlich dynamisch anpassen und ändern. Jetzt gerade ist es erstmal wirklich die Mensa, wo ich halt irgendwie starten will und sich aufbauen will. Aber ich glaube, mehr weiter geht es so in Richtung Soziales, mit Thema Wohnprojekt oder irgendwie auch so Gemeinschaftsladen und Tauschladen, sowas. Und sonst wahrscheinlich irgendwas mit Fahrradmobilität irgendwie. Aber es gibt so viele coole Fahrraddinge schon, die man nicht unbedingt neu entwickeln muss. Aber ja.
1: Würde so ein Tauschladen hier in Dessau funktionieren?
0: Ich glaube, es ist immer die Frage, ob du halt sagst, das ist jetzt nur ein Tauschladen und nur ein Tauschladen. Nee, ich glaube, du brauchst dann schon irgendwie Konzepte, die so ein bisschen flexibel und vielfältig sind, wo du sagst, hey, das ist irgendwie ein Ort, wo man irgendwie cool Kaffee und Tee und Kuchen trinken, essen kann. Und irgendwie, da gibt es auch so einen Tauschbereich und hier können irgendwie noch lokale KünstlerInnen ihre Werke verkaufen und anbieten. Und hier sind irgendwie noch dann Ausstellungen, Karaoke-Abende, was auch immer. Also ich glaube, du musst so ein, glaub, wenn du so ein subkulturelles oder nachhaltige Projekte hast, die halt nicht so krass viel Geld generieren, musst du möglichst viele in einen Ort bringen, die vielleicht noch harmonieren und sich voneinander profitieren, dann klappt das besser. Ich glaube, nur den Tauschladen, ich weiß nicht, ob es so krasse Best-Practice-Beispiele für Tauschläden gibt, die nur von sich selbst laufen. Wüsste ich jetzt auch nicht so wirklich was von. Ja.
2: Ja, es ist interessant, was du sagst, weil ich habe schon ganz oft darüber nachgedacht, ob Dessau sozusagen vertragen würde, dass man so ein veganes Restaurant aufmacht. Und da habe ich genau das gleiche gedacht, wie du gerade gesagt hast. Nämlich, ich glaube, dass sich das nicht rentieren würde für 5 Tage die Woche. Aber wenn das irgendwie mit irgendwas verbinden würde, würde es sich vielleicht doch rentieren. Und es gibt ja so ganz viele Projekte aus anderen Städten, wie aus Leipzig. Da gab es mal irgendwann das Dr. Seltsam. Das war tagsüber Fahrradladen und abends eine Bar.
0: Ja.
2: Und ich meine,

0: Es war 24 Stunden natürlich gemietet oder bezahlt. Das heißt, tagsüber hat man Fahrräder reparieren können. Und die sind dann, also wie hier im Werkstattcafé, ist das alles hochgeklappt worden. Und dann sozusagen ist es abends umgeformt worden, weil es war ja sowieso bezahlt. Und also das ist genau das, was du gerade sagst, dass es vielleicht irgendwie doch funktionieren könnte, wenn man das mal anfangen würde.
1: Ja, voll.
0: Gibt es noch Fragen? Ansonsten kommen wir zur letzten Frage. Wir sind hier im Werkstattcafé. Das bedeutet, es hat alles hier mit Reparieren zu tun. Lieber Otto, die Frage auch an dich, wie an alle anderen VorgängerInnen von dir. Was hast du als letztes repariert?
1: Was habe ich als letztes repariert?
0: Irgendein Topf, dein Fahrrad, irgendwas in der Mensa im Bauhaus.
1: Repariert, also irgendwas war kaputt und ich habe es wieder heile gemacht.
0: Genau, das heißt reparieren.
2: Ich habe irgendeine Holzkiste, glaube ich, geklebt.
0: Okay, Otto hat in seinem Leben vor einigen Tagen eine Holzkiste geklebt. So, lieber Otto, wir kommen zur vorletzten Frage. Was wäre denn eine Person, wo du sagst, ich würde gerne mal wollen, dass die Person auch im Podcast auftaucht und hier interviewt wird? Wer wäre das für dich?
1: Okay. Ich meine aus Dessau wahrscheinlich.
0: Oder Roslau, also aus Dessau und Vororten.
1: Dessau, Roslau, ja.
0: Oder vielleicht aus Anhalt, wenn es jemand Cooles aus Köthen ist.
1: Boah, gute Frage. Ich weiß gar nicht, ich glaube... Mir fällt der gerade nicht so, also das muss man überlegen.
3: Können wir das als Publikumsfrage machen?
0: Ja, dann machen wir das als Publikumsfrage. Wer soll als nächstes...
4: Dann schlage ich den Felix vor.
5: Ich bin raus. Ich gehe nicht von meinem eigenen.
0: Doch, das geht. Ey, erst legst du die Scheiße vor, das vorletzte Frage. Jetzt gibt es einen Vorschlag und du sagst, es geht nicht. Jetzt ist Schluss, die Frage wird gestrichen. So, gibt es noch weitere Vorschläge für irgendjemanden?
1: Mir fällt mal ein.
4: Nee, wieso wirst du nicht mal interviewt?
0: Ich bin auch raus. Nee, ich bin gerne. Ja, genau, dann musst du das Interview machen.
1: Kriegen wir hin.
0: Okay, ich glaube, wir sind durch, oder?
5: Ja, ist es. Okay.

0: Hallo und herzlich willkommen zur ersten Folge vom Podcast Beyond the Dust mit JJ und Tabea.
1: Ich bin Tabea.
0: Und ich bin JJ.
1: Ich bin
0: 17
1: Jahre alt.
0: Und ich bin Tabea. ja, also.
1: Ja, okay.
0: Ich glaube, das ist zu verwirrend, wenn man das so macht. Also nochmal,
1: ja.
0: Ich bin Tabea, ich bin 17 Jahre alt.
1: Genau, ich bin JJ und bin, wie alt bin ich denn? 22. Genau, bin 22 Jahre alt. Ja.
0: Ja, wie man vielleicht merkt, es kann chaotisch werden, glaube ich. Also.
1: Das wird es auf jeden Fall zu Beginn. Genau, ich mag lange Spaziergänge am Strand und...
0: Das wollte ich sagen.
1: Ach, das wolltest du sagen?
0: Jetzt habe ich mal überlegt, aber ich sage

0: Ja, mir fällt was anderes ein.
1: Dir fällt was anderes ein.
0: Warte, das mag ich. Ich mag viele Dinge.
1: Du magst viele Dinge.
0: Ich mag viele Dinge. Ich mag... ich mag spazieren gehen mit meinem Hund. Aber das klingt so... Na gut, spazieren am Strand ist jetzt auch nichts Besonderes.
1: Nee,
0: also
1: das stimmt.
0: Klingt jetzt auch ein bisschen...
1: Ich lese gerne Theaterstücke. Das
0: Theaterstücke. Stellst du dir dann im Kopf, also sprichst du die dann auch so, stellst du dir dann vor, wie die in echt sind? Ja.
1: Ich habe, als ich 11 oder 12 war, habe ich Faust gelesen. Und ja, ich weiß, ich bin so...
0: Das freiwillig.
1: Ich habe, meine Eltern haben mich in eine Rockoper reingeschleift und ich war da so fasziniert von dem Stück, dass ich mir so ein altes Reklamheft von meinen Eltern ausgeliehen habe, so richtig schön zerfleddert und was weiß ich was alles. Und dann habe ich das wirklich auch gelesen, aber ich bin dann halt auch so reingegangen, Faust war halt immer so ein verrückter Wissenschaftler à la Doc Brown, so, ne? Zwei Seelen wohnen ach in meiner Brust. und Mephisto habe ich immer sehr hochnäsig dann in meinem Kopf gelesen und gesprochen. Also auch so, ich bin ein Geist, der stets verneint. Und das mit Recht. Denn alles, was entsteht, ist wert, dass es zugrunde geht. Genau, so habe ich das damals bei Theaterstücken gemacht.
0: Das erinnert mich gerade. Ich weiß nicht, ob wir das rausschneiden müssen. Heute hatten wir auch irgendwie, hat unsere Lehrerin Faust erwähnt. Und sie wollte eigentlich, so ähnlich wie wenn man sagt, das passt wie Faust aufs Auge, hat sie gesagt. Das passt wie Faust auf Krete. Ich habe es verstanden direkt. Die andere weiß ich nicht, ob sie es verstanden haben. Und ein Schüler, der saß vor mir, hat es auch nicht verstanden. Und dann hat die Lehrerin das erklärt und so, ja, weil die miteinander gepoppt haben. Und ich so, ach so.
1: Ja, aber Grete musste halt erstmal noch mit Salz Mama vergiften, ne?
0: Ja, ich habe das zum Glück, mussten wir es nie in der Schule lesen. Ich habe bloß von einer Freundin immer mitbekommen, worum es da geht. Da dachte ich mir so, okay. Besser nicht, ich tue es mir nicht freiwillig an.
1: Das war nicht Salz, das war tatsächlich Gift. Aber ja, Schlaftropfen. Ich glaube, die hat ihr eine Überdosis Schlaftropfen verpasst. Zum Vögeln mit Professor Faust. Dr. Faustus.
0: In den ersten 6 Minuten.
1: I don't know.
0: Ja, das können wir immer noch rausstellen.
1: Ja. Warum eigentlich der Podcast? Warum? Was machen wir hier?
0: Das ist eine sehr gute Frage. Ja, also ich denke mal für die, die jetzt hier irgendwie auf den Podcast gestoßen sind, entweder durch Zufall, das wäre natürlich schön, das sind neue Leute. Ich denke mal, hallo, die uns nicht kennen. Ich denke mal, die meisten werden irgendwie kommen, weil sie das Projekt Into Dust schon können.
1: Kennen.
0: Weil sie das schon kennen. Und das ist eigentlich, worum es hier in dem Podcast geht. Also er heißt ja Beyond the Dust und dachte mir, das passt zu dem Filmprojekt Into Dust. Und ja, in dem Podcast, jetzt in der ersten Folge, beziehungsweise in der Folge 0, werden wir einfach ein bisschen quatschen, euch ein bisschen zulabern.
1: Genau, ein bisschen einfach alles so grundlegend erklären, ein bisschen labern, was wir so machen, aber auch ein bisschen Schwachsinn labern so über uns.
0: Ja.
1: Aber wir möchten halt nicht nur, dass es bei uns bleibt. Also in den nächsten Folgen wollen wir dann auch Gäste dazu holen. Hoffentlich auch ein paar reguläre Gäste, wenn sie Zeit haben. Und dann wird das erstmal mit ein paar Interviews losgehen, dass man halt eben die Leute kennenlernt. Wir möchten aber nicht nur Interviews machen, sondern auch... Alles gut?
0: Sorry. Ich muss gerade sagen, ich habe mich richtig gefühlt wie so ein Radio, weißt du, Moderationsstudio gerade. Ja, wir haben übrigens so ein richtig cooles Soundboard hier mit so ganz coolen, warte, ich glaube, der war auch cool.
1: Genau.
0: Ja.
1: Ja.
0: Ja, also wir wollen nicht nur Interviews machen, sondern auch ein paar Sketche, die wir uns überlegen mit unseren Rollen aus Into Dust, aber ein bisschen in irgendeiner Fantasiewelt, also irgendwas Cooles überlegen oder auch mal so eine Diskussion oder sowas starten.
1: Genau, also wir wollen halt auch eben Diskussionsrunden, Debatten führen mit Gästen und wenn ihr da übrigens Ideen habt, Themen, die wir ansprechen sollen oder halt eben auch Sachen, die euch selber bedrücken, dann bitte unbedingt an unsere E-Mail-Adresse schreiben, die tun wir in die Beschreibung des Videos oder an die Infos und auf jeden Fall auch in die Kommentare. Wir lesen uns alles durch und kommen dann auf Themen.
0: Genau, und ihr könnt auch gerne auf Instagram vorbeischauen. Da werden wir auch posten, da könnt ihr uns auch Fragen unter Beiträgen stellen und so.
1: Ach, stimmt.
0: Also Fragen, was ihr wissen wollt. Ja, oder auf YouTube natürlich, da könnt ihr auch schon die ersten beiden Teile von Into Dust sehen, sowohl die Trailer als auch die Filme und Outtakes, und da gibt es auch schon ein paar Behind the Scenes, also ja, da habt ihr ein bisschen Zeit zum Überbrücken bis zum zweiten Folge vom Podcast.
1: Ganz genau. ja, in erster Linie, worüber natürlich halt über das Projekt selber, über unsere Erfahrungen am Set, aber halt eben auch Themen von euch, ist klar. Wenn ihr auch Fragen habt für die Leute, die dann später hier auftauchen, sei es jetzt Marco, unser Produzent und Writer, oder René, unser Hauptproduzent, kann man glaube ich sagen.
0: Ja.
1: Ja. Oder Olli, unseren Kameramann. Shoutout. Ich vermisse dich. Genau.
0: Ich denke mal, dass vor allem auf Instagram oder so, dass wenn jetzt Leute die Person noch nicht kennen, dass wir die kurz vorstellen werden oder sagen, yo, wir nehmen eine Folge auf mit dem Produzenten, mit dem Regisseur, welche Fragen habt ihr? Und in den Folgen lernt ihr die dann auf jeden Fall noch kennen.
1: Ganz genau. Und wir müssen natürlich da auch offen und ehrlich sein, eine unserer Hauptsachen, wieso wir diesen Podcast hier machen, ist natürlich, wir möchten, dass Into Dust weitergeht und nicht mit Folge 2 aufhört. Deswegen werden wir unter jedes Video und in jedem Podcast, wo wir es auch immer veröffentlichen, immer einen Link machen zu einer Spendensammlung, wo wir halt eben auch gerne Spenden annehmen für das Projekt, dass wir halt auch die Möglichkeit haben, dann Teil 3 bis 7 irgendwann noch zu machen. Ich bin sehr gespannt,
0: ja,
1: wie wir das bewerkstelligen wollen.
0: Ja, ich muss sagen, wir sind ein, wie sagt man, nicht gemeinnützig, wir sind ein Projekt.
1: Also ich habe das jetzt mal unter ehrenamtliche Darstellung verbucht.
0: Ja,
1: weil
0: sozusagen, kann man so sagen, also wir sind keine große Produktionsfirma oder so. Wir kriegen jetzt auch alle keine große Gage oder irgendwas dafür einfach. Und deswegen muss man halt trotzdem, gibt es ja immer irgendwie Sachen, die bezahlt werden müssen, ob es jetzt, keine Ahnung, Drehorte sind, Verpflegung, Equipment, was man ausleihen muss. Deswegen, ja, sind wir halt irgendwie auf Spenden angewiesen.
1: Ganz genau. Es ist ein Independent-Projekt und wir alle nehmen nichts, wir kriegen nichts, wir machen das aus Spaß, weil es sich halt anfühlt wie für mich wie ein Sommercamp, jedes Mal mit euch abzuhängen und Schwachsinn zu machen. Viel Schwachsinn.
0: Obwohl dieses Jahr eher ein Herbstcamp wird.
1: Das stimmt.
0: Ja.
1: Das
0: also
1: stimmt.
0: Die letzten zwei Teile haben wir eigentlich immer, glaube ich, so jetzt so Ende Juli, August, glaube ich, angefangen aufzunehmen. Ja, und dieses Jahr wird es halt eher so Oktober, November, aber das ist vielleicht auch mal eine andere Szenerie für den Teil. Also es war ja halt dann eigentlich immer, sag ich mal, gutes Wetter in den Teilen und so.
1: Ja.
0: Und wenn da mal ein bisschen, ich glaube, das passt zur Stimmung, wenn ich das so sagen kann.
1: Zur Stimmung vom Skript. Ich habe bis jetzt noch nicht wirklich viel vom Skript gesehen.
0: Ich weiß auch so, ich weiß so ein bisschen, also ich weiß ja nicht, was wir alles hier erzählen dürfen. Das können wir ja vielleicht nachher nochmal kurz ansprechen.
1: Ja.
0: Ich weiß halt auch nicht, wie viel wir erzählen. Also ich glaube, wir müssen irgendwie am Anfang irgendwie schon, glaube ich, eine Spoilerwarnung, weil natürlich werden wir, denke ich mal,
1: über
0: die ersten
1: reden
0: und zweiten Teile reden. Und irgendwie muss man ja dann spoilern. Also ja, würden wir euch empfehlen, vorher die Teile auf jeden Fall anzugucken.
1: Genau. Und für alle, die es nicht wissen, die keine Ahnung haben, was das hier ist und was wir hier überhaupt machen. Im Grunde genommen, Into Dust, wie kann man es am besten kurz fassen? Ich würde sagen, Marco, unser Writer, hatte eine faszinierende Idee, die so ein kleines bisschen an die Serie This Is Us, falls euch das was sagt, erinnert. Kennst du selber nicht? Im Prinzip ist das eine Serie, wo du halt eben eine Familie verfolgst über verschiedene Zeitlinien. Das heißt, es fängt mit halt der grundlegenden Aufstellung der Familie an. Es sind ganz, ganz viele kleine Kinder, die dazukommen, sei es adoptiv oder halt eben selber gemacht.
0: Selbst gemacht.
1: Im Verlauf der Serie siehst du halt dann eben durch verschiedene Zeitsprünge, wie diese Familie sich dann auch weiter ausbreitet. Heißt, wie die Kinder dann irgendwann Kinder haben, wie die sich dann irgendwie auch nochmal treffen. Und das ist im Prinzip Into Dust auf einer anderen Ebene. Also wir verfolgen halt eben die Geschichte von der lieben Lilly, mit der ich hier gerade sitze.
0: Hallo. Beziehungsweise die junge Lilly.
1: Die junge Lilly, das muss man dazu sagen. Und ja, Erzähl mal ein bisschen über die liebe Lilly.

0: Soll ich einfach mal ein bisschen was über mich erzählen, beziehungsweise meine Rolle?
1: Ja.
0: Ja. Also wie schon gesagt, ich spiele die junge Lilly, das heißt, es gibt auch, ich würde es jetzt nicht als alt betiteln, aber die erwachsene Lilly, und ich spiele die halt so die 16-, 17-Jährige.
1: Die so, Teenie-Lilly.
0: Die Teenie-Lilly, die keine Grenzen hat, wild and free, die nicht mehr auf ihren Vater hört, die macht, was sie will.
1: Und auch nicht auf ihren Bruder hört.
0: Ja.
1: Meine Rolle im Prinzip, genau, ich spiele den David.
0: Wir sind gerade Bruder und Schwester, Podcast kann man so sagen.
1: Genau, ein Geschwister-Podcast. Ja, wie war das denn bei dir? Weil 2022 hat das bei uns alles angefangen. Mhm. Du warst viel früher Teil des Projekts als ich.
0: Ja.
1: Du wurdest, glaube ich, direkt beim Casting selbst
0: gecastet. Ja.
1: Wie lief das Casting überhaupt ab? Da habe ich keine Ahnung von, ehrlich gesagt.
0: Also ich glaube, das war irgendwie so im September rum. Also es müsste jetzt ungefähr vor 3 Jahren gewesen sein. Mhm. Das war in Merseburg im Schlossgarten. Ich glaube, da hatte ich irgendwo auf Instagram gesehen, da gibt es einen Post, ja, einen Casting-Workshop. Also ich wusste nicht, dass es direkt ein Casting ist, sondern ich dachte, ein Workshop, wie man vielleicht lernt, einfach so ein paar Szenen zu sprechen oder so. Und da bin ich mit meinen 2 besten Freunden hingegangen. Und genau, da waren da Marco und Becker. Die haben uns das Projekt dann vorgestellt, so ein bisschen was erzählt. Dachten, okay, es klingt ja echt cool, so eine Serie hier in unserer Stadt und so. Und ja, da waren natürlich auch viele andere dabei, die man auch schon dann in Into Dust sehen kann. Und haben wir erst so ein paar Aufwärmübungen gemacht. Ich weiß nicht, ob du das kennst, wenn man so in einem Kreis steht und dann eine Person macht so hier. Dann auf die gezeigt ist, sie machen muss irgendwie so ha machen und die andere so ho. Mhm. Irgendwie sowas. Einfach so ein paar Aufwärmübungen, so mit Emotionen, damit man ein bisschen lockerer wird und so.
1: Wir haben im Unterricht bei uns, also Schauspielunterricht halt, haben wir das ein bisschen anders gemacht. Das hieß bei uns Knock on Door, war englische Schauspielschule. Da war eine Person hinter der Tür, also so in seiner Wohnung oder in einem Apartment oder was auch immer, und hat halt eben irgendeine Aufgabe gemacht, irgendetwas, was so gerade angestanden ist, sei es Klamotten zusammenlegen, Brief schreiben, was auch immer. Du hast dann so deine Hintergrundgedanken gehabt. Und die andere Person, die wollte irgendetwas, sei es ein Handy, eine Decke, was auch immer, und musste halt dann an der Tür klopfen. Und dann ging es darum, du wolltest dein Ziel verfolgen und die andere Person wollte halt ihre Aufgabe fertig machen. Und du musstest dann als Person, die vor der Tür steht, halt eben durch deine Emotionen und deine Manipulation, in Anführungsstrichen, halt versuchen, so gut es geht, es möglich zu machen, dass dein Wunsch, dein Wille erfüllt wird. Und die Person hinter der Tür war halt dann wirklich die ganze Zeit so, oh, lass mich doch in Ruhe, bla bla bla. Aber wenn du es geschafft hast, dann war das Ganze halt mehr von Impulsen geprägt. Das heißt, du durftest auch nicht sagen, bitte gib mir den Stift, bitte gib mir das, sondern du musstest halt immer die Emotion der anderen Person ansprechen. Das heißt, jetzt bei dir, you're thinking. You're smiling.
0: Okay.
1: Und das Gleiche musstest du bei mir dann machen. Und nur so durften wir uns verständigen. Das war so unsere Aufwärmübung in der Klasse. Okay. Ja, sehr ausschweifend erklärt.
0: Ja, klingt sehr interessant. Also bei uns, muss ich sagen, Into Dust ist jetzt kein, also wir sind jetzt alle keine professionellen Schauspieler. Wir machen das alle eigentlich nur, weil wir Lust dazu haben, weil uns das Spaß macht. Und dort wurden wir halt dann auch so gecastet, sag ich mal. Ich weiß, wir hatten da halt auch mehrere Probeübungen, die auch, ich weiß, eine Szene, das war die in der Kirche, die haben wir dort dann auch gedreht und halt auch gespielt. Ich weiß nicht, ob sie genauso dann auch im ersten Teil war. Aber auf jeden Fall haben wir die auch geübt. Zwischen Lilly und ihrem Vater, also Wolfgang.
1: Mhm.
0: Wo so ein bisschen so ein Streit war, wo die, glaube ich, irgendwas putzen mussten. Ich glaube, es war nicht so. Ja, so ähnlich war sie auf jeden Fall im ersten Teil. Genau, haben wir dann immer so Personen, haben wir uns bunt durchgemischt in die Gruppen und so. Und haben da halt einfach ein bisschen geprobt, dann wurde jeder mal aufgenommen vor der Kamera. Und ja, genau, ich weiß dann eigentlich bloß noch, dass am Ende vom Tag, ich weiß, wir waren auch Eis essen.

0: Wusstest du das nicht?
1: Ich wusste nicht, dass Lena nicht...
0: Echt nicht?
1: Nein.
0: Okay, ich dachte, du wusstest... Also eigentlich, eigentlich gab es eine andere erwachsene Lilly, die hatte blonde Haare. Und dementsprechend gab es auch eine andere junge Lilly. Und ich war, glaube ich, also das kennt man aus dem ersten Teil, die drei Kartussen.
1: Katrin, nein.
0: Kerstin und... Wie hieß sie? Die drei Kartussen auf jeden Fall.
1: Ja.
0: Eigentlich sollte ich mit meinen drei Freunden die drei Kartussen spielen. Wir sollten dann sogar auch zu Hause die Rollen so uns ein bisschen überlegen, eine Szene nachspielen. Und ich weiß dann noch, da war ich in der Schule, habe ich dann eine E-Mail bekommen von Marco und Becker, wo es dann hieß, ja, unsere eigentliche Hauptrolle, gab es irgendwie Probleme, sie kann leider nicht mehr weitermachen. Und dann haben wir jetzt halt eine neue erwachsene Lilly. Und da halt natürlich anders sieht aus die Junge, brauchen wir natürlich auch jemand anderen. Und dann gefragt, ja. Und ja, da dachten wir irgendwie an dich, wenn du da Lust drauf hättest. Ich weiß noch, ich mich da voll gefreut habe, weil die drei Kartussen, die waren ja in diesem einen bestimmten Handlungsstrang. Mhm. Das heißt, die waren nur sozusagen einmal zu sehen. Und Marco meinte dann auch, ja, im ersten Teil hast du nicht so eine große Rolle, aber du wirst dann halt immer wieder zu sehen sein und die Rolle wird dann noch ein bisschen... aufgearbeitet und so, und ja, so bin ich zu meiner Rolle gekommen.
1: Cool, cool.
0: Ich dachte echt, du wusstest das. Nee, also
1: gar nicht, gar nicht. Überrascht mich tatsächlich. Ich wusste nicht, dass du eine der Karte, ich dachte, du wärst schon immer für Lilly geplant gewesen.
0: Also meine eine Freundin, die war da noch eine Kartusse. Ich finde, das ist so ein cooler Name. Ich glaube, die steht sogar im Abspann dann. Kartussen.
1: Kartusse 1, Kartusse 2, Kartusse 3. Ja.
0: Ja.
1: Wie
0: war es denn bei dir? Wie bist du dazu gekommen?
1: Bei mir war das ganz anders. Also ich weiß, dass es Probleme gab mit irgendeinem Casting. Und ich weiß, dass da was anderes gemacht werden musste. Aber bei mir war das so, ich bin auf Insta gewesen und habe gesehen, dass der Bürgermeister von dem Kaff, in dem meine Eltern wohnen, weil ich zu dem Zeitpunkt noch in Berlin gewohnt habe, dass der mir halt was geschickt hat. Und das war eine Ausschreibung für Max, glaube ich, vom ersten Teil, also für Yannick, die Rolle des anderen Handlungsstrangs, genau.
0: Ja.
1: Und da war das dann so, ich habe halt dafür vorgesprochen und habe Marco und Becker halt online kennengelernt, weil anders ging es nicht.
0: Also kanntest du die auch vorher gar
1: nicht? Nö, gar nicht. Ach so. Überhaupt nicht. und Marco und Becker haben so gemeint, ja, das klingt alles ganz cool. Ich habe am Vorabend mir das Skript das erste Mal angeschaut und habe festgestellt, ich soll einen Streber spielen. Und aber also,
0: ich hätte mir dich irgendwie nicht vorstellen. Also wenn ich jetzt Yannick kenne, ich finde, Yannick passt perfekt in die Rolle.
1: Aufs Leib geschrieben. Er macht das super.
0: Ist wirklich, als ob die Rolle für ihn geschrieben wurde. Ja,
1: wirklich. Ja. Absolut. Größten Respekt.
0: Ja. Deswegen, ich finde, du passt gut zu David in die Rolle. Also.
1: Das war ja das Ding. Ursprünglich war das ja alles noch zwei Schwestern geplant. Dass Lilly eine Schwester hatte, eine ältere, und dass da alles so abläuft, wie es halt abläuft, nur halt, dass es eine Schwester war.
0: Hm.
1: Und ich habe halt dann Max gesprochen und gespielt an dem Tag, und ich hatte anscheinend so eine innere Ruhe drin in der Rolle, die man jetzt als Nervosität abtun könnte, so, ach, der tut nur so cool, der ist eigentlich total nervös, wie auch jetzt gerade.
0: JJ ist aufgeregt.
1: Ich bin sehr aufgeregt.
0: Aber ich finde immer, wenn man das anspricht, dann geht's. Also ich muss sagen, jetzt geht's mittlerweile auch.
1: Ja.
0: Am Anfang war es halt ein bisschen so, wir werden beobachtet.
1: Ja. Ich war, also um da drauf zurückzukommen, ich habe halt dann die Rolle gesprochen und Marco hat gemeint, ja, wir melden uns. Und ich habe gedacht, ah, fuck, schon wieder ein Casting versemmelt. So wie zu dem Zeitpunkt halt ständig. Und dann habe ich 2 oder 3 Wochen nichts gehört und habe halt dann gemeint, ich kann ja mal den Insta-Account anschreiben, der mir geschickt wurde. Und habe so gemeint, ey Marco, wie sieht's denn aus? Was ist gerade Sache? Alles okay? Und 5 Minuten später habe ich einen Anruf gekriegt von Marco, so, ey, bloß nicht dich woanders buchen, wir wollen dich haben. Wir haben dir jetzt nur noch nichts geschrieben, weil wir erstmal das ganze Skript umschreiben müssen, weil wir jetzt doch einen Menschen

0: Also wir geben dir eine andere Rolle, wir wollen dir was anderes geben. Du spielst jetzt nicht Max, dafür müssen wir jetzt noch jemanden suchen, aber du spielst jetzt den großen Bruder der Hauptperson. Und er hat mir halt den ganzen Plot verraten und hat gemeint, so,
1: Da wusstest du schon, was mit
0: ich,
1: dir
0: ich
1: passiert,
0: wusste, was
1: sozusagen.
0: passiert. Er hat mir in diesem Telefonat hat er mir gesagt, so, ja, David ist eigentlich,
1: Spoiler.
0: Spoiler-Alarm, David ist eigentlich tot. Den kannst du abschreiben, so nach dem Motto. Und ich habe so gedacht, oh cool, ich spiele einen toten Charakter. Habe ich auch noch nie gemacht. Und dann hat er gemeint, aber das heißt nicht, dass du nur im ersten Teil drin bist, sondern das heißt, wir nehmen dich immer wieder mit rein, wir erzählen deine Hintergrundgeschichte, wir erzählen, wie das alles passiert ist. Und im Prinzip steht mit dir alles und fällt mit dir alles. Du bist so der Iron Man-Person. Mit dir endet die Serie. So, das hat er angeteased in dem Telefonat. Und ich dachte so, wie? Wenn ich seit Folge 1 schon. Njup,
1: Ja, stimmt.
0: und war dann halt sehr gespannt und hab dann zugesagt. Und das erste Mal, dass ich die Leute alle live getroffen habe, war bei dem Dreh, wo ich Yannick dann das erste Mal mit dazu
1: Das
0: geholt
1: in
0: habe.
1: der Schule?
0: Ja.
1: Also wo ich dich auch das erste Mal
0: Wo
1: gesehen habe.
0: wir uns das.
1: Wo
0: Nee,
1: du
0: nee, die Brückenszene haben wir davor gedreht.
1: Rückenszene.
0: Wo
1: Wo die da
0: die
1: balanciert sind. Ach
0: balanciert
1: so,
0: sind und die
1: ja.
0: Schultasche und all das.
1: Ja.
0: Das war die allererste Szene, die wir gedreht haben. Das Wochenende danach war dann die Schulszene, wo ich dich das erste Mal getroffen habe. Und weil Yannick halt, weil wir den Handlungsstrang zuerst abgedreht haben und weil Yannick halt die ganze Zeit dabei war und Yannick und ich ja beide aus Berlin waren, war das dann halt so, dass ich halt mit ihm immer hergekommen bin und gedacht habe, ja, wenn ich schon hier bin, kann ich auch den ersten Handlungsstrang komplett mitmachen,
1: Ja.
0: sozusagen. Und habe halt dann versucht auszuhelfen, wo es ging. Und da haben wir uns dann das erste Mal getroffen, unter sehr lustigen Umständen, wenn ich
1: Ja.
0: mich recht entsinne.
1: Schön, es war, wir beide hatten eigentlich keinen Dreh, ich war nur da wegen der Freundin mit.
0: Ja, ich war auch nur da wegen Yannick. Und ich war total übermüdet vom Vorabend und war eigentlich überhaupt nicht aufnahmefähig.
1: Weil mir gerade auffällt, weil wir von Freunden sehen. Das ist ja unser Podcast. Wir können ja machen, was wir wollen. Deswegen Shoutout an Cynthia und Lilly. Ihr wart toll in der Serie.
0: Ja, Shoutout an Yannick. Ich vermisse dich, Bruder. Wir müssen unbedingt mal wieder abhängen. Und wer weiß, vielleicht holen wir dich ja auch mal dazu. Am besten dann mit den Namen vergessen von
1: Wem?
0: ja.
1: Ich dachte, den meinst du.
0: Ja, am besten mit
1: Mit Theresa,
0: Theresa.
1: ja.
0: Oh, Theresa bringt mich um, wenn sie das mitkriegt. Ja, Yannick und
1: Annette
0: Theresa.
1: hieß ja in der Serie.
0: Annette
1: Annette.
0: und Theresa, ja.
1: Annette und. Wie ist sie jetzt in der Serie? Das ist manchmal so verwirrend, man kennt die echten Namen und dann den der Serie und dann.
0: Nicht Max, Martin war das
1: Martin, ich
0: bei.
1: dachte schon,
0: Martin,
1: ich dachte.
0: Max!
1: Ich dachte, weil du Max gesagt hast, dass er vielleicht mal in der alten Fassung so hieß,
0: Nee,
1: deswegen
0: nee,
1: dachte
0: Martin.
1: ich, ja, okay, dann hieß er halt früher so.
0: Martin. Martin.
1: Ja, Martin und Annette.
0: Ja. Es ist auch schon 2 Jahre her, dass wir das Ganze abgedreht haben,
1: Ja.
0: den ersten Teil.
1: Also nehmt es uns nicht übel, wenn wir ein bisschen Gehirnlücken irgendwie haben.
0: Ja, genau. Hast du den letzten Teil eigentlich vor kurzem nochmal angeguckt, den ersten Teil angeguckt, oder?
1: Den erst nicht den zweiten tatsächlich, weil ich hatte mich mit ein paar Freunden getroffen und die hatten den noch nicht angeguckt. Irgendwie habe ich den vergessen, das zu schicken und ich habe die nicht zur Premiere eingeladen. Waren die auch ein bisschen nicht sauer auf mich, aber dachten so, warum waren wir nicht eingeladen? Ja, und dann habe ich denen das gezeigt, beziehungsweise weil die halt meine Szenen sehen wollten beim zweiten Teil. Aber den ersten Teil ist auch schon wieder eine Weile her. Also ist jetzt nicht so, dass ich mir jetzt regelmäßig denke, so einmal im Monat, ja, jetzt gucke ich mal wieder.
0: Nee, um Gottes. Also.
1: Ja, kann man natürlich gerne machen, also hilft uns immer.
0: Gerne.
1: Also
0: Wenn
1: ja,
0: ihr regelmäßig.
1: so einmal im Jahr, einmal pro halbes Jahr. So.
0: Ja.
1: Ja, ich glaube, in dem Jahr, wo er rausgekommen ist, habe ich den bestimmt so 5-mal geguckt. Einmal im Kino, dann als er auf YouTube rauskam, dann waren wir mal bei Familie, die wollten den auch angucken. Ja, da und JT und ich wurden auch schon drüber geredet.

0: Wir können uns nicht selber sehen.
1: Ich finde das
0: Wir
1: so
0: müssen
1: schlimm.
0: immer rausgehen.
1: Wenn, also im Kino hast du ja keine Wahl. Und ich bin
0: Ja.
1: gerne da. Also ich verbringe gerne Zeit mit euch.
0: Im
1: Und
0: Kino
1: das auf gar
0: ist,
1: keinen
0: finde ich,
1: Fall.
0: ist was anderes, weil da siehst du es ja selber zum ersten Mal. Da bin ich
1: Ja.
0: immer aufgeregt und so, oh, wie sieht das jetzt aus und
1: Da, da war
0: so.
1: ich, genau, da bin ich nervös und da bin ich gespannt, wie sich unsere Qualität auch verbessert
0: Ja.
1: hat, weil wir finden das alles mehr oder weniger raus, während wie jetzt gerade auch, wir finden das halt
0: Ja.
1: alles raus, während wir das machen, ne? Und beim ersten Teil war das halt wirklich so, da war noch alles sehr, ich will nicht amateurhaft sagen, weil eigentlich weiß Marco schon, was er macht,
0: Ja, aber in
1: aber
0: diesem Ausmaße, also er kennt sich aus mit Filmproduktion, aber nicht in diese Richtung
1: genau, er
0: sowas.
1: macht mehr Dokumentationen
0: Ja.
1: in seiner im Privatleben, im Berufsleben. Und da ist es dann halt doch mal etwas anders, wenn man was Fiktionelles macht. Und es war eigentlich ganz cool. Also.
0: Ja, also ich finde dafür, dass wir alle das halt irgendwie zum ersten Mal gemacht haben, sage ich mal, vor allem die Größe von dem Projekt, wenn man bedenkt, der erste Teil, wie viel ging der? Der ging, glaube ich, eineinhalb, nicht
1: 70
0: eineinhalb,
1: Minuten.
0: ja, 70
1: 70
0: Minuten. Und
1: Minuten.
0: jetzt der zweite Teil, der geht 30 Minuten ungefähr.
1: Mhm.
0: Also, wenn man da den Unterschied sieht, finde ich das schon auch vom Ton und so alles her. Ich weiß, beim Preview vom ersten Teil, da gab es irgendwie ein Problem, wo
1: Die
0: du im Kino
1: Szenen, wo ich
0: saßt.
1: geangelt habe, ja.
0: Was bist du
1: Das ist meine Schuld
0: da?
1: gewesen, ja.
0: Ja, da hat man den Ton irgendwie, als es dann auf YouTube gekommen ist, da wurde es dann nochmal nachgebessert. Ich glaube, da wurde es auch nachgesprochen, nochmal eingesprochen, oder?
1: Genau, Theresa und
0: Ja.
1: Yannick haben extra nochmal
0: Manchmal hat man
1: nachgesprochen.
0: ein bisschen halt gemerkt so, aber.
1: Entschuldigung.
0: Ja, aber
1: Nee.
0: dafür hat man umso besser, finde ich, die Veränderung dann gemerkt. Also ich glaube, wenn ihr euch das anguckt, man sieht auf jeden Fall eine Verbesserung vom ersten zum zweiten Teil.
1: Und das Color Grading vom zweiten finde ich
0: Ja.
1: sensationell gut.
0: Ja, auch
1: Also,
0: mit deinen Zehen vor allem.
1: das wollte ich
0: Also.
1: jetzt so nicht sagen, aber ja,
0: Ja,
1: ich
0: also.
1: mag diesen Blau-Rot-Kontrast, den wir
0: Ja,
1: eingebaut
0: und dieses
1: haben.
0: bisschen verschwommene im Hintergrund, was man auch
1: Genau.
0: sieht.
1: Was ich zwar schade finde, weil das Poster,
0: Ja.
1: was wir ausgedruckt haben
0: Stimmt.
1: für den Film, das sah man auf der Leinwand gut. Aber wenn du das auf dem Bildschirm schaust oder ja doch, auf dem Fernseher geht's, aber Handy, iPad oder Tablet, da sieht man das nicht so gut, dass da ein Poster von mir an der Ecke an der Laterne hängt.
0: An der Laterne. Ich weiß bloß, dass du da irgendwo auf einer Bank so ein Poster oder ich
1: Das
0: weiß nicht,
1: ist
0: ob das ein Buch war. Da wurde er auch irgendwie.
1: Rolling Stones
0: Ja,
1: Magazine
0: und da war
1: hat
0: dann
1: Marco
0: auch.
1: extra gemacht,
0: Ja, und da
1: ja.
0: war es dann auch schon zu sehen. Das kenne ich aber bei einem Poster.
1: Wir hatten
0: Also.
1: so ein Wanted, also gesucht
0: Ja.
1: Poster,
0: Ja, das habe ich, glaube ich, nie
1: mit einem
0: gesehen.
1: deutschen Polizeisiegel,
0: Ja.
1: was Marco extra aus. Oh Gott, wir kriegen so Ärger. was er ausgedruckt hat, extra nur für diese eine Szene, wo ich da an der Brücke
0: Ach
1: vorbeilaufe.
0: so, hey, das ist mir nie aufgefallen. Das muss ich mir mal angucken. Also ich habe immer schon, ich wusste ja auch so von ein paar Easter Eggs so, auch bei der einen Szene, wo ich da im Bett, wo ich telefoniere mit dem roten Auto und generell halt immer diese roten und blauen Farben und so, da wusste ich halt schon, ah, okay, es soll halt einfach so immer ein bisschen so ein paar Hints sein, so auf diese Sirenenlichter und
1: Auf die
0: sowas, ja.
1: Situation, genau,
0: Ja.
1: in der sich David eigentlich befindet. Und was ich am zweiten so toll fand, erstens, da hattest du jetzt zwar nicht wirklich viel zu tun, aber mein Dad, die Szene, die er mit der älteren
0: Ah
1: Lilly
0: ja,
1: gemacht hat,
0: auf dem Friedhof, das,
1: ja,
0: ja, die muss ich sagen, die fand ich auch
1: ich finde,
0: richtig,
1: Jürgen ist so ein toller
0: ja.
1: Charakter und mein Dad hat das super gemacht. Und die Szene, die du mit, wie heißt er?
0: Also, Bernfried Wolfgang in der Serie. Ich muss auch immer überlegen, ich glaube, er heißt Bernfried in echt.
1: Ja,
0: Ja,
1: die
0: auch
1: Szene
0: liebe
1: mit
0: Grüße an meinen
1: Serienpapa,
0: Serienpapa.
1: genau, mit Bernfried, war eine sehr emotionale Szene,
0: Ja.
1: hat mich auch sehr getroffen.
0: Warst du da auch noch da beim Dreh,
1: Beim
0: wo
1: Dreh
0: wir
1: war
0: es
1: ich da
0: gedreht
1: nicht da,
0: haben?
1: nein.
0: Schon warst du nicht. Ja, ich weiß auch noch, bei der, ich glaube, das war sogar dann also auch wo wir da im Arm so waren und geweint haben, aber auch wo er dann so zu mir gekommen ist und

0: gesagt, es ist was passiert. Ich habe ihm das in dem Moment so abgekauft. Also es war wirklich, ich finde, das ist halt so wichtig, wenn du einen guten Schauspielpartner hast, dann kannst du dich selber viel mehr in die Rolle reinversetzen und dann fühlst du das auch viel mehr, weißt du? Als wenn du merkst, okay, der sagt jetzt nur seinen Text auf, das ist,
1: Deswegen ist meine Lieblingsstelle
0: ja.
1: vom ersten Teil auch unsere Streitszene.
0: Ja. Obwohl ich
1: Weil
0: jetzt sonst nicht jemand bin, der so streitet.
1: ich dialogtechnisch ja,
0: Ja,
1: aber
0: aber ich konnte mich auch besser hineinversetzen, dadurch, dass du das so rübergebracht hattest.
1: es war
0: Also.
1: halt genau, also ich habe halt, das ist so Processing, aber ich habe mir halt überlegt, so wie wäre es, wenn meine Schwester mit in dieser Situation wäre und habe gemeint, ja, ich würde jetzt vielleicht nicht so heftig reagieren, aber wenn mein Papa Pfarrer ist und das so ein
0: Ja.
1: Licht auf die Familie wirft, dann wäre meine Reaktion doch berechtigt. Und jetzt mit dem, was Marco gegreenlightet hat für David, umso mehr.
0: Ja.
1: Ich würde das so gern verraten. Aber da müssen wir noch 2, 3 Jahre warten, bis das endlich abgedreht
0: Ja.
1: ist.
0: Ich muss auch sagen, also unsere Streitszene, die fand ich auch so, ist auch so ein besonderer Moment, weil ich weiß, also erstens insgesamt vom Projekt und auch so war es meine allererste Schauspielerfahrung so. Ich weiß gar nicht, wann ich jemals vorher irgendwie was gemacht habe, vielleicht unter Freunden, weil wir früher halt viel mal so selber Videos gemacht haben, aber das kann man ja so nicht vergleichen. Und ich weiß auch noch, ich war da so aufgeregt vorher. Ich habe so gezittert, ich habe gemerkt, wie ich gezittert habe, meine Lippe hat so gezittert, auch meine Stimme, aber in dem Moment hat es halt gut zur Situation gepasst, weißt du, es war ein Streit. Ich dachte mir so, oh mein Gott, es ist rausbekommen, mein Bruder weiß davon. So, deswegen, da hat es echt gut gepasst, aber.
1: Also allein die Tatsache, dass das halt wirklich ein One-Taker war von uns beiden.
0: Ja, stimmt, das hatte Marco auch immer wieder gesagt, so in
1: Das
0: einem
1: ist,
0: Take.
1: wir haben das wirklich in 2 Takes abgedreht. Einmal deine Perspektive, einmal meine Perspektive. Und ich fand, das war so der Moment, wo ich realisiert habe, dass wir einfach eine gute
0: Ja.
1: Dynamik haben. Deswegen,
0: Ich glaube, sonst würden wir auch nicht den
1: nee,
0: Podcast
1: sonst würden wir hier nicht sitzen. Genau.
0: Ja,
1: Ja.
0: stimmt wirklich. Ich muss sagen, ich weiß nicht, wie ist das bei dir, wenn du jetzt vor der Kamera stehst? Also, weil ich jetzt gerade erzählt habe, so ich war beim ersten Mal, war ich so voll aufgeregt. Aber mittlerweile ist es auch so, immer wenn es jetzt dann wieder anfängt mit dem Dreh, bin ich dann auch immer so kurz aufgeregt, denke so, oh, es geht jetzt wieder los. Hoffentlich mache ich jetzt hier nicht, habe jetzt plötzlich irgendwie einen Texthänger oder so. Aber bei mir ist das dann, keine Ahnung, sobald Marco Action sagt oder und bitte und dann geht's los, bin ich irgendwie, keine Ahnung, ich bin dann nicht mehr aufgeregt, ich bin einfach so in meiner Rolle drin. Ich weiß nicht, wie das bei dir ist, ob
1: Ich
0: du
1: warte dann
0: da.
1: meistens auf das Fixen wir in der Post. Nein. die Anfangsnervosität ist da. Aber spätestens sobald ich mit meinen Szenenpartnern das einmal durchgesprochen habe, ist es halt einfach Augen zu und durch. Also ich mag es, diesen Moment, wenn die Kamera an ist und du weißt, für mich jetzt. Ich bin nicht mehr JJ, ich bin nicht mehr Jean-Jules, ich bin jetzt David.
0: Ja.
1: Und entweder hat David was zu sagen oder David hat sehr verwirrt in die Gegend zu starren und sich imaginäres Wasser ins Gesicht zu spritzen oder was auch immer.
0: Hast du da kein Wasser ins Gesicht gespritzt, was ich? Achso, ich dachte. Wurdest du dein Gesicht wascht? Ich dachte.
1: Nein, das ist, wir haben den Wasserhahn angemacht,
0: Ja, das.
1: ich hatte meine Hände drunter. Und dann musste ich sie kurz abtupfen und dann haben wir den Wasserhahn ausgemacht und dann haben wir dieselbe Perspektive wieder
0: Ach,
1: gemacht. Und
0: stimmt, du
1: wieder.
0: hast nur so. Stimmt. Ist mir gar nicht so aufgefallen.
1: Ja. Und was ich mittlerweile halt einfach sehr gerne mag, wo auch meine Nervosität ein bisschen schwindet, ist gelegentlich darf ich bei Olli ein bisschen über die Kamera gucken.
0: Ja.
1: Und so sagen so, ey, wie wär's, wenn wir die Kamera mal so positionieren oder das machen? Weil das nimmt mir ein bisschen die Nervosität auch tatsächlich, wenn man
0: Ja.
1: nochmal eine andere Rolle in dem Ganzen hat.
0: Ja, das finde ich eh cool. Ich glaube, das ist halt auch dadurch, dass wir halt eine kleine Gruppe, ein kleines Team sind, dass man halt öfter mal sagen kann, ja, wie wäre es, wenn wir das eigentlich so und so machen? Also, weißt du, dass jeder von uns sich auch einbringen kann und so und so seine Tipps oder ja, ich glaube, ich würde meine Rolle, ich glaube, eher so und so.

0: das sagen,
1: Genau,
0: das finde
1: dass
0: ich
1: wir
0: auch
1: nicht am
0: gut.
1: Text gebunden sind, sage ich jetzt
0: Ja.
1: einfach mal. Das ist halt auch so eine tolle Sache. Und dass wir halt eben auch so gut wie alle Freiheiten haben. Ich meine, literally, ich bin am Premierentag zu Marco gegangen, am Tag vorher zu dir und habe gemeint, ey, was hältst du davon, einen Podcast zu machen über die ganze Kiste? Du hast gemeint, super Idee. Ich war so nervös, das zu Marco zu bringen. Ich hätte es fast gar nicht gemacht. Weil ich halt gedacht habe, ich bin schon sehr eingreifend, wenn ich jetzt hier mit einer Character-Outline für David auftauche und danach frage, ach übrigens, Podcast, ne?
0: Ich glaube, also Marco, wenn er da so Hilfe und Unterstützung hat, ich glaube, er freut sich ja da immer. Auch wenn wir
1: Ja.
0: jetzt irgendwelche Videocalls haben und wir das Drehbuch durchgehen und wir uns da einbringen. Also deswegen, ich glaube, so bei anderen Produktionen könntest du das ja gar nicht so machen. Also,
1: Nee.
0: dass man sagt, ja, hier, ich habe übrigens eine Idee, wollen wir das so und so machen? Ich glaube, die würden dich da komisch angucken und denken so, nee, ich bin der Regisseur. Ich als Regisseur.
1: Ich als Regisseur, genau. Nee, du hast nicht so viele Freiheiten in anderen Sachen. Und das finde ich halt toll, dass Marco halt einfach A uns vertraut und sagt, jawohl, macht, kein Problem.
0: Wird schon.
1: Wird schon.
0: Der wird
1: Fixen wir in
0: sich
1: der
0: das ja.
1: Post.
0: Da müsst ihr sagen, dazu. Das ist so ein kleiner Insider. Bei Marco das sehr oft sagt.
1: Ja.
0: Wenn irgendwann was nicht ganz so geklappt hat bei einem Take und dann, ja, fixen wir in der Post. Wird schon.
1: Genau. Spätestens nach 42, 43 Takes sagt er halt einfach, okay, wir fixen es in der Post. Und ein Lieblingssatz von Marco ist auch immer,
0: Noch ein bisschen näher.
1: ganz genau, Marco liebt Close-ups.
0: Ja.
1: Und deswegen, wenn ihr das im Film gesehen habt, ganz, ganz viele Close-ups, die entstehen, entstehen halt meistens dadurch, dass wir erst einen Take drehen im Close-up. Und Marco dann halt sagt, ja, es geht noch ein bisschen näher, noch näher, noch ein bisschen näher. Und das ist manchmal schon ganz lustig, wenn du so da sitzt und die Szene gemacht hast und denkst so, ey, die war super, ich hab's richtig gefühlt, ich war voll drin. Cut, noch ein ganz kleines bisschen näher.
0: Ich glaube, ich wurde bis jetzt verschont. Ich kann mich nicht erinnern, dass ich mal so eine ganz Close-Up-Szene hatte. Ich glaube nicht. Immer ein bisschen weiter weg. Also so, dass die Kamera hier nicht so viel vorm Gesicht hing.
1: Also es war nie so direkt vor der Linse bei mir, aber ich hatte mal so einen Shot, wo das hier abgeschnitten war und halt wirklich nur noch mein Kinn zu sehen, also ungefähr dieses Spektrum.
0: Ja.
1: Und das war, ich glaube, bei der Gretes-Szene, wo wir die Kamera sowieso nicht direkt auf mein Gesicht stellen konnten, sondern immer so ein bisschen weiter weg. Aber es wurde halt einfach immer weiter rangezoomt, so dass es nur noch das hier war. Und das war in der Situation, wo ich mich nach vorne lehnen sollte und ihre Hand halten, glaube ich. Ich hätte es lieber in dem Moment gehabt, wo ich deine Nachricht bekomme.
0: Ja.
1: Auf mein
0: Wo du
1: Tastenhandy.
0: bei Grete dann.
1: Genau.
0: Ach so, ich habe gerade irgendwie an Grete gedacht und habe das mit deiner Freundin verwechselt. Deswegen dachte ich so, hä, wann gehst du denn da näher ran?
1: Nee,
0: Und ich
1: nee,
0: dachte gerade irgendwie, jetzt ist es mir
1: Grete war
0: wieder eingefallen.
1: die etwas ältere Dame.
0: Aber ja, stimmt, ja.
1: Genau.
0: Das fand ich auch sehr gute Szenen, so dieses Gespräch und so. Also.
1: Ja. Ja. War eine super Szene. Hat auch sehr viel Spaß gemacht.
0: Aber es hat auch bestimmt eine Weile gedauert, oder? Weil es war ja eigentlich
1: Wir haben
0: schon
1: den
0: so
1: ganzen
0: ein,
1: Tag gedreht.
0: ja, ich würde sagen, war ja schon eigentlich so ein kompletter eigener Handlungsstrang. Und
1: Wir haben den ganzen Tag in dem Altersheim gedreht. Das war aber auch schön, tatsächlich.
0: wir waren echt, also im richtigen
1: Ja.
0: Altersheim.
1: Ja. Ja. Dieses Pflegebett haben wir auch zwei, dreimal noch hin und her geschoben, wenn ich mich richtig entsinne. Weil wir halt einfach die richtigen
0: Ja.
1: Kamerastellungen haben wollten. Ja. Aber war eine tolle Szene. Ich wollte sie nur ein bisschen anders umschreiben, aber hab's dann doch gelassen, hab mich dann doch nicht getraut. Ja. Genau.
0: Ja, ich glaube, wir haben schon ganz schön viel erzählt.
1: Ja.
0: Ja, aber wir wollten euch ja einfach mal so einen kleinen Einblick über uns geben, unsere Rollen in Into Dust. Wir wissen selber noch nicht alles irgendwie. Ich wusste, wie gesagt, echt nicht, dass du mit meiner Rolle, dass du das nicht wusstest.
1: Nö.
0: Oder Weil wir ja auch nicht, jeder ist ja nicht bei jedem Dreh mit dabei. Also eigentlich immer nur, wenn man halt
1: seinen Zeit Dreh hat,
0: seine Rolle. Genau, aber dazu werden wir noch in den ganzen Interviews kommen. Da werdet ihr noch viel mehr erfahren. Wie gesagt, von unserem Kameramann, Produzent, Regisseur, jeder, der dabei war.
1: Ich freue mich schon drauf, mit René und Paul hier zu sitzen. Das wird lustig.
0: Ich kann es mir ehrlich gesagt auch ein bisschen chaotisch vorstellen.
1: Oh, das wird die absolute Katastrophe. Ich weiß nicht, wie viel wir da wegschneiden müssen.
0: Ich glaube, am Ende kommt so eine 10-Minuten-Folge raus. Man hört dann immer noch so ein abgekattetes Lachen oder so, was man versucht hat, irgendwie wegzuschneiden.
1: Mhm. Genau. Ja.
0: Aber wie vorhin schon erwähnt, ja, bei Fragen, Wünschen, alles mögliche, Ideen, die ihr habt, könnt ihr uns auf Social Media erreichen. Entweder bei Spotify zum Beispiel in den Kommentaren, bei YouTube, bei Instagram. Was gibt's noch alles? Per E-Mail.
1: Genau, die E-Mail packen wir auch noch mit runter. Ja, wir werden auch hoffentlich, sobald unser Insta-Profil dann endlich mal online ist, ein paar Reels, ein paar Ausschnitte zeigen, um halt eben euch auch am Laufen zu erhalten, wann wir denn das alles veröffentlichen, wann die nächste Folge kommt.
0: Ja.
1: Genau. Wenn wir dann auch drehen, ne?
0: Genau, natürlich nicht nur zum Podcast, sondern auch vom Dreh zum Beispiel ein paar Behind-the-Scenes, vielleicht so ein kleines Takeover von uns, wo ihr auch einfach mal sehen könnt, wie so ein Dreh überhaupt bei uns abläuft. Das ja, mal gucken.
1: Wie toll wir immer im Zeitplan bleiben.
0: Ja, ne? Und wie chaotisch das vielleicht manchmal werden kann.
1: Mhm.
0: Ja, aber natürlich auch Ankündigungen, egal ob es jetzt zu Into Das geht, zum neuen Teil oder zum Podcast oder zu allen möglichen Projekten, dass wir euch einfach da ein bisschen mitnehmen und dass ihr nicht nur einmal im Jahr einen neuen Teil erhaltet, sondern einfach uns und die Leute vor und hinter der Kamera ein bisschen besser kennenlernt.
1: Ganz genau. Und wenn es ums besser kennenlernen gehen, gibt es nichts Besseres als Fragen. Deswegen, wenn ihr Fragen an uns oder an unsere Interviewpartner habt, schreibt die gerne rein, wie schon gesagt, ne? Auf Insta, YouTube, Spotify oder halt eben auch an unsere E-Mail. Ich glaube, das ist intodust2023.
0: Ja. Es steht nochmal.
1: @gmail.com.
0: Ja, es steht nochmal in der Info. Ja.
1: Genau. Natürlich packen wir auch unter diese Folge den Spendenlink und auf Insta in unsere Bio, damit, wenn ihr uns unterstützen möchtet, das Projekt weiter voranzutreiben, ihr natürlich auch gerne ein kleines Sümmchen spenden könntet. Da würden wir uns sehr drüber freuen. Jede Spende ist willkommen. Ich weiß, ich muss das durchlabern, weil sonst kommt das zu gar nichts. Und ich würde ungern David und Lilly absterben lassen.
0: Genau. Und selbst wenn ihr jetzt gerade nicht in der Lage seid zu spenden, freut uns natürlich trotzdem, wenn ihr den Link teilt, wenn ihr anderen von unserem Projekt erzählt. Und genau, einfach dann mit ein paar Leute mehr die Geschichte von Lilly und David erfahren.
1: Genau. Ja.
0: Ja, ich glaube, das war ein guter Abschluss.
1: Das war ein toller Abschluss. Ja, wir sehen uns dann das nächste Mal wieder, hoffentlich mit ein paar Gästen neben uns, über uns und unter uns nicht.
0: Ja. Ach ja. Und wir packen gleich am Ende noch ein paar Outtakes rein vom Teaser, falls ihr den gesehen habt oder gehört habt. Wir haben nämlich jetzt hier vor der Folge 0 den Teaser aufgenommen und es ist sehr lustig geworden.
1: Deswegen stecken wir auch in den exakt selben Klamotten wie beim Teaser.
0: Ja, aber ich glaube, das ist jetzt nicht so schlimm. Also würden wir jetzt 3 Folgen hintereinander im selben Outfit.
1: Weißt du was? Ich mache das einfach dauerhaft. Ich nehme dieses Nirvana-T-Shirt und gehe einfach in jede Folge so rein. Mit dem roten Beanie, mit dem Nirvana-T-Shirt.
0: Solange du es zwischendurch mal wäschst.
1: Das ist waschen. Nein, natürlich.
0: Ja, ja. Irgendwann. Ja, gut, dann würde ich sagen, wie beendet man sowas?
1: Weiß ich nicht.
0: Ja, also lasst doch gerne eine Bewertung. Ich weiß, bei Spotify kann man Bewertungen machen.
1: Genau, Daumen hoch auf YouTube.
0: Daumen, Kommentare, Sterne, was es gibt.
1: Alles, was es... Gab es bei YouTube nicht früher auch noch das 5-Sterne-System? Oder ich kann mich noch daran erinnern.
0: Ich bin ein bisschen jünger als du. Also
1: ich weiß, So ein großer Altersunterschied ist das jetzt auch nicht. Aber
0: ich weiß nicht, aber ich glaube, ich kann mich da nicht dran erinnern.
1: Ich weiß noch, das 2008.
0: Da bin ich geboren.
1: Ach du Scheiße. Okay. Toll, zum Abschluss realisiert, dass man alt ist. Ja, genau. Wenn es euch gefallen hat, dann lasst doch einen Daumen hoch da. Abonnieren nicht vergessen.
0: Genau, und wir sehen oder hören uns beim nächsten Mal wieder.
1: Ganz genau, wenn es wieder heißt...
0: Lilly und...
1: Nein, wie heißt unser Podcast?
0: Ich würde auch gerade erst sagen, Lilly und Tabea.
1: Lilly und Tabea.
0: Ja, wenn es wieder heißt Beyond the Dust von JJ und Tabea und mit irgendwelchen coolen Gästen.
1: Genau.
0: Ja.
1: Perfekt.
0: Tschüss.
1: Ciao.
0: Es beginnt.
1: Es beginnt. Ich muss noch...
0: Ich dachte, das klingt ein bisschen cooler. Hilf
1: mir.
0: SOS.
1: Afnala, zieh die Scheppe raus und I don't know.
0: Machen wir gucken so. Wir in die Kamera, wenn wir anfangen?
1: Dann ja, würde ich schon sagen, oder?
0: So. Ja, wenn ich bin da.
1: Oh Mann. Na.
0: Würde ich schon sagen. Nee. Oh.
1: Schön. Herrlich.
0: Ich habe hier Kabel im Arm. Ich bin verwirrt, wo es lang geht.
1: Ich habe hier Kabel im Arm.
0: Wenn ich ins Gesicht koche, muss ich dann so lachen.
1: Sehe ich so lustig aus?
0: Nee, das ist immer so, dass ich...
1: Das wird reingeschnitten.

Hallo zusammen. Dieses Mal wird es eine großartige Sendung. Ich weiß, das sage ich jedes Mal, aber das nächste Mal stimmt's. Wir wollen einen Post absetzen. Nein, die Post wird abgesetzt. Die Post? Anders. Die Deutsche Post benennt sich offiziell nun in DHL um. DHL, das heißt länger warten. Der Laden ist eigentlich schon alt. Bereits im 16. Jahrhundert bauten die Turn- und Taxis im Auftrag der Habsburger eines der ersten organisierten Postsysteme Europas auf. Die Familie richtete feste Postrouten, Stationen und regelmäßige Zustellungen ein und hat dann den Empfänger nicht angetroffen. So konnten die Herrscher, Händler und Städte überhaupt mal zeitnah miteinander korrespondieren, denn WhatsApp und Tinder gab es da noch gar nicht, habe ich mir sagen lassen. Was ist heute? Beschädigte Pakete, aufgerissene Verpackungen. Im letzten Jahr gingen rund 55.000 Beschwerden über Post- und Paketdienste ein. Knapp ein Viertel mehr als 2024. Ups, also auch die über Herpes und die anderen. Und Gloria von Turn und Taxis beleidigt Schwarze, Homosexuelle und kuschelt mit Rechtsextremen. Während der Schwarze gerne schnackselt, bleibt der Post auch ihr langes Horn erhalten. Kennen Sie diese Leute, die nur alle

0: 4 Jahre plötzlich Fußballfans werden. Die wissen sonst nicht mal, wie Abseits funktioniert. Plötzlich hat jeder eine eigene Meinung. Ich sag dir, wir müssen mehr über die Außen kommen. Bruder, du kommst nicht mal über deine eigene Einfahrt ohne Navi. Und Fußball gucken ist ja kein Sportevent mehr. Es ist eine Gruppentherapie mit Grillgut, wenigstens etwas Gutes. Oder diese Leute mit so einem Glücksshirt. Mit dem haben wir 2014 gewonnen. Ja, Arim, aber du hast das Shirt seit 2014 auch nicht mehr gewaschen. War auch Sommer damals. Wenn überhaupt jemand offensiv spielt, dann die Bakterien auf deinem Rücken. Wenn das deutsche Team dann gewinnt, also rein hypothetisch, wir haben stark gespielt. Wenn Deutschland verlieren sollte, die da oben, die verdienen alle viel zu viel. Und Essen beim Fußball ist komplett gesetzlos. Niemand macht einen normalen Snackabend da. Nein, da liegen plötzlich 14 Kilo Fleisch auf dem Grill, als müssten wir nach dem Achtelfinale noch den Winter überleben. Bei der WM in Katar hat das ja noch Sinn gemacht. Da hatten wir den Winter vor der Tür. Mein bekannter Tom, dieser Timmy Streichler, monatelang nichts von ihm gehört, schreibt dann nur eine WhatsApp. Gucken wir? Ich zurück. Sommerhaus der Stars, interessiert mich nicht. Er kommt dann zum WM-Schauen im Trikot mit Gesichtsbemalung wie Olivia Jones, aber halt in Schwarz-Rot-Gold. Fahne, Schal, Vuvuzela, diese nervigen Dinger. Und ich denke, okay, der ist mal motiviert. Dann sagt er, ich interessiere mich eigentlich gar nicht so für Fußball. Ja, was interessiert dich dann, Tom? Kriegsinszenierung? Und am Ende des Abends, nach 3 Bier, sage ich jetzt mal, sage ich ihm dann, dass ich mich für Fußball eigentlich auch nicht interessiere. Aber das Schöne an der WM ist eigentlich, Menschen treffen sich mal wieder. Manchmal treffen Menschen sogar Bälle. Nachbarn reden plötzlich miteinander, auch wenn es nicht darum geht, ob der Buchsbaum irgendwie zu weit rübergewachsen ist. Für ein paar Wochen tun alles so, als hätten sie Gefühle und Freizeit. Aber jetzt habe ich das Gefühl, dass sie schon am Tor steht und rein will. Hier ist Bettina Emeyer.
1: Hallo, liebe Homesohnenden.
0: Ich bin heute mit einem lachenden und einem weinenden Auge hergekommen.
1: Okay, warum? Weil du mich im Sommer nur selten siehst.
0: Nee, ich habe Heuschnupfen.
1: Naja gut, fangen wir lieber an.
0: Ja, die Fußball-WM ist für viele der einzige Grund, im Sommer den Fernseher einzuschalten.
1: Ich dachte vielleicht Homesohn?
0: Die Fußball-WM. Ansonsten laufen viele Wiederholungen und im Herbst gehen dann neue Staffeln von Serien los und von Homesohn. Aber was haben wir in der neuen Saison zu erwarten? Wir haben dazu einen Fernsehboss zugeschaltet. Wir wollen gerne wissen, welche Trends die Fernsehmacher aktuell sehen, ob linear oder im Streaming. Welche Formate kommen auf uns zu?
2: Nun, die Zuschauer sehen anderen gerne beim Scheitern zu, sich vor der Kamera streiten, völlig unlogische Dinge tun und im Nachhinein kann der Zuschauer sagen, das habe ich doch gleich gewusst.
0: Verstehe, Sie sprechen vom Erfolg Ihrer Comedy-Schiene?
2: Nein, ich spreche vom Erfolg unserer Politikmagazine.
0: Prominente sind ja immer wieder Zugpferde, die bekannte Formate nach vorne bringen. Ist da was geplant?
2: Ah ja, im Bereich True Crime planen wir die Reportage Merz, seine Töchter und die Angst vor dem Stadtbild.
0: Ein Trend sind auch Genre-Hybride wie Dokufilm oder Fantasy-Reality, wie man sie gerne in alternativen Kanälen findet. Was ist Ihre Antwort darauf?
2: In den USA ist das Genre Dramedy seit Jahren erfolgreich. Also eine Mischung aus Comedy und Drama. Wir werden dem beim Sender Phoenix gerecht mit den Live-Übertragungen aus dem Bundestag.
0: Könnten Sie sonst konkrete Formate nennen, wo diese Mischung von Genres angewandt werden?
2: Ja, da gibt es die Kombination aus True Crime und Fernsehshow. Wer steht mir die Show? Oder eine Musikshow, die quasi mit einem Gesundheitsmagazin gekoppelt ist.
0: Wie bitte?
2: Ja, das Konzept ist in der Corona-Zeit entstanden, quasi aus der Not heraus. The Mask Singer. Oder gerade für Jugendliche die Kombination aus nützlichen Ratgeber und Unterhaltungsserie möchten. Netflix macht das mit How to Sell Drugs Online Fast.
0: Verstehe.
2: Oder warum nicht mal Musik- und Sportevents vereinen? Ich denke da an Boxen. Machen wir doch mal aus dem Schlagerboom eine Schlägerboom.
0: Wie stellen Sie sich das vor?
2: Da gehen dann gemeinsam in den Ring Giovanni Mozzarella gegen Florian Schlageisen.
0: Was könnten dann noch für hybride Formate, wie Sie das nennen, noch kommen?
2: Nun, wir haben die Bereiche Kinderfernsehen und Horror noch nie kombiniert.

0: kombiniert. Das wäre mal ein Versuch wert.
1: Innovativ und gewagt.
0: Das habe ich mir bei Ihrem Shirt gerade auch gedacht.
1: Spannung ist immer noch ganz wichtig im Fernsehen, oder?
0: Keine Ahnung, ich bin kein Elektriker.
1: Dauerwerbesendungen sind eigentlich ein alter Hut, aber es lässt sich damit nach wie vor anscheinend Geld verdienen, oder?
0: Ja, nach dem bewährten Prinzip werden wir auch im kommenden Sommer für einen Monat lang eine Dauerwerbesendung zeigen. Offizieller Anlass werden irgendwelche Ballspiele sein. Die finden dieses Jahr in Amerika statt.
1: Sehr erfolgreich läuft ja auch die Reihe LOL bei Amazon Prime, wo keiner lachen darf. Eine echte Innovation?
0: Irren Sie, das ist ein alter Hut. Oliver Pocher macht seit 20 Jahren Comedy-Shows und da lacht auch keiner.
1: Was ist im Bereich Komödie und Satire eigentlich so im Trend?
0: Nun, wir stellen fest, dass es Satireformate gibt, die sich überall bedienen möchten. Politische Recherche, es geht hier alberne Wortspiele.
1: Und das ist auch ein Zukunftsthema?
0: Nein, das schaut eigentlich kein Mensch mehr.
1: Ich danke Ihnen. Oh, er ist schon weg.
2: In spätestens 2 Jahren soll es in Deutschland einen Zuckersteuer geben. Nein, die von lang ersehnte, also die lang ersehnte Zuckersteuer auf gesüßte Getränke.
1: Nicht, dass man von so viel Cola-Bier kollabiert. Was haben die Süßholzraspler von der Lobby wohl wieder gemacht, dass es nicht auf Essen erhoben wird?
2: In Großbritannien, also gibt es so eine Steuer schon lange. Da wurde dann direkt der Zuckergehalt von Limo runtergefahren und Verbraucher haben gar keinen Unterschied gemerkt. Die heißt dann aber nicht Zuckersteuer, oder?
1: Nein, ich denke Schuckersteuer.
2: Naja. Deutschland ist beim Trinken von Zuckerhaltigem auf Platz 1 unter den 10 größten Ländern des Europas. Die Krankheiten, die dadurch entstehen, will man ein bisschen ausbremsen. Und wenn doch konsumiert wird, hat der Staat zumindest Geld damit verdient. Süß.
1: Da werden sich automatisch die Diäten erhöhen. Nein, anders, dann machen die Leute automatisch Diät.
2: Ja, der Alltag ist künftig kein Zuckerschlecken mehr.
3: Zucker zaubert Energie, seht ihr? So gedeihen sie. Wie wäre das Leben hässlich, gäbe es keinen Zucker mehr? So ein hübsches, junges Mädchen wäre dicklich, rund und schwer. Zucker zaubert. Ihre Linie bleibt so schlank wie eine Pinie.
4: Das lässt sich beweisen.
2: Das heißt auch, dass in viele Produkte hoffentlich kein Zucker mehr kommt, in die er gar nicht reingehört. In Chips wird Zucker nur zugesetzt, weil er billig ist.
1: Ja, oft kommt Zucker auch in herzhafte Produkte rein, nur wegen der Haltbarkeit oder Festigkeit. Wenn keine embryonalen Gewürzpulver drin sind, wie bei den Chips von Xevinaidu, dann kommt in die Chips Zucker rein. Damit sehen sie brauner aus, also knusprig gebacken, als ob in Deutschland noch irgendwas brauner aussehen müsste, als es eh schon ist.
2: Für die dickere Konsistenz sorgt Zucker erst bei Fertigsoßen und später bei dem, der sie konsumiert. Also im Brot geht die Hefe mit Zucker besser auf und die Kruste wird brauner.
1: Und Zucker gibt eben Geschmack. Als günstiger Geschmacksverstärker finden wir ihn fast überall, wo die Produkte nicht aus dem heimischen Garten kommen. Gewürzgurken, Wurst, Suppen, Fertiggerichte.
2: Ketchup hat beispielsweise 20% Zuckeranteil. Der hat die rote Soße erheblich mehr Prozente als die rote Partei.
1: Da bin ich echt beruhigt, dass in meinen Chips nur Glucose-Fructose-Sirup beigemischt ist.
2: Ja, meine enthalten auch noch Maltexin und Gerstenmalzextrakt. Siehst du, es geht auch ohne Zucker.
1: Der Sommer kommt in großen Sandalen.
2: Ich denke gerade an die Freibad-Pommes. Hoffentlich kommt nie raus, dass Pommes vegan sind. Sonst kosten sie bald das Doppelte und Markus Söder erklärt sie zur Gefahr für unsere Werte.

0: Was ist typisch deutsch? Wir Deutsche wissen, was unser Auto wert ist, weil Ralf Schumacher es uns gesagt hat. Das ist der Lebensgefährte eines französischen Rechtspopulisten, kennt man. Wir schauen nicht in Wahlprogramme, sondern wählen das, über was wir uns später aufregen können. Ist aber auch egal, weil wir uns über jede Regierung aufregen müssten.
1: Wir können gleichzeitig vor der ganzen Welt als das pünktliche Volk dastehen. Zumindest, wenn wir morgens um 5.45 Uhr einen Termin in Polen haben. Und gleichzeitig gehört uns allen die Deutsche Bahn.
0: Wir in Deutschland sind nicht so verschuldet wie alle US-Amerikaner. Wir haben stattdessen lieber ein Sondervermögen.
1: Aber wir stehen auch mal vor Herausforderungen. Also wenn wir uns vor dem Container nicht klar ist, ob die Weinflasche jetzt eher ins grüne Glas oder ins braune Glas passt.
0: Wir sind bekannt als Land der Dichter und Denker. Man denke da an Leute, die in anderen Ländern noch viel erfolgreicher sind. H.P. Baxter.
1: Oder auch mal das Land der dichten Denker, wie Ingeborg Bachmann, Harald Junke oder Udo Lindenberg.
0: Welche Gedichte die Deutschen am liebsten mögen, konnte wegen dem Datenschutz nicht ermittelt werden oder wegen des Datenschutzes.
1: Und wir stehen 43 Stunden pro Jahr im Stau. Ob auf dem Weg in den Urlaub oder im ganz normalen Alltag. Das ist mehr als eine Arbeitswoche. Oder eine halbe Woche, wenn es nach Friedrich Merz geht.
0: Oder gleich zwei Werbepausen bei ProSieben.
1: Dabei gilt, sich nicht hetzen lassen und einfach mal die Ruhe bewahren.
2: Jetzt ist da hinten einer mit Blaulicht.
3: Was soll das? Der kommt doch da eh nicht durch. Und dann Tatütata. Solche Leute machen das doch, weil sie Aufmerksamkeit brauchen.
2: Vielleicht ist da was passiert.
3: Meinst du? Vielleicht wollen die aber auch pünktlich in die Mittagspause. Und wer fragt uns? Ich muss seit 3 Wochen die neue Brille abholen. Wenn ich die heute nicht abhole, dann kriege ich den Rabatt nicht mehr.
2: Ich frag mich eh, warum du Rabatt kriegst. Bei deinen starken Gläsern müsstest du eigentlich das Doppelte bezahlen.
3: Hör auf, schlimm genug, dass ich da überhaupt was dazu bezahlen muss, nur weil ich mich auf die alten Brillen gesetzt habe. Wozu zahle ich eine Krankenkasse?
2: Die hören überhaupt nicht auf mit dem Krach da hinten.
3: Ach, denkst du, die geben nach? Wichtigtour.
2: Jetzt hat der die tatsächlich da zur Seite gedrängt und dies an die Seite gefahren.
3: Tja, weil er sie genötigt hat. Das ist doch Nötigung, dass wir uns vom Staat alles gefallen lassen müssen.
4: Warum heißt das eigentlich Martinshorn?
3: Das wird ja irgendein Minister gewesen sein, der sich da verewigen musste.
4: Irgendwas lassen die sich in Berlin ja immer einfallen.
3: Oder damals noch in Bonn.
4: Heute wird sowas ja in Brüssel gemacht.
3: Beamte.
2: Sag mal, und wenn da vielleicht doch ein Unfall ist?
3: Du weißt ja nicht, ob es ein Unfall war oder vielleicht doch eher die Mittagspause. Der kann denjenigen ja sowieso nicht ins Krankenhaus bringen.
2: Warum? Meinst du wegen der Versicherung?
3: Nein, ist doch überall Stau. Der kommt da ja nicht durch. Es ist Stau, Mann.
2: Und wenn du vielleicht doch da vorne kurz rechts ranfährst?
3: Ja, dann drückt sich der andere da ja vorbei. Den habe ich doch vorhin erst überholt. Der lacht sich doch.

0: eins ins Fäustchen.
1: Ja, ich weiß, aber das ist doch eigentlich auch egal.
0: Egal? Ich habe zweimal angesetzt, um ihn zu überholen. Kein Wunder, dass du immer zu spät kommst, wenn du jeden fahren lässt, wie er will.
1: Aber die müssen doch zu einem Notfall.
0: Ja, das hätten sie sich anders überlegen müssen. Verkehrsfunk hören, eine Strecke nehmen, die frei ist. Man muss es ja richtig planen. Hier kommt man ja nicht durch.
1: Du, ich lese gerade bei ChatGPT, dass man Bußgelder von bis zu 300 Euro bezahlen muss, wenn man so einen Rettungswagen nicht vorbeilässt.
0: Typisch, der Staat kennt aber auch alle Tricks, wie man sich bereichert.
2: In den letzten Wochen haben die Länder Baden-Württemberg und Rheinland-Pfalz ihre Regierung neu gemischt. Demnächst kommt Sachsen-Anhalt dran. Lassen Sie uns das mal sachlich durchgehen. Die haben ja ein Wahlprogramm. Vielleicht sind Sie ja die Ersten, die sich auch daran halten. Geben wir den Themen mal eine Chance und schauen, was in Sachsen-Anhalt angekündigt wird. Das Wahlprogramm fördert stärkere Polizeibefugnisse und mehr Überwachung. Unsere Polizei sind oft die Hände gebunden, die einst Michel Friedmann bei ukrainischen Prostituierten. Mehr Befugnisse der Polizei könnte zu Überwachung und Machtmissbrauch führen. Denn Fehler treffen oft Unbeteiligte.
3: Aufgrund der Ereignisse in den 30er und 40er Jahren hatte die Bundesrepublik bewusst die Gewalten auf mittlerweile 16 Bundesländer verteilt. Mallorca gehört ja offiziell gar nicht dazu. Wissen viele gar nicht. So müssen im Bund auch die Länder mit abstimmen, ob es größere Gesetzesänderungen gibt.
2: Historisch zeigen viele Staaten, dass einmal eingeführte Befugnisse der Polizei selten wieder zurückgenommen werden. Man denke da an Russland oder die Türkei, wo abertausende Menschen in Gefängnissen sind, weil sie ihre Meinung gesagt haben. Das ist nach dem deutschen Grundgesetz nicht möglich.
3: An den Schulen an Elbe und Saale will die AfD mehr Nationalflaggen aufhängen. Die Nationalhymne soll dort regelmäßig gesungen werden. Wir kennen solche Ideen sonst nur aus dem nahen Südosten, also aus Bayern. Der Spitzenkandidat Ulrich Beauty Sigmund will, dass der Besuch von Schulen für Kinder nicht mehr verpflichtend ist. Zum Glück können die Kinder noch nicht wählen, sonst würden ja fast alle wahrscheinlich schulfrei wollen.
2: Es soll keine politische Bildung in ihrer bisherigen Form mehr geben. Was die Schüler lernen, soll von der Partei entschieden werden, nicht von Pädagogen und Wissenschaftlern, die vom Fach kommen.
3: Ich weiß nicht, warum das Ostdeutschen so bekannt vorkommt.
2: Mal abgesehen von unserem Recht auf Wissen war bisher unsere Bildung ein wichtiger Standortfaktor. In Deutschland wurde immer viel Neues entwickelt, weil ein breites Wissen gefördert wurde. Klingt schon jetzt nach Vergangenheit. Egal, welche Partei in einem Land regiert.
3: Dann was anderes. Im Radio soll es eine feste Deutschquote geben. Die Sender dürfen dann nicht mehr selbst entscheiden, wie viel Musik aus dem Westen sie senden. Santiano statt Santana, Amigos statt Bruno Mars, die Draufgänger statt Imagine Dragons.
2: Mein Onkel sagte ja.
3: Was ist es für einer?
2: Er öffnet die Herzen.
3: Florist oder Schlagersänger?
2: Nein, Herzchirurg. Also mein Onkel sagt, Streamingdienste dürfen nur noch begrenzt ausländische Filme und Serien hinter hier zeigen. Also die AfD nennt das patriotische Kulturpolitik. Theater erhalten Förderungen nur noch, wenn sie deutsche Stücke aufführen. An Universitäten soll der neue Studiengang kritische Islamforschung eingeführt werden.
3: Die AfD will dringend raus aus der EU. Kein anderes Land zahlt insgesamt so viel in die EU ein. Wir sind ja auch das Land mit der größten Bevölkerung. Aber es profitiert auch kein anderes Land so stark vom Export in die EU wie wir. Europa ist ganz wichtig für unsere Arbeitsplätze hier. Knapp 2/3 aller EU-Fördermittel, die Deutschland für Infrastruktur erhält, fließen in den Osten. Ich merke es an den Straßen im Südwesten, die sind nur noch mit Geländewagen befahrbar. Daher kommt der Trend zum SUV.
2: 2/3 und das, obwohl ich in den neuen Bundesländern nur 20% der Bevölkerung leben.
3: Und die anderen sind tot?
2: Nein, die leben im Westen oder Süden. Daran merken sie immer, wenn die Inhalte mal nicht so lustig sind. Dann bastelt Timo zumindest viele bunte Bilder.
3: Die Partei will weniger öffentliche Investitionen, denn die Menschen sollen sich mehr selbst helfen. Das könnte arme Regionen besonders hart treffen. Man denke da an Ruhrgebietsstädte, die einen Strukturwandel mitmachen mussten, die Westpfalz oder auch Teile Ostdeutschlands.
2: Die Alternative hält ausländische Ärzte aufgrund kultureller Differenzen für ungeeignet, deutsche Bürger zu behandeln. Sie abzuschieben würde eine große Lücke in die ärztliche Versorgung Sachsen-Anhalts reißen und es würde uns viel Wissen verloren gehen. Davon abgesehen haben ausländische Ärzte in vielen anderen Ländern wie der Schweiz

0: Heizen sowieso bessere Bedingungen und haben es gar nicht zwingend nötig, ausgerechnet in Deutschland das Loch ihrem Gesundheitswesen zu stopfen.
1: In der Schweiz gibt es auch genug Löcher.
0: Nein, keine Witze über Käse, bitte.
1: Ach so. Während diese Nacht-Zwölf-Tanker nach Meinungsfreiheit schreien, wollen sie Meinungen, die ihnen nicht genehm sind, einfach verbieten. Meinungsfreiheit gilt dann nur für jene, welche die Meinung der Partei vertreten. Ist das Freiheit? Man gehört nur dazu, wenn man sich genauso gibt, wie einzelne Politiker sich das wünschen.
0: Übrigens, Vermögenswerte wie privater Schmuck von Geflüchteten sollen laut der AfD in Sachsen-Anhalt konfisziert werden. Also wenn sie nach Deutschland kommen. Jeder Eingereiste soll außerdem zur Zwangsarbeit verpflichtet werden. Wir müssten mal beim Zentralrat der Juden nachfragen, ob denen das Konzept irgendwie bekannt vorkommt.
1: Sachsen-Anhalt hat kaum ausländische Einwohner. Dabei ist es hier schön in den historischen Städten mit ihren Burgen und Schlössern. Die AfD will da trotzdem weniger Migranten aufnehmen. Allerdings können Bundesländer darüber gar nicht entscheiden. Die Anzahl der Asylsuchenden in Deutschland ist in den letzten Monaten leicht zurückgegangen, in den letzten Jahren auch schon etwas. Ein Viertel der Menschen in Deutschland hat eine Einwanderungsgeschichte in der Familie, in den letzten Jahrzehnten eben. Über die Jahrhunderte sind die Menschen ja immer wieder hin und her gezogen, wie Georgina Fleur oder Bushido.
2: Ich war auf Gran Canaria. Selbst da haben sie jetzt das Problem, dass hier so viele Ausländer herkommen, die sich nicht benehmen können. Besoffen rumgrölen, ihre Frauen anbaggern, einer sogar auf Sächsisch.
0: Überhaupt verspricht das Wahlprogramm einiges, was die Landespartei gar nicht beeinflussen kann. Das haben wir auch schon bei anderen Parteien gesehen. Allein 21 der migrationspolitischen Forderungen der AfD Sachsen-Anhalt werden rechtlich gar nicht zulässig und auf Landesebene nicht umsetzbar.
1: Wenn internationale Fachkräfte nicht mehr hier arbeiten dürfen, pflegt aber niemand mehr die Oma. Soll ich das jetzt selbst machen oder was?
0: Bürgergeld soll man nicht mehr bekommen, wenn man nicht arbeitet. Okay, der ist schlecht, aber das hat uns noch nicht davon abgehalten. Den Spitzensteuersatz für Reiche will die AfD laut ihrer Wahlprogramm deutlich senken. Überhaupt geht es Menschen mit wenig Einkommen deutlich an den Kragen. Mhm. Und die haben es im Moment eh schwer genug bei den Preisen für Energie und Lebensmittel. Zumindest wurde der Mindestlohn erhöht. Immer wieder stimmt die AfD gegen die Entlastung von Mietern oder wettert gegen Alleinerziehende.
1: Viele Menschen fühlen sich von den Parteien nicht mehr vertreten, die bisher regiert haben. Oft kann man das auch verstehen, sage ich mal. Es gibt Frust über hohe Preise. Man muss aber auch mal überlegen, woher welches Problem kommt. Trump und Netanyahu greifen den Iran an. Es kommt weniger Öl zu uns, das Benzin wird teurer. Alle Produkte, die zu uns gefahren werden müssen, müssen so ebenfalls teurer verkauft werden. Es gab einen kleinen Tankrabatt, einen Tropfen Sprit auf einen heißen Stein. Aber das Geld, was hier nachgelassen wurde, ist ja auch unseres. Wir alle sind ja der Staat und das Steuergeld kommt von uns. Der Staat kann es nur hin und her verteilen.
0: In der Politik gab es seit jeher immer wieder Vetternwirtschaft. Menschen haben sich an Steuern bereichert und uns ausgenutzt. Diese Probleme sind aber längst auch bei der AfD angekommen. Vetternwirtschaft, illegale Spenden, Gelder aus Russland.
1: Die AfD-Bundestagsfraktion beschäftigt bereits über 100 Mitarbeitende aus dem rechtsextremen Milieu, darunter auch Personen aus dem Umfeld von Reichsbürgern und Neonazis. Um ihre politische Agenda umzusetzen, kann die Partei im großen Stil unliebsame Beamte entlassen und durch regierungstreue Personen ersetzen. Und das hat sie auch schon angekündigt.
0: Der Verfassungsschutz hat die AfD am 2. Mai 2025 offiziell als gesichert rechtsextremistische Bestrebung eingestuft. Das bedeutet, dass sie mit ihrem rassistischen Weltbild und ihrer Demokratiefeindlichkeit im Widerspruch zu unserem Grundgesetz stehen. Weil die AfD gegen die Einstufung geklagt hat, gab der Verfassungsschutz vorerst eine Stillhaltezusage ab, zieht damit seine Beurteilung jedoch nicht zurück. Solange wird die AfD weiterhin als rechtsextremer Verdachtsfall geführt. Der Landesverband Sachsen-Anhalt ist bereits gesichert verfassungsfeindlich.
1: Wer eine Alleinregierung der AfD in Sachsen-Anhalt verhindern will, muss übrigens nicht zwingend die großen Konkurrenten wählen. Wenn die kleineren Parteien gewählt werden, die drohen an der 5%-Hürde zu scheitern, kommt es zu keiner absoluten Mehrheit der AfD. Sie müssen aber das wählen, was zu Ihnen passt, nicht was ich Ihnen hier erzähle. Machen Sie den Wahlumart im Internet oder lesen Sie wirklich mal Wahlprogramme. Die gibt's online.
0: Die Menschen in vielen anderen Ländern haben diese Möglichkeit nicht. Es geht um ihre Zukunft und Sie können sie mitbestimmen.
1: Die AfD ist der Meinung, nicht alle Menschen sind gleich viel wert. Sie missachtet so den ersten Artikel des Grundgesetzes und das kann böse Konsequenzen haben, nicht nur für Ausländer.
0: Nicht nur sämtliche Minderheiten würden wohl zu leiden haben, wenn die AfD ihr Wahlprogramm

0: Wenn jemand seine Stimme verschenken will, warum macht das nicht der Wendler?
1: Protest ist legitim. Man kann auf Demos gehen oder sich sogar auch, wenn die Stimme bei einer von vielen kleinen Parteien landet, die sowieso nicht an die Macht kommen. Die sind aber nicht gesichert rechtsextrem.
2: Meine Erwartungshaltung ist jetzt ein gewisser Sprint Richtung Urnen.
0: Am 6. September wird in Sachsen ein neuer Landtag gewählt. Und es kann sein, dass wir dann erfahren, wie es ist, wenn begeisterte Neonazis ein Land regieren. Die können genauso demokratisch gewählt werden, wie Hitler gewählt wurde. Viele dachten sich, man probiert den mal aus, weil ansonsten alles scheiße gelaufen ist. Kann ja nicht schlimmer werden.
1: Doch, kann es. Extreme Parteien in jeder Richtung profitieren immer davon, wenn alles schlecht geredet wird. Warum gehören so viele Facebook-Seiten und angebliche Nachrichtenportale zu AfD-Politikern, auch wenn sie gar nicht als solche gekennzeichnet sind?
0: Ja, Herr Bob aus Helferskirchen. Ihre Seite ist so unabhängig, wie die Seite eines AfD-Politikers eben sein kann.
1: Die Hemmschwelle, AfD zu wählen, ist gesunken. Die Partei ist in manchen Regionen inzwischen überall und ständig zu sehen. Andere Parteien sind lokal oft schwach präsent. Dadurch wirkt die AfD für viele Wähler nicht mehr wie eine extreme Ausnahme.
0: Wenn übereinander gehetzt wird, ist das nie eine gute Grundlage. Egal aus welcher Partei das kommt. Hilfreiche Verbesserungen für unser Leben brauchen immer Sinn und Verstand. Nur aus Emotionen kommt man zu keinen Ergebnissen, die dem Volk guttun. Und wir sollen alle gerne hier leben, nicht nur ich selbst. Mein Nachbar hat wieder andere Prioritäten, Sorgen, um die sich auch jemand kümmern muss. Auch wenn sie für meine politische Wahl keine Rolle spielen.
1: Das ist unser Land und ich will nicht, dass unsere Freiheiten abgeschafft werden und nur noch einzelne Politiker darüber bestimmen können, wie wir zu funktionieren haben.
0: Man darf nicht warten, bis der Wunsch nach Freiheit und einer eigenen Meinung Landesverrat genannt wird. Man darf nicht warten, bis aus dem Schneeball eine Lawine geworden ist, denn die Lawine hält keiner mehr auf. Sie ruht erst, wenn sie alles unter sich begraben hat.
1: Das ist die Lehre dessen, was uns seit 1933 in Deutschland widerfuhr. Wir haben Probleme und wir müssen auf menschliche Weise diese lösen. Nicht mitlaufen, sie haben eine eigene Meinung verdient.
0: Solange wir noch frei über jede Art von Kultur berichten können, von Joghurt bis zum Instagram-Kanal von Soyeon Schröder-Kim.
1: Wer ist das?
0: Die 8. oder 9. Frau von Gerhard Schröder. Also der Gaslobbyist, du kennst ihn. Hier zu sehen, wie er in seinem Garten die ersten Äpfel pflückt.

0: Die Herren von KISS waren bisher einmal ungeschminkt zu sehen. Ihre Identität ist also kein Geheimnis mehr. Aber eine andere Entblößung hat kürzlich die Kulturwelt durcheinandergewirbelt, wie Bettina, wenn sie ihren Martini umrührt. Sprichst du jetzt wirklich mit ihm?
1: Ja, ich habe ihn hier zugeschaltet.
2: Guten Tag.
1: Herr Bengsi, das ist Ihr richtiger Name, oder?
2: Jürgen Bengsi, ja. Wie soll ich denn sonst heißen?
1: Ihre Identität wurde jetzt enttarnt.
2: Meine Frau wusste schon immer, wer ich bin.
1: Warum haben Sie sich denn all die Jahre nicht sehen lassen? Das war schon ein geschickter Marketingtrick.
2: Nee, Frau E. Schmidt. Mir war das unangenehm. Ich dachte, die Leute würden doch sehen, dass ich nicht malen kann. Das wäre mir nicht recht, wenn die mich im Tischtennisverein darauf ansprechen.
1: Wie kamen Sie denn jetzt zu dieser Berühmtheit?
2: Wir hatten hier Malerarbeiten. Ich habe das kleine Zimmer gestrichen, als die Schwiegermutter gestorben ist. Da hat unser Hund, der Wuff, die Farbe umgeschmissen und hat dann noch rumgeballert. Dann waren überall Spuren auf der Folie. Die habe ich schon weggeschmissen, aber irgendwie ist die auf einer Kunstausstellung gelandet. Meiner Frau ist es aufgefallen, als sie das Blättchen von der Verbandsgemeinde gelesen hat.
1: Sie waren also zu Ihrer Vernissage nicht anwesend?
2: Zu was? In der Ausstellung war ich nicht anwesend, nein. Denn die kennen mich ja auch gar nicht. Mir sind die Leute auch nicht recht, die sich immer so aufmaltuseln. Aber ich habe dann mitbekommen, dass sich damit richtig viel Geld verdienen lässt. Dann habe ich meine Nichte, die Leonie, mal was malen lassen. Das erste hat sie dann ihrer Mutter geschenkt, die hat es wie jedes Mal weggeworfen. Das zweite hat sie dann mir geschenkt. Aber Sie wissen ja, wie kleine Kinder malen. Die haben ja keine Motorik.
1: War also Leonie das wahre Talent?
2: Ich hab's dann geschreddert, damit's weg ist. Zusammen mit ein paar Erbangelegenheiten von der Schwiegermutter. Es ging darum, dass der Schwager nicht alles wissen musste, was sie zu vererben hatte. Aber das ist ja auch ein anderes Thema.
1: Und dann haben Sie das Kunstwerk geschreddert?
2: Kunstwerk, ja. Sie haben Humor. Ich wollte schreddern, aber der

0: Retter ging mir kaputt. War so einer aus dem Angebot bei Penny. Ich sag ihnen, kaufst du billig, kaufst du zweimal. Den Schredder habe ich dann auf der Aschkohle entsorgt.
1: Wo?
0: Aschkohle, Müllkippe halt. Bei uns auf der Aschkohle kommt aber immer so ein Jalarist. Der hat schon immer jeden Schrott gesammelt. Und ich denke, das kann nur durch den dann in die Ausstellung gekommen sein. Naja, Hauptsache weg.
1: Aber Sie haben sicher mitbekommen, dass Ihre Kunstwerke hohe Erlöse
0: Wenn
1: bringen.
0: die so einen Killefick veranstalten wollen, sollen sie machen.
1: Haben Sie sich nicht fürchterlich geärgert, dass das Geld schon andere eingestrichen haben?
0: Wozu soll ich mich drischorgeln? Seit ich von meiner Schwiegermutter geerbt habe, da konnten wir neu streichen, waren 2 Wochen mit Aldi-Reisen auf Menorca und ich habe mir eine neue Jogginghose gekauft. Was brauche ich bitte mehr? Sagen Sie mal, Frau Emüller, was brauche ich mehr?
1: Es hieß lange, Sie seien Brite, aber Sie wohnen in Sachsen-Anhalt, oder?
0: Ja, so London-Vibes fanden die in der Galerie wohl cooler. Es wäre auch alles aufgeflogen, wenn man gleich gesagt hätte, dass ich aus Bitterfeld-Wolfen komme.
1: Beruflich machen Sie also was ganz anderes.
0: Ja, ich arbeite bei der Landesanstalt für Altlastenfreistellung in Bitterfeld-Wolfen als Hausmeister.
1: Sie haben aber hinter sich eine Leinwand stehen. Malen Sie doch jetzt mal ganz bewusst.
0: Ach, die, ja, die habe ich mir dann mal besorgt. Aber ich leg die hier vorm Haus an eine Kreuzung und warte mal ab, wer alles drüber fährt.
1: Also wahre Street Art.
0: Genau, das wollen doch die Leute. Und dann schaue ich, unter welchem Titel ich es verkaufen kann. Jetzt, wo man eh meine Identität kennt.
1: Wissen Sie jetzt schon, was es kosten soll?
0: 237,46 €. Wuff, halt mal Schnauze, du Sockentrolli.
1: Das wissen Sie schon, wo es noch gar nicht fertig ist?
0: Ja.
1: Der Preis erscheint niedrig.
0: Das ist der Betrag, den ich pro Woche steuerfrei verdienen darf. Sonst muss ich das ja anmelden. Um sowas Gratschiges will ich mich auch nicht kümmern, Frau Eroller.
1: Danke, Herr Banski, und viel Erfolg.
0: Tschüssi. Ich hasse diese Mücken. Die kleinen Biester schaffen es nachts immer genau dann zuzuschlagen, wenn ich eingeschlafen bin. Am nächsten Morgen war ich dann auf mit 10 Stichen und ich denke, ich wäre im Kölner Neumarkt eingeschlafen. Aber high bin ich am frühen Morgen sowieso nie, also vor 14 Uhr.
1: Bei Setup Comedy würde man sagen, das war's von mir.
0: Beim Podcast würde man sagen, da machen wir doch mal den Sack zu oder jetzt noch zu unserem Werbepartner.
1: Wir sagen einfach.
0: Reicht jetzt auch.
1: Oder so. Schönen Sommer.
0: Und bitte nicht zu braun werden, ja? Tschö.
2: Komm. Tschö.

0: Guten Tag, liebe Zuschauerinnen und Zuschauer. Wir haben heute anlässlich der Landesliteraturtage, die aber mutmaßlich bei Ausstrahlung dieses Beitrags schon beendet sein werden, einen Gast, eine Gästin, Christine Koschmider, die bei der Veranstaltung Sunday in the Park lesen wird oder gelesen haben wird. Und Christine Koschmider wird unter anderem aus einem Buch lesen, was sich hier unmittelbar in der Nachbarschaft quasi ereignet oder was einen Anlass zumindest unmittelbar in der Nachbarschaft hat, nämlich aus ihrem neuen Buch Ein Haus für mich, in dem sie die Geschichte ihres Umzugs aus Leipzig nach Aachen und die ja damit verbundenen Konsequenzen oder Erfahrungen erzählt. Und das ist ein Buch, was mit Sicherheit für viel Diskussionsstoff sorgt und auch uns jetzt die Gelegenheit gibt, mal darüber zu sprechen. Christine, du bist unmittelbar oder fast unmittelbar nach der Wende aus dem Westen zunächst nach Leipzig gekommen zum Studium, hast dort viele Jahre gelebt, hast, wie wir auf dem Titel lesen können, 21 Umzüge geschafft. Erstaunlich, dass man da noch mitzählt. Ich hätte da längst aufgegeben. Und bis dann, vor wie vielen Jahren eigentlich nach Aachen gekommen?
1: Also endgültig bei der Einwohnermeldestelle gemeldet bin ich seit 23, aber das Haus erworben habe ich 2019.
0: Kannst du mal kurz skizzieren, wie es dazu kam?
1: Ich habe in Leipzig studiert, ich habe in Leipzig Theater gemacht, ich habe in Leipzig mich verliebt, sowohl in die Stadt als auch in die Menschen und in alles, was ich dort getan habe, und habe da drei Kinder großgezogen und habe in den letzten 10, 15 Jahren zunehmend zur Kenntnis genommen, dass es ein Sprechen über das Land, über die Provinz gibt, also über alles, was nicht in den großen Städten stattfindet, und hatte viel Austausch. Klar, wenn man irgendwie Theater und Literatur macht, dann spricht man auch viel mit Menschen, die irgendwie auch aus Theater, Literatur, Kunstbetrieb kommen. Und da gab es so etwas, was ich aus meiner Kindheit kenne, so eine gar nicht sich ihrer bewusste Selbstgefälligkeit, aber auf eine Art schon ein Urteilen, was die da im provinziellen Osten machen. Es fing an mit Pegida Legida, später dann AfD. So, und meine Kinder sind erwachsen und waren aus dem Haus. Und mein Vater war Kommunalpolitiker in einer 1000-Seelen-Gemeinde auf dem Dorf im Odenwald, in dem ich groß geworden bin. Und von da habe ich in Erinnerung, dass es sinnvoller ist, mit den Menschen ins Gespräch zu kommen, statt über sie und ihre Bedürfnisse zu sprechen. Und ja, dann dachte ich, vielleicht ist es sinnvoller, statt einmal im Jahr irgendeinen Demokratieförderfonds in die Provinz zu schütten und zu verlangen, dass jemand dann das Etikett gefördert von der Bundesregierung oder so hinklebt, zu sagen, wie wäre es denn, dahin zu ziehen? Meine Kinder mussten sich nicht mehr beschweren, die waren nicht mehr beeinflusst davon, ich konnte das alleine entscheiden. Ja, und so habe ich entschieden, nach Sachsen-Anhalt zu gehen.
0: Gut, das ist ja erstmal ein allgemeiner Anlass. Warum konkret dann Aachen?
1: Ah, ja. Das klingt wie ausgedacht, aber tatsächlich hatte ich mal, also klingt noch nicht wie ausgedacht, dass ich mal einen Freund hatte, der in Berlin lebte, und der hatte schulpflichtiges Kind und ich hatte schulpflichtige Kinder. Und es war ganz klar, wir würden nicht der eine zum anderen ziehen, und wir sind irgendwie so ungefähr auf halber Strecke von beiden Städten. Und Elbe sollte es sein, wollten wir uns eine Datsche suchen und haben einen Tag lang irgendwie die Elbe abgeklappert und haben uns verfahren und standen dann auf einem Parkplatz an einem Friedhof in einer sehr schönen kleinen Stadt. Und damals habe ich so aus Gag, 2016 war das, gesagt, oder 2015, weiß gar nicht mehr, ist egal, wenn ich jemals ein Haus kaufe, dann hier. Damals war die Idee, Hauseigentum, eine Hausbesitzerin zu sein, so fernab wie nur irgendwas. Und dann eben 10 Jahre später ungefähr, oder nee, 5 Jahre später, den Mann gab es schon längst nicht mehr, aber dann hat eine der von mir als Literaturagentin vertretenen Autorinnen einen größeren Preis gewonnen, den Deutschen Buchpreis. Und plötzlich kam ein bisschen Geld aufs Agenturkonto, Kinder aus dem Haus, wie schon erwähnt, Mieten in Leipzig am Explodieren, meine Sehnsucht nach Wasser und Fluss. Und dann habe ich bei Immobilien Scout 24 gegoogelt. Häuschen, ganz bewusst, weil für ein Haus wäre es nicht drin gewesen. Und Aachen hinten dran. Und dann ploppte tatsächlich als Häuschen das besagte Häuschen auf, das ich dann gekauft habe. Ja.
0: Und das war dann ein Haus für mich. Der Titel spielt ja auf eine ganz berühmte, einen ganz berühmten Topos der Literaturgeschichte an, auf Virginia Woolf und A House, A Room of Her Own.
1: A Room of One's Own.
0: Da geht es ja darum, auch um, ja, um Bedingungen für das Schreiben natürlich, also um einen Raum, der einem wirklich selbst gehört und in dem man auch frei ist, sozusagen zu schreiben. Hat das von Anfang an eine Rolle gespielt? Also auch der Wechsel, es ist ja auch, du hast es gerade gesagt, du bist lange Agentin gewesen, auch hast andere Autoren vertreten. War das auch eine Entscheidung zu sagen, ich will jetzt halt auch stärker selber schreiben, auch weil vielleicht die Kinder aus dem Haus sind, weil man auch noch konzentrierter arbeiten kann und so weiter?
1: Ja, also das Selberschreiben, da hatte ich schon, glaube ich, 3 oder 4 Bücher geschrieben.
0: Genau.
1: Aber tatsächlich, weil du Virginia Woolf erwähnst, geht es ja schon auch um die materiellen Grundbedingungen für das Schreiben. Und zwar gar nicht so sehr, dass man sagt, man muss eine Zimmertür haben, die man hinter sich zumacht, damit die Kinder nicht reinkommen. Oder zu Virginia Woolfs Zeiten war das ja auch alles noch komplett anders. Und sie ist ja auch in ganz anderen materiellen Verhältnissen aufgewachsen. Aber sie hat als erste die Frage gestellt nach Zugängen zu akademischen Betrieben, zu literarischen, künstlerischen Betrieben. Wer darf die Universitäten betreten? Wer darf den Rasen vor den Universitäten betreten? Wem gehören die Orte? Und das war für mich so ein bisschen eine entscheidende Frage. Deswegen ist der Titel auch mit einem ironischen Augenzwinkern. Es ging mir nicht darum, ich will ein Haus haben, sondern zu sagen, was kann ich denn mit einem Ort schaffen, über den ich verfügen kann?

0: kann. Wem kann ich damit Zutritt und Räume ermöglichen? Welche Räume kann ich öffnen an Orten, wo Räume anders gelesen werden? Wie kann ich über Eigentum und Besitz sprechen und wem ich das zu welchen Bedingungen zur Verfügung stellen kann? Also so ein Haus ist natürlich schon auch für jemand, der vom Theater kommt, ein schöner Spielort.
1: Klar. Ist aber natürlich auch ein Ort, wo man sich festlegt, also wo man sich anders festlegt, als wenn man sagt, okay, ich packe meine 7 Sachen und ziehe in die 21. Wohnung oder sowas. Es ist ja dann auch, man geht eine Verpflichtung ein, mit Eigentum natürlich. Man lädt sich auch Arbeit auf, mit der man nicht gerechnet hat, wenn man das Haus kauft in dem Moment. Ja. Man nimmt auch finanzielle Verpflichtungen in Kauf, die man überhaupt nicht übersehen hat, als man es gekauft hat. Wie war das bei dir? Also ich meine, das Kaufen ist das eine.
0: Ja. Also tatsächlich, und ich sag's ja auch im Buch, ich kann es und möchte es sogar auch gerne dazu sagen, der Kaufpreis dieses Hauses waren 21.000 Euro. So viel geben manche für ein Auto aus, glaube ich. Und mir war schon klar, ich hatte eine Freundin, die ist Bauingenieurin, die hat aufs Fundament geguckt, die hat aufs Dach, auf die Statik geguckt und hat gesagt, kannst du nichts falsch machen. Und trotzdem kamen dann natürlich Dinge, dieses Haus war ein ehemaliges Schifferhaus, klein, dunkel. Deswegen war für mich klar, ich reiße die Zwischenwände unten raus, damit mehr Licht reinkommt. Ich möchte oben den Dachstuhl freilegen, damit mehr Licht reinkommt. Die Elektrik musste erneuert werden. Also da kamen tatsächlich Kosten auf mich zu. Und dann habe ich mit Hilfe eines sehr findigen Volksbankangestellten, dem es, glaube ich, auch ein Vergnügen war, einer Freiberuflerin, alleinerziehend, ohne festes Einkommen, trotzdem so ein Darlehen irgendwie zu beschaffen. Also habe ich ein 50.000 Euro Darlehen aufgenommen, an dem ich auch jetzt noch abbezahle und habe viel in Eigenleistung gemacht, weil ich das auch wollte. Ich wollte mir das aneignen, einverleiben. Also ich habe Lehmputz mir selber beigebracht. Das sieht man im Haus auch an. Ich habe mir sehr viel Freiraum gelassen, ungefähr so viel wie bei meinen Umzügen, auch mit Farbschichten und Farbgestaltung zu entscheiden, wie möchte ich es denn wirklich genau haben. Ich habe Elektriker zur Irritation verholfen, indem ich Aufputz Steckdosen im Bauhausstil wollte und die haben dann gesagt, irgendwie, warum denn Aufputz? Das ist nicht günstiger als Unterputz. Und dann habe ich gesagt, nein, ich möchte aber so Kipp- und Drehschalter wie im Bauhaus. Also das war schon, ja, schon da ein interessantes Spielfeld zu gucken, wie gehen wir miteinander um, die Handwerksbetriebe und Icke und das Geld.
1: Also da ist ja dann schon dieses nicht über etwas sprechen, sondern miteinander sprechen dann auch da. Trotzdem gibt es in dem Buch auch Passagen, wo du an ganz kleinen Geschichten, zum Beispiel am Streichen eines Schreibtisches, darüber erzählst, wie du quasi Fehler machst, die du eigentlich hättest vorhersehen können. Und sprichst von der Chronik einer angekündigten Verzweiflung, was ich eine sehr schöne Formulierung finde. Lässt sich das auch ins Große übertragen? Also gibt es da auch so Momente, wo man sagt, um Himmels Willen, was habe ich hier gemacht? Warum bin ich hierher gezogen? Warum habe ich die große Stadt verlassen? Warum lasse ich mich auf so ein Experiment ein?
0: Also, ich glaube, worum ich in meinem Schreiben ringe, das hat auch sehr viel damit zu tun, das ist ja wie so ein Abschluss einer autobiografischen Reihe. Das fing an mit Dry. Da habe ich über meinen Alkoholismus, ich habe nicht meinen Alkoholismus beendet, aber ich habe mein Trinken beendet. Ich war in der Suchtklinik und habe darüber geschrieben und denke sehr viel darüber nach, wie Menschen zu Entscheidungen und Handlungen und Beziehungen kommen, wie sie sie führen und versuche mir selbst auf die Schliche zu kommen dabei. Sowohl was mein Schreiben angeht, als auch natürlich, warum kauft jemand wie ich ein Haus? Ich bin aufgewachsen mit trinkenden Eltern, aber auch sehr viel Wohlstand, nämlich mit einem großen Familienhaus und ich hatte immer in Verbindung gesetzt, eine scheiternde Ehe, ein Unglück in einer Familie hat mit dem Haus und dem Geld zu tun. Dass es mit dem Alkoholismus meiner Eltern zu tun hatte oder dass Menschen überhaupt einander unglücklich machen können, war in meiner Rechnung nicht drin. Und insofern musste ich mich damit auseinandersetzen, wie eine, die immer Hauseigentum und Wohlstand abgelehnt hat, plötzlich sich selber so ein Ding erwirbt. Also schreibe ich darüber und versuche sichtbar zu machen und hoffe, dass es eben auch bei anderen dann Prozesse anregt zu sagen, es ist nicht in Stein gemeißelt, dass ich so handle oder argumentiere oder Beziehungen führe, sondern ich kann versuchen, die Motive dahinter zu finden und offenzulegen und mich zu hinterfragen.

0: sowohl beim Haus als auch beim Schreiben. Und jetzt bin ich, glaube ich, abgeschwiffen von deiner Frage. Ach so, ja, Verzweiflung, die sich übertragen lässt. Ja, natürlich. Ich bin also schon nicht nach Aachen gegangen oder in die Provinz irgendwie in so einer Illusion zu sagen, oh, ich mach's mir jetzt schön und das wird mein Lebensabend da. Das war's ja gar nicht. Ich wollte gucken, wie wir miteinander können. Aachen und ich. Ich und Aachen. Ob wir eine Ebene finden. Und ich, ja, wie überall. Es gibt Menschen, mit denen ich sehr gut mich verständigen, Projekte machen, an schönen Dingen arbeiten kann. Und es gibt Dinge, die mich zur Verzweiflung bringen. Und wenn dann wie jetzt gerade 2 Monate lang die Hauptverbindungsstraße zwischen Dessau und Aachen gesperrt ist und man kein Auto mehr hat und der Bus statt einer halben Stunde eine Stunde Umwege fährt, dann denkt man sich als stadtverwöhnter Mensch mit einem öffentlichen Nahverkehrssystem schon manchmal anstrengend. Aber hey,
1: Klar.
0: ja.
1: Aber es ist nicht so diese, ich meine, es gibt ja auch diese Tendenz, die auch was durchaus vielleicht Herablassendes hat, also so der Berliner Intellektuelle, der sich sein Haus in der Uckermark leistet oder sowas. Das ist es ja nicht. Also du hast ja schon versucht, auch im Ort in die Strukturen hineinzukommen, Menschen zu treffen, Gleichgesinnte zu finden und vielleicht auch politisch im Ort, nicht nur vielleicht, sondern auch wirklich politisch im Ort aktiv zu werden. Also du lässt dich schon sehr darauf ein und es ist eben nicht so, ich habe mein Häuschen hier und fahre dann unter der Woche wieder arbeiten in die große Stadt oder sowas.
0: Ja, nee, ich hoffe, das ist auch daraus hervorgegangen.
1: Ja,
0: Das war ja auch
1: klar.
0: nie der Plan,
1: Ja,
0: so.
1: ja.
0: Und ich glaube auch, ich musste gar nicht so sehr aktiv auf die Leute zugehen. Das wäre auch gar nicht mein Ding. Ich kann weder Smalltalk noch gehe ich jetzt noch in Kneipen, sondern es ist wirklich bezeichnend und bezaubernd. Also einfacher gemacht hat die Tatsache, dass ich so viel handwerkliche Tätigkeiten, die ich nicht selber beherrsche. Das heißt, ich habe die Dachbauer da gehabt, die Zimmersleute, ich habe irgendwie den Elektriker, ich habe den Universalhandwerker und so weiter. Die kannten mich dann alle. Dann kannte mich natürlich der Baufachhandel, in dem ich ein Baukonto habe. Und dann habe ich gebloggt. Ich hatte damals einen Blog geführt über meine Renovierungsarbeit, mein Leben. Und dann hat plötzlich ein Nachbar ans Fenster geklopft und mir ein Briefchen vorbeigebracht. Also eigentlich wollte er das einwerfen, aber er kam nicht an den Briefkasten, weil er zu dem Zeitpunkt im Rollstuhl saß und kam dann rein. Irgendwie dann haben wir uns unterhalten und er sagte, das sei so schön, dass jemand nach Aachen kommt und der hat dann den Austausch gesucht. Und so war es ganz häufig. Also auch wir mit dir, dem Verein in Aachen, der unglaublich viel Jugendarbeit, Kulturarbeit, Demokratiearbeit macht und angefangen hat, 2015 sich um die Geflüchteten zu kümmern und ja, bis heute nicht aufgehört hat. Und ja, man findet einander dann und das ist schön.
1: Was ich spannend fand, war, dass du, also wenn ich das richtig erinnere, ist das Buch ja auf Anregung deines Verlegers auch mit entstanden, dass er gesagt hat, schreib doch auch mal über diese Geschichte. Also.
0: Ja und nein. Es war sozusagen eher so, dass ich sagte, ich habe jetzt über das Trockenwerden
1: Ja.
0: geschrieben, danach ein Buch über Intimität und Scham, also alles, was mit
1: Ja.
0: Sexualität zu tun hat, was hochkommt, wenn man nicht mehr trinkt. Und im Grunde wollte ich jetzt noch so einen Abschluss. Ich habe gesagt, dieses Haus, das sagt ja auch etwas aus nach diesen vielen Umzügen und plötzlich sich festzulegen. Also das fehlte sozusagen quasi als vorläufiger Abschluss noch.
1: Genau. Und im Buch gibt es den Satz, es gibt Erfahrungen, die ich schnell noch machen muss, bevor sie in diesen Text hinein können. Also du schreibst quasi sehr nah an der Gegenwart dein Leben mit. In den Romanen gehst du ja historisch doch auf eine andere Distanz auch oder so. Wie ist das? Wird das mit der Zeit leichter? Also du hast Dry erwähnt, du hast Schambereich erwähnt, also die beiden vorigen Bücher, die so autofiktional
0: Ja.
1: daherkommen und diese Perspektive einnehmen. Wird es mit der Zeit leichter, sich selbst zu beobachten beim Leben, um das dann zu schreiben, oder wird es schwerer?
0: Interessante Frage. Ich glaube, wenn ich die Formulierung, sich selbst zu beobachten, das wäre, da schrecke ich sofort zurück, weil es dann sowas von Nabelschau hat. Also es wurde auch mal im literarischen Quartett hat Thea Dorn zu dem einen zu Dry gesagt, ja, sie hätte es ja nicht so mit therapeutischem Schreiben. Das ist natürlich ein relatives Totschlagargument, weil im Grunde könnte man sagen, warum ist denn Hemingways Schreiben über die Jagd oder übers Fischen? Das ist ja auch über the self, ne? Und bei literarisch distinguierten Männern ist es offensichtlich angebracht. Und wenn Frauen über ihre Menstruation oder über ihr Trinken oder über ihre Häuser schreiben, wird das irgendwie nochmal anders angeguckt. Mir fällt es immer dann leicht, wenn ich das Gefühl habe, ich habe etwas verstanden, inwiefern das, was ich da tue, wegzurennen oder zu betäuben oder übersprunghandlungsmäßig zu häufig umzuziehen, wenn das etwas spiegelt, was möglicherweise bei anderen einen Aha-Moment auslöst, zu sagen, ah, interessant, so kann man da auch drauf gucken und es hat irgendwie was mit mir zu tun. So, und das fällt mir dann ganz leicht, weil da kann ich ja aus dem schöpfen, was geschehen ist. Und die Romane empfinde ich als irrsinnige Verpflichtung, gerade wenn es eben historische Romane sind, dann auch noch bitte die Zigarettenpreise aus den Automaten von 1977 zu recherchieren und zu wissen, wie viele Groschenmünzen da jeweils dann eingeschweißt waren in jedem Jahr, oder im spezifischen Jahr, die man dann zurückbekommen hat. Das war nämlich früher bei den Zigarettenautomaten so. Und ja, das sind einfach zwei komplett unterschiedliche Materialbehandlungen. Ja.
1: Aber gut, vielleicht ist sie sich selbst beobachten nicht präzise. Ich glaube, aber sich selbst reflektieren ist ja auf jeden Fall. Das passiert ja in dem Buch ganz massiv
0: Ja.
1: und auch recht schonungslos. Und was ich spannend finde, ist, dass du immer wieder sowohl beim Renovieren als auch beim Schreiben die Instrumente zeigst. Also, dass du zeigst, das Werkzeug, wie mache ich das? Und das finde ich ganz spannend. Und ist dir das im Laufe dieser Trilogie auch klarer geworden, sozusagen, was du da machst und wie du es machst? Also, ist das eine höhere Reflexionsebene jetzt?
0: Ich mag diese Beobachtung, das gefällt mir sehr gut, weil ich finde, wir müssen generell, ist das, was Geschichtenerzählende und Kulturschaffende und Theatermenschen, ich habe ein paar Jahre lang daran gezweifelt, wie relevant wir überhaupt sind. Und inzwischen denke ich, Menschen, die Geschichten erzählen, uns prägen Geschichten davon, wie Menschen miteinander leben sollen, was man besitzen muss, ob man besitzen muss und so. Aber auch, wie wir erzählen, weil Geschichten zu erzählen über Moderne oder übers Deutschsein oder über wie Familie sein soll, die können ja immens einflussreich und manipulativ sein. Und wenn ich bei anderen und bei mir selbst zeigen und auch offenlegen kann, wie macht sie es denn, wie erreicht sie denn diesen Effekt, wie geschieht es denn, dass ich mich jetzt beklemmt fühle oder dass ich mich jetzt heldinnenhaft fühle oder die Welt verändern will, dann kann ich das vielleicht auch in den Narrativen von anderen, die auf schädliche, manipulative oder unterschwellige Art und Weise etwas erzeugen wollen, besser erkennen. Das wäre dann quasi schon ein sehr aufklärerischer Impetus, den ich da gerade beschreibe.
1: Es gibt diesen Begriff des Dangerous Writing, den du auch benutzt. Und das finde ich recht spannend. Also, dass man sich auch selbst in Gefahr begibt und dass man die Gefahren, in die man sich begibt, beschreibt, aber dass man auch beim Schreiben sich in Gefahr begibt. Das ist ja, glaube ich, so dieses Dialektische, was da passiert, oder?
0: Ja, also der Begriff stammt von Chuck Palahniuk, der Fight Club geschrieben hat. Und der wiederum hat ihn auch nur von seinem Schreiblehrer damals gelernt. Und er sagt genau das. Es geht nicht darum, über eine Gefahr, also nicht über Bungee-Jumping oder so zu schreiben, sondern, ja, was du gerade auch schon versucht hast zu beschreiben, vielleicht sich zu exponieren oder zu zeigen, wo man sich selbst veräppelt, beschummelt. Ich mache mal ein Beispiel. Es gibt Melissa Phoebus, die hat früher als Prostituierte gearbeitet, unter Drogenkonsum auch. Und sie hat eine Autobiografie geschrieben, in der sie sozusagen beschreibt, wie sie unter Drogenkonsum Handlungen über sich hat ergehen lassen oder vollbracht hat, aber an die könnte sie sich nicht mehr erinnern, an die Gefühle, die sie dabei gehabt habe. Klingt erstmal legitim, kauft man, frisst man. Und in ihrem nächsten Buch, in dem sie darüber schreibt, wie man sich wirklich schreibend nahe kommt und wie man wirklich radikal offen schreibt, sagt sie, das war geschummelt, weil ehrlich wäre nicht gewesen, mich darauf zurückzulehnen, wie es sich damals angefühlt hat und wie es war, sondern einen Zugang dazu zu bieten, was da wirklich geschehen ist, nämlich zu sagen, ich habe mich betäubt, um das und das und das nicht spüren zu müssen. Das ist jetzt ein bisschen sehr theoretisch und komplex, aber ich finde das ganz spannend, weil man spürt irgendwann den Unterschied, wie schrappe ich an etwas vorbei, indem ich sage, es war eine furchtbare, traumatisierende Erfahrung und dann sagt man noch Tod oder Geburt und dann sind alle still, oder den Versuch zu unternehmen, dichter daran zu kommen. Auch vielleicht, dass man sich dabei eingeschissen hat oder in die Ecke gekotzt hat oder wie auch immer. Symbolisch gesprochen jetzt, ja.

0: Du hast ja selbst gesagt, das ist der Abschluss einer Trilogie. Also ist da jetzt erstmal, ich habe das Gefühl, es gibt Konstanten in dieser Trilogie. Also Dry zum Beispiel taucht letztlich in Dein Haus für mich wieder auf. Es geht auch wieder um die Therapie, um die Entzugsklinik. Das kommt wieder vor. Es ist natürlich nicht mehr so dominant. Aber sind diese Geschichten jetzt, das wäre ja blöd zu sagen, auserzählt, weil dein Leben ist ja nicht auserzählt, dein Leben geht ja weiter. Aber hast du da jetzt so einen Punkt erreicht, wo du sagst, das ist jetzt gut erstmal?
1: Tatsächlich empfinde ich mich gerade als auserzählt und habe das Gefühl, jetzt ist auch, ich kann gerne später jetzt noch über das Handwerk des Schreibens oder über Vorbilder irgendwann essayistische Bücher schreiben. Aber im Grunde bin ich mit mir jetzt erstmal durch. Wir sprechen wieder, wenn ich 80 bin, ob ich dann über lustigen Alterssex oder so schreiben möchte. Aber eigentlich bin ich durch fürs Erste mit mir.
0: Und du hast hier jetzt auch einen guten Ort, wo du drüber nachdenken kannst, was jetzt als nächstes kommt. Erzähl mal, du bist jetzt in Bamberg.
1: Ja, ich bin tatsächlich, und das war eine sehr überraschende Einladung. Ich habe eine Einladung bekommen vom Internationalen Künstlerhaus Villa Concordia, dort ein Residenzstipendium für 11 Monate anzutreten. Und das habe ich in Anspruch genommen. Ja, das ist eine ganz schöne Gelegenheit, tatsächlich an einem erneut anderen Ort, nächster Umzug, in dem einem sehr schönes Umfeld geboten wird und auch logistische und anderweitige Unterstützung, die man braucht, an einem anderen Ort zu recherchieren und zu denken und zu schreiben und immer hierher zurückzukehren, wenn die Landesliteraturtage rufen oder wenn ich das Gefühl habe, ich möchte hier sein.
0: Aber das Haus für dich bleibt das Haus für dich, also ein Haus für mich. Es bleibt aber auch ein Haus oder es wird auch ein Haus für andere auch. Also du.
1: Genau, es ist jetzt ein geöffnetes Haus. Das kommt ja interessanterweise in einem der Kapitel, das heißt, ein Sofa für Gäste. Es war immer der Plan, dass in diesem Haus nicht ich alt werde und alleine hocke, sondern zu sagen, ich möchte anderen Schreibenden, aber auch anderweitig gestalterisch Schaffenden, Theaterleuten, Demokratie-Workshops, wie auch immer, die Möglichkeit bieten, dieses Haus zu nutzen. Und ich möchte davon profitieren. Ich möchte, dass der Ort meine Leute kennenlernt, die das Haus nutzen. Und dass die Menschen, die das Haus nutzen, meinen Ort kennenlernen. Und jetzt habe ich für die Zeit, in der ich weg bin, das öffentlich auch gemacht und gesagt, wer das für 1 bis 3 bis 4 Wochen nutzen möchte, soll sich an mich wenden, vorzugsweise eben Menschen, die dort in irgendeiner Form produktiv schaffen möchten. Und dann finden wir da einen Modus, mietfrei auf jeden Fall, das gegen eine kleine Betriebskostenpauschale nutzen zu können in meiner Abwesenheit.
0: Du hast ja das Buch in zwei Teile geteilt, nicht zwei Hälften, der zweite Teil ist kürzer, aber should I stay or should I go? Die Frage stellt sich natürlich momentan auch unter den Vorzeichen der Wahl, die kommt und so weiter, für viele Menschen auch. Und wie würdest du die Frage momentan für dich beantworten?
1: Stay, stay, stay, stay. Also, die hat sich auch nie politisch gestellt. Es war
0: Ja.
1: im Gegenteil eher, dass ich mich selber angezweifelt habe, inwiefern man einen so jahrzehntelang geprägten Stadtmenschen, also ob ich mich nicht übernommen habe. Aber, und danke, dass du diese Frage stellst, ich kenne gerade auf Social Media häufig dieses, entschuldige, ich empfinde es als Wohlfeile. Ach, man muss ja echt schon überlegen, ob man ins Exil geht. Und dann denke ich, solange du nicht wirklich unter den politischen Umständen leidest, wie zum Beispiel Geflüchtete oder wie POC oder wie Menschen, die Diskriminierung und Ausgrenzung erfahren, weil sie Muslime sind oder wie der Antisemitismus, der gerade hier um sich greift. Also wir haben gefälligst zu bleiben, weil wenn wir auch noch alle weggehen, dann sind wir bald nicht mehr modern denkend, sondern deutsch denkend und das würde ich gerne verhindern.
0: Ein gutes Schlusswort.
1: Ja, danke für die
0: Vielen Dank.
1: Gelegenheit.
0: Lesen Sie das Buch und leider kann ich nicht mehr sagen, kommen Sie zu den Landesliteraturtagen, aber es gibt sicher noch viele Gelegenheiten, Christine Koschmider hier auch in der Region, auch mit diesem Buch zu erleben. Vielen Dank.
1: Danke, Andreas.
0: Gerne.
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0: mein Lieblingsraum. Lass mal reingehen.
1: Ja, genau. Okay, sehr interessant. Was wird denn hier vor allem gemacht?
0: Naja, ihr seht zum Beispiel Johannes und Jojo hier beim, du kannst mal einen ND-Filter rausmachen. Hast du schon, okay. Ah, schon viel besser.
2: 84, 84, 86, 85, 84, 25, 3.
3: Die Kategorie Showtanz wird noch einmal in unterschiedliche Disziplinen unterteilt. Wie zum Beispiel Jazz, Contemporary und Lyrical.
4: Meine drei Lieblingsorte. die Burg in Roßlau. Da bin ich mindestens einmal im Monat, weil da der Stammtisch der Vereine in Roßlau tagt. Und ich da mittlerweile sehr gerne bin, weil das da auch irgendwie so eine Machermentalität ist.

0: wir alle vielleicht dann doch auch diesen Kampf um den besten Anarchisten, die das Anarchisten gewinnen können gegen David Roberts, können wir vielleicht auf den Wiederkehrtagen in Dresden lernen, die vom 11. bis zum 17. September, denn das passiert alljährlich, 2018, wenn ich da richtig informiert bin. Und es gibt bereits ein...
1: Wir wollen aber unsere Lieblingsserie gucken.
2: Ja, genau.
3: Jetzt ist aber Nachrichtenzeit.
1: Nee.
2: Oh, Leute, kann ich auch mal mitentscheiden?
1: Nee.
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1: Nein.

0: Hallo und herzlich willkommen zur ersten Folge vom Podcast Beyond the Dust mit JJ und Tabea.
1: Ich bin Tabea.
0: Und ich bin JJ.
1: Ich bin
0: 17
1: Jahre alt.
0: Und ich bin Tabea. ja, also.
1: Ja, okay.
0: Ich glaube, das ist zu verwirrend, wenn man das so macht. Also nochmal,
1: ja.
0: Ich bin Tabea, ich bin 17 Jahre alt.
1: Genau, ich bin JJ und bin, wie alt bin ich denn? 22. Genau, bin 22 Jahre alt. Ja.
0: Ja, wie man vielleicht merkt, es kann chaotisch werden, glaube ich. Also.
1: Das wird es auf jeden Fall zu Beginn. Genau, ich mag lange Spaziergänge am Strand und...
0: Das wollte ich sagen.
1: Ach, das wolltest du sagen?
0: Jetzt habe ich mal überlegt, aber ich sage... Ja, mir fällt was anderes ein.
1: Dir fällt was anderes ein.
0: Warte, was mag ich? Ich mag viele Dinge.
1: Du magst viele
0: Dinge. Ich mag viele Dinge. Ich mag... Ich mag spazieren gehen mit meinem Hund. Aber das klingt so. Na gut, spazieren am Strand ist jetzt auch nichts Besonderes.
1: Nee,
0: also
1: das
0: klingt jetzt auch ein bisschen.
1: Ich lese gerne Theaterstücke. Das
0: Theaterstücke. Stellst du dir dann im Kopf, also sprichst du die dann auch so? Stellst du dir dann vor, wie die in echt sind? Ja.
1: Ich habe, als ich 11 oder 12 war, habe ich Faust gelesen. Und ja, ich weiß, ich bin so.
0: Das freiwillig.
1: Ich hab, meine Eltern haben mich in eine Rockoper reingeschleift und ich war da so fasziniert von dem Stück, dass ich mir so ein altes Reklamheft von meinen Eltern ausgeliehen habe, so richtig schön zerfleddert und was weiß ich was alles. Und dann habe ich das wirklich auch gelesen, aber ich bin dann halt auch so reingegangen, Faust war halt immer so ein verrückter Wissenschaftler à la Doc

0: Brown, so, ne? Zwei Seelen wohnen ach in meiner Brust. Nee, nee, nee. und Mephisto habe ich immer sehr hochnäsig dann in meinem Kopf gelesen und gesprochen. Also ja. Auch so, ich bin ein Geist, der stets verneint. Und das mit Recht. Denn alles, was entsteht, ist wert, dass es zugrunde geht. Genau, so habe ich das damals bei Theaterstücken gemacht.
1: Das erinnert mich gerade. Ich weiß nicht, ob wir das rausschneiden müssen. Heute hatten wir auch irgendwie, hat unsere Lehrerin Faust erwähnt. Und sie wollte eigentlich, so ähnlich wie wenn man sagt, das passt wie Faust aufs Auge, hat sie gesagt. Das passt wie Faust auf Krete. Ich habe es verstanden direkt. Die anderen weiß ich nicht, ob sie es verstanden haben. Und ein Schüler, der saß vor mir, hat es auch nicht verstanden. Und dann hat die Lehrerin das erklärt und so, ja, weil die miteinander gepoppt haben. Und so, ach so.
0: Ja, aber Grete musste halt erstmal noch mit Salz Mama vergiften, ne?
1: Ja, ich habe das zum Glück, mussten wir es nie in der Schule lesen. Ich habe bloß von einer Freundin immer mitbekommen, worum es da geht. Da dachte ich mir so, okay. Besser nicht, ich tue es mir nicht freiwillig an.
0: Das war nicht Salz, das war tatsächlich Gift. Aber ja, Schlaftropfen. Ich glaube, die hat ihr eine Überdosis Schlaftropfen verpasst. Zum Vögeln mit Professor Faust. Dr. Faustus.
1: In den ersten 6 Minuten.
0: I don't know.
1: Jetzt können wir immer noch rausschauen.
0: Ja. Warum eigentlich der Podcast? Warum? Was machen wir hier?
1: Das ist eine sehr gute Frage. Ja, also ich denke mal für die, die jetzt hier irgendwie auf den Podcast gestoßen sind, entweder durch Zufall, das wäre natürlich schön, das sind neue Leute. Ich denke mal, hallo, an die, die uns nicht kennen. Ich denke mal, die meisten werden irgendwie kommen, weil sie das Projekt Into Dust schon kennen. Weil sie das schon kennen. Und das ist eigentlich, worum es hier in dem Podcast geht. Also er heißt ja Beyond the Dust und dachte mir, das passt zu dem Filmprojekt Into Dust. Und ja, in dem Podcast, jetzt in der ersten Folge, beziehungsweise in der Folge 0, werden wir einfach ein bisschen quatschen, euch ein bisschen zulabern.
0: Genau, ein bisschen einfach alles so grundlegend erklären, ein bisschen labern, was wir so machen, aber auch ein bisschen Schwachsinn labern so über uns.
1: Ja.
0: Ja. Aber wir möchten halt nicht nur, dass es bei uns bleibt. Also in den nächsten Folgen wollen wir dann auch Gäste dazu holen. Hoffentlich auch ein paar reguläre Gäste, wenn sie Zeit haben. Und dann wird das erstmal mit ein paar Interviews losgehen, dass man halt eben die Leute kennenlernt. Wir möchten aber nicht nur Interviews machen, sondern auch... Alles gut?
1: Ich muss gerade erklären, ich habe mich richtig gefühlt wie so ein Radio, weißt du, Moderationsstudio gerade... Ja, wir haben übrigens so ein richtig cooles Soundboard hier mit so ganz coolen, warte, ich glaube, der war auch cool.
0: Genau.
1: Ja.
0: Ja.
1: Ja, also wir wollen nicht nur Interviews machen, sondern auch ein paar Sketche, die wir uns überlegen mit unseren Rollen aus Into Dust, aber ein bisschen in irgendeiner Fantasiewelt, also irgendwas Cooles überlegen oder auch mal so eine Diskussion oder sowas starten.
0: Genau, also wir wollen halt auch eben Diskussionsrunden, Debatten führen mit Gästen. Und wenn ihr da übrigens Ideen habt, Themen, die wir ansprechen sollen oder halt eben auch Sachen, die euch selber bedrücken, dann bitte unbedingt an unsere E-Mail-Adresse schreiben, die tun wir in die Beschreibung des Videos oder an die Infos. Und auf jeden Fall auch in die Kommentare. Wir lesen uns alles durch und kommen dann auf Themen.
1: Genau, und ihr könnt auch gerne auf Instagram vorbeischauen. Da werden wir auch posten, da könnt ihr uns auch Fragen unter Beiträgen stellen und so.
0: Ach, stimmt.
1: Also Fragen, was ihr wissen wollt. Ja, oder auf YouTube natürlich, da könnt ihr auch schon die ersten beiden Teile von Into Dust sehen. Sowohl die Trailer als auch die Filme und Outtakes. Und da gibt es auch schon ein paar Behind-the-Scenes, also... Ja, da habt ihr ein bisschen Zeit zum Überbrücken bis zum zweiten Folge vom Podcast.
0: Ganz genau. Ja, in erster Linie worüber natürlich halt über das Projekt selber, über unsere Erfahrungen am Set, aber halt eben auch Themen von euch, ist klar. Wenn ihr auch Fragen habt für die Leute, die dann später hier auftauchen, sei es jetzt Marco, unser Produzent und Writer, oder René, unser Hauptproduzent, kann man glaube ich sagen.
1: Ja.
0: Ja. Oder Olli, unseren Kameramann. Shoutout. Ich vermisse dich. Genau.
1: Ich denke mal, dass vor allem auf Instagram oder so, dass wenn jetzt Leute die Person noch nicht kennen, dass wir die kurz vorstellen werden oder sagen, yo, wir nehmen eine Folge auf mit dem Produzenten, mit dem Regisseur, welche Fragen habt ihr? Und in den Folgen lernt ihr die dann auf jeden Fall noch kennen.
0: Ganz genau. Und eine, wir müssen natürlich da auch offen und ehrlich sein, eine unserer Hauptsachen, wieso wir diesen Podcast hier machen, ist natürlich, wir möchten, dass IntroDust weitergeht und nicht mit Folge 2 aufhört. Deswegen werden wir unter jedes Video und in jedem Podcast, wo wir es auch immer veröffentlichen, immer einen Link machen zu einer Spendensammlung, wo wir halt eben auch gerne Spenden annehmen für das Projekt, dass wir halt auch die Möglichkeit haben, dann Teil 3 bis 7 irgendwann noch zu machen. Ich bin sehr gespannt,
1: ja,
0: wie wir das bewerkstelligen wollen.
1: Ja. Ich muss sagen, wir sind ein, wie sagt man, nicht gemeinnützig, wir sind ein Projekt.
0: Also ich habe das jetzt mal unter ehrenamtliche Darstellung verbucht.
1: Ja,
0: weil
1: sozusagen, kann man so sagen, also wir sind keine große Produktionsfirma oder so. Wir kriegen jetzt auch alle keine große Gage oder irgendwas dafür einfach. Und deswegen muss man halt trotzdem, gibt es ja immer irgendwie Sachen, die bezahlt werden müssen. Ob es jetzt, keine Ahnung, Drehorte sind, Verpflegung, Equipment, was man ausleihen muss. Deswegen ja, sind wir halt irgendwie auf Spenden angewiesen.
0: Ganz genau. Es ist ein Independent-Projekt und wir alle nehmen nichts, wir kriegen nichts, wir machen das aus Spaß, weil es sich halt anfühlt wie für mich wie ein Sommercamp, jedes Mal mit euch abzuhängen und Schwachsinn zu machen. Viel Schwachsinn.
1: Obwohl dieses Jahr eher ein Herbstcamp wird.
0: Das stimmt.
1: Ja.
0: Das
1: also
0: stimmt.
1: Die letzten zwei Teile haben wir eigentlich immer, glaube ich, so jetzt so Ende Juli, August, glaube ich, angefangen aufzunehmen. Ja, ja, und dieses Jahr wird es halt eher so Oktober, November, aber das ist vielleicht auch mal eine andere Szenerie für den Teil. Also es war ja halt dann eigentlich immer, sag ich mal, gutes Wetter in den Teilen und so.
0: Ja.
1: Und wenn da mal ein bisschen, ich glaube, das passt zur Stimmung, wenn ich das so sagen kann.
0: Zur Stimmung vom Skript. Ich habe bis jetzt noch nicht wirklich viel vom Skript gesehen.
1: Ich weiß auch so, ich weiß so ein bisschen, also ich weiß ja nicht, was wir alles hier erzählen dürfen. Das können wir vielleicht nachher nochmal kurz ansprechen.
0: Ja.
1: Ich weiß halt auch nicht, wie viel wir erzählen. Also ich glaube, wir müssen irgendwie am Anfang irgendwie schon, glaube ich, eine Spoilerwarnung, weil natürlich werden wir, denke ich mal,
0: über
1: die ersten und zweiten Teile reden. Und irgendwie muss man ja dann spoilern. Also ja, würden wir euch empfehlen, vorher die Teile auf jeden Fall anzugucken.
0: Genau. Und für alle, die es nicht wissen, die keine Ahnung haben, was das hier ist und was wir hier überhaupt machen. Im Grunde genommen, IntroDust, wie kann man es am besten kurz fassen? Ich würde sagen, Marco, unser Writer, hatte eine faszinierende Idee, die so ein kleines bisschen an die Serie This Is Us, falls euch das was sagt, erinnert. Kennst du selber nicht? Im Prinzip ist das eine Serie, wo du halt eben eine Familie verfolgst über verschiedene Zeitlinien. Das heißt, es fängt mit halt der grundlegenden Aufstellung der Familie an. Es sind ganz, ganz viele kleine Kinder, die dazukommen, sei es adoptiv oder halt eben selber gemacht.
1: Selbst gemacht.
0: Im Verlauf der Serie siehst du halt dann eben durch verschiedene Zeitsprünge, wie diese Familie sich dann auch weiter ausbreitet. Heißt, wie die Kinder dann irgendwann Kinder haben, wie die sich dann irgendwie auch nochmal treffen. Und das ist im Prinzip IntroDust auf einer anderen Ebene. Also wir verfolgen halt eben die Geschichte von der lieben Lilly, mit der ich hier gerade sitze.
1: Hallo. Beziehungsweise die junge Lilly.
0: Die junge Lilly, das muss man dazu sagen. Und erzähl mal ein bisschen über die liebe Lilly.
1: Soll ich einfach mal ein bisschen was über mich erzählen, beziehungsweise meine Rolle?
0: Ja.
1: Ja. Also wie schon gesagt, ich spiele die junge Lilly, das heißt, es gibt auch, ich würde es jetzt nicht als alt betiteln, aber die erwachsene Lilly, und ich spiele die halt so die 16-, 17-Jährige.
0: Die so, Teenie-Lilly.
1: Die Teenie-Lilly, die keine Grenzen hat, wild and free, die nicht mehr auf ihren Vater hört, die macht, was sie will.
0: Und auch nicht auf ihren Bruder hört.
1: Ja.
0: Meine Rolle im Prinzip, genau, ich spiele den David.
1: Also wir sind gerade Bruder und Schwester, Podcast kann man so sagen.
0: Genau, ein Geschwister-Podcast. Wie war das denn bei dir? Weil 2022 hat es bei uns alles angefangen. Mhm. Du warst viel früher Teil des Projekts als ich.
1: Ja.
0: Du wurdest, glaube ich, direkt beim Casting selbst
1: genau,
0: gecastet.
1: Ja.
0: Wie lief das Casting überhaupt ab? Da habe ich keine Ahnung von, ehrlich gesagt.
1: Also ich glaube, das war irgendwie so im September rum. Also es müsste jetzt ungefähr vor 3 Jahren gewesen sein. Das

0: war in Merseburg im Schlossgarten. Ich glaube, da hatte ich irgendwo auf Instagram gesehen, da gibt es einen Post, ja, einen Casting-Workshop. Also ich wusste nicht, dass es direkt ein Casting ist, sondern ich dachte, ein Workshop, wie man vielleicht lernt, einfach so ein paar Szenen zu sprechen oder so. Und da bin ich mit meinen zwei besten Freunden hingegangen. Und genau, da waren da Marco und Becker. Die haben uns das Projekt dann vorgestellt, so ein bisschen was erzählt. Dachten, okay, das klingt ja echt cool, so eine Serie hier in unserer Stadt und so. Und ja, da waren natürlich auch viele andere dabei, die man auch schon dann in Into Dust sehen kann. Und dann haben wir erst so ein paar Aufwärmübungen gemacht. Ich weiß nicht, ob du das kennst, wenn man so in einem Kreis steht und dann eine Person macht so hier, dann auf die gezeigt ist, sie machen muss irgendwie so ha machen und dann so ho. Irgendwie sowas. Einfach so ein paar Aufwärmübungen so mit Emotionen, damit man ein bisschen lockerer wird und so.
1: Wir haben im Unterricht bei uns, also Schauspielunterricht halt, haben wir das ein bisschen anders gemacht. Das hieß bei uns Knock on Door, war englische Schauspielschule. Da war eine Person hinter der Tür, also so in seiner Wohnung oder in einem Apartment oder was auch immer, und hat halt eben irgendeine Aufgabe gemacht, irgendetwas, was so gerade angestanden ist, sei es Klamotten zusammenlegen, Brief schreiben, was auch immer. Du hast dann so deine Hintergrundgedanken gehabt. Und die andere Person, die wollte irgendetwas, sei es ein Handy, eine Decke, was auch immer, und musste halt dann an der Tür klopfen. Und dann ging es darum, du wolltest dein Ziel verfolgen und die andere Person wollte halt ihre Aufgabe fertig machen. Und du musstest dann als Person, die vor der Tür steht, halt eben durch deine Emotionen und deine Manipulation, in Anführungsstrichen, halt versuchen, so gut es geht, es möglich zu machen, dass dein Wunsch, dein Wille erfüllt wird. Und die Person hinter der Tür war halt dann wirklich die ganze Zeit so, oh, lass mich doch in Ruhe, bla bla bla. Aber wenn du es geschafft hast, dann war das Ganze halt mehr von Impulsen geprägt. Das heißt, du durftest auch nicht sagen, bitte gib mir den Stift, bitte gib mir das, sondern du musstest halt immer die Emotion der anderen Person ansprechen. Das heißt, jetzt bei dir, you're thinking. You're smiling. Und das Gleiche musstest du bei mir dann machen. Und nur so durften wir uns verständigen. Das war so unsere Aufwärmübung in der Klasse. Ja, sehr ausschweifend erklärt.
0: Ja, klingt sehr interessant. Also bei uns, muss ich sagen, Into Dust ist jetzt kein, also wir sind alle keine professionellen Schauspieler. Wir machen das alle eigentlich nur, weil wir Lust dazu haben, weil uns das Spaß macht und dort wurden wir halt dann auch so gecastet, sag ich mal. Ich weiß, wir hatten da halt auch mehrere Probeübungen, auch, ich weiß, eine Szene, das war die in der Kirche, die haben wir dort dann auch gedreht und halt auch gespielt. Ich weiß nicht, ob sie genauso dann auch im ersten Teil war, aber auf jeden Fall haben wir die auch geübt zwischen Lilly und ihrem Vater, also Wolfgang. Wo so ein bisschen so ein Streit war, wo die, glaube ich, irgendwas putzen mussten. Ich glaube, es war nicht so. Ja, so ähnlich war sie auf jeden Fall im ersten Teil. Genau, haben wir dann immer so Personen, haben wir uns bunt durchgemischt in die Gruppen und so. Und haben da halt einfach ein bisschen geprobt. Dann wurde jeder mal aufgenommen vor der Kamera. Und ja, genau. Ich weiß dann eigentlich bloß noch, dass am Ende vom Tag, ich weiß, wir waren auch Eis essen. Und am Ende vom Tag meinte dann Marco zu mir und meinen zwei Freunden, ja, wir würden euch gerne wiedersehen. Wir fanden, ihr wart mit einer der Besten und ich glaube, das könnte was werden mit euch. Und was ich dazu sagen muss, am Anfang hatte ich ja gar nicht die Rolle von Lilly. Es war ja vorher ganz anders. Ich weiß nicht, ob du das weißt.
1: Dass das eigentlich
0: Also,
1: keine zwei Geschwister sein sollten, sondern zwei Schwestern.
0: Das auch, aber vorher war es ja auch eine andere Lilly. Also die erwachsene Lilly, wusstest du das nicht?
1: Ich wusste nicht, dass Lena nicht.
0: Echt nicht?
1: Nein.
0: Okay, ich dachte, du wusstest. Also eigentlich gab es eine andere erwachsene Lilly, die hatte blonde Haare und dementsprechend gab es auch eine andere junge Lilly. Und ich war, glaube ich, also die kennt man aus dem ersten Teil, die drei Kartussen. Katrin,
1: Nein.
0: Kerstin und wie hieß sie? Die drei Kartussen auf jeden Fall.
1: Ja.
0: Eigentlich sollte ich mit meinen drei Freunden die drei Kartussen spielen. Wir sollten dann

0: Hannah zu sehen. Und Marco meinte dann auch, ja, im ersten Teil hast du nicht so eine große Rolle, aber du wirst dann halt immer wieder zu sehen sein und die Rolle wird dann noch ein bisschen aufgearbeitet und so. Und ja, so bin ich zu meiner Rolle gekommen.
1: Cool, cool.
0: Ich dachte echt, du wusstest das. Nee, also
1: gar nicht, gar nicht. Überrascht mich tatsächlich. Ich wusste nicht, dass du eine der Karte, ich dachte, du wärst schon immer für Lilly geplant gewesen.
0: Also meine eine Freundin, die war da noch eine Kartusse. Das ist so ein cooler Name. Ich glaube, die steht sogar im Abspann dann. Kartussen.
1: Kartusse 1, Kartusse 2, Kartusse 3. Ja.
0: Wie war es denn bei dir? Wie bist du dazu gekommen?
1: Bei mir war das ganz anders. Also ich weiß, dass es Probleme gab mit irgendeinem Casting. Und ich weiß, dass da was anderes gemacht werden musste. Aber bei mir war das so, ich bin auf Insta gewesen und habe gesehen, dass der Bürgermeister von dem Kaff, in dem meine Eltern wohnen, weil ich zu dem Zeitpunkt noch in Berlin gewohnt habe, dass der mir halt was geschickt hat. Und das war eine Ausschreibung für Max, glaube ich, vom ersten Teil. Also für Yannick. Mhm. Rolle des anderen Handlungsstrangs. Genau.
0: Ja.
1: Und da war das dann so, ich habe halt dafür vorgesprochen und habe Marco und Becker halt online kennengelernt, weil anders ging es nicht.
0: Also kanntest du die auch vorher gar nicht?
1: Nö, gar nicht. Ach so. Überhaupt nicht. und Marco und Becker haben so gemeint, ja, das klingt alles ganz cool. Ich habe am Vorabend mir das Skript das erste Mal angeschaut und habe festgestellt, ich soll einen Streber spielen.
0: Und war so, ich hätte mir dich irgendwie nicht vorstellen. Also wenn ich jetzt Yannick kenne, ich finde, Yannick passt perfekt Yannick in die Rolle.
1: Yannick aufs Leib geschrieben. Er macht das super.
0: Ist wirklich, als ob die Rolle für ihn geschrieben wurde. Ja,
1: wirklich. Ja. Absolut. Größten Respekt.
0: Ja. Deswegen, ich finde, du passt gut zu David in die Rolle. Also
1: das war ja das Ding. Ursprünglich war das ja alles noch zwei Schwestern geplant. Dass Lilly eine Schwester hatte, eine ältere, und dass da alles so abläuft, wie es halt abläuft, nur halt, dass es eine Schwester war.
0: Mhm.
1: Und ich habe halt dann Max gesprochen und gespielt an dem Tag, und ich hatte anscheinend so eine innere Ruhe drin in der Rolle, die man jetzt als Nervosität abtun könnte, so, ach, der tut nur so cool, der ist eigentlich total nervös, wie auch jetzt gerade.
0: JJ ist aufgeregt.
1: Ich bin sehr aufgeregt.
0: Aber ich finde immer, wenn man das anspricht, dann geht's, also ich muss sagen, jetzt geht's mittlerweile auch.
1: Ja.
0: Am Anfang war es halt ein bisschen so, wir werden beobachtet.
1: Ja. Ich war, also, um da drauf zurückzukommen, ich habe halt dann die Rolle gesprochen und Marco hat gemeint, ja, wir melden uns. Und ich habe gedacht, ah, oh, fuck, schon wieder ein Casting versemmelt. So wie zu dem Zeitpunkt halt ständig. Und dann habe ich 2 oder 3 Wochen nichts gehört und habe halt dann gemeint, ich kann ja mal den Insta-Account anschreiben, der mir geschickt wurde. Habe so gemeint, ey Marco, wie sieht's denn aus? Was ist gerade Sache? Alles okay? Und 5 Minuten später habe ich einen Anruf gekriegt von Marco, so, ey, bloß nicht dich woanders buchen, wir wollen dich haben, wir haben dir jetzt nur noch nichts geschrieben, weil wir erstmal das ganze Skript umschreiben müssen, weil wir jetzt doch einen männlichen, also wir geben dir eine andere Rolle, wir wollen dir was anderes geben, du spielst jetzt nicht Max, dafür müssen wir jetzt noch jemanden suchen, aber du spielst jetzt den großen Bruder der Hauptperson. Und er hat mir halt den ganzen Plot verraten und hat gemeint, so,
0: da wusstest du schon, was mit dir passiert.
1: Ich wusste, was passiert. Er hat mir in diesem Telefonat hat er mir gesagt, so, ja, David ist eigentlich... Spoiler-Alarm. David ist eigentlich tot. Den kannst du abschreiben, so nach dem Motto. Und ich habe so gedacht, oh cool, ich spiele einen toten Charakter. Habe ich auch noch nie gemacht. Und dann hat er gemeint, aber... Das heißt nicht, dass du nur im ersten Teil drin bist, sondern das heißt, wir nehmen dich immer wieder mit rein, wir erzählen deine Hintergrundgeschichte, wir erzählen, wie das alles passiert ist. Und im Prinzip steht mit dir alles und fällt mit dir alles. Du bist so der Iron Man-Person, mit dir endet die Serie. So, das hat er angeteased in dem Telefonat. Und ich dachte so, wie? Wenn ich seit Folge 1 schon...
0: Ja,

0: Und war dann halt sehr gespannt und habe dann zugesagt. Und das erste Mal, dass ich die Leute alle live getroffen habe, war bei dem Dreh, wo ich Yannick dann das erste Mal mit dazu
1: Das
0: geholt
1: in
0: habe.
1: der Schule?
0: Ja.
1: Also wo ich dich auch das erste Mal
0: Wo
1: gesehen habe.
0: wir uns das.
1: Wo
0: Nee,
1: du.
0: nee, die Brückenszene haben wir davor gedreht.
1: Rückenszene.
0: Wo
1: Wo die da
0: die
1: balanciert sind. Ach
0: balanciert
1: so,
0: sind und die
1: ja.
0: Schultasche und all das.
1: Ja.
0: Das war die allererste Szene, die wir gedreht haben. Das Wochenende danach war dann die Schulszene, wo ich dich das erste Mal getroffen habe. Und weil Yannick halt, weil wir den Handlungsstrang zuerst abgedreht haben und weil Yannick halt die ganze Zeit dabei war und Yannick und ich ja beide aus Berlin waren, war das dann halt so, dass ich halt mit ihm immer hergekommen bin und gedacht habe, ja, wenn ich schon hier bin, kann ich auch den ersten Handlungsstrang komplett mitmachen,
1: Ja.
0: sozusagen. Und habe halt dann versucht auszuhelfen, wo es ging. Und da haben wir uns dann das erste Mal getroffen, unter sehr lustigen Umständen, wenn ich
1: Ja.
0: mich recht entsinne.
1: Schön, es war, wir beide hatten eigentlich keinen Dreh, ich war nur da wegen der Freundin mit.
0: Ja, ich war auch nur da wegen Yannick. Und ich war total übermüdet vom Vorabend und war eigentlich überhaupt nicht aufnahmefähig.
1: Weil mir gerade auffällt, weil wir von Freunden sehen. Das ist ja unser Podcast. Wir können ja machen, was wir wollen. Deswegen Shoutout an Cynthia und Lilly. Ihr wart toll in der Serie.
0: Ja, Shoutout an Yannick. Ich vermisse dich, Bruder. Wir müssen unbedingt mal wieder abhängen. Und wer weiß, vielleicht holen wir dich ja auch mal dazu. Am besten dann mit, den Namen vergessen von,
1: Wem?
0: ja.
1: Ich dachte, den meinst du.
0: Ja, am besten mit
1: Mit Theresa,
0: Theresa.
1: ja.
0: Oh, Theresa bringt mich um, wenn sie das mitkriegt. Ja, Yannick und
1: Annette
0: Theresa.
1: hieß ja in der Serie.
0: Annette
1: Annette.
0: und Therese, ja.
1: Annette und. Wie ist er jetzt in der Serie? Das ist manchmal so verwirrend, man kennt die echten Namen und dann den der Serie und dann.
0: Nicht Max, Martin war das
1: Martin, ich
0: bei.
1: dachte schon,
0: Martin,
1: ich dachte.
0: Max!
1: Ich dachte, weil du Max gesagt hast, dass er vielleicht mal in der alten Fassung so hieß,
0: Nee,
1: deswegen
0: nee,
1: dachte ich,
0: Martin.
1: ja, okay, dann hieß er halt früher so.
0: Martin. Martin.
1: Ja, Martin und Annette.
0: Ja. Es ist auch schon 2 Jahre her, dass wir das Ganze abgedreht haben,
1: Ja.
0: den ersten Teil.
1: Also nehmt es uns nicht übel, wenn wir ein bisschen Gehirnlücken irgendwie haben.
0: Ja, genau. Hast du den letzten Teil eigentlich vor kurzem nochmal angeguckt, den ersten Teil angeguckt, oder?
1: Den ersten, nicht den zweiten tatsächlich, weil ich hatte mich mit ein paar Freunden getroffen und die hatten den noch nicht angeguckt. Irgendwie habe ich den vergessen, das zu schicken und ich habe die nicht zur Premiere eingeladen, waren die auch ein bisschen nicht sauer auf mich, aber dachten so, warum waren wir nicht eingeladen? Ja, und dann habe ich denen das gezeigt, beziehungsweise weil die halt meine Szenen sehen wollten beim zweiten Teil. Aber den ersten Teil ist auch schon wieder eine Weile her. Also ist jetzt nicht so, dass ich mir jetzt regelmäßig denke, so einmal im Monat, ja, jetzt gucke ich mal wieder.
0: Nee, um Gottes. Also.
1: Ja, kann man natürlich gerne machen, also hilft uns immer.
0: Gerne.
1: Also
0: Bin
1: ja,
0: hier regelmäßig.
1: so einmal im Jahr, einmal pro halbes Jahr. So.
0: Ja.
1: Ja, ich glaube, in dem Jahr, wo er rausgekommen ist, habe ich den bestimmt so 5-mal geguckt. Einmal im Kino, dann als er auf YouTube rauskam, dann waren wir mal bei Familie, die wollten den auch angucken. Ja, Dame und JJ und ich wurden auch schon drüber geredet. Wir können uns nicht selber sehen.
0: Ich finde das
1: Wir
0: so
1: müssen
0: schlimm.
1: immer rausgehen.
0: Also im Kino hast du ja keine Wahl. Und ich bin
1: Ja.
0: gerne da. Also ich verbringe gerne Zeit mit euch.
1: Im
0: Und
1: Kino
0: das auf gar
1: ist,
0: keinen
1: finde ich,
0: Fall.
1: ist was anderes, weil da siehst du es ja selber zum ersten Mal. Da bin ich
0: Ja.
1: immer aufgeregt und so, oh, wie sieht das jetzt aus und
0: Da war
1: so.
0: ich, genau, da bin ich nervös und da bin ich gespannt, wie sich unsere Qualität auch verbessert hat. Weil wir finden das alles mehr oder weniger raus, während wie jetzt gerade auch, wir finden das halt
1: Ja.
0: alles raus, während wir das machen, ne? Und beim ersten Teil war das halt wirklich so, da war noch alles sehr, ich will nicht amateurhaft sagen, weil eigentlich weiß Marco schon, was er macht,
1: Ja, aber in
0: aber
1: diesem Ausmaße, also er kennt sich aus mit Filmproduktion, aber nicht in diese Richtung
0: genau, er
1: sowas.
0: macht mehr Dokumentationen
1: Ja.
0: in seiner im Privatleben, im Berufsleben. Und da ist es dann halt doch mal etwas anders, wenn man was Fiktionelles macht. Und es war eigentlich ganz cool. Also.
1: Ja, also ich finde dafür, dass wir alle das halt irgendwie zum ersten Mal gemacht haben, sage ich mal, vor allem

0: Größe von dem Projekt, wenn man bedenkt, der erste Teil, wie viel ging der? Der ging, glaube ich, eineinhalb,
1: nicht 70 eineinhalb. Minuten.
0: Ja, 70 Minuten. 70 Minuten. Und jetzt der zweite Teil, der geht 30 Minuten ungefähr.
1: Mhm.
0: Also, wenn man da den Unterschied sieht, finde ich das schon, auch vom Ton und so alles her. Ich weiß, beim Preview vom ersten Teil, da gab es irgendwie ein Problem.
1: Die Szenen, wo ich geangelt habe, ja.
0: Was bist du da?
1: Das ist meine Schuld gewesen, ja.
0: Ja, da hat man den Ton irgendwie, als es dann auf YouTube gekommen ist, da wurde es dann nochmal nachgebessert. Ich glaube, da wurde es auch nachgesprochen, nochmal eingesprochen, oder?
1: Genau, Theresa und Yannick haben extra nochmal nachgesprochen.
0: Manchmal hat man ein bisschen halt gemerkt so, aber...
1: Entschuldigung.
0: Dafür hat man umso besser, finde ich, die Veränderung dann gemerkt. Also ich glaube, wenn ihr euch das anguckt, man sieht auf jeden Fall eine Verbesserung vom ersten zum zweiten Teil.
1: Mhm. Und das Color Grading vom zweiten finde ich sensationell gut.
0: Ja, also, auch mit deinen Szenen vor allem.
1: Das wollte ich jetzt so nicht sagen, aber ja.
0: Ja, also
1: ich mag diesen Blau-Rot-Kontrast, den wir eingebaut haben.
0: Und dieses bisschen verschwommene im Hintergrund, was man auch sieht.
1: Was ich zwar schade finde, weil das Poster, was wir ausgedruckt haben für den Film, das sah man auf der Leinwand gut, aber wenn du das auf dem Bildschirm schaust oder, ja doch, auf dem Fernseher geht's, aber Handy, iPad oder Tablet, da sieht man das nicht so gut, dass da ein Poster von mir an der Ecke an der Laterne hängt.
0: Ach, an der Laterne? Ich weiß bloß, dass du da irgendwo auf einer Bank so ein Poster oder das ich weiß nicht, ob das ein Buch war. Oder auch irgendwie.
1: Rolling Stones Magazine.
0: Ja, und da war dann
1: Marco
0: auch.
1: Marco extra gemacht,
0: Da war es dann auch schon zu sehen. Das kenne ich aber bei einem Poster.
1: Also, wir hatten so ein Wanted, also gesucht Poster. Mit einem deutschen Polizeisiegel, was Marco extra aus. Oh Gott, wir kriegen so Ärger. Was er ausgedruckt hat, extra nur für diese eine Szene, wo ich da an der Brücke vorbeilaufe.
0: Ach so. Hey, das ist mir nie aufgefallen. Das muss ich mir mal angucken. Also ich habe immer schon, ich wusste ja auch so von ein paar Easter Eggs so, auch bei der einen Szene, wo ich da im Bett, wo ich telefoniere mit dem roten Auto und generell halt immer diese roten und blauen Farben und so, da wusste ich halt schon, ah okay, es soll halt einfach so immer ein bisschen so ein paar Hints sein, so auf diese Sirenenlichter und
1: sowas. Auf die Situation, genau. In der sich David eigentlich befindet. Und was ich am zweiten so toll fand, erstens, da hattest du jetzt zwar nicht wirklich viel zu tun, aber mein Dad, die Szene, die er mit der älteren Lilly gemacht hat.
0: Auf dem Friedhof, das.
1: Ja.
0: Die muss ich sagen, die fand ich auch.
1: Ich finde, Jürgen ist so ein toller Charakter.
0: Ja.
1: Und mein Dad hat das super gemacht. Und die Szene, die du mit, wie heißt er?
0: Also Bernfried Wolfgang in der Serie. Ich muss auch immer überlegen, ich glaube, er heißt Bernfried dann echt.
1: Ja,
0: die auch liebe Grüße an meinen Serienpapa.
1: Serienpapa, genau. Mit Bernfried. War eine sehr emotionale Szene, hat mich auch sehr getroffen.
0: Warst du da auch noch da beim Dreh?
1: Beim Dreh war ich da nicht da, nein.
0: Stimmt, warst du nicht. Ja, ich weiß auch noch, bei der, ich glaube, das war sogar dann, also auch wo wir da im Arm so waren und geweint haben, aber auch wo er dann so zu mir gekommen ist und gesagt, es ist was passiert. Ich habe ihm das in dem Moment so abgekauft. Also es war wirklich, ich finde, das ist halt so wichtig, wenn du einen guten Schauspielpartner hast, dann kannst du dich selber viel mehr in die Rolle reinversetzen und dann fühlst du das auch viel mehr, weißt du? Als wenn du merkst, okay, der sagt jetzt nur seinen Text auf. Das ist.
1: Deswegen ist meine Lieblingsstelle vom ersten Teil auch unsere Streitszene.
0: Ja. Obwohl ich jetzt sonst nicht jemand bin, der so streitet.
1: Dialogtechnisch, aber...
0: Ja, aber ich konnte mich auch besser hineinversetzen, dadurch, dass du das so rübergebracht hattest.
1: Es war halt, genau, also ich habe halt, das ist so Processing, aber ich habe mir halt überlegt, so wie wäre es, wenn meine Schwester mit in dieser Situation wäre. Und habe gemeint, ja, ich würde jetzt vielleicht nicht so heftig reagieren. Aber wenn mein Papa Pfarrer ist und das so ein Licht auf die Familie wirft, dann wäre meine Reaktion doch berechtigt. Und jetzt mit dem, was Marco gegreenlightet hat für David, umso mehr.
0: Ja.
1: Oh, ich würde das so gern verraten. Aber da müssen wir noch 2, 3 Jahre warten, bis das endlich abgedreht ist.
0: Ich muss auch sagen, also unsere Streitszene, die fand ich auch so, ist auch so ein besonderer Moment, weil ich weiß, also erstens insgesamt vom Projekt und auch so war es meine allererste Schauspielerfahrung so. Ich weiß gar nicht, wann ich jemals vorher irgendwie was gemacht habe, vielleicht unter Freunden, weil wir früher halt viel mal so selber Videos gemacht haben, aber das kann man ja so nicht vergleichen. Und ich weiß auch noch, ich war da so aufgeregt vorher. Ich habe so gezittert, ich habe gemerkt, wie ich gezittert habe, meine Lippe hat so gezittert, auch meine Stimme, aber in dem Moment hat es halt gut zur Situation gepasst, weißt du, es war ein Streit, ich dachte mir so, oh mein Gott, es ist rausbekommen, mein Bruder weiß davon, so, deswegen, da hat es echt gut gepasst. Aber
1: also allein die Tatsache, dass das halt wirklich ein One-Taker war von uns beiden.
0: Ja, stimmt, das hatte Marco auch immer wieder gesagt, so in einem Take.
1: Wir haben das wirklich in 2 Takes abgedreht. Einmal deine Perspektive, einmal meine Perspektive. Und ich fand, das war so der Moment, wo ich realisiert habe, dass wir einfach eine gute Dynamik haben. Deswegen.
0: Ich glaube, sonst würden wir auch nicht den Podcast machen.
1: Nee, sonst würden wir hier nicht sitzen. Genau.
0: Ja. Ja, stimmt wirklich. Ich muss sagen, ich weiß nicht, wie ist das bei dir, wenn du jetzt vor der Kamera stehst? Also, weil ich jetzt gerade erzählt habe, so, ich war beim ersten Mal, war ich so voll aufgeregt. Aber mittlerweile ist es auch so, immer wenn es jetzt dann wieder anfängt mit dem Dreh, bin ich dann auch immer so kurz aufgeregt, denke so, oh, es geht jetzt wieder los. Hoffentlich mache ich jetzt hier nicht, habe ich jetzt plötzlich irgendwie einen Texthänger oder so. Aber bei mir ist das dann, keine Ahnung, sobald Marco Action sagt oder und bitte und dann geht's los, bin ich irgendwie, keine Ahnung, ich bin dann nicht mehr aufgeregt, ich bin einfach so in meiner Rolle drin. Ich weiß nicht, wie das bei dir ist.
1: Ich warte dann meistens auf das Fixen wir in der Post. Nein. die Anfangsnervosität ist da, aber spätestens sobald ich mit meinen Szenenpartnern das einmal durchgesprochen habe, ist es halt einfach Augen zu und durch. Also ich mag's diesen Moment, wenn die Kamera an ist und du weißt, für mich jetzt, ich bin nicht mehr JJ, ich bin nicht mehr Jean-Jules, ich bin jetzt David.
0: Ja.
1: Und entweder hat David was zu sagen oder David hat sehr verwirrt in die Gegend zu starren und sich imaginäres Wasser ins Gesicht zu spritzen oder was auch immer.
0: Hast du da kein Wasser ins Gesicht gespritzt? Nein. Achso, ich dachte, würdest du dein Gesicht waschen? Ich dachte.
1: Nein, das ist, wir haben den Wasserhahn angemacht.
0: Ja, das.
1: Ich hatte meine Hände drunter. Und dann musste ich sie kurz abtupfen und dann haben wir den Wasserhahn ausgemacht und dann haben wir dieselbe Perspektive wieder gemacht.
0: Ach, stimmt,
1: und
0: du hast nur so. Stimmt. Ist mir gar nicht so aufgefallen.
1: Ja. Und was ich mittlerweile halt einfach sehr gerne mag, wo auch meine Nervosität ein bisschen schwindet, ist gelegentlich darf ich bei Olli ein bisschen über die Kamera gucken.
0: Ja.
1: Und so sagen so, ey, wie wär's, wenn wir die Kamera mal so positionieren oder das machen? Mhm. Weil das nimmt mir ein bisschen die Nervosität auch tatsächlich, wenn man nochmal eine andere Rolle in dem Ganzen hat.
0: Ja, das finde ich eh cool. Ich glaube, das ist halt auch dadurch, dass wir halt eine kleine Gruppe, ein kleines Team sind, dass man halt öfter mal sagen kann, ja, wie wär's, wenn wir das eigentlich so und so machen? Also weißt du, dass jeder von uns sich auch einbringen kann und so und so seine Tipps oder ja, ich glaube, ich würde meine Rolle, ich glaube, eher so und so das sagen.
1: Das genau, dass wir nicht am Text gebunden sind, sage ich jetzt einmal. Das ist halt auch so eine tolle Sache. Und dass wir halt eben auch so gut wie alle Freiheiten haben. Ich meine, literally, ich bin am Premierentag zu Marco gegangen, am Tag vorher zu dir und habe gemeint, ey, was hältst du davon, einen Podcast zu machen über die ganze Kiste? Du hast gemeint, super Idee. Ich war so nervös, das zu Marco zu bringen. Ich hätte es fast gar nicht gemacht, weil ich halt gedacht habe, ich bin schon sehr eingreifend, wenn ich jetzt hier mit einer Character-Outline für David auftauche und danach frage, ach übrigens, Podcast, ne?
0: Ich glaube, also Marco, wenn er da so Hilfe und Unterstützung hat, ich glaube, er freut sich ja da immer.
1: Ja.
0: Auch wenn wir jetzt irgendwelche Videocalls haben und wir das Drehbuch durchgehen und wir uns da einbringen. Also deswegen, ich glaube, so bei anderen Produktionen könntest du das ja gar nicht so machen. Also, dass man sagt, ja, hier, ich habe übrigens eine Idee, wollen wir das so und so machen. Ich glaube, die würden dich da komisch angucken und denken so, Nee, ich bin der Regisseur. Ich als Regisseur.
1: Ich als Regisseur, genau. Nee.

0: du hast nicht so viele Freiheiten in anderen Sachen. Und das finde ich halt toll, dass Marco halt einfach A, uns vertraut und sagt, jawohl, macht, kein Problem.
1: Wird schon.
0: Wird schon. Fixen wir in der Post.
1: Da bist du sagen dazu. Das ist so ein kleiner Insider. Bei Marco das sehr oft sagt.
0: Ja.
1: Wenn irgendwann was nicht ganz so geklappt hat bei einem Take und dann, ja, fixen wir in der Post.
0: Wird genau. Schon. Spätestens nach 42, 43 Takes sagt er halt einfach, okay, wir fixen es in der Post. Und ein Lieblingssatz von Marco ist auch immer...
1: Noch ein bisschen näher.
0: Ganz genau. Marco liebt Close-Ups. Und deswegen, wenn ihr das im Film gesehen habt, ganz, ganz viele Close-Ups, die entstehen halt meistens dadurch, dass wir erst einen Take drehen im Close-Up und Marco dann halt sagt, ja, es geht noch ein bisschen näher, noch näher. Noch ein bisschen näher. Und das ist manchmal schon ganz lustig, wenn du so da sitzt und die Szene gemacht hast und denkst so, ey, die war super, ich hab's richtig gefühlt, ich war voll drin. Cut, noch ein ganz kleines bisschen näher.
1: Ich glaube, ich wurde bis jetzt verschont. Ich kann mich nicht erinnern, dass ich mal so eine ganz Close-Up-Szene hatte. Ich glaube nicht. Wir waren ein bisschen weiter weg, also so, dass die Kamera hier nicht so viel vor dem Gesicht hing.
0: Also es war nie so direkt vor der Linse bei mir, aber ich hatte mal so einen Shot, wo das hier abgeschnitten war und halt wirklich nur noch mein Kinn zu sehen, also ungefähr dieses Spektrum.
1: Ja.
0: Und das war, ich glaube, bei der Grete-Szene, wo wir die Kamera sowieso nicht direkt auf mein Gesicht stellen konnten, sondern immer so ein bisschen weiter weg. Aber es wurde halt einfach immer weiter rangezoomt, sodass es nur noch das hier war. Und das war in der Situation, wo ich mich nach vorne lehnen sollte und ihre Hand halten, glaube ich. Ich hätte es lieber in dem Moment gehabt, wo ich deine Nachricht bekomme.
1: Ja.
0: Auf mein Tastenhandy.
1: Wo du bei Grete dann... Ach,
0: genau.
1: Ach so, ich habe gerade irgendwie an Grete gedacht und habe das mit deiner Freundin verwechselt. Deswegen dachte ich so, hä, wann gehst du denn da näher ran?
0: Nee, Grete war die etwas ältere Dame.
1: Oh ja, stimmt, ja.
0: Genau.
1: Das fand ich auch sehr gute Szenen, so dieses Gespräch und so. Also.
0: Ja. Ja. War eine super Szene. Hat auch sehr viel Spaß gemacht.
1: Aber es hat auch bestimmt eine Weile gedauert, oder? Weil es war ja eigentlich schon...
0: Wir haben den ganzen Tag gedreht.
1: Ich würde sagen, war ja schon eigentlich so ein kompletter eigener Handlungsstrang. Und
0: wir haben den ganzen Tag in dem Altersheim gedreht. Das war aber auch schön, tatsächlich.
1: Wir waren echt, also im richtigen Altersheim.
0: Ja. Ja. Dieses Pflegebett haben wir auch 2-3 Mal noch hin und her geschoben, wenn ich mich richtig entsinne. Weil wir halt einfach die richtigen Kamerastellungen haben wollten. Ja. Aber war eine tolle Szene. Ich wollte sie nur ein bisschen anders umschreiben, aber habe es dann doch gelassen, habe mich dann doch nicht getraut. Ja. Genau.
1: Ja, ich glaube, wir haben schon ganz schön viel erzählt.
0: Ja.
1: Ja, aber wir wollten euch ja einfach mal so einen kleinen Einblick über uns geben, unsere Rollen in Into Dust. Wir wissen selber noch nicht alles irgendwie. Ich wusste, wie gesagt, echt nicht, dass du... mit meiner Rolle, dass du das nicht wusstest. Oder nee. Weil wir ja auch nicht, jeder ist ja nicht bei jedem Dreh mit dabei. Also eigentlich immer nur, wenn man halt
0: seinen Dreh hat, seine
1: Rolle. Genau, aber dazu werden wir ja noch in den ganzen Interviews kommen. Da werdet ihr noch viel mehr erfahren. Wie gesagt, von so einem Kameramann, Produzent, Regisseur, jeder, der dabei war.
0: Ich freue mich schon drauf, mit René und Paul hier zu sitzen. Das wird lustig.
1: Ich kann es mir ehrlich gesagt auch ein bisschen chaotisch vorstellen.
0: Oh, das wird die absolute Katastrophe. Ich weiß nicht, wie viel wir da wegschneiden müssen.
1: Ich glaube, am Ende kommt so eine 10-Minuten-Folge raus. Man hört dann immer noch so ein abgekattetes Lachen oder so, was man versucht hat, irgendwie wegzuschneiden.
0: Mhm. Genau.
1: Ja. Aber wie vorhin schon erwähnt, bei Fragen, Wünschen, alles mögliche, Ideen, die ihr habt, könnt ihr uns auf Social Media erreichen. Entweder bei Spotify zum Beispiel in den Kommentaren, bei YouTube, bei Instagram. Was gibt's noch alles? Per E-Mail.
0: Genau, die E-Mail packen wir auch noch mit runter. Wir werden auch hoffentlich, sobald unser

0: Insta-Profil dann endlich mal online ist, ein paar Reels, ein paar Ausschnitte zeigen, um halt eben euch auch am Laufen zu erhalten, wann wir denn das alles veröffentlichen, wann die nächste Folge kommt. Genau. Wenn
1: Ja.
0: wir dann auch drehen, ne?
1: Genau, natürlich nicht nur zum Podcast, sondern auch vom Dreh, zum Beispiel ein paar Behind the Scenes, vielleicht so ein kleines Takeover von uns, wo ihr auch einfach mal sehen könnt, wie so ein Dreh überhaupt bei uns abläuft. Das, ja, mal gucken.
0: Wie toll wir immer im Zeitplan
1: Ja,
0: bleiben, ne?
1: und wie chaotisch das vielleicht manchmal werden kann. Ja, aber natürlich auch Ankündigungen, egal ob es jetzt zu Into Das geht, zu einem neuen Teil oder zum Podcast oder zu allen möglichen Projekten, dass wir euch einfach da ein bisschen mitnehmen und dass ihr nicht nur einmal im Jahr einen neuen Teil erhaltet, sondern einfach uns und die Leute vor und hinter der Kamera ein bisschen besser kennenlernt.
0: Ganz genau. Und wenn es ums besser kennenlernen gehen, gibt es nichts Besseres als Fragen. Deswegen, wenn ihr Fragen an uns oder an unsere Interviewpartner habt, schreibt die gerne rein, wie schon gesagt, ne? Auf Insta, YouTube, Spotify oder halt eben auch an unsere E-Mail. Ich glaube, das ist
1: Intodust 2023, ja.
0: 2023
1: Es steht nochmal.
0: @gmail.com.
1: Ja, es steht nochmal in der Info. Ja.
0: Genau. Natürlich packen wir auch unter diese Folge den Spendenlink und auf Insta in unsere Bio, damit, wenn ihr uns unterstützen möchtet, das Projekt weiter voranzutreiben, ihr natürlich auch gerne ein kleines Sümmchen spenden könntet. Da würden wir uns sehr drüber freuen. Jede Spende ist willkommen. Ich weiß, ich muss das
1: Ja.
0: durchlabern, weil sonst kommt das zu gar nichts und
1: Ja.
0: ich würde ungern David und Lilly absterben lassen.
1: Genau. Und selbst wenn ihr jetzt gerade nicht in der Lage seid zu spenden, freut es uns natürlich trotzdem, wenn ihr den Link teilt, wenn ihr anderen von unserem Projekt erzählt. Und genau, einfach dann mit ein paar Leuten mehr die Geschichte von Lilly und David
0: Genau.
1: erfahren.
0: Ja.
1: Ja, ich glaube, das war ein guter Abschluss.
0: Das war ein toller Abschluss.
1: Ja.
0: Ja, wir sehen uns dann das nächste Mal wieder, hoffentlich mit ein paar Gästen neben uns, über uns und unter uns nicht.
1: Ja. Ach ja. Und wir packen gleich am Ende noch ein paar Outtakes rein vom Teaser, falls ihr den gesehen habt oder gehört habt.
0: Genau.
1: Wir haben nämlich jetzt hier vor der Folge 0 den Teaser aufgenommen und es ist sehr lustig geworden.
0: Deswegen stecken wir auch in den exakt selben Klamotten wie beim Teaser.
1: Ja, aber ich glaube, das ist jetzt nicht so schlimm. Also würden wir jetzt 3 Folgen hintereinander im selben Outfit
0: Weißt du
1: sitzen,
0: was? Ich
1: dann.
0: mache das einfach dauerhaft. Ich nehme dieses Nirvana-T-Shirt und gehe einfach in jede Folge so rein. Mit dem roten Beanie, mit dem Nirvana-T-Shirt.
1: Solange du es zwischendurch mal wischst, dann.
0: Es ist waschen. Nein, natürlich.
1: Ja,
0: Ja.
1: irgendwann. Ja, gut, dann würde ich sagen, wie beendet man sowas?
0: Weiß ich nicht.
1: Ja, also lasst doch gerne eine Bewertung. Ich weiß, bei Spotify kann man Bewertungen machen.
0: Genau,
1: Ja.
0: Daumen hoch auf YouTube.
1: Daumen, Kommentare, Sterne, was es gibt.
0: Alles, was es. Gab es bei YouTube nicht früher auch noch das 3-5-Sterne-System? Oder ich kann mich noch daran
1: Ich bin ein
0: erinnern.
1: bisschen jünger als du. Also
0: Ich weiß, so ein großer Altersunterschied ist das jetzt auch nicht,
1: ich weiß gar
0: aber
1: nicht, aber ich glaube, ich kann mich da nicht dran erinnern.
0: ich weiß noch, dass 2000, 2008,
1: Da bin ich
0: 2006,
1: geboren.
0: 2010, ach du Scheiße. Okay. Toll, zum Abschluss realisiert, dass man alt ist. Ja. Genau, wenn es euch gefallen hat, dann lasst doch einen Daumen hoch da. Abonnieren nicht vergessen.
1: Genau, und wir sehen oder hören uns beim nächsten Mal wieder.
0: Ganz genau, wenn es wieder heißt.
1: Lilly und
0: Nein, wie heißt unser Podcast?
1: ich würde auch gerade erst sagen, Lilly und Tabea.
0: Lilly und Tabea.
1: Ja, wenn es wieder heißt Beyond the Dust von JJ und Tabea und mit irgendwelchen coolen Gästen.
0: Genau.
1: Ja.
0: Perfekt.
1: Tschüss.
0: Ciao. Es beginnt. Ich muss noch.
1: Ich dachte, das klingt ein bisschen cooler.
0: Nervenalarm. Zieh die Scheppe raus. I don't know.
1: Machen wir gucken so. Wir in die Kamera, wenn wir anfangen?
0: Oder ja, würde ich schon sagen, oder?
1: So, so. Ja, würde ich schon sagen.
0: Oh Mann. Na.
1: Würde ich schon sagen. Nee.
0: Schön. Herrlich.
1: Ich habe hier Kabel im Haar. Jürgen, sind verwirrt, wo es lang geht.
0: Ich habe hier links Kabel im Haar.
1: Wenn ich ins Gesicht koche, muss ich dann sehr lachen.
0: Sehe ich so lustig aus?
1: Nee, das ist immer so, dass ich...
0: Das wird reingeschnitten.

Hallo zusammen. Dieses Mal wird es eine großartige Sendung. Ich weiß, das sage ich jedes Mal, aber das nächste Mal stimmt's. Wir wollen einen Post absetzen. Nein, die Post wird abgesetzt. Die Post, anders. Die Deutsche Post benennt sich offiziell nun in DHL um. DHL, das heißt länger warten. Der Laden ist eigentlich schon alt. Bereits im 16. Jahrhundert bauten die Thurn und Taxis im Auftrag der Habsburger eines der ersten organisierten Postsysteme Europas auf. Die Familie richtete feste Postrouten, Stationen und regelmäßige Zustellungen ein und hat dann den Empfänger nicht angetroffen. So konnten die Herrscher, Händler und Städte überhaupt mal zeitnah miteinander korrespondieren, denn WhatsApp und Tinder gab es da noch gar nicht, habe ich mir sagen lassen. Was ist heute? Beschädigte Pakete, aufgerissene Verpackungen. Im letzten Jahr gingen rund 55.000 Beschwerden über Post- und Paketdienste ein. Knapp ein Viertel mehr als 2024. Ups, also auch die über Herpes und die anderen. Und Gloria von Thurn und Taxis beleidigt Schwarze, Homosexuelle und kuschelt mit Rechtsextremen. Während der Schwarze gerne schnackselt, bleibt der Post auch ihr langes Horn erhalten. Kennen Sie diese Leute, die nur alle 4 Jahre plötzlich Fußballfans werden? Die wissen sonst nicht mal, wie Abseits funktioniert. Plötzlich hat jeder eine eigene Meinung. Ich sag dir, wir müssen mehr über die Außen kommen. Bruder, du kommst nicht mal über deine eigene Einfahrt ohne Navi. Und Fußball gucken ist ja kein Sportevent mehr. Es ist eine Gruppentherapie mit Grillgut. Wenigstens etwas Gutes. Oder diese Leute mit so einem Glücksshirt. Mit dem haben wir 2014 gewonnen. Ja, Arim, aber du hast das Shirt seit 2014 auch nicht mehr gewaschen. War auch Sommer damals. Wenn überhaupt jemand offensiv spielt, dann die Bakterien auf deinem Rücken. Wenn das deutsche Team dann gewinnt, also rein hypothetisch, wir haben stark gespielt. Wenn Deutschland verlieren sollte, die da oben, die verdienen alle viel zu viel. Und Essen beim Fußball ist komplett gesetzlos. Niemand macht einen normalen Snackabend da. Nein, da liegen plötzlich 14 Kilo Fleisch auf dem Grill, als müssten wir nach dem Achtelfinale noch den Winter überleben. Bei der WM in Katar hat das ja noch Sinn gemacht. Da hatten wir den Winter vor der Tür. Mein bekannter Tom, dieser Timmy Streichler, monatelang nichts von ihm gehört, schreibt dann nur eine WhatsApp. Gucken wir? Ich zurück,

0: Mal Haus der Stars, interessiert mich nicht. Er kommt dann zum WM-Schauen im Trikot mit Gesichtsbemalung wie Olivia Jones, aber halt in Schwarz-Rot-Gold. Fahne, Schal, Vuvuzela, diese nervigen Dinger. Und ich denke, okay, der ist mal motiviert. Dann sagt er, ich interessiere mich eigentlich gar nicht so für Fußball. Ja, was interessiert dich dann, Tom? Kriegsinszenierung. Und am Ende des Abends, nach 3 Bier, sage ich jetzt mal, sage ich ihm dann, dass ich mich für Fußball eigentlich auch nicht interessiere. Aber das Schöne an der WM ist eigentlich, Menschen treffen sich mal wieder. Manchmal treffen Menschen sogar Bälle. Nachbarn reden plötzlich miteinander, auch wenn es nicht darum geht, ob der Buchsbaum irgendwie zu weit rüber gewachsen ist. Für ein paar Wochen tun alles so, als hätten sie Gefühle und Freizeit. Aber jetzt habe ich das Gefühl, dass sie schon am Tor steht und rein will. Hier ist Bettina Ehmeyer.
1: Hallo, liebe Homesohnenden.
0: Ich bin heute mit einem lachenden, einem weinenden Auge hergekommen.
1: Okay, warum? Weil du mich im Sommer nur selten siehst.
0: Nee, ich habe Heuschnupfen.
1: Naja gut, fangen wir lieber an.
0: Ja, die Fußball-WM ist für viele der einzige Grund, im Sommer den Fernseher einzuschalten.
1: Ich dachte vielleicht Homesohn?
0: Die Fußball-WM. Ansonsten laufen viele Wiederholungen und im Herbst gehen dann neue Staffeln von Serien los und von Homesohn. Aber was haben wir in der neuen Saison zu erwarten? Wir haben dazu einen Fernsehboss zugeschaltet. Wir wollen gerne wissen, welche Trends die Fernsehmacher aktuell sehen, ob linear oder im Streaming. Welche Formate kommen auf uns zu?
2: Nun, die Zuschauer sehen anderen gerne beim Scheitern zu, sich vor der Kamera streiten, völlig unlogische Dinge tun und im Nachhinein kann der Zuschauer sagen, das habe ich doch gleich gewusst.
0: Verstehe, Sie sprechen vom Erfolg Ihrer Comedy-Schiene?
2: Nein, ich spreche vom Erfolg unserer Politikmagazine.
0: Prominente sind ja immer wieder Zugpferde, die bekannte Formate nach vorne bringen. Ist da was geplant?
2: Ah, ja. Im Bereich True Crime planen wir die Reportage Merz, seine Töchter und die Angst vor dem Stadtbild.
0: Ein Trend sind auch Genre-Hybride wie Dokufilm oder Fantasy-Reality, wie man sie gerne in alternativen Kanälen findet. Was ist Ihre Antwort darauf?
2: In den USA ist das Genre Dramedy seit Jahren erfolgreich. Also eine Mischung aus Comedy und Drama. Wir werden dem beim Sender Phoenix gerecht mit den Live-Übertragungen aus dem Bundestag.
0: Könnten Sie sonst konkrete Formate nennen, wo diese Mischung von Genres angewandt werden?
2: Ja, da gibt es die Kombination aus True Crime und Fernsehshow. Wer steht mir die Show? Oder eine Musikshow, die quasi mit einem Gesundheitsmagazin gekoppelt ist.
0: Wie bitte?
2: Ja, das Konzept ist in der Corona-Zeit entstanden, quasi aus der Not heraus. The Mask Singer. Oder gerade für Jugendliche die Kombination aus nützlichen Ratgeber und Unterhaltungsserie möchten. Netflix macht das mit How to Sell Drugs Online Fast.
0: Verstehe.
2: Oder warum nicht mal Musik- und Sportevents vereinen? Ich denke da an Boxen. Machen wir doch mal aus dem Schlagerboom eine Schlägerboom.
0: Wie stellen Sie sich das vor?
2: Da gehen dann gemeinsam in den Ring Giovanni Mozzarella gegen Florian Schlageisen.
0: Was könnten dann noch für hybride Formate, wie Sie das nennen, noch kommen?
2: Nun, wir haben die Bereiche Kinderfernsehen und Horror noch nie kombiniert. Das wäre mal ein Versuch wert.
0: Innovativ und gewagt.
2: Das habe ich mir bei Ihrem Shirt gerade auch gedacht.
0: Spannung ist immer noch ganz wichtig im Fernsehen, oder?
2: Keine Ahnung, ich bin kein Elektriker.
0: Dauerwerbesendungen sind eigentlich ein alter Hut, aber es lässt sich damit nach wie vor anscheinend Geld verdienen, oder?
2: Ja, nach dem bewährten Prinzip werden wir auch im kommenden Sommer für einen Monat lang eine Dauerwerbesendung zeigen. Offizieller Anlass werden irgendwelche Ballspiele sein. Die finden dieses Jahr in Amerika statt.
0: Sehr erfolgreich läuft ja auch die Reihe LOL bei Amazon Prime, wo keiner lachen darf. Eine echte Innovation?
2: Irren Sie, das ist ein alter Hut. Oliver Pocher macht seit 20 Jahren Comedy-Shows und da lacht auch keiner.
0: Was ist im Bereich Komödie und Satire eigentlich so im Trend?
2: Nun, wir stellen fest, dass es Satire-Formate gibt, die sich überall bedienen möchten. Politische Recherche, es geht hier alberne Wortspiele.
0: Und das ist auch ein Zukunftsthema?
2: Nein, das schaut eigentlich kein Mensch mehr.
0: Ich danke Ihnen. Oh, er ist schon weg.
1: In spätestens 2 Jahren soll es in Deutschland einen Zuckersteuer geben. Nein, die von lang ersehnte, also die lang ersehnte Zuckersteuer auf gesüßte Getränke.
0: Nicht, dass man von so viel Cola-Bier kollabiert. Was haben die Süßholzraspler von der Lobby wohl wieder gemacht, dass es nicht auf Essen erhoben wird?
1: In Großbritannien, also gibt es so eine Steuer schon lange. Da wurde dann direkt der Zuckergehalt von Limo runtergefahren und Verbraucher haben gar keinen Unterschied gemerkt. Die heißt dann aber nicht Zuckersteuer, oder?
0: Nein, ich denke Zuckersteuer.
1: Naja. Deutschland ist beim Trinken von Zuckerhaltigem auf Platz 1 unter den 10 größten Ländern Westeuropas. Die Krankheiten, die dadurch entstehen, will man ein bisschen ausbremsen. Und wenn doch konsumiert wird, hat der Staat zumindest Geld damit verdient. Ist süß.
0: Da werden sich automatisch die Diäten erhöhen. Nein, anders. Dann machen die Leute automatisch Diät.
1: Ja, der Alltag ist künftig kein Zuckerschlecken mehr.
3: Zucker zaubert Energie. Seht ihr? So gedeihen sie.
4: Wie wäre das Leben hässlich, gäbe es keinen Zucker mehr. So ein hübsches, junges Mädchen wäre dicklich, rund und schwer.
3: Zucker zaubert. Ihre Linie bleibt so schlank wie eine Pinie.
5: Das lässt sich beweisen.
1: Das heißt auch, dass in viele Produkte hoffentlich kein Zucker mehr kommt, in die er gar nicht reingehört. In Chips wird Zucker nur zugesetzt, weil er billig ist.
0: Ja, oft kommt Zucker auch in herzhafte Produkte rein, nur wegen der Haltbarkeit oder Festigkeit. Wenn keine embryonalen Gewürzpulver drin sind, wie bei den Chips von Xevinaidu, dann kommt in die Chips Zucker rein. Damit sehen sie brauner aus, also knusprig gebacken, als ob in Deutschland noch irgendwas brauner aussehen müsste, als es eh schon ist.
1: Für die dickere Konsistenz sorgt Zucker erst bei Fertigsoßen und später bei dem, der sie konsumiert. Also im Brot geht die Hefe mit Zucker besser auf und die Kruste wird brauner.
0: Und Zucker gibt eben Geschmack. Als günstiger Geschmacksverstärker finden wir ihn fast überall, wo die Produkte nicht aus dem heimischen Garten kommen. Gewürzgurken, Wurst, Suppen, Fertiggerichte.
1: Ketchup hat beispielsweise 20% Zuckeranteil. Da hat die rote Soße erheblich mehr Prozente als die rote Partei.
0: Da bin ich echt beruhigt, dass in meinen Chips nur Glucose-Fructose-Sirup beigemischt ist.
1: Ja, meine enthalten auch noch Maltrixin und Gersten-Malzextrakt. Siehst du, es geht auch ohne Zucker.
0: Der Sommer kommt in großen Sandalen.
1: Ich denke gerade an die Freibad-Pommes. Hoffentlich kommt nie raus, dass Pommes vegan sind. Sonst kosten sie bald das Doppelte und Markus Söder erklärt sie zur Gefahr für unsere Werte.

0: Was ist typisch deutsch? Wir Deutsche wissen, was unser Auto wert ist, weil Ralf Schumacher es uns gesagt hat. Das ist der Lebensgefährte eines französischen Rechtspopulisten, kennt man. Wir schauen nicht in Wahlprogramme, sondern wählen das, über was wir uns später aufregen können. Ist aber auch egal, weil wir uns über jede Regierung aufregen müssten.
1: Wir können gleichzeitig vor der ganzen Welt als das pünktliche Volk dastehen. Zumindest, wenn wir morgens um 5.45 Uhr einen Termin in Polen haben. Und gleichzeitig gehört uns allen die Deutsche Bahn.
0: Wir in Deutschland sind nicht so verschuldet wie alle US-Amerikaner. Wir haben stattdessen lieber ein Sondervermögen.
1: Aber wir stehen auch mal vor Herausforderungen. Also wenn wir uns vor dem Container nicht klar ist, ob die Weinflasche jetzt eher ins grüne Glas oder ins Baumglas passt.
0: Wir sind bekannt als Land der Dichter und Denker. Man denke da an Leute, die in anderen Ländern noch viel erfolgreicher sind. H.P. Baxter.
1: Oder auch mal das Land der dichten Denker, wie Ingeborg Bachmann, Harald Junke oder Udo Lindenberg.
0: Welche Gedichte die Deutschen am liebsten mögen, konnte wegen dem Datenschutz nicht ermittelt werden oder wegen des Datenschutzes.
1: Und wir stehen 43 Stunden pro Jahr im Stau. Ob auf dem Weg in den Urlaub oder im ganz normalen Alltag. Das ist mehr als eine Arbeitswoche. Oder eine halbe Woche, wenn es nach Friedrich Merz geht.
0: Oder gleich zwei Werbepausen bei ProSieben.
1: Dabei gilt, sich nicht hetzen lassen und einfach mal die Ruhe bewahren.
2: Jetzt ist da hinten einer mit Blaulicht.
3: Was soll das? Der kommt doch mal eh nicht durch. Und dann Tatütata. Solche Leute machen das doch, weil sie Aufmerksamkeit brauchen.
2: Vielleicht ist da was passiert.
3: Meinst du? Vielleicht wollen die aber auch pünktlich in die Mittagspause. Und wer fragt uns? Ich muss seit 3 Wochen die neue Brille abholen. Wenn ich die heute nicht abhole, dann kriege ich den Rabatt nicht mehr.
2: Ich frag mich eh, warum du Rabatt kriegst. Bei deinen starken Gläsern müsstest du eigentlich das Doppelte bezahlen.
3: Hör auf, schlimm genug, dass ich da überhaupt was dazu bezahlen muss, nur weil ich mich auf die alten Brillen gesetzt habe. Wozu zahle ich eine Krankenkasse?
2: Die hören überhaupt nicht auf mit dem Krach da hinten.
3: Ja, denkst du, die geben nach? Wichtig, Tour.
2: Jetzt hat der die tatsächlich da zur Seite gedrängt und dies an die Seite gefahren.
3: Tja, weil er sie genötigt hat. Das ist doch Nötigung, dass wir uns vom Staat alles gefallen lassen müssen.
2: Warum heißt das eigentlich Martinshorn?
3: Das wird ja irgendein Minister gewesen sein, der sich da verewigen musste.
2: Ha, irgendwas lassen die sich in Berlin ja immer einfallen.
3: Oder damals noch in Bonn.
2: Heute wird sowas ja in Brüssel gemacht.
3: Beamte.
2: Sag mal, und wenn da vielleicht doch ein Unfall ist?
3: Du weißt ja nicht, ob es ein Unfall war oder vielleicht doch eher die Mittagspause. Der kann denjenigen der sowieso nicht ins Krankenhaus bringen.
2: Warum? Meinst du wegen der Versicherung?
3: Nein, es ist doch überall Stau. Der kommt da ja nicht durch. Es ist Stau, Mann.
2: Und wenn du vielleicht doch da vorne kurz rechts ranfährst?
3: Ja, dann drückt sich der andere da ja vorbei. Den habe ich doch vorhin erst überholt. Der lacht sich dann eins ins Fäustchen.
2: Ja, ich weiß. Aber das ist doch eigentlich auch egal.
3: Egal? Ich habe 2-mal angesetzt, um ihn zu überholen. Kein Wunder, dass du immer zu spät kommst, wenn du jeden fahren lässt, wie er will.
2: Aber die müssen doch zu einem Notfall.
3: Ja, das hätten sie sich anders überlegen müssen. Verkehrsfunk hören, eine Strecke nehmen, die frei ist. Man muss es ja richtig planen. Hier kommt man ja nicht durch.
2: Du, ich lese gerade bei ChatGPT, dass man Bußgelder von bis zu 300 Euro bezahlen muss, wenn man so einen Rettungswagen nicht vorbeilässt.
3: Typisch, der Staat kennt aber auch alle Tricks, wie man sich bereichert.
1: In den letzten Wochen haben die Länder Baden-Württemberg und Rheinland-Pfalz ihre Regierung neu gemischt. Demnächst kommt Sachsen-Anhalt dran. Lassen Sie uns das mal sachlich durchgehen. Die haben ja ein Wahlprogramm. Vielleicht sind sie ja die Ersten, die sich auch daran halten. Geben wir den Themen mal eine Chance und schauen, was in Sachsen-Anhalt angekündigt wird. Das Wahlprogramm fördert stärkere Polizeibefugnisse und mehr Überwachung.

0: Überwachung. Unsere Polizei sind oft die Hände gebunden, die einst Michel Friedmann bei ukrainischen Prostituierten. Mehr Befugnisse der Polizei könnte zu Überwachung und Machtmissbrauch führen. Denn Fehler treffen oft Unbeteiligte.
1: Aufgrund der Ereignisse in den 30er und 40er Jahren hatte die Bundesrepublik bewusst die Gewalten auf mittlerweile 16 Bundesländer verteilt. Mallorca gehört ja offiziell gar nicht dazu. Das wissen viele gar nicht. So müssen im Bund auch die Länder mit abstimmen, ob es größere Gesetzesänderungen gibt.
0: Historisch zeigen viele Staaten, dass einmal eingeführte Befugnisse der Polizei selten wieder zurückgenommen werden. Man denke da an Russland oder die Türkei, wo abertausende Menschen in Gefängnissen sind, weil sie ihre Meinung gesagt haben. Das ist nach dem deutschen Grundgesetz nicht möglich.
1: An den Schulen an Elbe und Saale will die AfD mehr Nationalflaggen aufhängen. Die Nationalhymne soll dort regelmäßig gesungen werden. Wir kennen solche Ideen sonst nur aus dem nahen Südosten, also aus Bayern. Der Spitzenkandidat Ulrich Beauty Sigmund will, dass der Besuch von Schulen für Kinder nicht mehr verpflichtend ist. Zum Glück können die Kinder noch nicht wählen, sonst würden ja fast alle wahrscheinlich schulfrei wollen.
0: Es soll keine politische Bildung in ihrer bisherigen Form mehr geben. Was die Schüler lernen, soll von der Partei entschieden werden, nicht von Pädagogen und Wissenschaftlern, die vom Fach kommen.
1: Ich weiß nicht, warum das Ostdeutschen so bekannt vorkommt.
0: Mal abgesehen von unserem Recht auf Wissen war bisher unsere Bildung ein wichtiger Standortfaktor. In Deutschland wurde immer viel Neues entwickelt, weil ein breites Wissen gefördert wurde. Klingt schon jetzt nach Vergangenheit. Egal, welche Partei in einem Land regiert.
1: Da was anderes. Im Radio soll es eine feste Deutschquote geben. Die Sender dürfen dann nicht mehr selbst entscheiden, wie viel Musik aus dem Westen sie senden. Santiano statt Santana, Amigo statt Bruno Mars, die Draufgänger statt Imagine Dragons.
0: Mein Onkel sagte ja.
1: Was ist es für einer?
0: Er öffnet die Herzen.
1: Florist oder Schlagersänger?
0: Nein, Herzchirurg. Also mein Onkel sagt, Streamingdienste dürfen nur noch begrenzt ausländische Filme und Serien hier zeigen. Also die AfD nennt das patriotische Kulturpolitik. Theater erhalten Förderungen nur noch, wenn sie deutsche Stücke aufführen. An Universitäten soll der neue Studiengang kritische Islamforschung eingeführt werden.
1: Die AfD will dringend raus aus der EU. Kein anderes Land zahlt insgesamt so viel in die EU ein. Wir sind ja auch das Land mit der größten Bevölkerung. Aber es profitiert auch kein anderes Land so stark vom Export in die EU wie wir. Europa ist ganz wichtig für unsere Arbeitsplätze hier. Knapp 2/3 aller EU-Fördermittel, die Deutschland für Infrastruktur erhält, fließen in den Osten. Ich merke es an den Straßen im Südwesten, die sind nur noch mit Geländewagen befahrbar. Daher kommt der Trend zum SUV.
0: 2/3 und das, obwohl ich in den neuen Bundesländern nur 20% der Bevölkerung leben.
1: Und die anderen sind tot?
0: Nein, die leben im Westen oder Süden. Daran merken sie immer, wenn die Inhalte mal nicht so lustig sind. Dann bastelt Timo zumindest viele bunte Bilder.
1: Die Partei will weniger öffentliche Investitionen, denn die Menschen sollen sich mehr selbst helfen. Das könnte arme Regionen besonders hart treffen. Man denke da an Ruhrgebietsstädte, die einen Strukturwandel mitmachen mussten, die Westpfalz oder auch Teile Ostdeutschlands.
0: Die Alternative hält ausländische Ärzte aufgrund kultureller Differenzen für ungeeignet, deutsche Bürger zu behandeln. Sie abzuschieben würde eine große Lücke in die ärztliche Versorgung Sachsen-Anhalts reißen und es würde uns viel Wissen verloren gehen. Davon abgesehen haben ausländische Ärzte in vielen anderen Ländern wie der Schweiz sowieso bessere Bedingungen und haben es gar nicht zwingend nötig, ausgerechnet in Deutschland das Loch ihrem Gesundheitswesen zu stopfen.
1: In der Schweiz gibt es auch genug Löcher.
0: Nein, keine Witze über Käse, bitte.
1: Ach so. Während diese nach 12 Tanker nach Meinungsfreiheit schreien, wollen sie Meinungen, die ihnen nicht genehm sind, einfach verbieten. Meinungsfreiheit gilt da nur für jene, welche die Meinung der Partei vertreten. Das ist Freiheit. Man gehört nur dazu, wenn man sich genauso gibt, wie einzelne Politiker sich das wünschen.
0: Übrigens, Vermögenswerte wie privater Schmuck von Geflüchteten sollen laut der AfD in Sachsen-Anhalt konfisziert werden. Also wenn sie nach Deutschland kommen. Jeder Eingereiste soll außerdem zur Zwangsarbeit verpflichtet werden. Wir müssen mal beim Zentralrat der Juden nachfragen, ob denen das Konzept irgendwie bekannt vorkommt.
1: Sachsen-Anhalt hat kaum ausländische Einwohner. Dabei ist es hier schön in den historischen Städten mit ihren Burgen und Schlössern. Die AfD will da trotzdem weniger Migranten aufnehmen. Allerdings können Bundesländer darüber gar nicht entscheiden. Die Anzahl der Asylsuchenden in Deutschland ist in den letzten Monaten leicht zurückgegangen, in den letzten Jahren auch schon etwas. Ein Viertel der Menschen in Deutschland hat eine Einwanderung.

0: Geschichte in der Familie, in den letzten Jahrzehnten eben. Über die Jahrhunderte sind die Menschen ja immer wieder hin und her gezogen, wie Georgina Fleur oder Bushido.
1: Ich war auf Gran Canaria. Selbst da haben sie jetzt das Problem, dass hier so viele Ausländer herkommen, die sich nicht benehmen können. Besoffen rumgrölen, ihre Frauen anbaggern, einer sogar auf Sächsisch.
2: Überhaupt verspricht das Wahlprogramm einiges, was die Landespartei gar nicht beeinflussen kann. Das haben wir auch schon bei anderen Parteien gesehen. Allein 21 der migrationspolitischen Forderungen der AfD Sachsen-Anhalt werden rechtlich gar nicht zulässig und auf Landesebene nicht umsetzbar.
0: Wenn internationale Fachkräfte nicht mehr hier arbeiten dürfen, pflegt aber niemand mehr die Oma. Soll ich das jetzt selbst machen oder was?
2: Bürgergeld soll man nicht mehr bekommen, wenn man nicht arbeitet. Okay, der ist schlecht, aber das hat uns noch nicht davon abgehalten. Den Spitzensteuersatz für Reiche will die AfD laut ihrer Wahlprogramm deutlich senken. Überhaupt geht es Menschen mit wenig Einkommen deutlich an den Kragen. Mhm. Und die haben es im Moment eh schwer genug bei den Preisen für Energie und Lebensmittel. Zumindest wurde der Mindestlohn erhöht. Immer wieder stimmt die AfD gegen die Entlastung von Mietern oder wettert gegen Alleinerziehende.
0: Viele Menschen fühlen sich von den Parteien nicht mehr vertreten, die bisher regiert haben. Oft kann man das auch verstehen, sage ich mal. Es gibt Frust über hohe Preise. Man muss aber auch mal überlegen, woher welches Problem kommt. Trump und Netanyahu greifen den Iran an. Es kommt weniger Öl zu uns, das Benzin wird teurer. Alle Produkte, die zu uns gefahren werden müssen, müssen so ebenfalls teurer verkauft werden. Es gab einen kleinen Tankrabatt, ein Tropfen Sprit auf einen heißen Stein. Aber das Geld, was hier nachgelassen wurde, ist ja auch unseres. Wir alle sind ja der Staat und das Steuergeld kommt von uns. Der Staat kann es nur hin und her verteilen.
2: In der Politik gab es seit jeher immer wieder Vetternwirtschaft. Menschen haben sich an Steuern bereichert und uns ausgenutzt. Diese Probleme sind aber längst auch bei der AfD angekommen. Vetternwirtschaft, illegale Spenden, Gelder aus Russland.
0: Die AfD-Bundestagsfraktion beschäftigt bereits über 100 Mitarbeitende aus dem rechtsextremen Milieu, darunter auch Personen aus dem Umfeld von Reichsbürgern und Neonazis. Um ihre politische Agenda umzusetzen, kann die Partei im großen Stil unliebsame Beamte entlassen und durch regierungstreue Personen ersetzen. Und das hat sie auch schon angekündigt.
2: Der Verfassungsschutz hat die AfD am 2. Mai 2025 offiziell als gesichert rechtsextremistische Bestrebung eingestuft. Das bedeutet, dass sie mit ihrem rassistischen Weltbild und ihrer Demokratiefeindlichkeit im Widerspruch zu unserem Grundgesetz stehen. Weil die AfD gegen die Einstufung geklagt hat, gab der Verfassungsschutz vorerst eine Stillhaltezusage ab, zieht damit seine Beurteilung jedoch nicht zurück. Solange wird die AfD weiterhin als rechtsextremer Verdachtsfall geführt. Der Landesverband Sachsen-Anhalt ist bereits gesichert verfassungsfeindlich.
0: Wer eine Alleinregierung der AfD in Sachsen-Anhalt verhindern will, muss übrigens nicht zwingend die großen Konkurrenten wählen. Wenn die kleineren Parteien gewählt werden, die drohen an der 5%-Hürde zu scheitern, kommt es zu keiner absoluten Mehrheit der AfD. Sie müssen aber das wählen, was zu Ihnen passt, nicht was ich Ihnen hier erzähle. Machen Sie den Wahlumart im Internet oder lesen Sie wirklich mal Wahlprogramme. Die gibt's online.
2: Die Menschen in vielen anderen Ländern haben diese Möglichkeit nicht. Es geht um ihre Zukunft und sie können sie mitbestimmen.
0: Die AfD ist der Meinung, nicht alle Menschen sind gleich viel wert. Sie missachtet so den ersten Artikel des Grundgesetzes und das kann böse Konsequenzen haben, nicht nur für Ausländer.
2: Nicht nur sämtliche Minderheiten würden wohl zu leiden haben, wenn die AfD ihr Wahlprogramm umsetzt. Wobei Frauen mit 51% Bevölkerungsanteil eigentlich keine Minderheit sind, aber trotzdem oftmals benachteiligt. Man denke daran, wie schlecht manche Frauen einparken können. Hast du einen Text geschrieben?
0: Minderheiten sind schneller in Gefahr, schlechter behandelt zu werden als andere Menschen. Behinderte, Katholiken, Ostdeutsche, Bürgergeldempfänger, Russlanddeutsche, Nokia-Nutzer. Manche Wähler geben der AfD ihre Stimme aus Protest, um anderen zu zeigen, dass es so nicht weitergehen soll.
2: Wenn jemand seine Stimme verschenken will, warum macht das nicht der Wendler?
0: Protest ist legitim. Man kann auf Demos gehen oder sich sogar selbst in Parteien engagieren. Mit seiner Stimme protestieren kann man aber auch, wenn die Stimme bei einer von vielen kleinen Parteien landet, die sowieso nicht an die Macht kommen. Die sind aber nicht gesichert rechtsextrem.
3: Meine Erwartungshaltung ist jetzt ein gewisser Sprint Richtung Urnen.
2: Am 6. September wird in Sachsen-Anhalt ein neuer Landtag gewählt. Und es kann sein, dass wir dann erfahren, wie es ist, wenn begeisterte Neonazis ein Land regieren. Die können genauso demokratisch gewählt werden, wie Hitler gewählt wurde. Viele dachten sich, man probiert den mal aus, weil ansonsten alle

0: Dadurch wirkt die AfD für viele Wähler nicht mehr wie eine extreme Ausnahme.
1: Wenn übereinander gehetzt wird, ist das nie eine gute Grundlage. Egal aus welcher Partei das kommt. Hilfreiche Verbesserungen für unser Leben brauchen immer Sinn und Verstand. Nur aus Emotionen kommt man zu keinen Ergebnissen, die dem Volk guttun. Und wir sollen alle gerne hier leben, nicht nur ich selbst. Mein Nachbar hat wieder andere Prioritäten, Sorgen, um die sich auch jemand kümmern muss. Auch wenn sie für meine politische Wahl keine Rolle spielen.
0: Das ist unser Land und ich will nicht, dass unsere Freiheiten abgeschafft werden und nur noch einzelne Politiker darüber bestimmen können, wie wir zu funktionieren haben.
1: Man darf nicht warten, bis der Wunsch nach Freiheit und einer eigenen Meinung Landesverrat genannt wird. Man darf nicht warten, bis aus dem Schneeball eine Lawine geworden ist, denn die Lawine hält keiner mehr auf. Sie ruht erst, wenn sie alles unter sich begraben hat.
0: Das ist die Lehre dessen, was uns seit 1933 in Deutschland widerfuhr. Wir haben Probleme und wir müssen auf menschliche Weise diese lösen. Nicht mitlaufen, sie haben eine eigene Meinung verdient.
1: Solange wir noch frei über jede Art von Kultur berichten können, von Joghurt bis zum Instagram-Kanal von Soyeon Schröder-Kim.
0: Wer ist das?
1: Die 8. oder 9. Frau von Gerhard Schröder. Also der Gaslobbyist, du kennst ihn. Hier zu sehen, wie er in seinem Garten die ersten Äpfel pflückt.

0: Die Herren von KISS waren bisher einmal ungeschminkt zu sehen. Ihre Identität ist also kein Geheimnis mehr. Aber eine andere Entblößung hat kürzlich die Kulturwelt durcheinandergewirbelt, wie Bettina, wenn sie ihren Martini umrührt. Sprichst du jetzt wirklich mit ihm?
1: Ja, ich habe ihn hier zugeschaltet.
2: Guten Tag.
1: Herr Banksy, das ist Ihr richtiger Name, oder?
2: Jürgen Banksy, ja. Wie soll ich denn sonst heißen?
1: Ihre Identität wurde jetzt enttarnt.
2: Meine Frau wusste schon immer, weg bin.
1: Warum haben Sie sich denn all die Jahre nicht sehen lassen? Das war schon ein geschickter Marketingtrick.
2: Nee, Frau E. Schmidt. Mir war das unangenehm. Ich dachte, die Leute würden doch sehen, dass ich nicht malen kann. Das wäre mir nicht recht, wenn die mich im Tischtennisverein darauf ansprechen.
1: Wie kamen Sie denn jetzt zu dieser Berühmtheit?
2: Wir hatten hier Malerarbeiten. Ich habe das kleine Zimmer gestrichen, als die Schwiegermutter gestorben ist. Da hat unser Hund, der Wuff, die Farbe umgeschmissen und hat dann noch rumgemalt. Dann waren überall Spuren auf der Folie. Die habe ich schon weggeschmissen, aber irgendwie ist die auf einer Kunstausstellung gelandet. Meiner Frau ist es aufgefallen, als sie das Blättchen von der Verbandsgemeinde gelesen hat.
1: Sie waren also zu Ihrer Vernissage nicht anwesend?
2: Zu was? In der Ausstellung war ich nicht anwesend, nein. Denn die kennen mich ja auch gar nicht. Mir sind die Leute auch nicht recht, die sich immer so aufmaltuseln. Aber ich habe dann mitbekommen, dass sich damit richtig viel Geld verdienen lässt. Dann habe ich meine Nichte, die Leonie, mal was malen lassen. Das erste hat sie dann ihrer Mutter geschenkt, die hat es wie jedes Mal weggeworfen. Das zweite hat sie dann mir geschenkt. Aber Sie wissen ja, wie kleine Kinder malen. Die haben ja keine Motorik.
1: War also Leonie das wahre Talent?
2: Ich habe es dann geschreddert, damit es weg ist. Zusammen mit ein paar Erbangelegenheiten von der Schwiegermutter. Es ging darum, dass der Schwager nicht alles wissen musste, was sie zu vererben hatte. Aber das ist ja auch ein anderes Thema.
1: Und dann haben Sie das Kunstwerk geschreddert?
2: Kunstwerk, ja, Sie haben Humor. Ich wollte schreddern, aber der Schredder ging mir kaputt. War so einer aus dem Angebot bei Penny. Ich sag Ihnen, kaufst du billig, kaufst du zweimal. Den Schredder habe ich dann auf der Aschkohle entsorgt.
1: Wo?
2: Aschkohle, Müllkeber halt. Bei uns auf der Aschkohle kommt aber immer so ein Jalarist. Der hat schon immer jeden Schrott gesammelt. Und ich denke, das kann nur durch den dann in die Ausstellung gekommen sein. Naja, Hauptsache weg.
1: Aber Sie haben sicher mitbekommen, dass Ihre Kunstwerke hohe Erlöse bringen.
2: Wenn die so einen Killefick veranstalten wollen, sollen sie machen.
1: Haben Sie sich nicht fürchterlich geärgert, dass das Geld schon andere eingestrichen haben?
2: Wozu soll ich mich drischorkeln? Seit ich von meiner Schwiegermutter geerbt habe, da konnten wir neu streichen, waren 2 Wochen mit Aldi reisen auf Menorca und ich habe mir eine neue Jogginghose gekauft. Was brauche ich bitte mehr, sagen Sie mal Frau E. Müller, was brauche ich mehr?
1: Es hieß lange, Sie seien Brite, aber Sie wohnen in Sachsen-Anhalt, oder?
2: Ja, so London-Vibes fanden die in der Galerie wohl cooler. Es wäre auch alles aufgeflogen, wenn man gleich gesagt hätte, dass ich aus Bitterfeld-Wolfen komme.
1: Beruflich machen Sie also was ganz anderes?
2: Ja, ich arbeite bei der Landesanstalt für Altlastenfreistellung in Bitterfeld-Wolfen als Hausmeister.
1: Sie haben aber hinter sich eine Leinwand stehen. Malen Sie doch jetzt mal ganz bewusst?
2: Ach die, ja, die habe ich mir dann mal besorgt. Aber ich lege die hier.

0: vorm Haus an eine Kreuzung und warte mal ab, wer alles drüber fährt.
1: Also wahre Streetart.
0: Genau, das wollen doch die Leute. Und dann schaue ich, unter welchem Titel ich es verkaufen kann, jetzt wo man eh meine Identität kennt.
1: Wissen Sie jetzt schon, was es kosten soll?
0: 237,46 €. Wuff, halt mal Schnauze, du Sockentrolli.
1: Das wissen Sie schon, wo es noch gar nicht fertig ist?
0: Jo.
1: Der Preis erscheint niedrig.
0: Das ist der Betrag, den ich pro Woche steuerfrei verdienen darf. Sonst muss ich das ja anmelden. Um sowas Gratschiges will ich mich auch nicht kümmern, Frau Irola.
1: Danke, Herr Banski, und viel Erfolg.
0: Tschüssi. Ich hasse diese Mücken. Die kleinen Biester schaffen es nachts immer genau dann zuzuschlagen, wenn ich eingeschlafen bin. Am nächsten Morgen war ich dann auf mit 10 Stichen und ich denke, ich wäre im Kölner Neumarkt eingeschlafen. Aber high bin ich am frühen Morgen sowieso nie, also vor 14 Uhr.
1: Bei Setup Comedy würde man sagen, das war's von mir.
0: Beim Podcast würde man sagen, da machen wir doch mal den Sack zu. Oder jetzt noch zu unserem Werbepartner.
1: Wir sagen einfach
0: Reicht jetzt auch.
1: oder so. Schönen Sommer.
0: Und bitte nicht zu braun werden, ja? Tschö.
2: Komm, komm, komm.

0: Guten Tag, liebe Zuschauerinnen und Zuschauer. Wir haben heute anlässlich der Landesliteraturtage, die aber mutmaßlich bei Ausstrahlung dieses Beitrags schon beendet sein werden, einen Gast, eine Gästin, Christine Koschmider, die bei der Veranstaltung Sunday in the Park lesen wird oder gelesen haben wird. Und Christine Koschmider wird unter anderem aus einem Buch lesen, was sich hier unmittelbar in der Nachbarschaft quasi ereignet oder was seinen Anlass zumindest unmittelbar in der Nachbarschaft hat, nämlich aus ihrem neuen Buch Ein Haus für mich, in dem sie die Geschichte ihres Umzugs aus Leipzig nach Aachen und die ja damit verbundenen Konsequenzen oder Erfahrungen erzählt. Und das ist ein Buch, was mit Sicherheit für viel Diskussionsstoff sorgt und auch uns jetzt die Gelegenheit gibt, mal darüber zu sprechen. Christine, du bist unmittelbar oder fast unmittelbar nach der Wende aus dem Westen zunächst nach Leipzig gekommen zum Studium, hast dort viele Jahre gelebt, hast, wie wir auf dem Titel lesen können, 21 Umzüge geschafft. Erstaunlich, dass man da noch mitzählt. Ich hätte da längst aufgegeben. Und bist dann vor wie vielen Jahren eigentlich nach Aachen gekommen?
1: Also endgültig bei der Einwohnermeldestelle gemeldet bin ich seit 23, aber das Haus erworben habe ich 2019.
0: Kannst du mal kurz skizzieren, wie es dazu kam?
1: Ich habe in Leipzig studiert, ich habe in Leipzig Theater gemacht, ich habe in Leipzig mich verliebt, sowohl in die Stadt als auch in die Menschen und in alles, was ich dort getan habe, und habe da drei Kinder großgezogen und habe in den letzten 10, 15 Jahren zunehmend zur Kenntnis genommen, dass es ein Sprechen über das Land, über die Provinz gibt, also über alles, was nicht in den großen Städten stattfindet, und hatte viel Austausch. Klar, wenn man irgendwie Theater und Literatur macht, dann spricht man auch viel mit Menschen, die irgendwie auch aus Theater, Literatur, Kunstbetrieb kommen. Und da gab es so etwas, was ich aus meiner Kindheit kenne, so eine gar nicht sich ihrer bewusste Selbstgefälligkeit, aber auf eine Art schon ein Urteilen, was die da im provinziellen Osten machen. Es fing an mit Pegida Legida, später dann AfD. So, und meine Kinder sind erwachsen und waren aus dem Haus. Und mein Vater war Kommunalpolitiker in einer 1000-Seelen-Gemeinde auf dem Dorf im Odenwald, in dem ich groß geworden bin. Und von da habe ich in Erinnerung, dass es sinnvoller ist, mit den Menschen ins Gespräch zu kommen, statt über sie und ihre Bedürfnisse zu sprechen. Und ja, dann dachte ich, vielleicht ist es sinnvoller,

0: statt einmal im Jahr irgendeinen Demokratiefördervonds in die Provinz zu schütten und zu verlangen, dass jemand dann das Etikett gefordert von der Bundesregierung oder so hinklebt, zu sagen, wie wäre es denn dahin zu ziehen? Meine Kinder mussten sich nicht mehr beschweren, die waren nicht mehr beeinflusst davon, ich konnte das alleine entscheiden. Ja, und so habe ich entschieden, nach Sachsen-Anhalt zu gehen.
1: Gut, das ist ja erstmal ein allgemeiner Anlass. Warum konkret dann Aachen?
0: Ah, ja. Das klingt wie ausgedacht, aber tatsächlich hatte ich mal, also klingt noch nicht wie ausgedacht, dass ich mal einen Freund hatte, der in Berlin lebte und der hatte schulpflichtiges Kind und ich hatte schulpflichtige Kinder. Und es war ganz klar, wir würden nicht der eine zum anderen ziehen und wir sind irgendwie so ungefähr auf halber Strecke von beiden Städten. Und Elbe sollte es sein, wollten wir uns eine Datsche suchen und haben einen Tag lang irgendwie die Elbe abgeklappert und haben uns verfahren und standen dann auf einem Parkplatz an einem Friedhof in einer sehr schönen kleinen Stadt. Und damals habe ich so aus Gag, 2016 war das, gesagt, oder 2015, weiß gar nicht mehr, ist egal, wenn ich jemals ein Haus kaufe, dann hier. Damals war die Idee, Hauseigentum, eine Hausbesitzerin zu sein, so fernab wie nur irgendwas. Und dann eben 10 Jahre später ungefähr, oder nee, 5 Jahre später, den Mann gab es schon längst nicht mehr, aber dann hat eine der von mir als Literaturagentin vertretenen Autorinnen einen größeren Preis gewonnen, den Deutschen Buchpreis. Und plötzlich kam ein bisschen Geld aufs Agenturkonto, Kinder aus dem Haus, wie schon erwähnt, Mieten in Leipzig am Explodieren, meine Sehnsucht nach Wasser und Fluss. Und dann habe ich bei Immobilien-Scout24 gegoogelt. Häuschen, ganz bewusst, weil für ein Haus wäre es nicht drin gewesen, und Aachen hinten dran. Und dann ploppte tatsächlich als Häuschen das besagte Häuschen auf, das ich dann gekauft habe. Ja.
1: Und das war dann ein Haus für mich. Der Titel spielt ja auf einen ganz berühmten Topos der Literaturgeschichte an, auf Virginia Woolf und A Room of Her Own.
0: Room of
1: For
0: One's Own, genau.
1: One's
0: Ja.
1: Own. Da geht es ja darum, auch um Bedingungen für das Schreiben natürlich, also um einen Raum, der einem wirklich selbst gehört und in dem man auch frei ist, sozusagen zu schreiben. Also hat das von Anfang an eine Rolle gespielt? Also auch der Wechsel, es ist ja auch, du hast es gerade gesagt, du bist lange Agentin gewesen, auch hast andere Autoren vertreten. War das auch eine Entscheidung zu sagen, ich will jetzt halt auch stärker selber schreiben, auch weil vielleicht die Kinder aus dem Haus sind, weil man auch noch konzentrierter dann arbeiten kann und so weiter?
0: Ja, also das Selberschreiben, da hatte ich schon, glaube ich, 3 oder 4 Bücher geschrieben.
1: Genau.
0: Aber tatsächlich, weil du Virginia Woolf erwähnst, geht es ja schon auch um die materiellen Grundbedingungen für das Schreiben. Und zwar gar nicht so sehr, dass man sagt, man muss eine Zimmertür haben, die man hinter sich zumacht, damit die Kinder nicht reinkommen. Oder zu Virginia Woolfs Zeiten war das ja auch alles noch komplett anders. Und sie ist ja auch in ganz anderen materiellen Verhältnissen aufgewachsen. Aber sie hat als erste die Frage gestellt nach Zugängen zu akademischen Betrieben, zu literarischen, künstlerischen Betrieben. Wer darf die Universitäten betreten? Wer darf den Rasen vor den Universitäten betreten? Wem gehören die Orte? Und das war für mich so ein bisschen eine entscheidende Frage. Deswegen ist der Titel auch mit einem ironischen Augenzwinkern. Es ging mir nicht darum, ich will ein Haus haben, sondern zu sagen, was kann ich denn mit einem Ort schaffen, über den ich verfügen kann? Wem kann ich damit Zutritt und Räume ermöglichen? Welche Räume kann ich öffnen an Orten, wo Räume anders gelesen werden? Wie kann ich über Eigentum und Besitz sprechen und wem ich das zu welchen Bedingungen zur Verfügung stellen kann? Also so ein Haus ist natürlich schon auch für jemand, der vom Theater kommt, ein schöner Spielort.
1: Klar. Ist aber natürlich auch ein Ort, wo man sich festlegt. Also wo man sich anders festlegt, als wenn man sagt, okay, ich packe meine 7 Sachen und ziehe in die 21. Wohnung oder sowas. Es ist ja dann auch, man geht eine Verpflichtung ein, mit Eigentum natürlich. Man lädt sich auch Arbeit auf, mit der man nicht gerechnet hat, wenn man das Haus kauft in dem Moment. Man nimmt auch finanzielle Verpflichtungen in Kauf, die man überhaupt nicht übersehen hat, als man es gekauft hat. Wie war das bei dir? Also, ich meine, das Kaufen ist das eine.
0: Ja. Also tatsächlich, und ich sage es ja auch im Buch, ich kann es und möchte es sogar auch gerne dazu sagen, der Kaufpreis dieses Hauses waren 21.000 Euro. So viel geben manche für ein Auto aus, glaube ich. Und mir war schon klar, ich hatte eine Freundin, die ist Bauingenieurin, die hat aufs Fundament geguckt, die hat aufs Dach, auf die Statik geguckt und hat gesagt, kannst du nichts falsch machen. Und trotzdem kam dann

0: natürlich Dinge. Dieses Haus war ein ehemaliges Schifferhaus, klein, dunkel. Deswegen war für mich klar, ich reiße die Zwischenwände unten raus, damit mehr Licht reinkommt. Ich möchte oben den Dachstuhl freilegen, damit mehr Licht reinkommt. Die Elektrik musste erneuert werden. Also da kamen tatsächlich Kosten auf mich zu. Und dann habe ich mit Hilfe eines sehr findigen Volksbankangestellten, dem es, glaube ich, auch ein Vergnügen war, einer Freiberuflerin, alleinerziehend, ohne festes Einkommen, trotzdem so ein Darlehen irgendwie zu beschaffen. Also habe ich ein 50.000 Euro Darlehen aufgenommen, an dem ich auch jetzt noch abbezahle und habe viel in Eigenleistung gemacht, weil ich das auch wollte. Ich wollte mir das aneignen, einverleiben. Also ich habe Lehmputzen mir selber beigebracht. Das sieht man im Haus auch an. Ich habe mir sehr viel Freiraum gelassen, ungefähr so viel wie bei meinen Umzügen, auch mit Farbschichten und Farbgestaltung zu entscheiden, wie möchte ich es denn wirklich genau haben. Ich habe Elektriker zur Irritation verholfen, indem ich Aufputz Steckdosen im Bauhausstil wollte und die haben dann gesagt, irgendwie, warum denn Aufputz? Das ist nicht günstiger als Unterputz. Und dann habe ich gesagt, nein, ich möchte aber so Kipp- und Drehschalter wie im Bauhaus. Also das war schon, ja, schon da ein interessantes Spielfeld zu gucken, wie gehen wir miteinander um, die Handwerksbetriebe und Icke und das Geld.
1: Also da ist ja dann schon dieses nicht über etwas sprechen, sondern
0: Ja,
1: miteinander
0: ja,
1: sprechen dann
0: ja,
1: auch da.
0: ja, ja.
1: Trotzdem gibt es in dem Buch auch Passagen, wo du an ganz kleinen Geschichten, zum Beispiel am Streichen eines Schreibtisches, darüber erzählst, wie du quasi Fehler machst, die du eigentlich hättest vorhersehen können. Und sprichst von der Chronik einer angekündigten Verzweiflung, was ich eine sehr schöne Formulierung finde. Lässt sich das auch ins Große übertragen? Also ist da, gibt es da auch so Momente, wo man sagt, um Himmels Willen, was habe ich hier gemacht? Warum bin ich hierher gezogen? Warum habe ich die große Stadt verlassen? Warum lasse ich mich auf so ein
0: Ja.
1: Experiment ein?
0: Also, ich glaube, was ich worum ich in meinem Schreiben ringe, das hat auch sehr viel damit zu tun, das ist ja wie so ein Abschluss einer autobiografischen Reihe. Das fing an mit Dry. Da habe ich über meinen Alkoholismus, den ich habe nicht meinen Alkoholismus beendet, aber ich habe mein Trinken beendet. Ich war in der Suchtklinik und habe darüber geschrieben und denke sehr viel darüber nach, wie Menschen zu Entscheidungen und Handlungen und Beziehungen kommen, wie sie sie führen und versuche mir selbst auf die Schliche zu kommen dabei. Sowohl was mein Schreiben angeht, als auch natürlich, warum kauft jemand wie ich ein Haus? Ich bin aufgewachsen mit trinkenden Eltern, aber auch sehr viel Wohlstand, nämlich mit einem großen Familienhaus. Und ich hatte immer in Verbindung gesetzt, eine scheiternde Ehe, ein Unglück in einer Familie hat mit dem Haus und dem Geld zu tun. Dass es mit dem Alkoholismus meiner Eltern zu tun hatte oder dass Menschen überhaupt einander unglücklich machen können, war in meiner Rechnung nicht drin. Und insofern musste ich mich damit auseinandersetzen, wie eine, die immer Hauseigentum und Wohlstand abgelehnt hat, plötzlich sich selber so ein Ding erwirbt. Also schreibe ich darüber und versuche sichtbar zu machen und hoffe, dass es eben auch bei anderen dann Prozesse anregt zu sagen, es ist nicht in Stein gemeißelt, dass ich so handle oder argumentiere oder Beziehungen führe, sondern ich kann versuchen, die Motive dahinter zu finden und offen zu legen und mich zu hinterfragen. Sowohl beim Haus als auch beim Schreiben. Und jetzt bin ich, glaube ich, abgeschwiffen von deiner Frage. Ach so, ja, Verzweiflung, die sich übertragen lässt. Ja, natürlich. Ich bin also schon nicht nach Aachen gegangen oder in die Provinz irgendwie in so einer Illusion zu sagen, oh, ich mach's mir jetzt schön und das wird mein Lebensabend da. Das war es ja gar nicht. Ich wollte gucken, wie wir miteinander können. Aachen und ich. Ich und Aachen, ob wir eine Ebene finden. Und ich, ja, wie überall. Es gibt Menschen, mit denen ich sehr gut mich verständigen, Projekte machen, an schönen Dingen arbeiten kann. Und es gibt Dinge, die mich zur Verzweiflung bringen. Und wenn dann wie jetzt gerade 2 Monate lang die Hauptverbindungsstraße zwischen Dessau und Aachen gesperrt ist und man kein Auto mehr hat und der Bus statt einer halben Stunde eine Stunde Umwege fährt, dann denkt man sich als stadtverwöhnter Mensch mit einem öffentlichen Nahverkehrssystem schon manchmal anstrengend. Aber hey,
1: Klar.
0: ja.
1: Aber es ist nicht so diese, ich meine, es gibt ja auch diese Tendenz, die auch was durchaus vielleicht Herablassendes hat, also so der Berliner Intellektuelle, der sich sein Haus in der Uckermark leistet oder sowas, Das ist es ja nicht. Also du hast ja schon versucht, auch im Ort in die Strukturen hineinzukommen, Menschen zu treffen, Gleichgesinnte zu finden und vielleicht auch politisch im Ort, nicht nur vielleicht, sondern auch wirklich politisch im Ort aktiv zu werden. Also du lässt dich schon sehr darauf ein und das ist eben nicht so, ich habe mein Häuschen hier und fahre dann unter der Woche wieder arbeiten in die große Stadt oder sowas.
0: Ja, nee, ich hoffe, das ist auch daraus hervorgegangen.
1: Ja,
0: Das war ja auch
1: klar.
0: nie der Plan.
1: Ja,
0: So.
1: ja.
0: Und ich glaube auch, ich musste gar nicht so sehr aktiv auf die Leute zugehen. Das wäre auch gar nicht mein Ding. Ich kann weder Smalltalk noch gehe ich jetzt noch in Kneipen, sondern es ist wirklich bezeichnend und bezaubernd. Also einfacher gemacht hat es die Tatsache, dass ich so viel handwerkliche Tätigkeiten, die ich nicht selber beherrsche. Das heißt, ich habe die Dachbauer da gehabt, die Zimmersleute, ich habe irgendwie den Elektriker, ich habe den Universalhandwerker und so weiter. Die kannten mich dann alle. Dann kannte mich natürlich der Baufachhandel, in dem ich ein Baukonto habe. Und dann habe ich gebloggt. Ich hatte damals einen Blog geführt über meine Renovierungsarbeit, mein Leben. Und dann hat plötzlich ein Nachbar ans Fenster geklopft und mir ein Briefchen vorbeigebracht. Also eigentlich wollte er das einwerfen, aber er kam nicht an den Briefkasten, weil er zu dem Zeitpunkt im Rollstuhl saß und kam dann rein. Irgendwie haben wir uns unterhalten und er sagte, das sei so schön, dass jemand nach Aachen kommt und der hat dann den Austausch gesucht. Und so war es ganz häufig. Also auch wir mit dir, dem Verein in Aachen, der unglaublich viel Jugendarbeit, Kulturarbeit, Demokratiearbeit macht und angefangen hat, 2015 sich um die Geflüchteten zu kümmern und ja, bis heute nicht aufgehört hat. Und ja, man findet einander dann und das ist schön.
1: Was ich spannend fand, war, dass du, also wenn ich das richtig erinnere, ist das Buch ja auf Anregung deines Verlegers auch mit entstanden, dass er gesagt hat, schreib doch auch mal über diese Geschichte. Also
0: Ja und nein. Es war sozusagen eher so, dass ich sagte, ich habe jetzt über das Trockenwerden
1: ja.
0: geschrieben, danach ein Buch über Intimität und Scham, also alles, was mit
1: Ja.
0: Sexualität zu tun hat, was hochkommt, wenn man nicht mehr trinkt. Und im Grunde wollte ich jetzt noch so einen Abschluss. Ich habe gesagt, dieses Haus, das sagt ja auch etwas aus nach diesen vielen Umzügen und plötzlich sich festzulegen. Also das fehlte sozusagen quasi als vorläufiger Abschluss noch.
1: Genau. Und im Buch gibt es den Satz, es gibt Erfahrungen, die ich schnell noch machen muss, bevor sie in diesen Text hinein können. Also du schreibst quasi sehr nah an der Gegenwart dein Leben mit. In den Romanen gehst du ja historisch doch auf eine andere Distanz auch. Also, wie ist das? Wird das mit der Zeit leichter? Also, du hast Dry erwähnt, du hast Schambereich erwähnt, also die beiden vorigen Bücher, die so autofiktional daherkommen und diese Perspektive einnehmen. Wird es mit der Zeit leichter, sich selbst zu beobachten beim Leben, um das dann zu schreiben, oder wird es schwerer?
0: Interessante Frage. Ich glaube, wenn ich die Formulierung, sich selbst zu beobachten, das wäre, da schrecke ich sofort zurück, weil es dann sowas von Nabelschau hat. Also es wurde auch mal im literarischen Quartett hat Thea Dorn zu dem einen, zu Dry gesagt, ja, sie hätte es ja nicht so mit therapeutischem Schreiben. Das ist natürlich ein relatives Totschlagargument, weil im Grunde könnte man sagen, warum ist denn Hemingways Schreiben über die Jagd oder übers Fischen? Das ist ja auch über the self, ne? Und bei literarisch distinguierten Männern ist es offensichtlich angebracht und wenn Frauen über ihre Menstruation oder über ihr Trinken oder über ihre Häuser schreiben, wird das irgendwie nochmal anders angeguckt. Mir fällt es immer dann leicht, wenn ich das Gefühl habe, ich habe etwas verstanden, inwiefern das, was ich da tue, wegzurennen oder zu betäuben oder übersprunghandlungsmäßig zu häufig umzuziehen, wenn das etwas spiegelt, was möglicherweise bei anderen einen Aha-Moment auslöst, zu sagen, ah, interessant, so kann man da auch drauf gucken und es hat irgendwie was mit mir zu tun. So, und das fällt mir dann ganz leicht, weil da kann ich ja aus dem schöpfen, was geschehen ist. Und die Romane empfinde ich als irrsinnige Verpflichtung, gerade wenn es eben historische Romane sind, dann auch noch bitte die Zigarettenpreise aus den Automaten von 1977 zu recherchieren und zu wissen, wie viele Groschenmünzen da jeweils dann eingeschweißt waren in jedem Jahr. Oder im spezifischen Jahr, die man dann zurückbekommen hat. Das war nämlich früher bei den Zigarettenautomaten so. Und ja, das sind einfach zwei komplett unterschiedliche Materialbehandlungen.
1: Ja, aber gut, ist Vielleicht ist sie sich selbst beobachten nicht präzise. Ich glaube, aber sich selbst reflektieren ist ja auf jeden Fall. Das passiert ja in dem Buch ganz massiv und auch recht schonungslos. Und was ich spannend finde, ist, dass du immer wieder sowohl beim Renovieren als auch beim Schreiben die Instrumente zeigst. Also, dass du zeigst, das Werkzeug, wie mache ich das? Und das finde ich ganz spannend. Und ist dir das im Laufe dieser Trilogie auch klarer geworden, sozusagen, was du da machst und wie du es machst? Also, ist das eine höhere Reflexionsebene jetzt?
0: Ich mag diese Beobachtung, das gefällt mir sehr gut, weil ich finde, wir müssen generell, ist das das, was Geschichtenerzählende und Kulturschaffende und Theatermenschen. Ich habe ein paar Jahre lang daran gezweifelt, wie relevant wir überhaupt sind. Und inzwischen denke ich, Menschen, die Geschichten erzählen, uns prägen Geschichten davon, wie Menschen miteinander leben sollen, was man besitzen muss, ob man besitzen muss und so. Aber auch, wie wir erzählen. Weil Geschichten zu erzählen über Moderne oder übers Deutschsein oder über wie Familie sein soll, die können ja immens einflussreich und manipulativ sein. Und wenn ich bei anderen und bei mir selbst zeigen und auch offenlegen kann, wie macht sie es denn, wie erreicht sie denn diesen Effekt, wie geschieht es denn, dass ich mich jetzt beklemmt fühle oder dass ich mich jetzt heldinnenhaft fühle oder die Welt verändern will, dann kann ich das vielleicht auch in den Narrativen von anderen, die auf schädliche, manipulative oder unterschwellige Art und Weise etwas erzeugen wollen, besser erkennen. Das wäre dann quasi schon ein sehr aufklärerischer Impetus, den ich da gerade beschreibe.
1: Es gibt diesen Begriff des Dangerous Writing, den du auch benutzt. Und das finde ich recht spannend. Also, dass man sich auch selbst in Gefahr begibt und dass man die Gefahren, in die man sich begibt, beschreibt, aber dass man auch beim Schreiben sich in Gefahr begibt. Das ist ja, glaube ich, so dieses Dialektische, was da passiert, oder?
0: Ja, also der Begriff stammt von Chuck Palahniuk, der Fight Club geschrieben hat. Und der wiederum hat ihn auch nur von seinem Schreiblehrer damals gelernt. Und er sagt genau das. Es geht nicht darum, über eine Gefahr, also nicht über Bungee-Jumping oder so zu schreiben, sondern, ja, was du gerade auch schon versucht hast zu beschreiben, vielleicht sich zu exponieren oder zu zeigen, wo man sich selbst veräppelt, beschummelt. Ich mache mal ein Beispiel. Es gibt Melissa Phoebus, die hat früher als Prostituierte gearbeitet, unter Drogenkonsum auch. Und sie hat eine Autobiografie geschrieben, in der sie sozusagen beschreibt, wie sie unter Drogenkonsum Handlungen über sich hat ergehen lassen oder vollbracht hat, aber an die könnte sie sich nicht mehr erinnern, an die Gefühle, die sie dabei gehabt habe. Klingt erstmal legitim, kauft man, frisst man. Und in ihrem nächsten Buch, in dem sie darüber schreibt, wie man sich wirklich schreibend nahe kommt und wie man wirklich radikal offen schreibt, sagt sie, das war geschummelt, weil ehrlich wäre nicht gewesen, mich darauf zurückzulehnen, wie es sich damals angefühlt hat und wie es war, sondern einen Zugang dazu zu bieten, was da wirklich geschehen ist, nämlich zu sagen, ich habe mich betäubt, um das und das und das nicht spüren zu müssen. Das ist jetzt ein bisschen sehr theoretisch und komplex, aber ich finde es ganz spannend, weil man spürt irgendwann den Unterschied, wie schrappe ich an etwas vorbei, indem ich sage, es war eine furchtbare, traumatisierende Erfahrung und dann sagt man noch Tod oder Geburt und dann sind alle still, oder den Versuch zu unternehmen, dichter daran zu kommen. Auch vielleicht, dass man sich dabei eingeschissen hat oder in die Ecke gekotzt hat oder wie auch immer. Symbolisch gesprochen jetzt, ja.
1: Du hast ja selbst gesagt, das ist der Abschluss einer Trilogie. Also ist da jetzt erstmal, ich habe das Gefühl, es gibt Konstanten in dieser Trilogie. Also Dry zum Beispiel taucht letztlich in Dein Haus für mich wieder auf. Es geht auch wieder um die Therapie, um die Entzugsklinik. Das kommt wieder vor. Es ist natürlich nicht mehr so dominant. Aber sind diese Geschichten jetzt, das wäre ja blöd zu sagen, auserzählt, weil dein Leben ist ja nicht auserzählt, dein Leben geht ja weiter. Aber hast du da jetzt so einen Punkt erreicht, wo du sagst, das ist jetzt gut erstmal?
0: Tatsächlich empfinde ich mich gerade als auserzählt und habe das Gefühl, jetzt ist auch, ich kann gerne später jetzt noch über das Handwerk des Schreibens oder über Vorbilder irgendwann essayistische Bücher schreiben. Aber im Grunde bin ich mit mir jetzt erstmal durch. Wir sprechen wieder, wenn ich 80 bin, ob ich dann über lustigen Alterssex oder so schreiben möchte. Aber eigentlich bin ich durch fürs Erste mit mir.
1: Und du hast hier jetzt auch einen guten Ort, wo du drüber nachdenken kannst, was jetzt als nächstes kommt. Erzähl mal, du bist jetzt in Bamberg?
0: Ja, ich bin tatsächlich, und das war eine sehr überraschende Einladung. Ich habe eine Einladung bekommen vom Internationalen Künstlerhaus Villa Concordia, dort ein Residenzstipendium für 11 Monate anzutreten. Und das habe ich in Anspruch genommen. Ja, das ist eine ganz schöne Gelegenheit, tatsächlich an einem erneut anderen Ort, nächster Umzug, in dem einem sehr schönes Umfeld geboten wird und auch logistische und anderweitige Unterstützung, die man braucht, an einem anderen Ort zu recherchieren und zu denken und zu schreiben und immer hierher zurückzukehren, wenn die Landesliteraturtage rufen oder wenn ich das Gefühl habe, ich möchte hier sein.
1: Aber das Haus für dich bleibt das Haus für dich, also ein Haus für mich. Es bleibt aber auch ein Haus oder es wird auch ein und ist ein Haus für andere auch. Also du.
0: Genau, es ist jetzt ein geöffnetes Haus. Das kommt ja interessanterweise in einem der Kapitel, das heißt ein Sofa für Gäste. Es war immer der Plan, dass in diesem Haus nicht ich alt werde und alleine hocke, sondern zu sagen, ich möchte anderen Schreibenden, aber auch anderweitig gestalterisch Schaffenden, Theaterleuten, Demokratie-Workshops, wie auch immer, die Möglichkeit bieten, dieses Haus zu nutzen. Und ich möchte davon profitieren. Ich möchte, dass der Ort meine Leute kennenlernt, die das Haus nutzen. Und dass die Menschen, die das Haus nutzen, meinen Ort kennenlernen. Und jetzt habe ich für die Zeit, in der ich weg bin, das öffentlich auch gemacht und gesagt, wer das für 1 bis 3 bis 4 Wochen nutzen möchte, soll sich an mich wenden, vorzugsweise eben Menschen, die dort in irgendeiner Form produktiv schaffen möchten. Und dann finden wir da einen Modus, mietfrei auf jeden Fall, das gegen eine kleine Betriebskostenpauschale nutzen zu können in meiner Abwesenheit.
1: Du hast ja das Buch in zwei Teile geteilt, nicht zwei Hälften, der zweite Teil ist kürzer, aber should I stay or should I go? Die Frage stellt sich natürlich momentan auch unter den Vorzeichen der Wahl, die kommt und so weiter, für viele Menschen auch. Und wie würdest du die Frage momentan für dich beantworten?
0: Stay, stay, stay, stay. Also, die hat sich auch nie politisch gestellt. Es war
1: Ja.
0: im Gegenteil eher, dass ich mich selber angezweifelt habe, inwiefern man einen so jahrzehntelang geprägten Stadtmenschen, also ob ich mich nicht übernommen habe. Aber, und danke, dass du diese Frage stellst, ich kenne gerade auf Social Media häufig dieses, entschuldige, ich empfinde es als Wohlfeile. Ach, man muss ja echt schon überlegen, ob man ins Exil geht. Und dann denke ich, solange du nicht wirklich unter den politischen Umständen leidest, wie zum Beispiel Geflüchtete oder wie POC oder wie Menschen, die Diskriminierung und Ausgrenzung erfahren, weil sie Muslime sind oder wie der Antisemitismus, der gerade hier um sich greift. Also wir haben gefälligst zu bleiben, weil wenn wir auch noch alle weggehen, dann sind wir bald nicht mehr modern denkend, sondern deutsch denkend und das würde ich gerne verhindern.
1: Ein gutes Schlusswort.
0: Ja, danke für die
1: Vielen Dank.
0: Gelegenheit.
1: Lesen Sie das Buch und leider kann ich nicht mehr sagen, kommen Sie zu den Landesliteraturtagen, aber es gibt sicher noch viele Gelegenheiten, Christine Koschmider hier auch in der Region, auch mit diesem Buch zu erleben. Vielen Dank.
0: Danke, Andreas.
1: Gerne.
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0: mein Lieblingsraum. Lass mal reingehen.
1: Ja, genau. 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

0: wir alle vielleicht dann doch auch diesen Kampf an den besten Analysten, die das dann nicht gewinnen können gegen David Roberts, können wir vielleicht auch den Wiederkampftagen in Dresden lernen, die vom 11. bis zum 17. Dezember sind, das ist alljährlich, 2018, wenn ich das richtig, wenn ich da richtig informiert bin. Und es gibt bereits ein
1: Wir wollen aber unsere Lieblingsserie gucken.
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0: Skateboard!
1: Socken rocken!
2: No.